0: Hat nach einem Unfall gesperrt. Die Umleitung führt über die U73 und die U5. Die A3 Köln Richtung Oberhausen ist zwischen Duisburg-Wedau und Kreuz-Kaiserberg nach einem Unfall gesperrt. Die A5 Frankfurt Richtung Karlsruhe ist zwischen Heppenheim und Hemsbach wegen einer Baustelle bis 6 Uhr gesperrt. Eine Umleitung ist eingerichtet. Auf der A40 Duisburg Richtung Essen ist zwischen Essen Zentrum und Hutrup der Ruhrschnellweg wegen Wartungsarbeiten bis voraussichtlich 5 Uhr gesperrt. Auf der Autobahn 71 Suhl Richtung Sangerhausen ist zwischen Stadt Ilm und Arnstadt Süd der Tunnel Behringen wegen Wartungsarbeiten bis ca. 6 Uhr gesperrt und die A280 Richtung Groningen ist zwischen Bunde West und Grenzübergang Bunde wegen einer Nachtbaustelle bis 6 Uhr früh gesperrt.
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0: Und die kommt vom Norddeutschen Rundfunk in Hamburg. Am Mikrofon begrüßt sie Sven Hasenclever. Knapp 14 Monate lang ist Jens Spahn Vorsitzender seiner Fraktion gewesen. Vergangene Woche hatte er verkündet, dass er und sein Partner Eltern geworden sind durch eine Leihmutter in den USA. Daraufhin gab es massive Kritik und Diskussionen, die damit endeten, dass der CDU-Politiker am Wochenende zurückgetreten ist. Jetzt gilt es, bis zum nächsten Mittwoch, so der Zeitplan, einen Nachfolger oder Nachfolgerin zu finden. Birte Sönnigsen berichtet.
2: Vor der CDU-Parteizentrale warten viele Journalistinnen und Journalisten. Sie rufen den vorbeieilenden Politikern Fragen zu. Das CDU-Präsidium ist am Vormittag zusammengekommen, um über die Nachfolge von Jens Spahn zu beraten. Geredet wird aber vor allem hinter verschlossenen Türen. Vor den Mikrofonen bleibt kaum jemand stehen. Steffen Bilger, der erste parlamentarische Geschäftsführer der Unionsfraktion, bittet um Verständnis.
3: Dass ich mich zu Namen zum jetzigen Zeitpunkt nicht äußern kann. Zunächst mal warten wir den Vorschlag der Parteivorsitzenden ab, denn bei denen liegt das Vorschlagsrecht.
2: Traditionell einigen sich die Chefs von CDU und CSU auf einen gemeinsamen Vorschlag. Deswegen werden Friedrich Merz und Markus Söder jetzt weiter über die Nachfolge beraten. Es ist ein wichtiger Job, der zu vergeben ist. Denn auch auf den Fraktionschef wird es ankommen, wenn die Regierung nach der Sommerpause diverse Reformvorhaben auf den Weg bringen will. Gewählt werden soll der Spahn-Nachfolger nächste Woche Mittwoch. Die Unionsabgeordneten müssen dafür ihre Sommerpläne über Bord werfen und trotz parlamentarischer Sommerpause zur Sondersitzung ihrer Fraktion nach Berlin reisen. Kein Problem, sagt Steffen Bilger.
3: Ich glaube, die meisten Fraktionsmitglieder sind dann auch froh, wenn sie zeitnah dann auch über neuen Vorsitzenden entscheiden können.
2: Dass das Thema schnell abgeräumt wird, darauf setzt auch Sven Schulze. Er ist CDU-Ministerpräsident in Sachsen-Anhalt und steckt mitten im Wahlkampf. Schulze hofft,
4: dass wir nicht permanent mit Themen aus Berlin unseren Wahlkampf überlagert sehen.
2: Aus seiner Sicht hilft das weder den Wahlkämpfern in Sachsen-Anhalt noch in Berlin oder Mecklenburg-Vorpommern. In allen drei Bundesländern wird im September gewählt. Auch deshalb müsse die Spahn-Nachfolge zügig geregelt werden, meint er.
4: Und dass wir Wahlkampf auch mal machen können, ohne dass wir permanent an den Wahlkampfständen immer auf Berliner Themen angesprochen werden.
2: Bloß nicht angesprochen werden, will Kanzleramtschef Thorsten Frey. Im Eiltempo läuft er an den Mikrofonen vorbei. Er gilt als möglicher Nachfolger von Spahn. Sollte er den Fraktionsvorsitz tatsächlich übernehmen, bräuchte Merz einen neuen Kanzleramtschef. Er müsste also sein Kabinett mindestens an einer Stelle umbauen. Ausgeschlossen hat Merz das im ZDF zumindest nicht.
5: Es könnte eine Gelegenheit sein, noch einmal über die Aufstellung der Bundesregierung nachzudenken. Noch einmal Sie sprechen und ich auch im Konjunktiv.
2: Als weitere Kandidaten gelten etwa der stellvertretende Fraktionsvorsitzende Günther Krings aus Nordrhein-Westfalen und CSU-Innenminister Alexander Dobrindt. Jens Spahn war bei der CDU-Präsidiumssitzung nicht zugeschaltet. Und auch wie es für ihn nach dem Sommer weitergeht, ist offen. Als Fraktionschef ist er zurückgetreten. Sein Bundestagsmandat hat er noch. Steffen Bilger hofft,
3: dass er uns in der Politik erhalten bleibt, natürlich auch als Mitglied unserer Fraktion, denn Sie kennen ihn alle als einen sehr politischen Menschen, der jetzt auch wirklich viel geleistet hat.
2: Friedrich Merz will die Spahn-Nachfolge jetzt möglichst schnell klären. Immerhin, der Zeitplan für die Wahl steht schon mal.
0: Birte Sönnigsen berichtete. Ja, wer kommt nun für den Posten des Fraktionsvorsitzes in Frage? Das war vielleicht auch schon Thema beim Treffen des CDU-Präsidiums gestern in Berlin. Mit dabei jedenfalls war Silvia Breher, die stellvertretende Parteivorsitzende. Die Bundestagsabgeordnete aus Niedersachsen ist zugleich parlamentarische Staatssekretärin im Bundeslandwirtschaftsministerium. Meine NDR-Kollegin Nina Zimmermann hat mit ihr direkt nach der Sitzung gesprochen und sie gefragt, über welchen Namen denn geredet wurde.
6: Über gar keinen tatsächlich.
7: Gar keinen? Aber man braucht doch jetzt einen Plan. Hat man darüber gesprochen, wie groß und umfangreich der personelle Abbau werden wird?
6: Also zunächst mal ist es der Zeitplan, der ja verkündet wurde. Das heißt, nächste Woche Mittwoch kommt die Fraktion zu einer Sondersitzung zusammen um 14 Uhr, wo die Wahl des neuen Fraktionsvorsitzenden auf der Tagesordnung steht. Und das Vorschlagsrecht dazu haben die beiden Parteivorsitzenden, das heißt Markus Söder und Friedrich Merz. Und die Aussage dazu lautete, dass der Personalvorschlag in den kommenden Tagen kommen wird. Die Diskussionen werden natürlich geführt, auch mit der Fraktion. Die haben ja auch eine eigene Meinung. Wir wählen am Ende als Fraktion. Und insofern ist es schon gut, wenn es dann auch ein einvernehmlicher Vorschlag wird.
7: Was muss denn ein neuer Fraktionsvorsitzender oder eine neue Fraktionsvorsitzende mitbringen?
6: Ich glaube, politische Erfahrung, Fingerspitzengefühl, Empathie für die Themen fände ich sehr sinnvoll und natürlich die Mehrheit der Fraktionen hinter sich haben, weil am Ende geht es darum, auch mal Kompromisse durchboxen zu können, durchhalten zu können und dafür brauchen wir einen guten Namen.
7: Kann ich Ihnen denn einen entlocken, einen Namen? Wer wäre denn aus Ihrer Sicht der oder die Richtige?
6: Ja, ich beteilige mich jetzt nicht an diesen Spekulationen. Es werden ja doch die verschiedensten Namen sozusagen entweder hier durch den Äther, durch die Gazetten getrieben. Und insofern, wir haben viele tolle Kolleginnen und Kollegen und ich bin mir sicher, dass es da einen guten Vorschlag geben wird.
7: Spannend finde ich, dass in den vergangenen Tagen ja die Unzufriedenheit in der Frauenunion auch groß war über Jens Spahn. Gerade von da war der Druck dann auch groß, eben weil man sich mit diesem Thema der Leihmutterschaft sehr intensiv politisch befasst hatte. Und man hört da auch, mehr Frauen würden der Regierung nicht schaden, denn dann würden manche Dinge möglicherweise gar nicht erst passieren. Wäre denn eine Frau an der Spitze der Fraktion oder im Kanzleramt oder als Generalsekretärin Ihrer Meinung nach wünschenswert?
6: Ja, ja und ja. Natürlich. Wir haben definitiv zu wenig Frauen in der direkten Verantwortung, sowohl in der Führung der Fraktion als auch an der anderen Stelle. Das zeigt sich dann eben auch im Koalitionsausschuss, wo wir ja mit keine Frau vertreten sind. Und insofern wäre das schon schön, aber am Ende kommt es auf den richtigen Namen an, auf den richtigen Menschen, der mit Empathie, mit Durchsetzungsfähigkeit, aber auch mit einer Sicht nach vorne die Themen vertreten kann, der glaubhaft ist. Und dann darf auch dieser Regionalproporz Nord, Süd, Ost, West, das alles bitte mal hinten anstellen. Wir brauchen den tollsten Menschen an der Stelle.
7: Dann kann ja jeder, der gerade zuhört, sich überlegen, ob Thorsten Frei, ob Nina Wagen, ob Carsten Linnemann da irgendwie die Boxen checken, die wichtig sind. Als Jens Spahn vergangene Woche seine Elternschaft öffentlich gemacht hat, berichteten Unionsabgeordnete von sehr vielen kritischen Rückmeldungen aus ihren Wahlkreisen, dass das Unverständnis groß war und dass man den Nachrichten da irgendwie kaum nachkam aus der Basis. Wie sah es denn bei Ihnen aus? Sie vertreten Kloppenburg-Vechta, kommen aus dem Oldenburger Münsterland. Wie sah es denn auf Ihrem Handy aus?
6: Ja, ähnlich. Also das war ein deutschlandweites Bild. Aber ich möchte an der Stelle nochmal eins betonen. Es geht an der Stelle nicht um die Leihmutterschaft und auch nicht um das persönliche Glück. Ich finde, an der Stelle ist auch die Diskussion gerade im Netz oft aus dem Ruder geraten und viel zu persönlich tief geraten. Das tut uns allen nicht gut, wenn Wut, Hass und Häme hier ein Übermaß annehmen. Die entscheidende Frage, auch bei uns in den Gruppen, in den vielen Nachrichten, die wir bekommen haben, ist eher die Frage der Glaubwürdigkeit. Wenn ich etwas politisch vertrete, dann gilt es für mich auch persönlich. Und das ist der Spagat, den man dann auch zu tragen hat. Und an der Stelle ging das nicht übereinander. Das Wort Glaubwürdigkeit ist ganz oft gefallen. Und Menschen, die Politik machen, nicht die Politik an sich, sondern die Menschen, die es ausmachen, denen muss ich vertrauen können. Ich muss glauben können, das, was du sagst. Und an dieser Stelle hat die Glaubwürdigkeit gelitten. Und das ist das, was am Ende auch dazu geführt hat, dass er zurückgezogen hat.
7: Würden Sie denn sagen, man muss in der Sachfrage innerhalb der CDU noch einmal die Haltung zur Leihmutterschaft grundsätzlich überprüfen?
6: Ich glaube, darum ging es an der Stelle nicht, sondern wir haben eine klare Haltung, die haben wir auch gerade Anfang dieses Jahres auf dem Parteitag nochmal diskutiert. Und es wird auch immer wieder, gerade in der letzten Legislatur, mit den ganzen ethischen Fragen haben wir uns intensiv auseinandergesetzt. Und die Leihmutterschaft einen Menschen dafür zu bezahlen, das ist eine Diskussion, die müssen wir auf anderer Ebene führen, aber nicht in diesem Zusammenhang. Hier ging es tatsächlich um einen anderen Punkt. Und gerade die ethischen Fragen rund um Leihmutterschaft, Eizellspende und so weiter, wo unser Recht an manchen Stellen vielleicht auch diskussionsfähig ist, das müssen wir uns aber separat anschauen. Und ich glaube, das kann man nicht mit einem Fingerstreich wegschnippen.
7: Was Jens Spahn in den vergangenen Wochen und Monaten gemacht hat, er hat hinter den Kulissen mitgewirkt, dass die Reformvorhaben mit auf die Strecke gegangen sind. Jetzt ist die Frage, wenn es da den ein oder anderen Umbau gibt, personellerweise, wie groß ist die Gefahr, dass der Wechsel mit der Fraktionsspitze diese Reformagenda ausbremst?
6: Also an der Stelle gebührt Jens Spahn auch tatsächlich einen riesen Respekt und Dank, der einfach eine super Arbeit gemacht hat. Und ja, wir brauchen einen Kollegen, der das auch kann, eine Kollegin, die das auch kann. Und die werden wir auch an der Stelle finden. Wir haben verschiedene, die eingebunden sind, auch jetzt in die laufenden Prozesse eingebunden waren. Und insofern mache ich mir darüber jetzt keine Sorgen, das werden wir schaffen. Und trotzdem inhaltlich, politisch wird Jens Spahn dann auch eine Lücke hinterlassen.
0: Sagt die stellvertretende Parteivorsitzende der CDU, die Bundestagsabgeordnete Sylvia Breher.
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0: Am 20. Juli 1944, also gestern vor 82 Jahren, versteckte Klaus Schenk Graf von Stauffenberg eine Aktentasche mit einer Bombe in der Nähe von Adolf Hitler, in dessen Hauptquartier der sogenannten Wolfschanze im damaligen Ostpreußen. Aus diesem Anlass hat die Bundesregierung an den Widerstand gegen die nationalsozialistische Gewaltherrschaft erinnert. Aber die Veranstaltung ist nicht völlig reibungslos abgelaufen. Aus Berlin berichtet Isabel Karas.
8: Musik, Reden, Kranzniederlegung. Auch wenn der Ablauf jedes Jahr ähnlich ist, der Ort, an dem die Bundesregierung an die Widerstandskämpferinnen und Kämpfer gegen das NS-Regime erinnert, verliert nie etwas von seiner Wirkung. Bundesbildungs- und Familienministerin Karin Prien sagt:
9: Der Bendlerbarock ist ein Ort, an dem aus Haltung eine mutige Tat wurde. Ob unsere Generation oder nachfolgende Generation je vor einer vergleichbaren Entscheidung stehen werden, wir wissen es nicht.
8: Vor 82 Jahren, am 20. Juli 1944, haben Klaus Schenk, Graf von Stauffenberg und seine Mitstreiterinnen und Mitstreiter versucht, Adolf Hitler zu töten und das NS-Regime zu stürzen. Der Versuch scheiterte. Stauffenberg und andere Beteiligte wurden noch in derselben Nacht im Bendlerblock erschossen. Aus dem Widerstand, den sie und andere geleistet haben, zieht Prien folgende Lehre.
9: Eine Demokratie bleibt nur dann stark, wenn genügend Menschen den Mut haben, sich einzubringen. Lange. Bevor außergewöhnlicher Mut erforderlich wird.
8: Wer Widerstand gegen das NS-Regime geleistet hat, gehörte dabei längst keiner Gruppe mit einer gemeinsamen politischen Überzeugung an. Daran erinnert der Vorstandsvorsitzende der Stiftung 20. Juli 1944, Robert von Steinau-Steinrück.
10: Die Gegnerschaft zu Hitler einte Menschen, die sich in normalen politischen Zeiten vermutlich nicht einmal auf der Straße gegrüßt hätten.
8: Für Karin Prien ist Widerstand auch Teil ihrer eigenen Familiengeschichte. Ihr jüdischer Großvater habe die Verfolgung durch die Nationalsozialisten mit viel Glück und dank der Hilfe sogenannter stiller Heldinnen und Helden überlebt.
9: Dass es Menschen gab, die diesem Unrechtsregime widerstanden, war auch für meine Familie überlebenswichtig.
8: Haltung entstehe lange vor der Bewährungsprobe. Sie beginne im Alltag, in Familien, in der Schule, in Vereinen und Betrieben, sagte die CDU-Politikerin. Gerade deshalb müsse Erinnerung lebendig bleiben und auch Menschen erreichen, die keinen persönlichen Bezug zur NS-Zeit mehr haben.
9: Erinnerung, ja, braucht zeitgemäße Formen. Digitale Technologien können dabei helfen und Geschichte neu zugänglich machen. Doch sie werden nicht die persönliche Auseinandersetzung, übrigens auch mit den Nachkommen der Opfer und die Begegnung mit authentischen Orten ersetzen.
8: Nach dem offiziellen Teil der Gedenkfeier kam es zu einem Zwischenfall. Wie in mehreren Videos zu sehen ist, versuchte ein Großneffe des NS-Widerstandskämpfers Dietrich Bonhoeffer, einen Blumenkranz der AfD-Bundestagsfraktion zu entfernen. Der Mann begründete sein Vorgehen gegenüber der deutschen Presseagentur damit, viele Nachkommen der Widerstandskämpferinnen und Kämpfer empfänden große Wut darüber, dass die AfD an diesem Ort Kränze niederlege. Götz Frömming, parlamentarischer Geschäftsführer der AfD-Fraktion, spricht gegenüber dem ARD-Hauptstadtstudio von einer unwürdigen Störung des Gedenkens.
0: Ein Bericht von Isabel Karas. Schon im Frühjahr war es zu trocken in der Region und das ging im Sommer genauso weiter. Den Flüssen in Brandenburg macht das zu schaffen. Besonders die Elbe und die Oder führen derzeit ungewöhnlich wenig Wasser. Die Pegelstände der Havel und der Spree sehen vergleichsweise entspannt aus. Warum das so ist, darüber hat Felix Leitmeier vom RBB unter anderem mit einem Berliner Gewässerexperten gesprochen.
11: Die Pegelstände der Gewässer in der Region, laut Cedric Ansorge vom Landesamt für Umwelt Brandenburg, sind sie teils historisch niedrig.
12: Es sind sowohl die Grundwasserstände sehr niedrig als auch die Abflüsse und Wasserstände in den Oberflächengewässern, also in den Flüssen, sehr niedrig. Und auch die Seen im Land, in denen wir die Pegelstände erfassen, haben historische Niedrigwasserstände.
11: Zwei Beispiele. 97 Zentimeter misst die Oder in Frankfurt, 73 Zentimeter die Elbe bei Lenzen. Für viele Frachtschiffe ist das zu wenig. Sie brauchen rund 1,5 Meter Wassertiefe, um sicher fahren zu können. Das Wasserstraßen- und Schifffahrtsamt oder Havel erklärt, auf der Oder musste die Güterschifffahrt bereits teilweise eingestellt werden. Immerhin, die Pegel von Havel und Spree stehen im Vergleich höher. Der Grund laut Forscher Christian Wolter vom Leibniz-Institut für Gewässerökologie und Binnenfischerei, dort halten Stauwerke das Wasser zurück. An Oder oder Elbe fließt es dagegen deutlich schneller ab.
13: Das ist das Schicksal der frei fließenden Flüsse. Wenn das Wasser einmal weg ist, dann kommt doch nichts mehr nach. Oder und Elbe, die sind beide begradigt. Das heißt, Regen, wenn er fällt, fließt relativ schnell ab. Wir haben eine große Kapazität, Wasser abzuführen. Und Spree und Havel sind staureguliert. Und das führt dazu, dass dann im Sommer das Wasser eben einfach nicht mehr fließt. Es geht aber dann eben halt auch nicht verloren.
11: Doch ein Grund zur Entwarnung ist das nicht. Denn auch Spree und Havel leiden unter der anhaltenden Trockenheit, sagt Christian Wolter.
13: Hier haben wir jetzt das Problem, dass sich im Zuge des Klimawandels die Niederschläge verschieben. Dass in den Wintermonaten mehr Niederschläge fallen. Und in den Sommermonaten weniger, sodass die Trockenperiode im Sommer länger ist. Und gerade im Raum Berlin-Brandenburg, wenn das Wasser dann einmal abgeführt ist über die Flüsse, kommt tatsächlich auch kaum noch was nach.
11: Was kann hier eine Lösung sein? Eine Möglichkeit wäre, Flüssen mehr Raum zu geben, damit Regenwasser länger gespeichert wird. Etwa in Auen entlang der Flüsse.
13: Wir müssen beginnen, die begradigten Flussoberläufe wieder in ihr natürliches Bett zu entlassen, sodass der Fluss nicht mehr eingestreckter, gerader Lauf ist, sondern eben auch wieder Nebengerinne hat. Das führt alles dazu, dass das Wasser fließt. Der Fluss bleibt ein Fluss, aber er fließt langsamer.
11: Eine kurzfristige Lösung wäre das allerdings nicht. Fürs Erste dürfte das Niedrigwasser die Region noch weitere Sommer beschäftigen.
0: In der indischen Hauptstadt Neu-Delhi sind tausende junge Menschen auf die Straße gegangen. Die Behörden reagierten mit einem Großaufgebot der Polizei und errichteten Barrikaden rund um das Parlamentsviertel. Franziska Amler.
14: Über Lautsprecher forderte die Polizei, die Menschen auf den Platz zu verlassen. Die Demonstranten skandierten Slogans gegen Bildungsminister Dharmendra Pradhan und Premierminister Narendra Modi. Auf Fernsehbildern war zu sehen, wie Polizisten Tränengas und Schlagstöcke gegen Demonstranten einsetzten. Die vor allem jungen Menschen, viele von ihnen Aktivisten und Mitglieder der sogenannten Kakerlaken-Volkspartei, wollten zum Parlament marschieren. Dies hatten die Behörden jedoch zuvor mit Verweis auf Sicherheitsbedenken verboten. Die seit Wochen andauernden Proteste wurden am Wochenende zusätzlich angeheizt, nachdem ein prominenter Aktivist nach mehr als 20 Tagen Hungerstreik gewaltsam in ein Krankenhaus gebracht worden war. Die Kakerlaken-Volkspartei entstand vor 2 Monaten als Reaktion auf eine umstrittene Äußerung des Vorsitzenden Richters am Obersten Gerichtshof, der arbeitslose junge Menschen mit Kakerlaken und Parasiten verglichen hatte. Auslöser der Proteste sind außerdem wiederholte Lecks bei wichtigen Hochschulaufnahmeprüfungen. Zuletzt beim wichtigsten Medizinertest des Landes, den daraufhin mehr als 2 Millionen Menschen wiederholen mussten. Es ist einer der größten Proteste in der indischen Hauptstadt seit Jahren. Er richtet sich auch gegen den Umgang der Regierung von Premierminister Narendra Modi mit Kritik. Beobachter sehen unter seiner Regierung einen enger werdenden Spielraum für öffentliche Proteste und Opposition.
0: Franziska Amler berichtete. Es sind Wettbewerbe, die den Sport und die Traditionen und Bräuche der indigenen Bevölkerung der Arktis verbinden. Jedes Jahr finden in Fairbanks in Alaska die sogenannten World Eskimo Indian Olympics statt. Jetzt am Wochenende sind sie zu Ende gegangen. Antje Sieb war für uns dabei und verrät, was es mit Disziplinen wie dem Two-Foot-High-Kick oder dem traditionellen Blanket-Toss, dem Deckenwurf, auf sich hat.
15: Es erinnert ein bisschen an ein Trampolin oder ein Sprungtuch der Feuerwehr, wenn 40 Freiwillige in einer Sporthalle in Fairbanks alle zusammen an den Handgriffen einer großen Decke ziehen. Eden Hobson fliegt hoch in die Luft und muss möglichst sauber wieder landen. Eine Tradition aus dem Walfang, erzählt die 22-Jährige. Sie stammt aus Utqiagvik, am nördlichsten Ende Alaskas, wo gerade noch Eisschollen im Meer schwimmen und am Ende der Jagdsaison ein erfolgreicher Walfang auch heute noch so gefeiert wird.
16: We have our own Nalukutup, which is like our celebration that we do after having a successful whaling hunting season. And so we do practice this up in Utqiagvik.
15: Andere arktische Sportarten dienten dazu, sich im Winter, wenn es in der Arktis wochenlang dunkel ist, fit zu halten für die Jagd. Oder alle zusammenzubringen, erklärt Amber Waska, die Vorstandsvorsitzende der Veranstaltung.
17: So it was a way to bring the community together and to practice skills for when you're out subsistence hunting or other things on the land.
15: Bernard Clark ist durchtrainiert, schlank und breitschultrig. Er hält den Weltrekord im One-Hand-Reach. Das sieht ein bisschen aus wie eine extrem schwierige Yoga-Position. Nur seine linke Hand darf den Boden berühren, den Rest des Körpers stützt er mit angezogenen Beinen auf dem linken Arm ab. Und mit der freien Hand versucht er, einen über Kopfhöhe angebrachten Ball zu erwischen. Das trainiert Körperspannung, Balance und Koordination, sagt Clark, auf kleinem Raum.
18: So the one hand reach is designated to have good core strength, balance, dexterity. And eye-hand coordination.
15: Auffallend, der Champion gibt auch mal Konkurrenten einen Tipp, was sie besser machen könnten. Drei Kampfrichter in blauen T-Shirts achten darauf, dass die Füße in der Luft bleiben oder die Zeitlimits eingehalten werden. Eine Sprungvariante, der gleiche Ball hängt weit über Kopfhöhe und muss mit beiden Füßen gleichzeitig berührt werden. Die Athleten klappen sich in der Luft wie Taschenmesser zusammen und müssen auch wieder auf beiden Füßen landen. Seit 65 Jahren treffen sich jedes Jahr Hunderte von Menschen, vor allem aus Alaska, aber auch aus anderen Staaten hier in Fairbanks, um ihre Traditionen zu feiern. An kleinen Tischen wird Kunsthandwerk verkauft, die beste traditionelle Bekleidung wird prämiert und immer wieder sorgen Tanzgruppen für Stimmung. Jeder, der zu einer der indigenen Bevölkerungsgruppen gehört, kann mitmachen. Wem arktische Sportarten zu athletisch sind, kann um die Wette Lachs filetieren. Sein eigenes traditionelles Messer muss man allerdings mitbringen.
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20: Mit Moritz Knorr. Der Hamburger SV trauert um einen der größten Fußballer seiner Geschichte. Kevin Keegan ist im Alter von 75 Jahren an den Folgen einer Krebserkrankung gestorben. Mit den Hamburgern wurde Keegan 1979 deutscher Meister und wurde in seiner Zeit in der Hansestadt zweimal als Europas Fußballer des Jahres ausgezeichnet. Max Seib über die Reaktionen auf den Tod von einem der ersten echten Superstars der Bundesliga.
21: Der Weltfußball verliert eine seiner prägendsten Persönlichkeiten. So hat sich der Hamburger SV geäußert nach dem Tod seines ehemaligen Stürmerstars. Man trauere um einen der besten Fußballer, die jemals die Raute auf der Brust getragen haben. Ich bin immens traurig, sagte sein damaliger Mitspieler Horst Hubesch in der Bild. Als Typ war er unerreicht, immer gerade und ehrlich. Auch Felix Magath spielte damals mit Keegan beim HSV. Er sei erschüttert, so Magath in der AZ. Und der damalige HSV-Manager Günter Netzer sagte, ihn habe in letzter Zeit keine Nachricht so sehr getroffen wie die von Kevins Tod. Auch andere Ex-Clubs trauern um Keegan, der FC Liverpool zum Beispiel, auch Newcastle United. Newcastle schrieb, Keegan sei das schlagende Herz des Vereins für Generationen von Fans gewesen. Selbst der britische Thronfolger Prinz William hat sich geäußert, Keegan habe Generationen mit seinem Talent, seiner Leidenschaft und seiner Liebe zum Spiel begeistert. Er werde vor allem als gütiger und großzügiger Mensch in Erinnerung bleiben.
20: Keegan verbrachte seine letzten Stunden im Kreise seiner Familie. Fußballrekordmeister Bayern München ist in die Vorbereitung auf die neue Bundesliga-Saison gestartet. Allerdings ohne die meisten Stars, die weilen noch im WM-Urlaub. Taufik Khalil, wo ging es denn los für die Münchner?
4: In einem Krankenhaus, da wurden zuerst mal internistische Tests gemacht. Am Nachmittag gab es dann also ein bisschen Leistungsdiagnostik, Laktattests und solche Sachen. Und da waren gar nicht so viele da. Sven Ulreich fürs Tor ist da. Tom Bischoff war nicht nominiert für die WM. Ajon Ibrahimovic, ein Rückkehrer aus Heidenheim, ist jetzt wieder bei den Bayern. Alfonso Davies läuft auch schon seit ein paar Tagen. Der konnte Kanada ja während der WM nicht wirklich helfen. Der will nach einer Verletzung wieder stark zurückkommen. Joao Palhinha, Sacha Boué und Brian Zaragoza, die waren verliehen, die sind auch wieder mit dabei und die werden dann auch eben alle jetzt in das erste Training mit Vincent Kompany einsteigen. Ja, und am Samstag gibt es dann den ersten Test gegen Wien Wiesbaden. Auch da werden bestimmt einige von denen spielen und einige Jüngere.
20: Die Tour de France, das wichtigste Radrennen der Welt, startet in die entscheidende letzte Woche und ganz vorne im Gesamtklassement, da thront weiterhin der Slowene Tadej Pogacar. Ihm dürfte der Toursieg wohl nicht mehr zu nehmen sein. Auf der 16. Etappe wird er aber, Holger Gerska aus dem ARD-Tour-Team, nicht zu den ganz großen Favoriten gehören.
19: Mit einem Mannschaftszeitfahren hat die Tour de France begonnen, jetzt startet sie mit einem Einzelzeitfahren in die letzte Woche. Der mittelschwere Kurs am Genfer See ist mit 26 Kilometern relativ kurz. Es wird also keine erdrutschähnlichen Verschiebungen in der Gesamtwertung geben. Die 5 Minuten Vorsprung des fast schon Toursiegers Tadej Pogacar sind ohnehin unantastbar, auch wenn dahinter der beste Zeitfahrer der vergangenen Jahre lauert, der Olympiasieger und Weltmeister Remco Evenepoel. Der Belgier ist klarer Favorit auf den Etappensieg, muss sich aber mit seinen Vorgängern auf dem Zeitfahr-WM-Thron messen, mit dem Italiener Filippo Ganna und dem Norweger Tobias Voss. Florian Lipowitz ist kein echter Zeitfahrspezialist, hat sich aber im Windkanal akribisch auf diese Prüfung vorbereitet und wird versuchen, seinen aktuell 5. Platz in der Gesamtwertung zu verteidigen.
20: Zum Ende der Tour geht's dann wieder zurück ins Gebirge, ein Terrain, das Lipowitz deutlich besser liegen sollte.
22: 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Achtung an Falschfahrer auf der B36 Heidelheim-Kirchheim-Karlsruhe. Zwischen Kirchheim-Süd und Rheinau kommt Ihnen ein Falschfahrer entgegen. Fahren Sie äußerst rechts und überholen Sie nicht auf der B36 Heidelberg-Kirchheim-Karlsruhe. Zwischen Kirchheim-Süd und Rheinau ist ein Falschfahrer unterwegs. Vorsicht bitte in beiden Richtungen.

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1: Um 2.30 Uhr mit Ronald Lessig. Der neue britische Premierminister Burnham hat nach seinem Amtsantritt sein Kabinett neu geordnet. Unter anderem wird der frühere Verteidigungsminister Healey neuer Finanzminister. Burnham versprach in einer ersten Rede einen politischen Kurswechsel. Aus London Lisa Maria Röhling.
2: Er kündigte einen 10-Jahres-Plan an, um die britische Politik und Wirtschaft grundlegend zu reformieren. Erste Vorhaben, um beispielsweise die Lebenshaltungskosten zu senken, will er bereits am Dienstag vorstellen. Andy Burnham war bereits von 2000 bis 2017 Mitglied des britischen Parlaments und mit verschiedenen Regierungsposten betraut. Danach war er 10 Jahre der Bürgermeister von Greater Manchester. Er löst Keir Starmer ab, der am Vormittag offiziell von seinem Amt zurückgetreten ist.
1: US-Präsident Trump hat neue Zusatzzölle von 50% auf viele Produkte aus dem Nachbarland Kanada angekündigt. Betroffen ist laut dem Weißen Haus eine breite Palette von Gütern, wie zum Beispiel Zement, Wein und Hockeyschläger. Grund für die Maßnahmen sei eine diskriminierende Behandlung verschiedener Produkte aus den USA durch Kanada. Mit den neuen Zöllen spitzt sich der Handelsstreit zwischen beiden Ländern weiter zu. Trump will unter anderem bessere Bedingungen für den Export amerikanischer Autos durchsetzen. Bundesaußenminister Wadefuhl hat Mauretanien eine engere Kooperation zugesagt. Deutschland will das afrikanische Land unter anderem weiter beim Ausbau des Sicherheits- und Verteidigungsbereiches unterstützen. Aus Nouakchott, Georg Schwarte.
3: Auf seiner ersten Station, seiner 4-tägigen Afrika-Reise, sagte Wadefuhl in Mauretaniens Hauptstadt Nouakchott, gerade in der Wirtschaft bestünden wechselseitige Chancen, die Europa bisher nicht ergriffen habe. Er verwies unter anderem auf eine Kooperation bei der Produktion von grünem Wasserstoff. Wadefuhl reist heute weiter nach Nigeria. Dort in der Wirtschaftsmetropole Lagos will der CDU-Politiker mit nigerianischen Wirtschaftsvertretern und Influencerinnen zusammenkommen.
1: 9 Monate nach dem spektakulären Juwelenraub im Pariser Louvre soll die betroffene Apollo-Galerie in Kürze wieder eröffnet werden. Allerdings sollen dort vorerst keine Juwelen mehr ausgestellt werden. Im Oktober 2025 waren 4 Männer mit Hilfe eines Lastenaufzugs in die Galerie eingedrungen und hatten einen Teil der französischen Kronjuwelen geraubt. Die mutmaßlichen Täter wurden festgenommen, die Beute ist aber bis heute verschwunden. Der Materialwert wird mit 88 Millionen Euro angegeben, der ideelle Verlust ist aber noch größer. Das Wetter in Deutschland. Häufig trocken, im Osten einzelne Schauer, örtlich Nebel bei 16 bis 8 Grad. Tagsüber freundlich, im Osten und in der Mitte einige Schauer, 19 bis 26 Grad. Am Mittwoch von Nordwesten Schauer und Gewitter, im Südwesten freundlich, 18 bis 28 Grad. Und am Donnerstag Schauer, im Nord- und Südwesten trocken bis 27 Grad. Das waren die Nachrichten.
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4: Achtung noch immer, der Falschfahrer auf der B36 Heidelheim-Kirchheim-Karlsruhe zwischen Kirchheim-Süd und Rheinau kommt Ihnen ein Falschfahrer entgegen. Fahren Sie äußerst rechts und überholen Sie nicht auf der B36 Heidelberg-Kirchheim-Karlsruhe zwischen Kirchheim-Süd und Rheinau ist ein Falschfahrer unterwegs. Vorsicht in beiden Richtungen. Die A3 Würzburg Richtung Frankfurt ist zwischen Seligenstädter Dreieck und Seligenstadt nach einem Unfall gesperrt. Die Umleitung führt über die U73 und die U5. Die A5 Frankfurt Richtung Karlsruhe ist zwischen Heppenheim und Hemsbach wegen einer Baustelle bis 6 Uhr gesperrt. Eine Umleitung ist eingerichtet. Auf der Autobahn 71 Suhl Richtung Sangerhausen ist zwischen Stadt Ilm und Arnstadt Süd der Tunnel Behringen wegen Wartungsarbeiten bis 6 Uhr gesperrt. Die A280 Groningen ist zwischen Bunde West und Grenzübergang Bunde wegen einer Nachtbaustelle bis 6 Uhr früh gesperrt.
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4: Mit Sven Hasenklever. Eigentlich ist im politischen Berlin Sommerpause. Das heißt, es ist normalerweise etwas weniger los in der Hauptstadt. Normalerweise, wie gesagt, denn in diesen Tagen ist von sommerlicher Ruhe nichts zu spüren. Und das liegt am Beben in der Bundestagsfraktion von CDU und CSU. Jens Spahn ist am Wochenende von der Spitze der Fraktion zurückgetreten. Hintergrund bekanntlich der Umgang mit seiner Vaterschaft mit Hilfe einer Leihmutter. Jetzt läuft die Nachfolgesuche und die ARD-Hauptstadtkorrespondenten Anna Engelke und Alexander Budwig analysieren mit Selikaya die Vorgänge in der Unionsfraktion.
5: Es ist Montagnachmittag und wir sind mitten wirklich in einer Breaking-News-Situation aus dem Lehrbuch. Wer wird der neue Chef der Unionsfraktion? Das könnte jeden Moment vorgeschlagen werden. Oder wie seht ihr das, Anna Alex?
6: Ja, also wir schieben ja schon die ganze Zeit den Aufzeichnungstermin unseres Podcasts nach hinten, weil wir denken, oh, jetzt kommt vielleicht doch der Name. Und jetzt müssen wir aber einfach hier den Sack zumachen. Und es kann aber sein, dass der Name während unserer Aufzeichnung noch reinrasselt oder etwas später kommt.
7: Ja, das sind so Tage, an denen freut man sich richtig, hier im politischen Berlin auch unterwegs zu sein, weil es knistert was, man spürt irgendwie so, gleich könnte es irgendwie soweit sein, aber so richtig dann irgendwie dann doch nicht. Und natürlich, wir alle hängen jetzt gerade an unseren Telefonen, versuchen Leute zu erreichen, versuchen die Infos irgendwie zu kriegen, als Erster damit dann auch rausgehen zu können. Also das sind tatsächlich Tage, für denen lebt ein Journalist.
5: Also wie macht man das? Man telefoniert dann so seine Kontakte ab oder wie funktioniert
6: genau
5: das?
6: Genau so. Es ist genau so, weißt du, so dieses, du simst Leute an. Also ich habe jetzt jemand gesimst und habe gesagt, seien Sie mein Orakel. Wer wird denn wohl Ihrer Meinung nach Fraktionsvorsitzender? Du versuchst halt einfach Hintergrundgespräche zu führen und so ungefähr alles im Blick zu halten. Das Gute ist ja bei uns im ARD Hauptstadtstudio, wir sind ja einige Corris und also Korrespondenten und Korrespondentinnen und jeder hat unterschiedliche Quellen und wir schmeißen hier immer dann zusammen.
7: Und genau, und heute gab es ja schon so einige wichtige Treffen, da kommen wir sicherlich gleich noch drauf. Aber jetzt natürlich all diejenigen zu erreichen, die an diesen wichtigen Treffen teilgenommen haben, das ist jetzt quasi unsere Aufgabe gerade und da wird wirklich gerade hart telefoniert. Ich habe vorhin auch mit jemandem gesprochen und habe versucht, da das Möglichste aus ihm rauszuquetschen.
5: Und das ist ja auch mitten in der Ferienzeit gerade, ne? Also auch die Abgeordneten sind gerade einfach gar nicht in der Stadt.
7: Ja, wobei Politiker haben ja eigentlich, sagen sie selbst, auch nie so richtig Ferien. Und gerade wenn sie dann auch führende Funktionen haben in der Fraktion, in der Partei, dann sind die irgendwie immer im Dauer-On.
5: Aber eigentlich müssen die erst im September wieder in Berlin sein, oder?
6: Ja, also wobei, die werden wir jetzt früher sehen. Also wegen dieser ganzen Sachen jetzt am Wochenende, ne, der Rücktritt von Jens Spahn vom Fraktionsvorsitz. Er bleibt ja Bundestagsabgeordneter, aber er ist nicht mehr der Fraktionschef von CDU und CSU. Und der soll neu gewählt werden, bald gewählt werden, der Nachfolger von Jens Spahn. Und das müssen die in Person wählen. Und deswegen soll es ja auch eine Fraktionssitzung geben am
5: 29.
6: Am 29. genau.
7: Und du hast natürlich recht, das Gros der Bundestagsabgeordneten, die jetzt nicht irgendwie noch eine herausgehobene Funktion haben, die machen zum Teil jetzt wirklich schon Urlaub. Also die müssen jetzt nochmal ihre Pläne hier und da über den Haufen werfen und gucken, wie sie dann am 29. Juli hier wieder in Berlin sind.
5: So, den Vorschlag machen Friedrich Merz und Markus Söder. Vielleicht könnt ihr mal erklären, warum die beiden den Vorschlag machen und warum die das aber nicht bestimmen dürfen.
6: Ja, also die Bestimmer sind die Leute in der Unionsfraktion. Aber der Vorschlag, das Vorschlagsrecht liegt in dem Verständnis von Markus Söder, dem CSU-Chef, und in dem Verständnis von Friedrich Merz, dem CDU-Chef, bei Ihnen. Also, dass die beiden sich verständigen, wen sie vorschlagen, wen die Fraktion wählen soll. Ich glaube, so muss man das formulieren. Also Friedrich Merz und Markus Söder müssen sich darauf verständigen, wen sie sich denn vorstellen können als neuen Fraktionschef. Aber gewählt wird dieser neue Fraktionschef, die neue Fraktionschefin von der Fraktion. Und das, finde ich, ist halt schon die spannende Frage. Wir haben es mit einer durchaus selbstbewussten Unionsfraktion zu tun, die sagt, okay, wen schlagen Sie uns denn vor, Markus Söder und Friedrich Merz? Deswegen sind gerade viele Gespräche, wen trägt denn die Fraktion mit, auf den sich Markus Söder und Friedrich Merz verständigen?
5: Was muss denn der oder die Neue noch können, was Spahn nicht konnte?
6: Also Spahn konnte zum Schluss vieles. Er konnte am Anfang einiges, aber ihm hat auch Wichtiges gefehlt. Also man kann erstmal auf der Habenseite sagen, Jens Spahn war durchsetzungsstark. Das ist ziemlich wichtig in so einer Fraktion, ne, weil du die ja führen musst. Und du musst aber auch um die Mehrheiten wissen. Du musst wissen, wie weit du etwas deinen Fraktionsleuten zumuten kannst oder auch nicht. Und du musst auch die Fraktion im Blick haben, wer denn für dich mit abstimmt. Und ich habe gesagt, das konnte Jens Spahn jetzt am Ende noch nicht am Anfang. Also wir erinnern uns, als Friedrich Merz ins Amt gewählt wurde als Bundeskanzler, da haben im ersten Wahlgang nötige Stimmen gefehlt. Das geht sowohl mit dem Unionsfraktionschef Jens Spahn als auch mit dem SPD-Fraktionschef Mirsch nach Hause. Und es ist dann auch noch das vergangene Sommertheater gewesen um die Besetzung des Verfassungsrichterpostens Frauke Brosius-Gersdorf. Ne, da erinnern wir uns ja alle dran. Da hat Jens Spahn das nicht kommen sehen, dass er seine Fraktion nicht an Bord hat und musste dann wirklich auf den allerletzten Metern diese Wahl absagen. Das war ein Riesenfass, was er da aufgemacht hat und was ja letztendlich auch den ganzen vergangenen Sommer bespielt hat. Also das sind so Dinge, da hat es Jens Spahn nicht gut gemacht. Bei der Rente, als es nochmal darum ging, so das Rentengesetz, die Rentengesetze zu verabschieden, darüber haben wir auch ausführlich berichtet, als damals vor allen Dingen die Jungen in der Unionsfraktion ja, ne, auf die Barrikaden gegangen sind. Da war es auch so eine Art wackeliges Management von Jens Spahn. Aber, und deswegen sage ich das, in den vergangenen Monaten hat er sich wirklich berappelt und ist halt auch so richtig wichtig geworden für die Stabilität, hat ein gutes Gespür gehabt für seine Unionsfraktion und diese ganzen Reformvorschläge, die die Bundesregierung gemacht hat, die hat auch Jens Spahn mit ausgehandelt.
7: Also um deine Frage mit dem Bewerbungsschreiben, was da drin stehen müsste, zu ergänzen. Also du brauchst zum einen, das hat Anna ja gerade gesagt, so ein Management-Charakter. Ne? Du musst sozusagen Posten innerhalb der Fraktion verteilen können. Du musst die Fraktion verstehen. Du brauchst ein Gespür für Menschen unbedingt, ne? Damit du frühzeitig merkst, wer könnte eventuell ausbrechen, wo drohen eventuell neue Debatten. Dann musst du aber auch gut reden können, weil der Fraktionsvorsitzende der Union ist immer in einer herausgehobenen Rolle, wenn es gerade um die großen Debatten im Bundestag geht. Und das sind ja auch immer die Debatten, über die dann berichtet wird. Also ein guter Redner sollte er auf jeden Fall auch sein. Und dann muss er tatsächlich auch eine, naja, schon ein bisschen auch über die Parteigrenzen hinweg anerkannte Person sein, meine ich zumindest, weil er muss auch mit den anderen Fraktionen immer wieder in Gespräche treten. Das ist zwar überwiegend die Aufgabe der parlamentarischen Geschäftsführer jetzt, was den internen Ablauf im Bundestag angeht, aber auch so ein Fraktionsvorsitzender muss schon über seine Fraktion hinaus anerkannt sein, damit er eben auch im Gespräch ist. Und das war hier und da auch durchaus eine Schwäche von Jens Spahn, dass er eben auch eine Reizfigur für die anderen Fraktionen war.
6: Aber es hat sich ein wirklich gutes Verhältnis entwickelt zwischen Jens Spahn und Matthias Mirsch. Also auch wieder, um auf die Stellenbeschreibung zurückzukommen. Wir haben ja vor allen Dingen so über CDU, CSU gesprochen und interner. Aber der Unionsfraktionschef, die Unionsfraktionschefin, die künftige, die muss ja auch mit dem SPD-Fraktionschef Matthias Mirsch gut können. Und das war jetzt wirklich in den vergangenen Monaten eine stabile Achse, dass Matthias Mirsch und Jens Spahn gut miteinander konnten und sich vertrauen haben. Und das wird auch schwierig sein für den Nachfolger von Jens Spahn, dass er da wieder so einen guten Draht aufbaut zur SPD, weil wir dürfen ja nicht vergessen, wir befinden uns jetzt ja gerade erst am Anfang dieser ganzen Reformpläne der Bundesregierung. Das ist jetzt ja auch in den vergangenen Tagen so etwas hinten rübergekippt, aber eigentlich haben die ja 34 Punkte da auf den Tisch gelegt im Koalitionsausschuss, worauf sie sich verständigt haben, die abgearbeitet werden sollen jetzt im Herbst und im nächsten Jahr. Und das kannst du nicht als Union alleine. Dafür brauchst du halt die SPD. Und deswegen, ich möchte das nicht als eine eierlegende Wollmilchsau bezeichnen, wen wir da suchen. Aber ist auch nicht weit davon entfernt.
7: Und aus den gleich genannten Gründen, die Anna sagte, ist es auch so wichtig, dass er auch mit der CSU sehr kann und von Markus Söder akzeptiert wird. Denn wir dürfen ja nicht vergessen, der bayerische Ministerpräsident ist ja so etwas wie ein kleiner Schattenkanzler oder sieht sich zumindest als das. Und deshalb ist es auch so wichtig, dass er auch das Ja-Wort von Markus Söder aus Bayern erhält.
5: Und das könnte vielleicht die schwierigste Aufgabe werden. Aber jetzt haut mal raus, welche Namen werden denn heiß gehandelt da so? Was hört ihr so?
7: Soll ich anfangen, Anna? Also der am meisten heißeste gehandelte Kandidat ist Thorsten Frey. Der ist aktuell der Kanzleramtschef, also einer der engsten Vertrauten von Friedrich Merz. Der managt für ihn das Kanzleramt. Der war vorher parlamentarischer Geschäftsführer der CDU-Fraktion, als sie noch in der Opposition waren. Das heißt, der kennt die Leute dort, der weiß um die Prozesse, der ist auch durchaus angesehen in seiner Fraktion. Aber er ist, wie gesagt, auch nicht der einzige Kandidat. Anna?
6: Nein, er ist nicht der einzige Kandidat und einige glauben auch, dass er zu nett ist. Hm. Also was ich nämlich heute gehört habe in einem Hintergrundgespräch ist, ein Drittel muss dich hassen, wenn du Unionsfraktionschef bist. Weißt du, so und dieses, ja, was in diese Durchsetzungsfähigkeit geht. Und jetzt würde ich Alexander Dobrindt nennen, aber nicht in Form von ein Drittel muss Alexander Dobrindt hassen, aber das ist ein weiterer Vorschlag, ein weiterer Name, kein Vorschlag, ein weiterer Name, der kursiert. Das ist der Innenminister, der CSU-Innenminister. Und dazu muss man sagen, es hat noch nie einen Chef der CDU-CSU-Bundestagsfraktion gegeben, der von der CSU gekommen ist. Deswegen glauben wir auch eher, dass es nicht so wahrscheinlich ist. Aber Alexander Dobrindt hat eine besondere Rolle in dieser schwarz-roten Koalition, weil er so viel vermittelt und aushandelt. Also er ist ja Innenminister, wie wir wissen, aber er ist auch bei diesen ganzen Koalitionsausschüssen dabei. Er hat einen guten Draht zu den Grünen zum Beispiel. Und er ist jemand, der mit am erfahrensten ist. Also der am Kabinettstisch ist der Minister mit neben Jens Spahn, der mit der meisten Erfahrung. Und natürlich, er ist eine Vertrauensperson von Markus Söder. Mhm. Ich kann mir aber vorstellen, dass die CDU sich denken würde, wenn wir ein CSU Fraktionschef bekommen, dann wackelt ja der Schwanz mit dem Hund, weil wir sind doch die CDU, wir sind doch das dicke Tier und deswegen brauchen wir einen Fraktionschef von der CDU. Und da gibt es einen weiteren Namen.
7: Ja, ich würde noch ganz kurz zu Alexander Dobrindt sagen, du hast vollkommen recht mit allem, was du gesagt hast, was für ihn spricht auch noch, dass immer kolportiert wird, er ist eigentlich der Macher hinter dem Koalitionsvertrag, also er hat vor allem die Koalitionsverhandlungen geführt, gar nicht mal so sehr Friedrich Merz, sondern vor allen Dingen Alexander Dobrindt. Das könnte aber vielleicht auch schon ein Punkt sein, was gegen ihn spricht, nämlich in dieser Rolle würde er aufgewertet werden, er würde mehr Macht bekommen, würde dadurch eine sehr herausgehobene Rolle haben und nun ist Friedrich Merz wie auch Markus Söder, das sind Machtmenschen, die gucken auch immer, dass keiner sie irgendwie überstrahlen kann. Also das wäre durchaus auch noch ein Punkt, der sicherlich da in den Gedanken eine Rolle spielt. Aber wir waren auf der Suche nach weiteren Namen.
6: Ja, also wer auch immer genannt wird, ist der CDU-Generalsekretär Carsten Linnemann. Der sollte schon ins Kabinett und dann heißt es, er wäre sehr gerne Arbeits- und Sozialminister geworden. Das hat er nicht bekommen können, weil das will in jedem Fall immer die SPD machen. Und dann ist er halt CDU-Generalsekretär geblieben. Meines Erachtens ist Carsten Linnemann zu freundlich und zu nett.
7: Da gilt das Gleiche wie für freie Eigentümer.
6: Genau, da kommen wir wieder mit diesem, ne, 30% müssen dich hassen. Also du weißt, wie ich das meine. Ja, also ja. Ne, so diese so eine etwas härtere Komponente sehe ich bei Carsten Linnemann nicht.
5: Und weil ihr das jetzt aber zweimal gesagt habt, was ist denn das Problem daran, wenn jemand zu nett oder zu freundlich ist? Für mich klingt das erstmal eigentlich gar nicht so schlecht, ehrlich gesagt.
6: Du hast recht. Es ist immer besser, wenn Leute freundlich sind. Aber wenn du Fraktionschef bist, ist da dein zweiter Name auch immer Zuchtmeister. Mhm. Also du musst einfach zusehen, dass du deine Fraktion zusammenhältst und dass du die Stimmen zusammenbekommst. Und gerade diese Bundesregierung hat ja nur 12 Stimmen über den Durst. Und wir haben ja schon darüber gesprochen, was da schon verbaselt wurde. Also der erste Wahlgang von Friedrich Merz zum Bundeskanzler, das hatte nicht geklappt, geht nicht nur, glaube ich, alleine auf die Kappe des Unionsfraktionschefs, aber das ist ein Problem. Bei der Rente, wenn wir uns erinnern, wie da die Beatmung stattgefunden hat von den einzelnen Unionsabgeordneten, damit die bloß zustimmen, gerade bei den jungen CDU und CSU-Abgeordneten. Deswegen, nett ist gut. Hm. Und ich bin auch für Umgangsformen und alles. Hm. Aber du musst schon einen gewissen Zucht drin haben. Und was Leute über Jens Spahn sagen, ist halt, Jens Spahn war zum einen wirklich sehr erfahren. Und Jens Spahn, da wusste auch jeder, der wollte noch was werden. Und dann stellt man sich vielleicht mit Jens Spahn besser, weil der einen ja vielleicht auch nochmal mitnehmen kann. Und Jens Spahn hat auch durchaus Unionsleute ins Gebet genommen, damit die halt bei Gesetzen zustimmen. Also die Aufgabe des Fraktionschefs ist, die Stimmen der Bundestagsfraktion mehr oder weniger zu garantieren. Und da musst du halt schon, wie es immer so schön heißt, durchsetzungsstark sein.
7: Und Anna, ich weiß nicht, wie du es siehst, aber ich habe das Gefühl, die Unionsfraktion hat sich auch in den letzten Jahren extrem emanzipiert. Also es ist nicht mehr so der nette Kanzlerwahlverein, der es mal irgendwann war, sondern auch gerade unter Friedrich Merz, interessanterweise, haben die nochmal sehr viel mehr Selbstvertrauen getankt und sagen deshalb auch hier und da, was sie denken, beziehungsweise sind auch bereit, andere Richtungen einzuschlagen. Und das haben wir ja gerade in dieser Legislatur schon häufiger erlebt.
5: Ich finde es total interessant, Anna, was du gesagt hast. In meiner Bubble ist Jens Spahn vor allem so für Skandale, ehrlich gesagt, bekannt. Und deswegen gucken wir vielleicht auch mal auf die Vergangenheit. Jetzt haben wir ein bisschen aufs Aktuelle geguckt, ein bisschen in die Zukunft auch geblickt. Aber spulen wir nochmal zurück, wie es denn überhaupt zu diesem ganzen Drama gekommen ist. Eigentlich hat ja alles mit einer eigentlich schöne Nachricht angefangen, nämlich ein Paar bekommt ein Kind.
6: Genau so war's.
7: Ja.
6: Das war am vergangenen Mittwoch, haben wir in der Bild-Zeitung gelesen, dass Jens Spahn und sein Mann sich zu Wort gemeldet haben aus den USA mit einem Kinderwagenbild, dass sie ein Kind bekommen haben, Georg.
7: Genau. Und diese doch sehr private Geschichte, die machte dann schnell die Runden natürlich, dadurch, dass es in der Bild-Zeitung war. Für mich ist das so auch natürlich der Versuch von Jens Spahn gewesen, damit so die Deutungshoheit über diese ganze Story zu haben, ne? Also wir gehen raus damit und versuchen erstmal das Schöne hinzustellen und dieses freudige Ereignis mit den Menschen zu feiern. Aber das ist komplett nach hinten losgegangen, denn schnell gab es da eine Welle der Empörung, nicht nur außerhalb der CDU, sondern vor allen Dingen auch innerhalb der CDU. Die sind ja heutzutage auch alle vernetzt miteinander. Die haben WhatsApp-Gruppen, Chat-Gruppen etc. Und da soll es wohl relativ schnell heiß hergegangen sein, sodass dann ja auch schon die ersten, ich glaube am Freitag war es dann, aus der Deckung gekommen sind und seinen Rücktritt gefordert haben.
5: Jetzt müssen wir aber auch sagen, was das Problem überhaupt an der ganzen Sache ist, warum sich die Leute so aufgeregt haben. Weil das Kind mithilfe einer Leihmutter zur Welt gekommen ist. Und der Vorwurf gegen Jens Spahn ist jetzt, dass er nicht nach den Prinzipien seiner eigenen Partei gehandelt hat und die er auch von anderen einfordert. Stichwort Glaubwürdigkeit. Jetzt hat er im Podcast von Paul Ronsheimer mal versucht zu erklären, wie es zu dieser Entscheidung kam. Wir hören mal rein.
8: Es gibt die Fragen von auch kirchlicher Moral, ethischen Prinzipien und gleichzeitig gibt es das Leben. Und dass das manchmal kein Schwarz und Weiß hat und keine einfachen Entscheidungen.
5: Das hat mich fast ein bisschen sauer gemacht, als ich das gehört habe. Ich finde, damit macht es sich sehr, sehr einfach. Das ist so eine naive Antwort irgendwie auf Menschen, die sich wirklich auch zu Recht, finde ich, darüber irgendwie empört haben. Wie seht ihr das?
6: Also ich sehe mindestens zwei Schwierigkeiten und zwei Punkte, die Jens Spahn unterschätzt hat. Das eine ist, Leihmutterschaft ist verboten in Deutschland. Und deswegen ist er ja mit seinem Mann in die USA gegangen. Und bei ganz vielen Menschen hier in Deutschland ist dieser Eindruck, ach ja, er kann es sich leisten, eine Leihmutter in den USA in Anspruch zu nehmen. Und er setzt sich über das geltende Recht in Deutschland hinweg.
5: Und
6: das,
5: er war selber dagegen, ne?
6: Er war selber dagegen. Das ist der nächste Punkt. Es gehört zu den Kernüberzeugungen der CDU und auch der CSU, der Christlichen Union, dass

0: Routine gewesen, die vielleicht auch manchen so ein bisschen komisch vorkam. Aber Leihmutterschaft an sich ist nicht verboten in Deutschland. Das muss man nochmal dazu sagen. Also Leihmutter zu sein oder das Kind einer Leihmutter zu adoptieren oder dann zu übernehmen, das ist in Deutschland nicht verboten, sondern es sind so ein paar Handlungen, die da drumherum spielen, verboten. Eben wie zum Beispiel die ärztliche Handlung, dann diese Leihmutterschaft einzuführen, die ist verboten, auch mit Strafe verboten, mit Haftstrafe. Und die Vermittlung einer Leihmutterschaft ist verboten. Aber das Kind dann nachher, auch eine Leihmutter, was im Ausland geboren ist, zu übernehmen, das ist tatsächlich nicht verboten. Da hat der Bundesgerichtshof eine Entscheidung zu getroffen und hat gesagt, nein, das ist durchaus möglich. Wenn das in den USA alles zum Beispiel rechtlich sauber gelaufen ist, dann geht das. Deswegen ist es eben weniger diese rechtliche Komponente, die da ein Problem ist, sondern es ist wirklich diese, ja, ethisch-moralische Komponente, dass Jens Spahn als dieser herausgehobene Mann innerhalb der CDU-Fraktion, innerhalb der CDU, eigentlich eine ganz andere Position vertreten müsste, über die sich da hinweggesetzt hat. Und dann, dass er auch noch dieses Geld dafür gehabt hat, auch das sicherlich spielt eine Rolle, denn diese Leihmutterschaft in den USA, die ist sehr teuer, 150.000 Euro kostet das. Und da sagen vielleicht auch die einen oder anderen, ja, schau her, die Politiker, die können sich's leisten und können sich deshalb auch so ein Stück weit über die Regeln hier hinwegsetzen.
1: Na, wir können es so auf den Punkt bringen, es macht einfach wahnsinnig unglaubwürdig. Genauso wie es eine Alice Weidel unglaubwürdig macht, dass sie mit einer Frau zusammenwohnt und ihre Partei kein Befürworter von Homosexualität ist. Genauso macht ihn das für mich unglaubwürdig. Und ich frage mich, schadet das nicht der Partei? Die meisten Menschen kennen sich nicht so gut mit Politik aus, wie ihr beide das jetzt tut. Und entscheiden wahrscheinlich eher so nach Gefühl. Ich glaube, man macht so das nach Gefühl. Schadet das nicht der gesamten Partei, wenn er jetzt solche Entscheidungen trifft, egal ob er zurücktritt oder nicht?
0: Du kannst die Frage weitern. Du kannst fragen, schadet das nicht der gesamten Politik? Schadet das nicht dem Ansehen der vieler Politiker? Und das ist auch das, was ich durchaus auch die anderen Parteien gerade fragen. Na klar, hauen die jetzt auf eine gewisse Art und Weise drauf, weil sie sind eben die Opposition, die Grünen, die Linken etc. Aber sie haben auch schon ganz recht, dass es ja immer so ein bisschen heißt, Politiker predigen Wasser, trinken aber Wein. Und vielleicht ist es dann in dem Teil auch so gewesen, dass Jens Spahn eben was anderes sagt, als er dann tut.
2: Und bei der Glaubwürdigkeit glaube ich aber, dass es unausweichlich war, dass Jens Spahn zurücktreten musste, weil sonst wäre alles noch viel schlimmer. Also wenn er nicht zurückgetreten wäre, hätten jetzt letztendlich die Wahlkämpfer der CDU in den Ländern Berlin, Sachsen-Anhalt und Mecklenburg-Vorpommern, hätten sie auch wirklich jetzt ihre Sachen zusammen einpacken können und ihre Stände, weil mit Jens Spahn als Unionsfraktionschef im Rücken hätten die jetzt überhaupt gar keinen Wahlkampf machen können. Aber es ist natürlich völlig richtig. Es ist ein Schaden für alle entstanden. Nur wenn Jens Spahn nicht zurückgetreten wäre, wäre es noch viel schlimmer, weil du gerade gesagt hast, Selene, ob er jetzt zurücktritt oder nicht, würde keinen Unterschied machen. Ich finde, es macht einen Unterschied. Und vor allen Dingen, Friedrich Merz hat diese Welle, die da von seiner Parteibasis kam, an Empörung, hat er wirklich erstmal so nicht kommen sehen und hat es dann jetzt am Wochenende, ist ihm auch klar geworden, er hat viel rumtelefoniert. Ab Freitag war er da ständig am Telefon, hat mit den Landesvorsitzenden der CDU telefoniert und die haben ihm alle gesagt, hört mal zu, bei uns ist Land unter, was hier in Spahn angeht.
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1: Um 3 Uhr mit Ronald Lessig. Bundeskanzler Merz hat mit dem neuen britischen Premierminister Burnham telefoniert. Das teilte am Abend die Bundesregierung mit, wenige Stunden nachdem Burnham ernannt wurde. Aus der Nachrichtenredaktion Markus Weber.
2: Beide hätten den Wunsch geäußert, die enge Zusammenarbeit zwischen Berlin und London fortzusetzen. Merz und Burnham waren sich demnach auch einig, die Ukraine weiter umfassend zu unterstützen und den Druck auf Russland zu erhöhen. Der neue britische Premier telefonierte auch mit US-Präsident Trump und dem ukrainischen Präsidenten Zelensky. Burnham war gestern Mittag von König Charles zum neuen Premier ernannt worden und berief anschließend sein Kabinett. Der Labour-Chef versprach schnelle Reformen. Erwartet wird, dass er vor allem etwas gegen die steigenden Lebenshaltungskosten unternimmt.
1: In der Straße von Hormuz ist wieder ein Tanker angegriffen worden. Er sei vor der Küste des Omans von einem unbekannten Geschoss getroffen worden, meldete in der Nacht die britische Behörde zur Sicherheit der Schifffahrt. Gleichzeitig hat das US-Militär erneut Ziele im Iran attackiert. Das teilte das für die Region zuständige US-Kommando CENTCOM mit. Mit den Angriffen sollten die militärischen Mittel des Irans geschwächt werden, Handelsschiffe in der Straße von Hormuz angreifen zu können. Bei der Gedenkstunde der Bundesregierung zum 82. Jahrestag des Hitler-Attentats ist es zu einem Zwischenfall gekommen. Ein Nachfahre des NS-Widerstandskämpfers Dietrich Bonhoeffer versuchte, einen Kranz der AfD von der Gedenkstätte zu entfernen. Aus Berlin, Isabel Karas.
3: Sicherheitskräfte gingen dazwischen, dabei wurde der Kranz beschädigt. Der Mann begründete sein Vorgehen gegenüber der deutschen Presseagentur damit, viele Nachkommen der Widerstandskämpferinnen und Kämpfer empfänden große Wut darüber, dass die AfD an diesem Ort Kränze niederlege. Götz Frömming, parlamentarischer Geschäftsführer der AfD-Fraktion, spricht gegenüber dem ARD-Hauptstadtstudio von einer unwürdigen Störung des Gedenkens und erklärte, die Partei lade den Herrn zu einem Gespräch über Programm und Ziele der AfD ein.
1: In Madrid feiern Hunderttausende die frisch gekürten spanischen Fußballweltmeister. Die Zahl der feiernden Fans wird auf bis zu 2 Millionen geschätzt. Sie jubelten der Mannschaft bei einer Parade im offenen Bus durch das Zentrum von Madrid zu. Nach ihrer Rückkehr aus den USA waren die Mitglieder der Nationalelf zunächst von König Felipe empfangen worden, anschließend von Ministerpräsident Sanchez. Das waren die Nachrichten. Das Wetter in Deutschland. Tagsüber freundlich, im Osten und in der Mitte einige Schauer bei 19 bis 26 Grad. Am Mittwoch von Nordwesten Schauer und Gewitter, im Südwesten länger freundlich, die Höchstwerte 18 bis 28 Grad. Am Donnerstag Schauer, im Nord- und Südwesten meist trocken, die Höchsttemperaturen dann liegen zwischen 17 und 27 Grad. Es ist 3.03 Uhr.
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4: Die A3 Würzburg Richtung Frankfurt ist zwischen Seligenstädter Dreieck und Seligenstadt nach einem Unfall gesperrt. Die Umleitung führt über die U73 und die U5. Die A5 Frankfurt Richtung Karlsruhe ist zwischen Heppenheim und Hemsbach wegen einer Baustelle bis 6 Uhr gesperrt. Eine Umleitung ist eingerichtet. Auf der A71 Suhl Richtung Sangerhausen ist zwischen Stadt Ilm und Arnstadt Süd der Tunnel Behringen wegen Wartungsarbeiten bis 6 Uhr gesperrt. Und die A280 Richtung Groningen ist zwischen Bunde West und Grenzübergang Bunde wegen einer Nachtbaustelle bis 6 Uhr früh gesperrt.
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4: Aus dem Studio von NDR Info in Hamburg mit Sven Hasenklever. Die Liste der Probleme ist lang, aber er soll sie lösen, der neue britische Premier Andy Burnham. Für ihn ging alles sehr schnell. Erst am Freitag wurde er zum neuen Chef der Labour-Partei gewählt und gestern von King Charles zum Premier ernannt. Die Wirtschaft im Vereinigten Königreich schwächelt seit dem Brexit und Burnham braucht ein neues Kabinett. Und er gibt sich modern, wie Lisa Maria Röhling aus London berichtet.
5: Schon der Start in der 10 Downing Street eher ungewöhnlich. Als Andy Burnham, begleitet vom Applaus seiner Anhänger, sich vor der bekannten schwarzen Tür des Regierungssitzes positioniert, steht da kein Rednerpult. Der 7. britische Premierminister in 10 Jahren bricht direkt in der ersten Stunde seiner Amtszeit bei seiner ersten Rede mit den gängigen Traditionen und will ein Zeichen setzen.
6: I know people at home are fed up with
5: Die Menschen haben Politik satt. Ich höre euch. Ich will ehrlich sein, wir waren nicht gut genug. Wir müssen besser werden und das werden wir.
6: We will be.
5: Andy Burnham wird an der Downing Street von Freunden, Unterstützern und Wegbegleitern aus seiner Zeit als Bürgermeister in Manchester empfangen, umarmt seine Mutter, die in der Menge steht. Die hier versammelt sind, legen große Hoffnung in ihn. Nun muss er den Rest des Landes überzeugen.
7: Thank you very much.
5: Ungefähr 1,5 Stunden vorher verabschiedet sich Keir Starmer nach 2 Jahren im Amt. Bevor er sich auf dem Weg zum König macht, um offiziell zurückzutreten, spricht er ein letztes Mal vor der Downing Street Nummer 10 mit einem Rednerpult, das für ihn bereitgestellt wird. Er habe viel erreicht, sagt Starmer zum Abschied, habe Labour zurück in die Regierungsverantwortung geführt. Seine Bilanz durchweg positiv.
7: And I am confident that Britain is now stronger and fairer.
5: Großbritannien ist stärker und fairer als noch vor 2 Jahren. Unsere Wirtschaft ist stärker, unser öffentlicher Dienst zeigt einen Aufwärtstrend. Jeden Tag werden Kinder aus der Armut gerettet, die Immigration ist zurückgegangen, Verteidigung und Sicherheit sind gestärkt und unser Ruf auf der internationalen Bühne hat sich verbessert. Er gehe jetzt bereitwillig, sagt Keir Starmer, mit einem Lächeln und stolz auf seine Leistung.
7: I go with good grace. I go with a smile and I go proud of everything that we have achieved.
5: Jetzt übergibt er an Andy Burnham, der sich großen Aufgaben verschrieben hat. Er kündigt bei seiner ersten Rede vor der Downing Street Nummer 10 an, er wolle das politische und das wirtschaftliche System grundlegend verändern. Bis Ende des Jahres wolle er dafür einen 10-Jahres-Plan vorlegen. Aber schon jetzt wolle er den Menschen mehr Luft zum Atmen geben, gerade bei den hohen Lebenshaltungskosten.
6: But I can do something to give people some breathing space. Now, some help with the cost of living. And I will set out some of those measures starting tomorrow.
5: Burnhams Fokus liegt in der Innenpolitik. Das hat er in den Wochen vor seiner Ernennung deutlich gemacht. Politik dezentralisieren und wieder näher an die Menschen ranholen, die Lebenshaltungskosten senken, die Wirtschaft ankurbeln, Versorgungsunternehmen in die öffentliche Hand zurückholen. Einen genauen Plan, wie das finanziell mit einem stark belasteten Haushalt funktionieren soll, gibt es nicht.
6: We will help people.
5: Wir wollen den Menschen helfen, gut zu leben. Wir wollen einen präventiven Staat schaffen, in dem in den Erfolg der Menschen investiert wird und nicht für ihre Niederlagen bezahlt werden muss. Burnham muss mit seiner Politik nicht nur ein Land einen, das nach dem Brexit und der andauernden Wirtschaftskrise tief gespalten ist, sondern auch seine Partei. Er wolle die verschiedenen Fraktionen wieder vereinen, wolle Labour zurück zu seinen Wurzeln als Arbeiterpartei führen, erklärte Burnham am Freitag, als er seinen Posten als Parteichef übernahm. Schon jetzt lesen sich seine Politik und seine Versprechen als Gegenangebot zu Reform UK mit dem Ausblick zurück zu den sozialdemokratischen Wurzeln zu kehren.
6: I will put the care of people.
5: Ich werde die Sorge um die Menschen ins Zentrum von allem stellen, was ich tue. Ich werde alles in diese Aufgabe stecken und ich hoffe auf eure Unterstützung. Für etwas Unterstützung kann Andy Burnham auch aus Richtung der Konservativen hoffen. Deren Parteichefin Kemi Badenoch hat bereits am Morgen erklärt, dass sie beispielsweise bei einer Kürzung der öffentlichen Ausgaben bereit wäre, Burnham zu unterstützen. Ganz anders klingen dagegen konservative Medien und das rechtspopulistische Reform UK. Ihnen ist Burnham zu links, seine Pläne seien nicht finanzierbar. Und überhaupt, so Reform UK-Politiker Robert Jenrick, habe Burnham kein Mandat und müsse Neuwahlen ansetzen. Der wiederum scheint sich auf eine lange Zeit als Premier einzustellen. Denn Andy Burnham hat sich gleich auch den großen, pathetischen Zielen verschrieben, dem Land ein neues Gefühl von Einigkeit und Positivität zu geben, ein gemeinsames Ziel zu finden, um wieder an sich selbst zu glauben und Hoffnung zurückbringen.
6: A new national sense of unity, of common purpose and positivity. Let us make this the moment when Britain starts to believe again. The moment we bring back hope.
4: Lisa Maria Röhling berichtete. Andy Burnham, der neue britische Premier, hat kaum oder keine außenpolitische Erfahrung. Auf was müssen wir uns da in der EU in Bezug auf die großen internationalen Probleme einstellen? Darüber hat Tobias Strauß vom WDR mit Dr. Nikolai von Ondarza gesprochen. Er forscht bei der Stiftung Wissenschaft und Politik zu Großbritannien. Zunächst ging es aber darum, dass Burnham immer als netter Nachbar von nebenan beschrieben wird. Aber ist er wirklich ein nahbarer Typ oder hat er da vor allem ein Image gepflegt?
8: Er hat dieses Image gepflegt, aber er hat vor allen Dingen eben auch in den letzten 10 Jahren Erfahrung eher als Bürgermeister einer großen britischen Stadt in Manchester gewonnen und relativ wenig in der internationalen Politik gemacht. Das heißt, die größte Unbekannte bei ihm ist eigentlich noch, wie positioniert er sich zu Ukraine, zu Trump und zu anderen großen Fragen in der Außen- und Sicherheitspolitik, weil er eben Großbritannien gerade vor allen Dingen von der Innenpolitik erdenkt.
9: Gibt es da schon irgendwelche Erwartungen? Weil es sind ja in der Tat schwierige Aufgaben. Ukraine-Krieg, der Umgang mit Donald Trump, Sie sprechen es ja an. Was können wir da von ihm erwarten?
8: Wir wissen relativ wenig. Es gab ja keinen richtigen Wahlkampf in der Labour-Partei, dadurch, dass er so einen Durchmarsch jetzt gemacht hat. Er hat auch seine meisten Äußerungen, beispielsweise letzte Woche Freitag, als er dann zum Labour-Parteichef ernannt worden ist, hat er sich auch nur auf die Innenpolitik konzentriert. Das Einzige, was wir haben, ist ein Meinungsartikel zur Außen- und Sicherheitspolitik, den er letzte Woche veröffentlicht hat, wo er vor allen Dingen Kontinuität signalisiert hat, dass er viele Teile von Keir Starmers Team übernehmen will, dass er die Ukraine weiter unterstützen will und vielleicht noch am ehesten Schattierung, dass er eher mit den Europäern zusammenarbeiten will als mit Donald Trump.
9: Das heißt also, in Deutschland und in der Europäischen Union können wir zumindest hoffnungsvoll sein, dass die Zusammenarbeit mit Großbritannien, mit dem Vereinigten Königreich so weiterläuft wie bisher.
8: Damit können wir rechnen. Er spricht explizit darüber, dass er mit Deutschland und Frankreich als E3 eng zusammenarbeiten will. Wo es auch interessant werden könnte, ist gegenüber der Europäischen Union. Er hat letztes Jahr, als er noch nicht kommender Premierminister war, gesagt, er wünsche sich, dass in seiner Lebenszeit Großbritannien wieder in die EU zurückkehre. Das hat er aber jetzt in den letzten Wochen nicht nochmal wiederholt. Also da würde ich auch erwarten, dass er sagt, wir wollen mit den Europäern zusammenarbeiten, mit Berlin, Paris, mit Brüssel. Aber der Fokus, ich sag's erneut, liegt eher auf der Innenpolitik, mehr als bei Keir Starmer, dem ja eher sogar vorgeworfen worden ist, dass er sich zu sehr auf die Ukraine und außenpolitische Fragen konzentriere.
9: Andy Burnham hat vor allem Erfahrung als Bürgermeister, wird also an diesem Amt wachsen müssen, insbesondere auch außenpolitisch. Die Frage ist, wird man ihm dafür die Zeit geben? Weil zum Beispiel mit Keir Starmer hatte die Labour Party ja nicht viel Geduld.
8: Ein bisschen Zeit hat er dadurch, dass er jetzt im Sommer anfängt und quasi die nächsten Wochen und Monate Sommerpause ist. Aber natürlich könnte jederzeit außen- und sicherheitspolitische Fragen direkt auf seinem Tisch landen. Ich nenne mal eine konkrete Sache. Die USA verstärken wieder ihre Angriffe auf den Iran. Keir Starmer hatte den Amerikanern erlaubt, britische Basen dafür nur für defensive Aufgaben zu nutzen. Und da könnte Andy Burnham direkt von Trump gefragt werden, dürfen wir eure Basen auch weiterhin nutzen, um härter gegen den Iran vorzugehen. Da wird er schnell Entscheidungen treffen müssen.
9: Wir haben diesen Blickwechsel damit angefangen, dass wir festgestellt haben, das ist jetzt der 7. Premierminister in 10 Jahren. Ist das Vereinigte Königreich gerade unregierbar?
8: Unregierbar nicht unbedingt, aber man sieht wirklich, dass der Brexit eine politische Krise losgetreten hat, der auch die ganze britische Parteienlandschaft durcheinandergewirbelt hat. Der Grund, warum Keir Starmer zurückgetreten ist, einer der Gründe davon ist, dass bei den letzten Lokalwahlen weder Labour noch die Konservativen nennenswerte Stimmen bekommen haben. Und das heißt, auch Andy Burnham wird daran gemessen werden, ob er in den 3 Jahren, die ihm jetzt bleibt, 2029 wird das nächste Mal wieder gewählt, Vertrauen zurückgewinnen kann oder ob dann als nächstes möglicherweise sogar Nigel Farage als Premierminister von den Rechtspopulisten in die Downing Street einzieht.
9: Wenn Sie dann eine Vorhersage treffen müssten, welche Voraussetzungen hat Andy Burnham dafür?
8: Er hat zumindest die Voraussetzung, dass er eine klare Mehrheit im Unterhaus hat. Das heißt, er kann gestalten. Er hat die Voraussetzung, dass die Partei von ihm erwartet, jetzt mutiger aufzutreten als Keir Starmer. Aber es bleibt natürlich, er hat sehr, sehr enge wirtschaftliche und fiskalische Spielräume. Das heißt, er kann jetzt nicht aus der Wundertüte herausgreifen und die britische Wirtschaft auf einmal reformieren, sondern er muss die Briten Stück für Stück überzeugen. Das versucht er mit seinem lokalen Ansatz zu machen. Aber die Herausforderungen sind genauso groß für ihn, wie sie für Keir Starmer vor 2 Jahren waren.
4: Sagt Nikolai von Ondarza von der Stiftung Wissenschaft und Politik zum neuen britischen Premier Andy Burnham.
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4: Scrollen, chatten, Videos gucken, das ist für viele Entspannung und Abschalten, aber es lenkt halt auch oft ab. Über ein komplettes Verbot von Handys an Schulen wird deshalb in Deutschland schon länger diskutiert. So richtig einig ist man sich aber bisher noch nicht geworden.
10: Ganz anders ist das in Singapur. Der Stadtstaat ist bekannt für sein gutes Bildungssystem. Schülerinnen und Schüler landen bei PISA-Studien regelmäßig auf Platz 1. Und seit diesem Jahr gilt hier, Handys sind an allen weiterführenden Schulen verboten. Während des gesamten Schultags, der nicht selten auch mal bis 18 Uhr geht. Ines Burkhardt hat so eine Schule besucht und sich umgehört, wie die Regeln ankommen.
11: Es ist geschafft. Ist Geschichte wichtig für mich oder nicht? Diese Frage hat eine Schülerin gerade in einem Englischreferat beantwortet und erntet tosenden Beifall von ihrer Klasse. Es ist warm hier im 4. Stock der St. Joseph's Convent Mädchenschule im Norden Singapurs. Ventilatoren rotieren an der Decke, die Fenster sind weit geöffnet, aber trotzdem lässt die schwüle Nachmittagshitze einige der Mädchen gähnen. Jede Schülerin hat vor sich auf einem kleinen Tisch einen Laptop stehen, den sie zum Lernen mit nach Hause nimmt und den sie während des Unterrichts nutzt, erklärt Schulleiterin Valerie Pinto.
12: So the teacher has her own monitor.
11: Die Lehrerin sieht auf ihrem eigenen Bildschirm alle Laptop-Displays der Mädchen. Außerdem sind bestimmte Websites und Apps für die Mädchen gesperrt.
12: That are blocked, which the girls are not able to use as well.
11: Die Laptops sind die einzigen elektronischen Geräte im Klassenzimmer. Ihre Handys müssen die Schülerinnen morgens um 7.20 Uhr einschließen, kurz vor der Versammlung der gesamten Schule. Am Eingang jedes Klassenzimmers steht ein großer Schrank mit 30 Schließfächern. Jedes Fach ist mit einem Namen beschriftet.
12: An announcement will come on.
11: Es kommt dann eine Durchsage, um euch beim Lernen zu helfen und damit ihr euch über den Tag konzentrieren könnt, legt eure Handys jetzt bitte in die Schließfächer. Die Lehrkraft stellt sicher, dass jede ihr Handy hineinlegt und schließt am Ende den Schrank ab.
12: And then finally close the cabin.
11: Auch während der Pausen und der Nachmittagsaktivitäten, Sport, Theater oder Chor, bleiben die Handys weggeschlossen. Lehrerin Ganka Periasmami meint, dass sich ihre Schülerinnen seit Einführung der strengeren Regeln besser aufs Lernen konzentrieren können.
12: They're not tempted to go and take their phones at any point.
11: Sie kommen erst gar nicht in Versuchung, zwischendurch mal eben ihr Handy zu checken. Weil die Versuchung weggefallen ist, gibt es weniger Ablenkung und die Konzentration im Unterricht hat sich spürbar verbessert.
12: The focus during lessons has improved.
11: Die 16-jährige Schülerin Mabel nickt. Keine Handys im Unterricht, von dem Konzept ist Mabel mittlerweile überzeugt.
13: It's really important that we set some guidelines.
11: Die Regeln helfen uns wirklich dabei, uns zu fokussieren, ganz ohne die Ablenkung durch Mobiltelefone und soziale Medien im Allgemeinen. Mabels Rat für Deutschland: Es sei nicht einfach, strenge Regeln für Handys einzuführen. Erstmal werde es einigen Widerstand geben. Aber langfristig würden alle Schülerinnen und Schüler profitieren. Da ist sie sich sicher.
10: Der demografische Wandel, die schrumpfende Bevölkerungszahl und die fehlende Zuwanderung, das sind einige der großen Herausforderungen unserer Zeit. Vor allem kleine Kommunen und den ländlichen Raum stellt das vor Probleme. Dazu gehören auch die Kleingärten. Ungefähr 9% der Kleingärten in Sachsen und Thüringen stehen aktuell leer. In Sachsen-Anhalt ist es jeder fünfte. Für Vereine und Kommunen ist daher klar, es braucht dringend Ideen, wie man die Flächen nutzen kann. Caroline Vogt vom MDR, hat sich dazu im sächsischen Plauen umgeschaut.
14: Ortsbesuch im Kleingartenverein Plauen Südost. Andreas Bartsch ist Rentner und hat seinen Garten hier schon fast 30 Jahre. Ans Abgeben seiner Parzelle denkt er nicht.
15: Solange wir noch fit sei, tun wir dann schon behalten. Ne?
16: Aber kriegen Sie das mit hier in der Anlage, dass es schon auch manchmal Leerstand gibt? So?
15: Ja.
16: Ist das ein großes Thema?
15: Naja, das sei viel alte, die schon gestorben sei.
14: Der Vorstand der Anlage, Gerd Steffen, erzählt, von seinen 156 Pachtgärten stehen derzeit 13 leer. Aber es gäbe auch Interessenten. Er zeigt uns eine große ungenutzte Parzelle mit viel Gras, einer Laube im Hintergrund und geschotterter Fläche direkt hinterm Tor.
17: Also das war ein Pachtgarten, der war komplett verwildert und überwachsen. Der Pächter, den mussten wir mittels Räumungsklage hier runterhauen, hat auch keine Beiträge bezahlt. Im Nachgang muss man den Garten rekultivieren. Wir haben bis dato ca. 5.000 Euro an Kosten hier reingesteckt. Bäume entfernen, alte Lauben entfernen, Rückschnitt und so weiter alles.
14: Für die Fläche mit Laube gibt es schon einen Pachtinteressenten, so Steffen. Auf der Restfläche sollen Parkplätze entstehen. Schon vor einigen Jahren wurde in Plauen klar, hier können nicht alle Kleingärten erhalten bleiben. Wie ein grünes Band ziehen sich die 132 Gartenvereine rund um die Stadt. Pro Kopf gibt es hier mehr Kleingärten als in den Hochburgen Leipzig und Dresden. 290 Gärten stehen im Stadtgebiet leer, erzählt Gerd Steffen, der gleichzeitig auch Geschäftsführer und Vizevorsitzender im Regionalverband Vogtländischer Kleingärtner ist.
18: Die Stadt Plauen hat natürlich Bevölkerung verloren, Industrie verloren. Wir liegen derzeit, glaube ich, bei 3.000 oder 64.000 Einwohnern, bei uns organisierten Kleingärten in Plauen von 5.500. Das ist natürlich eine Nummer. Das ist Überangebot. Dann hat man Wohnungen zurückgebaut, ja. Aber die Kleingärten hat man durchaus vergessen im Randgebiet.
14: Die Devise sei nun, gesund schrumpfen. Rückbau sei aber teuer. Allein das Beräumen einer Parzelle kostet heute bis zu 9.000 Euro, erklärt Tommy Brumm, Präsident vom Sächsischen Landesverband der Kleingärtner. Eine Generationenaufgabe, bei der man die Politik ins Boot geholt habe.
19: Der Nachbarverband, hier sogar Regionalverband Gölster, hat erst 50.000 Euro Förderung für Rückbaumaßnahmen erhalten. Also ich denke, das ist ein guter Weg. Und wir sind im Vogtland. Dort haben wir vor 6 Jahren erreicht, dass die Kommunen ihren Pachtzins, die meisten Kommunen, zu 100% zurücklaufen lassen, um eben solche Projekte zu finanzieren oder die Eigenmittel aufzubringen für Förderprogramme.
14: Heißt, die Kommune als Bodeneigentümerin gibt die von den Kleingärtnern eingenommene Pacht zurück für Rückbau und andere große Aufgaben. Manchmal nimmt die Kommune die Flächen zurück. Als in der Plauener Ostvorstadt 2 Parzellen leer wurden, haben Stadt- und Fußballverein kurzerhand einen Outdoor-Spielplatz eingerichtet. Dort, wo heute das Sportforum Vogtland ist, mit einer neuen Turnhalle, waren einst 56 Kleingärten. Falk Forster, bei der Stadt zuständig für Stadtplanung und Umwelt, hat die Projekte betreut.
20: Wir wussten, wir haben zu viele Gärten, Leerstand wird kommen. Und da ist es jetzt kein Verbrechen, auch mal zu sagen, ja, wenn dann wirklich die Chance gegeben ist, was anderes entstehen zu lassen. Aber das war wirklich die Ausnahme. Das ist die Dreifeldhalle am Lessing-Gymnasium und Planungen weitergehend. Also da ist nichts.
10: Informationen von Caroline Vogt.
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10: Und da geht es heute um die berühmte Brooklyn Bridge in New York. Die überspannt den East River und verbindet die Stadtteile Manhattan und Brooklyn miteinander. Für ihre Konstruktion verantwortlich war die Familie Röbling. Die Pläne entwickelte Vater John August, sein Sohn Washington August setzte seine Arbeit fort. Heute vor 100 Jahren ist er gestorben. Florian Bentsch blickt zurück.
22: Der Bau der Brooklyn Bridge über den East River zwischen Brooklyn und Manhattan fordert einen hohen Blutzoll. 14 Jahre dauert die Konstruktion, von 1869 bis 83. Mindestens 2 Dutzend Arbeiter kommen ums Leben. Viele werden schwer verletzt. Die Brücke tötet ihren Architekten, den deutschen Auswanderer Johann John Röbling, und verletzt seinen Sohn Washington Röbling schwer. John stirbt an Tetanus im ersten Jahr des Baus, nachdem ein fallendes Holzbrett ihm die Zehen abtrennt. Washington jedoch, wie so viele der Arbeiter, fällt der damals mysteriösen Senkkastenkrankheit zum Opfer. Hamilton Schuyler, ein früher Roebling-Biograf, beschreibt die gefährliche Arbeit so.
23: Ein Senkkasten ist ein luftgefüllter Holzraum, der auf den Flussgrund abgesenkt wird. Die Männer schaufeln darin das Fundament, während Druckluft hineingepumpt wird. Über ihnen wächst der Brückenpfeiler und drückt den Kasten tiefer in den Fluss.
22: Heute kennen wir die Ursachen der Krankheit, die wir Taucher- oder Dekompressionskrankheit nennen. Unter hohem Druck unter Wasser löst sich Stickstoff im Blut, sinkt der Druck beim Aufsteigen, bilden sich Gasblasen wie in einer geschüttelten Flasche und können Gefäße und Organe zerreißen.
23: Colonel Roebling gab sich übermäßig an diese Arbeit hin. Er verbrachte mehr Stunden in den Senkkästen als jeder andere.
22: Washington Roebling, genannt der Colonel, hatte das Projekt Brooklyn Bridge von seinem Vater übernommen. Er will es unbedingt zu Ende bringen. Immer wieder steigt der 35-Jährige in die Senkkästen herab. Aus dem amerikanischen Bürgerkrieg war er mit Auszeichnung für besondere Tapferkeit hervorgegangen.
23: Eines Nachmittags im Frühjahr 1872 wurde der Colonel nahezu bewusstlos aus der Tiefe geborgen und die ganze Nacht über erwartete man stündlich seinen Tod.
22: Gelähmt und halb erblindet zieht sich Roebling zurück, beobachtet die Baustelle per Teleskop und überlässt die Leitung seiner Frau Emily, die sich in kürzester Zeit Statik, Materialkunde und Bauorganisation angeeignet hatte. Emily wird zum Sprachrohr ihres Mannes und faktisch zur Bauleiterin. Ihr zu Ehren findet man heute auf den Pfeilern eine Bronzetafel.
1: gewidmet Emily Warren Roebling, deren unerschütterlicher Glaube und Mut die Fertigstellung dieser Brücke ermöglichte. Hinter jedem großen Werk steht die selbstlose Hingabe einer Frau.
22: Thomas Alva Edison filmt eine Überquerung der 1883 fertiggestellten Brooklyn Bridge. Die zerkratzten Aufnahmen zeigen einen Koloss aus Stahl, Holz und Beton mit Spurrinnen für Fußgänger, Automobile und Straßenbahnen. In seinem Buch The Great Bridge gibt Autor David McCullough diese Kurzbeschreibung der Roeblings, die auch zur Brücke passt.
23: Patient, plain and to the point. Geduldig, geerdet und gerade heraus.
22: Die Brücke bleibt das große Vermächtnis der Roeblings. Schwer gezeichnet zieht sich der Ingenieur und Bauleiter der Brooklyn Bridge, Washington Roebling, aus der Öffentlichkeit zurück. Er stirbt in Trenton, New Jersey, am 21. Juli 1926. Heute vor 100 Jahren.
10: Der Stichtag von Florian Bentsch.
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3: Mit Max Seib und Ausnahmezustand in Madrid. Einen Tag nach dem Finalsieg bei der Fußball-WM wurde das spanische Team in der Heimat von seinen Fans begeistert empfangen. Nicolas Buschlüter über einen Tag, den Spieler und Fans so schnell nicht vergessen werden.
21: Bei ihrer Ankunft am Montagnachmittag am Madrider Flughafen waren den spanischen Spielern die Strapazen des Vortags noch deutlich anzumerken. So schien mancher Augenring fast dicker als die Wade. Beim Empfang beim spanischen König hatten die Spieler zumindest die kurzen Hosen gegen feinen Zwirn eingetauscht. König Felipe sprach den Gästen seine Gratulation von ganzem Herzen aus. Euer Triumph ist episch. Am Cibeles-Brunnen im Herzen Madrids hatten sich inzwischen über 100.000 Fans versammelt, um die Weltmeister am Ende ihres Triumphzugs zu empfangen. Zwei junge Frauen freuten sich auf ganz viel Party. Das passiert wirklich nicht alle Tage. Wir sind schließlich Weltmeister. Der oben offene Doppeldeckerbus mit den spanischen Spielern und der Aufschrift Könige der Welt kämpfte sich mehrere Stunden lang durch die Innenstadt vor.
3: Großer Jubel in Spanien also. An anderer Stelle gibt es im Weltfußball hingegen große Trauer, in Großbritannien, aber auch in Hamburg. Denn der ehemalige Weltklasse-Stürmer und HSV-Star Kevin Keegan ist im Alter von 75 Jahren an Krebs verstorben. Mehr von Lars Pegelow.
24: Von 1977 bis 1980 begeisterte Kevin Keegan die Fußballfans des HSV. Die Hamburger hatten Keegan für die damals unglaubliche Ablösesumme von 2,3 Millionen D-Mark vom FC Liverpool verpflichtet. Keegan wurde einer der größten internationalen Stars der Bundesliga. Mit dem HSV holte er den deutschen Meistertitel und wurde zweimal Europas Fußballer des Jahres. 1980 erreichte das Team mit Keegan das Finale im Europapokal der Landesmeister. Kevin Keegan, Markenzeichen dunkle, lange Locken, war ein Publikumsliebling, populär als Fußballer und als Sänger. Mit seinem bekanntesten Song Head Over Heels in Love trat er in der Hitparade auf. Nach seiner aktiven Karriere wurde Kevin Keegan Trainer, unter anderem von der englischen Nationalmannschaft. Die großen Erfolge blieben hier aber aus. Nun starb Kevin Keegan mit 75 Jahren an Krebs im Kreis seiner Familie.
3: Wir machen weiter mit Radsport und der Tour de France. Nach einem Ruhetag wartet da jetzt die 16. Etappe, ein Einzelzeitfahren. Frage an Holger Gersker, was ist da zu erwarten?
25: Ja, es ist das einzige Einzelzeitfahren bei dieser Tour und es ist relativ kurz, mit 26 Kilometern, das kürzeste seit 3 Jahren. Große Veränderungen in der Gesamtwertung wird es also nicht geben, wobei der Vorsprung von Tadej Pogacar mit 5 Minuten ist ja ohnehin unantastbar. Aber dahinter wird es enger und so wird es vor allem für Florian Lipowitz ein wichtiger Tag. Viel Zeit auf seine Rivalen im Kampf um das Podium sollte er tunlichst nicht verlieren. Voriges Jahr war er gut in den Zeitfahren der Tour, aber da waren seine beiden Hauptgegner auch gar nicht dabei. Also der junge Mexikaner Isaac del Toro, der gerade auf Platz 3 liegt, und der noch jüngere Paul Sexas aus Frankreich, der als Vierter in die letzte Woche geht.
3: Durchaus Druck also für Florian Lipowitz. Und zum Schluss noch der Blick zum Hockey. Mitte August startet die Weltmeisterschaft der Männer in Belgien und den Niederlanden. Deutschland reist da als Titelverteidiger an, allerdings mit viel neuem Personal, berichtet Jan Wochner.
26: Beim Projekt Titelverteidigung setzt Hockey-Bundestrainer André Henning auf einen in weiten Teilen rund erneuerten Kader.
3: Zahlreiche Leistungsträger und Führungspersönlichkeiten haben nach dem Gewinn der Europameisterschaft im vergangenen Sommer ihre Karrieren beendet. Der Bundestrainer setzt deshalb auf ein deutlich verjüngtes Team. Der Altersdurchschnitt liegt bei rund 25 Jahren und damit deutlich unter dem der anderen Top-Nationen im Welthockey. Die größte Fraktion im deutschen Team stellt Rot-Weiß Köln mit 6 WM-Fahrern. Die Hamburger Bundesligisten stellen 7 Nationalspieler.
2: Los geht's für Deutschland am 15. August gegen Malaysia.
5: Der Mordfall Patrice Lumumba beschäftigt uns ausführlich nach den nächsten Nachrichten um 3:30.

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1: Um 3.30 Uhr mit Ronald Lessig. Der neue britische Premierminister Burnham hat nach seinem Amtsantritt sein Kabinett neu geordnet. Unter anderem wird der frühere Verteidigungsminister Healey neuer Finanzminister. Burnham versprach in einer ersten Rede einen politischen Kurswechsel. Aus London Lisa Maria Röhling.
2: Er kündigte einen 10-Jahres-Plan an, um die britische Politik und Wirtschaft grundlegend zu reformieren. Erste Vorhaben, um beispielsweise die Lebenshaltungskosten zu senken, will er bereits am Dienstag vorstellen. Andy Burnham war bereits von 2000 bis 2017 Mitglied des britischen Parlaments und mit verschiedenen Regierungsposten betraut. Danach war er 10 Jahre der Bürgermeister von Greater Manchester. Er löst Keir Starmer ab, der am Vormittag offiziell von seinem Amt zurückgetreten ist.
1: Die Union will Mitte kommender Woche über die Nachfolge von Jens Spahn an der Fraktionsspitze entscheiden. Das hat Bundeskanzler Merz laut Teilnehmern in einer Sitzung des CDU-Präsidiums angekündigt. Aus Berlin Birte Sönnigsen.
3: Friedrich Merz und Markus Söder werden jetzt weiter über die Nachfolge beraten, denn traditionell machen der CDU-Chef und der CSU-Chef einen gemeinsamen Vorschlag. Als mögliche Spahn-Nachfolger gelten etwa Kanzleramtschef Thorsten Frey, der stellvertretende Fraktionsvorsitzende Günther Krings aus Nordrhein-Westfalen und CSU-Innenminister Alexander Dobrindt.
1: Das Meereis in der Arktis ist in den Wintern 2025 und 2026 wieder deutlich zurückgegangen. Zu diesem Ergebnis kommen britische Forscher. Die Arktis gilt als die Region auf der Erde, die sich am schnellsten erwärmt. Dennoch hatte der jahrzehntelange Rückgang des Eises Anfang der 2020er Jahre eine Pause eingelegt. Dies sei Teil der natürlichen Schwankungen, heißt es nun in einer neuen Analyse. In Europa steht fehlendes Meereis mit Extremwetter wie starken Schneefällen in Verbindung. 9 Monate nach dem spektakulären Juwelenraub im Pariser Louvre soll die betroffene Apollo-Galerie in Kürze wieder eröffnet werden. Allerdings sollen dort vorerst keine Juwelen mehr ausgestellt werden. Im Oktober 2025 waren 4 Männer mit Hilfe eines Lastenaufzugs in die Galerie eingedrungen und hatten einen Teil der französischen Kronjuwelen geraubt. Die mutmaßlichen Täter wurden festgenommen, die Beute ist aber bis heute verschwunden. Der Materialwert wird mit 88 Millionen Euro angegeben, der ideelle Verlust ist aber noch größer. Das Wetter in Deutschland. Tagsüber freundlich, im Osten und in der Mitte einige Schauer bei 19 bis 26 Grad. Am Mittwoch von Nordwesten Schauer und Gewitter, im Südwesten freundlich 18 bis 28 Grad und am Donnerstag Schauer, im Nord- und Südwesten trocken bis 27 Grad. Das waren die Nachrichten.
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4: Die A3 Würzburg Richtung Frankfurt ist zwischen Seligenstädter Dreieck und Seligenstadt nach einem Unfall gesperrt. Die Umleitung führt über die U73 und die U5. Die A5 Frankfurt Richtung Karlsruhe ist zwischen Heppenheim und Hemsbach wegen einer Baustelle bis 6 Uhr gesperrt. Eine Umleitung ist eingerichtet. Auf der Autobahn 71 Suhl Richtung Sangerhausen ist zwischen Stadt Ilm und Arnstadt Süd der Tunnel Behringen wegen Wartungsarbeiten bis 6 Uhr gesperrt. Und die A280 Richtung Groningen ist zwischen Bunde West und Grenzübergang Bunde wegen einer Nachtbaustelle noch bis 6 Uhr gesperrt.
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4: Mit Sven Hasenclever. Der Politiker Patrice Lumumba galt als Symbolfigur der afrikanischen Unabhängigkeitsbewegung. Seine Amtszeit als Premierminister des Kongos dauerte aber nur wenige Monate im Jahr 1960. Mit Unterstützung der USA und der früheren Kolonialmacht Belgien wurde er abgesetzt und festgenommen. Im Januar 1961 wurde er ermordet. Seine Angehörigen kämpfen bis heute um Gerechtigkeit. Sie beschuldigen den belgischen Staat, an der Tat beteiligt gewesen zu sein. In diesem Jahr hatten sie Erfolg. Es wurde ein Prozess angesetzt. Dieser kam aber dann nicht mehr zustande, weil der letzte noch lebende Verdächtige gestorben war. Das Thema jetzt im Podcast Die JustizreporterInnen mit Max Bauer.
5: Wir wollen heute über einen besonderen Mann und über einen besonderen politischen Mord sprechen. Er war ein Mann, der an einem entscheidenden historischen Wendepunkt seines Landes große Verantwortung hatte, der übermächtigen Gegnern die Stirn geboten hat und dann wahrscheinlich dafür brutal ermordet wurde. Die Rede ist von Patrice Lumumba, dem ersten frei gewählten Premierminister des Kongo. Als ich zum ersten Mal ein Bild von Patrice Lumumba gesehen habe, da habe ich ihn tatsächlich mit dem US-Bürgerrechtler Malcolm X verwechselt. Lumumba wirkt genauso charismatisch wie Malcolm X. Auf Fotos, da sieht man einen schlanken, attraktiven Mann. Und ich musste auch an andere politische Figuren der 1950er und 60er Jahre denken, die für diese besondere politische Aufbruchsstimmung der Zeit standen. Also an Willy Brandt oder an John F. Kennedy. Und der politische Aufbruch im Kongo, der wurde jedoch, muss man sagen, brutal gestoppt. Patrice Lumumba wurde ermordet. Was folgte, war eine über 30-jährige Diktatur unter Mobutu und dann ein jahrzehntelanger Bürgerkrieg. Hinter dem Mord an Lumumba stand die ehemalige Kolonialmacht im Kongo Belgien. Rechtliche Folgen hatte der Mord aber zunächst nicht. Aber dann, 65 Jahre später, doch ein bisschen, ein paar Folgen zumindest. Anfang dieses Jahres kam es in Belgien zu einem historischen Moment. Im Palais de Justice in Brüssel wurde darüber verhandelt, ob Anklage erhoben werden darf gegen einen jener Männer, die von Lumumbas Familie für seinen Tod verantwortlich gemacht werden. Der Ex-Diplomat Etienne Davignon. Paul Hildebrandt ist zum sogenannten Confirmation Hearing nach Brüssel gereist und hat die Geschichte dieses historischen Falles recherchiert. Und ich freue mich, dass Paul Hildebrandt bei mir in der Sendung ist. Hallo Paul.
6: Hallo Max, danke für die Einladung.
5: Paul, du warst ja im Januar in Brüssel. Sag mal, was war da los? Was hast du da erlebt?
6: Also das war wirklich ein ziemlich besonderer Moment. Das sogenannte Confirmation Hearing, also die letzte Anhörung, bevor die Richter darüber entscheiden, ob eine Anklage zugelassen wird, die fand eben im Palais de Justice statt, wie du schon gesagt hast, im Justizpalast von Brüssel. Das ist ein gewaltiges Gebäude, die Eingangshalle ist fast 100 Meter hoch, riesige Säulen, Marmortreppen. Man spürt wirklich den Reichtum vergangener Zeit. Und finanziert hat den Bau dieses Palastes vor mehr als 100 Jahren der belgische König Leopold I. Und jetzt sind wir schon mittendrin in dieser Geschichte, denn Leopold I. hat die Region, die heute unter anderem der Kongo ist, quasi als Privatbesitz gehalten und brutal ausgebeutet. Elfenbein, Truppenhölzer, Bodenschätze. König Leopold ist damit extrem reich geworden. Mehr als 10 Millionen Menschen sollen unter Leopolds Herrschaft ermordet worden sein. Die wurden versklavt, verstümmelt und getötet, falls sie nicht lieferten. Ganz schön aufgeladener Ort, also dieser Palais de Justice. Und da habe ich an diesem Januarmorgen 6 von Lumumbas Enkeln getroffen. Die leben mittlerweile in der ganzen Welt verstreut. Eine von ihnen, Yema Lumumba, ist erst am Tag zuvor aus Kinshasa angereist, extra für das Hearing.
7: Es ist schwer zu beschreiben, wie wir uns fühlen. Zum Teil Aufregung, große Anspannung. Und wir sind gespannt auf die Rückmeldung der belgischen Justiz.
6: Die Familie Lumumba tritt als Nebenkläger auf. Vor mehr als 15 Jahren hatten die Kinder Lumumbas Strafanzeige beim belgischen Staat gegen 10 Männer eingereicht, denen sie eine Mitschuld an der Ermordung Patrice Lumumbas unterstellen. Die Staatsanwaltschaft begann zu ermitteln, aber sie brauchte sehr lange, bis sie sich dazu entschied, Anklage erheben zu wollen. Im Laufe dieser Jahre starben allerdings die Verdächtigen einer nach dem anderen, bis nur noch Etienne Davignon übrig blieb. Im Januar 2026, als ich in Brüssel war, da war er bereits 93 Jahre alt. Wie wichtig es für die Familie von Patrice Lumumba ist, dass der Mord und die Verantwortlichen vor Gericht kommen. Dazu noch einmal Yema Lumumba.
7: Unser Großvater hat für die Freiheit gekämpft, gegen die Kolonialisierung. Er war einer der Väter der panafrikanischen Bewegung und kämpfte unermüdlich gemeinsam mit Führern aus aller Welt, aus Asien, Amerika, für die Souveränität ihrer jeweiligen Länder.
5: Also 65 Jahre nach einem Mord an einem Politiker kann es nun zu einem Prozess kommen. Nicht da in dem Land, wo der Mord passierte, im Kongo, sondern in Belgien, der ehemaligen Kolonialmacht. Paul, nimm uns doch mal mit zurück in diese Zeit damals in den 60er Jahren. Wie kam es zu diesem Mord?
6: Also die Vorgeschichte ist ungefähr so. Bis 1960 war Kongo belgische Kolonie. Der König Leopold hatte das Land quasi dem belgischen Staat vermacht. Nach dem Zweiten Weltkrieg wurde die antikoloniale Bewegung weltweit immer stärker. Und nach wurden die ehemaligen Kolonien in die Freiheit entlassen. Auch der Kongo sollte 1960 seine Unabhängigkeit erhalten. Im Mai 1960 fanden deshalb die ersten freien Wahlen statt. Und es gewann die Partei von Patrice Lumumba, der Mouvement National Congolais. Lumumba war damals 35 Jahre alt, ein Mann aus einfachen Verhältnissen, angetreten mit einer klaren antikolonialen Agenda. Im Juni 1960, am Tag der Unabhängigkeit, hielt er eine Rede, die bis heute als historisch gilt.
8: Kongolais et Congolaises, combattants de l'indépendance, aujourd'hui victorieux. Je vous salue au nom du gouvernement congolais.
6: In dieser Rede benennt er die Verbrechen der Belgier ziemlich explizit und er erklärt, Kongo habe sich seine Unabhängigkeit gegen Belgien erkämpft. Sowas zu sagen, das war damals revolutionär, denn im belgischen Narrativ gab es überhaupt gar keinen Konflikt mit den Menschen im Kongo. Die Belgier sahen sich in so einer Art Beschützerrolle. Die taten so, als hätten sie Ordnung und in Anführungszeichen Zivilisation in den Kongo gebracht. Von den brutalen Verbrechen sprach in Belgien niemand. Und deshalb war diese Rede, die Lumumba vor der gesammelten belgischen Kolonialelite im damaligen Leopoldville hielt, ein großes Alarmzeichen für die Belgier. Denn es ist so, dass bis heute eigentlich unheimlich viele Rohstoffe im Kongo liegen. Damals sehr interessant, zum Beispiel Kupfer, Silber, Gold. Und die Belgier hatten großes Interesse, auch ohne politische Macht, weiterhin ihre Geschäfte zu machen. Belgische Berater sollten deshalb ganz nah an den neuen Herrschern des Kongo installiert werden. Aber jetzt kam dieser junge Lumumba und erklärte, die Belgier sollten am besten das Land verlassen.
5: Und das wollten die Belgier natürlich wegen ihrer großen wirtschaftlichen Interessen im Kongo nicht und beschlossen dann, etwas zu unternehmen.
6: Genau, und nur wenige Wochen nach Lumumbas Rede entsandt Belgien schon Truppen in den Kongo, angeblich um Weiße vor Übergriffen zu schützen. Und kurz darauf erklärte sich Kongos rohstoffreiche Provinz Katanga für unabhängig, unterstützt von Belgien. In Katanga lagen fast alle Bodenschätze des Kongo. Das belgische Staatsunternehmen Société Générale Belgique besaß zu dem Zeitpunkt einen Großteil der Schürfrechte für Kupfer, Kobalt, Zink und Uran. Um diese Provinz entbrannte nun ein Bürgerkrieg, weil Lumumba die Abspaltung nicht anerkennen wollte. Er bat damals die Vereinten Nationen um Hilfe, die daraufhin tatsächlich Blauhelme ins Land schickten. Eine der ersten Blauhelm-Missionen in der Geschichte. Um diese historischen Verwicklungen besser zu verstehen, habe ich für meine Recherche mit dem belgischen Journalisten Ludo de Witte gesprochen, der mehrere ausgezeichnete Bücher über den Fall Lumumba geschrieben hat.
9: So officially, the UN was invited to come to the Congo to restore.
10: Offiziell wurden die Vereinten Nationen in den Kongo eingeladen, um Recht und Ordnung wiederherzustellen und der Regierung Lumumba bei der Verwaltung des Kongos zu helfen. Aber tatsächlich haben sie die Abspaltung im August 1960 unterstützt.
6: Die UN hat sich also gegen Lumumba gestellt, aber den Belgiern hat es noch nicht gereicht. Die haben einen jungen Diplomaten nach Leopoldville geschickt, dem heutigen Kinshasa, Etienne Davignon. Jener Mann, über dessen Anklage im Januar 2026 in Brüssel verhandelt wurde. Und Etienne Davignon bekam den Auftrag, den Präsidenten des Kongo, Kasavubu, davon zu überzeugen, die Lumumba-Regierung abzusetzen. Dafür hatte er einen Stapel belgischer Rechtsgutachten dabei, die belegen sollten, dass die Lumumba-Regierung nicht rechtmäßig handelte. Und Kasavubu erklärte die Regierung tatsächlich daraufhin für abgesetzt. Allerdings weigerten sich Lumumba und seine Leute einfach zurückzutreten. Und daraufhin putschte einer von Lumumbas Vertrauten, Staatssekretär Mobutu, der spätere Diktator des Kongo, gegen seinen einstigen Freund und ließ Lumumba unter Hausarrest stellen. Unterstützt wurde dieser Putsch übrigens nachweislich von der CIA.
5: Das heißt, die CIA, der amerikanische Geheimdienst, war auch involviert.
6: Genau, es klingt wirklich alles ein bisschen bizarr. Es ist aber mittlerweile tatsächlich mit Akten belegt und auch offiziell bestätigt. Die Eisenhower-Regierung hatte damals ebenfalls großes Interesse daran, dass der Kongo weiterhin unter westlicher Kontrolle blieb. Noch einmal Ludo de Witte dazu.
10: Die Amerikaner haben sich vor allen Dingen für die geostrategischen Auswirkungen von Lumumbas Regierung interessiert. Sie glaubten, wenn es Lumumba gelänge, dieses große Land mitten in Afrika unabhängig zu machen, hätte dies Auswirkungen auf den gesamten Kupfergürtel, der sich von Katanga über Rhodesien bis nach Südafrika erstreckte. Und das hätte die gesamte Region destabilisieren können.
6: Patrice Lumumba war im Kongo damals aber sehr beliebt. Selbst unter Hausarrest gestellt hatte er noch großen Einfluss. Etienne Davignon, der ja damals in Leopoldville stationiert war, äußerte damals per Telegramm seine Sorge gegenüber seinen Vorgesetzten, dass Lumumbas Gegenspieler Mobutu vielleicht nicht entschlossen genug handle. So, und dieses Telegramm wird später dann die belgische Justiz beschäftigen. Er schrieb: Vorrangiges Problem scheint es zu sein, Lumumba auszuschalten.
5: Aber er hat nicht ausdrücklich von der Ermordung gesprochen, oder?
6: Genau, darüber wird sozusagen jetzt diskutiert, und das soll eben auch eine Frage in diesem Prozess sein, nämlich die Frage, was genau wusste eigentlich Etienne Davignon über die Dinge, die daraufhin anschließend geschahen? Hat er möglicherweise selbst den Auftrag gegeben? Was bekannt ist, am 17. Januar 1961 flog eine belgische Militärmaschine Patrice Lumumba nach Elisabethville, die Hauptstadt der Provinz Katanga. Heute heißt sie Lubumbashi. In diesem Flugzeug wurde Lumumba erneut von belgischen und kongolesischen Soldaten misshandelt. Und was auch sicher ist, das Außenministerium und vor allem der zuständige Etienne Davignon, die waren jederzeit informiert. Das Außenministerium leitete zum Beispiel an jenem Tag einen Antrag aus Leopoldville an die belgischen Beamten in Katanga weiter, Lumumba aufzunehmen. Noch am Abend nach seiner Ankunft wurde Lumumba von belgischen und kongolesischen Soldaten in einen Wald gefahren und von hinten erschossen. Die Leiche verscharrten sie vor Ort, nur um sie 6 Stunden später wieder auszugraben und sie dann in Schwefelsäure aufzulösen, damit ja nicht zurückblieb. Einer der belgischen Soldaten hat Lumumba zuvor sogar noch 2 Zähne aus dem Gebiss gebrochen und sie mit als Andenken nach Belgien genommen.
5: Also ein grausamer Mord, ein Mord auch, ja, bei dem wahrscheinlich die Beteiligten um die historische Dimension wussten, so ein Andenken, die Zähne mitgenommen haben, man kann es kaum glauben. Wann begann dann die Aufarbeitung dieses Falles?
6: Also zunächst einmal interessierte sich in Belgien überhaupt niemand für diesen Mord an Patrice Lumumba. Lumumba, das war ganz lange ein rassistisches Schimpfwort in den Fußballstadien. Dabei waren die Folgen von diesem Mord ja enorm. Also daraufhin entwickelte sich Kongo erst eine brutale Diktatur und daraus wurde dann ein schlimmer Bürgerkrieg, der eigentlich bis heute andauert. Und natürlich hat es auch in andere ehemalige Kolonien in Afrika ein starkes Signal gesendet, nämlich wer sich auflehnt, wird umgebracht. Patrice Lumumba hingegen wurde weltweit nach seinem Tod zu einer echten Ikone, ein Symbol des antikolonialen Freiheitskampfes. Darüber habe ich auch mit dem deutschen Anwalt Wolfgang Kalleck gesprochen, der die Familie Lumumba unter anderem vertritt.
11: Ich sehe die Ermordung von Patrice Lumumba in einer Reihe mit anderen Putschen und Morden an demokratisch gewählten Staatschefs in Ländern des globalen Südens, namentlich Mossadegh in Iran, wo ja viele Iran-Kennerinnen bis heute sagen oder gerade heute sagen, das ist einer der Gründe, warum der Iran genau in der Situation ist, in der er gerade ist.
5: Menschenrechtsanwalt Wolfgang Kalik meint also, dass wie im Iran der Fall Lumumba für was Größeres steht. Dafür, dass auch nach der großen Unabhängigkeitswelle in den 1960er Jahren, also dem antikolonialen Befreiungskampf, westliche Staaten weiterhin kolonialen Einfluss ausgeübt haben.
6: Genau, und im Fall von Patrice Lumumba ist dann Anfang der 90er Jahre was ganz Entscheidendes passiert. Das hat alles geändert. Und zwar haben die Vereinten Nationen ihre Archive geöffnet. Und Ludo de Witte, der Journalist, den wir eben schon mal gehört haben, der begann in diesen Archiven zum Fall Patrice Lumumba zu recherchieren.
5: Weil er eben einen konkreten Verdacht hatte.
6: Naja, zunächst einmal, weil er das Gefühl hatte, das ist doch irgendwie seltsam. Da gibt's einen Mord, da geschieht einer der folgenreichsten politischen Morde der neuen Geschichte. Und es wird nicht nur niemand dafür verantwortlich gemacht, sondern zu der Zeit wusste man praktisch nichts über die Hintergründe des Mordes.
10: Als erstes habe ich in den Archiven der Vereinten Nationen recherchiert. Aber die wichtigsten Dokumente kamen aus den belgischen Archiven. Diese Archive wurden anders als in Großbritannien oder den USA nie von Experten sortiert. Man bekommt dort einfach einen Berg von zehntausenden Dokumenten. Es war eine gewaltige Recherchearbeit, all diese Teile zusammenzupuzzeln und schließlich den Hauptgrund zu finden.
6: Er hat also einige Jahre in diesen Archiven recherchiert und 1999 hat er schließlich sein Buch veröffentlicht, Der Mord an Patrice Lumumba. Das kann ich übrigens sehr empfehlen. In diesem Buch hat er sehr, sehr akribisch die letzten Monate von Patrice Lumumba rekonstruiert, mithilfe von offiziellen Dokumenten, von Telegrammen, Protokollen. Und er kommt darin zum Schluss, die Belgier hatten den Mord an Lumumba nicht nur willkommen geheißen, sie waren auch politisch aktiv darin verwickelt gewesen. Und dieses Buch löste in Belgien ein regelrechtes Erdbeben aus. Und nur wenige Monate darauf, im Frühling 2001, begann eine Untersuchungskommission des belgischen Parlaments ebenfalls den Mord aufzuarbeiten.
5: Und diese offizielle Aufarbeitung, die war angestoßen von den Vorwürfen von Ludo de Witte.
6: Tja, das wurde offiziell nie so zugegeben. Aber na klar, die zeitlichen Zusammenhänge, also zuerst de Wittes Buch, also zuerst lange gar nichts, dann de Wittes Buch und dann die öffentliche Debatte und anschließend relativ zeitnah die Untersuchungskommission, das ist schon relativ offensichtlich, würde ich sagen. Und von vielen wurde diese Kommission auch erstmal sehr positiv aufgenommen, denn man hatte das Gefühl, okay, Belgien stellt sich jetzt endlich seiner kolonialen Schuld. Tja, aber dann veröffentlichte sie ihren Abschlussbericht nach anderthalb Jahren und das löste große Ernüchterung aus.
10: Das Fazit der Lumumba-Kommission fiel also gemischt aus. Auf der einen Seite war es natürlich wichtig, dass all das ans Licht kam. Auf der anderen Seite hat die Kommission nicht das getan, was sie eigentlich hätte tun sollen. Sie hätte, so lautete der Auftrag, namentlich auflisten müssen, welche konkrete Verantwortung die Belgier für die Ermordung Lumumbas trugen. Das hat sie nie getan.
6: Wenn man nämlich diesen Abschlussbericht liest, dann bekommt man so ein bisschen das Gefühl, es ging ihnen vielleicht eher darum, de Wittes Ergebnisse zu relativieren. Schon in der Einleitung zum Beispiel steht da, man müsse die Handlung von damals in ihrem historischen Kontext sehen und könnte die eigentlich gar nicht nach heutigen Maßstäben beurteilen. Was aber viel wichtiger ist, am Ende kommt der Bericht zum Ergebnis, Belgien trage lediglich eine moralische Verantwortung, keine strafrechtliche. Die Akten und die Zeugenaussagen der Kommission blieben übrigens unter Verschluss. Das heißt, immer noch kennt eigentlich niemand die ganze Wahrheit. Auch Etienne Davignon, der damals als junger Diplomat im Kongo war, wurde für diesen Bericht befragt. Aber die Befragung blieb ebenfalls unter Verschluss.
5: Für Etienne Davignon, gab es da irgendwelche Konsequenzen bisher aus der Verwicklung in diesen Fall?
6: Also man kann sagen, keine negativen. Er hat nach seiner Zeit im Kongo ziemlich steil Karriere gemacht. Er arbeitete lange im diplomatischen Dienst, dann wurde er EU-Kommissar und später sogar Vizepräsident der EU-Kommission. Und er saß im Verwaltungsrat von Unternehmen wie der Société Générale de Belgique, die hauptverantwortlich waren für die wirtschaftliche Ausbeutung des Kongo und auch Jahrzehnte nach der Unabhängigkeit noch eins der mächtigsten Unternehmen des Landes darstellten. Die Angehörigen von Patrice Lumumba waren jedenfalls ziemlich frustriert über dieses Vorgehen des belgischen Staates und 2011 reichten sie deshalb Strafanzeige beim belgischen Staat ein.
5: Und damit sind wir eigentlich wieder da, wo unser Podcast begonnen hat, nämlich bei diesem Confirmation Hearing im Palais de Justice. Wie ging es dann da weiter?
6: Die RichterInnen haben sich dann beraten und im März haben sie erklärt, die Anklage wird zugelassen. Der Prozess kann also beginnen. Davignons Anwälte legten zwar noch Berufung dagegen ein, aber die war erfolglos. Die Erwartungen waren groß, sehr groß, denn die Familie hoffte, über den Prozess endlich auch Einblicke in die Akten der Untersuchungskommission zu erhalten. Aber dann im Mai starb Etienne Davignon. Und damit war auch der letzte Beschuldigte tot. Und der Prozess war nicht mehr möglich. Ich wollte von dem Rechtsanwalt Wolfgang Kalleck wissen, was das denn jetzt für die Familie bedeutet und habe ihn deshalb nochmal angerufen.
12: Also der Tod des 93-jährigen Etienne Davignon ist natürlich absolut bedauerlich, denn nach der langen Verfahrensdauer hatte sich die Staatsanwaltschaft durchgerungen, Anklage zu erheben. Und wir hätten jetzt natürlich die Hauptverhandlung erwartet. Es ist auch deswegen bedauerlich, weil eben der belgische Staat so lange gedauert hat, um sich überhaupt kriminal prozedural diesem Thema zu widmen. Es ist natürlich ein weiteres Versagen. Also erstens steht halt die Beteiligung Belgiens an der Entführung, Folter und Ermordung Patrice Lumumbas fest. Und zweitens jetzt eben nochmal das Versagen, das Ganze strafgerichtlich aufzuarbeiten.
6: Kalleck sagt, die Familie plane jetzt eine zivile Schadensersatzklage.

0: Die WM ist vorbei und hat uns in den vergangenen 5 Wochen viele ikonische Bilder geliefert. Spektakuläre Tore, ausgelassener Jubel, weinende Superstars. Neben den sportlichen Highlights bleiben aber wohl vor allem die negativen Seiten des XXL-Turniers in Erinnerung. Für unsere Gastkommentatorin, die freie Journalistin aus Tel Aviv, Vera Weidenbach, sticht vor allem eine Szene heraus, wie US-Präsident Trump bei der Siegerehrung nicht von der Bühne gehen will und von FIFA-Chef Infantino hinunterkomplettiert werden muss.
1: Passender könnte dieser Abschluss der WM nicht sein, bei der Trumps Einfluss auf die FIFA schon vorher allgegenwärtig war. Um nur die beiden größten Skandale zu nennen: die Visaeinschränkungen für die iranische Nationalmannschaft, die außerhalb der USA in Mexiko einquartiert war und zu allen Spielen anreisen musste. Dann der Anruf Trumps bei Infantino nach einer roten Karte gegen einen Stürmer im US-Team, die FIFA daraufhin zurückzog. Eine großartige Entscheidung, lobte Trump bei einer Pressekonferenz mit Infantino am Tag vor dem Finale. Der Anschein politischer Unabhängigkeit, mit dem sich die FIFA umgibt, war noch nie glaubwürdig. Aber nach dieser WM kann sich die FIFA davon komplett verabschieden. Die gerade erwähnte Pressekonferenz fand übrigens im Trump Tower statt, in dem die FIFA ein Büro hat, für das sie Miete an das Unternehmen der Trump-Familie zahlt.
0: Die Meinung unserer Gastkommentatorin Vera Weidenbach. Der Tagesspiegel glaubt, dass dieses Gebaren den Fans irgendwann zu viel wird.
2: Es wird zunehmend schwieriger, ein unbeschwertes Fußballfest zu feiern. Dafür sind die Störgeräusche ringsherum einfach zu laut. Noch finden die meisten ein schmales Fenster innerhalb des WM-Wahnsinns, das für sie persönlich attraktiv ist. Weil sie mit einer Mannschaft mitfiebern, weil ihnen ein Spieler besonders imponiert oder weil die Spannung der Partien sie packt. Doch dieses Fenster wird immer kleiner, mit jedem neuen Superlativ und mit jeder neuen Intervention von Infantino und seiner FIFA-Bande.
0: Daran glaubt Philipp Sommer vom SWR nicht unbedingt. Er argumentiert in den Tagesthemen:
3: Folgen hat dieses schmuddelige Geklüngel mit Trump für FIFA-Boss Infantino wohl nicht. Messi sei Dank. Nicht nur der argentinische Superstar. Helden wie Haaland, Mbappé oder Kane haben die Welt auch bei dieser WM in ihren Bann gezogen, die Stadien trotz der horrenden Preise gefüllt. Fußballzwerge wie Kap Verde haben mit ihrer Spielfreude das Konzept der XXL-WM zum Erfolg gemacht. Deshalb bleibt Gianni Infantino unangefochten. Träumt schon von 64 Teilnehmern beim nächsten Mal. Es könnten einem die Tränen kommen.
0: Die Meinung von Philipp Sommer in den Tagesthemen. Ähnlich sieht es die Hannoversche Allgemeine.
2: Noch funktioniert das Prinzip des Geldverdienens im System Infantino. Und so wird über spielverändernde Eingriffe wie die Trinkpausen hinweggesehen. So bekommt das Finale eine Halbzeitshow nach Super Bowl-Vorbild. So wird Infantino das Teilnehmerfeld wahrscheinlich nochmal erhöhen. Dem Fußball kommt all das letztlich nicht zugute. Es freuen sich in erster Linie die Verkäufer des Spiels, weil wegen der Halbzeitshow nun auch die wenigen verbliebenen Menschen einschalten, die aufgrund von Fußballunlust sonst sogar ein WM-Finale verschmäht hätten. Und weil diejenigen, für die der Fußball die Hauptrolle spielt, am Ende trotz Show-Klimbim einschalten.
0: Und der Standard aus Wien fasst die WM so zusammen:
2: Die Spiele waren, soweit man es aus der Ferne mitbekommen konnte, gut organisiert und die Richtigen haben gewonnen. Aber dass die Foulspieler Trump und Infantino das als Erfolg für sich beanspruchen können, hinterlässt ein ungutes Gefühl.
0: Das waren die Standpunkte. Zusammengestellt hat sie heute Johannes Zuber.

0: nachlässig. Bundeskanzler Merz hat mit dem neuen britischen Premierminister Burnham telefoniert. Das teilte am Abend die Bundesregierung mit, wenige Stunden nachdem Burnham ernannt wurde. Aus der Nachrichtenredaktion Markus Weber.
1: Beide hätten den Wunsch geäußert, die enge Zusammenarbeit zwischen Berlin und London fortzusetzen. Merz und Burnham waren sich demnach auch einig, die Ukraine weiter umfassend zu unterstützen und den Druck auf Russland zu erhöhen. Der neue britische Premier telefonierte auch mit US-Präsident Trump und dem ukrainischen Präsidenten Zelensky. Burnham war gestern Mittag von König Charles zum neuen Premier ernannt worden und berief anschließend sein Kabinett. Der Labour-Chef versprach schnelle Reformen. Erwartet wird, dass er vor allem etwas gegen die steigenden Lebenshaltungskosten unternimmt.
0: US-Präsident Trump hat neue Zusatzzölle von 50% auf viele Produkte aus dem Nachbarland Kanada angekündigt. Betroffen ist laut Weißem Haus eine breite Palette von Gütern wie zum Beispiel Zement, Wein und Hockeyschläger. Grund für die Maßnahmen sei eine diskriminierende Behandlung verschiedener Produkte aus den USA durch Kanada. Mit den neuen Zöllen spitzt sich der Handelsstreit zwischen beiden Ländern weiter zu. Trump will unter anderem bessere Bedingungen für den Export amerikanischer Autos durchsetzen. In Ungarn hat der neue Premier Magyar einen Dämpfer erhalten. Seine Wunschkandidatin für die Präsidentschaft, die ungarische Schachgroßmeisterin Judit Polgar, will das Amt nicht übernehmen. Aus Wien, Oliver Schosch.
2: Die 49-Jährige gilt als die beste Schachspielerin aller Zeiten. Sie hatte 25 Jahre lang die Frauenweltrangliste angeführt. Modja sprach auf seiner Facebook-Seite von einer überparteilichen Kandidatin, die vor allem durch Fleiß, Ausdauer und Persönlichkeit überzeuge. Doch am frühen Montagabend kam die Absage. Judit Polgar schreibt auf ihrer Facebook-Seite: "Ich bin extrem dankbar für die Nominierung für die Präsidentschaft und schätze die Geste des Premierministers, eine unabhängige Kandidatin zu nominieren. Trotzdem fühle ich mich nicht stark genug, um diese historische Verantwortung zu übernehmen."
0: In der spanischen Hauptstadt Madrid haben hunderttausende Menschen ihre Nationalmannschaft nach einem Sieg bei der Fußball-WM gefeiert. Die Fußballer fuhren am Abend im offenen Doppeldecker durch die Straßen, wo ihnen die Fans zujubelten. Das Weltmeisterteam war zuvor von König Felipe und Ministerpräsident Sanchez empfangen worden. Nach Angaben der lokalen Behörden waren bei den bis tief in die Nacht dauernden Siegesfeiern rund 2 Millionen Menschen auf den Straßen unterwegs. Das waren die Nachrichten. Das Wetter in Deutschland. Tagsüber freundlich, im Osten und in der Mitte einige Schauer bei 19 bis 26 Grad. Am Mittwoch von Nordwesten Schauer und Gewitter, im Südwesten freundlich 18 bis 28 Grad und am Donnerstag Schauer, im Nord- und Südwesten trocken bis 27 Grad. Es ist 4.03 Uhr.
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4: Die Autobahn 3 Würzburg Richtung Frankfurt ist zwischen Seligenstädter Dreieck und Seligenstadt nach einem Unfall gesperrt. Die Umleitung führt über die U73 und die U5. Die A5 Frankfurt Richtung Karlsruhe ist zwischen Heppenheim und Hemsbach wegen einer Baustelle bis 6 Uhr gesperrt. Eine Umleitung ist eingerichtet. Auf der Autobahn 71 Suhl Richtung Sangerhausen ist zwischen Stadt Ilm und Arnstadt Süd der Tunnel Behringen wegen Wartungsarbeiten bis 6 Uhr gesperrt. Und die A280 Richtung Groningen ist zwischen Bunde West und Grenzübergang Bunde wegen einer Nachtbaustelle bis 6 Uhr früh gesperrt.
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4: Die kommt vom Norddeutschen Rundfunk in Hamburg. Am Mikrofon begrüßt sie Sven Hasenklever. Knapp 14 Monate lang ist Jens Spahn Vorsitzender seiner Fraktion gewesen. Vergangene Woche hatte er verkündet, dass er und sein Partner Eltern geworden sind durch eine Leihmutter in den USA. Daraufhin gab es bekanntlich massive Kritik und Diskussionen, die damit endeten, dass der CDU-Politiker am Wochenende zurückgetreten ist. Jetzt gilt es bis zum nächsten Mittwoch, so der Zeitplan, einen Nachfolger oder Nachfolgerin zu finden. Birte Sönnichsen berichtet.
5: Vor der CDU-Parteizentrale warten viele Journalistinnen und Journalisten. Sie rufen den vorbeieilenden Politikern Fragen zu. Das CDU-Präsidium ist am Vormittag zusammengekommen, um über die Nachfolge von Jens Spahn zu beraten. Geredet wird aber vor allem hinter verschlossenen Türen. Vor den Mikrofonen bleibt kaum jemand stehen. Steffen Bilger, der erste parlamentarische Geschäftsführer der Unionsfraktion, bittet um Verständnis.
6: Dass ich mich zu Namen zum jetzigen Zeitpunkt nicht äußern kann, Zunächst mal warten wir den Vorschlag der Parteivorsitzenden ab, denn bei denen liegt das Vorschlagsrecht.
5: Traditionell einigen sich die Chefs von CDU und CSU auf einen gemeinsamen Vorschlag. Deswegen werden Friedrich Merz und Markus Söder jetzt weiter über die Nachfolge beraten. Es ist ein wichtiger Job, der zu vergeben ist. Denn auch auf den Fraktionschef wird es ankommen, wenn die Regierung nach der Sommerpause diverse Reformvorhaben auf den Weg bringen will. Gewählt werden soll der Spahn-Nachfolger nächste Woche Mittwoch. Die Unionsabgeordneten müssen dafür ihre Sommerpläne über Bord werfen und trotz parlamentarischer Sommerpause zur Sondersitzung ihrer Fraktion nach Berlin reisen. Kein Problem, sagt Steffen Bilger.
6: Ich glaube, die meisten Fraktionsmitglieder sind dann auch froh, wenn sie zeitnah dann auch über neuen Vorsitzenden entscheiden können.
5: Dass das Thema schnell abgeräumt wird, darauf setzt auch Sven Schulze. Er ist CDU-Ministerpräsident in Sachsen-Anhalt und steckt mitten im Wahlkampf. Schulze hofft,
7: dass wir nicht permanent mit Themen aus Berlin unseren Wahlkampf überlagert sehen.
5: Aus seiner Sicht hilft das weder den Wahlkämpfern in Sachsen-Anhalt noch in Berlin oder Mecklenburg-Vorpommern. In allen drei Bundesländern wird im September gewählt. Auch deshalb müsse die Spahn-Nachfolge zügig geregelt werden, meint er.
7: Und dass wir Wahlkampf auch mal machen können, ohne dass wir permanent an den Wahlkampfständen immer auf Berliner Themen angesprochen werden.
5: Bloß nicht angesprochen werden, will Kanzleramtschef Thorsten Frey. Im Eiltempo läuft er an den Mikrofonen vorbei. Er gilt als möglicher Nachfolger von Spahn. Sollte er den Fraktionsvorsitz tatsächlich übernehmen, bräuchte Merz einen neuen Kanzleramtschef. Er müsste also sein Kabinett mindestens an einer Stelle umbauen. Ausgeschlossen hat Merz das im ZDF zumindest nicht.
8: Es könnte eine Gelegenheit sein, noch einmal über die Aufstellung der Bundesregierung nachzudenken. Noch einmal Sie sprechen und ich auch im Konjunktiv.
5: Als weitere Kandidaten gelten etwa der stellvertretende Fraktionsvorsitzende Günther Krings aus Nordrhein-Westfalen und CSU-Innenminister Alexander Dobrindt. Jens Spahn war bei der CDU-Präsidiumssitzung nicht zugeschaltet. Und auch wie es für ihn nach dem Sommer weitergeht, ist offen. Als Fraktionschef ist er zurückgetreten. Sein Bundestagsmandat hat er noch. Steffen Bilger hofft,
6: dass er uns in der Politik erhalten bleibt, natürlich auch als Mitglied unserer Fraktion, denn Sie kennen ihn alle als einen sehr politischen Menschen, der jetzt auch wirklich viel geleistet hat.
5: Friedrich Merz will die Spahn-Nachfolge jetzt möglichst schnell klären. Immerhin, der Zeitplan für die Wahl steht schon mal.
4: Birte Sönnichsen berichtete. Wer kommt nun für den Posten des Fraktionsvorsitzes in Frage? Das war vielleicht auch schon Thema beim Treffen des CDU-Präsidiums gestern in Berlin. Mit dabei war Silvia Breyer, die stellvertretende Parteivorsitzende. Die Bundestagsabgeordnete aus Niedersachsen ist zugleich parlamentarische Staatssekretärin im Bundeslandwirtschaftsministerium. Meine NDR-Kollegin Nina Zimmermann hat mit ihr nach der Sitzung gesprochen und sie gefragt, über welche Namen denn geredet wurden.
9: Über gar keinen tatsächlich.
10: Gar keinen? Aber man braucht doch jetzt einen Plan. Hat man darüber gesprochen, wie groß und umfangreich der personelle Abbau werden wird?
9: Also zunächst mal ist es der Zeitplan, der ja verkündet wurde. Das heißt, nächste Woche Mittwoch kommt die Fraktion zu einer Sondersitzung zusammen um 14 Uhr, wo das, also die Wahl des neuen Fraktionsvorsitzenden auf der Tagesordnung steht. Und das Vorschlagsrecht dazu haben die beiden Parteivorsitzenden, das heißt Markus Söder und Friedrich Merz. Und die Aussage dazu lautete, dass der Personalvorschlag in den kommenden Tagen kommen wird. Die Diskussionen werden natürlich geführt, auch mit der Fraktion. Die haben ja auch eine eigene Meinung. Wir wählen am Ende als Fraktion. Und insofern ist es schon gut, wenn es dann auch ein einvernehmlicher Vorschlag wird.
10: Was muss denn ein neuer Fraktionsvorsitzender oder eine neue Fraktionsvorsitzende mitbringen?
9: Ich glaube, politische Erfahrung, Fingerspitzengefühl, Empathie für die Themen fände ich sehr sinnvoll und natürlich die Mehrheit der Fraktionen hinter sich haben, weil am Ende geht es darum, auch mal Kompromisse durchboxen zu können, durchhalten zu können und dafür brauchen wir einen guten Namen.
10: Kann ich Ihnen denn einen entlocken, einen Namen? Wer wäre denn aus Ihrer Sicht der oder die Richtige?
9: Ja, ich beteilige mich jetzt nicht an diesen Spekulationen. Es werden ja doch die verschiedensten Namen sozusagen entweder hier durch den Äther, durch die Gazetten getrieben. Und insofern, wir haben viele tolle Kolleginnen und Kollegen und ich bin mir sicher, dass es da einen guten Vorschlag geben wird.
10: Spannend finde ich, dass in den vergangenen Tagen ja die Unzufriedenheit in der Frauenunion auch groß war über Jens Spahn. Gerade von da war der Druck dann auch groß, eben weil man sich mit diesem Thema der Leihmutterschaft sehr intensiv politisch befasst hatte. Und man hört da auch, mehr Frauen würden der Regierung nicht schaden, denn dann würden manche Dinge möglicherweise gar nicht erst passieren. Wäre denn eine Frau an der Spitze der Fraktion oder im Kanzleramt oder als Generalsekretärin Ihrer Meinung nach wünschenswert?
9: Ja, ja und ja. Natürlich. Wir haben definitiv zu wenig Frauen in der direkten Verantwortung, sowohl in der Führung der Fraktion als auch an der anderen Stelle. Das zeigt sich dann eben auch im Koalitionsausschuss, wo wir ja mit keiner Frau vertreten sind. Und insofern wäre das schon schön, aber am Ende kommt es auf den richtigen Namen an, auf den richtigen Menschen, der mit Empathie, mit Durchsetzungsfähigkeit, aber auch mit einer Sicht nach vorne die Themen vertreten kann, der glaubhaft ist. Und dann darf auch dieser Regionalproporz Nord, Süd, Ost, West, das alles bitte mal hinten anstellen. Wir brauchen den tollsten Menschen an der Stelle.
10: Dann kann ja jeder, der gerade zuhört, sich überlegen, ob Thorsten Frei, ob Nina Wagen, ob Carsten Linnemann da irgendwie die Boxen checken, die wichtig sind. Als Jens Spahn vergangene Woche seine Elternschaft öffentlich gemacht hat, berichteten Unionsabgeordnete von sehr vielen kritischen Rückmeldungen aus ihren Wahlkreisen, dass das Unverständnis groß war und dass man den Nachrichten da irgendwie kaum nachkam aus der Basis. Wie sah es denn bei Ihnen aus? Sie vertreten Kloppenburg-Vechta, kommen aus dem Oldenburger Münsterland. Wie sah es denn auf Ihrem Handy aus?
9: Ja, ähnlich. Also das war ein deutschlandweites Bild. Aber ich möchte an der Stelle nochmal eins betonen. Es geht an der Stelle nicht um die Leihmutterschaft und auch nicht um das persönliche Glück. Ich finde, an der Stelle ist auch die Diskussion gerade im Netz oft aus dem Ruder geraten und viel zu persönlich tief geraten. Das tut uns allen nicht gut, wenn Wut, Hass und Häme hier ein Übermaß annehmen. Die entscheidende Frage, auch bei uns in den Gruppen, in den vielen Nachrichten, die wir bekommen haben, ist eher die Frage der Glaubwürdigkeit. Wenn ich etwas politisch vertrete, dann gilt es für mich auch persönlich. Und das ist der Spagat, den man dann auch zu tragen hat. Und an der Stelle ging das nicht übereinander. Das Wort Glaubwürdigkeit ist ganz oft gefallen. Und Menschen, die Politik machen, nicht die Politik an sich, sondern die Menschen, die es ausmachen, denen muss ich vertrauen können. Ich muss glauben können, das, was du sagst. Und an dieser Stelle hat die Glaubwürdigkeit gelitten. Und das ist das, was am Ende auch dazu geführt hat, dass er zurückgezogen hat.
10: Würden Sie denn sagen, man muss in der Sachfrage innerhalb der CDU noch einmal die Haltung zur Leihmutterschaft grundsätzlich überprüfen?
9: Ich glaube, darum ging es an der Stelle nicht, sondern wir haben eine klare Haltung, die haben wir auch gerade Anfang dieses Jahres auf dem Parteitag nochmal diskutiert. Und es wird auch immer wieder, gerade in der letzten Legislatur, mit den ganzen ethischen Fragen haben wir uns intensiv auseinandergesetzt. Und die Leihmutterschaft, einen Menschen dafür zu bezahlen, das ist eine Diskussion, die müssen wir auf anderer Ebene führen, aber nicht in diesem Zusammenhang. Hier ging es tatsächlich um einen anderen Punkt. Und gerade die ethischen Fragen rund um Leihmutterschaft, Eizellspende und so weiter, wo unser Recht an manchen Stellen vielleicht auch diskussionsfähig ist, das müssen wir uns aber separat anschauen. Und ich glaube, das kann man nicht mit einem Fingerstreich wegschnippen.
10: Was Jens Spahn in den vergangenen Wochen und Monaten gemacht hat, er hat hinter den Kulissen mitgewirkt, dass die Reformvorhaben mit auf die Strecke gegangen sind. Jetzt ist die Frage, wenn es da den ein oder anderen Umbau gibt, personellerweise, wie groß ist die Gefahr, dass der Wechsel mit der Fraktionsspitze diese Reformagenda ausbremst?
9: Also an der Stelle gebührt Jens Spahn auch tatsächlich einen riesen Respekt und Dank, der einfach eine super Arbeit gemacht hat. Und ja, wir brauchen einen Kollegen, der das auch kann, eine Kollegin, die das auch kann. Und die werden wir auch an der Stelle finden. Wir haben verschiedene, die eingebunden sind, auch jetzt in die laufenden Prozesse eingebunden waren. Und insofern mache ich mir darüber jetzt keine Sorgen. Das werden wir schaffen. Und trotzdem, inhaltlich, politisch, wird Jens Spahn dann auch eine Lücke hinterlassen.
4: Sagt die stellvertretende Parteivorsitzende der CDU, die Bundestagsabgeordnete Silvia Breher. Und das Wetter in der ARD-Infonacht heute oft freundlich bei einem Wechsel aus Sonne und Wolken. Dabei im Osten und im Südosten gelegentlich Schauer, sonst meist trocken. Im Nordosten und Südwesten länger sonnig, Höchstwerte 19 bis 26 Grad. Dazu schwacher bis mäßiger, teils böiger Nord- bis Nordwestwind. Morgen am Mittwoch von Nordwesten her Schauer und Gewitter, nach Südwesten hin länger freundlich bei 18 bis 28 Grad. Donnerstag weiterhin wechselhaft mit Schauern, im Südwesten meist trocken, viel Sonne und bis zu 27 Grad. Am Freitag dann ebenfalls oft sonnig und bis zu 29 Grad warm. Die Temperaturen zurzeit: Berlin 15 Grad, Frankfurt am Main 11 Grad, ebenso Hamburg. Köln meldet 10 Grad, Leipzig 16 und München 12 Grad.
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4: Es gab einen ersten klaren Dämpfer für Ungarns neuen Premier Péter Modrio. Erst gestern hatte Orbáns alter Staatspräsident Tamás Súlyog den Weg zu seiner Absetzung freigemacht. Kurz danach kam Modrio mit einer interessanten Idee. Eine ganz bestimmte Frau könnte Nachfolgerin und Präsidentin in Ungarn werden, nämlich die ungarische Schachgroßmeisterin Judit Polgár, die beste Schachspielerin der Welt. Allerdings hatte die noch nie ein politisches Amt, deshalb waren viele in Ungarn skeptisch. Das hat sich jetzt aber erledigt, denn Modrios Wunschkandidatin hat überraschend abgesagt. Oliver Schosch mit den Einzelheiten.
11: Der ungarische Premier Péter Modrio hatte europaweit für Schlagzeilen gesorgt. Er wollte die ehemalige Schachgroßmeisterin Judit Polgár als Präsidentin. Die 49-Jährige gilt als die beste Schachspielerin aller Zeiten. Sie hat 25 Jahre lang die Frauenweltrangliste angeführt. Modrio sprach auf seiner Facebook-Seite von einer überparteilichen Kandidatin, die vor allem durch Fleiß, Ausdauer und Persönlichkeit überzeuge. An diesem Montag wollte Modrio sie überzeugen, die Nominierung als Präsidentschaftskandidatin anzunehmen. Doch vergeblich. Modrio gab am Montagabend eine Erklärung ab auf seinen Social-Media-Kanälen. Heute habe ich mich mit Judit Polgár, einer lebenden Legende Ungarns, beraten. Judit hat mir mitgeteilt, dass sie angesichts der entstandenen Umstände eine Kandidatur für das Amt der Staatspräsidentin nicht übernehmen wird. Ich bedauere diese Entscheidung, respektiere sie jedoch uneingeschränkt. Es gab Kritik, nicht an Judit Polgár als Person. Sie ist in Ungarn eine respektierte Schachlegende und gilt als sehr kluge Frau, die sich in der Vergangenheit immer wieder für eine Chancengleichheit zwischen Frauen und Männern in Bildung, Beruf und Sport ausgesprochen hatte. Doch sie hatte noch nie ein politisches Amt inne und deshalb gab es Befürchtungen, dass sie mit der Aufgabe der Staatspräsidentin überfordert sein könnte. Außerdem wurde kritisiert, dass sich Péter Modrio noch am vergangenen Samstag für einen offenen demokratischen Prozess bei der Kandidatensuche aussprach, um dann schon am Sonntag Judit Polgár zu unterstützen. Für dieses Vorgehen entschuldigte sich der Premierminister.
12: Schajnálom.
11: Es tut mir leid, wenn meine Begeisterung und mein uneingeschränktes Vertrauen zu einem Kommunikationsfehler geführt haben und damit auch zu Ihrer Entscheidung beigetragen haben. Die Verantwortung dafür trage allein ich. Péter Modrio hatte in der Tat für ordentlich Wirbel um die Personalie gesorgt. Und das war dann Judit Polgár offenbar doch zu viel. Sie schreibt auf ihrer Facebook-Seite: Ich bin extrem dankbar für die Nominierung und schätze die Geste des Premierministers, eine unabhängige Kandidatin zu nominieren. Trotzdem fühle ich mich nicht stark genug, um diese historische Verantwortung zu übernehmen. Ich kann die Aufgabe, eine gespaltene Nation wieder zu vereinen, nicht erfüllen. Nun geht die Suche nach einer neuen Staatspräsidentin oder einem Präsidenten weiter. Das Parlament muss innerhalb von 30 Tagen jemanden wählen. Montag vor einer Woche hatte die Tisza-Partei mit ihrer Zweidrittelmehrheit die sofortige Absetzung von Orbáns altem Präsidenten Tamás Súlyog beschlossen. Es war die mittlerweile 17. Verfassungsänderung. Die neue Regierung versucht, das als korrupt und autoritär geltende Orbán-System zu reformieren. Dazu wurde unter anderem die Amtszeit des Regierungschefs auf 8 Jahre beschränkt. Damit ist ausgeschlossen, dass Viktor Orbán wieder zurück an die Macht kommt, denn er war insgesamt 20 Jahre lang Premier. Außerdem wurde die Schaffung einer neuen Behörde beschlossen, die veruntreute Steuergelder und EU-Hilfen aus der Orbán-Zeit aufspüren und wieder dem Staat zuführen soll. Und der öffentlich-rechtliche Rundfunk, der zuletzt ein Orbán-Propagandaapparat war, wird durch ein neues Mediengesetz komplett umgebaut.
4: Oliver Schosch berichtete. Schon im Frühjahr war es zu trocken in der Region und das ging im Sommer genauso weiter. Den Flüssen in Brandenburg macht das zu schaffen. Besonders die Elbe und die Oder führen derzeit ungewöhnlich wenig Wasser. Die Pegelstände der Havel und der Spree sehen da vergleichsweise entspannt aus. Warum das so ist, darüber hat Felix Leitmeier vom RBB unter anderem mit einem Berliner Gewässerexperten gesprochen.
13: Die Pegelstände der Gewässer in der Region, laut Cedric Ansorge vom Landesamt für Umwelt Brandenburg, sind sie teils historisch niedrig.
14: Es sind sowohl die Grundwasserstände sehr niedrig als auch die Abflüsse und Wasserstände in den Oberflächengewässern, also in den Flüssen, sehr niedrig und auch die Seen im Land, in denen wir die Pegelstände erfassen, haben historische Niedrigwasserstände.
13: Zwei Beispiele. 97 Zentimeter misst die Oder in Frankfurt, 73 Zentimeter die Elbe bei Lenzen. Für viele Frachtschiffe ist das zu wenig. Sie brauchen rund 1,5 Meter Wassertiefe, um sicher fahren zu können. Das Wasserstraßen- und Schifffahrtsamt oder Havel erklärt, auf der Oder musste die Güterschifffahrt bereits teilweise eingestellt werden. Immerhin, Die Pegel von Havel und Spree stehen im Vergleich höher. Der Grund laut Forscher Christian Wolter vom Leibniz-Institut für Gewässerökologie und Binnenfischerei: Dort halten Stauwerke das Wasser zurück. An Oder oder Elbe fließt es dagegen deutlich schneller ab.
12: Das ist das Schicksal der frei fließenden Flüsse. Wenn das Wasser einmal weg ist, dann kommt doch nichts mehr nach. Oder und Elbe, die sind beide begradigt. Das heißt, Regen, wenn er fällt, fließt relativ schnell ab. Wir haben eine große Kapazität, Wasser abzuführen. Und Spree und Havel sind staureguliert. Und das führt dazu, dass dann im Sommer das Wasser eben einfach nicht mehr fließt. Es geht aber dann eben halt auch nicht verloren.
13: Doch ein Grund zur Entwarnung ist das nicht. Denn auch Spree und Havel leiden unter der anhaltenden Trockenheit, sagt Christian Wolter.
12: Hier haben wir jetzt das Problem, dass sich im Zuge des Klimawandels die Niederschläge verschieben, dass in den Wintermonaten mehr Niederschläge fallen und in den Sommermonaten weniger, sodass die Trockenperiode im Sommer länger ist und gerade im Raum Berlin-Brandenburg, wenn das Wasser dann einmal abgeführt ist über die Flüsse, kommt tatsächlich auch kaum noch was nach.
13: Was kann hier eine Lösung sein? Eine Möglichkeit wäre, Flüssen mehr Raum zu geben, damit Regenwasser länger gespeichert wird, etwa in Auen entlang der Flüsse.
12: Wir müssen beginnen, die begradigten Flussoberläufe wieder in ihr natürliches Bett zu entlassen, sodass der Fluss nicht mehr eingestreckter, gerader Lauf ist, sondern eben auch wieder Nebengerinne hat. Das führt alles dazu, dass das Wasser fließt. Der Fluss bleibt ein Fluss, aber er fließt langsamer.
13: Eine kurzfristige Lösung wäre das allerdings nicht. Fürs Erste dürfte das Niedrigwasser die Region noch weitere Sommer beschäftigen.
4: Es sind Wettbewerbe, die den Sport und die Traditionen und Bräuche der indigenen Bevölkerung der Arktis verbinden. Jedes Jahr finden in Fairbanks in Alaska die sogenannten World Eskimo Indian Olympics statt. Jetzt am Wochenende sind sie zu Ende gegangen. Antje Sieb war für uns dabei und verrät, was es mit Disziplinen wie dem Two-Foot-High-Kick oder dem traditionellen Blanket-Toss, dem Deckenwurf, auf sich hat.
15: Es erinnert ein bisschen an ein Trampolin oder ein Sprungtuch der Feuerwehr, wenn 40 Freiwillige in einer Sporthalle in Fairbanks alle zusammen an den Handgriffen einer großen Decke ziehen. Eden Hobson fliegt hoch in die Luft und muss möglichst sauber wieder landen. Eine Tradition aus dem Walfang, erzählt die 22-Jährige. Sie stammt aus Utqiagvik, am nördlichsten Ende Alaskas, wo gerade noch Eisschollen im Meer schwimmen und am Ende der Jagdsaison ein erfolgreicher Walfang auch heute noch so gefeiert wird.
16: We have our own Nalukutup, which is like our celebration that we do after having a successful whaling hunting season, and so we do practice this up in Utqiagvik.
15: Andere arktische Sportarten dienten dazu, sich im Winter, wenn es in der Arktis wochenlang dunkel ist, fit zu halten für die Jagd. Oder alle zusammenzubringen, erklärt Amber Waska, die Vorstandsvorsitzende der Veranstaltung.
17: So it was a way to bring the community together and to practice skills for when you're out subsistence hunting or other things on the land.
15: Bernard Clark ist durchtrainiert, schlank und breitschultrig. Er hält den Weltrekord im One-Hand-Reach. Das sieht ein bisschen aus wie eine extrem schwierige Yoga-Position. Nur seine linke Hand darf den Boden berühren. Den Rest des Körpers stützt er mit angezogenen Beinen auf dem linken Arm ab. Und mit der freien Hand versucht er, einen über Kopfhöhe angebrachten Ball zu erwischen. Das trainiert Körperspannung, Balance und Koordination, sagt Clark, auf kleinem Raum.
18: So the one-hand reach is designated to have good core strength, balance, dexterity. And eye-hand coordination.
15: Auffallend, der Champion gibt auch mal Konkurrenten einen Tipp, was sie besser machen könnten. Drei Kampfrichter in blauen T-Shirts achten darauf, dass die Füße in der Luft bleiben oder die Zeitlimits eingehalten werden. Eine Sprungvariante, der gleiche Ball hängt weit über Kopfhöhe und muss mit beiden Füßen gleichzeitig berührt werden. Die Athleten klappen sich in der Luft wie Taschenmesser zusammen und müssen auch wieder auf beiden Füßen landen. Seit 65 Jahren treffen sich jedes Jahr Hunderte von Menschen, vor allem aus Alaska, aber auch aus anderen Staaten hier in Fairbanks, um ihre Traditionen zu feiern. An kleinen Tischen wird Kunsthandwerk verkauft, die beste traditionelle Bekleidung wird prämiert und immer wieder sorgen Tanzgruppen für Stimmung. Jeder, der zu einer der indigenen Bevölkerungsgruppen gehört, kann mitmachen. Wem arktische Sportarten zu athletisch sind, kann um die Wette Lachs filetieren. Sein eigenes traditionelles Messer muss man allerdings mitbringen.
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20: Mit Moritz Knorr. Der Hamburger SV trauert um einen der größten Fußballer seiner Geschichte. Kevin Keegan ist im Alter von 75 Jahren an den Folgen einer Krebserkrankung gestorben. Mit den Hamburgern wurde Keegan 1979 deutscher Meister und wurde in seiner Zeit in der Hansestadt zweimal als Europas Fußballer des Jahres ausgezeichnet. Max Seib über die Reaktionen auf den Tod von einem der ersten echten Superstars der Bundesliga.
21: Der Weltfußball verliert eine seiner prägendsten Persönlichkeiten. So hat sich der Hamburger SV geäußert nach dem Tod seines ehemaligen Stürmerstars. Man trauere um einen der besten Fußballer, die jemals die Raute auf der Brust getragen haben. Ich bin immens traurig, sagte sein damaliger Mitspieler Horst Hubesch in der Bild. Als Typ war er unerreicht, immer gerade und ehrlich. Auch Felix Magath spielte damals mit Keegan beim HSV. Er sei erschüttert, so Magath in der AZ. Und der damalige HSV-Manager Günter Netzer sagte, ihn habe in letzter Zeit keine Nachricht so sehr getroffen wie die von Kevins Tod. Auch andere Ex-Clubs trauern um Keegan, der FC Liverpool zum Beispiel, auch Newcastle United. Newcastle schrieb, Keegan sei das schlagende Herz des Vereins für Generationen von Fans gewesen. Selbst der britische Thronfolger Prinz William hat sich geäußert, Keegan habe Generationen mit seinem Talent, seiner Leidenschaft und seiner Liebe zum Spiel begeistert. Er werde vor allem als gütiger und großzügiger Mensch in Erinnerung bleiben.
20: Keegan verbrachte seine letzten Stunden im Kreise seiner Familie. Fußballrekordmeister Bayern München ist in die Vorbereitung auf die neue Bundesliga-Saison gestartet. Allerdings ohne die meisten Stars, die weilen noch im WM-Urlaub. Taufik Khalil, wo ging es denn los für die Münchner?
22: In einem Krankenhaus, da wurden zuerst mal internistische Tests gemacht. Am Nachmittag gab es dann also ein bisschen Leistungsdiagnostik, Laktattests und solche Sachen. Und da waren gar nicht so viele da. Sven Ulreich fürs Tor ist da, Tom Bischoff war nicht nominiert für die WM, Ajon Ibrahimovic, ein Rückkehrer aus Heidenheim, ist jetzt wieder bei den Bayern. Alfonso Davies läuft auch schon seit ein paar Tagen, der konnte Kanada ja während der WM nicht wirklich helfen. Der will nach einer Verletzung wieder stark zurückkommen. Joao Palhinha, Sacha Boué und Brian Zaragoza, die waren verliehen, die sind auch wieder mit dabei und die werden dann auch eben alle jetzt in das erste Training mit Vincent Kompany einsteigen. Ja, und am Samstag gibt es dann den ersten Test gegen Wien Wiesbaden. Auch da werden bestimmt einige von denen spielen und einige Jüngere.
20: Die Tour de France, das wichtigste Radrennen der Welt, startet in die entscheidende letzte Woche und ganz vorne im Gesamtklassement, da thront weiterhin der Slowene Tadej Pogacar. Ihm dürfte der Toursieg wohl nicht mehr zu nehmen sein. Auf der 16. Etappe wird er aber, Holger Gerska aus dem ARD-Tour-Team, nicht zu den ganz großen Favoriten gehören.
23: Mit einem Mannschaftszeitfahren hat die Tour de France begonnen. Jetzt startet sie mit einem Einzelzeitfahren in die letzte Woche. Der mittelschwere Kurs am Genfer See ist mit 26 Kilometern relativ kurz. Es wird also keine erdrutschähnlichen Verschiebungen in der Gesamtwertung geben. Die 5 Minuten Vorsprung des fast schon Toursiegers Tadej Pogacar sind ohnehin unantastbar. Auch wenn dahinter der beste Zeitfahrer der vergangenen Jahre lauert, der Olympiasieger und Weltmeister Remco Evenepoel. Der Belgier ist klarer Favorit auf den Etappensieg, muss sich aber mit seinen Vorgängern auf dem Zeitfahr-WM-Thron messen, mit dem Italiener Filippo Ganna und dem Norweger Tobias Voss. Florian Lipowitz ist kein echter Zeitfahrspezialist, hat sich aber im Windkanal akribisch auf diese Prüfung vorbereitet und wird versuchen, seinen aktuell 5. Platz in der Gesamtwertung zu verteidigen.
20: Zum Ende der Tour geht's dann wieder zurück ins Gebirge, ein Terrain, das Lipowitz deutlich besser liegen sollte.
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0: Um 4.29 Uhr mit Ronald Lessig. Der neue britische Premierminister Burnham hat nach seinem Amtsantritt sein Kabinett neu geordnet. Unter anderem wird der frühere Verteidigungsminister Healey neuer Finanzminister. Burnham versprach in einer ersten Rede einen politischen Kurswechsel. Aus London Lisa Maria Röhling.
1: Er kündigte einen 10-Jahres-Plan an, um die britische Politik und Wirtschaft grundlegend zu reformieren. Erste Vorhaben, um beispielsweise die Lebenshaltungskosten zu senken, will er bereits am Dienstag vorstellen. Andy Burnham war bereits von 2000 bis 2017 Mitglied des britischen Parlaments und mit verschiedenen Regierungsposten betraut. Danach war er 10 Jahre der Bürgermeister von Greater Manchester. Er löst Keir Starmer ab, der am Vormittag offiziell von seinem Amt zurückgetreten ist.
0: Das US-Militär hat auch in der vergangenen Nacht wieder den Iran angegriffen. Ziele seien militärische Einrichtungen gewesen, darunter Luftverteidigungssysteme und Startanlagen für Drohnen und Raketen, teilte das zuständige US-Kommando CENTCOM mit. Damit sollten die Möglichkeiten des Irans geschwächt werden, weiter Handelsschiffe in der Straße von Hormuz anzugreifen. In der Meerenge wurde in der Nacht ein weiterer Tanker attackiert. Er soll vor der Küste des Omans von einem unbekannten Geschoss getroffen worden sein, meldete die britische Behörde zur Sicherheit der Schifffahrt. Das winterliche Meereis in der Arktis ist erneut deutlich zurückgegangen. Zu diesem Ergebnis kommen britische Forscher in einer neuen Analyse. Sie haben darin besonders die Meereisausdehnung in den Wintern 2025 und 2026 in den Blick genommen. Aus der ARD-Klimaredaktion Florian Zinner.
2: Durch die in diesen Jahren niedrigste und zweitniedrigste Meereisausdehnung seit Beginn der Satellitenmessungen würde sich der jahrzehntelange Rückgang des Meereises in der Nordpolarregion fortsetzen, erklären die Forschenden. Die zwischenzeitliche Pause vom langjährigen Rückgang Anfang der 2020er sei damit Teil der natürlichen Schwankungen. Der Rückgang der winterlichen Meereisausdehnung geht nicht mit einem steigenden Meeresspiegel einher, führt jedoch dazu, dass sich die Region abermals stark erwärmt. In Europa steht fehlendes Meereis zudem mit Extremwetter wie starken Schneefällen in Verbindung.
0: Nach dem Fährunglück vor der Küste Guyanas haben die Behörden Ermittlungen eingeleitet. Es besteht der Verdacht, dass mehr Menschen an Bord waren als erlaubt. Laut Regierung standen mindestens 32 der 67 Geretteten nicht auf der Passagierliste. Die Fähre mit 133 registrierten Passagieren war vor 3 Tagen gekentert. Bisher wurden 10 Leichen geborgen. Nach zahlreichen Vermissten wird noch gesucht. Das Wetter in Deutschland. Tagsüber freundlich, im Osten und in der Mitte einige Schauer bei 19 bis 26 Grad. Am Mittwoch von Nordwesten Schauer und Gewitter, im Südwesten freundlich, 18 bis 28 Grad. Und am Donnerstag Schauer, im Nord- und Südwesten trocken, 17 bis 27 Grad. Das waren die Nachrichten.
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4: Die A3 Würzburg Richtung Frankfurt ist zwischen Seligenstädter Dreieck und Seligenstadt nach einem Unfall gesperrt. Die Umleitung führt über die U73 und die U5. Die A5 Frankfurt Richtung Karlsruhe ist zwischen Heppenheim und Hemsbach wegen einer Baustelle bis 6 Uhr gesperrt. Eine Umleitung ist eingerichtet. Auf der A71 Suhl Richtung Sangerhausen ist zwischen Stadt Ilm und Arnstadt Süd der Tunnel Behringen wegen Wartungsarbeiten bis 6 Uhr gesperrt. Die A280 Richtung Groningen ist zwischen Bunde West und Grenzübergang Bunde wegen einer Nachtbaustelle bis 6 Uhr früh gesperrt.
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4: Heute mit Sven Hasenklever. Es brodelt bei den Hausärztinnen und Hausärzten. Das neue GKV-Beitragsstabilisierungsgesetz der Bundesregierung soll verhindern, dass die Beiträge der gesetzlichen Krankenkassen weiter stark steigen. Dafür werden ab dem kommenden Jahr auch die Ausgaben für Arztpraxen gesenkt. Bei vielen Hausärzten sorgt das für Frust. Für sie heißt das, mehr Patienten behandeln und trotzdem weniger Geld bekommen. Das stört natürlich auch die Hausärzte in Sachsen. Was das für Personal und Termine bedeutet, berichtet Robin Hartmann vom MDR.
7: 4%. So groß könnte das Honorarminus bei Sachsens Hausärzten ausfallen, sagt die Kassenärztliche Vereinigung, die KV Sachsen, nach einer ersten Prognose. Landesweit seien das gut 33 Millionen Euro. Für eine einzelne Praxis klingt ein Minus von 4% zunächst überschaubar. Doch rund 70% der Einnahmen fließen schon in den Betrieb der Praxis. Deshalb treffen 4% weniger Honorar den eigentlichen Gewinn deutlich, rechnet der Vorstandsvorsitzende der KV Sachsen, Stefan Windau, vor.
8: Das heißt, alle Kostensteigerungen, die sonst noch dazukommen, werden überhaupt nicht mehr berücksichtigt. Und das ist natürlich eher ein Praxiszerstörungsprogramm, denn ein Zukunftsversorgungsprogramm.
7: Auch von den Praxen fordern, ihre Ausgaben weiter zu senken, ist schwierig. Größter Posten mit rund einem Viertel sind die Personalkosten, schildert die stellvertretende Vorsitzende des Sächsischen Hausärztinnen- und Hausärzteverbands, Susanne Hennesthal. Letztlich könne die Reform Praxen zwingen, sich einzuschränken.
5: Indem man dann vor die Wahl gestellt wird, Personal abzubauen, ja, wenn ich es nicht mehr bezahlen kann. Also gibt es natürlich bei uns verschiedene Möglichkeiten. Ich kann anbieten zu sagen, könnt ihr euch vorstellen, nur 30 Stunden oder 20 Stunden zu arbeiten. Aber also in meiner Praxis ist es so, dass die Angestellten eigentlich schon 40 Stunden arbeiten, weil einfach auch die Arbeit da ist.
7: Die Bundesregierung stellt die Rechnung andersherum auf. Um den durchschnittlichen Zusatzbeitrag zur Krankenversicherung im kommenden Jahr bei 2,9% zu halten, werden die Honorarzuwächse begrenzt, auch wenn Gehälter, Energie oder Material stärker im Preis steigen. Andere Vergütungen fallen ganz weg, zum Beispiel für die Vermittlung eines kurzfristigen Facharzttermins. Fachärzte und Psychotherapeuten treffe das Gesetz zum Teil noch stärker, sagt KV Sachsen-Vorsitzender Windau. Dass gespart werden muss, bestreitet er nicht, hält aber die Verteilung für falsch.
8: Natürlich ist vom Grundsatz her eine einnahmenorientierte Ausgabenpolitik wie auch in jedem privaten Haushalt logisch. Die Frage ist nur, wer welche Belastungen trägt. Wenn Sie sich den Anteil der Pharmaindustrie angucken, wenn Sie den Anteil des Staates angucken, da ist praktisch überhaupt nicht gespart worden, auch in den Krankenhäusern relativ wenig.
7: Nötig seien grundlegende Strukturreformen, statt vor allem die Vergütung der Praxen zu kürzen. Für Patienten ändert sich nicht sofort etwas. Mittelfristig könnten sie die Einschnitte aber spüren, sagt Hausärztin Hennesthal.
5: Also ich denke schon, dass Praxen schließen werden. Na, also gerade die, die so kurz vor der Rente sind und vielleicht so gedacht haben, oh, du machst jetzt noch 2-3 Jahre oder so. Ne? Und es wird natürlich auch schwieriger sein, dann Nachfolger zu finden wieder. Ne? Also es wird auf jeden Fall zu einem Praxissterben führen.
7: In Sachsen sind nach Angaben der Kassenärztlichen Vereinigung schon jetzt 319 Hausarztstellen unbesetzt. Die Folgen dürften deshalb vor allem die Orte treffen, in denen die Wege zur nächsten Praxis ohnehin schon weit sind. Im Erzgebirge, in der Oberlausitz und in anderen ländlichen Regionen.
4: Robin Hartmann berichtet.
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4: Zu viele Touristen gibt es nicht nur auf Mallorca oder in Venedig. Über Overtourism klagen auch die norwegischen Lofoten, eine Inselgruppe mit tollen Landschaften nördlich des Polarkreises. In Zukunft dürfen sie deshalb eine Touristensteuer erheben, um Parkplätze, Wanderwege oder Toiletten zu finanzieren. Arne Bartram über einen schwer zu lösenden Konflikt.
6: Wenn Bauer Anders Nielsen im Traktor auf seinem Feld unterwegs ist, dann beneidet ihn wohl jeder, der vorbeikommt, für seinen Ausblick bei der Arbeit. Der Acker des 41-Jährigen liegt direkt an einem langen weißen Sandstrand mit blauem Wasser zwischen meterhohen grauen Felsen. Es sieht aus wie die Kulisse eines epischen Hollywood-Films. Aber für Anders Nielsen bedeutet dieser Ausblick vor allem eins: Ärger. Sobald er mit seinem Traktor vom Feld auf die kleine Straße davor fährt, hängt er ein Seil mit einem Schild vor die Einfahrt. Darauf steht auf Englisch: Parken verboten.
9: Wenn ich dieses Schild nicht aufhänge, stehen plötzlich 100 oder 200 Wohnwagen auf meinem Feld. Die Leute glauben, die Fläche werde nicht genutzt. Dann fahren sie einfach drauf und campen. Und dabei zerstören sie das Futter für unsere Tiere.
6: Besonders im Sommer wird es manchmal eng. Hunderte Autos und Wohnwagen versuchen, auf der kleinen Straße zwischen seinem Feld und dem Strand aneinander vorbeizukommen. Die Lofoten haben sich dank ihrer milden Temperaturen im Sommer in den vergangenen Jahren zum Hotspot entwickelt. Bauer Anders Nielsen.
9: Früher kamen hier nur ein paar deutsche Touristen. Das war völlig in Ordnung. Heute kommen die Menschen aus der ganzen Welt. Aus Asien, aus ganz Europa.
6: Viel Müll, volle Parkbuchten und zu enge Straßen, auf denen nur schwer mehrere große Wagen aneinander vorbeikommen. Die Infrastruktur auf den Lofoten kommt mit dem Touristenboom bisher nicht mit. Das sieht auch Hotelbesitzer Ula Kjerset.
10: Wir sind gerade mal 25.000 Menschen, die hier auf den Lofoten leben, aber haben inzwischen mehr als 1 Million Touristen im Jahr. Wer diesen exklusiven und schönen Ort erleben möchte, soll deshalb ruhig einen Beitrag zahlen.
6: Die Kommunen in Norwegen dürfen deshalb eine Touristensteuer einführen. Bis zu 3% des Übernachtungspreises werden dann zusätzlich fällig. Doch es gibt einen Haken. Das neue Gesetz gilt nur für gebuchte Übernachtungen, zum Beispiel in Hotels oder Ferienwohnungen. Wildcamper, die sich nirgends anmelden, können nicht abgerechnet werden, erklärt Marit Olsen, stellvertretende Bürgermeisterin der Kommune Vågan auf den Lofoten.
3: Wer auf einem Campingplatz übernachtet, wird zum Beispiel die Abgabe zahlen müssen. Wer dagegen mit seinem Wohnwagen auf einem öffentlichen Parkplatz steht oder zeltet, von dem können wir die Abgabe nicht verlangen.
6: Abhalten dürften die zusätzlichen paar Euro pro Übernachtung ohnehin kaum jemanden, wie unsere Umfrage unter Touristen auf den Lofoten zeigt.
11: Ich würde alles zahlen, um das Nordkap zu sehen.
12: Bei Norwegen weiß man eh, dass es teuer wird. Da macht das keinen Unterschied.
10: Wir würden trotzdem kommen, einfach um mal was anderes zu sehen.
6: Die neue Touristensteuer wird wohl nicht dazu führen, dass deutlich weniger Menschen auf die Lofoten kommen. Aber das eingenommene Geld soll dabei helfen, dass Einheimische und Besucher in Zukunft gleichermaßen vom Tourismus profitieren.
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4: Ende der Woche trifft sich Deutschlands Sportelite zu den Finals in Hannover. Insgesamt 143 deutsche Meistertitel werden in 27 Sportarten an nur einem Wochenende vergeben. Mit dabei sind auch weniger bekannte Disziplinen oder Trendsportarten wie das sogenannte Rapid Surfing. Und dort tritt auch die 36-jährige Profisurferin Nadine Ziesing aus der Nähe von Köln an und gehört zu den Favoritinnen. Das Besondere, sie hat erst vor rund 5 Jahren überhaupt zum ersten Mal auf einem Surfbrett gestanden. Dabei ist es gerade mit zunehmendem Alter immer schwieriger, überhaupt eine neue Sportart auf Spitzenniveau zu erlernen. Wie sie das geschafft hat, darüber hat mein Kollege Ralf Erdenberger vom WDR mit Nadine Ziesing gesprochen und zunächst gefragt, Surfing, also Wellenreiten kennt man ja, aber was genau ist Rapid Surfing?
14: Ja, tatsächlich reitet man da auch eine Welle auf dem Brett. Allerdings ist die Welle künstlich erzeugt, entweder durch ein Hindernis im Wasser oder entsprechend durch Pumpen, die einen besonders starken Druck ausüben, sodass die Welle halt immer am gleichen Ort ist und für alle gleich ist.
24: Deshalb heißt sie auch stehende Welle. Und habe ich das richtig im Kopf? Ich habe in München, glaube ich, die Wiesbach-Welle mal gesehen oder bei uns in Nordrhein-Westfalen gibt es auch sowas.
14: Genau, richtig. In München ist ja der berühmte Eisbach und bei uns in NRW gibt es mittlerweile die Welle in Langenfeld und auch in Düsseldorf gibt es eine Welle.
24: Und die kennen Sie näher, diese stehenden Wellen?
14: Genau, richtig. Also Langenfeld und Düsseldorf, das sind tatsächlich meine Trainingsstätten, wo ich auch mindestens 1 bis 2 Mal die Woche regelmäßig bin.
24: Dass die Welle stehen bleibt, ist technisch bedingt. Aber dass Sie stehen bleiben auf dem Brett, ist das die Herausforderung? Oder was müsste ich jetzt zeigen, wenn ich mich entschließen würde, noch spät diesen Sport auszuüben?
14: Es ist tatsächlich ein Sport, den man in jedem Alter noch lernen kann. Gutes Gleichgewicht ist sicherlich hilfreich und vor allen Dingen einfach der Mut, tatsächlich das Ganze auszuprobieren.
24: Naja, das sagen Sie so einfach. Das hat es jetzt schon in sich gehabt, mit dem Gleichgewicht angefangen. Ist das dann eben die Disziplin, auch bei der Deutschen Meisterschaft, möglichst lange stehen zu bleiben oder gehört da eine gewisse Kunstfähigkeit, Artistik noch mit dazu?
14: Ja, also ein bisschen komplizierter ist es dann doch schon. Wir haben 30 Sekunden Zeit. Und 4 Wellen, wovon die besten 2 gewertet werden. Und in den 30 Sekunden müssen wir halt probieren, möglichst schön zu surfen, ein paar Tricks einzubauen und eine Jury bestehend aus 5 Judges von unserem Surfkünsten quasi zu überzeugen.
24: Und dann gibt's so Haltungsnoten oder kunstvolle Noten, Artistiknoten, so wie wir das kennen beim Eiskunstlauf zum Beispiel oder beim Turmspringen?
14: Ja, ein bisschen vergleichen kann man es schon. Also es wird natürlich das technische Surfen bewertet, aber auch die Schwierigkeit der Manöver, so wird das genannt, wenn man sich zum Beispiel dreht oder springt. Und am Ende ist es dann so eine Gesamtwertung aus allem, die zählt.
24: Jetzt haben Sie eben den Mut erwähnt. Das ist ja auch so eine Frage, ob man es dann auch riskiert. Wie hoch ist denn das Risiko bei diesem Sport? Was erleben Sie so auf dem Brett, auf der Welle?
14: Tatsächlich muss ich sagen, dass die Angst, sich zu verletzen, so dass das Schwierigste ist bei dem Sport, gerade wenn man neue Sachen ausprobiert und gerade wenn man dann auch schon was älter ist. Und das ist auch das, was eigentlich am meisten hemmt, sich zu verbessern.
24: Und ist es bei diesem Sport berechtigt? Also man legt sich zwar aufs Wasser, aber das kann ja auch manchmal hart sein.
14: Ja, das Brett ist manchmal hart und die Finnen sind auch manchmal hart. Und das bekommt man natürlich auch schon mal ab. Also so ganz schlimme Verletzungen passieren glücklicherweise eher selten. Aber Cuts, blaue Flecke, Prellungen und das ist ja auch nicht schön.
24: Wie sind Sie eigentlich zu diesem Sport gekommen und was haben Sie vorher gemacht?
14: Also ich habe tatsächlich früher auch leistungsmäßig Fußball gespielt, bis hin zur 2. Bundesliga.
24: Wow.
14: musste das beruflich so ein bisschen hinten anstellen, beziehungsweise habe mich damals für den Beruf entschieden und bin dann tatsächlich durch Arbeitskollegen, die mir einen Gutschein für die stehende Welle in Langenfeld geschenkt haben, irgendwie bei dem Sport hängen geblieben.
24: Was sind denn das für Kollegen? In welchem Bereich arbeiten Sie denn, wo so Surfbegeisterung herrscht?
14: Naja, also die haben gesehen, dass ich im Urlaub im Meer das ausprobiert habe und da besonders viel Spaß hatte. Und dann hat halt die Welle in Langenfeld aufgemacht und die haben sich gedacht, oh Gott, die braucht unbedingt mal wieder Urlaub. Die hat aber jetzt keinen mehr, dann schicken wir sie wenigstens mal auf die Welle.
24: Und wussten nicht, dass sie daraus nicht nur mal eben eine Wochenenderfahrung machen, sondern tatsächlich ja auf dem Weg zur Profisportlerin und jetzt ja Profi sind, ne?
14: Genau, so kann man das sagen. Unser Sport ist zwar noch relativ klein und er fängt jetzt gerade an zu wachsen und professioneller zu werden, aber in diesem Sport drinne schaffe ich es schon öfters mal auch aufs Podest.
24: Und heißt das dann auch, dass sich das auszahlt? Ich meine, wir haben gleich auch nochmal gesehen, was so Weltmeister bekommen, wenn sie Fußball spielen. Männer natürlich.
14: Leider nein, das ist schon eher umgekehrt. Also es ist ein sehr, sehr teurer Sport. Gerade wenn man nicht so eine natürliche Welle vor der Nase hat, dann ist natürlich das Training sehr kostspielig, aber auch das Equipment und nicht zu vergessen natürlich die ganzen Reisekosten zu den vielen Contests, die es da gibt, die in ganz Europa tatsächlich sind.
24: Ja, und Sie müssen das zusätzlich zeitlich auch noch vereinbaren mit Ihrer Berufstätigkeit. Vielleicht dann nochmal die Frage, was machen Sie und wie kriegen Sie das unter einen Hut oder auf eine Welle?
14: Ich bin im Vertrieb tätig, also im Außendienst und ich habe da wirklich Glück, dass meine Firma und mein Chef das auch gerne mögen, wenn man sich sportlich betätigt. Aber es ist schon definitiv eine Herausforderung. Die Freunde und Familie leiden dann öfters halt drunter, wenn die Freizeit immer für den Sport drauf geht.
24: Wenn wir jetzt nochmal drauf gucken auf diesen Neuanfang, was hat Ihnen denn geholfen? Zu sagen, okay, mit dem Fußball, mit dem Ball, das kann ich, da weiß ich, wie das funktioniert, aber ich fange mal neu an und wage mich mal in ein völlig anderes Element. Also was hat Sie bestärkt praktisch und ermutigt?
14: Die Tatsache, dass viele mir gesagt haben, das schaffst du nicht, da bist du zu unbeweglich für. Und mich das dann motiviert hat zu zeigen, doch jetzt erst recht, euch zeige ich's. Und dann habe ich halt festgestellt, okay, wenn man sich etwas verschrieben hat und wenn man den Wunsch hat, das zu lernen und motiviert ist und ehrgeizig, dann funktioniert das auch noch im hohen Alter.
24: Aber es ist schon auch die Jagd nach dem Erfolg.
14: Ja, also anfangs natürlich nicht, aber wenn man dann merkt, hey, okay, so schlecht läuft's nicht, dann ist man natürlich als Sportler grundsätzlich so, dass man natürlich dann auch erfolgreich sein möchte, klar.
24: Aber
14: da ist dann das Sportlerherz.
24: Ja, das schlägt, aber auch die Sportlerausdauer ist wichtig, denn was Sie ja gerade beschreiben, anfangs nicht, da macht man viele Erfahrungen, da muss man erstmal schlucken, im wahrsten Sinne des Wortes wahrscheinlich, dann beim Surfen auch, Wasser schlucken. Also das heißt, es braucht einen langen Atem, wenn Sie etwas Neues anfangen und das nicht so direkt von der Pike auf.
14: Ja, das stimmt. Also ganz am Anfang macht man natürlich schnell Fortschritt, aber gerade dann der Sprung zu den Contests, gerade auch wenn die anderen so viel besser sind, das war schon eine sehr harte Zeit am Anfang, wo man ganz oft früh rausgeflogen ist, immer früh nach Hause gefahren ist und wo man dann wirklich die Zähne zusammenbeißen muss und sich sagen muss, hey, ich probiere es trotzdem weiter.
24: Und ich zeig's den anderen, haben Sie eben gesagt. Hat das Umfeld nochmal reagiert, jetzt auch mit dem Bewusstsein, dass Sie da bei den deutschen Meisterschaften antreten und die dann einräumen mussten, ja, da haben wir dich unterschätzt?
14: Ja, definitiv. Also man bekommt dann natürlich doch viel positiven Zuspruch aus der Community, von den Freunden, von der Familie auch. Und das hat sich dann komplett geändert. Und das gibt jetzt aber natürlich noch mehr Energie.
24: Ja, jetzt hören vielleicht einige das und sagen, na gut, die ist Mitte 30 und sie hat mit 30 angefangen. Aber ich bin ja jetzt schon vielleicht doppelt so alt. Ist dieser Sport noch was für mich? Finden sich da Leute auf der stehenden Welle, die jenseits der 50 sind?
14: Definitiv. Also wir haben sogar immer mal wieder Leute, die über 60 sind und anfangen. Oh. Das ist ja das Schöne an dieser stehenden Welle. Ich setze mich halt an den Rand hin, tue die Füße auf das Brett und stehe halt sofort. Und das ist das Tolle an dem Sport. Also ob ich jetzt 10 bin und ganz jung oder 60 und schon was älter, jeder kann das wirklich anfangen.
24: Das ist ja fast ein schönes Schlusswort, aber da wir hier so sportlich und kompetitiv unterwegs sind, wie geht's denn aus bei der Deutschen Meisterschaft? Was rechnen Sie sich aus Ende der Woche in Hannover?
14: Puh, also das ist eine sehr spezielle Welle, weil es halt eine Flusswelle ist und viele von uns viel eben auf diesen künstlichen Wellen trainieren. Von daher ist tatsächlich alles möglich. In meiner Alterskategorie habe ich schon die Ambition zu gewinnen. Bei den Open Women wäre ich froh, wenn ich das wie in der Qualifikation hinbekommen würde, wieder in die Top 5 zu kommen.
4: Sagt die spätberufene Surferin Nadine Ziesing vor den Finals, den deutschen Meisterschaften, die in 27 Sportarten Ende der Woche parallel in Hannover stattfinden.
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4: Dass der linke Musiker Danger Dan aus der ZDF-Satire-Sendung Die Anstalt ausgeladen wurde, hat für viele Diskussionen gesorgt. Für die einen ist die Absage ein Skandal, für die anderen war die ursprüngliche Einladung das No-Go. Im Song Keine Angst, um den es bei dem Ganzen geht, spricht Danger Dan über Neonazi-Strukturen und ruft zum Widerstand auf. Am Wochenende hat die ZDF-Sendung Aspekte den Fall aufgegriffen und auch die Macher der 100. Jubiläumsausgabe von Die Anstalt haben sich klar geäußert. Peter Jungblut berichtet.
13: Da hatten sie beim ZDF übers Wochenende offenbar das Gefühl, dass viel aufzuarbeiten war. Jedenfalls äußerten sich die Macher der Satiresendung Die Anstalt ausführlich zu einem Song, der in der 100. Jubiläumsausgabe nach einer Entscheidung der ZDF-Geschäftsleitung nicht ausgestrahlt wird. Der linke Sänger und Aktivist Danger Dan wollte mit seinem Text Keine Angst mit rechtsextremen Umtrieben abrechnen und zur Zivilcourage aufrufen, begleitet vom Pianisten Igor Levit. Dabei finden die einen die Ausladung skandalös, die anderen aber eher den Liedtext, dem sie einen Aufruf zur Gewalt unterstellen. Wie auch immer, die Satiriker Klaus von Wagner und Maike Kühl zeigten sich empört.
15: Um das an dieser Stelle gleich mal klarzustellen, wir sind nicht das ZDF. Wir teilen auch nicht die Einschätzung des ZDF.
16: Das heißt, wir sind im ZDF gegen das ZDF. Das klingt nach unentschieden, aber machen wir uns nichts vor. Wir haben in Wahrheit verloren.
15: Ja, wir sind zwar die Leiter der Anstalt, aber nicht die Leiter der Anstalt.
13: Danger Dan selbst behauptet in seinem Song, juristisch sei mal wieder die Grauzone geschrammt worden, was den Streit weiter befeuern dürfte. Max Uthoff und Maike Kühl von der Anstalt.
15: Das ist genau die spannende Frage. Was passiert, wenn der Staat sein Gewaltmonopol nicht durchsetzt und Menschen ungeschützt sind vor Nazis? Wer springt da ein? Und was würden wir da tun?
16: Und ich weiß es auch nicht. Ich weiß nur, wie wichtig diese Debatte ist. Und deswegen hätten wir uns sehr gewünscht, dass der Künstler bei uns auftreten darf. Wir hätten es als öffentlich-rechtliche Pflicht angesehen, das Lied zu präsentieren und danach zu diskutieren.
13: Dafür gab es Beifall vom Studiopublikum, wie auch für das Fazit von Satiriker Klaus von Wagner.
15: Ganz ehrlich, wir empfinden die Entscheidung vom ZDF in einer Zeit, in der rechtsextreme Gewalt in der Geschichte der Bundesrepublik mal wieder einen Höchststand erreicht hat, einfach als mutlos.
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13: Das ZDF ließ die Auseinandersetzung in der Kultursendung Aspekte am Freitagabend ausführlich thematisieren. Dort äußerte sich auch Oliver Heidemann, der verantwortliche leitende Redakteur für den Showbereich im ZDF.
18: Wir haben uns die Entscheidung natürlich nicht leicht gemacht, Danger Dan wieder aus der Anstalt auszuladen. Aber sein Song kann als Aufruf zu Gewalt verstanden werden. Und ein solcher Aufruf steht im Gegensatz zu unseren Programmrichtlinien.
13: Kabarettist Florian Schröder sah das völlig anders und verteidigte seine Kollegen von der Anstalt.
25: Dass da eine Einordnung stattfinden sollte, finde ich auch. Aber dazu steht ja gerade Humoristen, gerade Satirikern so viel an Möglichkeiten zur Verfügung, das klarzumachen und doch sehr spielerisch zu machen, sodass es auch in eine sich selbst als spielerisch verstehende Sendung passt.
13: Juristen kommentierten den Fall widersprüchlich. Der Publizist Jan Fleischhauer meinte,
26: ist das ein Akt der Zensur? Nee, es ist kein Akt der Zensur, sondern das ist die Aufgabe, wie gesagt, von Chefredakteuren und Intendanten zu gucken, wollen wir das verantworten, ja oder nein.
13: Für das ZDF zeigte Fleischhauer wenig Verständnis, denn der Songtext von Danger Dan war im Vorfeld juristisch überprüft worden. Die Ausladung allerdings, die kam sehr kurzfristig.
26: Das eine ist, ich habe einen Talkshow-Gast und der redet sich um Kopf und Kragen. Dann ist das eben so und im Zweifel muss dann der Host das einordnen. Aber jemanden einzuladen, diesen Song vorzutragen in Kenntnis des Textes, das ist ja eine ganz andere Nummer.
13: Scheint ganz so, dass Danger Dan für seinen Song kostenlose PR bekommt. Die Aufregung dürfte sich nicht so schnell legen.
4: Peter Jungblut berichtete. Die Folge der ZDF-Satire-Sendung Die Anstalt läuft heute Abend um 22.15 Uhr. Sie können sie aber auch jetzt schon in der ZDF-Mediathek schauen.
19: Standpunkte.
4: Die WM ist vorbei und hat uns in den vergangenen 5 Wochen viele ikonische Bilder geliefert. Spektakuläre Tore, ausgelassener Jubel, weinende Superstars. Neben den sportlichen Highlights bleiben aber wohl vor allem die negativen Seiten des XXL-Turniers in Erinnerung. Für unsere Gastkommentatoren, die freie Journalistin aus Tel Aviv, Vera Weidenbach, sticht vor allem eine Szene heraus, wie US-Präsident Trump bei der Siegerehrung nicht von der Bühne gehen will und von FIFA-Chef Infantino hinunterkomplimentiert werden muss.
0: Passender könnte dieser Abschluss der WM nicht sein, bei der Trumps Einfluss auf die FIFA schon vorher allgegenwärtig war. Um nur die beiden größten Skandale zu nennen: die Visaeinschränkungen für die iranische Nationalmannschaft, die außerhalb der USA in Mexiko einquartiert war und zu allen Spielen anreisen musste. Dann der Anruf Trumps bei Infantino nach einer roten Karte gegen einen Stürmer im US-Team, die FIFA daraufhin zurückzog. Eine großartige

0: Doch dieses Fenster wird immer kleiner, mit jedem neuen Superlativ und mit jeder neuen Intervention von Infantino und seiner FIFA-Bande.
1: Daran glaubt Philipp Sommer vom SWR nicht unbedingt. Er argumentiert in den Tagesthemen.
2: Folgen hat dieses schmuddelige Geklüngel mit Trump für FIFA-Boss Infantino wohl nicht. Messi sei Dank. Nicht nur der argentinische Superstar. Helden wie Haaland, Mbappé oder Kane haben die Welt auch bei dieser WM in ihren Bann gezogen, die Stadien trotz der horrenden Preise gefüllt. Fußballzwerge wie Kap Verde haben mit ihrer Spielfreude das Konzept der XXL-WM zum Erfolg gemacht. Deshalb bleibt Gianni Infantino unangefochten. Träumt schon von 64 Teilnehmern beim nächsten Mal. Es könnten einem die Tränen kommen.
1: Die Meinung von Philipp Sommer in den Tagesthemen. Ähnlich sieht das die Hannoversche Allgemeine.
0: Noch funktioniert das Prinzip des Geldverdienens im System Infantino. Und so wird über spielverändernde Eingriffe wie die Trinkpausen hinweggesehen. So bekommt das Finale eine Halbzeitshow nach Super Bowl-Vorbild. So wird Infantino das Teilnehmerfeld wahrscheinlich nochmal erhöhen. Dem Fußball kommt all das letztlich nicht zugute. Es freuen sich in erster Linie die Verkäufer des Spiels, weil wegen der Halbzeitshow nun auch die wenigen verbliebenen Menschen einschalten, die aufgrund von Fußballunlust sonst sogar ein WM-Finale verschmäht hätten. Und weil diejenigen, für die der Fußball die Hauptrolle spielt, am Ende trotz Show-Klimbim einschalten.
1: Und der Standard aus Wien fasst die WM so zusammen.
0: Die Spiele waren, soweit man es aus der Ferne mitbekommen konnte, gut organisiert und die Richtigen haben gewonnen. Aber dass die Foulspieler Trump und Infantino das als Erfolg für sich beanspruchen können, hinterlässt ein ungutes Gefühl.
1: Das waren die Standpunkte. Zusammengestellt hat sie heute Johannes Zuber.
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Wohin steuert der neue britische Premier Andy Burnham? Das ist die Frage bei uns in der kommenden Viertelstunde nach den nächsten Nachrichten um 5 Uhr.

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1: Um 5 Uhr mit Ronald Lessig. Bundeskanzler Merz hat mit dem neuen britischen Premierminister Burnham telefoniert. Das teilte am Abend die Bundesregierung mit, wenige Stunden nachdem Burnham ernannt wurde. Aus der Nachrichtenredaktion Markus Weber.
2: Beide hätten den Wunsch geäußert, die enge Zusammenarbeit zwischen Berlin und London fortzusetzen. Merz und Burnham waren sich demnach auch einig, die Ukraine weiter umfassend zu unterstützen und den Druck auf Russland zu erhöhen. Der neue britische Premier telefonierte auch mit US-Präsident Trump und dem ukrainischen Präsidenten Zelensky. Burnham war gestern Mittag von König Charles zum neuen Premier ernannt worden und berief anschließend sein Kabinett. Der Labour-Chef versprach schnelle Reformen.

0: Erwartet wird, dass er vor allem etwas gegen die steigenden Lebenshaltungskosten unternimmt.
1: Bundesinnenminister Dobrindt legt heute gemeinsam mit BKA-Chef Münch und der Missbrauchsbeauftragten des Bundes Klaus aktuelle Zahlen zum Thema Kindesmissbrauch vor. Die Lageeinschätzung wird jährlich auf Basis der polizeilichen Kriminalstatistik veröffentlicht. 2024 hatten die Ermittler rund 18.000 Opfer im Zusammenhang mit sexuellem Missbrauch von Kindern gezählt. In mehr als der Hälfte der Fälle bestand zwischen Opfer und Tatverdächtigen eine verwandtschaftliche oder andere Vorbeziehung. In Ungarn hat der neue Premier Modjor einen Dämpfer erhalten. Seine Wunschkandidatin für die Präsidentschaft, die ungarische Schachgroßmeisterin Judit Polgár, will das Amt nicht übernehmen. Aus Wien, Oliver Schosch.
2: Die 49-Jährige gilt als die beste Schachspielerin aller Zeiten. Sie hatte 25 Jahre lang die Frauenweltrangliste angeführt. Modjor sprach auf seiner Facebook-Seite von einer überparteilichen Kandidatin, die vor allem durch Fleiß, Ausdauer und Persönlichkeit überzeuge. Doch am frühen Montagabend kam die Absage. Judit Polgár schreibt auf ihrer Facebook-Seite: Ich bin extrem dankbar für die Nominierung für die Präsidentschaft und schätze die Geste des Premierministers, eine unabhängige Kandidatin zu nominieren. Trotzdem fühle ich mich nicht stark genug, um diese historische Verantwortung zu übernehmen.
1: In der spanischen Hauptstadt Madrid haben hunderttausende Menschen ihre Nationalmannschaft nach ihrem Sieg bei der Fußball-WM gefeiert. Die Fußballer fuhren am Abend im offenen Doppeldecker durch die Straßen, wo ihnen die Fans zujubelten. Das Weltmeisterteam war zuvor von König Felipe und Ministerpräsident Sanchez empfangen worden. Nach Angaben der lokalen Behörden waren bei den bis tief in die Nacht dauernden Siegesfeiern rund 2 Millionen Menschen auf den Straßen unterwegs. Das waren die Nachrichten. Das Wetter in Deutschland. Tagsüber freundlich, im Osten und in der Mitte einige Schauer bei 19 bis 26 Grad. Am Mittwoch von Nordwesten Schauer und Gewitter, im Südwesten freundlich, 18 bis 28 Grad. Am Donnerstag Schauer, im Nord- und Südwesten meist trocken, 17 bis 27 Grad. Es ist 5.03 Uhr.
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4: Die A3 Würzburg Richtung Frankfurt ist zwischen Seligenstädter Dreieck und Seligenstadt nach einem Unfall gesperrt. Die Umleitung führt über die U73 und die U5. Die A5 Frankfurt Richtung Karlsruhe ist zwischen Heppenheim und Hemsbach wegen einer Baustelle bis 6 Uhr gesperrt. Auf der A71 Suhl Richtung Sangerhausen ist zwischen Stadt Ilm und Arnstadt Süd der Tunnel Behringen wegen Wartungsarbeiten bis 6 Uhr gesperrt. Und die A280 Richtung Groningen ist zwischen Bunde West und Grenzübergang Bunde wegen einer Nachtbaustelle noch bis 6 Uhr gesperrt.
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4: Aus dem Studio von NDR Info in Hamburg mit Sven Hasenclever. Guten Morgen. Die Liste der Probleme ist lang, aber er soll sie alle lösen, der neue britische Premier Andy Burnham. Für ihn ging alles sehr schnell. Erst am Freitag wurde er zum neuen Chef der Labour-Partei gewählt und gestern von King Charles zum Premier ernannt. Die Wirtschaft im Vereinigten Königreich schwächelt seit dem Brexit und Burnham braucht auch ein neues Kabinett. Und er gibt sich modern, wie Lisa Maria Röhling aus London berichtet.
5: Schon der Start in der 10 Downing Street eher ungewöhnlich. Als Andy Burnham, begleitet vom Applaus seiner Anhänger, sich vor der bekannten schwarzen Tür des Regierungssitzes positioniert, steht da kein Rednerpult. Der 7. britische Premierminister in 10 Jahren bricht direkt in der ersten Stunde seiner Amtszeit bei seiner ersten Rede mit den gängigen Traditionen und will ein Zeichen setzen. Die Menschen haben Politik satt. Ich höre euch. Ich will ehrlich sein, wir waren nicht gut genug, wir müssen besser werden und das werden wir. Andy Burnham wird an der Downing Street von Freunden, Unterstützern und Wegbegleitern aus seiner Zeit als Bürgermeister in Manchester empfangen, umarmt seine Mutter, die in der Menge steht. Die, die hier versammelt sind, legen große Hoffnung in ihn. Nun muss er den Rest des Landes überzeugen.
6: Thank you very much.
5: Ungefähr 1,5 Stunden vorher verabschiedet sich Keir Starmer nach 2 Jahren im Amt. Bevor er sich auf dem Weg zum König macht, um offiziell zurückzutreten, spricht er ein letztes Mal vor der Downing Street Nummer 10 mit einem Rednerpult, das für ihn bereitgestellt wird. Er habe viel erreicht, sagt Starmer zum Abschied, habe Labour zurück in die Regierungsverantwortung geführt. Seine Bilanz durchweg positiv.
6: And I am confident that Britain is now stronger and fairer
5: Großbritannien ist stärker und fairer als noch vor 2 Jahren. Unsere Wirtschaft ist stärker, unser öffentlicher Dienst zeigt einen Aufwärtstrend. Jeden Tag werden Kinder aus der Armut gerettet, die Immigration ist zurückgegangen, Verteidigung und Sicherheit sind gestärkt und unser Ruf auf der internationalen Bühne hat sich verbessert. Er gehe jetzt bereitwillig, sagt Keir Starmer, mit einem Lächeln und stolz auf seine Leistung.
7: I go with good grace. I go with a smile and I go proud of everything that we have achieved.
5: Jetzt übergibt er an Andy Burnham, der sich großen Aufgaben verschrieben hat. Er kündigt bei seiner ersten Rede vor der Downing Street Nummer 10 an, er wolle das politische und das wirtschaftliche System grundlegend verändern. Bis Ende des Jahres wolle er dafür einen 10-Jahres-Plan vorlegen. Aber schon jetzt wolle er den Menschen mehr Luft zum Atmen geben, gerade bei den hohen Lebenshaltungskosten.
8: But I can do something to give people some breathing space now, some help with the cost of living. And I will set out some of those measures starting tomorrow.
5: Burnhams Fokus liegt in der Innenpolitik. Das hat er in den Wochen vor seiner Ernennung deutlich gemacht. Politik dezentralisieren und wieder näher an die Menschen ranholen, die Lebenshaltungskosten senken, die Wirtschaft ankurbeln, Versorgungsunternehmen in die öffentliche Hand zurückholen. Einen genauen Plan, wie das finanziell mit einem stark belasteten Haushalt funktionieren soll, gibt es nicht.
8: We will help people.
5: Wir wollen den Menschen helfen, gut zu leben. Wir wollen einen präventiven Staat schaffen, in dem in den Erfolg der Menschen investiert wird und nicht für ihre Niederlagen bezahlt werden muss. Schon jetzt lesen sich seine Politik und seine Versprechen als Gegenangebot zu Reform UK, mit dem Ausblick zurück zu den sozialdemokratischen Wurzeln zu kehren.
8: I will put the care of people.
5: Ich werde die Sorge um die Menschen ins Zentrum von allem stellen, was ich tue. Ich werde alles in diese Aufgabe stecken und ich hoffe auf eure Unterstützung. Für etwas Unterstützung kann Andy Burnham auch aus Richtung der Konservativen hoffen. Deren Parteichefin Kemi Badenoch hat bereits am Morgen erklärt, dass sie beispielsweise bei einer Kürzung der öffentlichen Ausgaben bereit wäre, Burnham zu unterstützen. Ganz anders klingen dagegen konservative Medien und das rechtspopulistische Reform UK. Ihnen ist Burnham zu links, seine Pläne seien nicht finanzierbar. Und überhaupt, so Reform UK-Politiker Robert Jenrick, habe Burnham kein Mandat und müsse Neuwahlen ansetzen.
2: Andy Burnham, der neue britische Premier, hat kaum oder keine außenpolitische Erfahrung. Auf was muss man sich da in der EU in Bezug auf die großen internationalen Probleme einstellen? Darüber hat Tobias Strauß vom WDR mit Dr. Nikolai von Ondarza gesprochen. Er forscht bei der Stiftung Wissenschaft und Politik zu Großbritannien. Zunächst ging es aber darum, dass Burnham immer als netter Nachbar von nebenan beschrieben wird. Aber ist er wirklich ein nahbarer Typ oder hat er da vor allem ein Image gepflegt?
9: Er hat dieses Image gepflegt, aber er hat vor allen Dingen eben auch in den letzten 10 Jahren Erfahrung eher als Bürgermeister einer großen britischen Stadt in Manchester gewonnen und relativ wenig in der internationalen Politik gemacht. Das heißt, die größte Unbekannte bei ihm ist eigentlich noch, wie positioniert er sich zu Ukraine, zu Trump und zu anderen großen Fragen in der Außen- und Sicherheitspolitik, weil er eben Großbritannien gerade vor allen Dingen von der Innenpolitik erdenkt.
10: Gibt es da schon irgendwelche Erwartungen? Weil es sind ja in der Tat schwierige Aufgaben. Ukraine-Krieg, der Umgang mit Donald Trump, Sie sprechen es ja an. Was können wir da von ihm erwarten?
9: Wir wissen relativ wenig. Es gab ja keinen richtigen Wahlkampf in der Labour-Partei, dadurch, dass er so einen Durchmarsch jetzt gemacht hat. Er hat auch seine meisten Äußerungen, beispielsweise letzte Woche Freitag, als er dann zum Labour-Parteichef ernannt worden ist, hat er sich auch nur auf die Innenpolitik konzentriert. Das Einzige, was wir haben, ist ein Meinungsartikel zur Außen- und Sicherheitspolitik, den er letzte Woche veröffentlicht hat, wo er vor allen Dingen Kontinuität signalisiert hat, dass er viele Teile von Keir Starmers Team übernehmen will, dass er die Ukraine weiter unterstützen will und vielleicht noch am ehesten Schattierung, dass er eher mit den Europäern zusammenarbeiten will als mit Donald Trump.
10: Das heißt also, in Deutschland und in der Europäischen Union können wir zumindest hoffnungsvoll sein, dass die Zusammenarbeit mit Großbritannien, mit dem Vereinigten Königreich so weiterläuft wie bisher.
9: Damit können wir rechnen. Er spricht explizit darüber, dass er mit Deutschland und Frankreich als E3 eng zusammenarbeiten will. Wo es auch interessant werden könnte, ist gegenüber der Europäischen Union. Er hat letztes Jahr, als er noch nicht kommender Premierminister war, gesagt, er wünsche sich, dass in seiner Lebenszeit Großbritannien wieder in die EU zurückkehre. Das hat er aber jetzt in den letzten Wochen nicht nochmal wiederholt. Also da würde ich auch erwarten, dass er sagt, wir wollen mit den Europäern zusammenarbeiten, mit Berlin, Paris, mit Brüssel, aber der Fokus, ich sag's erneut, liegt eher auf der Innenpolitik, mehr als bei Keir Starmer, dem ja eher sogar vorgeworfen worden ist, dass er sich zu sehr auf die Ukraine und außenpolitische Fragen konzentriere.
10: Andy Burnham hat vor allem Erfahrungen als Bürgermeister, wird also an diesem Amt wachsen müssen, insbesondere auch außenpolitisch. Die Frage ist, wird man ihm dafür die Zeit geben? Weil zum Beispiel mit Keir Starmer hatte die Labour Party ja nicht viel Geduld.
9: Ein bisschen Zeit hat er dadurch, dass er jetzt im Sommer anfängt und quasi die nächsten Wochen und Monate Sommerpause ist. Aber natürlich könnte jederzeit außen- und sicherheitspolitische Fragen direkt auf seinem Tisch landen. Ich nenne mal eine konkrete Sache. Die USA verstärken wieder ihre Angriffe auf den Iran. Keir Starmer hatte den Amerikanern erlaubt, britische Basen dafür nur für defensive Aufgaben zu nutzen. Und da könnte Andy Burnham direkt von Trump gefragt werden, dürfen wir eure Basen auch weiterhin nutzen, um härter gegen den Iran vorzugehen. Da wird er schnell Entscheidungen treffen müssen.
10: Wir haben diesen Blickwechsel damit angefangen, dass wir festgestellt haben, das ist jetzt der 7. Premierminister in 10 Jahren. Ist das Vereinigte Königreich gerade unregierbar?
9: Unregierbar nicht unbedingt, aber man sieht wirklich, dass der Brexit eine politische Krise losgetreten hat, der auch die ganze britische Parteienlandschaft durcheinandergewirbelt hat. Der Grund, warum Keir Starmer zurückgetreten hat oder zurückgetreten ist, einer der Gründe davon ist, dass bei den letzten Lokalwahlen weder Labour noch die Konservativen nennenswerte Stimmen bekommen haben. Und das heißt, auch Andy Burnham wird daran gemessen werden, ob er in den 3 Jahren, die ihm jetzt bleibt, 2029 wird das nächste Mal wieder gewählt, Vertrauen zurückgewinnen kann oder ob dann als nächstes möglicherweise sogar Nigel Farage als Premierminister von den Rechtspopulisten in die Downing Street einzieht.
10: Wenn Sie dann eine Vorhersage treffen müssten, welche Voraussetzungen hat Andy Burnham dafür?
9: Er hat zumindest die Voraussetzung, dass er eine klare Mehrheit im Unterhaus hat. Das heißt, er kann gestalten. Er hat die Voraussetzung, dass die Partei von ihm erwartet, jetzt mutiger aufzutreten als Keir Starmer. Aber es bleibt natürlich, er hat sehr, sehr enge wirtschaftliche und fiskalische Spielräume. Das heißt, er kann jetzt nicht aus der Wundertüte herausgreifen und die britische Wirtschaft auf einmal reformieren, sondern er muss die Briten Stück für Stück überzeugen. Das versucht er mit seinem lokalen Ansatz zu machen. Aber die Herausforderungen sind genauso groß für ihn, wie sie für Keir Starmer vor 2 Jahren waren.
2: Sagt Nikolai von Ondarza von der Stiftung Wissenschaft und Politik zum neuen britischen Premier Andy Burnham. Und das Wetter in der ARD-Infonacht, heute oft freundlich bei einem Wechsel aus Sonne und Wolken. Dabei im Osten und im Südosten gelegentlich Schauer, sonst meist trocken. Im Nordosten und Südwesten dann länger sonnig, Höchstwerte 19 bis 26 Grad. Dazu schwacher bis mäßiger, teils böiger Nord- bis Nordwestwind. Morgen am Mittwoch von Nordwesten her Schauer und Gewitter, nach Südwesten hin länger freundlich bei 18 bis 28 Grad. Donnerstag weiterhin wechselhaft, viel Sonne bei 17 bis 27 Grad und am Freitag sogar bis 29 Grad warm. Die Temperaturen zurzeit: Berlin 15 Grad, Frankfurt am Main 11, Hamburg ebenfalls 11 Grad, Köln 10 Grad, Leipzig 16 und München meldet 12 Grad.
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2: Libanons Präsident Joseph Aoun wird heute zu einem Treffen mit US-Präsident Trump im Weißen Haus erwartet. Es ist der erste Besuch eines libanesischen Staatschefs im Weißen Haus seit 2009. Im Mittelpunkt der Gespräche natürlich der Konflikt zwischen Israel und der vom Iran unterstützten Hisbollah im Libanon. Es soll um einen möglichen Frieden mit Israel gehen. Die Probleme sind also komplex, wie Carsten Kühntop aus Washington berichtet.
11: Das Bohren harter Bretter ist eigentlich nicht die Sache von US-Präsident Donald Trump. Doch im Krisenland Libanon tun Trumps Diplomaten seit Monaten genau das. Die Ziele sind komplex und ambitioniert. Den Libanon aus der Umklammerung durch den Iran lösen. Die Hisbollah-Miliz, Stellvertreterin des Iran im Libanon, entwaffnen. Frieden zwischen dem Libanon und Israel schaffen. In Beirut setzen die USA auf 2 Akteure, die ähnliche Ziele haben, Präsident Joseph Aoun und Regierungschef Nawaf Salam. Den Kurs der beiden unterstützen viele Libanesen, sagt Anwar Mouajne von der Universität Harvard.
12: Die wirtschaftliche Lage, der Krieg, Israels Luftangriffe, dieser ewige Konflikt mit Israel, das hat die Libanesen müde gemacht. Auch, dass die Hisbollah nach der Hamas-Attacke auf Israel vor 3 Jahren Israel angegriffen hat. Die Libanesen frustriert es, dass die Hisbollah die palästinensische Frage, Gaza, vor die Interessen der Libanesen stellt. Vergangenen Monat einigten sich Israel, der Libanon und die USA auf eine Sicherheitsrahmenvereinbarung. Sie sieht die Schaffung sogenannter Pilotzonen im Süden des Libanon vor. Die israelische Armee soll sich von dort zurückziehen, dann soll die libanesische Armee einrücken, die Kontrolle übernehmen und die Hisbollah zurückdrängen. Dieser schrittweise Vorgang hat gerade begonnen. Der Prozess der Annäherung zwischen dem Libanon und Israel könnte jederzeit zusammenbrechen. Die Hisbollah lehnt es strikt ab, ihre Waffen abzugeben. Israel macht das aber zur Bedingung für einen größeren Truppenabzug. Und ob die libanesische Führung mächtig genug ist, eine Entwaffnung durchzusetzen, ist fraglich. Nahost-Expertin Mojne. Es ist schwierig, einen wichtigen nichtstaatlichen Akteur, der irgendwann ein Teil des Staates würde, zu entmilitarisieren. Da braucht es großen Druck auf die Hisbollah. Wenn der Iran geschwächt ist, ist auch die Hisbollah geschwächt. Wie schwach ist sie? Und wie stark ist der libanesische Staat, um verhindern zu können, dass sie wieder zu Kräften kommt. Würden Israels Truppen im Libanon den Rückwärtsgang einlegen, zumindest da und dort, würde das die Position von Präsident Aoun und Regierungschef Salam gegenüber der Hisbollah stärken. Laut einem Medienbericht verlangte Trump kürzlich vom israelischen Ministerpräsidenten Benjamin Netanyahu, er solle seine Armee aus dem Libanon und Syrien abziehen. Da spielt auch der Krieg gegen den Iran mit rein, so Dan Arbel von der American University in Washington.
13: If he believes
12: Wenn Trump glaubt, ein israelischer Abzug könnte dabei helfen, die Iraner dazu zu bekommen, sich auf Trumps Forderungen einzulassen, dann wird er überhaupt nicht davor zurückschrecken, Israel darum zu bitten. Auch wenn Trump häufig impulsiv ist und je nach Tageslaune handelt, den Status als engster Buddy des Präsidenten im Nahen Osten scheint Netanyahu mittlerweile verloren zu haben. Da geht es um das Gefühl von Trump und seinen Beratern, dass sie in den Krieg gegen den Iran hineingezogen wurden, auf der Grundlage falscher Annahmen, die Netanyahu machte. Zum Beispiel, dass ein Angriff zu einem Regime-Change im Iran führen würde. Das ist aber nicht passiert. Der libanesische Präsident Aoun hofft, dass Trump jetzt Druck auf die Israelis macht. Genau dafür wird er heute im Weißen Haus werben.
2: Anlass für uns einmal in den Libanon zu blicken. Wie ist die Lage dort? Wie leben die Menschen mit der brüchigen Waffenruhe? Und welche Erwartungen haben sie in Bezug auf die Gespräche? Unsere Korrespondentin Stella Männer hat sich in Beirut umgehört.
14: Geschäftiges Treiben in der Küche des Beiruter Restaurants Jacaranda. Koch Mohammed Salameh zerhackt Kräuter für die Marinade des Hühnchens. Jeder seiner Handgriffe ist Routine und doch ist es ein besonderer Tag für den 36-Jährigen. Statt die normalen Gerichte der Karte zuzubereiten, kocht er heute ein selbst kreiertes 8-Gänge-Menü, inspiriert von den Gerichten seiner Heimat im Südlibanon.
15: Ja, Haba, Makadosh.
14: Da ist Basilikum drin, Majoran, Rosengeranie und Petersilie. Unsere Mütter haben all diese Kräuter zu Hause angepflanzt. Im Supermarkt sind sie schwer zu finden. Düfte des Südens heißt die kulinarische Veranstaltung des Restaurants. An 4 Abenden kocht Mohammed Salameh sein Menü aus Solidarität mit den Menschen im Südlibanon. Der Süden ist Teil von unserem Land. Nur weil die israelischen Bombardierungen hier aufgehört haben, sollten wir den Süden nicht vergessen. 3 Monate nach Verkünden der Waffenruhe ist in Libanons Hauptstadt Beirut wieder Normalität eingekehrt. Lediglich das laute Dröhnen der israelischen Drohne erinnert daran, dass der Krieg zwischen Israel und der Hisbollah-Miliz noch immer nicht beendet ist. Anders sieht es im Süden des Landes aus. Dort attackiert die israelische Armee noch immer regelmäßig Dörfer und hält mit ihren Truppen weiterhin Teile des Landes besetzt. Hunderttausende Menschen können noch immer nicht in ihre Häuser zurückkehren. Abziehen ziehen, will die israelische Armee erst, wenn die Hisbollah vollständig entwaffnet ist. Kein leichtes Unterfangen. Zwar möchte auch die libanesische Regierung die Entwaffnung der Miliz, doch das Land ist pleite und die eigene Armee kann der vom Iran unterstützten Hisbollah kaum etwas entgegensetzen. Und so wird weiter über einen möglichen Frieden verhandelt. Zum ersten Mal fliegt der libanesische Präsident Joseph Aoun dafür nun selbst nach Washington, will mit Donald Trump persönlich reden. In Beirut erhoffen sich die wenigsten eine Veränderung. Dieses Treffen hätte vor langer Zeit stattfinden müssen, um noch etwas zu bewirken. Eine Skepsis, die auch AnalystInnen teilen. Politikwissenschaftlerin Zeina El-Hello. Ich weiß nicht, was Präsident Aoun anbieten soll, wenn er selbst nicht kontrollieren kann, was die Hisbollah tut. Was ist der Sinn von Verhandlungen, wenn der Hauptakteur dieses Krieges nicht mit am Tisch sitzt? Während die Verhandlungen andauern, schafft die israelische Regierung Tatsachen. Man wolle eine Rückkehr der libanesischen Bevölkerung verhindern, wiederholten israelische Minister mehrfach. In den letzten Monaten hat die Armee ganze Dörfer in die Luft gesprengt. Satellitenbilder zeigen, was von Kindergärten, Schulen und Wohnhäusern übrig geblieben ist. Grauer Schutt. Eines der zerstörten Dörfer ist Bint Jbel, die Heimat von Koch Mohammed Salameh aus dem Beiruter Restaurant Jacaranda. Wegen der anhaltenden israelischen Besatzung weiß auch er nur von Fotos, dass sein Elternhaus zerstört wurde. Ich zerbreche fast daran, dass ich physisch nicht an den Ort kann, an dem einst mein Haus stand. Jeder würde um den Verlust seines Zuhauses trauern wollen. Es ist ja nicht nur ein Haus, sondern ein Ort, an dem Erinnerungen leben. Dort habe ich als Kind geweint und gelacht. Zeit zur Verarbeitung dieser Gefühle hat Mohammed Salameh in diesem Moment aber keine. In der Küche muss jetzt der Nachtisch angerichtet werden. Vorsichtig platziert der Koch eine Schokoladenmus auf einem Bett aus braunen Kekskrümeln. Es folgt ein Schuss Olivenöl. Der fertige Teller sieht aus, als hätte jemand Erde darauf verteilt, mit Absicht. Weil wir im Süden tief mit unserem Land verbunden sind, wir sind bekannt für unsere Landwirtschaft und unsere Oliven. Mohammed Salameh möchte mit seinem Menü eine Botschaft senden, sagt er, dass die Menschen aus dem Süden trotz allem weiterleben. Eines Tages, so hofft er, wird er die Kräuter für seine Gerichte wieder im Garten seiner Eltern in Bint Jbel pflücken können.
13: Gleich 5.23 Uhr. Mit Helm fällt sie eigentlich kaum auf. Aber Sophie Haus ist die einzige Spielerin im Team der Red Knights Tübingen in Baden-Württemberg. Gemeinsam mit ihren männlichen Kollegen spielt sie American Football in der Oberliga. Rücksicht auf sie nimmt auf dem Feld aber keine. Nekla Syre vom SWR hat die 23-jährige Sportlerin in Tübingen besucht. Red.
16: 30 Männer bei dem Training auf dem Spielfeld und mittendrin Sophie Hausch.
17: Ich finde es eine richtig gute Chance, vor allem, weil ich einfach Gegner und andere Spieler habe, die einfach kräftiger sind, schneller, und von dem her zieht mich das so ein bisschen mit.
18: Oh, gut, Sophie und Jakob und Paul, alle.
16: Mit Helm und Trikot fällt sie auf den ersten Blick kaum auf. Mit 1,63 Meter ist sie allerdings die kleinste im Team.
17: Die Größe spielt immer eine Rolle, wenn es darum geht, den Ball zu fangen. Wenn ich versuche, an den Ball ranzukommen, dann habe ich halt einfach einen klaren Nachteil.
16: Darum spielt die 23-Jährige weit außen als Cornerback. Sie verteidigt die weiten Pässe des Gegners.
17: Wenn ich nicht richtig durchziehe, wenn ich einen falschen, schlechten Winkel habe, was auch immer, dann werde ich halt überrannt.
16: Trainer Stefan Schmidt sieht heute keinen Unterschied mehr zu den männlichen Spielern.
19: Ich habe einen Running Back mit 120 Kilo, kam angelaufen und Sophie hat den Tackle sauber gesetzt. Also da ist komplett kein Unterschied zu erkennen, ob da jetzt Sophie auf dem Feld ist oder ein anderer Spieler.
16: Und eine Sonderstellung bekommt Sophie nicht. Nur in der Umkleidekabine bleibt sie allein.
17: Teamgefühl fehlt mir schon. Ich bin ja alleine, die Einzige, die sich hier umzieht, und also gibt's für mich keine Duschparty.
18: Jakob, Cornerback, Sophie, Safety, Pocket runter.
16: Ihre männlichen Mitspieler finden es total cool, dass sie mit im Team ist.
20: Sie freuen mich sehr, dass sie mit im Feld ist. Sie steht ja als Safety weiter hinten, beziehungsweise als Cornerback, und ist da in der absoluten Sicherheit. Also gibt uns vorne in der Linie oder auch als Linebacker absolutes Vertrauen.
21: Bei den ersten paar Drills haben wir schon Rücksicht genommen. Dass sie sich dann aber bewiesen hat, hat das keiner mehr gemacht.
22: Sophie ist schneller und von der Technik her besser als manche andere von uns.
16: Für die Zukunft hat Sophie trotzdem noch Ziele.
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0: Einen Tag nach dem Finalsieg bei der Fußball-WM wurde das spanische Team in der Heimat von seinen Fans begeistert empfangen. Nicolas Buschlüter über einen Tag, den Spieler und Fans so schnell nicht vergessen werden.
1: Bei ihrer Ankunft am Montagnachmittag am Madrider Flughafen waren den spanischen Spielern die Strapazen des Vortags noch deutlich anzumerken. So schien mancher Augenring fast dicker als die Wade. Beim Empfang beim spanischen König hatten die Spieler zumindest die kurzen Hosen gegen feinen Zwirn eingetauscht. König Felipe sprach den Gästen seine Gratulation von ganzem Herzen aus. Euer Triumph ist episch. Am Cibeles-Brunnen im Herzen Madrids hatten sich inzwischen über 100.000 Fans versammelt, um die Weltmeister am Ende ihres Triumphzugs zu empfangen. Zwei junge Frauen freuten sich auf ganz viel Party. Das passiert wirklich nicht alle Tage. Wir sind schließlich Weltmeister. Der oben offene Doppeldeckerbus mit den spanischen Spielern und der Aufschrift Könige der Welt kämpfte sich mehrere Stunden lang durch die Innenstadt vor.
0: Großer Jubel in Spanien also. An anderer Stelle gibt es im Weltfußball hingegen große Trauer, in Großbritannien aber auch in Hamburg. Denn der ehemalige Weltklasse-Stürmer und HSV-Star Kevin Keegan ist im Alter von 75 Jahren an Krebs verstorben. Mehr von Lars Pegelow.
4: Von 1977 bis 1980 begeisterte Kevin Keegan die Fußballfans des HSV. Die Hamburger hatten Keegan für die damals unglaubliche Ablösesumme von 2,3 Millionen D-Mark vom FC Liverpool verpflichtet. Keegan wurde einer der größten internationalen Stars der Bundesliga. Mit dem HSV holte er den deutschen Meistertitel und wurde zweimal Europas Fußballer des Jahres. 1980 erreichte das Team mit Keegan das Finale im Europapokal der Landesmeister. Kevin Keegan, Markenzeichen dunkle, lange Locken, war ein Publikumsliebling, populär als Fußballer und als Sänger. Mit seinem bekanntesten Song Head Over Heels in Love trat er in der Hitparade auf. Nach seiner aktiven Karriere wurde Kevin Keegan Trainer, unter anderem von der englischen Nationalmannschaft. Die großen Erfolge blieben hier aber aus. Nun starb Kevin Keegan mit 75 Jahren an Krebs im Kreis seiner Familie.
0: Wir machen weiter mit Radsport und der Tour de France. Nach einem Ruhetag wartet da jetzt die 16. Etappe, ein Einzelzeitfahren. Frage an Holger Gerska, was ist da zu erwarten?
23: Ja, es ist das einzige Einzelzeitfahren bei dieser Tour und es ist relativ kurz, mit 26 Kilometern, das kürzeste seit 3 Jahren. Große Veränderungen in der Gesamtwertung wird es also nicht geben, wobei der Vorsprung von Tadej Pogacar mit 5 Minuten ist ja ohnehin unantastbar. Aber dahinter wird es enger und so wird es vor allem für Florian Lipowitz ein wichtiger Tag. Viel Zeit auf seine Rivalen im Kampf um das Podium sollte er tunlichst nicht verlieren. Voriges Jahr war er gut in den Zeitfahren der Tour, aber da waren seine beiden Hauptgegner auch gar nicht dabei. Also der junge Mexikaner Isaac del Toro, der gerade auf Platz 3 liegt, und der noch jüngere Paul Sexas aus Frankreich, der als Vierter in die letzte Woche geht.
0: Durchaus Druck also für Florian Lipowitz. Und zum Schluss noch der Blick zum Hockey. Mitte August startet die Weltmeisterschaft der Männer in Belgien und den Niederlanden. Deutschland reist da als Titelverteidiger an, allerdings mit viel neuem Personal, berichtet Jan Wochner.
24: Beim Projekt Titelverteidigung setzt Hockey-Bundestrainer André Henning auf einen in weiten Teilen rund erneuerten Kader. Zahlreiche Leistungsträger und Führungspersönlichkeiten haben nach dem Gewinn der Europameisterschaft im vergangenen Sommer ihre Karrieren beendet. Der Bundestrainer setzt deshalb auf ein deutlich verjüngtes Team. Der Altersdurchschnitt liegt bei rund 25 Jahren und damit deutlich unter dem der anderen Top-Nationen im Welthockey. Die größte Fraktion im deutschen Team stellt Rot-Weiß Köln mit 6 WM-Fahrern. Die Hamburger Bundesligisten stellen 7 Nationalspieler.
0: Los geht's für Deutschland am 15. August gegen Malaysia.

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1: Um 5.30 Uhr mit Ronald Lessig. US-Präsident Trump hat neue Zusatzzölle von 50% auf viele Produkte aus dem Nachbarland Kanada angekündigt. Betroffen ist laut Weißem Haus eine breite Palette von Gütern, wie zum Beispiel Zement, Wein und Hockeyschläger. Grund für die Maßnahme sei eine diskriminierende Behandlung verschiedener Produkte aus den USA durch Kanada. Mit den neuen Zöllen spitzt sich der Handelsstreit zwischen beiden Ländern weiter zu. Trump will unter anderem bessere Bedingungen für den Export amerikanischer Autos durchsetzen. Der neue britische Premierminister Burnham hat nach seinem Amtsantritt sein Kabinett neu geordnet. Unter anderem wird der frühere Verteidigungsminister Healey neuer Finanzminister. Burnham versprach in einer ersten Rede einen politischen Kurswechsel. Aus London Lisa Maria Röhling.
2: Er kündigte einen 10-Jahres-Plan an, um die britische Politik und Wirtschaft grundlegend zu reformieren. Erste Vorhaben, um beispielsweise die Lebenshaltungskosten zu senken, will er bereits am Dienstag vorstellen. Andy Burnham war bereits von 2000 bis 2017 Mitglied des britischen Parlaments und mit verschiedenen Regierungsposten betraut. Danach war er 10 Jahre der Bürgermeister von Greater Manchester. Er löst Keir Starmer ab, der am Vormittag offiziell von seinem Amt zurückgetreten ist.
1: Bundesaußenminister Wadephul hat Mauretanien eine engere Kooperation zugesagt. Deutschland will das afrikanische Land unter anderem weiter beim Ausbau des Sicherheits- und Verteidigungsbereiches unterstützen. Aus Nouakchott, Georg Schwarte.
3: Auf seiner ersten Station seiner 4-tägigen Afrika-Reise sagte Wadephul in Mauretaniens Hauptstadt Nouakchott, gerade in der Wirtschaft bestünden wechselseitige Chancen, die Europa bisher nicht ergriffen habe. Er verwies unter anderem auf eine Kooperation bei der Produktion von grünem Wasserstoff. Wadephul reist heute weiter nach Nigeria. Dort in der Wirtschaftsmetropole Lagos will der CDU-Politiker mit nigerianischen Wirtschaftsvertretern und Influencerinnen zusammenkommen.
1: 9 Monate nach dem spektakulären Juwelenraub im Pariser Louvre soll die betroffene Apollo-Galerie in Kürze wieder öffnen. Allerdings sollen dort vorerst keine Juwelen mehr ausgestellt werden. Im Oktober 2025 waren 4 Männer mit Hilfe eines Lastenaufzugs in die Galerie eingedrungen und hatten einen Teil der französischen Kronjuwelen geraubt. Die mutmaßlichen Täter wurden festgenommen, die Beute ist aber bis heute verschwunden. Der Materialwert wird mit 88 Millionen Euro angegeben, der ideelle Verlust ist aber noch größer. Das Wetter in Deutschland. Tagsüber freundlich, im Osten und in der Mitte einige Schauer, bei 19 bis 26 Grad. Am Mittwoch von Nordwesten her Schauer und Gewitter, im Südwesten heiter, 18 bis 28 Grad. Am Donnerstag Schauer, im Nord- und Südwesten trocken, 17 bis 27 Grad. Das waren die Nachrichten.
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4: Die A3 Würzburg Richtung Frankfurt ist zwischen Seligenstädter Dreieck und Seligenstadt nach einem Unfall weiterhin gesperrt. Umleitung über die U73 und die U5. Die A5 Frankfurt Richtung Karlsruhe ist zwischen Heppenheim und Hemsbach wegen einer Baustelle noch bis 6 Uhr gesperrt. Auf der A71 Suhl Richtung Sangerhausen ist zwischen Stadt Ilm und Arnstadt Süd der Tunnel Behringen wegen Wartungsarbeiten bis 6 Uhr gesperrt. Und die A280 Richtung Groningen ist zwischen Bunde West und Grenzübergang Bunde wegen einer Nachtbaustelle noch bis 6 Uhr gesperrt.
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4: Moldau ist ein kleines Land im Südosten Europas mit Grenzen nur zur Ukraine und zu Rumänien. Es gilt als eines der ärmsten Länder unseres Kontinents und hat doch im Vergleich zur eigenen Bevölkerung von etwa 2,5 Millionen Menschen die größte Zahl Geflüchteter aus der Ukraine aufgenommen. Anfang Juli hatte Alexandru Munteanu, der bisherige Regierungschef, seinen Rücktritt bekannt gegeben. Er erklärte überraschend, er könne das Amt nicht mehr in Einklang mit seinen Überzeugungen ausüben. Einzelheiten nannte er aber nicht. Heute soll das Parlament über den neuen Regierungschef und dessen Kabinett abstimmen. Björn Blaschke berichtet.
5: Moldaus Präsidentin Maia Sandu hatte ihm bis zum kommenden Wochenende gegeben. Aber der Mann, den Sandu zum neuen Regierungschef berufen hat, will schon jetzt liefern. Wassily Tofan. Tofan möchte heute dem Parlament in der Hauptstadt Chișinău Moldaus neue Regierung präsentieren und zur Abstimmung stellen. Nach seiner Nominierung am Samstag vor einer Woche äußerte sich Tofan kurz. Das Ziel meiner Regierung ist es, bis Ende 2028 ein Abkommen über den EU-Beitritt Moldaus zu unterzeichnen. Das bleibt unser Ziel. Es ist ein ehrgeiziges Ziel, aber meiner Meinung nach ist es realistisch. Und wir werden darauf hinarbeiten, dieses Ziel zu erreichen. Das klingt nach gesellschaftlichem Konsens, aber in Wirklichkeit ist Moldaus Bevölkerung hin- und hergerissen. Ein Teil hätte gerne gute Beziehungen zum Kreml in Moskau. Nicht verwunderlich, Moldau gehörte einst zur Sowjetunion und profitierte nach deren Zerfall noch lange von den alten Verbindungen, beispielsweise in Form billiger Gaslieferungen. Der andere Teil der Menschen Moldaus, eine knappe Mehrheit, wie ein Referendum 2024 ergab, möchte sich dem Einfluss Moskaus entziehen und wie Tofan in die EU. Mittlerweile hat Brüssel offiziell eine erste Runde von Beitrittsverhandlungen mit der Ukraine sowie mit Moldau eingeleitet. Aber das Land muss noch verschiedene Hürden nehmen. So fordert die EU tiefgreifende Reformen zur Stärkung der Rechtsstaatlichkeit, einschließlich Maßnahmen gegen Geldwäsche und Korruption. Wassily Tofan will sich an diese Reformen machen und an andere. Wir brauchen dringend eine Steuerreform. Wir brauchen eine Rentenreform, sonst werden wir die Renten in Zukunft nicht mehr finanzieren können. Wir brauchen eine Verwaltungs- und Gebietsreform. Ich wünsche mir, dass sie etwas ehrgeiziger ausfällt und nicht nur aus Halbheiten besteht. Und das sind sozusagen einige der wichtigsten Reformen, die uns meiner Meinung nach voranbringen können. Tofan will Reformen und er will die Wirtschaft Moldaus ankurbeln. Einige Tage nach seiner Nominierung deutete Tofan an, wen er dafür in sein Kabinett berufen könnte. Unternehmer, keine Theoretiker, keine Bürokraten, bei allem Respekt für die Bürokraten, sondern eben Unternehmer, die diesen Staat voranbringen, denn wir müssen die Wirtschaft verändern. Theoretiker und Beamte werden die Wirtschaft nicht verändern. Die Wirtschaft können nur Menschen verändern, die das Unternehmertum gelebt und geatmet haben. Die, die die Nöte der Unternehmer nicht nur theoretisch, sondern direkt aus eigener Erfahrung verstehen. Tofan selbst ist Theoretiker und Praktiker. Er hat an der Erasmus-Universität Rotterdam sowie an der Harvard Business School studiert. Aber der 44-Jährige ist auch Seniorpartner eines internationalen Finanzinvestors. Wirtschaftlich könnte Tofan Moldau und seine etwas mehr als 2,5 Millionen Menschen vielleicht voranbringen, aber er wird mächtige Gegenspieler haben. Der Kreml überzieht Moldau immer wieder mit Desinformationskampagnen. Die zielen unter anderem darauf ab, Moldaus EU-Integration zu stören, brüsselfreundliche Politik zu unterwandern.
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4: Um genau 5.38 Uhr. Bundesaußenminister Wadefuhl reist heute weiter nach Nigeria, seine zweite Station einer dreiteiligen Afrikareise. In der Wirtschaftsmetropole Lagos will der CDU-Politiker mit nigerianischen Wirtschaftsvertretern zusammenkommen. Gestern Morgen war Wadefuhl zunächst nach Mauretanien aufgebrochen. Georg Schwarte berichtet.
6: Draußen vor der CDU-Zentrale in Berlin stehen sie und warten auf Antworten in Sachen Spahn-Nachfolge. Außenminister Wadefuhl fährt am Morgen im Regen vorbei zum Flughafen. Spahn nicht mehr sein Problem.
7: Guten Morgen. Anlass nach Afrika zu fliegen, ne? Das Wetter, oder?
6: Ja, das Wetter auch. Regen. Aber diese leidige Spahn-Geschichte. Wadefuhl ist vermutlich ganz froh, dass sein Job sicher ist und er sich um anderes kümmern kann. 7 Stunden später steigt er in Nouakchott, der mauretanischen Hauptstadt, aus dem Flugzeug.
8: My friend.
9: How are you? I'm good
8: to see you again.
6: Sein Außenministerkollege Mohamed Salem Mersouk nimmt Wadefuhl in Empfang. Über 20 Jahre ist es her, dass ein deutscher Außenminister hierher kam. Steinmeier hieß der Mann damals. Es wurde Zeit, sagt Wadefuhl später.
10: Schon aufgrund seiner besonderen Lage schlägt Mauretanien eine natürliche Brücke zwischen Europa, dem Maghreb, Sahel und Subsahara-Afrika.
6: Es gibt viel zu besprechen. Mauretanien ist Migrationsroute. Gerade leben in dem 5 Millionen Einwohnerland über 320.000 Flüchtlinge aus Mali. Terror und Extremismus bei den Nachbarn. Deutschland will hier helfen, den Stabilitätsanker Mauretanien noch stabiler zu machen.
11: Wir haben ja auch entschieden, dass die Bundeswehr im nächsten Jahr hier beratend tätig sein soll. Das wird das Bundesverteidigungsministerium im Einzelnen ausplanen.
6: Bei der gemeinsamen Pressekonferenz sagt Mauretaniens Außenminister
3: Außenminister wieder und wieder, wie gut die Beziehungen zu Deutschland seien, nur versteht ihn die deutsche Seite kaum. Die Übersetzung fehlt.
8: Das Protokoll klären.
3: Das Protokoll muss das klären, flüstert der Minister, aber er versteht auch so. Mauretanien will deutsche Hilfe bei Sicherheit, Verteidigung, im Straßenbau, will seinen Energiesektor ausbauen, Stichwort grüner Wasserstoff.
10: Gerade die Produktion von grünem Wasserstoff hat Potenzial für eine engere Wirtschaftszusammenarbeit.
3: Und dann schaut sich Minister Wadefuhl ein besonderes Projekt an. Frauen helfen hier Frauen. Weibliche religiöse Sozialarbeiterinnen, sogenannte Murshidat, helfen bei der Extremismusprävention, beraten Familien, ein Modell für andere Länder, findet Wadefuhl. Er sitzt mit den Frauen im Zelt, hört ihre Geschichte und ist beeindruckt.
11: Das war ein sehr intensives Gespräch mit Frauen, die Familienvorstände sind und ganz praktisch in der Gesellschaft Verantwortung übernehmen, indem sie in andere Familien hineingehen und mit denen daran arbeiten, gegen den Extremismus zu kämpfen.
3: Deutschland finanziert das Projekt und sollte es weiter tun, sagt Wadefuhl, aber dann ist da wieder die große Politik. Großbritannien hat eine neue Regierung, der neue Außenminister Ed Miliband. Wadefuhl gratuliert und appelliert an die Briten, lasst uns das E3-Format Deutschland, Frankreich, Großbritannien stärken.
11: Wenn Sie sehen, dass die gesamte Situation um den Iran herum praktisch in einer Sackgasse gelandet ist, dass Verhandlungen notwendig werden.
3: Und dann holt ihn die Spahn-Geschichte 6000 Kilometer entfernt in Mauretanien doch wieder ein. Was sagt der Außenminister zur Kabinettsumbildung? Da ist er dann ganz Diplomat.
11: Ich weiß die Geschicke der CDU-CSU-Fraktion bei allen Verantwortlichen in allerbesten Händen. Und deswegen glaube ich, ist es genau das Richtige, was ich hier mache. Ich tue meine Arbeit als Außenminister.
3: Und die anderen regeln das schon. Der Kanzler zum Beispiel soll das wohl heißen. Heute fliegt Wadefuhl nach Nigeria, morgen Abend dann weiter nach Südafrika. Der Mann hat zu tun. Fraktionsvorsitzende, die müssen jetzt andere suchen.
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4: Der Hochsommer scheint aktuell schon wieder ein Stück entfernt, aber die nächste Hitzewelle kommt bestimmt und ein echter Hotspot an heißen Tagen ist das Auto. Besonders wenn es in der prallen Sonne geparkt ist. Warum es keine gute Idee ist, dann die Klimaanlage auf volle Leistung zu stellen, erklärt Levin Salamon.
13: Die Sonne brennt erbarmungslos von oben, der Türgriff ist heiß und beim Reinsetzen drückt einem warme, schwüle Luft ins Gesicht. Das kennt so ziemlich jeder, der im Sommer auf das Auto angewiesen ist, sei es nach einem langen Tag am Badesee oder auf der Heimfahrt von der Arbeit nach Hause. Die Temperaturen im Innenraum unterschätzen viele immer noch. Der ADAC wollte es genau wissen und hat Hitze im Auto unter Realbedingungen gemessen. Laut Fabian Fährmann ein belastendes Ergebnis.
14: Wir haben das untersucht und haben ein Auto einfach mal für 90 Minuten in der prallen Sonne stehen lassen, wobei da die Außentemperatur die ganze Zeit unter 30 Grad lag. Und wir haben nach 90 Minuten eine Innenraumtemperatur von fast 60 Grad gemessen.
13: Zum Vergleich, bereits ab 40 Grad im Inneren herrscht für Kleinkinder, Babys und ältere Menschen Lebensgefahr. Gefahr im Auto, rechnet der Autoclub Europa vor. Dabei steigen Außentemperaturen weiter an. In diesem Jahr liegt der neue Rekordwert Ende Juni bei über 41 Grad gemessen in Saarbrücken. Ist die Fahrt mit dem Auto da überhaupt noch sinnvoll? Der ADAC rechnet aktuell damit, dass etwa 90% aller zugelassenen Autos mit einer Klimaanlage ausgestattet sind. Diese ist bei solchen Werten quasi überlebenswichtig. Doch wie stelle ich sie richtig ein? Viele haben womöglich den Impuls, die Temperatur auf die Hitze drinnen möglichst kalt zu stellen, um sich zu erfrischen. Einige mögen es, sich schockgefrieren zu lassen. Warum das nicht besonders zielführend ist, erklärt Fabian Fährmann vom ADAC.
14: Wir empfehlen so ganz grob, dass man die Klimaanlage auf ungefähr 22 bis 25 Grad einstellen sollte. Da ist der Wohlfühlbereich der meisten Menschen. Man sollte im besten Fall die Klimaanlage nicht zu kühl einstellen und vor allem den Luftstrom nicht direkt auf den Körper richten, weil dann kann tatsächlich eine Verkühlungsgefahr bestehen.
13: Mögliche Folgen? Muskelverspannungen, Halsschmerzen, Erkältung. Auch technische Hilfsmittel können helfen, beispielsweise Sonnenrollos, die man für die Rücksitzbank nachrüsten kann. Diese sind unbedingt zu empfehlen, wenn man viel mit Kleinkindern oder älteren Menschen unterwegs ist, weil sie eben ein paar Grad der Hitze absorbieren. Fabian Fährmann erwähnt noch, man solle unbedingt das Armaturenbrett und alle möglichen Ablagen überprüfen, dass man dort keine Sachen vergisst, denn das kann richtig gefährlich werden. Die Oberflächen heizen sich sehr schnell auf.
14: Da haben wir tatsächlich Temperaturen von über 70 Grad gemessen, die man zum Beispiel auf dem Armaturenbrett finden kann. Das bedeutet einerseits, da herrscht im Zweifelsfall Verbrennungsgefahr, und zum anderen heißt das aber auch, man sollte gewisse Gegenstände nicht im Auto lassen, also zum Beispiel Feuerzeuge oder druckempfindliche Behälter oder ein Handy oder so. Das sollte nie in der prallen Sonne liegen, weil da können dann ernsthafte Schäden entstehen.
13: Also bevor es ins Freibad geht, unbedingt prüfen, dass man nichts Metallisches oder Elektronisches vorne im Auto liegen lässt. Ansonsten raten Experten, auf vor allem längeren Fahrten immer wieder Trinkpausen einzulegen und auch kleine Snacks dabei zu haben. Einige internationale Studien zeigen auch, dass hohe Temperaturen mit mehr Unfällen korrelieren. Der Thermokomfort, also das körperliche Wohlbefinden bei heißem Wetter, wird immer schlechter. Schlussendlich gilt es, im Hochsommer besonders auf den eigenen Körper zu achten und die Hitze nicht zu unterschätzen. Und viel zu trinken ist sowieso immer eine gute Idee.

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1: Die Sängerin und Songschreiberin Sienna Spyro hat mit 10 Jahren ihren ersten Song geschrieben und jetzt ist ihr Debütalbum erschienen. Die Stimme und die Balladen der 20-jährigen Britin treffen offenbar einen Nerv. 4 Vorab-Singles aus dem Album wurden bereits über 100 Millionen Mal bei Spotify gehört. Christoph Lindemann stellt uns Spyro und ihr Album vor.
2: Minirock, Polkadots und die Haare zum eleganten Beehive auftupiert. Sienna Spyro scheint direkt aus der Carnaby Street des Swinging London spaziert zu sein. Ihr Look ist retro, zeitlos, grandios, aber ist die Stimme. Ein Mezzosopran, warm und voll. Und aufgrund von Knötchen auf den Stimmbändern immer auch ein bisschen rauchig.

Eine Ausnahmesängerin, die selbst sagt, dass ihre Technik nicht die beste ist. Emotion ist ihr Fokus, Sinatra ihr Vorbild. Vor allem dessen Credo: Du kannst nicht singen, wenn du nichts zu sagen hast. Du musst eine Geschichte erzählen. Darum geht's beim Singen.

0: East London Arts and Music College war ihr Hauptfach Gesang, aber sie brach die Schule mit 16 ab. Trotzdem wird ihr Stil auf YouTube bereits in unzähligen Videos von Stimmcoaches analysiert.
1: She's an amazing singer. If you want me to analyze more of her songs,
2: this is
1: going to
2: be a little mini vocal masterclass on how to sing her breakout hit Die on This Hill.
0: Die on This Hill war ihr Durchbruch. Eine halbe Milliarde Streams hat der Song bereits und klingt dabei erstaunlich organisch. Sienna Spyro will auf die große Bühne, macht aber bewusst keinen Hochglanzpop.

0: And I love live instrumentation. Do you know what? I'm so lucky.
1: Ich liebe Live-Instrumentierung. Ich habe so ein Glück, dass ich das auf meinem Debütalbum umsetzen konnte. Echte Streicher, eine Liveband, das ist ein Privileg. Menschen sind überhaupt das Wichtigste in der Musik. Nichts kann einen Menschen ersetzen. Egal wie gut die KI technisch wird, sie kann niemals so daneben hauen wie ein Mensch. Sie kann niemals Emotionen erzeugen wie ein Mensch. Und das ist nun mal das Wichtigste in der Musik.
2: Ungewöhnlich ist, dass Sienna Spyro auf ihrem Debütalbum ausschließlich Balladen singt. Sie spielt ihre Stärken aus, wiederholt sich damit aber auch. Was vor allem auffällt, wenn sie einen Trick wie das plötzliche Abheben ihrer Stimme gleich zweimal einsetzt. In You Stole the Show. Und dann gleich nochmal in The Visitor. Beeindruckend und tatsächlich berührend sind ihre Slow-Songs allemal, die sie komponiert, mit Unterstützung von Profis, die auch mit Miley Cyrus, Justin Bieber und Charlie XCX arbeiten. Und sie bringt sich gleich selbst für den nächsten James-Bond-Song ins Gespräch mit einem Lied, das sie quasi als Bewerbung geschrieben hat. Mal sehen, ob ihr Traum vom Bond-Song in Erfüllung geht. Vorstellbar ist es durchaus, denn Emotionen sind, wie sie selbst sagt, nun mal das Wichtigste.

0: Musik vom Debütalbum The Visitor der Sängerin und Songschreiberin Sienna Spiro.
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0: Die WM ist vorbei und hat uns in den vergangenen 5 Wochen viele ikonische Bilder geliefert. Spektakuläre Tore, ausgelassener Jubel, weinende Superstars. Neben den sportlichen Highlights bleiben aber wohl vor allem die negativen Seiten des XXL-Turniers in Erinnerung. Für unsere Gastkommentatorin, die freie Journalistin aus Tel Aviv, Vera Weidenbach, sticht vor allem eine Szene heraus, wie US-Präsident Trump bei der Siegerehrung nicht von der Bühne gehen will und von FIFA-Chef Infantino hinunterkomplimentiert werden muss.
2: Passender könnte dieser Abschluss der WM nicht sein, bei der Trumps Einfluss auf die FIFA schon vorher allgegenwärtig war. Um nur die beiden größten Skandale zu nennen: die Visaeinschränkungen für die iranische Nationalmannschaft, die außerhalb der USA in Mexiko einquartiert war und zu allen Spielen anreisen musste. Dann der Anruf Trumps bei Infantino nach einer roten Karte gegen einen Stürmer im US-Team, die FIFA daraufhin zurückzog. Eine großartige Entscheidung, lobte Trump bei einer Pressekonferenz mit Infantino am Tag vor dem Finale. Der Anschein politischer Unabhängigkeit, mit dem sich die FIFA umgibt, war noch nie glaubwürdig. Aber nach dieser WM kann sich die FIFA davon komplett verabschieden. Die gerade erwähnte Pressekonferenz fand übrigens im Trump Tower statt, in dem die FIFA ein Büro hat, für das sie Miete an das Unternehmen der Trump-Familie zahlt.
0: Die Meinung unserer Gastkommentatorin Vera Weidenbach. Der Tagesspiegel glaubt, dass dieses Gebaren den Fans irgendwann zu viel wird.
3: Es wird zunehmend schwieriger, ein unbeschwertes Fußballfest zu feiern. Dafür sind die Störgeräusche ringsherum einfach zu laut. Noch finden die meisten ein schmales Fenster innerhalb des WM-Wahnsinns, das für sie persönlich attraktiv ist. Weil sie mit einer Mannschaft mitfiebern, weil ihnen ein Spieler besonders imponiert oder weil die Spannung der Partien sie packt. Doch dieses Fenster wird immer kleiner, mit jedem neuen Superlativ und mit jeder neuen Intervention von Infantino und seiner FIFA-Bande.
0: Daran glaubt Philipp Sommer vom SWR nicht unbedingt. Er argumentiert in den Tagesthemen.
4: Folgen hat dieses schmuddelige Geklüngel mit Trump für FIFA-Boss Infantino wohl nicht. Messi sei Dank. Nicht nur der argentinische Superstar. Helden wie Haaland, Mbappé oder Kane haben die Welt auch bei dieser WM in ihren Bann gezogen, die Stadien trotz der horrenden Preise gefüllt. Fußballzwerge wie Kap Verde haben mit ihrer Spielfreude das Konzept der XXL-WM zum Erfolg gemacht. Deshalb bleibt Gianni Infantino unangefochten. Träumt schon von 64 Teilnehmern beim nächsten Mal. Es könnten einem die Tränen kommen.
0: Ähnlich sieht es die Hannoversche Allgemeine.
3: Noch funktioniert das Prinzip des Geldverdienens im System Infantino. Und so wird über spielverändernde Eingriffe wie die Trinkpausen hinweggesehen. So bekommt das Finale eine Halbzeitshow nach Super Bowl-Vorbild. So wird Infantino das Teilnehmerfeld wahrscheinlich nochmal erhöhen. Dem Fußball kommt all das letztlich nicht zugute. Es freuen sich in erster Linie die Verkäufer des Spiels, weil wegen der Halbzeitshow nun auch die wenigen verbliebenen Menschen einschalten, die aufgrund von Fußballunlust sonst sogar ein WM-Finale verschmäht hätten. Und weil diejenigen, für die der Fußball die Hauptrolle spielt, am Ende trotz Show-Klimbim einschalten.
0: Und der Standard aus Wien fasst die WM so zusammen.
3: Die Spiele waren, soweit man es aus der Ferne mitbekommen konnte, gut organisiert und die Richtigen haben gewonnen. Aber dass die Foulspieler Trump und Infantino das als Erfolg für sich beanspruchen können, hinterlässt ein ungutes Gefühl.
0: Das waren die Standpunkte. Zusammengestellt hat sie heute Johannes Zuber.
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0: Und da geht es heute um die Entstehung der Brooklyn Bridge in New York. Für ihre Konstruktion verantwortlich war die Familie Röbling. Die Pläne entwickelte der Vater Johann, sein Sohn Washington setzte seine Arbeit fort. Heute vor 100 Jahren starb er. Florian Bentsch blickt zurück.
5: Der Bau der Brooklyn Bridge über den East River zwischen Brooklyn und Manhattan fordert einen hohen Blutzoll. 14 Jahre dauert die Konstruktion, von 1869 bis 83. Mindestens 2 Dutzend Arbeiter kommen ums Leben. Viele werden schwer verletzt. Die Brücke tötet ihren Architekten, den deutschen Auswanderer Johann John Röbling.

0: Eines Nachmittags im Frühjahr 1872 wurde der Colonel nahezu bewusstlos aus der Tiefe geborgen.
1: Gelähmt und halb erblindet zieht sich Roebling zurück, beobachtet die Baustelle per Teleskop und überlässt die Leitung seiner Frau Emily, die sich in kürzester Zeit Statik, Materialkunde und Bauorganisation angeeignet hatte. Emily wird zum Sprachrohr ihres Mannes und faktisch zur Bauleiterin. Die Brücke bleibt das große Vermächtnis der Roeblings. Schwer gezeichnet zieht sich der Ingenieur und Bauleiter der Brooklyn Bridge, Washington Roebling, aus der Öffentlichkeit zurück. Er stirbt in Trenton, New Jersey, am 21. Juli 1926. Heute vor 100 Jahren.
2: Der Stichtag war das von Florian Bentsch. Und das war auch die ARD-Infonacht. Heute mit Sven Hasenclever. Um 6 geht's hier gleich wie gewohnt weiter mit den Nachrichten. Heute ist Dienstag, der 21. Juli 2026. Kommen Sie gut in den Tag. Die Zeit jetzt gleich 5.58 Uhr.
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5: Eine Verkehrsmeldung gibt es von der A3 Würzburg Richtung Frankfurt. Da ist die A3 zwischen dem Seligenstädter Dreieck und Seligenstadt nach einem LKW-Brand gesperrt. Es gibt eine Umleitung ab dem Seligenstädter Dreieck über die U45 und die B43A zur Anschlussstelle Hanau.

0: 6 Uhr, heute ist Dienstag, der 21. Juli.
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0: Am Mikrofon Stefanie Mannhardt. Schönen guten Morgen. Wir berichten zuerst über ein neues Rumoren innerhalb der CSU. Diesmal richtet sich die parteiinterne Kritik gegen den Europapolitiker Manfred Weber. Ihm wird aus Bayern vorgeworfen, zu wenig für die Bauern hier zu tun. Außerdem wichtig, US-Präsident Trump hat neue Sonderzölle gegen Kanada angekündigt. Und wir schauen nach Madrid, wo am Abend und in der Nacht Millionen Menschen ihre Fußballweltmeister gefeiert haben. Innerhalb der CSU gibt es Verstimmungen. Es ist ja kein Geheimnis, dass Parteichef Söder und sein Vize Weber nicht besonders gut miteinander können. Wir erinnern uns da an den sogenannten Pfingstbrief, in dem Weber, der ja Chef der EVP-Fraktion im Europaparlament ist, den Kurs und vor allem den Politikstil in seiner Partei kritisiert hatte. Weber hatte dann eine grundsätzliche programmatische Neuausrichtung gefordert. Ja, und jetzt hat Weber selbst einen ganz ähnlichen Brief bekommen. Darin kritisieren CSU-Minister Webers Arbeit im EU-Parlament, und zwar in ungewohnt deutlichen Worten. Aus dem BR24-Team Benny Riemer.
2: Es ist ein Schreiben von Landwirtschaftsministerin Michaela Kaniber und Europaminister Erik Beiswenger, das jetzt für Schlagzeilen sorgt. Darin geht es um die Land- und Forstwirtschaft in Bayern, die Weber nach deren

0: Sorten vernachlässigt. Die CSU-Minister verweisen auf den Bauern, den Waldbesitzerverband und die Familienbetriebe im Freistaat, die, Zitat, von Ansprechpartnern der EU-Ebene und auch von dir nicht richtig gehört, sondern vertröstet oder gar nicht erst wahrgenommen werden. Eine ungewohnt direkte Kritik an Webers Arbeit und offenbar eine Retourkutsche für den Pfingstbrief. Denn auch darauf beziehen sich Kaniber und Beißwänger in ihrem Schreiben mit den Worten: Lieber Manfred, zu Recht mahnst du an, dass gute Politik dem Richtigen folgen, dem Gemeinwohl dienen muss, nicht Überschriften. Fast wortgleiche Formulierungen aus Webers Pfingstbrief zur Lage in der CSU also. Die jetzige Kritik der Minister bezieht sich auf zwei EU-Verordnungen, die den Bauern und Waldbesitzern in Bayern schon lange ein Dorn im Auge sind, die Naturwiederherstellungs- und die Entwaldungsverordnung. In dem Brief ist von massiven Eingriffen ins Eigentum und von realitätsfernen Bürokratievorgängen die Rede. Die Minister warnen außerdem, dass wegen der Kosten für Ausgleichsflächen, die von Brüssel vorgegeben sind, Bauland verloren gehen könnte. Die Kritik an Weber unterstreichen seine Parteifreunde mit dem Hinweis auf einen Brandbrief der Waldbesitzer, der Familienbetriebe Land und Forst und des Bauernverbands. Auch darin wird Weber direkt angesprochen, man fordere nun endlich Resultate von ihm.
1: Die Reform der Krankenhäuser und die damit verbundene Frage, welche Kliniken überhaupt noch welche Behandlungen anbieten werden, macht einigen Menschen in Bayern ziemliche Sorgen. Zurzeit stehen da wichtige Entscheidungen an, bei denen es auch darum geht, welche Standorte vielleicht ganz schließen müssen. Gesundheitsministerin Gerlach von der CSU, die versichert jetzt im BR-Interview aber, Versorgungslücken dürfe es nicht geben. Nadine Bader berichtet.
2: Im bayerischen Gesundheitsministerium liegen derzeit 3.400 Anträge von mehr als 250 Klinikstandorten. Die Krankenhäuser wollen bestimmte Leistungsgruppen zugewiesen bekommen. Das klingt technokratisch. Dabei geht es um das Herzstück der Krankenhausreform, nämlich die Frage, welche bayerische Klinik darf künftig welche medizinische Leistung anbieten? Von Geburtshilfe über Herzchirurgie bis hin zu komplizierten Wirbelsäuleneingriffen. Entscheiden muss das Gesundheitsministerium. Ministerin Judith Gerlach von der CSU.
3: Zuvor prüfen wir natürlich die Versorgungslage sehr genau. Da darf es ja nicht zu Versorgungslücken kommen.
2: Am Wochenende haben CSU und Freie Wähler bei ihrer Fraktionsklausur in Irsee beschlossen, die, Zitat, Herausforderungen der Krankenhausreform gemeinsam zu bewältigen. Die gesundheitspolitische Sprecherin der Freien Wähler im Landtag, Susanne Enders, fordert:
4: Medizinische Grundversorgung, Geburtshilfe, Notfallversorgung, das muss flächendeckend erreichbar bleiben.
2: Erst einmal prüft nun der Medizinische Dienst Bayern die Anträge der Kliniken zu den Leistungsgruppen im Auftrag des Bayerischen Gesundheitsministeriums. Für Herbst hat Gesundheitsministerin Gerlach eine Entscheidung angekündigt.
1: Gerade erst haben sich die USA und Kanada gemeinsam mit Mexiko als Partner gezeigt bei der Austragung der Fußball-WM. Jetzt aber hat US-Präsident Trump schon wieder in den Angriffsmodus geschaltet. Er hat neue zusätzliche Zölle auf Waren aus Kanada angekündigt, und zwar in Höhe von 50%. Trump begründet das mit einer angeblich diskriminierenden Behandlung von US-Waren in Kanada. Sprich, er findet, die Kanadier sollten zum Beispiel mehr US-amerikanische Autos kaufen. Aus Washington berichtet Martin Ganzelmeier.
5: Trumps zusätzliche Zölle sollen in 30 Tagen in Kraft treten. Sie gelten für eine breite Palette von Produkten aus Kanada, darunter auch solche, die eigentlich unter das nordamerikanische Freihandelsabkommen fallen. Als Beispiele nannte das Weiße Haus Hockeyschläger, Wein und Zement. Der US-Präsident reagiere damit auf Kanadas, so wörtlich, diskriminierende Behandlung amerikanischer Produkte. Vor allem will Trump erreichen, dass Kanada mehr amerikanische Autos und Milchprodukte kauft. Der kanadische Premierminister Mark Carney verteidigte die kanadischen Einfuhrbeschränkungen als Gegenmaßnahmen auf Trumps Zölle gegen sein Land. Gleichzeitig betonte Carney, sein Land sei jederzeit bereit, die noch offenen Streitpunkte mit den USA zu lösen. Man werde sich aber auch um neue Wirtschaftsbeziehungen zu anderen Ländern kümmern. Erst vor wenigen Tagen hatte Trump mit weiteren Zöllen gegen Kanada gedroht, weil der Nachbarstaat im Norden seine Waldbrände nicht unter Kontrolle bekomme. Die Rauchschwaden hatten bis nach New York und Washington für schlechte Luft und Brandgeruch gesorgt. Trump wirft Kanada vor, seine Wälder nicht richtig aufzuräumen.
1: Der neue britische Premierminister verliert keine Zeit. Kurz nach seiner Ernennung hat Andy Burnham das Kabinett neu geordnet und überraschend hat er den früheren Verteidigungsminister Healey zum Finanzminister gemacht. Healey hatte das Kabinett letzten Monat verlassen aus Protest gegen den Kurs von Burnhams Vorgänger Starmer. Burnham steht jetzt vor großen Herausforderungen. Unter anderem soll er die britische Wirtschaft wieder in Schwung bringen und die Wohnungsnot bekämpfen. Als wichtige erste Schritte in der Außenpolitik hat Burnham gestern Abend schon mit US-Präsident Trump und europäischen Partnern telefoniert, auch mit Kanzler Merz. Die Einzelheiten von Markus Weber aus dem BR24-Team.
6: Beide hätten den Wunsch geäußert, die enge Zusammenarbeit zwischen Berlin und London fortzusetzen. Merz und Burnham waren sich demnach auch einig, die Ukraine weiter umfassend zu unterstützen und den Druck auf Russland zu erhöhen. Der neue britische Premier telefonierte auch mit US-Präsident Trump und dem ukrainischen Präsidenten Zelensky. Burnham war gestern Mittag von König Charles zum neuen Premier ernannt worden und berief anschließend sein Kabinett. Am Abend und in der Nacht wurden aus Downing Street weitere Personalien bekannt. So wird der ehemalige Gesundheitsminister Streeting neuer Verteidigungsminister. Streeting gehört dem rechten Flügel von Labour an und galt kurzzeitig als Rivale für Burnham um den Vorsitz der Partei, hatte sich aber nach dessen Einzug ins Parlament aus dem Rennen zurückgezogen und so den Weg für Burnham freigemacht. Der frühere Verteidigungsminister Healey wird neuer Finanzminister. Außenminister wird der bisherige Energieminister Miliband.
1: Wer wird neuer Unionsfraktionschef im Bundestag? Wer folgt auf Jens Spahn? Eine Antwort soll es nächste Woche Mittwoch geben. Dann kommt die Bundestagsfraktion zusammen. Eigentlich sind ja alle Abgeordneten gerade in der Sommerpause. Und fest steht, es kursieren schon mehrere Namen. Unter anderem Bundesgesundheitsministerin Wagen wird genannt, Kanzleramtsminister Frei oder auch Innenminister Dobrindt von der CSU. Der wäre eher ungewöhnlich, eben weil er nicht von der CDU, sondern von der kleineren Schwesterpartei ist. Aber CSU-Landesgruppenchef Hoffmann, der ja gerade kommissarisch den Unionsfraktionsvorsitz übernommen hat, der schließt im BR24-Interview gar nichts aus.
7: Wir haben in den letzten Wochen und Monaten unter Beweis gestellt, dass wir als CSU ein Stabilitätsanker dieser Koalition sind. Das betrifft ja zum Beispiel auch die Frage, wie koordinieren wir das mit den Ländern? Bayern ist da die ganze Zeit schon eine stützende Säule, auch bei schwierigen Debatten mit den Ländern. Und deswegen kann man da nichts ausschließen. Und es ist ja eher auch ein Kompliment in die Schwesterpartei, wenn aus CDU-Kreisen auch solche Namen genannt werden.
1: Also wenn es nach CSU-Landesgruppenchef Hoffmann geht, dann kann auch ein CSU-Politiker die Unionsfraktion im Bundestag anführen. Schauen wir jetzt nach Ungarn. Da gibt es einen Dämpfer für den neuen proeuropäischen Regierungschef Modior. Der hat nämlich eine Absage bekommen von seiner Wunschkandidatin für die Präsidentschaft. Er hatte die ungarische Schachgroßmeisterin Judit Polgar vorgeschlagen. Das Ganze aber offenbar nicht vorher mit ihr abgesprochen. Mehr dazu von unserem Korrespondenten für Südosteuropa, Oliver Schosch.
8: Der ungarische Premier Peter Modja hatte europaweit für Schlagzeilen gesorgt. Er wollte die ehemalige ungarische Schachgroßmeisterin Judit Polgar als Präsidentin. Die 49-Jährige gilt als die beste Schachspielerin aller Zeiten. Sie hatte 25 Jahre lang die Frauenweltrangliste angeführt. Modja sprach auf seiner Facebook-Seite von einer überparteilichen Kandidatin, die vor allem durch Fleiß, Ausdauer und Persönlichkeit überzeuge. An diesem Montag wollte Modja sie offiziell darum bitten, die Nominierung als Präsidentschaftskandidatin anzunehmen. Doch am frühen Montagabend kam die Absage. Judit Polgar schreibt auf ihrer Facebook-Seite: Ich bin extrem dankbar für die Nominierung für die Präsidentschaft und schätze die Geste des Premierministers, eine unabhängige Kandidatin zu nominieren. Trotzdem fühle ich mich nicht stark genug, um diese historische Verantwortung zu übernehmen. Ich kann die Aufgabe, eine gespaltene Nation wieder zu vereinen, nicht erfüllen. Im Vorfeld hatte es Kritik an der Personalie Judit Polgar gegeben. Zum einen, weil sie noch nie ein politisches Amt innehatte und weil Peter Modja sich so schnell für sie ausgesprochen hatte, obwohl er kurz zuvor von einem offenen demokratischen Prozess gesprochen hatte.
1: Die spanische Hauptstadt Madrid hat bis in die Nacht ihre Fußball-Weltmeister gefeiert. Rund 2 Millionen Menschen waren unterwegs, fast alle in den spanischen Nationalfarben. Auf Bildern sehen deshalb die Straßen aus wie ein riesiges, wogendes, rot-gelbes Meer. Und die Fußballer selbst, die sind dann mit einem offenen Bus durch Madrid gefahren. Vorher hatten sie aber noch ein paar ganz offizielle Termine. Aus Madrid berichtet Nicolas Buschlüter.
9: Bei ihrer Ankunft am Montagnachmittag am Madrider Flughafen waren den spanischen Spielern die Strapazen des Vortags noch deutlich anzumerken. So schien mancher Augenring fast dicker als die Wade. Beim Empfang beim spanischen König hatten die Spieler zumindest die kurzen Hosen gegen feinen Zwirn eingetauscht. König Felipe sprach den Gästen seine Gratulation von ganzem Herzen aus.
10: Lo principal, enhorabuena.
9: Ihr habt eine wahre Odyssee hingelegt, so eine lange Reise mit so viel Anstrengungen. Euer Triumph ist episch. Weiter sagte Felipe, die Spieler hätten einen Sieg für ganz Spanien errungen und seien dabei als wahres Team aufgetreten. Der König hob hervor, dass zum ersten Mal die spanischen Fußballfrauen und Männer gleichzeitig Weltmeister seien. Weiter ging es für die Spieler zum Regierungssitz des spanischen Ministerpräsidenten, wo es ebenfalls viel Lob von Pedro Sanchez gab, aber auch gleich neuen Druck. Ihr habt jetzt die beiden letzten Finale gewonnen. Wieso nicht auch die WM 2030, wenn wir die Gastgeber sind? Am Cibelesbrunnen im Herzen Madrids hatten sich inzwischen über 100.000 Fans versammelt, um die Weltmeister am Ende ihres Triumphzugs zu empfangen. Zwei junge Frauen freuten sich auf ganz viel Party. Das passiert wirklich nicht alle Tage. Wir sind schließlich Weltmeister. Der oben offene Doppeldeckerbus mit den spanischen Spielern und der Aufschrift Könige der Welt kämpfte sich mehrere Stunden lang durch die Innenstadt vor. Links und rechts ein rotes Fahnenmeer, Jubel auch von den Balkonen. Viele von ihnen hatten Sonnenschirme als Schutz vor der brütenden Hitze mitgebracht. Das Bad in der Menge dürfte den spanischen Spielern und Fans noch lange im Gedächtnis bleiben. Oder zumindest bis zum nächsten WM-Triumph.
1: Spanien feiert also seine Fußballweltmeister in Madrid. Das war ein Beitrag von Nicolas Buschlüter.
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1: Orang-Utans, das sind die Menschenaffen mit dem langen roten Fell, die ja so gern rumtüfteln. Der ein oder andere Orang-Utan im Zoo hat deshalb auch schon mal die Tür zu seinem Gehege aufbekommen. In Freiheit leben Orang-Utans im Dschungel in Indonesien. Zwei der insgesamt weltweit drei Arten ausschließlich auf der Insel Sumatra. Und da wurde jetzt eine große Zählung dieser Menschenaffen durchgeführt. Jenny von Sperber berichtet.
12: In den letzten 11 Jahren ist die Zahl der wildlebenden Sumatra-Orang-Utans um fast 20% zurückgegangen. Das ist ein schnellerer Rückgang, als Schutzprogramme für diese Menschenaffen vorausgesagt hatten. Beide Orang-Utan-Arten der Insel sind stark vom Aussterben bedroht. Von den Sumatra-Orang-Utans leben jetzt noch etwa 11.600 Individuen. Und von den erst vor wenigen Jahren als eigene Art entdeckten Tapanuli-Orang-Utans haben die Forscherinnen und Forscher nur noch 716 Affen registriert. Das sind zu wenige, um beispielsweise bei einem Krankheitsausbruch zu überleben. Umso wichtiger sind Programme, die Sumatra-Orang-Utans auswildern und ihren Lebensraum sichern, sagt die Biologin Antje Müllner von der Zoologischen Gesellschaft Frankfurt, die für eine solche Station auf Sumatra verantwortlich ist.
13: Wo wir ja aus konfiszierten Tieren eine Art Sicherheitspopulation aufbauen. Wir haben schon mehr als 200 Tiere in den Wald von Bukit Tigapulu entlassen. Wir haben auch Freilandgeburten und eigentlich ist diese Backup-Population auf einem guten Weg.
12: Möglicherweise können solche Projekte dafür sorgen, dass unsere Verwandten aus dem Dschungel nicht vollständig von der Erde verschwinden.
1: Es ist 17:45.
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1: Die Nachrichten mit Kia Arnsen.
14: Bayerische CSU-Minister fordern mehr Einsatz von Weber. Der EVP-Chef soll in Brüssel sein Engagement für die Land- und Forstwirtschaft im Freistaat verstärken. Konkret geht es Landwirtschaftsministerin Kaniber und Europaminister Beiswenger um zwei geplante EU-Umweltverordnungen. Es drohten massive Eingriffe ins Eigentum und realitätsferne Bürokratievorgänge, heißt es in einem Schreiben der Minister. US-Militär greift wieder Iran an. Ziele waren in der Nacht militärische Einrichtungen, darunter Luftverteidigungssysteme und Startanlagen für Drohnen und Raketen. Laut dem zuständigen US-Kommando soll der Iran so weit geschwächt werden, dass er keine Handelsschiffe in der Straße von Hormus angreifen kann. Die iranische Armee meldete, sie habe einen Stützpunkt in Kuwait beschossen. Trump kündigt 50% Zusatzzölle auf kanadische Produkte an. Betroffen sind laut dem Weißen Haus zum Beispiel Zement, Wein und Hockeyschläger. Grund für die Maßnahme sei eine diskriminierende Behandlung verschiedener Produkte aus den USA durch Kanada. Trump will unter anderem bessere Bedingungen für den Export amerikanischer Autos durchsetzen. Merz gratuliert neuem britischen Premier. Andy Burnham war gestern offiziell von König Charles zum Regierungschef ernannt worden. Dem Bundeskanzler sicherte er am Telefon zu, dass er die Ukraine weiter unterstützen wird. Neuer Außenminister wird der bisherige Energieminister Miliband. Der ehemalige Gesundheitsminister Streeting übernimmt das Verteidigungsressort. Spanische Nationalelf feiert WM-Sieg in Madrid. Das Team fuhr gestern Abend im offenen Doppeldeckerbus durch die spanische Hauptstadt. Etwa 2 Millionen jubelnde Fans säumten die Straßen. Vor dem Rathaus von Madrid gab es eine große Siegesfeier. Spanien hatte mit einem 1:0-Sieg gegen Argentinien den WM-Pokal geholt. Das Wetter, Sonne und Wolken, nur vereinzelt Schauer, 19 bis 25 Grad.
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1: Auszeichnungen sollen Menschen motivieren und sichtbar machen. Der Bayerische Gründerpreis verfolgt genau dieses Ziel. Nach 7 Jahren Pause wurde der Gründerpreis jetzt gestern Abend wieder verliehen. Angela Braun aus unserem BR24 Bayern-Team, wer sind denn die Preisträger?
10: Es sind Frauen und Männer, die mit neuen Ideen die Zukunft gestalten wollen. Wie lassen sich Rathäuser digitalisieren oder wie kann man am besten Traditionsunternehmen in die nächste Generation führen? Mit solchen Fragen beschäftigen sich die ausgezeichneten Startups. Sie alle kommen aus Bayern und es gibt kein Preisgeld, das berichtet Johannes Lenz.
15: In der Kategorie Startup gewann die Tiger Shark Science GmbH aus Würzburg. Das Unternehmen entwickelt menschliche Hautmodelle und will damit Tierversuche reduzieren. CEO Amelie Reigel.
16: Es geht einem total toll. Also wir freuen uns richtig über die Sichtbarkeit. Wir haben jetzt unsere Finanzierungsrunde auch gestartet für Tiger Shark Science. Und deswegen ist der Preis natürlich super dafür.
15: Als Aufsteiger wurde die Cosmema GmbH ausgezeichnet. Sie digitalisiert die Kommunikation von Städten und Gemeinden mit ihren Bürgerinnen und Bürgern. Den Preis für erfolgreiche Unternehmensnachfolge erhielt die Apotheke am Bohlenplatz in Erlangen. Die Kategorie Lebenswerk ging an Christoph Mix von der Kräuter Mix GmbH. Preisgeld gibt es keins. Für viele Startups ist die Auszeichnung trotzdem viel wert, weil sie Unternehmen ins Rampenlicht rückt und potenzielle Investoren aufmerksam macht.
10: Wetterextreme wie Dürren und Starkregen nehmen zu. Wie Böden besser große Mengen an Wasser aufnehmen können, das untersucht ein Forschungsprojekt der Katholischen Universität Eichstätt-Ingolstadt. Dabei geht es um landwirtschaftlich genutzte Moorböden. Das Forscherteam will herausfinden, wie Wasseraufnahme und die Wasserleitfähigkeit der Böden von Nutzung und Vegetation abhängen. München gedenkt der Opfer des Nationalsozialismus. Rund 350 Erinnerungszeichen gibt es inzwischen in der Landeshauptstadt. Am Nachmittag kommen weitere Zeichen hinzu. Sie erinnern an frühere Bewohner der Stadt. Deren Schicksale haben Auszubildende der heutigen Wohnungsbaugesellschaft Münchner Wohnen recherchiert. Birgit Grundner berichtet.
17: 12 Azubis haben etwa im Münchner Stadtarchiv und im NS-Dokumentationszentrum nachgeforscht. Die Ergebnisse werden sie auch selbst präsentieren. Die jungen Leute erinnern zum Beispiel an den jüdischen Immobilienmakler Theodor Mendle, der in der NS-Zeit keine Aufträge mehr bekam, seinen Besitz unter Druck verkaufen musste und mit seiner Frau Elsa in das polnische Ghetto Piaski deportiert wurde. Dort verliert sich ihre Spur. Josefa Tannhauser durfte nach Beginn der NS-Herrschaft nicht mehr als Geigerin auftreten. Sie wurde ebenfalls nach Piaski gebracht und nahm sich dort wenig später das Leben. Die Münchnerin Emma Kitzinger starb im Ghetto Theresienstadt an den katastrophalen Lebensbedingungen. Ihr geflüchteter Sohn hatte vergeblich versucht, seine Mutter in die USA nachzuholen. Die Azubis der Kommunalen Wohnungsbaugesellschaft Münchner Wohnen haben insgesamt 7 Lebenswege von früheren Mietern in der Prinz-Ludwig-Straße rekonstruiert. An deren ehemaligen Wohnhäusern werden nun Erinnerungszeichen angebracht.
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1: Anfang Juli endete der Tankrabatt, aber nicht der Krieg am Persischen Golf. Die Krise, die belastet weiter die Weltwirtschaft und damit natürlich auch die Exportnation Deutschland. Alle spüren wir die Auswirkungen im Supermarkt, an der Tankstelle oder auch im Urlaub. Welche Mittel stehen der schwarz-roten Koalition noch zur Verfügung, um die Folgen abzumildern? Und will sie das überhaupt? Den Fragen ist Anne-Kathrin Mellmann nachgegangen.
18: Öl ist teuer, Sprit ebenso und dadurch vieles andere. Kanzler Friedrich Merz von der CDU sieht das Problem für die Wirtschaft.
19: In dem Augenblick, wo der Ölpreis deutlich über 100 Dollar für den Barrel Öl geht, haben wir ein massives Energieversorgungsproblem zusätzlich. Wir sind stark von der Weltkonjunktur, von der Weltwirtschaft abhängig. Also wir haben einen Teil in der eigenen Hand, aber bei weitem nicht alles.
18: Dinge in der eigenen Hand, das war zum Beispiel der Tankrabatt. CDU-Politiker Sepp Müller berät in einer Taskforce gemeinsam mit dem Koalitionspartner SPD über Mittel und Wege, um die Menschen zu entlasten.
20: Stand heute sehen wir noch keinen Anlass einzugreifen, weil wir können nicht mit dem Steuereuro gegen Kriege in der Welt ansubventionieren. Die 1,6 Milliarden Euro, die uns der Tankrabatt, die der Steuerzahler der Tankrabatt gekostet hat, fehlt uns an anderer Stelle. Wenn wir noch einmal eingreifen würden, würden wir uns um diejenigen kümmern, die wirklich Hilfe benötigen, also deutlich zielgenauer.
18: Direktzahlungen, Kfz-Steuer, Pendlerpauschale, all diese Ideen würden zurzeit in den zuständigen Ministerien geprüft, so Müller. Ein viel größeres Paket für Menschen und Wirtschaft fordert Ines Schwertner, linken Co-Chefin.
21: Spritpreissäckel und Übergewinnsteuer, jetzt für die Mineralölkonzerne, aber auch wieder die Wiedereinführung des 9-Euro-Tickets, ein Energiekrisengeld, was direkt ausgezahlt wird, damit die Menschen direkt entlastet werden und bei den Lebensmitteln eben die Mehrwertsteuersenkung auf die Grundnahrungsmittel, weil da werden die Preise dann als nächstes höher werden. Das werden die Menschen dann direkt an der Supermarktkasse spüren.
18: Dort wird es noch teurer werden, warnt der Ökonom Marcel Fratscher vom Deutschen Institut für Wirtschaftsforschung, DIW. Deshalb solle die Regierung nicht länger warten.
22: Der richtige Weg für die Bundesregierung wäre eine sogenannte Energiekostenpauschale, so wie sie auch schon 2023 umgesetzt wurde, die beinhaltet 300 Euro für jeden Erwachsenen direkte Auszahlung. Das hätte verschiedene Vorteile. Es könnte sehr schnell umgesetzt werden. Ja, es würden alle von profitieren, aber vor allem Menschen mit geringen Einkommen deutlich stärker, die jetzt beispielsweise durch den Tankrabatt leer ausgehen. Und es würden auch Menschen davon profitieren, die beispielsweise keinen Job haben, wie Rentnerinnen und Rentner oder Studierende.
18: Für eine Direktzahlung braucht der Staat die IBANs der Menschen, die Kontodaten. Aber nach Auskunft der Bundesregierung liegt nur knapp ein Fünftel vor. Eine Ausrede, meint Grünen-Finanzpolitikerin Katharina Beck.
23: Natürlich würden alle, wenn sie es wirklich wüssten und dass da etwas kommt, dann auch ihre IBAN hinterlegen. Und selbst wenn es dann nicht alle tun, dann ist es ein freies Land, kann man ja auch niemanden zu zwingen. Wenn jetzt Kanzler oder Vizekanzler das ankündigen würden, stellen Sie sich das mal vor, da wird sich der Anteil der hinterlegten IBANs natürlich maximal erhöhen.
18: Ein Weg, den Beck einfach und gerecht nennt. Die Kosten für den Staat allerdings ein Vielfaches mehr als für den Tankrabatt.
1: Ja, es ist also fraglich, ob es einen solchen Ausgleich dann für die Bürger geben wird. Das war ein Beitrag von Anne-Kathrin Mellmann aus Berlin.
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1: Mit dem Popstar der US-amerikanischen Literatur, nämlich mit T.C. Boyle. Der füllt mit seinen Lesungen in Deutschland keine Literaturhäuser, sondern die ganz großen Hallen. Ein Entertainer, der die Bühne immer in roten Chucks betritt und seinen Fans eine Show bieten will. Aber dieser Autor, der ist auch noch viel mehr, nämlich ein hochpolitischer Kopf, der die Entwicklungen in den USA immer ganz genau analysiert und kritisiert. Und in seiner Literatur Fragen durchspielt, wie: Wo stehen wir in 10, 20 Jahren, wenn alles so weiterläuft? Genau das macht er auch in seinem neuen Erzählband. Das Ende ist nur ein Anfang. Marie Schöss hat das Buch schon gelesen.
24: Wenn T.C. Boyle, dieser Meister des dystopischen Schreibens, einer Geschichte den Titel 2036 gibt, wenn er also sofort an George Orwell erinnert und an dessen 1984, dann ist klar, die Zukunft sieht düster aus. Und so stellt T.C. Boyle sie sich vor. Die Vereinigten Staaten haben sich in diesem fiktiven 2036 in eine Diktatur gewandelt, was Fraser, Protagonist und Ich-Erzähler dieser Geschichte, am eigenen Leib zu spüren bekommt. Erst werden ihm sämtliche Papiere abgenommen, dann landet er in einer Anstalt zur politischen Umerziehung. Und warum, das weiß er nicht. Denn faire Verfahren, die Möglichkeit zur Verteidigung, all das gibt es nicht mehr. Das eigentlich Unheimliche aber ist, Fraser rebelliert nicht. Im Gefängnis angekommen, fügt er sich einfach, übt sich in Treue dem Präsidenten gegenüber, verhält sich unauffällig und entscheidet sich irgendwann, widerständige Insassen zu verraten.
0: Niemand mag Verräter. Aber andererseits, was machte es schon? Sie waren das Problem, nicht ich. Sie waren durch und durch treulos. Und wenn ich sie meldete, tat ich uns allen einen Gefallen.
2: So funktioniert ein autoritäres System. Es ist leichter zu kooperieren und so durchzukommen,
24: sagt T.C. Boyle, der in dieser Geschichte auch seiner Empörung Luft macht. Eine Empörung über Donald Trump und dessen Administration. Eine Empörung darüber, dass die USA, so sagt es Boyle selbst, heute schon nicht mehr Vorbild westlicher Demokratien seien, sondern auf dem Weg in den Faschismus.
3: Und ich habe über das mehrere Mal geschrieben in anderen Geschichten.
2: Wie sich der Faschismus in einer Gesellschaft verankert. Ich habe schon mehrfach darüber geschrieben, in anderen Geschichten, etwa über China, in meinem letzten Erzählband, wie die Bevölkerung dort nicht durch Verbote kontrolliert wird, sondern durch Belohnungen. Wenn du dies tust, bist du ein guter Bürger und bekommst eine Gratisreise auf die Bermudas und Rabatte im Supermarkt. Es ist genial, viel wirkungsvoller als Verbote. Wir bestrafen dich, wenn du das nicht tust? Nein, du bekommst Rabatt, wenn du uns gehorchst. Das ist genial. Marketing.
24: Und genau so funktioniert es auch in dieser Geschichte. Fraser wird, hat er sich erst einmal zum Verrat durchgerungen, mit einer Staatsbürgerschaft Plus ausgestattet. Belohnung auf der einen Seite und auf der anderen Verpflichtung zum fortgesetzten Verrat. 2036 ist dabei nur eine von vielen Erzählungen, in denen sich T.C. Boyle direkt der politischen Gegenwart stellt. Der Klimawandel, eines der zentralen Themen dieses Autors, steht im Hintergrund aller Erzählungen. Und die Gewalt in der amerikanischen Gesellschaft ist Leitthema des Bandes. In einer Geschichte etwa treffen sich zwei Familien mit kleinen Kindern. Beide leben in der sichersten Gegend der Stadt, beide suchen die besten Schulen, achten auf das richtige Essen und spüren doch, dass sie ihre Kinder nicht schützen können.
2: Das ist eine Geschichte über Gewalt in Amerika. Meine Tochter hat einen kleinen Sohn, den sie in den Kindergarten eines sehr sicheren Viertels mit einer hervorragenden Schule bringt. Aber sie wird von anderen Eltern gefragt, hat er kugelsichere Platten in seinem Rucksack? Ich war völlig schockiert, dass wir so weit gekommen sind. Deshalb musste ich das in einer Story erkunden.
24: Und das macht die große Kunst dieses Autors aus. T.C. Boyle verkündet nicht. Thesenliteratur ist ihm völlig fremd. T.C. Boyle will Menschen und ihre Gefühle wirklich verstehen. Und zwar ganz egal, ob sie ihm gefallen oder nicht. Diese ambivalente Angst von Eltern unserer Zeit, genauso wie die Lust, einem faschistischen Führer zu dienen.
1: Der neue Kurzgeschichtenband von T.C. Boyle erscheint heute im Hansa Verlag und eine Geschichte daraus ist als Hörbuch 2036. Die finden Sie übrigens schon jetzt auch in ARD Sounds.
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1: Die A3 Würzburg Richtung Frankfurt ist zwischen Seligenstädter Dreieck und Seligenstadt nach einem LKW-Brand gesperrt. Zurzeit 2 Kilometer Stau ab Aschaffenburg. Es gibt eine Umleitung ab dem Seligenstädter Dreieck über die U45 und die B43A. Und noch eine Meldung, die B304 Wasserburg am Inn Richtung München. Zwischen Zorneding Ost und Zorneding Süd, da hat es einen Unfall gegeben. Der Verkehr wird an der Unfallstelle vorbeigeführt. Kurzer Blick aufs Wetter in Bayern. Heute ist es erstmal sonnig. Zum Nachmittag hin kommen dann aber immer mehr Wolken auf und die bringen vereinzelt auch Schauer, vor allem im Norden und im Bayerischen Wald. Das Ganze bei Höchstwerten heute zwischen 19 und 25 Grad.
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5: Ich freue mich auf Sie. 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
1: Und jetzt ist es 6.30 Uhr an diesem Dienstag. Heute ist der 21. Juli. Schönen guten Morgen.
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1: Mit Stefanie Mannhardt und wir berichten zuerst über ein neues Rumoren innerhalb der CSU. Der Europapolitiker Manfred Weber, der hat von mehreren Parteikollegen einen äußerst kritischen Brief bekommen. Dazu gleich mehr. Außerdem geht es um neue Sonderzölle, die US-Präsident Trump gegen Kanada angekündigt hat. Und der öffentliche Nahverkehr ist nicht besonders barrierefrei. Da schauen wir ausführlich auf eine neue Untersuchung des ADAC. Innerhalb der CSU gibt es Verstimmungen. Es ist ja kein Geheimnis, dass Parteichef Söder und sein Vize Weber nicht besonders gut miteinander können. Wir erinnern uns da an den sogenannten Pfingstbrief, in dem Weber, der ja der Chef der EVP-Fraktion im Europaparlament ist, den Kurs und vor allem den Politikstil in seiner Partei kritisiert hatte. Weber hat dann eine grundsätzliche programmatische Neuausrichtung gefordert. Ja, und jetzt hat Weber selbst einen ganz ähnlichen Brief bekommen. Darin kritisieren CSU-Minister Webers Arbeit im EU-Parlament, und zwar in ungewohnt deutlichen Worten. Aus dem BR24-Team berichtet Benny Riemer.
6: Es ist ein Schreiben von Landwirtschaftsministerin Michaela Kaniber und Europaminister Erik Beiswenger, das jetzt für Schlagzeilen sorgt. Darin geht's um die Land- und Forstwirtschaft in Bayern, die Weber nach deren Worten vernachlässigt. Die CSU-Minister verweisen auf den Bauern, den Waldbesitzerverband und die Familienbetriebe im Freistaat, die, Zitat, von Ansprechpartnern der EU-Ebene und auch von dir nicht richtig gehört, sondern vertröstet oder gar nicht erst wahrgenommen werden. Eine ungewohnt direkte Kritik an Webers Arbeit und offenbar eine Retourkutsche für den Pfingstbrief. Denn auch darauf beziehen sich Kaniber und Beiswenger in ihrem Schreiben mit den Worten: Lieber Manfred, zu Recht mahnst du an, dass gute Politik dem Richtigen folgen, dem Gemeinwohl dienen muss, nicht Überschriften. Fast wortgleiche Formulierungen aus Webers Pfingstbrief zur Lage in der CSU also. Die jetzige Kritik der Minister bezieht sich auf zwei EU-Verordnungen, die den Bauern und Waldbesitzern in Bayern schon lange ein Dorn im Auge sind, die Naturwiederherstellungs- und die Entwaldungsverordnung. In dem Brief ist von massiven Eingriffen ins Eigentum und von realitätsfernen Bürokratievorgängen die Rede. Die Minister warnen außerdem, dass wegen der Kosten für Ausgleichsflächen, die von Brüssel vorgegeben sind, Bauland verloren gehen könnte. Die Kritik an Weber unterstreichen seine Parteifreunde mit dem Hinweis auf einen Brandbrief der Waldbesitzer, der Familienbetriebe Land und Forst und des Bauernverbands. Auch darin wird Weber direkt angesprochen, man fordere nun endlich Resultate von ihm.
1: Die Reform der Krankenhäuser und die damit verbundene Frage, welche Kliniken noch welche Behandlungen anbieten können, macht vielen Menschen in Bayern Sorgen. Zurzeit stehen da wichtige Entscheidungen an, bei denen es dann auch darum geht, welche Standorte vielleicht ganz schließen müssen. Bayerns Gesundheitsministerin Gerlach von der CSU betont im BR-Interview aber Versorgungslücken, die werde es nicht geben. Nadine Bader berichtet.
7: Im bayerischen Gesundheitsministerium liegen derzeit 3.400 Anträge von mehr als 250 Klinikstandorten. Die Krankenhäuser wollen bestimmte Leistungsgruppen zugewiesen bekommen. Das klingt technokratisch. Dabei geht es um das Herzstück der Krankenhausreform, nämlich die Frage, welche bayerische Klinik darf künftig welche medizinische Leistung anbieten? Von Geburtshilfe über Herzchirurgie bis hin zu komplizierten Wirbelsäuleneingriffen. Entscheiden muss das Gesundheitsministerium. Ministerin Judith Gerlach von der CSU.
8: Zuvor prüfen wir natürlich die Versorgungslage sehr genau. Da darf es ja nicht zu Versorgungslücken kommen.
7: Am Wochenende haben CSU und Freie Wähler bei ihrer Fraktionsklausur in Irsee beschlossen, die, Zitat, Herausforderungen der Krankenhausreform gemeinsam zu bewältigen. Die gesundheitspolitische Sprecherin der Freien Wähler im Landtag, Susanne Enders, fordert:
9: Medizinische Grundversorgung, Geburtshilfe, Notfallversorgung, das muss flächendeckend erreichbar bleiben.
7: Erst einmal prüft nun der Medizinische Dienst Bayern die Anträge der Kliniken zu den Leistungsgruppen im Auftrag des Bayerischen Gesundheitsministeriums. Für Herbst hat Gesundheitsministerin Gerlach eine Entscheidung angekündigt.
1: Wohin geht's mit der bayerischen Kliniklandschaft? Darauf schauen wir ausführlich gleich auch in BR24 Bayern in etwa einer Viertelstunde. Gerade erst haben sich die USA und Kanada ja gemeinsam mit Mexiko als Partner gezeigt bei der Austragung der Fußball-WM. Aber jetzt hat US-Präsident Trump schon wieder in den Angriffsmodus geschaltet. Er hat neue zusätzliche Zölle auf Waren aus Kanada angekündigt, und zwar in Höhe von 50%. Trump begründet das mit einer angeblich diskriminierenden Behandlung von US-Waren in Kanada. Sprich, er findet, die Kanadier sollten zum Beispiel mehr US-amerikanische Autos kaufen. Aus New York berichtet Martin Ganzelmeier.
12: Trumps zusätzliche Zölle sollen in 30 Tagen in Kraft treten. Sie gelten für eine breite Palette von Produkten aus Kanada, darunter auch solche, die eigentlich unter das nordamerikanische Freihandelsabkommen fallen. Als Beispiele nannte das Weiße Haus Hockeyschläger, Wein und Zement. Der US-Präsident reagiere damit auf Kanadas, so wörtlich, diskriminierende Behandlung amerikanischer Produkte. Vor allem will Trump erreichen, dass Kanada mehr amerikanische Autos und Milchprodukte kauft. Der kanadische Premierminister Mark Carney verteidigte die kanadischen Einfuhrbeschränkungen als Gegenmaßnahmen auf Trumps Zölle gegen sein Land. Gleichzeitig betonte Carney, sein Land sei jederzeit bereit, die noch offenen Streitpunkte mit den USA zu lösen. Man werde sich aber auch um neue Wirtschaftsbeziehungen zu anderen Ländern kümmern. Erst vor wenigen Tagen hatte Trump mit weiteren Zöllen gegen Kanada gedroht, weil der Nachbarstaat im Norden seine Waldbrände nicht unter Kontrolle bekomme. Die Rauchschwaden hatten bis nach New York und Washington für schlechte Luft und Brandgeruch gesorgt. Trump wirft Kanada vor, seine Wälder nicht richtig aufzuräumen.
1: Wer wird neuer Unionsfraktionschef? Wer folgt auf Jens Spahn? Eine Antwort, die soll es nächste Woche Mittwoch geben. Dann kommt die Bundestagsfraktion zu einer Sondersitzung zusammen. Fest steht, es kursieren jetzt schon mehrere Namen. Bundesgesundheitsministerin Wagen wird genannt, auch Kanzleramtsminister Frei oder auch Innenminister Dobrindt von der CSU. Der wäre eher ungewöhnlich, eben weil er nicht von der CDU, sondern von der kleineren Schwesterpartei ist. Aber CSU-Landesgruppenchef Hoffmann, der gerade ja kommissarisch den Unionsfraktionsvorsitz übernommen hat, der schließt im BR24-Interview nichts aus.
13: Wir haben in den letzten Wochen und Monaten unter Beweis gestellt, dass wir als CSU ein Stabilitätsanker dieser Koalition sind. Das betrifft ja zum Beispiel auch die Frage, wie koordinieren wir das mit den Ländern? Bayern ist da die ganze Zeit schon eine stützende Säule, auch bei schwierigen Debatten mit den Ländern. Und deswegen kann man da nichts ausschließen. Und es ist ja eher auch ein Kompliment in die Schwesterpartei, wenn aus CDU-Kreisen auch solche Namen genannt werden.
1: Das sagt CSU-Landesgruppenchef Hoffmann also zur Nachfolge von Jens Spahn. Gerade Menschen mit Handicap oder auch ältere Menschen, die sind ja oft auf Busse und Bahnen angewiesen. Der ADAC, der hat jetzt bundesweit Haltestellen daraufhin untersucht, wie gut sie zu erreichen sind und wie der Einstieg in Bus und Bahn klappt. Das Ergebnis, viele Haltestellen bleiben für Betroffene eine große Hürde. Mehr dazu von Silvia Ort aus dem BR24-Team.
14: Egal ob in Augsburg, Chemnitz, Mainz oder Rostock, zwar gibt es dort und anderswo in deutschen Großstädten schon stufenlose Haltestellen, aber es fehlen oftmals noch Orientierungshilfen und barrierefreie Zugänge dorthin. Seit 4 Jahren gibt es die gesetzliche Vorgabe, dass der ÖPNV grundsätzlich barrierefrei sein muss, zum Beispiel der Abstand zwischen Bordsteinkante und Fahrzeug beim Ein- und Ausstieg nur 5 Zentimeter entfernt oder hoch sein sollte. Laut ADAC war das aber nur bei jedem 5. Halt von Straßenbahnen der Fall. Busse hielten sogar nur in 3% aller Fälle passgenau. Erhebungen zum Ertasten für Blinde am Boden haben auch nur 16% aller Radwege. Der ADAC fordert neben einem weiteren Ausbau der Barrierefreiheit auch mehr Rücksicht zu nehmen auf ältere Menschen und diejenigen mit Beeinträchtigungen.
1: Die Arktis ist die Region auf der Erde, die sich am schnellsten erwärmt. Umso größer war die Erleichterung, als sich abzeichnete, dass sich das Meereis in diesem Jahrzehnt langsamer zurückbildet. Aber das war wohl ein Trugschluss, wie Florian Zinner aus der ARD-Klimaredaktion berichtet.
15: Das zarte Aufatmen war nur von kurzer Dauer. In der Arktis kann von einer Pause beim winterlichen Meereisrückgang keine Rede mehr sein. Zu diesem Ergebnis kommen britische Forschende in einer neuen Analyse, insbesondere mit Blick auf die Meereisausdehnung in den Wintern 2025 und 2026. Durch die in diesen Jahren niedrigste und zweitniedrigste Meereisausdehnung seit Beginn der Satellitenmessungen würde sich der jahrzehntelange Rückgang des Meereises in der Nordpolarregion fortsetzen, erklären die Forschenden. Die zwischenzeitliche Pause vom langjährigen Rückgang Anfang der 2020er sei damit Teil der natürlichen Schwankungen. Der Rückgang der winterlichen Meereisausdehnung geht nicht mit einem steigenden Meeresspiegel einher, führt jedoch dazu, dass sich die Region abermals stark erwärmt. In Europa steht fehlendes Meereis zudem mit Extremwetter wie starken Schneefällen in Verbindung.
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1: Gute Ideen braucht das Land und um das zu fördern, wurden jetzt in München Preise vergeben. Birgit Habrath verrät an wen und warum.
10: The winner is zunächst einmal der Freistaat, denn um den zukunftsfest zu machen, da braucht es Gründerinnen und Gründer, die nicht nur Ideen haben, sondern die auch umsetzen wollen. Ein Ansporn soll der Bayerische Gründerpreis sein, der in München in der BMW-Welt gestern Abend verliehen wurde. Veranstalter ist die Sparkassenverband Bayern und die Schirmherrschaft hat das Bayerische Wirtschaftsministerium. Johannes Lenz hat sich die Liste derer angesehen, die zu den Auserwählten gehören.
16: In der Kategorie Startup gewann die Tiger Shark Science GmbH aus Würzburg. Das Unternehmen entwickelt menschliche Hautmodelle und will damit Tierversuche reduzieren. CEO Amelie Reigel.
17: Es geht einem total toll. Also wir freuen uns richtig über die Sichtbarkeit. Wir haben jetzt unsere Finanzierungsrunde auch gestartet für Tiger Shark Science. Und deswegen ist der Preis natürlich super dafür.
16: Als Aufsteiger wurde die Cosmema GmbH ausgezeichnet. Sie digitalisiert die Kommunikation von Städten und Gemeinden mit ihren Bürgerinnen und Bürgern. Den Preis für erfolgreiche Unternehmensnachfolge erhielt die Apotheke am Bohlenplatz in Erlangen. Die Kategorie Lebenswerk ging an Christoph Mix von der Kräuter Mix GmbH. Preisgeld gibt es keins. Für viele Startups ist die Auszeichnung trotzdem viel wert, weil sie Unternehmen ins Rampenlicht rückt und potenzielle Investoren aufmerksam macht. Der Grundgedanke laut Wirtschaftsministerium: Ideen brauchen Mut und Mut braucht Unterstützung. Der Gründerpreis soll nach 7-jähriger Pause künftig wieder jedes Jahr vergeben werden.
10: Strom kommt aus der Steckdose. Und wenn er einmal nicht fließt, dann haben wir alle ein Problem, ob Privathaushalte, Kliniken, Firmen. Etliche Blackouts in letzter Zeit haben bewiesen, wie angreifbar diese Infrastruktur ist und dass sie möglichst gut auch vor Angriffen von außen geschützt werden muss. Norbert Kunze zu dem, was da auf dem Spiel steht.
19: Um die gesamte Bevölkerung mit Strom zu versorgen, gibt es 111 Großkraftwerke, die größer sind als 100 Megawatt. Dazu der Ausbau der erneuerbaren Energien, Offshore-Windparks, Freiflächen im Süden oder auch Biomasse-Kraftwerke. Es gibt ca. 38.000 Kilometer Stromleitung, 2 Millionen Kilometer Verteilernetze. Also allein diese wenigen Zahlen deuten die Dimensionen an. Und sie deuten aber auch an, wie fragil ein solches System ist. Dazu Markus Knoll von der Bundesnetzagentur.
20: Ziel ist es, zusammen mit der Branche Maßnahmen zu erarbeiten, die einfach das System sicherer machen. Das können größere Zäune rund um Umspannanlagen sein. Das können Überwachungen an besonders vulnerablen Stellen sein. Nur um ein paar plakative Beispiele zu nennen. Aber eine komplette Überwachung des gesamten Stromsystems ist auszuschließen.
19: Die Strukturen, das Netz bei Normalbetrieb zu überwachen, sind durchaus stabil und technische Probleme kann es ja immer wieder mal geben. Sorgen bereiten den Behörden natürlich vor allem die gezielten Störungen. Wie es Berlinerinnen und Berliner zu Beginn des Jahres erlebt haben, 45.000 Haushalte und über 2.000 Betriebe tagelang ohne Strom durch den Anschlag der sogenannten Vulkangruppe.
10: Wie sicher ist unser Stromnetz und kann man es schützen? Der Frage geht heute Abend die ARD-Story nachzusehen um 22.50 Uhr im Ersten und in der ARD-Mediathek. Und noch kurz der Blick auf die Märkte heute früh. Die schöpfen wieder Hoffnung. So legte der japanische Nikkei-Index um mehr als 1% zu.
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1: Und jetzt ist es 6.45 Uhr.
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1: Die Nachrichten mit Kia Arnsen.
26: CSU-Minister kritisieren Webers Arbeit in Brüssel. Der EVP-Chef soll sich in der EU stärker für Bayerns Land- und Forstwirtschaft einsetzen. Das verlangen Landwirtschaftsministerin Karniber und Europaminister Beiswenger. Es geht ihnen beispielsweise um geplante EU-Umweltverordnungen. So sollen Unternehmen nachweisen, dass bestimmte Rohstoffe wie Soja nicht aus der Abholzung von Wäldern stammen. Das kritisieren die CSU-Minister als realitätsfern. US-Militär greift wieder Iran an. Ziele waren in der Nacht militärische Einrichtungen, darunter Luftverteidigungssysteme und Startanlagen für Drohnen und Raketen. Laut dem zuständigen US-Kommando soll der Iran so weit geschwächt werden, dass er keine Handelsschiffe in der Straße von Hormus angreifen kann. Die iranische Armee meldete, sie habe einen Stützpunkt in Kuwait beschossen. Dobrindt legt Zahlen zu Kindesmissbrauch vor. Der Bundesinnenminister präsentiert die aktuelle Statistik am Vormittag gemeinsam mit BKA-Chef Münch. 2024 hatten die Ermittler etwa 18.000 Opfer im Zusammenhang mit sexuellem Missbrauch von Kindern gezählt. Bei mehr als der Hälfte der Fälle kamen die Täter aus dem nahen Umfeld. Alkohol an Bahnhöfen wird verboten. Bis Oktober soll es auf allen Bahnsteigen und in allen Bahnhofshallen ein Alkoholverbot geben. Das berichtet die Bild-Zeitung. Bislang gilt das Verbot nur an großen Bahnhöfen wie Frankfurt, Hamburg oder Köln. Wer beim Trinken erwischt wird, muss mit einem sofortigen Platzverweis rechnen. Arktisches Meereis wird weniger. Laut britischen Forschern dehnte es sich in den vergangenen zwei Wintern nicht so stark aus wie zuvor. Damit geht der jahrzehntelange Rückgang des Meereises am Nordpol weiter. Die kurze Pause Anfang der 2020er Jahre wird inzwischen als natürliche Schwankung bewertet. Das Wetter, Sonne und Wolken, nur vereinzelt Schauer, 19 bis 25 Grad.
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1: Die geplanten Reformen bei den Kliniken treiben viele Menschen in Bayern um. Schließlich geht es dabei auch darum, welche Versorgung ein Krankenhaus anbietet oder ob letztendlich Standorte schließen müssen. Die CSU hat die Sorgen der Menschen dabei offenbar unterschätzt. Das hat sich schon bei den Kommunalwahlen gezeigt. Und jetzt befindet sich die Reform in einer wichtigen Phase. Zentrale Entscheidungen stehen nämlich an. Ein heikles Thema, das auch Ministerpräsident Söder beschäftigt, wie Nadine Bader berichtet.
0: Ministerpräsident Markus Söder greift zu einem beliebten Politikerkniff. Loben, aber auch etwas erwarten.
2: Unsere Gesundheitsministerin, die macht einen exzellenten Job, die Judith Gerlach. Sie wird dann auch am Ende den Vorschlag machen müssen, wie die sogenannten Leistungsgruppen eingeteilt werden.
0: Leistungsgruppen, das klingt technokratisch. Dabei sind sie das Herzstück der Krankenhausreform. Es geht darum, welche bayerische Klinik künftig welche medizinische Leistung anbieten darf. Von Geburtshilfe über Herzchirurgie bis hin zu komplizierten Wirbelsäuleneingriffen. Im bayerischen Gesundheitsministerium liegen derzeit mehr als 3.400 Anträge dazu vor. Von mehr als 250 Klinikstandorten. Der Medizinische Dienst Bayern prüft die Anträge bis Ende Juli. Entscheiden muss dann aber Gesundheitsministerin Judith Gerlach von der CSU.
8: Mit der Zuweisung entscheiden wir maßgeblich darüber mit, wie die medizinische Versorgung in Bayern in den kommenden Jahren aussehen wird. Also, wo es welche Krankenhausleistungen geben wird, die von den gesetzlichen Krankenkassen dann auch bezahlt werden.
0: Bezahlt ist hier das entscheidende Stichwort. Wenn eine Klinik eine Leistungsgruppe künftig nicht mehr von den Krankenkassen vergütet bekommt, könnte das auch über die generelle Zukunft von Klinikstandorten mitentscheiden. Denn Notaufnahmen oder Geburtshilfe bringen in der Regel weniger Geld ein als zum Beispiel Hüftoperationen. Wer überbringt dann die Botschaft, wenn eine Klinik oder Abteilung geschlossen werden muss? Die Vorsitzende der Bayerischen Krankenhausgesellschaft, Tamara Bischoff, sagt, das dürfe nicht an den Kommunalpolitikern hängen bleiben. Die Politikerin der Freien Wähler ist auch Landrätin im unterfränkischen Kitzingen.
3: Das ist ein Thema, wo man sich keine Freunde macht, wenn man sagen muss, ja, aber an der Stelle gibt es jetzt keine Notaufnahme mehr. Da erwarte ich, dass der Freistaat Bayern gemeinsam mit uns Landkreise und Versorgungsträger Hand in Hand für eine ordentliche Krankenhausversorgung in Bayern einsteht.
0: Die entscheidende Phase der Krankenhausreform trifft auf eine sowieso schon angespannte finanzielle Lage bei den bayerischen Kliniken. Der Vorsitzende des Bayerischen Städtetags, Markus Pannermeier, zugleich Oberbürgermeister von der CSU in Straubing, fordert ein finanzielles Notprogramm vom Freistaat.
18: Wenn man das nicht tut, dann droht tatsächlich ein unstrukturierter Kahlschlag und das ist das, was wir uns im Interesse der Bevölkerung nicht wünschen dürfen.
0: Am Wochenende haben CSU und Freie Wähler bei ihrer Fraktionsklausur in Irsee beschlossen, die, Zitat, Herausforderungen der Krankenhausreform gemeinsam zu bewältigen. Für Herbst hat Gesundheitsministerin Gerlach eine Entscheidung darüber angekündigt, welche Klinik in Bayern künftig noch welche medizinische Leistung anbieten darf.
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1: Deutschland diskutiert über die Zukunft der Bundeswehr. Reicht ein freiwilliger Wehrdienst aus? Darf der Staat junge Menschen verpflichten? Die Debatte ist tatsächlich Jahrzehnte alt und besonders emotional war sie vor 70 Jahren. Am 21. Juli 1956 wurde die allgemeine Wehrpflicht eingeführt. 11 Jahre nach dem Ende des Zweiten Weltkriegs und begleitet von massivem Widerstand großer Teile der Gesellschaft. Gut 10 Jahre später gab es dann andere Diskussionspunkte. Kalter Krieg, atomare Abschreckung, Angst vor Russland. Seit 15 Jahren ist die Wehrpflicht nun ausgesetzt. Die Frage ist, wie lange noch? 70 Jahre Debatten rund um die Wehrpflicht. Ein Rückblick jetzt von Matthias Morgenroth.
4: Der Freiwillige Wehrdienst. 300.000 Bögen zur Wehrerfassung sind verschickt worden. Die Zahl der freiwilligen Rekruten ist allerdings nicht so hoch wie erhofft. Dazu steigt die Zahl vorsorglicher Kriegsdienstverweigerungen rapide, falls die Wehrpflicht mangels Freiwilliger doch wiederkommt. Familien diskutieren wieder über Krieg und Frieden und fühlen sich persönlich betroffen.
5: Ich würde es wahrscheinlich für meinen Sohn immer noch nicht toll finden, wenn er zur Bundeswehr ginge. Aber auf der anderen Seite ist es natürlich so, man kann ja auch nicht sagen, hier, wir brauchen eine Armee, und aber die anderen müssen es halt machen.
6: Ich möchte nicht Teil von diesem System sein, wo es darum geht, Menschen zu töten und nationalistische Interessen zu vertreten.
21: Ich denke schon, dass aktuell halt der Krieg doch näher ist als früher und dass halt so eine Wehrpflicht durchaus ihren Sinn hat.
4: Als 1956 die allgemeine Wehrpflicht für junge Männer in Deutschland eingeführt wurde, hat die Debatte darüber die Gesellschaft gespalten. 1945 noch hatten die Alliierten beschlossen, Deutschland komplett zu entmilitarisieren und mitten in dem Aufarbeitungsprozess von Kriegserfahrungen und Kriegsverbrechen dann der von Konrad Adenauer vorangetriebene Plan, eine Verteidigungsarmee zu schaffen. Ohne Armee sei Deutschland als Staat nicht ernst zu nehmen. Bundesjustizministerin AD Sabine Leuthäuser-Schnarrenberg.
22: Konrad Adenauer hat nicht umgetrieben, dass Deutschland jetzt wieder kriegstüchtig sein müsste. Konrad Adenauer hat umgetrieben, dass wir fest verankert in der NATO, in die wir dann ja auch beigetreten sind, und im westlichen Bündnis sind.
4: Die FDP-Politikerin Sabine Leuthäuser-Schnarrenberger war in 3 Kabinetten Bundesjustizministerin, auch 2011, als die Wehrpflicht in Deutschland ausgesetzt wurde.
22: Ja, ich bin manchmal im Zweifel, ob das damals richtig war. Vielleicht ist es sogar ganz gut, dass wir es gemacht haben, weil wir dadurch heute jetzt so eine öffentliche Debatte auch führen.
4: Deutschland ist weltweit das erste Land, das das Recht auf Kriegsdienstverweigerung in die Verfassung geschrieben hat, 1949. Es war die Grundbedingung für die Wiederbewaffnung im Nachkriegsdeutschland, um die Bürgerrechte nicht mehr wie im Nationalsozialismus aushebeln zu können. Allerdings so ein Recht auf Verweigerung kann doch auch ausgesetzt werden, siehe Ukraine. Der deutsche Bundesgerichtshof urteilte dazu, dass so eine Aussetzung prinzipiell rechtens sein kann, wenn ein Land völkerrechtswidrig angegriffen wird. Die ehemalige Bundesjustizministerin Sabine Leuthäuser-Schnarrenberger sagt im BR-Gespräch, in Deutschland ginge das allerdings so nicht, weil Recht auf Kriegsdienstverweigerung im Grundgesetz verankert sei. Die Bundeswehr, eine Parlamentsarmee, eine reine Verteidigungsarmee. Was Soldaten zu tun haben, das hat sich in den vergangenen 70 Jahren verändert. Maßgeblich war die Debatte um Out-of-Area-Einsätze Anfang der 90er Jahre. Damals hat das Bundesverfassungsgericht erklärt, Auslandseinsätze sind möglich, solange die Einsätze völkerrechtlich eingebunden sind und das Parlament zustimmt. Eine Haltung, die man, sagt Sabine Leuthäuser-Schnarrenberger, international auch immer wieder erklären muss.
1: Vor 70 Jahren ist in Deutschland die Wehrpflicht eingeführt worden. Das war ein Beitrag von Matthias Morgenroth.
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1: Madrid war ein einziges rot-gelbes Farbenmeer gestern. Rund 2 Millionen Menschen haben Spaniens frisch gekrönten Fußball-Weltmeister gefeiert. Johannes Krause.
23: Es war laut, es war heiß und voller Gänsehaut. Der oben offene Doppeldeckerbus mit den spanischen Spielern und der Aufschrift Könige der Welt kämpfte sich mehrere Stunden lang durch die Innenstadt vor. Links und rechts ein rotes Fahnenmeer und Jubel wie von diesen 2 jungen Frauen.
24: Espero mucha fiesta, mucha emoción.
27: Das passiert wirklich nicht alle Tage. Wir sind schließlich Weltmeister.
24: Campeones del mundo.
23: Der Tag dürfte den spanischen Spielern und den Fans noch lange im Gedächtnis bleiben. Vor dem Bad in der Menge wurde die Mannschaft von König Felipe empfangen. Spanien hatte bei der Fußball-Weltmeisterschaft am Sonntag im Finale gegen Argentinien mit 1:0 nach Verlängerung gewonnen. Diese WM ist vorbei. Dafür hat eine andere WM in den USA gestern begonnen, nämlich die Kanu-Slalom-Weltmeisterschaft in Oklahoma City. Dort geht es um Medaillen, Sekunden und Nervenstärke. Thorsten vom Wege.
7: Zum Auftakt der Kanuslalom-WM in Oklahoma City in den USA hat Ricarda Funk aus Bad Kreuznach im Kajak-Cross-Solo mit dem 6. Platz das beste Ergebnis aus deutscher Sicht eingefahren. Einen Platz auf dem Treppchen verpasste die 34-jährige Rheinländerin wegen leichter Schwierigkeiten bei der obligatorischen Kajakrolle. Andrea Herzog vom Leipziger Kanu-Club zeigte ebenfalls einen guten Lauf, der am Ende für Platz 13 reichte und damit eine sehr gute Ausgangsposition für die Kopf-an-Kopf-Rennen bedeutet. Anne-Kathrin Plochmann von der SG von Nürnberg-Fürth paddelte auf Rang 34 im 60-köpfigen Feld und ist damit ebenfalls eine Runde weiter. Den Sieg holte die Australierin Jessica Fox vor Katharina Bekova aus Tschechien und der Britin Louise Lever. In der Herrenentscheidung haben Stefan Hengst vom Kaya Hamm und Felix Sachers vom Leipziger KC mit den Plätzen 26 und 40 den Einzug in die Kopf-an-Kopf-Rennen ebenfalls geschafft. Für Martin Konrad vom WSC Dormagen ist die WM dagegen schon beendet.

0: nicht geben, wobei der Vorsprung von Tadej Pogacar mit 5 Minuten ist ja ohnehin unantastbar. Aber dahinter wird es enger und so wird es vor allem für Florian Lipowitz ein wichtiger Tag. Viel Zeit auf seine Rivalen im Kampf um das Podium sollte er tunlichst nicht verlieren. Voriges Jahr war er gut in den Zeitfahren der Tour, aber da waren seine beiden Hauptgegner auch gar nicht dabei. Also der junge Mexikaner Isaac Del Toro, der gerade auf Platz 3 liegt, und der noch jüngere Paul Sexas aus Frankreich, der als Vierter in die letzte Woche geht. Es geht aber auf dem mittelschweren Kurs am Genfersee auch um den Tagessieg. Und immerhin sind die Zeitfahrweltmeister der vergangenen 6 Jahre dabei, allen voran der Olympiasieger und der Weltmeister von 2023 bis 2025. Und das ist Florian Lipowitz Teamkollege Remco Evenepoel.
1: Los geht's für die Radprofis bei der Tour de France heute um 13 Uhr. Und wir sind dann am Nachmittag immer wieder live mit dabei.
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3: A3 Würzburg Richtung Frankfurt. Zwischen dem Seligenstädter Dreieck und Seligenstadt 2 Kilometer Stau wegen Reinigungsarbeiten auf der linken Spur. A94 Passau Richtung München zwischen Paarstetten und Paarsdorf stockender Verkehr. Und B304 Wasserburg am Inn Richtung München zwischen Zorneding Ost und Zorneding Süd. Da hat es einen Unfall gegeben. Der Verkehr wird an der Unfallstelle vorbeigeführt. Schauen wir jetzt aufs Wetter in Bayern. Heute ist es erstmal sonnig. Zum Nachmittag hin kommen dann allmählich aber immer mehr Wolken auf und vereinzelt bringen die auch Schauer, vor allem im Norden und auch im Bayerischen Wald. Das Ganze bei Höchstwerten heute zwischen 19 und 25 Grad. Morgen soll es ganz ähnlich werden, also zuerst sonnig, später dann wieder mehr Wolken, aber morgen soll es dann trocken bleiben. Donnerstag Sonne und Wolken und dann kann es am Donnerstag vereinzelt auch Gewitter geben. Am Freitag soll es wieder etwas beständiger werden, trocken dann und auch meistens sonnig und auch wieder etwas wärmer am Freitag bis 28 Grad.

0: 7 Uhr, heute ist Dienstag, der 21. Juli.
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0: Am Mikrofon Stefanie Mannhardt. Guten Morgen. Und wir berichten zuerst über ein neues Rumoren in der CSU. Diesmal richtet sich die parteiinterne Kritik gegen den Europapolitiker Manfred Weber. Ihm wird aus Bayern vorgeworfen, zu wenig für die Bauern hier zu tun. Außerdem wichtig, US-Präsident Trump hat neue Sonderzölle gegen Kanada angekündigt. Und im BR24-Thema des Tages geht es um den Kurs der AfD gegenüber Menschen mit Behinderung. Schon jetzt sprechen AfD-Politiker von Belastungsfaktoren und greifen damit NS-Vokabular auf. Innerhalb der CSU gibt es Verstimmungen. Es ist ja kein Geheimnis, dass Parteichef Söder und sein Vize Weber nicht besonders gut miteinander können. Wir erinnern uns da an den sogenannten Pfingstbrief, in dem Weber, der ja der Chef der EVP-Fraktion im Europaparlament ist, den Kurs und vor allem auch den Politikstil in seiner Partei kritisiert hatte. Und Weber hat dann eine grundsätzliche programmatische Neuausrichtung gefordert. Ja, und jetzt hat Weber selbst einen ganz ähnlichen Brief bekommen. Darin kritisieren CSU-Minister aus Bayern Webers Arbeit im EU-Parlament in ungewohnt deutlichen Worten. Aus dem BR24-Team berichtet Benny Riemer.
2: Es ist ein Schreiben von Landwirtschaftsministerin Michaela Kaniber und Europaminister Erik Beiswenger, das jetzt für Schlagzeilen sorgt. Darin geht es um die Land- und Forstwirtschaft in Bayern, die Weber nach deren Worten vernachlässigt. Die CSU-Minister verweisen auf den Bauern, den Waldbesitzerverband und die Familienbetriebe im Freistaat, die, Zitat, von Ansprechpartnern der EU-Ebene und auch von dir nicht richtig gehört, sondern vertröstet oder gar nicht erst wahrgenommen werden. Eine ungewohnt direkte Kritik an Webers Arbeit und offenbar eine Retourkutsche für den Pfingstbrief. Denn auch darauf beziehen sich Kaniber und Beiswenger in ihrem Schreiben mit den Worten: Lieber Manfred, zu Recht mahnst du an, dass gute Politik dem Richtigen folgen, dem Gemeinwohl dienen muss, nicht Überschriften. Fast wortgleiche Formulierungen aus Webers Pfingstbrief zur Lage in der CSU also. Die

0: jetzige Kritik der Minister bezieht sich auf zwei EU-Verordnungen, die den Bauern und Waldbesitzern in Bayern schon lange ein Dorn im Auge sind. Die Naturwiederherstellungs- und die Entwaldungsverordnung. In dem Brief ist von massiven Eingriffen ins Eigentum und von realitätsfernen Bürokratievorgängen die Rede. Die Minister warnen außerdem, dass wegen der Kosten für Ausgleichsflächen, die von Brüssel vorgegeben sind, Bauland verloren gehen könnte. Die Kritik an Weber unterstreichen seine Parteifreunde mit dem Hinweis auf einen Brandbrief der Waldbesitzer, der Familienbetriebe Land und Forst und des Bauernverbands. Auch darin wird Weber direkt angesprochen, man fordere nun endlich Resultate von ihm.
1: Nächste Woche Mittwoch soll die Unionsbundestagsfraktion zu einer Sondersitzung zusammenkommen, mitten in der Sommerpause, um zu entscheiden, wer neuer Fraktionschef oder neue Fraktionschefin werden soll. Die Nachfolge also von Jens Spahn, der ja am Wochenende wegen der sogenannten Leihmutter-Affäre zurückgetreten war. Ja, noch gut eine Woche also, in der wahrscheinlich noch viele Namen möglicher Kandidaten die Runde machen werden. Und eigentlich hatte Kanzler Merz ja angekündigt, es solle schnell über die Nachfolge entschieden werden. Fragen wir also nach bei unserer Hauptstadtkorrespondentin Sarah Beham. Schönen guten Morgen.
2: Guten Morgen nach Bayern.
1: Sarah, so richtig schnell geht's ja nun doch nicht. Warum?
2: Naja, zumindest der Zeitplan steht. In einer Woche müssen die Abgeordneten der Unionsfraktion die Sommerpause unterbrechen, wieder nach Berlin reisen, denn nächsten Mittwoch wird gewählt. Und das kommt natürlich überraschend. Damit hat vor einer Woche kein Mensch gerechnet, dass Jens Spahn zurücktritt. Daher ja, schnell wäre jetzt zwar gut, aber ehrlich gesagt, klug vorbereitet noch besser. CDU-Chef Merz und CSU-Chef Söder, die können zwar jemanden vorschlagen, aber gewählt werden muss der oder die Nachfolgerin von Spahn ja von der Fraktion. Insofern braucht es da auch den Rückhalt und deshalb laufen auch gerade wahnsinnig viele Gespräche, damit die Wahl auch wirklich klappt.
1: Ja, schauen wir mal auf dieses Personaltableau. Da werden ja unter anderem Kanzleramtschef Frei oder auch Innenminister Dobrindt genannt. Wer noch?
2: Ja, es kursieren gerade wahnsinnig viele Namen aus meiner Sicht, aber wirklich am aussichtsreichsten scheint da schon Thorsten Frei. Als Kanzleramtschef soll er nicht glücklich sein, keine gute Figur machen. Das wäre jetzt seine Chance. Immer wieder hört man eben auch Innenminister Alexander Dobrindt. Da hat der CSU-Landesgruppenchef Alexander Hoffmann gestern bei uns im BR-Interview gesagt, dass er einen CSU-Kandidaten nicht ausschließt. Da setze ich aber ein großes Fragezeichen dran. Und dann wird auch Gesundheitsministerin Nina Wagen genannt. Sie ist zugleich Chefin der Frauenunion. Und eine Frau an der Fraktionsspitze, das wäre schon ein Zeichen, würde aber auch bedeuten, dass man gerade im Gesundheitsministerium eine neue Baustelle aufreißt und das mitten in den ganzen Reformen bei Krankenkassen, Pflege und viel mehr.
1: Jetzt hat Jens Spahn, apropos Reformen, der hat ja auch diese ganzen Reformprozesse mit begleitet als Fraktionschef, vermittelt zwischen Union und SPD bei den Themen Rente, Steuern oder eben auch Gesundheitsreform. Wie sehr hing das da an Spahn oder andersrum gefragt, besteht die Gefahr, dass diese Reformen scheitern?
2: Ja, auch wenn Spahn vor allem am Anfang als Fraktionschef nicht wirklich performt hat und einen holprigen Start hingelegt hat. Der Stichwort verpatzte Kanzlerwahl, verpatzte Richterinnenwahl. Zum Schluss hat er sich dann doch zu einer zentralen und mächtigen Figur, zu einem Stabilitätsanker raufgearbeitet, hat den Koalitionsausschuss mit vorbereitet, die Reformen und vieles mehr. Und vor allem hat er eben einen Draht zum Koalitionspartner aufgebaut, zum SPD-Fraktionschef Mirsch. Und das ist elementar. Es geht ja um Mehrheiten. Und da hat diese schwarz-rote Regierung nun mal nur 12 Stimmen über den Durst. Insofern ja, am Nachfolger oder an der Nachfolgerin hängt dann auch der Weg der Reformen.
1: Jetzt haben wir, natürlich sind es Spekulationen, aber wir haben unterschiedliche Namen schon gehört, darüber gesprochen. Das würde dann danach klingen, dass das Kabinett umgebaut wird. Deine Einschätzung dazu, ist es eine Chance oder eher eine Belastung für Kanzler Merz zum jetzigen Zeitpunkt?
2: Na, das kommt jetzt tatsächlich wirklich drauf an, wer es wird und ob dadurch das Kabinett umgebaut wird, ob es zum Beispiel dann auch eine Vereidigung eines neuen Ministers bedarf. Ich würde mal sagen, das kann beides sein. Chance insofern, als dass Kanzler Merz selbst angedeutet hat, dass er die Regierung sozusagen renovieren, nochmal nachjustieren könnte, vielleicht auch nochmal mit neuen Vertrauten besetzen könnte. Im Konjunktiv, das hat er betont, ob sich so ein möglicher Umbau dann letztlich doch als Belastung herausstellt. Ja, sowas zeigt sich meistens erst im Nachhinein.
1: Sarah, ganz kurz zum Schluss noch einmal zu Jens Spahn. Der bleibt ja als Abgeordneter im Bundestag. Ist das jetzt eher das politische Abklingbecken oder wird er wohl doch noch mal nach höherem streben?
2: Das ist die ganz große Frage. Seinen Posten als Fraktionschef ist er jetzt zwar los, klar. Sein Bundestagsmandat, das behält er. Das heißt, er kann einfacher Abgeordneter im Bundestag bleiben, wenn er das denn will. Gehört haben wir von ihm die letzten Tage nichts mehr. Das heißt, es bleibt natürlich interessant, wie die politische Karriere von ihm weitergeht und ob wir ihn ja nach der parlamentarischen Sommerpause im Bundestag vielleicht auf hinteren Bänken dann wiedersehen.
1: Sarah Beham war das live aus Berlin mit Einschätzungen zur Nachfolge von Jens Spahn beim Unionsfraktionsvorsitz. Vielen Dank dir.
2: Gern.
1: Ja, gerade erst haben sich die USA und Kanada ja gemeinsam mit Mexiko als Partner gezeigt bei der Austragung der Fußball-WM. Aber jetzt hat US-Präsident Trump schon wieder in den Angriffsmodus geschaltet. Er hat nämlich neue zusätzliche Zölle auf Waren aus Kanada angekündigt in Höhe von 50%. Und Trump begründet das mit einer angeblich diskriminierenden Behandlung von US-Waren in Kanada. Sprich, er findet, die Kanadier sollten zum Beispiel mehr US-amerikanische Autos kaufen. Aus New York berichtet Martin Ganzelmeier.
3: Trumps zusätzliche Zölle sollen in 30 Tagen in Kraft treten. Sie gelten für eine breite Palette von Produkten aus Kanada, darunter auch solche, die eigentlich unter das nordamerikanische Freihandelsabkommen fallen. Als Beispiele nannte das Weiße Haus Hockeyschläger, Wein und Zement. Der US-Präsident reagiere damit auf Kanadas, so wörtlich, diskriminierende Behandlung amerikanischer Produkte. Vor allem will Trump erreichen, dass Kanada mehr amerikanische Autos und Milchprodukte kauft. Der kanadische Premierminister Mark Carney verteidigte die kanadischen Einfuhrbeschränkungen als Gegenmaßnahmen auf Trumps Zölle gegen sein Land. Gleichzeitig betonte Carney, sein Land sei jederzeit bereit, die noch offenen Streitpunkte mit den USA zu lösen. Man werde sich aber auch um neue Wirtschaftsbeziehungen zu anderen Ländern kümmern. Erst vor wenigen Tagen hatte Trump mit weiteren Zöllen gegen Kanada gedroht, weil der Nachbarstaat im Norden seine Waldbrände nicht unter Kontrolle bekomme. Die Rauchschwaden hatten bis nach New York und Washington für schlechte Luft und Brandgeruch gesorgt. Trump wirft Kanada vor, seine Wälder nicht richtig aufzuräumen.
1: Schauen wir jetzt nach Großbritannien. Da verliert der neue Premierminister keine Zeit. Kurz nach seiner Ernennung hat Andy Burnham das Kabinett neu geordnet und überraschend hat er da den früheren Verteidigungsminister Healey zum Finanzminister ernannt. Healey hatte das Kabinett letzten Monat verlassen aus Protest gegen den Kurs von Burnhams Vorgänger Keir Starmer. Ja, Burnham selbst, der steht jetzt vor großen Herausforderungen. Unter anderem soll er die britische Wirtschaft wieder in Schwung bringen und auch die Wohnungsnot bekämpfen. Und als wichtige erste Schritte in der Außenpolitik hat Burnham dann gestern Abend schon gleich mit US-Präsident Trump telefoniert, auch mit europäischen Partnern wie Kanzler Merz. Die Einzelheiten dazu jetzt von Markus Weber aus dem BR24-Team.
4: Beide hätten den Wunsch geäußert, die enge Zusammenarbeit zwischen Berlin und London fortzusetzen. Merz und Burnham waren sich demnach auch einig, die Ukraine weiter umfassend zu unterstützen und den Druck auf Russland zu erhöhen. Der neue britische Premier telefonierte auch mit US-Präsident Trump und dem ukrainischen Präsidenten Zelensky. Burnham war gestern Mittag von König Charles zum neuen Premier ernannt worden und berief anschließend sein Kabinett. Am Abend und in der Nacht wurden aus Downing Street weitere Personalien bekannt. So wird der ehemalige Gesundheitsminister Streeting neuer Verteidigungsminister. Streeting gehört dem rechten Flügel von Labour an und galt kurzzeitig als Rivale für Burnham um den Vorsitz der Partei, hatte sich aber nach dessen Einzug ins Parlament aus dem Rennen zurückgezogen und so den Weg für Burnham freigemacht. Der frühere Verteidigungsminister Healey wird neuer Finanzminister. Außenminister wird der bisherige Energieminister Miliband.
1: Noch gut 6 Wochen sind es bis zur Landtagswahl in Sachsen-Anhalt. Laut Umfragen erscheint da eine Minderheits- oder sogar eine Alleinregierung der AfD im Bereich des Möglichen, etwa für den Fall, dass kleinere Parteien an der 5%-Hürde scheitern. Was die AfD vorhat, das dürfte das Land grundlegend verändern, und zwar auch für Menschen mit Behinderung. Eine Analyse des Deutschen Instituts für Menschenrechte kommt zu dem Schluss, dass die Abwertung von Menschen mit Handicap klarer Bestandteil der inhaltlichen Ausrichtung der Partei ist. Der Jurist Hendrik Krämer erklärt in unserem BR24-Thema des Tages, wie die Partei an nationalsozialistische Begriffe anknüpft.
5: Dieser Radikalisierungsprozess ist mittlerweile so weit fortgeschritten, dass sich die AfD in die Tradition der Nationalsozialisten stellt. Und das ist etwa ein Beispiel, das sich da anführen lässt, ist ein Interview von Björn Höcke, das er im August 2023 mit dem Mitteldeutschen Rundfunk geführt hat. Hier spricht er von Belastungsfaktoren und meint damit Kinder und Jugendliche mit Behinderungen. Also er entmenschlicht hier Menschen mit Behinderung, bezeichnet sie als Belastung, als Faktoren. Und auch in seiner Sprache hat Höcke deutlich gemacht, wie sehr er sich an den Nationalsozialisten orientiert. Diese haben Menschen mit Behinderung als Ballastexistenzen bezeichnet.
1: Die AfD und ihr Umgang mit Menschen mit Behinderung, darauf schauen wir ausführlich gleich in unserem BR24-Thema des Tages um 20 nach 7.
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1: Orang-Utans, das sind die Menschenaffen mit dem langen roten Fell, die ja gerne rumtüfteln. Der ein oder andere Orang-Utan im Zoo, der hat deshalb auch schon mal die Tür zu seinem Gehege aufbekommen. In Freiheit leben Orang-Utans im Dschungel in Indonesien. Zwei der insgesamt weltweit drei Arten ausschließlich auf der Insel Sumatra. Und genau da wurde jetzt eine große Zählung dieser Menschenaffen durchgeführt. Jenny von Sperber berichtet.
7: In den letzten 11 Jahren ist die Zahl der wildlebenden Sumatra-Orang-Utans um fast 20% zurückgegangen. Das ist ein schnellerer Rückgang, als Schutzprogramme für diese Menschenaffen vorausgesagt hatten. Beide Orang-Utan-Arten der Insel sind stark vom Aussterben bedroht. Von den Sumatra-Orang-Utans leben jetzt noch etwa 11.600 Individuen. Und von den erst vor wenigen Jahren als eigene Art entdeckten Tapanuli-Orang-Utans haben die Forscherinnen und Forscher nur noch 716 Affen registriert. Das sind zu wenige, um beispielsweise bei einem Krankheitsausbruch zu überleben. Umso wichtiger sind Programme, die Sumatra-Orang-Utans auswildern und ihren Lebensraum sichern, sagt die Biologin Antje Müllner von der Zoologischen Gesellschaft Frankfurt, die für eine solche Station auf Sumatra verantwortlich ist.
8: Wo wir ja aus konfiszierten Tieren eine Art Sicherheitspopulation aufbauen. Wir haben schon mehr als 200 Tiere in den Wald von Bukit Tigapulu entlassen. Wir haben auch Freilandgeburten und eigentlich ist diese Backup-Population auf einem guten Weg.
7: Möglicherweise können solche Projekte dafür sorgen, dass unsere Verwandten aus dem Dschungel nicht vollständig von der Erde verschwinden.
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1: Und jetzt ist es 7:15.
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1: Die Nachrichten mit Kia Arnsen.
11: Die CSU-Minister fordern mehr Einsatz von Weber in Brüssel. Der EVP-Chef soll sein Engagement für die bayerische Land- und Forstwirtschaft verstärken. Es geht Landwirtschaftsministerin Kaniber und Europaminister Beiswenger vor allem um geplante EU-Umweltverordnungen. In einem Schreiben warnen sie vor realitätsferner Bürokratie, etwa wenn Bauern nachweisen müssen, dass ihr Soja nicht von Flächen stammt, für die Wälder gerodet wurden. USA und Iran melden weitere Angriffe. Das US-Militär attackierte iranische Luftverteidigungssysteme und Startanlagen für Drohnen und Raketen. Die iranische Armee meldete Luftangriffe auf US-Einrichtungen in Bahrain und Kuwait. Außerdem stoppte sie zwei Öltanker in der Straße von Hormuz. Trump kündigt 50% Zusatzzölle auf kanadische Produkte an. Betroffen sind laut dem Weißen Haus zum Beispiel Zement, Wein und Hockeyschläger. Grund für die Maßnahme sei eine diskriminierende Behandlung verschiedener Produkte aus den USA durch Kanada. Trump will unter anderem bessere Bedingungen für den Export amerikanischer Autos durchsetzen. Merz gratuliert neuem britischen Premier. Andy Burnham war gestern offiziell von König Charles zum Regierungschef ernannt worden. Dem Bundeskanzler sicherte er am Telefon zu, dass er die Ukraine weiter unterstützen wird. Neuer Außenminister wird der bisherige Energieminister Miliband. Der ehemalige Gesundheitsminister Streeting übernimmt das Verteidigungsressort. Spanische Nationalelf feiert WM-Sieg in Madrid. Das Team fuhr gestern Abend im offenen Doppeldeckerbus durch die spanische Hauptstadt. Etwa 2 Millionen jubelnde Fans säumten die Straßen. Vor dem Rathaus von Madrid gab es eine große Siegesfeier. Spanien hatte mit einem 1:0-Sieg gegen Argentinien den WM-Pokal geholt. Und das Wetter, Sonne und Wolken, nur vereinzelt Schauer, 19 bis 25 Grad.
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1: Schon bei den Kommunalwahlen im März hat sich gezeigt, die CSU hat die Sorgen der Menschen in Bezug auf die Krankenhausreform unterschätzt. Angela Braun aus unserem BR24 Bayern-Team. Die Reform, die befindet sich gerade ja in einer wichtigen Phase.
12: Ja, auf jeden Fall. Es stehen Entscheidungen an, die auch für die generelle Zukunft von Klinikstandorten in Bayern von Bedeutung sind. Gesundheitsministerin Judith Gerlach von der CSU verspricht im Interview mit dem Bayerischen Rundfunk, sie wolle Versorgungslücken vermeiden. Nadine Bader berichtet.
13: Im Bayerischen Gesundheitsministerium liegen derzeit 3.400 Anträge von mehr als 250 Klinikstandorten. Die Krankenhäuser wollen bestimmte Leistungsgruppen zugewiesen bekommen. Das klingt technokratisch. Dabei geht es um das Herzstück der Krankenhausreform, nämlich die Frage, welche bayerische Klinik darf künftig welche medizinische Leistung anbieten? Von Geburtshilfe über Herzchirurgie bis hin zu komplizierten Wirbelsäuleneingriffen. Entscheiden muss das Gesundheitsministerin Judith Gerlach von der CSU.
14: Zuvor prüfen wir natürlich die Versorgungslage sehr genau. Da darf es ja nicht zu Versorgungslücken kommen.
13: Am Wochenende haben CSU und Freie Wähler bei ihrer Fraktionsklausur in Irsee beschlossen, die, Zitat, Herausforderungen der Krankenhausreform gemeinsam zu bewältigen. Die gesundheitspolitische Sprecherin der Freien Wähler im Landtag, Susanne Enders, fordert:
15: Medizinische Grundversorgung, Geburtshilfe, Notfallversorgung, das muss flächendeckend erreichbar bleiben.
13: Erst einmal prüft nun der Medizinische Dienst Bayern die Anträge der Kliniken zu den Leistungsgruppen im Auftrag des Bayerischen Gesundheitsministeriums.
12: Wetterextreme wie Dürren und Starkregen nehmen zu. Wie Böden besser große Mengen an Wasser aufnehmen können, das untersucht ein Forschungsprojekt der Katholischen Universität Eichstätt-Ingolstadt. Dabei geht es um landwirtschaftlich genutzte Moorböden. Das Forscherteam will herausfinden, wie Wasseraufnahme und die Wasserleitfähigkeit der Böden von der Nutzung und der Vegetation abhängen. Der Einstieg in Busse und Bahnen bleibt für Menschen mit Handicap die größte Hürde im öffentlichen Nahverkehr. Zu diesem Ergebnis kommt ein Test des ADAC zur Barrierefreiheit in Augsburg und in weiteren 9 deutschen Großstädten. Die Teste untersuchten rund 150 Haltepunkte für Bus und Tram. Und zwar für Fahrten zu jeweils 4 wichtigen Zielen wie Rathaus, Einkaufszentrum, Krankenhaus und Schwimmbad, sagt ADAC-Sprecherin Katja Legner.
16: Das Ergebnis ist gemischt. Vielerorts sieht man, dass sich die Verkehrsbetriebe und Kommunen wirklich bemühen und viele Haltestellen schon sehr gut und stufenlos ausgebaut sind. Oft fehlt es aber an elementaren Dingen wie barrierefreien Einstiegen zu den Bussen und Trambahnen und auch an Orientierungshilfen zu den Haltestellen, gerade auch für Blinde.
12: Als Ergebnis des Tests fordert der ADAC einen weiteren Ausbau in Richtung Barrierefreiheit. Ebenso wichtig sei es, dass andere Fahrgäste Rücksicht nehmen und zum Beispiel Flächen an Türen oder Plätze für Rollstühle freihalten. 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
1: Mit Stefanie Mannhardt. In Deutschland leben etwa 8 Millionen Menschen mit einer Behinderung. Schon jetzt müssen sie für Sichtbarkeit und Gleichberechtigung kämpfen. Das haben wir gerade eben auch wieder in den Bayern-Nachrichten gehört zum Thema Barrierefreiheit bei Bus und Bahn. Ja, und was passiert, wenn die AfD größeren politischen Einfluss gewinnt? Darum geht es jetzt in diesem BR24-Thema des Tages in Sachsen-Anhalt, wo am 6. September gewählt wird. Da könnte die AfD zum ersten Mal einen Ministerpräsidenten stellen. Auch in Mecklenburg-Vorpommern liegt die AfD mit Abstand vorn. Was die Partei vorhat, dürfte das Land grundlegend verändern und auch das Leben von Menschen mit Einschränkungen. Sozial- und Behindertenverbände, die warnen schon lange vor Gefahren für behinderte Menschen. Auch Angehörige machen sich Sorgen, wie etwa Sabine Wahrlich, die einen 19-jährigen Sohn mit einer Lernbehinderung hat.
17: Die Gesellschaft hat in den letzten Jahren, gerade was Inklusion betrifft, viele Erfolge erzielt. Sehr langsam, aber es waren immer Erfolge. Wenn ich mir diese Geschichte mit der AfD jetzt anschaue und auf meinen Sohn beziehe, habe ich große Befürchtungen, dass die Ausgrenzung wieder anfängt, dass die Menschen so in der Form, wie sie sind, nicht wahrgenommen werden als Individuen und von der finanziellen Seite her, dass es immer abhängig von uns Eltern sein wird. Und die Frage ist, ich werde irgendwann mal nicht mehr leben. Wer kümmert sich dann meinem Sohn um diese Menschen?
1: Sabine Wahrlich sorgt sich also um die Zukunft ihres Sohnes, weil die AfD das gesellschaftliche Klima gegenüber Menschen mit Behinderungen negativ beeinflusse. Und diese Befürchtung ist offenbar berechtigt. Das zeigt eine Analyse des Deutschen Instituts für Menschenrechte. Meine Kollegin Claudia Schaffer hat darüber mit Hendrik Krämer gesprochen, der diese Studie geleitet hat.
5: Zahlreiche Sozial- und Behindertenverbände haben schon mehrfach eindringlich vor der AfD als Gefahr für Menschen mit Behinderungen gewarnt. Und gleichzeitig ist festzustellen, dass sich dieser Aspekt in der Berichterstattung, in der öffentlichen Debatte bisher nicht festsetzt. Und das ist im Grunde der Ausgangspunkt auch der Analyse, dass die Gefahr, die auch für Menschen mit Behinderungen von der AfD ausgeht, viel klarer, auch ein deutlicher Bestandteil der Debatte sein muss über die AfD, damit auch tatsächlich klar wird, deutlicher wird, wer da zur Wahl steht.
18: Sie sehen ja Analogien zur NS-Ideologie. Wie zeigt sich das? Woran kann man das festmachen?
5: Dieser Radikalisierungsprozess ist mittlerweile so weit fortgeschritten, dass sich die AfD in die Tradition der Nationalsozialisten stellt. Und das ist etwa ein Beispiel, das sich da anführen lässt, ist ein Interview von Björn Höcke, das er im August 2023 mit dem Mitteldeutschen Rundfunk geführt hat. Hier spricht er von Belastungsfaktoren und meint damit Kinder und Jugendliche mit Behinderungen. Also er entmenschlicht hier Menschen mit Behinderung, bezeichnet sie als Belastung, als Faktoren. Und auch in seiner Sprache hat Höcke deutlich gemacht, wie sehr er sich an den Nationalsozialisten orientiert. Diese haben Menschen mit Behinderung als Ballastexistenzen bezeichnet und auf dieser Grundlage Menschen mit Behinderungen auch ermordet.
19: Gesunde Gesellschaften haben gesunde Schulen. Und das sind erstmal die Belastungsfaktoren, die wir von dem Bildungssystem wegnehmen müssen. Unter anderem müssen wir das Bildungssystem auch befreien von Ideologieprojekten, beispielsweise der Inklusion. Alles das sind Projekte, die unsere Schüler nicht weiterbringen, die unsere Kinder nicht leistungsfähiger machen.
5: Insbesondere an der Rolle von Björn Höcke kann man besonders gut nachzeichnen, wie sich die gesamte Partei über die Zeit radikalisiert hat. 2017 hat der Bundesvorstand noch ein Parteiausschlussverfahren gegen ihn eingeleitet. Damals wurde er nicht etwa allgemein als Rechtsextremist, sondern dezidiert als Nationalsozialist eingeschätzt. Und mittlerweile gibt es keine nennenswerten Stimmen mehr in der Partei, die sich gegen ihn stellen würden, auch nicht im Bundesvorstand. Ganz im Gegenteil, auch die Vorsitzenden der Partei, Alice Weidel und Tino Chrupalla, haben bereits mehrfach unmissverständlich deutlich gemacht, dass sie mit Höcke und dessen Kurs auf einer Linie liegen.
18: Also kann man sagen, dass Björn Höcke die Haltung der AfD zum Thema Inklusion definiert hat, 2023 in diesem Interview, und dass dem nicht widersprochen worden ist.
5: Das ist auf jeden Fall, denke ich, ein ganz bedeutender Punkt. Aber es gibt auch weitere Funktionäre in der Partei, und zwar Funktionäre auch, die Bedeutung haben, etwa Maximilian Krah, Bundestagsabgeordneter, oder Emil Senze, Co-Vorsitzender in Baden-Württemberg. Also es gibt mehrere Beispiele, in denen deutlich wurde, dass das Gedankengut, also der Abwertung von Menschen mit Behinderungen in der AfD, fest verankert ist.
18: Kann man davon ausgehen, dass die Sichtbarkeit von Menschen mit Behinderungen zurückgedrängt werden würde durch die AfD?
5: Ein Beispiel liefert ja etwa gerade auch der Landesverband in Sachsen-Anhalt, die jetzt gerade ein sogenanntes Regierungsprogramm verabschiedet haben. Und hier bezeichnen sie Inklusion als ein Experiment, das sie unverzüglich beenden wollen. Und bei Inklusion geht es um ein menschenrechtlich verankertes Prinzip, um ein verbindliches Prinzip, das der Ausgrenzung und Diskriminierung von Menschen mit Behinderung entgegenwirken soll, indem die AfD hier Inklusion als Experiment bezeichnet und abschaffen will, zielt sie auf Menschen mit Behinderungen und sie greift das menschenrechtliche Leitbild des Grundgesetzes frontal an.
1: Das Institut für Menschenrechte sieht die AfD also als Gefahr für Menschen mit Behinderung. Das war unser BR24-Thema des Tages. 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
1: Zuerst der Blick auf die Straßen. A3, Passau Richtung Nürnberg, zwischen Hengersberg und dem Kreuz Deggendorf. 6 Kilometer stockend wegen Bauarbeiten. A9, Nürnberg Richtung München, zwischen Denkendorf und Lenting. Da staut es sich nach einem LKW-Unfall. 2 Spuren sind noch blockiert. A94, Passau Richtung München, zwischen Paarstetten und Paarsdorf, stockender Verkehr. Und B304, Wasserburg am Inn, Richtung München, zwischen Zorneding Ost und Zorneding Süd. Da hat es einen Unfall gegeben. Der Verkehr wird an der Unfallstelle vorbeigeführt. Schauen wir aufs Wetter in Bayern. Heute ist es erstmal sonnig. Zum Nachmittag hin kommen dann allmählich aber immer mehr Wolken auf und vereinzelt bringen die auch Schauer, vor allem im Norden und auch im Bayerischen Wald. Das Ganze bei Höchstwerten heute zwischen 19 und 25 Grad. Morgen soll es dann ganz ähnlich werden, also zuerst sonnig, später wieder mehr Wolken, aber morgen soll es dann trocken bleiben. Donnerstag gibt es Sonne und Wolken und vereinzelt kann es am Donnerstag auch wieder Gewitter geben. Am Freitag wird es dann insgesamt wieder beständiger, trocken und auch meistens sonnig. Und es wird auch wieder etwas wärmer, bis 28 Grad dann am Freitag.

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1: Dienstag, der 21. Juli ist heute. Es ist 7.30 Uhr.
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1: CSU-Minister kritisieren die Arbeit ihres Parteikollegen Manfred Weber in Brüssel. Was steckt hinter dieser Kritik? Dazu gleich mehr. Außerdem Thema heute früh. US-Präsident Trump kündigt weitere Zölle für Kanada an. Der neue britische Premier Burnham nimmt Kontakte mit seinen europäischen Partnern auf. Und die Deutsche Bahn führt ein bundesweites Alkoholverbot auf Bahnhöfen ein. Im Studio ist Sabine Strasser. Guten Morgen. In der CSU scheint es Querelen zu geben und erneut steht dabei der CSU-Vize und Chef der EVP-Fraktion im Europaparlament Manfred Weber im Mittelpunkt. Weber hatte ja schon im Mai für Unruhe in der Partei gesorgt, als er in seinem sogenannten Pfingstbrief eine programmatische Neuausrichtung der Partei gefordert hatte, was sich natürlich auch gegen CSU-Chef Söder richtete. Aber nun haben sich eine CSU-Ministerin aus München und ein CSU-Minister aus Brüssel zusammengetan und ihrerseits einen Brief an Weber geschickt. Und darin kritisieren sie seine Arbeit auf europapolitischer Ebene ungewöhnlich scharf. Aus dem BR24-Team Benny Riemer.
3: Es ist ein Schreiben von Landwirtschaftsministerin Michaela Kaniber und Europaminister Erik Beiswenger, das jetzt für Schlagzeilen sorgt. Darin geht es um die Land- und Forstwirtschaft in Bayern, die Weber nach deren Worten vernachlässigt. Die CSU-Minister verweisen auf den Bauern, den Waldbesitzerverband und die Familienbetriebe im Freistaat, die, Zitat, von Ansprechpartnern der EU-Ebene und auch von dir nicht richtig gehört, sondern vertröstet oder gar nicht erst wahrgenommen werden. Eine ungewohnt direkte Kritik an Webers Arbeit und offenbar eine Retourkutsche für den Pfingstbrief. Denn auch darauf beziehen sich Kaniber und Beiswenger in ihrem Schreiben mit den Worten: Lieber Manfred, zu Recht mahnst du an, dass gute Politik dem Richtigen folgen, dem Gemeinwohl dienen muss, nicht Überschriften. Fast wortgleiche Formulierungen aus Webers Pfingstbrief zur Lage in der CSU also. Die jetzige Kritik der Minister bezieht sich auf zwei EU-Verordnungen, die den Bauern und Waldbesitzern in Bayern schon lange ein Dorn im Auge sind, die Naturwiederherstellungs- und die Entwaldungsverordnung. In dem Brief ist von massiven Eingriffen ins Eigentum und von realitätsfernen Bürokratievorgängen die Rede. Die Minister warnen außerdem, dass wegen der Kosten für Ausgleichsflächen, die von Brüssel vorgegeben sind, Bauland verloren gehen könnte. Die Kritik an Weber unterstreichen seine Parteifreunde mit dem Hinweis auf einen Brandbrief der Waldbesitzer, der Familienbetriebe Land und Forst und des Bauernverbands. Auch darin wird Weber direkt angesprochen, man fordere nun endlich Resultate von ihm.
1: Soweit Benny Riemer aus dem BR24-Team. Dass US-Präsident Trump Kanada gerne den USA einverleiben würde, ist kein Geheimnis. Und nun, da die gemeinsame Fußball-WM vorbei ist, setzt Trump den Nachbarstaat weiter wirtschaftlich unter Druck. Weil Kanada nach seiner Auffassung zu wenig Produkte aus den USA kauft, hat Trump neue Zusatzzölle in Höhe von 50% angekündigt. Aus dem ARD-Studio Kanada berichtet Martin Ganselmeier.
4: Trumps zusätzliche Zölle sollen in 30 Tagen in Kraft treten. Sie gelten für eine breite Palette von Produkten aus Kanada, darunter auch solche, die eigentlich unter das nordamerikanische Freihandelsabkommen fallen. Als Beispiele nannte das Weiße Haus Hockeyschläger, Wein und Zement. Der US-Präsident reagiere damit auf Kanadas, so wörtlich, diskriminierende Behandlung amerikanischer Produkte. Vor allem will Trump erreichen, dass Kanada mehr amerikanische Autos und Milchprodukte kauft. Der kanadische Premierminister Mark Carney verteidigte die kanadischen Einfuhrbeschränkungen als Gegenmaßnahmen auf Trumps Zölle gegen sein Land. Gleichzeitig betonte Carney, sein Land sei jederzeit bereit, die noch offenen Streitpunkte mit den USA zu lösen. Man werde sich aber auch um neue Wirtschaftsbeziehungen zu anderen Ländern kümmern. Erst vor wenigen Tagen hatte Trump mit weiteren Zöllen gegen Kanada gedroht, weil der Nachbarstaat im Norden seine Waldbrände nicht unter Kontrolle bekomme. Die Rauchschwaden hatten bis nach New York und Washington für schlechte Luft und Brandgeruch gesorgt. Trump wirft Kanada vor, seine Wälder nicht richtig aufzuräumen.
1: Großbritannien steht wieder einmal vor einem politischen Neustart. Zumindest hat den der neue britische Premier Burnham angekündigt. Gestern ist er ernannt worden und als erste Amtshandlung hat er das Kabinett umgebildet. Die Probleme, vor denen Burnham steht, sind gewaltig und sie klingen ganz ähnlich wie unsere hierzulande. Schwache Wirtschaft, Wohnungsnot. Am Abend hat Burnham schon mit US-Präsident Trump telefoniert und mit europäischen Partnern, auch mit Bundeskanzler Merz. Aus dem BR24-Team berichtet Markus Wieber.
5: Beide hätten den Wunsch geäußert, die enge Zusammenarbeit zwischen Berlin und London fortzusetzen. Merz und Burnham waren sich demnach auch einig, die Ukraine weiter umfassend zu unterstützen und den Druck auf Russland zu erhöhen. Der neue britische Premier telefonierte auch mit US-Präsident Trump und dem ukrainischen Präsidenten Zelensky. Burnham war gestern Mittag von König Charles zum neuen Premier ernannt worden und berief anschließend sein Kabinett. Am Abend und in der Nacht wurden aus Downing Street weitere Personalien bekannt. So wird der ehemalige Gesundheitsminister Streeting neuer Verteidigungsminister. Streeting gehört dem rechten Flügel von Labour an und galt kurzzeitig als Rivale für Burnham um den Vorsitz der Partei, hatte sich aber nach dessen Einzug ins Parlament aus dem Rennen zurückgezogen und so den Weg für Burnham freigemacht. Der frühere Verteidigungsminister Healey wird neuer Finanzminister. Außenminister wird der bisherige Energieminister Miliband.
1: Menschen mit der Bierflasche in der Hand sind auf Bahnhöfen oder Bahnsteigen in Deutschland ein gewohntes Bild. Aber das ist keineswegs in allen Ländern der Welt so. Die Deutsche Bahn will das jetzt auch ändern. Wie Bahnchefin Paller in einem Zeitungsinterview gesagt hat, soll schon ab Herbst auf allen 5400 Bahnhöfen bundesweit wieder ein vollständiges Alkoholverbot gelten. Frank Eichmann berichtet aus Berlin.
6: Es reicht. Genug ist genug. Wir greifen jetzt härter durch, sagt Bahnchefin Paller der Bild. Sie verspricht sich mehr Ordnung und Sicherheit auf Bahnhöfen und in Zügen, mehr Schutz von Mitarbeitern und Reisenden. Bis Mitte Oktober soll das Verbot von Bier, Wein oder Schnaps auf Bahnsteigen und in Bahnhofshallen bundesweit eingeführt sein, bestätigte die Bahn der Deutschen Presseagentur. Durchgesetzt von Bundespolizei und eigenen Sicherheitskräften droht bei illegalem Alkoholkonsum künftig ein sofortiger Platzverweis und im Wiederholungsfall ein dauerhaftes Hausverbot. In Bahnhofsrestaurants darf dagegen auch nach Oktober weitergetrunken werden, ebenso erlaubt bleiben der Kauf und Transport verschlossener Flaschen. Die Bahn hat bereits Erfahrung mit dem Alkoholverbot. Es gilt schon heute auf Bahnhöfen wie Hamburg, Bremen, Frankfurt am Main oder Köln. Erst Ende Mai erweiterte die Bahn das Verbot auf weitere Bahnhöfe in Nordrhein-Westfalen und versprach, die geänderten Regelungen mit Augenmaß durchzusetzen. Mit Durchsagen, Aushängen und der direkten Ansprache durch Bahnmitarbeiter.
1: Dass am Bahnsteig der Aufzug nicht funktioniert, gehört ebenfalls zur Alltagserfahrung von Menschen, die den öffentlichen Nahverkehr nutzen. Es kann aber durchaus auch sein, dass es gar keinen Aufzug gibt oder dass Stufen den Einstieg in die Bahn erschweren. Was für die einen lästig ist, das ist für andere eine unüberwindbare Hürde, nämlich für viele ältere Menschen oder für Menschen mit körperlichen Einschränkungen oder Behinderung. Wie es für sie an deutschen Haltestellen aussieht, das hat der ADAC bundesweit untersucht. Das Ergebnis mäßig, wie Silvia Ort aus dem BR24-Team berichtet.
7: Egal ob in Augsburg, Chemnitz, Mainz oder Rostock, zwar gibt es dort und anderswo in deutschen Großstädten schon stufenlose Haltestellen, aber es fehlen oftmals noch Orientierungshilfen und barrierefreie Zugänge dorthin. Seit 4 Jahren gibt es die gesetzliche Vorgabe, dass der ÖPNV grundsätzlich barrierefrei sein muss. Zum Beispiel der Abstand zwischen Bordsteinkante und Fahrzeug beim Ein- und Ausstieg nur 5 Zentimeter entfernt oder hoch sein sollte. Laut ADAC war das aber nur bei jedem 5. Halt von Straßenbahnen der Fall. Busse hielten sogar nur in 3% aller Fälle passgenau. Erhebungen zum Ertasten für Blinde am Boden haben auch nur 16% aller Radwege. Der ADAC fordert neben einem weiteren Ausbau der Barrierefreiheit auch mehr Rücksicht zu nehmen auf ältere Menschen und diejenigen mit Beeinträchtigungen.
1: Die Spanier, von jeher als Partyvolk bekannt, haben gerade mal so richtig was zu feiern, nämlich ihren Weltmeisterschaftstitel. Millionen haben gestern die Ankunft ihrer Fußballmannschaft bejubelt, vor allem in Madrid herrschte Ausnahmezustand. Aber die Spieler hatten natürlich auch ein offizielles Programm im Königshaus und beim Ministerpräsidenten. Nicolas Buschlüter berichtet.
8: Bei ihrer Ankunft am Montagnachmittag am Madrider Flughafen waren den spanischen Spielern die Strapazen des Vortags noch deutlich anzumerken. So schien mancher Augenring fast dicker als die Wade. Beim Empfang beim spanischen König hatten die Spieler zumindest die kurzen Hosen gegen feinen Zwirn eingetauscht. König Felipe sprach den Gästen seine Gratulation von ganzem Herzen aus.
9: Lo principal, enhorabuena.
8: Ihr habt eine wahre Odyssee hingelegt, so eine lange Reise mit so viel Anstrengungen. Euer Triumph ist episch. Weiter sagte Felipe, die Spieler hätten einen Sieg für ganz Spanien errungen und seien dabei als wahres Team aufgetreten. Der König hob hervor, dass zum ersten Mal die spanischen Fußballfrauen und Männer gleichzeitig Weltmeister seien. Weiter ging es für die Spieler zum Regierungssitz des spanischen Ministerpräsidenten, wo es ebenfalls viel Lob von Pedro Sanchez gab, aber auch gleich neuen Druck.
10: Son dos de dos.
8: Ihr habt jetzt die beiden letzten Finale gewonnen. Wieso nicht auch die WM 2030, wenn wir die Gastgeber sind? Am Cibeles-Brunnen im Herzen Madrids hatten sich inzwischen über 100.000 Fans versammelt, um die Weltmeister am Ende ihres Triumphzugs zu empfangen. Zwei junge Frauen freuten sich auf ganz viel Party. Das passiert wirklich nicht alle Tage. Wir sind schließlich Weltmeister. Der oben offene Doppeldeckerbus mit den spanischen Spielern und der Aufschrift Könige der Welt kämpfte sich mehrere Stunden lang durch die Innenstadt vor. Links und rechts ein rotes Fahnenmeer, Jubel auch von den Balkonen. Viele von ihnen hatten Sonnenschirme als Schutz vor der brütenden Hitze mitgebracht. Das Bad in der Menge dürfte den spanischen Spielern und Fans noch lange im Gedächtnis bleiben. Oder zumindest bis zum nächsten WM-Triumph.
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1: Auch wenn die Temperaturen jetzt gerade ganz angenehm sind, irgendwann beginnt sie wieder, die Heizungsperiode. Und darum geht es jetzt in der Wirtschaft mit Birgit Habrath.
11: Konkret um das Gebäudemodernisierungsgesetz, so nennt sich das, was lange für Streit gesorgt hat, was mehrfach umgeschrieben und umbenannt wurde und was heute nun in Kraft tritt. Beim Heizungstausch gelten andere Förderrichtlinien. Mittel des Bundes gibt es noch, aber sozial gestaffelt und weniger Geld als zunächst geplant. Lissi Kaufmann erklärt warum.
12: Das liegt zum einen daran, dass die Bundesregierung sparen muss, auch das Wirtschafts- und Energieministerium von Katharina Reiche. Man arbeitet da jetzt ein bisschen mit Tricks. Man schichtet Geld um. Aus dem Klima- und Transformationsfonds zum Beispiel wird Geld abgezogen. Und das ist ja der Fonds, aus dem das Geld kommt für den Heizungstausch. Und deshalb sinkt die Fördersumme. Die Bundesregierung hat sich in dem Zusammenhang auch gefragt, wieso schütten wir die Hilfe eigentlich mit der Gießkanne aus? Da gibt es ja durchaus Menschen, die verdienen ganz gut. Denen reicht vielleicht ein kleiner staatlicher Anreiz, sozusagen als Anstupser, um klimafreundlich umzurüsten. Und deshalb will die Bundesregierung die Hilfe jetzt stärker sozial staffeln. Zunächst mal hat die Bundesregierung die maximal förderfähigen Kosten gesenkt. Bislang waren es 30.000 Euro, jetzt sind es nur noch 28.000 Euro und diese Summe, die sinkt weiter in den kommenden Jahren. Das heißt jetzt aber nicht, dass ein Antragsteller die Summe komplett erstattet bekommt. Maximal zahlt der Staat davon 80%. Die genaue Summe, die hängt jetzt stärker vom Einkommen ab. Ein Haushalt mit einem Jahreseinkommen bis zu 30.000 Euro zum Beispiel kann bis zu 80% der förderfähigen Kosten erstattet bekommen. Wenn das Jahreseinkommen jetzt aber über 50.000 Euro liegt, dann gibt es nur etwa halb so viel Geld.
11: In puncto Tarifbindung ist in Deutschland noch Luft nach oben. Das hat auch die Koalition erkannt und in ihrem Vertrag sich festgelegt. Es müssen wieder mehr Firmen einen solchen Vertrag haben. Da sollte Schwarz-Rot erst einmal mit gutem Beispiel vorangehen, meint die Linksfraktion im Bundestag. Nur 16 von 57 Unternehmen des Bundes sind nach Regierungsangaben unmittelbar an eigene Tarifverträge gebunden. So die Antwort des Bundesfinanzministeriums auf eine Anfrage der Linken. Und noch der Blick auf die Märkte heute früh. Die schöpfen wieder Hoffnung, dass sich die Lage im Nahen Osten und in der wichtigen Handelsstraße von Hormuz entspannt. Das wirkt sich auch an den Rohstoffmärkten aus. Die hat Lilli-Marie Hiltscher im Blick.
13: Der Ölpreis gibt am Morgen etwas nach. Ein Fass der Sorte Brent kostet knapp 89 Dollar. Die asiatischen Börsen reagieren darauf positiv. Der japanische Leitindex Nikkei legt um mehr als 1% zu. An den US-Börsen herrschte gestern dagegen noch etwas Zurückhaltung. Viele Investoren warten auf wichtige Quartalszahlen großer Tech-Konzerne wie Alphabet und Intel. Sie gelten als Test, wie stark der KI-Boom die Gewinne tatsächlich treibt. Für zusätzliche Unruhe sorgt ein großer Deal in Hollywood. Die geplante Übernahme von Warner Brothers durch Paramount ist vorerst gestoppt. Eine US-Richterin hat den mehr als 100 Milliarden schweren Zusammenschluss für 2 Wochen auf Eis gelegt. Der Grund? 12 Bundesstaaten klagten, sie befürchten weniger Wettbewerb bei Blockbustern und mehr Druck auf die Kinos.
11: Der DAX wird der Kursentwicklung an den Terminmärkten zufolge heute mit Verlusten in den Handel starten.
1: Uhr ist es.
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1: Die Nachrichten mit Kia Arnzen.
9: CSU-Minister kritisieren Webers Arbeit in Brüssel. Aus Sicht von Bayerns Landwirtschaftsministerin Kaniber und Europaminister Beiswenger setzt sich der EVP-Chef nicht genug für die Land- und Forstwirtschaft im Freistaat ein. Als Beispiel verweisen sie in einem Schreiben auf geplante EU-Umweltverordnungen. Sie fürchten massive Eingriffe ins Eigentum, wenn Flächen gegen den Willen der Besitzer renaturiert werden sollen. US-Militär greift wieder Iran an. Ziele waren in der Nacht militärische Einrichtungen, darunter Luftverteidigungssysteme und Startanlagen für Drohnen und Raketen. Laut dem zuständigen US-Kommando soll der Iran so weit geschwächt werden, dass er keine Handelsschiffe in der Straße von Hormuz angreifen kann. Die iranische Armee meldete, sie habe einen Stützpunkt in Bahrain und Kuwait beschossen. Dobrindt legt Zahlen zu Kindesmissbrauch vor. Der Bundesinnenminister präsentiert die aktuelle Statistik am Vormittag gemeinsam mit BKA-Chef Münch. 2024 hatten die Ermittler etwa 18.000 Opfer im Zusammenhang mit sexuellem Missbrauch von Kindern gezählt. Bei mehr als der Hälfte der Fälle kamen die Täter aus dem nahen Umfeld. Bahn plant Alkoholverbot an Bahnhöfen. Ab Oktober soll es auf Bahnsteigen und in Bahnhofshallen nicht mehr erlaubt sein, Alkohol zu trinken. Das berichtet die Bild-Zeitung. Bislang gilt das Verbot nur an großen Bahnhöfen wie Frankfurt, Hamburg oder Köln. Wer beim Trinken erwischt wird, muss mit einem sofortigen Platzverweis rechnen. Arktisches Meereis wird weniger. In den vergangenen 2 Wintern hat sich das Eis nicht so stark ausgedehnt, wie britische Forscher erwartet hatten. Sie sprechen nun von einem Rückgang des Meereises, der sich seit Jahrzehnten beobachten lässt. Jahre mit gegenläufigen Werten sehen sie als natürliche Schwankungen. Und das Wetter, Sonne und Wolken, nur vereinzelt Schauer, 19 bis 25 Grad.
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1: Die geplanten Reformen bei den Kliniken treiben viele Menschen in Bayern um. Schließlich geht es dabei auch darum, welche Versorgung ein Krankenhaus anbietet und ob letztendlich Standorte schließen müssen. Die CSU hat die Sorgen der Menschen dabei unterschätzt. Das hat sich schon bei den Kommunalwahlen gezeigt. Jetzt befindet sich die Reform in einer wichtigen Phase. Da stehen zentrale Entscheidungen an. Ein heikles Thema, das auch Ministerpräsident Söder beschäftigt, wie Nadine Bader berichtet.
10: Ministerpräsident Markus Söder greift zu einem beliebten Politikerkniff. Loben, aber auch etwas erwarten.
14: Unsere Gesundheitsministerin, die macht einen exzellenten Job, die Judith Gerlach. Sie wird dann auch am Ende den Vorschlag machen müssen, wie die sogenannten Leistungsgruppen eingeteilt werden.
10: Leistungsgruppen, das klingt technokratisch. Dabei sind sie das Herzstück der Krankenhausreform. Es geht darum, welche bayerische Klinik künftig welche medizinische Leistung anbieten darf. Von Geburtshilfe über Herzchirurgie bis hin zu komplizierten Wirbelsäuleneingriffen. Im bayerischen Gesundheitsministerium liegen derzeit mehr als 3.400 Anträge dazu vor. Von mehr als 250 Klinikstandorten. Der Medizinische Dienst Bayern prüft die Anträge bis Ende Juli. Entscheiden muss dann aber Gesundheitsministerin Judith Gerlach von der CSU.
15: Mit der Zuweisung entscheiden wir maßgeblich darüber mit, wie die medizinische Versorgung in Bayern in den kommenden Jahren aussehen wird. Also, wo es welche Krankenhausleistungen geben wird, die von den gesetzlichen Krankenkassen dann auch bezahlt werden.
10: Bezahlt ist hier das entscheidende Stichwort. Wenn eine Klinik eine Leistungsgruppe künftig nicht mehr von den Krankenkassen vergütet bekommt, könnte das auch über die generelle Zukunft von Klinikstandorten mitentscheiden. Denn Notaufnahmen oder Geburtshilfe bringen in der Regel weniger Geld ein als zum Beispiel Hüftoperationen. Wer überbringt dann die Botschaft, wenn eine Klinik oder Abteilung geschlossen werden muss? Die Vorsitzende der Bayerischen Krankenhausgesellschaft, Tamara Bischoff, sagt, das dürfe nicht an den Kommunalpolitikern hängen bleiben. Die Politikerin der Freien Wähler ist auch Landrätin im unterfränkischen Kitzingen.
16: Das ist ein Thema, wo man sich keine Freunde macht, wenn man sagen muss, ja, aber an der Stelle gibt es jetzt keine Notaufnahme mehr. Da erwarte ich, dass der Freistaat Bayern gemeinsam mit uns Landkreise und Versorgungsträger Hand in Hand für eine ordentliche Krankenhausversorgung in Bayern einsteht.
10: Die entscheidende Phase der Krankenhausreform trifft auf eine sowieso schon angespannte finanzielle Lage bei den bayerischen Kliniken. Der Vorsitzende des Bayerischen Städtetags, Markus Pannermeier, zugleich Oberbürgermeister von der CSU in Straubing, fordert ein finanzielles Notprogramm vom Freistaat.
17: Wenn man das nicht tut, dann droht tatsächlich ein unstrukturierter Kahlschlag und das ist das, was wir uns im Interesse der Bevölkerung nicht wünschen dürfen.
10: Am Wochenende haben CSU und Freie Wähler bei ihrer Fraktionsklausur in Irsee beschlossen, die, Zitat, Herausforderungen der Krankenhausreform gemeinsam zu bewältigen. Für Herbst hat Gesundheitsministerin Gerlach eine Entscheidung darüber angekündigt, welche Klinik in Bayern künftig noch welche medizinische Leistung anbieten darf.
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1: Anfang Juli endete der Tankrabatt, aber nicht der Krieg am Persischen Golf. Die Krise belastet weiter die Weltwirtschaft und damit auch die Exportnation Deutschland. Alle spüren die Auswirkungen im Supermarkt, an der Tankstelle, im Urlaub. Welche Mittel stehen der schwarz-roten Koalition noch zur Verfügung, um die Folgen abzumildern? Und will sie das überhaupt? Diesen Fragen ist Ann-Kathrin Mellmann nachgegangen.
18: Öl ist teuer, Sprit ebenso und dadurch vieles andere. Kanzler Friedrich Merz von der CDU sieht das Problem für die Wirtschaft.
19: In dem Augenblick, wo der Ölpreis deutlich über 100 Dollar für den Barrel Öl geht, haben wir ein massives Energieversorgungsproblem zusätzlich. Wir sind stark von der Weltkonjunktur, von der Weltwirtschaft abhängig. Also wir haben einen Teil in der eigenen Hand, aber bei weitem nicht alles.
18: Dinge in der eigenen Hand, das war zum Beispiel der Tankrabatt. CDU-Politiker Sepp Müller berät in einer Taskforce gemeinsam mit dem Koalitionspartner SPD über Mittel und Wege, um die Menschen zu entlasten.
20: Stand heute sehen wir noch keinen Anlass einzugreifen, weil wir können nicht mit dem Steuereuro gegen Kriege in der Welt ansubventionieren. Die 1,6 Milliarden Euro, die uns der Tankrabatt, die der Steuerzahler der Tankrabatt gekostet hat, fehlt uns an anderer Stelle. Wenn wir noch einmal eingreifen würden, würden wir uns um diejenigen kümmern, die wirklich Hilfe benötigen, also deutlich zielgenauer.
18: Direktzahlungen, Kfz-Steuer, Pendlerpauschale, all diese Ideen würden zurzeit in den zuständigen Ministerien geprüft, so Müller. Ein viel größeres Paket für Menschen und Wirtschaft fordert Ines Schwertner, linken Co-Chefin.
21: Spritpreissäckel und Übergewinnsteuer, jetzt für die Mineralölkonzerne, aber auch wieder die Wiedereinführung des 9-Euro-Tickets, ein Energiekrisengeld, was direkt ausgezahlt wird, damit die Menschen direkt entlastet werden und bei den Lebensmitteln eben die Mehrwertsteuersenkung auf die Grundnahrungsmittel, weil da werden die Preise dann als nächstes höher werden. Das werden die Menschen dann direkt an der Supermarktkasse spüren.
18: Dort wird es noch teurer werden, warnt der Ökonom Marcel Fratscher vom Deutschen Institut für Wirtschaftsforschung, DIW. Deshalb solle die Regierung nicht länger warten.
22: Der richtige Weg für die Bundesregierung wäre eine sogenannte Energiekostenpauschale, so wie sie auch schon 2023 umgesetzt wurde, die beinhaltet 300 Euro für jeden Erwachsenen direkte Auszahlung. Das hätte verschiedene Vorteile. Es könnte sehr schnell umgesetzt werden. Ja, es würden alle von profitieren, aber vor allem Menschen mit geringen Einkommen deutlich stärker, die jetzt beispielsweise durch den Tankrabatt leer ausgehen. Und es würden auch Menschen davon profitieren, die beispielsweise keinen Job haben, wie Rentnerinnen und Rentner oder Studierende.
18: Für eine Direktzahlung braucht der Staat die IBANs der Menschen, die Kontodaten. Aber nach Auskunft der Bundesregierung liegt nur knapp ein Fünftel vor. Eine Ausrede, meint Grünen Finanzpolitikerin Katharina Beck.
23: Natürlich würden alle, wenn sie es wirklich wüssten und dass da etwas kommt, dann auch ihre IBAN hinterlegen. Und selbst wenn es dann nicht alle tun, dann ist es ein freies Land, kann man ja auch niemanden zu zwingen. Wenn jetzt Kanzler oder Vizekanzler das ankündigen würden, stellen Sie sich das mal vor, da wird sich der Anteil der hinterlegten IBANs natürlich maximal erhöhen.
18: Ein Weg, den Beck einfach und gerecht nennt. Die Kosten für den Staat allerdings ein Vielfaches mehr als für den Tankrabatt.
1: Es ist also fraglich, ob es einen Ausgleich für die Bürger geben wird. Das war ein Beitrag von Ann-Kathrin Mellmann.
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1: Was für ein Empfang des Weltmeisters und was für ein unvergesslicher Tag für die Fans. Die spanische Fußballnationalmannschaft ist am Tag nach dem WM-Finale gestern nach Madrid zurückgekehrt und dort frenetisch gefeiert worden, Johannes Krause.
0: Rund 2 Millionen Menschen haben den hochverdienten Weltmeistertitel der spanischen Fußballnationalelf auf den Straßen Madrids gefeiert. Bei der Parade im offenen Bus, da konnten die Spieler um Lamine Yamal den WM-Pokal gar nicht oft genug in die Höhe stemmen und herzen. Vor der großen Party mit den Fans ging es für die Nationalmannschaft aber erstmal nach der Rückkehr aus New York zum König, Nicolas Buschlüter.
8: Beim Empfang beim spanischen König hatten die Spieler zumindest die kurzen Hosen gegen feinen Zwirn eingetauscht. König Felipe sprach den Gästen seine Gratulation von ganzem Herzen aus.
3: Ihr habt eine wahre Odyssee hingelegt, so eine lange Reise mit so viel Anstrengungen. Euer Triumph ist episch.
8: Weiter sagte Felipe, die Spieler hätten einen Sieg für ganz Spanien errungen und seien dabei als wahres Team aufgetreten. Der König hob hervor, dass zum ersten Mal die spanischen Fußballfrauen und Männer gleichzeitig Weltmeister seien. Weiter ging es für die Spieler zum Regierungssitz des spanischen Ministerpräsidenten, wo es ebenfalls viel Lob von Pedro Sanchez gab, aber auch gleich neuen Druck. Ihr habt jetzt die beiden letzten Finale gewonnen. Wieso nicht auch die WM 2030, wenn wir die Gastgeber sind? Am Cibeles-Brunnen im Herzen Madrids hatten sich inzwischen über 100.000 Fans versammelt, um die Weltmeister am Ende ihres Triumphzugs zu empfangen. Zwei junge Frauen freuten sich auf ganz viel Party. Das passiert wirklich nicht alle Tage. Wir sind schließlich Weltmeister. Der oben offene Doppeldeckerbus mit den spanischen Spielern und der Aufschrift Könige der Welt kämpfte sich mehrere Stunden lang durch die Innenstadt vor. Links und rechts ein rotes Fahnenmeer, Jubel auch von den Balkonen. Behörden sprachen im Vorfeld von bis zu 1 Million Fans an den Straßenrändern. Viele von ihnen hatten Sonnenschirme als Schutz vor der brütenden Hitze mitgebracht. Das Bad in der Menge dürfte den spanischen Spielern und Fans noch lange im Gedächtnis bleiben. Oder zumindest bis zum nächsten WM-Triumph.
0: Spanien hatte bei der Fußball-Weltmeisterschaft am Sonntag im Finale gegen Argentinien 1:0 nach Verlängerung gewonnen. In den USA, da haben gestern die Kanu-Weltmeisterschaften in Oklahoma City begonnen. Zum Auftakt hat Ricarda Funk aus Bad Kreuznach im Kajak-Cross eine Medaille verpasst. Die Olympiasiegerin im Einer-Kajak hat Platz 6 belegt. Damit hat sie sich aber locker für die Kopf-an-Kopf-Rennen am Samstag qualifiziert. Ebenso eine Runde weiter sind Andrea Herzog als 13. und Ann-Kathrin Plochmann von der SG Viktoria Nürnberg führt auf Platz 34. Gold ging an Jessica Fox aus Australien. Und bei den Männern, da sind die auch zwei Deutsche weiter, und zwar Stefan Hengst auf Platz 26 und Felix Sachers auf Rang 40. Gold ging an den Briten Joseph Clark.

0: Voss. Florian Lipowitz ist kein echter Zeitfahrspezialist, hat sich aber im Windkanal akribisch auf diese Prüfung vorbereitet und wird versuchen, seinen aktuell 5. Platz in der Gesamtwertung zu verteidigen.
1: Los geht's um 13 Uhr. Wir sind dann am Nachmittag immer wieder live dabei.
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3: A3 Passau Richtung Nürnberg zwischen Hengersberg und dem Kreuz Deckendorf 6 Kilometer stockend wegen Bauarbeiten. A9 Nürnberg Richtung München zwischen Altmühltal und Lenting 6 Kilometer Stau nach einem LKW-Unfall. A9 Nürnberg Richtung München zwischen dem Kreuz München Nord und Schwabing 7 Kilometer stockend nach einem Unfall. A94 Passau Richtung München zwischen Paarstetten und Paarsdorf stockend. Die A96 Lindau Richtung München ist zwischen Landsberg am Lech Ost und Schöffelding blockiert. Dort liegen mehrere Plastikteile. Es läuft außerdem Kraftstoff aus. A99 Westumfahrung München Richtung Nürnberg zwischen Germering Nord und Dreieckfeld-Moching 9 Kilometer stockend. A99 Westumfahrung München Richtung Lindau zwischen Ludwigsfeld und Germering Nord ebenfalls stockend. Und B4 Feucht Richtung Nürnberg zwischen Breslauer Straße und Ben-Gurion-Ring 3 Kilometer Stau. Schauen wir noch aufs Wetter in Bayern. Sonne überwiegt heute, aber immer wieder mal gibt es auch dichte Wolken und vereinzelt Schauer im Norden und im Bayerischen Wald. 19 bis 25 Grad die Höchstwerte heute und die weiteren Aussichten. Morgen geht es freundlich los. Im Laufe des Tages wird es dann aber eher bewölkt und auch recht windig. Es bleibt aber meist trocken. Am Donnerstag teils locker bewölkt, teils aber auch stark bewölkt und örtlich auch Regen und Gewitter, vor allem Richtung Alpen. Auch da wieder sehr windig. Am Freitag dann wieder sonnig und meist trocken. Die Höchstwerte 18 bis 28 Grad in den kommenden Tagen. Dienstag, der 21. Juli ist heute und jetzt ist es 8 Uhr.
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3: Und hier unsere wichtigsten Themen. CSU-Minister kritisieren die Arbeit ihres Parteikollegen Manfred Weber in Brüssel. Was steckt hinter dieser Kritik? Dazu gleich mehr. US-Präsident Trump kündigt weitere Zölle für Kanada an. Und der neue britische Premier Burnham nimmt Kontakte mit seinen europäischen Partnern auf. Was er sich inhaltlich vorgenommen hat, darüber sprechen wir gleich mit unserer Korrespondentin in London. Im Studio ist Sabine Strasser. Einen schönen guten Morgen. Manfred Weber, CSU-Vize und Chef der EVP-Fraktion im Europaparlament, sorgt zurzeit immer wieder mal für Aufsehen, so dass man sich durchaus fragen kann, was da eigentlich los ist in der Partei. Weber hatte im Mai Schlagzeilen gemacht, weil er in seinem sogenannten Pfingstbrief eine programmatische Neuausrichtung der CSU gefordert hatte, was sich natürlich auch gegen CSU-Chef Söder richtete. Aber nun haben eine CSU-Ministerin aus München und ein CSU-Minister aus Brüssel gemeinsam einen Brief an Manfred Weber geschickt, in dem sie ihn ziemlich deutlich kritisieren. Aus dem BR24-Team Benny Riemer.
4: Es ist ein Schreiben von Landwirtschaftsministerin Michaela Kaniber und Europaminister Erik Beiswenger, das jetzt für Schlagzeilen sorgt. Darin geht's um die Land- und Forstwirtschaft in Bayern, die Weber nach deren Worten vernachlässigt. Die CSU-Minister verweisen auf den Bauern, den Waldbesitzerverband und die Familienbetriebe im Freistaat, die, Zitat, von Ansprechpartnern der EU-Ebene und auch von dir nicht richtig gehört, sondern vertröstet oder gar nicht erst wahrgenommen werden. Eine ungewohnt direkte Kritik an Webers Arbeit und offenbar eine Retourkutsche für den Pfingstbrief. Denn auch darauf beziehen sich Kaniber und Beiswenger in ihrem Schreiben mit den Worten: Lieber Manfred, zu Recht mahnst du an, dass gute Politik dem Richtigen folgen, dem Gemeinwohl dienen muss, nicht Überschriften. Fast wortgleiche Formulierungen aus Webers Pfingstbrief zur Lage in der CSU also. Die jetzige Kritik der Minister bezieht sich auf zwei EU-Verordnungen, die den Bauern und Waldbesitzern in Bayern schon lange ein Dorn im Auge sind, die Naturwiederherstellungs- und die Entwaldungsverordnung. In dem Brief ist von massiven Eingriffen ins Eigentum und von realitätsfernen Bürokratievorgängen die Rede. Die Minister warnen außerdem, dass wegen der Kosten für Ausgleichsflächen, die von Brüssel vorgegeben sind, Bauland verloren gehen könnte. Die Kritik an Weber unterstreichen seine Parteifreunde mit dem Hinweis auf einen Brandbrief der Waldbesitzer, der Familienbetriebe Land und Forst und des Bauernverbands. Auch darin wird Weber direkt angesprochen, man fordere nun endlich Resultate von ihm.
3: Die USA und Kanada. Die Beziehung zwischen diesen beiden Staaten galt im 20. Jahrhundert als eine der engsten bilateralen Beziehungen der Welt. Auch im

0: 21. Jahrhundert war das noch so, bis zu Donald Trump. Unter seiner US-Präsidentschaft hat sich die jahrzehntelange Partnerschaft fast ins Gegenteil verkehrt. Trump würde Kanada erklärtermaßen gerne zu einem US-Bundesstaat machen und weil das so einfach nicht geht, setzt er den Nachbarstaat wirtschaftlich unter Druck. Der US-Präsident hat Kanada gerade Zusatzzölle in Höhe von 50% angekündigt, Martin Ganselmeier berichtet.
1: Trumps zusätzliche Zölle sollen in 30 Tagen in Kraft treten. Sie gelten für eine breite Palette von Produkten aus Kanada, darunter auch solche, die eigentlich unter das nordamerikanische Freihandelsabkommen fallen. Als Beispiele nannte das Weiße Haus Hockeyschläger, Wein und Zement. Der US-Präsident reagiere damit auf Kanadas, so wörtlich, diskriminierende Behandlung amerikanischer Produkte. Vor allem will Trump erreichen, dass Kanada mehr amerikanische Autos und Milchprodukte kauft. Der kanadische Premierminister Mark Carney verteidigte die kanadischen Einfuhrbeschränkungen als Gegenmaßnahmen auf Trumps Zölle gegen sein Land. Gleichzeitig betonte Carney, sein Land sei jederzeit bereit, die noch offenen Streitpunkte mit den USA zu lösen. Man werde sich aber auch um neue Wirtschaftsbeziehungen zu anderen Ländern kümmern. Erst vor wenigen Tagen hatte Trump mit weiteren Zöllen gegen Kanada gedroht, weil der Nachbarstaat im Norden seine Waldbrände nicht unter Kontrolle bekomme. Die Rauchschwaden hatten bis nach New York und Washington für schlechte Luft und Brandgeruch gesorgt. Trump wirft Kanada vor, seine Wälder nicht richtig aufzuräumen.
0: Großbritannien hat einen neuen Regierungschef, Andy Burnham. Und der hat bereits wenige Stunden nach seiner Ernennung gestern sein Kabinett umgebaut und mehrere Vertraute seines Vorgängers Starmer entlassen. Auch sonst war der 56-Jährige an seinem ersten offiziellen Arbeitstag als Premier viel beschäftigt. Denn sein Land steht vor großen Herausforderungen, an denen sein Vorgänger gescheitert war. Allen voran die große Unzufriedenheit in der Bevölkerung. Wir wollten darüber eigentlich live mit unserer Kollegin in London sprechen. Das hat jetzt gerade nicht geklappt. Deshalb ein Hintergrundbericht von Lisa Maria Rühling aus London.
2: Andy Burnham weiß, in welchem Bereich er schnell punkten muss. Deswegen kündigt der neue britische Premierminister direkt bei seiner Antrittsrede an der Downing Street Nummer 10 an, er wolle etwas gegen die hohen Lebenshaltungskosten tun, damit die Menschen durchatmen können.
3: I can do something to give people some breathing space now. Some help with the cost of living. And I will set out some of those measures starting tomorrow.
2: Schon einen Tag nach seinem Amtsantritt will er einen Plan vorstellen, wie die Lebenshaltungskosten schnell gesenkt werden können. Genau dort anzusetzen sei wichtig, sagt Melanie Ward, Parlamentspolitikerin der Labour-Partei, im Interview mit der BBC. Es ist so schwierig für die Menschen hier in meinem Wahlkreis und im ganzen Land, ihr Leben zu finanzieren und auch die schönen Dinge des Lebens zu genießen. Wie schneller das Leben der Briten wirklich verändert, daran wird Andy Burnham sich messen lassen müssen. Die Menschen sind von der instabilen Politik frustriert, das Leben ist teuer, der Wirtschaft geht's schlecht. Luke Trill von der gemeinnützigen Organisation More in Common erklärt, in diesem Bereich muss Burnham besonders schnell liefern, sonst hat er die Gunst der Menschen schnell verspielt.
4: Andy Burnham has a very small window.
2: Andy Burnham hat nur ein kleines Zeitfenster, vielleicht nur ein paar Wochen, um zu zeigen, was er kann. Die Menschen wollen wissen, wie er die Lebenshaltungskosten senkt. Natürlich kann er das nicht über Nacht lösen, aber er muss zeigen, dass er das schnell angeht, dass er Reformen ankündigt, mit denen das Leben günstiger wird. Er muss jetzt handeln.
4: But the time for action is now.
2: Genau in diesem Punkt dürfte Andy Burnham an seine nächste Grenze stoßen, die Finanzen. Die Staatsverschuldung in Großbritannien ist seit Jahren hoch. Erst Anfang Juli hatte das Parlament eine Erhöhung des Verteidigungsetats um 15 Milliarden Pfund beschlossen. Der ehemalige Premierminister Keir Starmer hatte angekündigt, dass nach dem Beschluss dieses Etats nun Projekte im Bereich Infrastruktur und Energie gestrichen werden. Das Geld könnte Burnham aber anderswo gut gebrauchen. Er will eigentlich Sozialwohnungen bauen, kleinere und mittlere Unternehmen steuerlich entlasten, die Sozialsysteme verbessern und die Versorgungsunternehmen für Strom, Gas und Wasser wieder in öffentlicher Hand sehen. Woher soll das Geld kommen? Erhöhungen der Einkommens- und Mehrwertsteuer sowie der Sozialversicherung sind durch das Grundsatzmanifest von Labour aus 2024 ausgeschlossen. Darin könnte eine Gefahr für den Haushalt liegen, sagt Jonathan Cripp, Finanzexperte vom Institute for Fiscal Studies. Diese drei großen Steuern könnte man in der Theorie nur um einen niedrigen Prozentsatz anheben und trotzdem viel Geld rausbekommen, weil so viele Menschen diese Steuern zahlen. Wenn das aber ausgeschlossen ist, müsste man andere Steuern, die nur wenige Menschen zahlen, um einen einen sehr hohen Betrag erhöhen und diese Menschen werden dann unzufrieden sein. Letztlich hängt vom Geld auch ab, wie sehr sich die britische Wirtschaft erholen kann. In seiner Zeit als Bürgermeister in Manchester hat die Stadt ein bemerkenswertes Wachstum hingelegt. Das will Burnham jetzt auch auf das ganze Land übertragen. Wie genau er die seit dem Brexit schwächelnde britische Wirtschaft ankurbeln will, hat er bisher nicht erklärt. Andy Burnham muss große Erwartungen erfüllen und große Hürden überwinden. Wie er sie meistern will, wird sich in den kommenden Tagen zeigen, wenn er sein Kabinett vorstellt und dann im Herbst, wenn das Parlament nach der Sommerpause wieder tagt.
0: Der neue Premier von Großbritannien steht vor vielen Herausforderungen im Land. Lisa Maria Röhling war das mit einem Überblick. Und damit nach Berlin. Da ist gerade die große Frage, wer folgt Jens Spahn im Amt des Unionsfraktionschefs im Bundestag? Bis Mitte kommende Woche soll eine Entscheidung getroffen werden. Noch wird viel spekuliert. Bayerns Innenminister Herrmann wollte im Interview mit dem BR nicht ausschließen, dass eine CSU-Politikerin oder ein CSU-Politiker den Posten übernehmen könnte. Das wäre laut Herrmann zwar ungewöhnlich und hätte es seines Wissens nach noch nie in der Bundesrepublik gegeben, aber es sei auch nicht undenkbar. Zu konkreten Personalfragen wie der nach Bundesinnenminister Alexander Dobrindt als Spahn-Nachfolger wollte sich Herrmann aber nicht äußern.
5: Ich will da jetzt nicht öffentlich drüber spekulieren. Da sind jetzt viele Gespräche im Gang. Insgesamt, ja, es muss jemand sein, der in der Fraktion ein hohes Ansehen hat, der gleichzeitig jetzt das Vertrauen natürlich auch der beiden Parteivorsitzenden hat. Wir sind in einer für ganz Deutschland insgesamt sehr herausfordernden Lage.
0: Soweit Bayerns Innenminister Herrmann im BR. Alkoholtrinkende Menschen sind auf Bahnhöfen und Bahnsteigen in Deutschland ein gewohntes Bild, aber das ist keineswegs in allen Ländern der Welt so. Die Deutsche Bahn will das jetzt auch ändern. Wie Bahnchefin Paller in einem Zeitungsinterview gesagt hat, soll schon ab Herbst auf allen 5.400 Bahnhöfen bundesweit ein vollständiges Alkoholverbot gelten. Frank Eichmann berichtet aus Berlin.
6: Es reicht. Genug ist genug. Wir greifen jetzt härter durch, sagt Bahnchefin Paller der Bild. Sie verspricht sich mehr Ordnung und Sicherheit auf Bahnhöfen und in Zügen, mehr Schutz von Mitarbeitern und Reisenden. Bis Mitte Oktober soll das Verbot von Bier, Wein oder Schnaps auf Bahnsteigen und in Bahnhofshallen bundesweit eingeführt sein, bestätigte die Bahn der Deutschen Presseagentur. Durchgesetzt von Bundespolizei und eigenen Sicherheitskräften droht bei illegalem Alkoholkonsum künftig ein sofortiger Platzverweis und im Wiederholungsfall ein dauerhaftes Hausverbot. In Bahnhofsrestaurants darf dagegen auch nach Oktober weitergetrunken werden, ebenso erlaubt bleiben der Kauf und Transport verschlossener Flaschen. Die Bahn hat bereits Erfahrung mit dem Alkoholverbot. Es gilt schon heute auf Bahnhöfen wie Hamburg, Bremen, Frankfurt am Main oder Köln. Erst Ende Mai erweiterte die Bahn das Verbot auf weitere Bahnhöfe in Nordrhein-Westfalen und versprach, die geänderten Regelungen mit Augenmaß durchzusetzen. Mit Durchsagen, Aushängen und der direkten Ansprache durch Bahnmitarbeiter.
0: Es war eine überraschende Nachricht aus Ungarn. Der neue Premier Modjor will die bekannte ungarische Schachgroßmeisterin Judith Polgár zur Präsidentin machen, so wurde berichtet. Aber kurz nachdem das bekannt geworden war, hat sich Polgár selbst zu Wort gemeldet und sie will das Amt nicht, Oliver Schosch berichtet.
7: Der ungarische Premier Peter Modjor hatte europaweit für Schlagzeilen gesorgt. Er wollte die ehemalige ungarische Schachgroßmeisterin Judith Polgár als Präsidentin. Die 49-Jährige gilt als die beste Schachspielerin aller Zeiten. Sie hatte 25 Jahre lang die Frauenweltrangliste angeführt. Modjor sprach auf seiner Facebook-Seite von einer überparteilichen Kandidatin, die vor allem durch Fleiß, Ausdauer und Persönlichkeit überzeuge. An diesem Montag wollte Modjor sie offiziell darum bitten, die Nominierung als Präsidentschaftskandidatin anzunehmen. Doch am frühen Montagabend kam die Absage. Judith Polgár schreibt auf ihrer Facebook-Seite: Ich bin extrem dankbar für die Nominierung für die Präsidentschaft und schätze die Geste des Premierministers, eine unabhängige Kandidatin zu nominieren. Trotzdem fühle ich mich nicht stark genug, um diese historische Verantwortung zu übernehmen. Ich kann die Aufgabe, eine gespaltene Nation wieder zu vereinen, nicht erfüllen. Im Vorfeld hatte es Kritik an der Personalie Judith Polgár gegeben. Zum einen, weil sie noch nie ein politisches Amt innehatte und weil Peter Modjor sich so schnell für sie ausgesprochen hatte, obwohl er kurz zuvor von einem offenen demokratischen Prozess gesprochen hatte.
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0: Orang-Utans, das sind die Menschenaffen mit dem langen roten Fell, die so gerne rumtüfteln. Der eine oder andere Orang-Utan im Zoo hat deshalb auch schon die Tür zu seinem Gehege aufgekriegt. In Freiheit leben Orang-Utans im Dschungel in Indonesien. Zwei der insgesamt weltweit drei Arten ausschließlich auf der Insel Sumatra. Und dort wurde jetzt eine große Zählung dieser Menschenaffen durchgeführt. Jenny von Sperber.
9: In den letzten 11 Jahren ist die Zahl der wildlebenden Sumatra-Orang-Utans um fast 20% zurückgegangen. Das ist ein schnellerer Rückgang, als Schutzprogramme für diese Menschenaffen vorausgesagt hatten. Beide Orang-Utan-Arten der Insel sind stark vom Aussterben bedroht. Von den Sumatra-Orang-Utans leben jetzt noch etwa 11.600 Individuen. Und von den erst vor wenigen Jahren als eigene Art entdeckten Tapanuli-Orang-Utans haben die Forscherinnen und Forscher nur noch 716 Affen registriert. Das sind zu wenige, um beispielsweise bei einem Krankheitsausbruch zu überleben. Umso wichtiger sind Programme, die Sumatra-Orang-Utans auswildern und ihren Lebensraum sichern, sagt die Biologin Antje Müllner von der Zoologischen Gesellschaft Frankfurt, die für eine solche Station auf Sumatra verantwortlich ist.
10: Wo wir ja aus konfiszierten Tieren eine Art Sicherheitspopulation aufbauen. Wir haben schon mehr als 200 Tiere in den Wald von Bukittigapulu entlassen. Wir haben auch Freilandgeburten und eigentlich ist diese Backup-Population auf einem guten Weg.
9: Möglicherweise können solche Projekte dafür sorgen, dass unsere Verwandten aus dem Dschungel nicht vollständig von der Erde verschwinden.

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1: Es ist 8.15 Uhr.
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1: Die Nachrichten mit Kia Arnzen.
3: CSU-Minister fordern mehr Einsatz von Weber in Brüssel. Der EVP-Chef soll sein Engagement für die bayerische Land- und Forstwirtschaft verstärken. Es geht Landwirtschaftsministerin Karneber und Europaminister Beiswenger vor allem um geplante EU-Umweltverordnungen. In einem Schreiben warnen sie vor realitätsferner Bürokratie, etwa wenn Bauern nachweisen müssen, dass ihr Soja nicht von Flächen stammt, für die Wälder gerodet wurden. USA und Iran melden weitere Angriffe. Das US-Militär attackierte iranische Luftverteidigungssysteme und Startanlagen für Drohnen und Raketen. Die iranische Armee meldete Luftangriffe auf US-Einrichtungen in Bahrain und Kuwait. Außerdem stoppte sie zwei Öltanker in der Straße von Hormuz. Trump kündigt 50% Zusatzzölle auf kanadische Produkte an. Betroffen sind laut dem Weißen Haus zum Beispiel Zement, Wein und Hockeyschläger. Grund für die Maßnahme sei eine diskriminierende Behandlung verschiedener Produkte aus den USA durch Kanada. Trump will unter anderem bessere Bedingungen für den Export amerikanischer Autos durchsetzen. Merz gratuliert neuem britischen Premier. Andy Burnham war gestern offiziell von König Charles zum Regierungschef ernannt worden. Dem Bundeskanzler sicherte er am Telefon zu, dass er die Ukraine weiter unterstützen wird. Neuer Außenminister wird der bisherige Energieminister Miliband. Der ehemalige Gesundheitsminister Streeting übernimmt das Verteidigungsressort. Spanische Nationalelf feiert WM-Sieg in Madrid. Das Team fuhr gestern Abend im offenen Doppeldeckerbus durch die spanische Hauptstadt. Etwa 2 Millionen jubelnde Fans säumten die Straßen. Vor dem Rathaus von Madrid gab es eine große Siegesfeier. Spanien hatte mit einem 1:0-Sieg gegen Argentinien den WM-Pokal geholt. Und das Wetter, Sonne und Wolken, nur vereinzelt Schauer, 19 bis 25 Grad.
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1: Auszeichnungen sollen Menschen motivieren. Nach 7 Jahren Pause wurde der Bayerische Gründerpreis gestern Abend in München wieder verliehen, unter anderem für die inzwischen erfolgreiche Bürger-App Heimatinfo. Angela Braun aus unserem Bayern-Team, was ist das für ein Angebot?
4: Ja, dabei geht es um Informationen von den Rathäusern direkt an die Einwohner. Dachau, Garmisch-Partenkirchen und Germering, rund 1000 Gemeinden in ganz Deutschland nutzen inzwischen diese Bürger-App Heimatinfo. Entwickelt hat sie ein Unternehmen aus Geimersheim im oberbayerischen Landkreis Eichstätt. Der Erfinder der Bürger-App ist dafür gestern Abend in München mit dem Bayerischen Gründerpreis in der Kategorie Aufsteiger ausgezeichnet worden. Wie die App entstanden ist, das schildert Annette Kugler.
5: Los ging's 2019 in einem Kinderzimmer. Dort gründete der damals 18-jährige Johannes Vollenhals in Geimersheim eine Firma, neben seiner Ausbildung zum Mechatroniker. In der Corona-Pandemie sah er, wie schwer verlässliche Infos aus Rathäusern zu bekommen waren, und es entstand die Bürger-App Heimatinfo. Außerdem ein Portfolio aus barrierefreien Websites, digitalen Infoterminals und verschiedenen KI-Lösungen, das inzwischen mehr als 1000 Kommunen nutzen und für das Gründer Johannes Vollenhals gestern den Bayerischen Gründerpreis in der Kategorie Aufsteiger entgegennehmen durfte.
6: Absolut unbeschreibliches Gefühl. Ich freue mich riesig. Das ist Anerkennung fürs gesamte Team und für das, was wir die letzten Jahre geleistet haben. Ich bin unfassbar glücklich, gar nicht in Worte zu beschreiben.
5: Mit diesem Rückenwind wolle er sein Unternehmen Cosmema weiter ausbauen und noch stärker deutschlandweit Fuß fassen. Beim Hochwasser 2024 zum Beispiel hatten Kommunen die Heimat-Info-App für kurzfristige Infos und Evakuierungsanordnungen genutzt.
4: Der Einstieg in Busse und Bahnen bleibt für Menschen mit Handicap die größte Hürde im öffentlichen Nahverkehr. Zu diesem Ergebnis kommt ein Test des ADAC zur Barrierefreiheit in Augsburg und in weiteren 9 deutschen Großstädten. Die Tester untersuchten rund 150 Haltepunkte für Bus und Tram, und zwar für Fahrten zu jeweils 4 wichtigen Zielen wie Rathaus, Einkaufszentrum, Krankenhaus und Schwimmbad, sagt ADAC-Sprecherin Katja Legner.
7: Das Ergebnis ist gemischt. Vielerorts sieht man, dass sich die Verkehrsbetriebe und Kommunen wirklich bemühen und viele Haltestellen schon sehr gut und stufenlos ausgebaut sind. Oft fehlt es aber an elementaren Dingen wie barrierefreien Einstiegen zu den Bussen und Trambahnen und auch an Orientierungshilfen zu den Haltestellen, gerade auch für Blinde.
4: Als Ergebnis des Tests fordert der ADAC einen weiteren Ausbau in Richtung Barrierefreiheit. Ebenso wichtig sei es, dass andere Fahrgäste Rücksicht nehmen und zum Beispiel Flächen an Türen oder Plätze für Rollstühle freihalten. Der Stich einer Biene hat gestern Abend vermutlich einen LKW-Unfall in Alzenau im Landkreis Aschaffenburg verursacht. Das Fahrzeug kam von der Fahrbahn ab und kippte auf einen Radweg. Laut Polizei war der Lastwagenfahrer auf der Kreisstraße auf Höhe des Meerhofsees unterwegs. Nach dem Insektenstich hat er offenbar die Kontrolle über sein Fahrzeug verloren. Er musste durch die Feuerwehr befreit werden, blieb aber unverletzt. 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
1: Mit Sabine Strasser. In Deutschland leben etwa 8 Millionen Menschen mit einer Behinderung. Schon jetzt müssen sie für ihre Sichtbarkeit und Gleichberechtigung kämpfen. Was aber, wenn die AfD größeren politischen Einfluss gewinnt? Darum geht's jetzt im BR24-Thema des Tages. In Sachsen-Anhalt, wo am 6. September gewählt wird, könnte die AfD zum ersten Mal einen Ministerpräsidenten stellen. Auch in Mecklenburg-Vorpommern liegt die AfD mit Abstand vorn. Was die Partei vorhat, dürfte das Land grundlegend verändern und auch das Leben von Menschen mit Einschränkungen. Sozial- und Behindertenverbände warnen schon lange vor Gefahren für behinderte Menschen. Auch Angehörige machen sich Sorgen, wie etwa Sabine Wahrlich, die einen 19-jährigen Sohn mit einer Lernbehinderung hat.
8: Die Gesellschaft hat in den letzten Jahren, gerade was Inklusion betrifft, viele Erfolge erzielt. Sehr langsam, aber es waren immer Erfolge. Wenn ich mir diese Geschichte mit der AfD jetzt anschaue und auf meinen Sohn beziehe, habe ich große Befürchtungen, dass die Ausgrenzung wieder anfängt, dass die Menschen so in der Form, wie sie sind, nicht wahrgenommen werden als Individuen und von der finanziellen Seite her, dass es immer abhängig von uns Eltern sein wird. Und die Frage ist, ich werde irgendwann mal nicht mehr leben. Wer kümmert sich dann meinem Sohn um diese Menschen?
1: Sabine Wahrlich sorgt sich um die Zukunft ihres Sohnes, weil die AfD das gesellschaftliche Klima gegenüber Menschen mit Einschränkungen negativ beeinflussen könnte. Und diese Befürchtung ist berechtigt. Das zeigt eine Analyse des Deutschen Instituts für Menschenrechte. Demnach ist die AfD eine Gefahr für Menschen mit Behinderung. Und das hat der Studienleiter Hendrik Krämer im Gespräch mit meiner Kollegin Claudia Schaffer folgendermaßen begründet.
9: Zahlreiche Sozial- und Behindertenverbände haben schon mehrfach eindringlich vor der AfD als Gefahr für Menschen mit Behinderungen gewarnt. Und gleichzeitig ist festzustellen, dass sich dieser Aspekt in der Berichterstattung, in der öffentlichen Debatte bisher nicht festsetzt. Und das ist im Grunde der Ausgangspunkt auch der Analyse, dass die Gefahr, die auch für Menschen mit Behinderungen von der AfD ausgeht, viel klarer, auch ein deutlicher Bestandteil der Debatte sein muss über die AfD, damit auch tatsächlich klar wird, deutlicher wird, wer da zur Wahl steht.
10: Sie sehen ja Analogien zur NS-Ideologie. Wie zeigt sich das? Woran kann man das festmachen?
9: Dieser Radikalisierungsprozess ist mittlerweile so weit fortgeschritten, dass sich die AfD in die Tradition der Nationalsozialisten stellt. Und das ist etwa ein Beispiel, das sich da anführen lässt, ist ein Interview von Björn Höcke, das er im August 2023 mit dem Mitteldeutschen Rundfunk geführt hat. Hier spricht er von Belastungsfaktoren und meint damit Kinder und Jugendliche mit Behinderungen. Also er entmenschlicht hier Menschen mit Behinderung, bezeichnet sie als Belastung, als Faktoren. Und auch in seiner Sprache hat Höcke deutlich gemacht, wie sehr er sich an den Nationalsozialismus orientiert. Diese haben Menschen mit Behinderung als Ballastexistenzen bezeichnet und auf dieser Grundlage Menschen mit Behinderungen auch ermordet.
11: Gesunde Gesellschaften haben gesunde Schulen. Und das sind erstmal die Belastungsfaktoren, die wir von dem Bildungssystem wegnehmen müssen. Unter anderem müssen wir das Bildungssystem auch befreien von Ideologieprojekten, beispielsweise der Inklusion. Alles das sind Projekte, die unsere Schüler nicht weiterbringen, die unsere Kinder nicht leistungsfähiger machen.
9: Insbesondere an der Rolle von Björn Höcke kann man besonders gut nachzeichnen, wie sich die gesamte Partei über die Zeit radikalisiert hat. 2017 hat der Bundesvorstand noch ein Parteiausschlussverfahren gegen ihn eingeleitet. Damals wurde er nicht etwa allgemein als Rechtsextremist, sondern dezidiert als Nationalsozialist eingeschätzt. Und mittlerweile gibt es keine nennenswerten Stimmen mehr in der Partei, die sich gegen ihn stellen würden, auch nicht im Bundesvorstand. Ganz im Gegenteil, auch die Vorsitzenden der Partei, Alice Weidel und Tino Chrupalla, haben bereits mehrfach unmissverständlich deutlich gemacht, dass sie mit Höcke und dessen Kurs auf einer Linie liegen.
10: Also kann man sagen, dass Björn Höcke die Haltung der AfD zum Thema Inklusion definiert hat, 2023 in diesem Interview, und dass dem nicht widersprochen worden ist.
9: Das ist auf jeden Fall, denke ich, ein ganz bedeutender Punkt. Aber es gibt auch weitere Funktionäre in der Partei, und zwar Funktionäre auch, die Bedeutung haben, etwa Maximilian Krah, Bundestagsabgeordneter, oder Emil Senze, Co-Vorsitzender in Baden-Württemberg. Also es gibt mehrere Beispiele, in denen deutlich wurde, dass das Gedankengut, also der Abwertung von Menschen mit Behinderungen in der AfD, fest verankert ist.
10: Kann man davon ausgehen, dass die Sichtbarkeit von Menschen mit Behinderungen zurückgedrängt werden würde durch die AfD?
9: Ein Beispiel liefert ja etwa gerade auch der Landesverband in Sachsen-Anhalt, die jetzt gerade ein sogenanntes Regierungsprogramm verabschiedet haben. Und hier bezeichnen sie Inklusion als ein Experiment, das sie unverzüglich beenden wollen. Und bei Inklusion geht es um ein menschenrechtlich verankertes Prinzip, um ein verbindliches Prinzip, das der Ausgrenzung und Diskriminierung von Menschen mit Behinderung entgegenwirken soll, indem die AfD hier Inklusion als Experiment bezeichnet und abschaffen will, zielt sie auf Menschen mit Behinderungen und sie greift das menschenrechtliche Leitbild des Grundgesetzes frontal an.
1: Die AfD ist laut Deutschem Institut für Menschenrechte eine konkrete Gefahr für Menschen mit Behinderung. Das Interview mit Hendrik Krämer hat Claudia Schaffer geführt, und das war unser BR24 Thema des Tages. 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
1: A3 Passau Richtung Nürnberg zwischen Hengersberg und dem Kreuz Deckendorf. 6 Kilometer stockend wegen Bauarbeiten. A9 München Richtung Nürnberg zwischen Dreieck Holledau und Langenbruck. Stau nach einem Unfall im Baustellenbereich. Der mittlere Fahrstreifen ist da blockiert. A9 Nürnberg Richtung München zwischen Altmühltal und Lenting. 6 Kilometer Stau nach einem Lkw-Unfall. A94 Passau Richtung München zwischen Paarstetten und Paarsdorf stockend. Die A96 Lindau Richtung München ist zwischen Landsberg am Lech Ost und Schöffelding blockiert. Dort liegen mehrere Plastikteile, es läuft Kraftstoff aus. A99 Westumfahrung München Richtung Nürnberg zwischen Germering Nord und Dreieckfeld-Moching 9 Kilometer stockend. A99 Westumfahrung München Richtung Lindau zwischen Ludwigsfeld und Germering Nord ebenfalls stockend. Und B4 Feucht Richtung Nürnberg zwischen Breslauer Straße und Ben-Gurion Ring 3 Kilometer Stau. Das Wetter in Bayern, mal Sonne, mal auch dichtere Wolken, ganz vereinzelt Schauer, vor allem im Norden und im Bayerischen Wald. Die Höchstwerte heute 19 bis 25 Grad. In der kommenden Nacht kühlt es ab auf 12 bis 6 Grad, da kann es vereinzelt auch neblig werden. Die weiteren Aussichten, morgen beginnt der Tag freundlich, dann kommen aber zunehmend Wolken auf und es ist auch recht windig. Am Donnerstag teils locker bewölkt mit Sonne, teils aber auch stärker bewölkt. Und örtlich auch Regen oder Gewitter, vor allem in Richtung Alpen. Es wird auch da wieder recht windig. Am Freitag ist es dann überwiegend sonnig, teils locker bewölkt, aber meist trocken. Die Höchstwerte in den kommenden Tagen insgesamt 18 bis 28 Grad. Und die Tiefstwerte in den kommenden Nächten liegen zwischen 14 und 7 Grad.

In der kommenden halben Stunde geht es bei uns unter anderem um die Krankenhausreform. Wir erklären, warum da auch in Bayern heikle Entscheidungen anstehen. Im BR24 Bayern gleich in wenigen Minuten.

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1: Dienstag, der 21. Juli ist heute. Es ist 8.30 Uhr.
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1: CSU-Minister kritisieren die Arbeit ihres Parteikollegen Manfred Weber in Brüssel. Was könnte hinter dieser Kritik stecken? Darüber berichten wir gleich. Außerdem Thema heute früh. US-Präsident Trump kündigt weitere Zölle für Kanada an. Der neue britische Premier Burnham nimmt Kontakte mit seinen europäischen Partnern auf. Und die Deutsche Bahn führt ein bundesweites Alkoholverbot auf Bahnhöfen ein. Im Studio ist Sabine Strasser. Guten Morgen. In der CSU scheint es Querelen zu geben und erneut steht dabei der CSU-Vize und Chef der EVP-Fraktion im Europaparlament Manfred Weber im Mittelpunkt. Weber hatte ja im Mai für Unruhe in der Partei gesorgt, als er in seinem sogenannten Pfingstbrief eine programmatische Neuausrichtung der CSU gefordert hatte, was sich natürlich auch gegen CSU-Chef Söder richtete. Aber nun haben sich eine CSU-Ministerin aus München und ein CSU-Minister aus Brüssel zusammengetan und ihrerseits einen Brief an Manfred Weber geschickt und darin kritisieren sie seine Arbeit auf europapolitischer Ebene ungewöhnlich scharf. Aus dem BR24-Team Benny Riemer.
3: Es ist ein Schreiben von Landwirtschaftsministerin Michaela Kaniber und Europaminister Erik Beiswenger, das jetzt für Schlagzeilen sorgt. Darin geht es um die Land- und Forstwirtschaft in Bayern, die Weber nach deren Worten vernachlässigt. Die CSU-Minister verweisen auf den Bauern, den Waldbesitzerverband und die Familienbetriebe im Freistaat, die, Zitat, von Ansprechpartnern der EU-Ebene und auch von dir nicht richtig gehört, sondern vertröstet oder gar nicht erst wahrgenommen werden. Eine ungewohnt direkte Kritik an Webers Arbeit und offenbar eine Retourkutsche für den Pfingstbrief. Denn auch darauf beziehen sich Kaniber und Beiswenger in ihrem Schreiben mit den Worten: Lieber Manfred, zu Recht mahnst du an, dass gute Politik dem Richtigen folgen, dem Gemeinwohl dienen muss, nicht Überschriften. Fast wortgleiche Formulierungen aus Webers Pfingstbrief zur Lage in der CSU also. Die jetzige Kritik der Minister bezieht sich auf zwei EU-Verordnungen, die den Bauern und Waldbesitzern in Bayern schon lange ein Dorn im Auge sind, die Naturwiederherstellungs- und die Entwaldungsverordnung. In dem Brief ist von massiven Eingriffen ins Eigentum und von realitätsfernen Bürokratievorgängen die Rede. Die Minister warnen außerdem, dass wegen der Kosten für Ausgleichsflächen, die von Brüssel vorgegeben sind, Bauland verloren gehen könnte. Die Kritik an Weber unterstreichen seine Parteifreunde mit dem Hinweis auf einen Brandbrief der Waldbesitzer, der Familienbetriebe Land und Forst und des Bauernverbands. Auch darin wird Weber direkt angesprochen, man fordere nun endlich Resultate von ihm.
1: Dass US-Präsident Trump Kanada gern den USA einverleiben würde, ist kein Geheimnis. Und nun, da die gemeinsame Fußball-WM vorbei ist, setzt Trump den Nachbarstaat weiter wirtschaftlich unter Druck. Weil Kanada nach seiner Auffassung zu wenig Produkte aus den USA kauft, hat Trump neue Zusatzzölle in Höhe von 50% angekündigt. Aus dem ARD-Studio Kanada Martin Ganselmeier.
4: Trumps zusätzliche Zölle sollen in 30 Tagen in Kraft treten. Sie gelten für eine breite Palette von Produkten aus Kanada, darunter auch solche, die eigentlich unter das nordamerikanische Freihandelsabkommen fallen. Als Beispiele nannte das Weiße Haus Hockeyschläger, Wein und Zement. Der US-Präsident reagiere damit auf Kanadas, so wörtlich, diskriminierende Behandlung amerikanischer Produkte. Vor allem will Trump erreichen, dass Kanada mehr amerikanische Autos und Milchprodukte kauft. Der kanadische Premierminister Mark Carney verteidigte die kanadischen Einfuhrbeschränkungen als Gegenmaßnahmen auf Trumps Zölle gegen sein Land. Gleichzeitig betonte Carney, sein Land sei jederzeit bereit, die noch offenen Streitpunkte mit den USA zu lösen. Man werde sich aber auch um neue Wirtschaftsbeziehungen zu anderen Ländern kümmern. Erst vor wenigen Tagen hatte Trump mit weiteren Zöllen gegen Kanada gedroht, weil der Nachbarstaat im Norden seine Waldbrände nicht unter Kontrolle bekomme. Die Rauchschwaden hatten bis nach New York und Washington für schlechte Luft und Brandgeruch gesorgt. Trump wirft Kanada vor, seine Wälder nicht richtig aufzuräumen.
1: Großbritannien steht wieder einmal vor einem politischen Neustart. Zumindest hat ihn der neue britische Premier Burnham angekündigt. Gestern ist er ernannt worden und als erste Amtshandlung hat er das Kabinett umgebildet. Die Probleme, vor denen Burnham steht, sind gewaltig und sie klingen ähnlich wie unsere hierzulande. Schwache Wirtschaft, Wohnungsnot. Am Abend hat Burnham schon mit US-Präsident Trump telefoniert und mit europäischen Partnern, auch mit Bundeskanzler Merz. Aus dem BR24-Team berichtet Markus Weber.
5: Beide hätten den Wunsch geäußert, die enge Zusammenarbeit zwischen Berlin und London fortzusetzen. Merz und Burnham waren sich demnach auch einig, die Ukraine weiter umfassend zu unterstützen und den Druck auf Russland zu erhöhen. Der neue britische Premier telefonierte auch mit US-Präsident Trump und dem ukrainischen Präsidenten Zelensky. Burnham war gestern Mittag von König Charles zum neuen Premier ernannt worden und berief anschließend sein Kabinett. Am Abend und in der Nacht wurden aus Downing Street weitere Personalien bekannt. So wird der ehemalige Gesundheitsminister Streeting neuer Verteidigungsminister. Streeting gehört dem rechten Flügel von Labour an und galt kurzzeitig als Rivale für Burnham um den Vorsitz der Partei, hatte sich aber nach dessen Einzug ins Parlament aus dem Rennen zurückgezogen und so den Weg für Burnham freigemacht. Der frühere Verteidigungsminister Healey wird neuer Finanzminister. Außenminister wird der bisherige Energieminister Miliband.
1: Menschen mit der Bierflasche in der Hand sind auf Bahnhöfen und Bahnsteigen in Deutschland ein gewohntes Bild. Aber das ist keineswegs in allen Ländern der Welt so. Die Deutsche Bahn will das jetzt auch ändern. Wie Bahnchefin Paller in einem Zeitungsinterview gesagt hat, soll schon ab Herbst auf allen 5400 Bahnhöfen bundesweit ein vollständiges Alkoholverbot gelten. Frank Eichmann berichtet aus Berlin.
6: Es reicht. Genug ist genug. Wir greifen jetzt härter durch, sagt Bahnchefin Paller der Bild. Sie verspricht sich mehr Ordnung und Sicherheit auf Bahnhöfen und in Zügen, mehr Schutz von Mitarbeitern und Reisenden. Bis Mitte Oktober soll das Verbot von Bier, Wein oder Schnaps auf Bahnsteigen und in Bahnhofshallen bundesweit eingeführt sein, bestätigte die Bahn der Deutschen Presseagentur. Durchgesetzt von Bundespolizei und eigenen Sicherheitskräften droht bei illegalem Alkoholkonsum künftig ein sofortiger Platzverweis und im Wiederholungsfall ein dauerhaftes Hausverbot. In Bahnhofsrestaurants darf dagegen auch nach Oktober weitergetrunken werden, ebenso erlaubt bleiben der Kauf und Transport verschlossener Flaschen. Die Bahn hat bereits Erfahrung mit dem Alkoholverbot. Es gilt schon heute auf Bahnhöfen wie Hamburg, Bremen, Frankfurt am Main oder Köln. Erst Ende Mai erweiterte die Bahn das Verbot auf weitere Bahnhöfe in Nordrhein-Westfalen und versprach, die geänderten Regelungen mit Augenmaß durchzusetzen. Mit Durchsagen, Aushängen und der direkten Ansprache durch Bahnmitarbeiter.
1: Dass am Bahnsteig der Aufzug nicht funktioniert, das gehört ebenfalls zur Alltagserfahrung von Menschen, die den öffentlichen Nahverkehr nutzen. Es kann aber durchaus auch sein, dass es gar keinen Aufzug gibt oder dass Stufen den Einstieg erschweren. Was für die einen lästig ist, ist für andere eine unüberwindbare Hürde, nämlich für viele ältere Menschen oder Menschen mit körperlichen Einschränkungen oder Behinderung. Wie es für sie an deutschen Haltestellen aussieht, das hat der ADAC bundesweit untersucht und das Ergebnis fällt mäßig aus, wie Silvia Ort berichtet.
7: Egal ob in Augsburg, Chemnitz, Mainz oder Rostock, zwar gibt es dort und anderswo in deutschen Großstädten schon stufenlose Haltestellen, aber es fehlen oftmals noch Orientierungshilfen und barrierefreie Zugänge dorthin. Seit 4 Jahren gibt es die gesetzliche Vorgabe, dass der ÖPNV grundsätzlich barrierefrei sein muss, zum Beispiel der Abstand zwischen Bordsteinkante und Fahrzeug beim Ein- und Ausstieg nur 5 Zentimeter entfernt oder hoch sein sollte. Laut ADAC war das aber nur bei jedem 5. Halt von Straßenbahnen der Fall. Busse hielten sogar nur in 3% aller Fälle passgenau. Erhebungen zum Ertasten für Blinde am Boden haben auch nur 16% aller Radwege. Der ADAC fordert neben einem weiteren Ausbau der Barrierefreiheit auch mehr Rücksicht zu nehmen auf ältere Menschen und diejenigen mit Beeinträchtigungen.
1: Die Arktis ist die Region auf der Erde, die sich am schnellsten erwärmt. Umso größer war die Erleichterung, als gemeldet wurde, dass sich das Meereis in diesem Jahrzehnt langsamer zurückbildet. Aber das war wohl ein Trugschluss, wie Florian Zinner aus der ARD-Klimaredaktion berichtet.
8: Das zarte Aufatmen war nur von kurzer Dauer. In der Arktis kann von einer Pause beim winterlichen Meereisrückgang keine Rede mehr sein. Zu diesem Ergebnis kommen britische Forschende in einer neuen Analyse, insbesondere mit Blick auf die Meereisausdehnung in den Wintern 2025 und 2026. Durch die in diesen Jahren niedrigste und zweitniedrigste Meereisausdehnung seit Beginn der Satellitenmessungen würde sich der jahrzehntelange Rückgang des Meereises in der Nordpolarregion fortsetzen, erklären die Forschenden. Die zwischenzeitliche Pause vom langjährigen Rückgang Anfang der 2020er sei damit Teil der natürlichen Schwankungen. Der Rückgang der winterlichen Meereisausdehnung geht nicht mit einem steigenden Meeresspiegel einher, führt jedoch dazu, dass sich die Region abermals stark erwärmt. In Europa steht fehlendes Meereis zudem mit Extremwetter wie starken Schneefällen in Verbindung.
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1: Der ein oder andere wird heute vielleicht wieder einen See oder ein Freibad ansteuern. Birgit Habrath hat da eine gute und eine schlechte Nachricht. Birgit, vielleicht erstmal die schlechte.
9: Wenn ich gerade einen See um die Ecke hat, in den er kostenfrei springen kann, der muss tiefer in die Tasche greifen, um sich abzukühlen. Das Statistische Bundesamt kommt auf ein Plus von 3,6% im Vergleich zum Vorjahr. Die Verbraucherpreise insgesamt stiegen in diesem Zeitraum aber nur um 2,3%. Die leeren Kassen vieler Kommunen werden da spürbar. Aber die gute Nachricht, das Equipment ist günstiger geworden. Sonnenschirme etwa um 0,7%. Sport- oder Badekleidung für Damen kosteten 1,1% weniger, die für Herren sogar 1,7%. Der Strom, der kommt aus der Steckdose und wenn er einmal nicht fließt, dann haben wir alle ein Problem. Ob Privathaushalte, Kliniken, Firmen, etliche Blackouts in letzter Zeit haben bewiesen, wie angreifbar diese Infrastruktur ist und dass sie möglichst gut auch vor Angriffen von außen geschützt werden muss. Norbert Kunze zu dem, was da auf dem Spiel steht.
10: Um die gesamte Bevölkerung mit Strom zu versorgen, gibt es 111 Großkraftwerke, die größer sind als 100 Megawatt. Dazu der Ausbau der erneuerbaren Energien, Offshore-Windparks, Freiflächen im Süden oder auch Biomasse-Kraftwerke. Es gibt ca. 38.000 Kilometer Stromleitung, 2 Millionen Kilometer Verteilernetze. Also allein diese wenigen Zahlen deuten die Dimensionen an. Und sie deuten aber auch an, wie fragil ein solches System ist. Dazu Markus Knoll von der Bundesnetzagentur.
11: Ziel ist es, zusammen mit der Branche Maßnahmen zu erarbeiten, die einfach das System sicherer machen. Das können größere Zäune rund um Umspannanlagen sein. Das können Überwachungen an besonders vulnerablen Stellen sein. Nur um ein paar plakative Beispiele zu nennen. Aber eine komplette Überwachung des gesamten Stromsystems ist auszuschließen.
10: Sorgen bereiten den Behörden natürlich vor allem die gezielten Störungen. Wie es Berlinerinnen und Berliner zu Beginn des Jahres erlebt haben, 45.000 Haushalte und über 2.000 Betriebe tagelang ohne Strom durch den Anschlag der sogenannten Vulkangruppe.
9: Wie sicher ist unser Stromnetz und kann man es schützen? Der Frage geht heute Abend die ARD-Story nach zu sehen um 22.50 Uhr im Ersten und in der ARD-Mediathek. So wie der Strom geliefert wird, kann man sich seit einiger Zeit ja auch schon Semmeln, Getränke oder eine Pizza nach Hause liefern lassen. Da ist Rewe in Deutschland die Nummer eins. Noch Picknick heißt ein Konkurrent. Der niederländische Online-Supermarkt ist auch in München und in der Metropolregion in Nürnberg gestartet. Das ist aber nur der Anfang, wie Felix Linke erfuhr.
12: Lebensmittel im Internet aussuchen und in einem Rewe-Markt steht das Bestellte bereit. Das ist der Abholservice. Man kann sich das Rewe-Paket ab einem bestimmten Einkaufswert auch nach Hause bringen lassen. Das ist der Lieferdienst. Beides zusammen wird von Experten auf einen Jahresumsatz von etwa 1 Milliarde Euro bei Rewe geschätzt. Aber der schnell wachsende Lieferdienst Picknick startet von seinem Heimatmarkt in den Niederlanden aus, eine Aufholjagd in Frankreich und in Deutschland mit einem Mindestbestellwert von 45 Euro frei Haus. Die Umsatzmilliarde ist auch hier möglich, denn unterstützt wird Picknick von Deutschlands größter Lebensmittelkette Edeka, die als Großaktionär viel Kapital für dessen Expansion bereitstellte. Die Zusammenarbeit bedeutet, dass Picknick auf das große Sortiment von Edeka zurückgreifen kann. Die Waren werden in vollautomatisierten Logistikzentren wie in Aubing bei München oder in Bamberg zwischengelagert. Das Verteilnetz soll bald ganz Süddeutschland umfassen. In Bayern kommen alle 2 Wochen neue Städte und Postleitzahlen hinzu.
9: Die Stahlproduktion zieht an. Eine Trendwende ist das für den Branchenverband, aber noch nicht. Laut Wirtschaftsvereinigung Stahl wurden im ersten Halbjahr rund 18,6 Millionen Tonnen Rohstahl produziert und damit 9% mehr als im Vorjahreszeitraum. Die Produktionsmenge vom Herbst 2024 wurde also noch nicht wieder erreicht. Die Nachfrage sei angesichts der Konjunkturlage nach wie vor gering.

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1: Ich freue mich auf Sie. Ihre Birgit Matt.
2: Es ist 8.45 Uhr.
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2: Die Nachrichten mit Kia Arnzen.
4: CSU-Minister kritisieren Webers Arbeit in Brüssel. Aus Sicht von Bayerns Landwirtschaftsministerin Karniber und Europaminister Beiswenger setzt sich der EVP-Chef nicht genug für die Land- und Forstwirtschaft im Freistaat ein. Als Beispiel verweisen sie in einem Schreiben auf geplante EU-Umweltverordnungen. Sie fürchten massive Eingriffe ins Eigentum, wenn Flächen gegen den Willen der Besitzer renaturiert werden sollen. Trump verhängt neue Zölle auf Produkte aus Kanada. Ab Ende nächsten Monats werden zusätzlich 50% auf eine ganze Reihe von Waren fällig, darunter auch solche, die eigentlich unter das nordamerikanische Freihandelsabkommen fallen. Zur Begründung verwies Trump auf kanadische Zölle. Er will erreichen, dass das Nachbarland mehr amerikanische Autos und Milchprodukte kauft. Expertin mahnt Aufmerksamkeit für Kindesmissbrauch an. Die Leiterin des Vereins Nina, Tanja von Bodelschwing, sagte im Morgenmagazin von ARD und ZDF, es sei umso schwieriger, Gewalt zu erkennen, je regelmäßiger sie passiere. Als Hinweise auf Kindesmissbrauch nannte sie Aggressivität, Rückzug oder Traurigkeit. Innenminister Dobrindt legt am Vormittag neue Zahlen zu sexueller Gewalt an Kindern vor. Bahn plant Alkoholverbot an Bahnhöfen. Ab Oktober soll es auf Bahnsteigen und in Bahnhofshallen nicht mehr erlaubt sein, Alkohol zu trinken. Das berichtet die Bild-Zeitung. Bislang gilt das Verbot nur an großen Bahnhöfen wie Frankfurt, Hamburg oder Köln. Wer beim Trinken erwischt wird, muss mit einem sofortigen Platzverweis rechnen. Arktisches Meereis wird weniger. In den vergangenen zwei Wintern hat sich das Eis nicht so stark ausgedehnt, wie britische Forscher erwartet hatten. Sie sprechen nun von einem Rückgang des Meereises, der sich seit Jahrzehnten beobachten lässt. Jahre mit gegenläufigen Werten sehen sie als natürliche Schwankungen. Das Wetter, Sonne und Wolken, nur vereinzelt Schauer, 19 bis 25 Grad.
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2: Die geplanten Reformen bei den Kliniken treiben viele Menschen in Bayern um. Schließlich geht es dabei auch darum, welche Versorgung ein Krankenhaus anbietet und ob letztendlich Standorte schließen müssen. Die CSU hat die Sorgen der Menschen dabei unterschätzt. Das hat sich schon bei den Kommunalwahlen gezeigt. Jetzt befindet sich die Reform in einer wichtigen Phase. Zentrale Entscheidungen stehen an. Ein heikles Thema, das auch Ministerpräsident Söder beschäftigt. Nadine Bader.
5: Ministerpräsident Markus Söder greift zu einem beliebten Politikerkniff. Loben, aber auch etwas erwarten.
6: Unsere Gesundheitsministerin, die macht einen exzellenten Job, die Judith Gerlach. Sie wird dann auch am Ende den Vorschlag machen müssen, wie die sogenannten Leistungsgruppen eingeteilt werden.
5: Leistungsgruppen, das klingt technokratisch. Dabei sind sie das Herzstück der Krankenhausreform. Es geht darum, welche bayerische Klinik künftig welche medizinische Leistung anbieten darf. Von Geburtshilfe über Herzchirurgie bis hin zu komplizierten Wirbelsäuleneingriffen. Im bayerischen Gesundheitsministerium liegen derzeit mehr als 3.400 Anträge dazu vor. Von mehr als 250 Klinikstandorten. Der Medizinische Dienst Bayern prüft die Anträge bis Ende Juli. Entscheiden muss dann aber Gesundheitsministerin Judith Gerlach von der CSU.
7: Mit der Zuweisung entscheiden wir maßgeblich darüber mit, wie die medizinische Versorgung in Bayern in den kommenden Jahren aussehen wird. Also, wo es welche Krankenhausleistungen geben wird, die von den gesetzlichen Krankenkassen dann auch bezahlt werden.
5: Bezahlt ist hier das entscheidende Stichwort. Wenn eine Klinik eine Leistungsgruppe künftig nicht mehr von den Krankenkassen vergütet bekommt, könnte das auch über die generelle Zukunft von Klinikstandorten mitentscheiden. Denn Notaufnahmen oder Geburtshilfe bringen in der Regel weniger Geld ein als zum Beispiel Hüftoperationen. Wer überbringt dann die Botschaft, wenn eine Klinik oder Abteilung geschlossen werden muss? Die Vorsitzende der Bayerischen Krankenhausgesellschaft, Tamara Bischoff, sagt, das dürfe nicht an den Kommunalpolitikern hängen bleiben. Die Politikerin der Freien Wähler ist auch Landrätin im unterfränkischen Kitzingen.
8: Das ist ein Thema, wo man sich keine Freunde macht, wenn man sagen muss, ja, aber an der Stelle gibt es jetzt keine Notaufnahme mehr. Da erwarte ich, dass der Freistaat Bayern gemeinsam mit uns Landkreise und Versorgungsträger Hand in Hand für eine ordentliche Krankenhausversorgung in Bayern einsteht.
5: Die entscheidende Phase der Krankenhausreform trifft auf eine sowieso schon angespannte finanzielle Lage bei den bayerischen Kliniken. Der Vorsitzende des Bayerischen Städtetags, Markus Pannermeier, zugleich Oberbürgermeister von der CSU in Straubing, fordert ein finanzielles Notprogramm vom Freistaat.
9: Wenn man das nicht tut, dann droht tatsächlich ein unstrukturierter Kahlschlag. Und das ist das, was wir uns im Interesse der Bevölkerung nicht wünschen dürfen.
5: Am Wochenende haben CSU und Freie Wähler bei ihrer Fraktionsklausur in Irsee beschlossen, die, Zitat, Herausforderungen der Krankenhausreform gemeinsam zu bewältigen. Für Herbst hat Gesundheitsministerin Gerlach eine Entscheidung darüber angekündigt, welche Klinik in Bayern künftig noch welche medizinische Leistung anbieten darf.
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2: Deutschland diskutiert über die Zukunft der Bundeswehr. Reicht ein freiwilliger Wehrdienst aus? Darf der Staat junge Menschen verpflichten? Die Debatte ist Jahrzehnte alt. Besonders emotional war sie vor 70 Jahren. Am 21. Juli 1956 wurde nämlich die allgemeine Wehrpflicht eingeführt. 11 Jahre nach Ende des Zweiten Weltkriegs und begleitet von massivem Widerstand großer Teile der Gesellschaft. Gut 10 Jahre später gab es andere Diskussionspunkte. Kalter Krieg, atomare Abschreckung, Angst vor Russland. Seit 15 Jahren ist die Wehrpflicht nun ausgesetzt. Die Frage ist, wie lange noch? 70 Jahre Debatten um die Wehrpflicht, ein Rückblick von Matthias Morgenroth.
10: Der freiwillige Wehrdienst. 300.000 Bögen zur Wehrerfassung sind verschickt worden. Die Zahl der freiwilligen Rekruten ist allerdings nicht so hoch wie erhofft. Dazu steigt die Zahl vorsorglicher Kriegsdienstverweigerungen rapide, falls die Wehrpflicht mangels Freiwilliger doch wiederkommt. Familien diskutieren wieder über Krieg und Frieden und fühlen sich persönlich betroffen.
11: Ich würde es wahrscheinlich für meinen Sohn immer noch nicht toll finden, wenn er zur Bundeswehr ginge. Aber auf der anderen Seite ist es natürlich so, man kann ja auch nicht sagen, hier, wir brauchen eine Armee, aber die anderen müssen es halt machen.
12: Ich möchte nicht Teil von diesem System sein, wo es darum geht, Menschen zu töten und nationalistische Interessen zu vertreten.
13: Ich denke schon, dass aktuell halt der Krieg doch näher ist als früher und dass halt so eine Wehrpflicht durchaus ihren Sinn hat.
10: Als 1956 die allgemeine Wehrpflicht für junge Männer in Deutschland eingeführt wurde, hat die Debatte darüber die Gesellschaft gespalten. 1945 noch hatten die Alliierten beschlossen, Deutschland komplett zu entmilitarisieren und mitten in dem Aufarbeitungsprozess von Kriegserfahrungen und Kriegsverbrechen dann der von Konrad Adenauer vorangetriebene Plan, eine Verteidigungsarmee zu schaffen. Ohne Armee sei Deutschland als Staat nicht ernst zu nehmen. Bundesjustizministerin AD Sabine Leuthäuser-Schnarrenberg.
14: Konrad Adenauer hat nicht umgetrieben, dass Deutschland jetzt wieder kriegstüchtig sein müsste. Konrad Adenauer hat umgetrieben, dass wir fest verankert in der NATO, in die wir dann ja auch beigetreten sind, und im westlichen Bündnis sind.
10: Die FDP-Politikerin Sabine Leuthäuser-Schnarrenberger war in 3 Kabinetten Bundesjustizministerin, auch 2011, als die Wehrpflicht in Deutschland ausgesetzt wurde.
14: Ja, ich bin manchmal im Zweifel, ob das damals richtig war. Vielleicht ist es sogar ganz gut, dass wir es gemacht haben, weil wir dadurch heute jetzt so eine öffentliche Debatte auch führen.
10: Deutschland ist weltweit das erste Land, das das Recht auf Kriegsdienstverweigerung in die Verfassung geschrieben hat, 1949. Es war die Grundbedingung für die Wiederbewaffnung im Nachkriegsdeutschland, um die Bürgerrechte nicht mehr wie im Nationalsozialismus aushebeln zu können. Allerdings so ein Recht auf Verweigerung kann doch auch ausgesetzt werden, siehe Ukraine. Der deutsche Bundesgerichtshof urteilte dazu, dass so eine Aussetzung prinzipiell rechtens sein kann, wenn ein Land völkerrechtswidrig angegriffen wird. Die ehemalige Bundesjustizministerin Sabine Leuthäuser-Schnarrenberger sagt im BR-Gespräch, in Deutschland ginge das allerdings so nicht, weil Recht auf Kriegsdienstverweigerung im Grundgesetz verankert sei. Die Bundeswehr, eine Parlamentsarmee, eine reine Verteidigungsarmee. Was Soldaten zu tun haben, das hat sich in den vergangenen 70 Jahren verändert. Maßgeblich war die Debatte um Out-of-Area-Einsätze Anfang der 90er Jahre. Damals hat das Bundesverfassungsgericht erklärt, Auslandseinsätze sind möglich, solange die Einsätze völkerrechtlich eingebunden sind und das Parlament zustimmt. Eine Haltung, die man, sagt Sabine Leuthäuser-Schnarrenberger, international auch immer wieder erklären muss.
2: Vor 70 Jahren ist in Deutschland die Wehrpflicht eingeführt worden. Das war ein Beitrag von Matthias Morgenroth.
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2: Ein Pokal, 2 Millionen Fans und eine Stadt im Ausnahmezustand. Madrid hat gestern den neuen Fußballweltmeister gefeiert, Johannes Krause.
15: Es war ein Meer aus roten Trikots und Fahnen. Spaniens Helden waren in einem offenen Doppeldeckerbus mit der Aufschrift Könige der Welt unterwegs. Und der Bus, der hat sich im Schritttempo durch die Straßen geschoben. Rodri, Lamine Yamal und Co., die haben sich feiern lassen, auch von diesen zwei jungen Frauen.
16: Espero mucha fiesta, mucha emoción.
17: Das passiert wirklich nicht alle Tage. Wir sind schließlich Weltmeister.
15: Vor der riesigen Party gab es noch den Empfang bei König Felipe. Spanien hatte sich am Sonntag mit 1:0 nach Verlängerung gegen Argentinien zum Weltmeister gekrönt. Und auch die argentinische Nationalmannschaft ist gestern in die Heimat zurückgekehrt und in Buenos Aires von tausenden Fans empfangen worden. Allerdings haben einige Spieler im Flieger gefehlt, darunter auch Kapitän Lionel Messi. Der hatte zuvor bei Instagram geschrieben, der Schmerz sei riesig und es werde Zeit brauchen, bis diese Wunde verheilt. Diese Fußball-WM ist Geschichte. Dafür läuft schon die nächste Weltmeisterschaft in den USA. In Oklahoma City haben die Kanu-Weltmeisterschaften begonnen. Am ersten Tag konnten die Deutschen aber noch keine Medaillen holen. Thorsten vom Wiege.
18: Zum Auftakt der Kanuslalom-WM in Oklahoma City in den USA hat Ricarda Funk aus Bad Kreuznach im Kajak-Cross-Solo mit dem 6. Platz das beste Ergebnis aus deutscher Sicht eingefahren. Einen Platz auf dem Treppchen verpasste die 34-jährige Rheinländerin wegen leichter Schwierigkeiten bei der obligatorischen Kajakrolle. Andrea Herzog vom Leipziger Kanu-Club zeigte ebenfalls einen guten Lauf, der am Ende für Platz 13 reichte und damit eine sehr gute Ausgangsposition für die Kopf-an-Kopf-Rennen bedeutet. Anne-Kathrin Plochmann von der SGV Nürnberg-Fürth paddelte auf Rang 34 im 60-köpfigen Feld und ist damit ebenfalls eine Runde weiter. Den Sieg holte die Australierin Jessica Fox vor Katharina Bekova aus Tschechien und der Britin Louise Lever. In der Herrenentscheidung haben Stefan Hengst vom Kaya Hamm und Felix Sachers vom Leipziger KC mit den Plätzen 26 und 40 den Einzug in die Kopf-an-Kopf-Rennen ebenfalls geschafft. Für Martin Konrad vom WSC Dormagen ist die WM dagegen schon beendet. Der 21-Jährige rutschte ein Tor 2, einem Aufwärtstor ab, musste erneut ansetzen und verlor entscheidende Sekunden. Am Ende bedeutete Platz 51 das Aus im 75-köpfigen Teilnehmerfeld. Die Herrenkonkurrenz gewann einmal mehr der Brite Joseph Clark vor dem Tschechen Jakub Krejci und David Lorente aus Spanien.
15: Bei der Tour de France hatten die Radprofis gestern den zweiten und letzten Ruhetag. Noch einmal Kräfte sammeln für die letzten Tourtage in dieser Woche. Am Sonntag geht die Frankreich-Rundfahrt in Paris zu Ende. Heute auf der 16. Etappe heißt es allein gegen die Uhr. Holger Gersker.
19: Es ist das einzige Einzelzeitfahren bei dieser Tour und es ist relativ kurz, mit 26 Kilometern das kürzeste seit 3 Jahren. Große Veränderungen in der Gesamtwertung wird es also nicht geben, wobei der Vorsprung von Tadej Pogacar mit 5 Minuten ist ja ohnehin unantastbar. Aber dahinter wird es enger und so wird es vor allem für Florian Lipowitz ein wichtiger Tag. Viel Zeit auf seine Rivalen im Kampf um das Podium sollte er tunlichst nicht verlieren. Voriges Jahr war er gut in den Zeitfahren der Tour, aber da waren seine beiden Hauptgegner auch gar nicht dabei. Also der junge Mexikaner Isaac del Toro, der gerade auf Platz 3 liegt, und der noch jüngere Paul Sexas aus Frankreich, der als Vierter in die letzte Woche geht. Es geht aber auf dem mittelschweren Kurs am Genfer See auch um den Tagessieg und immerhin sind die Zeitfahrweltmeister der vergangenen 6 Jahre dabei, allen voran der Olympiasieger und der Weltmeister von 2023 bis 2025, und das ist Florian Lipowitz Teamkollege Remco Evenepoel.
15: Los geht's um 13.

Ring 2 Kilometer Stau und die B505 Bamberg Richtung Höchstadt zwischen Bamberg Süd und Pettstadt 3 Kilometer Stau. Das Wetter in Bayern, teils sonnig, teils aber auch dichte Wolken mit vereinzelten Schauern, vor allem im Norden und im Bayerischen Wald. Höchstwerte 19 bis 25 Grad und die Aussichten. Morgen beginnt der Tag freundlich, im Laufe des Tages weht aber dann ein starkböiger Wind und es wird teils sehr bewölkt. Am Donnerstag teils bewölkt, teils sonnig, aber auch örtlich wieder Regen und Gewitter. Die Höchstwerte in den nächsten Tagen 14 bis 7 Grad.

0: 9 Uhr.
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0: Mit Stefanie Mannhardt. Guten Morgen. Und das sind einige unserer Themen in dieser halben Stunde. In der CSU gibt es neue Reibereien. Da steht jetzt der Europapolitiker Manfred Weber in der Kritik. Warum? Da schauen wir als erstes darauf. Außerdem spreche ich mit unserer Berlin-Korrespondentin über die Spahn-Nachfolge und wem die größten Chancen ausgerechnet werden, neuer Unionsfraktionschef zu werden. Und in der BR24-Kultur um kurz vor 9:30 besprechen wir die neue Fernsehserie Kabul. Wenn sich Parteifreunde öffentliche Briefe schreiben, um Kritik zu üben, dann lässt das tief blicken, wie es um das Verhältnis steht. So jetzt im Fall der CSU. Da rumort es wieder. Zuerst hatte der Europapolitiker Weber ja an Pfingsten in einem offenen Brief die inhaltliche Ausrichtung und auch den Politikstil seiner Partei grundsätzlich in Frage gestellt. Und jetzt hat er selbst einen ganz ähnlichen Brief bekommen, und zwar von bayerischen CSU-Ministern. Benny Riemer aus dem BR24-Team mit den Einzelheiten.
2: Die Kritik an Parteifreund Weber ist ungewöhnlich scharf formuliert und sie kommt von zwei Staatsministern. Der Ressortchefin für Landwirtschaft, Michaela Karniber, und von Europaminister Erik Beiswenger. Sie werfen dem Chef der EVP-Fraktion im Europaparlament vor, die bayerischen Interessen in der Land- und Forstwirtschaft zu vernachlässigen. In dem Schreiben heißt es, der Bauern-, der Waldbesitzerverband und die Familienbetriebe würden von Ansprechpartnern der EU-Ebene und auch von Weber nicht richtig gehört, sondern vertröstet oder gar nicht erst wahrgenommen. Es geht um die EU-Gesetzgebung, die Naturwiederherstellungs- und die Entwaldungsverordnung. Karniber und Beiswenger schreiben wörtlich, wie ein Damoklesschwert hängen diese beiden unseligen Verordnungen über unserer jahrhundertealten bayerischen Heimat. Laut der Minister drohen massive Eingriffe ins Eigentum und realitätsferne Bürokratievorgänge. Das Schreiben dürfte auch als Retourkutsche für Webers Pfingstbrief verstanden werden, denn es finden sich fast wortgleiche Formulierungen. Zum Beispiel, lieber Manfred, zu Recht mahnst du an, dass gute Politik dem richtigen folgen, dem Gemeinwohl dienen muss, nicht Überschriften. Nur jetzt beziehen sich die CSU-Minister mit diesen Worten direkt auf Webers Arbeit auf EU-Ebene und kritisieren sie.
0: Er versucht es wieder. US-Präsident Trump hat dem Nachbarland Kanada wieder neue Zölle angekündigt. Zusätzliche 50% auf jede Menge Waren aus Kanada, die in die USA exportiert werden. Zwar wurden ja schon viele von Trumps Zöllen von Gerichten wieder einkassiert. Und gerade erst wurde auch bekannt, dass die US-Regierung mehr als 80 Milliarden Dollar schon unrechtmäßig erhobene Zölle an Unternehmen zurückgezahlt hat. Aber Trump wirft Kanada jetzt diskriminierende Handelspraktiken vor und stützt sich dabei auf eine rechtliche Grundlage aus den 30er Jahren. Aus New York berichtet Martin Ganselmeier.
3: Trumps zusätzliche Zölle sollen in 30 Tagen in Kraft treten. Sie gelten für eine breite Palette von Produkten aus Kanada, darunter auch solche, die eigentlich unter das nordamerikanische Freihandelsabkommen fallen. Als Beispiele nannte das Weiße Haus Hockeyschläger, Wein und Zement. Der US-Präsident reagiere damit auf Kanadas, so wörtlich, diskriminierende Behandlung amerikanischer Produkte. Vor allem will Trump erreichen, dass Kanada mehr amerikanische Autos und Milchprodukte kauft. Der kanadische Premierminister Mark Carney verteidigte die kanadischen Einfuhrbeschränkungen als Gegenmaßnahmen auf Trumps Zölle gegen sein Land. Gleichzeitig betonte Carney, sein Land sei jederzeit

0: Zeit bereit, die noch offenen Streitpunkte mit den USA zu lösen. Man werde sich aber auch um neue Wirtschaftsbeziehungen zu anderen Ländern kümmern. Erst vor wenigen Tagen hatte Trump mit weiteren Zöllen gegen Kanada gedroht, weil der Nachbarstaat im Norden seine Waldbrände nicht unter Kontrolle bekomme. Die Rauchschwaden hatten bis nach New York und Washington für schlechte Luft und Brandgeruch gesorgt. Trump wirft Kanada vor, seine Wälder nicht richtig aufzuräumen.
1: Kommen wir nach Deutschland. Nächste Woche soll die Unionsbundestagsfraktion in Berlin zu einer Sondersitzung zusammenkommen. Mitten in der Sommerpause ist das. Aber ja, es soll ja entschieden werden, wer neuer Fraktionschef oder neue Fraktionschefin wird. Die Nachfolge, also von Jens Spahn, der ja am Wochenende wegen der Leihmutter-Affäre zurückgetreten war. Bleibt also jetzt noch gut eine Woche, in der wohl noch viele Namen möglicher Kandidaten die Runde machen werden. Und eigentlich hatte Kanzler Merz ja angekündigt, es solle schnell über die Nachfolge entschieden werden. Warum es jetzt ganz offensichtlich doch nicht ganz so schnell geht, habe ich heute früh unsere Hauptstadtkorrespondentin Sarah Beham gefragt.
2: Zumindest der Zeitplan steht. In einer Woche müssen die Abgeordneten der Unionsfraktion die Sommerpause unterbrechen, wieder nach Berlin reisen. Denn nächsten Mittwoch wird gewählt. Und das kommt natürlich überraschend. Damit hat vor einer Woche kein Mensch gerechnet, dass Jens Spahn zurücktritt. Daher ja, schnell wäre jetzt zwar gut, aber ehrlich gesagt, klug vorbereitet noch besser. CDU-Chef Merz und CSU-Chef Söder, die können zwar jemanden vorschlagen, aber gewählt werden muss der oder die Nachfolgerin von Spahn ja von der Fraktion. Insofern braucht es da auch den Rückhalt und deshalb laufen auch gerade wahnsinnig viele Gespräche, damit die Wahl auch wirklich klappt.
1: Ja, schauen wir mal auf dieses Personaltableau. Da werden ja unter anderem Kanzleramtschef Frei oder auch Innenminister Dobrindt genannt. Wer noch?
2: Ja, es kursieren gerade wahnsinnig viele Namen. Aus meiner Sicht aber wirklich am aussichtsreichsten scheint da schon Thorsten Frei. Als Kanzleramtschef soll er nicht glücklich sein, keine gute Figur machen. Das wäre jetzt seine Chance. Immer wieder hört man eben auch Innenminister Alexander Dobrindt. Da hat der CSU-Landesgruppenchef Alexander Hoffmann gestern bei uns im BR-Interview gesagt, dass er einen CSU-Kandidaten nicht ausschließt. Da setze ich aber ein großes Fragezeichen dran. Und dann wird auch Gesundheitsministerin Nina Wagen genannt. Sie ist zugleich Chefin der Frauenunion. Und eine Frau an der Fraktionsspitze, das wäre schon ein Zeichen, würde aber auch bedeuten, dass man gerade im Gesundheitsministerium eine neue Baustelle aufreißt und das mitten in den ganzen Reformen bei Krankenkassen, Pflege und viel mehr.
1: Jetzt hat Jens Spahn, apropos Reformen, der hat ja auch diese ganzen Reformprozesse mit begleitet als Fraktionschef, vermittelt zwischen Union und SPD bei den Themen Rente, Steuern oder eben auch Gesundheitsreform. Wie sehr hing das da an Spahn oder andersrum gefragt, besteht die Gefahr, dass diese Reformen scheitern?
2: Ja, auch wenn Spahn vor allem am Anfang als Fraktionschef nicht wirklich performt hat und einen holprigen Start hingelegt hat. Der Stichwort verpatzte Kanzlerwahl, verpatzte Richterinnenwahl. Zum Schluss hat er sich dann doch zu einer zentralen und mächtigen Figur, zu einem Stabilitätsanker raufgearbeitet, hat den Koalitionsausschuss mit vorbereitet, die Reformen und vieles mehr. Und vor allem hat er eben einen Draht zum Koalitionspartner aufgebaut, zum SPD-Fraktionschef Mirsch. Und das ist elementar. Es geht ja um Mehrheiten. Und da hat diese schwarz-rote Regierung nun mal nur 12 Stimmen über den Durst. Insofern ja, am Nachfolger oder an der Nachfolgerin hängt dann auch der Weg der Reformen.
1: Jetzt haben wir, natürlich sind es Spekulationen, aber wir haben unterschiedliche Namen schon gehört, darüber gesprochen. Das würde dann danach klingen, dass das Kabinett umgebaut wird. Deine Einschätzung dazu, ist es eine Chance oder eher eine Belastung für Kanzler Merz zum jetzigen Zeitpunkt?
2: Na, das kommt jetzt tatsächlich wirklich drauf an, wer es wird und ob dadurch das Kabinett umgebaut wird, ob es zum Beispiel dann auch eine Vereidigung eines neuen Ministers bedarf. Ich würde mal sagen, das kann beides sein. Chance insofern, als dass Kanzler Merz selbst angedeutet hat, dass er die Regierung sozusagen renovieren, nochmal nachjustieren könnte, vielleicht auch nochmal mit neuen Vertrauten besetzen könnte. Im Konjunktiv, das hat er betont, ob sich so ein möglicher Umbau dann letztlich doch als Belastung herausstellt. Ja, sowas zeigt sich meistens erst im Nachhinein.
1: Unsere Hauptstadtkorrespondentin Sarah Beham war das mit Einschätzungen zur Nachfolge von Jens Spahn beim Unionsfraktionsvorsitz. In gut 6 Wochen ist Landtagswahl in Sachsen-Anhalt und in Umfragen ist die AfD stärkste Kraft. Sie könnte zum ersten Mal einen Ministerpräsidenten stellen. Mehrere Sozial- und Behindertenverbände befürchten dann, dass sich die Situation von Menschen mit Behinderung verschlechtern könnte. Auch das Deutsche Institut für Menschenrechte warnt vor der Politik der AfD gegenüber Menschen mit Handicap. In einer Analyse kommt das Institut zu dem Schluss, dass die Partei das Grundgesetz frontal angreife und sprachlich an die Ideologie der Nationalsozialisten anknüpfe. Die AfD weist das zurück. Aus dem BR24-Team berichtet Anna Farwig.
3: Der Jurist Hendrik Krämer, der die Studie des Deutschen Instituts für Menschenrechte geleitet hat, nennt im BR24-Thema des Tages als Beispiel den Thüringer AfD-Chef Björn Höcke. Dieser habe im August 2023 in einem Interview Kinder und Jugendliche mit Behinderungen als Belastungsfaktoren bezeichnet. Laut Krämer ist das eine Parallele zur NS-Terminologie der Ballastexistenzen. Diese Haltung sei in der Partei fest verankert, sagt Krämer.
4: Ein Beispiel liefert ja etwa gerade auch der Landesverband in Sachsen-Anhalt, die ein sogenanntes Regierungsprogramm verabschiedet haben. Und hier bezeichnen sie Inklusion als ein Experiment, das sie unverzüglich beenden wollen, indem die AfD hier Inklusion als Experiment bezeichnet und abschaffen will, zielt sie auf Menschen mit Behinderungen und sie greift das menschenrechtliche Leitbild des Grundgesetzes frontal an.
3: Die AfD hat die Studie mit allen Vorwürfen in einer Stellungnahme für den Deutschlandfunk zurückgewiesen. Der AfD-Bundestagsabgeordnete Faeser bezeichnete die Studie kurz nach Erscheinen im Juni als unwissenschaftlich. Außerdem arbeiten die Macher aus seiner Sicht mit Unterstellungen und Falschbehauptungen. Noch vor Erscheinen der Forschungsarbeit hatte die AfD bereits eine grundlegende Reform des Instituts gefordert. Aus Sicht des Juristen Krämer gehört es zur Strategie der AfD, ihre wahren Absichten zu kaschieren. Die Partei begehe einerseits gezielte Tabubrüche, um rechtsextremes Gedankengut zu normalisieren, andererseits verharmlose sie sich immer wieder selbst. Die Radikalisierung der Partei zeige sich an der Rolle Höckes. Während der Bundesvorstand 2017 noch ein Ausschlussverfahren gegen ihn wollte, stehen die Parteivorsitzenden Alice Weidel und Tino Chrupalla heute hinter seinem Kurs.
1: Das kleine Land Moldau in Südosteuropa ist offizieller Beitrittskandidat der EU schon seit 4 Jahren. Aber das ganze Prozedere ist ja bekanntlich langwierig. Und vor allem verlangt die EU-Kommission, dass Moldau die Korruption bekämpft. Ja, und das soll jetzt ein neuer Regierungschef übernehmen. Ein 44 Jahre alter proeuropäischer Unternehmer. Das Parlament in Moldau soll heute über ihn und sein Kabinett abstimmen. Mehr dazu von Björn Blaschke.
5: Moldaus Präsidentin Maia Sandu hatte ihm bis zum kommenden Wochenende gegeben. Aber der Mann, den Sandu zum neuen Regierungschef berufen hat, will schon jetzt liefern, Wassili Tofan. Er möchte heute dem Parlament in der Hauptstadt Chișinău Moldaus neue Regierung präsentieren und zur Abstimmung stellen. Ziel seiner Regierung werde sein, so erklärte Tofan nach seiner Nominierung, bis Ende 2028 ein Abkommen über den EU-Beitritt Moldaus zu unterzeichnen. Dafür muss das Land noch verschiedene Hürden nehmen. So fordert die EU tiefgreifende Reformen zur Stärkung der Rechtsstaatlichkeit, einschließlich Maßnahmen gegen Geldwäsche und Korruption. Wassili Tofan will sich an diese Reformen machen und an andere. Er möchte eine Steuerreform, eine Rentenreform, eine Verwaltungs- und Gebietsreform. Und Tofan will die Wirtschaft Moldaus ankurbeln, mit Praktikern wie Unternehmern und nicht mit Theoretikern und Bürokraten. Tofan selbst ist Theoretiker und Praktiker. Er hat an der Erasmus-Universität Rotterdam sowie an der Harvard Business School studiert. Der 44-Jährige ist jedoch auch Seniorpartner eines internationalen Finanzinvestors. Aber Tofan wird mächtige Gegenspieler haben. Der Kreml in Moskau überzieht Moldau immer wieder mit Desinformationskampagnen. Die zielen unter anderem darauf ab, brüsselfreundliche Politik zu unterwandern.
1: Am Landgericht Duisburg startet gleich der Prozess gegen einen ehemaligen Leiter einer Kinder- und Jugendpsychiatrie. Er soll als Therapeut gezielt das Vertrauen junger Patientinnen ausgenutzt haben, um sie dann sexuell zu missbrauchen. Aus Duisburg berichtet Andreas Wiese.
6: Die Liste der Vorwürfe ist lang. 95 Mal soll der ehemalige Chefarzt 4 Jugendliche missbraucht haben. Laut Anklage soll der Leiter der Kinder- und Jugendpsychiatrie am Duisburger Bertha-Krankenhaus, Teil der Sana-Kliniken, ein Vertrauensverhältnis zu seinen Patientinnen aufgebaut haben. Dieses Vertrauen habe er dann ausgenutzt. In einem Fall spricht die Staatsanwaltschaft klar von Vergewaltigung. Es lägen jugendpornografische Aufnahmen vor, auf denen zu sehen sei, wie der Arzt sich über den Willen eines Opfers hinwegsetzt. Bereits seit 9 Monaten sitzt der Angeklagte in Untersuchungshaft, denn er soll versucht haben, Kontakt zu einer Geschädigten aufzunehmen, um sie zu beeinflussen. Der Öffentlichkeit blieb das alles lange verborgen. Schon Ende 2024 trennten sich die Sana-Kliniken Duisburg aufgrund der Vorwürfe von ihrem Chefarzt. Erst im vergangenen Dezember informierte die Staatsanwaltschaft über die Festnahme. Nach dem Prozessauftakt heute sind 7 weitere Verhandlungstage angesetzt.
1: Es ist 8:45.
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1: Die Nachrichten mit Kia Arnzen.
8: CSU-Minister fordern mehr Einsatz von Weber in Brüssel. Der EVP-Chef soll sein Engagement für die bayerische Land- und Forstwirtschaft verstärken. Es geht Landwirtschaftsministerin Karneber und Europaminister Beiswenger vor allem um geplante EU-Umweltverordnungen. In einem Schreiben warnen sie vor realitätsferner Bürokratie, etwa wenn Bauern nachweisen müssen, dass ihr Soja nicht von Flächen stammt, für die Wälder gerodet wurden. Geplantes Aus des Kindersofortzuschlags trifft 1,9 Millionen Familien. Das geht aus einer Antwort der Bundesregierung auf eine Anfrage des linken Bundestagsabgeordneten Bartsch hervor. Der Zuschlag beträgt 25 Euro im Monat und wird an Familien mit geringem Einkommen gezahlt. In Bayern sind das gut 155.000 Menschen. Merz gratuliert neuem britischen Premier. Andy Burnham war gestern offiziell von König Charles zum Regierungschef ernannt worden. Dem Bundeskanzler sicherte er am Telefon zu, dass er die Ukraine weiter unterstützen wird. Neuer Außenminister wird der bisherige Energieminister Miliband. Der ehemalige Gesundheitsminister Streeting übernimmt das Verteidigungsressort. USA und Iran melden weitere Angriffe. Das US-Militär attackierte iranische Luftverteidigungssysteme und Startanlagen für Drohnen und Raketen. Die iranische Armee meldete Luftangriffe auf US-Einrichtungen in Bahrain und Kuwait. Außerdem stoppte sie 2 Öltanker in der Straße von Hormuz. Internationaler Währungsfonds gibt Geld für Ukraine frei. Die Regierung in Kiew bekommt 690 Millionen Dollar. Der IWF hatte das ukrainische Finanzprogramm geprüft und es als stabil bewertet. Die wirtschaftlichen Aussichten schätzt die Organisation allerdings als trüb ein. Hintergrund sind die russischen Angriffe auf die kritische Infrastruktur. Das Wetter, Sonne und Wolken, nur vereinzelt Schauer, 19 bis 25 Grad.
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9: Im Studio Angela Braun. Dachau, Garmisch-Partenkirchen und Germering. Rund 1000 Gemeinden in ganz Deutschland nutzen inzwischen die Bürger-App Heimatinfo. Entwickelt hat sie ein Unternehmen aus Geimersheim im oberbayerischen Landkreis Eichstätt. Der Erfinder der Bürger-App ist dafür gestern Abend in München mit dem Bayerischen Gründerpreis ausgezeichnet worden. Wie die App entstanden ist, das schildert Annette Kugler.
10: Los ging's 2019 in einem Kinderzimmer. Dort gründete der damals 18-jährige Johannes Vollenhals in Geimersheim eine Firma, neben seiner Ausbildung zum Mechatroniker. In der Corona-Pandemie sah er, wie schwer verlässliche Infos aus Rathäusern zu bekommen waren, und es entstand die Bürger-App Heimatinfo. Außerdem ein Portfolio aus barrierefreien Websites, digitalen Infoterminals und verschiedenen KI-Lösungen, das inzwischen mehr als 1000 Kommunen nutzen und für das Gründer Johannes Vollenhals gestern den Bayerischen Gründerpreis in der Kategorie Aufsteiger entgegennehmen durfte.
11: Absolut unbeschreibliches Gefühl. Ich freue mich riesig. Das ist Anerkennung fürs gesamte Team und für das, was wir die letzten Jahre geleistet haben. Ich bin unfassbar glücklich, gar nicht in Worte zu beschreiben.
10: Mit diesem Rückenwind wolle er sein Unternehmen Cosmema weiter ausbauen und noch stärker deutschlandweit Fuß fassen. Beim Hochwasser 2024 zum Beispiel hatten Kommunen die Heimat-Info-App für kurzfristige Infos und Evakuierungsanordnungen genutzt.
9: München gedenkt der Opfer des Nationalsozialismus. Rund 350 Erinnerungszeichen gibt es inzwischen in der Landeshauptstadt. Am Nachmittag kommen weitere Zeichen hinzu. Sie erinnern an frühere Bewohner der Stadt. Deren Schicksale haben Auszubildende der heutigen Wohnungsbaugesellschaft Münchner Wohnen recherchiert. Birgit Grundner berichtet.
12: 12 Azubis haben etwa im Münchner Stadtarchiv und im NS-Dokumentationszentrum nachgeforscht. Die Ergebnisse werden sie auch selbst präsentieren. Die jungen Leute erinnern zum Beispiel an den jüdischen Immobilienmakler Theodor Mendle, der in der NS-Zeit keine Aufträge mehr bekam, seinen Besitz unter Druck verkaufen musste und mit seiner Frau Elsa in das polnische Ghetto Piaski deportiert wurde. Dort verliert sich ihre Spur. Josefa Tannhauser durfte nach Beginn der NS-Herrschaft nicht mehr als Geigerin auftreten. Sie wurde ebenfalls nach Piaski gebracht und nahm sich dort wenig später das Leben. Die Münchnerin Emma Kitzinger starb im Ghetto Theresienstadt an den katastrophalen Lebensbedingungen. Ihr geflüchteter Sohn hatte vergeblich versucht, seine Mutter in die USA nachzuholen. Die Azubis der kommunalen Wohnungsbaugesellschaft Münchner Wohnen haben insgesamt 7 Lebenswege von früheren Mietern in der Prinz-Ludwig-Straße rekonstruiert. An deren ehemaligen Wohnhäusern werden nun Erinnerungszeichen angebracht.
9: Wegen eines Insekts im Auto ist ein Pkw-Fahrer in Unterdietfurt im Landkreis Rottal-Inn mit seinem Wagen von der Straße abgekommen und frontal gegen einen Baum geprallt. Er wurde gestern Abend schwer verletzt in ein Krankenhaus gebracht. Auch in Unterfranken kam es am Abend nach einem Insektenstich zu einem Unfall. In Alzenau im Landkreis Aschaffenburg wurde ein Lastwagenfahrer von einer Biene gestochen. Er kam mit seinem Lkw von der Fahrbahn ab. Das Fahrzeug kippte um und blieb auf einem Radweg liegen. Der Fahrer blieb unverletzt. Was entscheidet eine KI künftig in badischen Behörden? 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
1: Während seine CDU zu Hause über das sogenannte Spahnbeben redet und die Nachfolge diskutiert, ist CDU-Außenminister Wadephul weit weg auf Afrika-Reise in Mauretanien. Als erster deutscher Außenminister seit 20 Jahren. Da geht es nicht um Spahn, sondern um Terrorismusbekämpfung, um den Ausbau erneuerbarer Energien und um neue alte Freunde. Georg Schwarte begleitet den Minister für uns und fasst den Auftakt der Reise zusammen.
13: Draußen vor der CDU-Zentrale in Berlin stehen sie und warten auf Antworten in Sachen Spahn-Nachfolge. Außenminister Wadephul fährt am Morgen im Regen vorbei zum Flughafen. Spahn nicht mehr sein Problem.
14: Guten Morgen. Anlass nach Afrika zu fliegen, ne? Das Wetter, oder?
13: Ja, das Wetter auch. Regen. Aber diese leidige Spahn-Geschichte, Wadephul ist vermutlich ganz froh, dass sein Job sicher ist und er sich um anderes kümmern kann. 7 Stunden später steigt er in Nouakchott, der mauretanischen Hauptstadt, aus dem Flugzeug.
14: My friend. Good to see you again.
13: Sein Außenministerkollege Mohamed Saleh Mersouk nimmt Wadephul in Empfang. Über 20 Jahre ist es her, dass ein deutscher Außenminister hierher kam. Steinmeier hieß der Mann damals. Es wurde Zeit, sagt Wadephul später.
15: Schon aufgrund seiner besonderen Lage schlägt Mauretanien eine natürliche Brücke zwischen Europa, dem Maghreb, Sahel und Subsahara-Afrika.
13: Es gibt viel zu besprechen. Mauretanien ist Migrationsroute. Gerade leben in dem 5 Millionen Einwohnerland über 320.000 Flüchtlinge aus Mali. Terror und Extremismus bei den Nachbarn. Deutschland will hier helfen, den Stabilitätsanker Mauretanien noch stabiler zu machen.
15: Wir haben ja auch entschieden, dass die Bundeswehr im nächsten Jahr hier beratend tätig sein soll. Das wird das Bundesverteidigungsministerium im Einzelnen ausplanen.
13: Bei der gemeinsamen Pressekonferenz sagt Mauretaniens Außenminister wieder und wieder, wie gut die Beziehungen zu Deutschland seien, nur versteht ihn die deutsche Seite kaum. Die Übersetzung fehlt.
15: Das Protokoll klären.
13: Das Protokoll muss das klären, flüstert der Minister, aber er versteht auch so. Mauretanien will deutsche Hilfe bei Sicherheit, Verteidigung, im Straßenbau, will seinen Energiesektor ausbauen, Stichwort grüner Wasserstoff.
15: Gerade die Produktion von grünem Wasserstoff hat Potenzial für eine engere Wirtschaftszusammenarbeit.
13: Und dann schaut sich Minister Wadephul ein besonderes Projekt an. Frauen helfen hier Frauen. Weibliche religiöse Sozialarbeiterinnen, sogenannte Murshidat, helfen bei der Extremismusprävention, beraten Familien, ein Modell für andere Länder, findet Wadephul. Er sitzt mit den Frauen im Zelt, hört ihre Geschichte und ist beeindruckt.
15: Das war ein sehr intensives Gespräch mit Frauen, die Familienvorstände sind und ganz praktisch in der Gesellschaft Verantwortung übernehmen, indem sie in andere Familien hineingehen und mit denen daran arbeiten, gegen den Extremismus zu kämpfen.
13: Deutschland finanziert das Projekt und sollte es weiter tun, sagt Wadefuhl. Aber dann ist da wieder die große Politik. Großbritannien hat eine neue Regierung. Der neue Außenminister Ed Miliband Wadefuhl gratuliert und appelliert an die Briten. Lasst uns das E3-Format Deutschland, Frankreich, Großbritannien stärken.
15: Wenn Sie sehen, dass die gesamte Situation um den Iran herum praktisch in einer Sackgasse gelandet ist, dass Verhandlungen notwendig werden.
13: Und dann holt ihn die Spahn-Geschichte 6000 Kilometer entfernt in Mauretanien doch wieder ein. Was sagt der Außenminister zur Kabinettsumbildung? Da ist er dann ganz Diplomat.
15: Ich weiß die Geschicke der CDU-CSU-Fraktion bei allen Verantwortlichen in allerbesten Händen. Und deswegen glaube ich, ist es genau das Richtige, was ich hier mache. Ich tue meine Arbeit als Außenminister.
13: Und die anderen regeln das schon. Der Kanzler zum Beispiel soll das wohl heißen. Heute fliegt Wadefuhl nach Nigeria, morgen Abend dann weiter nach Südafrika. Der Mann hat zu tun. Fraktionsvorsitzende, die müssen jetzt andere suchen.
1: Georg Schwarte war das über den Auftakt der Afrika-Reise von Außenminister Wadefuhl.
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1: Die Bilder sind um die Welt gegangen. Menschen, die sich vor dem Flughafen drängen. Ein Baby, das über den Zaun gereicht wird. Menschen, die sich an startende Flugzeuge klammern. Fast 5 Jahre ist es inzwischen her, dass sich die internationale Gemeinschaft nach der Machtübernahme der Taliban aus Afghanistan zurückgezogen hat. Es war ein chaotischer Abzug. Zehntausende sogenannte Ortskräfte wurden in dem Land zurückgelassen. Was damals passiert ist und wie die Menschen das erlebt haben, davon handelt die Serie Kabul – Flucht aus der Hölle. Sie erzählt eine fiktive Geschichte, beruht aber auf wahren Ereignissen. Eine Serienkritik jetzt von Simone Schlosser.
16: Zu Beginn funktioniert sie noch, die Bürokratie der italienischen Botschaft.
17: Ich war ein Informant für die italienische Armee zwischen 2013 und 2015.
18: Kann jemand bestätigen, was Sie da sagen? Haben Sie Dokumente? Wer war Ihr Kontaktmann?
16: Giovanni ist noch nicht lange in Afghanistan. Ein unscheinbarer Mitarbeiter mit Hemd und Brille. In einem Container sitzt er am Flughafen, stempelt Anträge und genehmigt Visa. Doch schon bald nimmt der Ansturm zu.
18: Was?
19: Was ist los?
18: Das ist Rom. Die Amis weigern sich, das Flugzeug landen zu lassen. Und was soll ich jetzt mit all den Menschen hier machen?
16: Giovanni ist eine von mehreren Hauptfiguren. Die Serie Kabul – Flucht aus der Hölle erzählt aus verschiedenen Perspektiven. Im Mittelpunkt steht eine afghanische Familie. Die Mutter ist Staatsanwältin, die Tochter Ärztin und der Sohn bei der Armee. Anfangs erleben wir sie noch zusammen. Sie haben Träume, glauben an ihre Heimat. Doch schnell ändert sich die Situation. Die Familie wird getrennt, sie versuchen zu fliehen, doch im Land herrscht Chaos.
20: Amina, wo bist du?
21: Vater, wie geht's dir?
20: Wir fahren zur französischen Botschaft. Komm mit uns und bring Roulon gleich mit. Es ist irre, hier zu bleiben. Wenn du bleibst, bringen die dich um.
16: Die Serie ist intensiv. Weitere Figuren sind der französische Sicherheitschef der Botschaft, der unter Druck versucht, das Gebäude zu evakuieren und dabei auf die Hilfe der Taliban angewiesen ist. Ein amerikanischer CIA-General, der eine verdeckte Ermittlung leitet, um einen Anschlag des IS zu verhindern, sowie eine deutsche Soldatin, die auf eigene Faust in das Land reist, um einen afghanischen General zu retten.
22: General Hassan steht auf der Taliban-Todesliste.
23: Okay. Wissen Sie, wo er ist?
22: Ja, zuletzt war er bei Bamiyan.
23: Und Sie wollen die ganze Region absuchen, in der es vor Taliban nur so wimmelt?
22: General Hassan ist beim BND unter meinem Kommando ausgebildet worden. Er hat uns immer geholfen, all die Jahre, und vielen das Leben gerettet. Auch mir.
16: Es sind viele Geschichten für gerade mal 6 Folgen. Und zum Teil wirkt die Serie ähnlich reißerisch wie ihr Titel. Denn die Figuren sind immer genau da, wo gerade die größte Eskalation droht. Aber die Serie hat auch leise Momente. Sie zeigt die Menschen hinter den Schlagzeilen in eindringlichen Bildern, in denen die Hitze flirrt und der Schweiß glänzt und sich die Anspannung in den Gesichtern spiegelt.
24: Egal, was geschieht, ich gebe nicht auf. Aber ich habe wirklich Angst. Ich habe große Angst, hier zu bleiben und Angst wegzugehen.
16: Die Serie Kabul – Flucht aus der Hölle hat sich viel vorgenommen. Sie will gleichzeitig unterhalten, Spannung erzeugen und informieren. Manche Dialoge wirken hölzern und erklären mehr, als sie erzählen. Doch je mehr die Figuren an ihre Grenzen gehen, desto näher kommen sie uns. Und mit ihnen der Irrsinn dieser Bürokratie, die so viele Menschen bis heute im Stich gelassen hat.
1: Simone Schlosser war das über die Serie Kabul – Flucht aus der Hölle. Das ZDF zeigt die Serie ab kommenden Montag um 22.15 Uhr immer abends. Und in der ZDF-Mediathek sind schon jetzt alle Folgen verfügbar.
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1: A6, Weithaus Richtung Nürnberg, zwischen Weithaus Autobahn und Pleistein, 4 Kilometer stockend. A96, Lindau Richtung München, zwischen Landsberg am Lech Nord und Schöffelding, 5 Kilometer stockender Verkehr wegen Reinigungsarbeiten. A99, Westumfahrung München Richtung Lindau, zwischen Ludwigsfeld und Germering Nord, stockender Verkehr. B2, Donauwörth Richtung Augsburg, zwischen Langweid und Augsburg West, 5 Kilometer Stau. B4, Feucht Richtung Nürnberg, zwischen Breslauer Straße und Ben-Gurion Ring, 2 Kilometer Stau. Jetzt die B505, Bamberg Richtung Höchstadt, zwischen Bamberg Süd und Pettstadt, 3 Kilometer Stau. Und noch ein Hinweis für unsere Hörerinnen und Hörer in den Landkreisen München, Fürstenfeldbruck, Dachau, Freising, Ebersberg, Starnberg und Erding. 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Der Grund dafür sind Wartungsarbeiten an Antennen und Sendern. Jetzt noch kurz der Blick aufs Wetter in Bayern. Heute zuerst mal noch sonnig. Am Nachmittag kommen dann aber immer mehr Wolken auf. Vereinzelt bringen die auch Regen, vor allem im Norden und im Bayerischen Wald. Dazu Höchstwerte heute zwischen 19 und 25 Grad. Und jetzt ist es 9.30 Uhr.
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1: Mit Stefanie Mannhardt und diesen Themen. CSU-Minister kritisieren die Arbeit von Parteifreund Weber. Auf dieses Rumoren in der CSU schauen wir als erstes. Außerdem wichtig, die Deutsche Bahn verbietet Alkohol an allen Bahnhöfen und es drohen harte Strafen. Und der ADAC testet die Barrierefreiheit an Haltestellen mit ernüchterndem Ergebnis. Wenn sich Parteifreunde öffentliche Briefe schreiben und Kritik üben, dann lässt das tief blicken, wie es um das Verhältnis steht. So jetzt im Fall der CSU. Da rumort es wieder, muss man sagen. Zuerst hatte ja der Europapolitiker Manfred Weber an Pfingsten in einem offenen Brief die inhaltliche Ausrichtung und auch den Politikstil seiner Partei grundsätzlich in Frage gestellt. Ja, und jetzt hat er selber einen ganz ähnlichen Brief bekommen, und zwar von bayerischen CSU-Ministern. Benny Riemer aus dem BR24-Team mit den Einzelheiten.
0: Die Kritik an Parteifreund Weber ist ungewöhnlich scharf formuliert und sie kommt von zwei Staatsministern, der Ressortchefin für Landwirtschaft Michaela Karniber und von Europaminister Erik Beiswenger. Sie werfen dem Chef der EVP-Fraktion im Europaparlament vor, die bayerischen Interessen in der Land- und Forstwirtschaft zu vernachlässigen. In dem Schreiben heißt es, der Bauern-, der Waldbesitzerverband und die Familienbetriebe würden von Ansprechpartnern der EU-Ebene und auch von Weber nicht richtig gehört, sondern vertröstet oder gar nicht erst wahrgenommen. Es geht um die EU-Gesetzgebung, die Naturwiederherstellungs- und die Entwaldungsverordnung. Karniber und Beiswenger schreiben wörtlich, wie ein Damoklesschwert hängen diese beiden unseligen Verordnungen über unserer jahrhundertealten bayerischen Heimat. Laut der Minister drohen massive Eingriffe ins Eigentum und realitätsferne Bürokratievorgänge. Das Schreiben dürfte auch als Retourkutsche für Webers Pfingstbrief verstanden werden, denn es finden sich fast wortgleiche Formulierungen. Zum Beispiel, lieber Manfred, zu Recht mahnst du an, dass gute Politik dem richtigen folgen, dem Gemeinwohl dienen muss, nicht Überschriften. Nur jetzt beziehen sich die CSU-Minister mit diesen Worten direkt auf Webers Arbeit auf EU-Ebene und kritisieren sie.
1: Schauen wir jetzt in die USA. Da versucht es Präsident Trump wieder. Er hat dem Nachbarland Kanada wieder neue Zölle angedroht. Zusätzliche 50% auf jede Menge Waren aus Kanada, die in die USA exportiert werden. Und ja, zwar wurden viele von Trumps Zöllen von Gerichten bisher schon wieder einkassiert. Und gerade erst wurde auch bekannt, dass die US-Regierung mehr als 80 Milliarden Dollar unrechtmäßig erhobener Zölle an Unternehmen zurückgezahlt hat. Aber Trump wirft Kanada jetzt diskriminierende Handelspraktiken vor und stützt sich dabei auf eine rechtliche Grundlage aus den 30er Jahren. Aus New York berichtet Martin Ganzemeier.
2: Trumps zusätzliche Zölle sollen in 30 Tagen in Kraft treten. Sie gelten für eine breite Palette von Produkten aus Kanada, darunter auch solche, die eigentlich unter das nordamerikanische Freihandelsabkommen fallen. Als Beispiele nannte das Weiße Haus Hockeyschläger, Wein und Zement. Der US-Präsident reagiere damit auf Kanadas, so wörtlich, diskriminierende Behandlung amerikanischer Produkte. Vor allem will Trump erreichen, dass Kanada mehr amerikanische Autos und Milchprodukte kauft. Der kanadische Premierminister Mark Carney verteidigte die kanadischen Einfuhrbeschränkungen als Gegenmaßnahmen auf Trumps Zölle gegen sein Land. Gleichzeitig betonte Carney, sein Land sei jederzeit bereit, die noch offenen Streitpunkte mit den USA zu lösen. Man werde sich aber auch um neue Wirtschaftsbeziehungen zu anderen Ländern kümmern. Erst vor wenigen Tagen hatte Trump mit weiteren Zöllen gegen Kanada gedroht, weil der Nachbarstaat im Norden seine Waldbrände nicht unter Kontrolle bekomme. Die Rauchschwaden hatten bis nach New York und Washington für schlechte Luft und Brandgeruch gesorgt. Trump wirft Kanada vor, seine Wälder nicht richtig aufzuräumen.
1: Ob Fußballfans, Junggesellenabschiede oder auch einfach ein Feierabendbier, dass Menschen Alkohol am Bahnsteig trinken, das ist keine Seltenheit. Aber bald soll damit Schluss sein. Die Deutsche Bahn plant für all ihre 5.400 Bahnhöfe bundesweit ein vollständiges Alkoholverbot. Bis zum Herbst will sie es umsetzen. Und Frank Eichmann sagt, wie Bahnchefin Palla dieses Verbot begründet.
3: Es reicht. Genug ist genug. Wir greifen jetzt härter durch, sagt Bahnchefin Palla der Bild. Sie verspricht sich mehr Ordnung und Sicherheit auf Bahnhöfen und in Zügen, mehr Schutz von Mitarbeitern und Reisenden. Bis Mitte Oktober soll das Verbot von Bier, Wein oder Schnaps auf Bahnsteigen und in Bahnhofshallen bundesweit eingeführt sein, bestätigte die Bahn der Deutschen Presseagentur. Durchgesetzt von Bundespolizei und eigenen Sicherheitskräften droht bei illegalem Alkoholkonsum künftig ein sofortiger Platzverweis und im Wiederholungsfall ein dauerhaftes Hausverbot. In Bahnhofsrestaurants darf dagegen auch nach Oktober weitergetrunken werden, ebenso erlaubt bleiben der Kauf und Transport verschlossener Flaschen. Die Bahn hat bereits Erfahrung mit dem Alkoholverbot. Es gilt schon heute auf Bahnhöfen wie Hamburg, Bremen, Frankfurt am Main oder Köln. Erst Ende Mai erweiterte die Bahn das Verbot auf weitere Bahnhöfe in Nordrhein-Westfalen und versprach, die geänderten Regelungen mit Augenmaß durchzusetzen. Mit Durchsagen, Aushängen und der direkten Ansprache durch Bahnmitarbeiter.
1: Und wir bleiben quasi noch beim Thema Bahn. Jetzt geht's um den öffentlichen Nahverkehr. Da hat sich der ADAC nämlich die Situation bundesweit an Haltestellen angeschaut mit der Frage, wie die Situation da für Menschen mit Handicap ist. Wie gut oder schlecht die einsteigen können in Bus oder Bahn. Und das Ergebnis dieser Untersuchung, vor allem für viele Menschen mit körperlichen Einschränkungen ist ein Großteil der Haltestellen eine große Hürde. Aus dem BR24-Team berichtet Silvia Ort.
4: Egal ob in Augsburg, Chemnitz, Mainz oder Rostock, zwar gibt es dort und anderswo in deutschen Großstädten schon stufenlose Haltestellen, aber es fehlen oftmals noch Orientierungshilfen und barrierefreie Zugänge dorthin. Seit 4 Jahren gibt es die gesetzliche Vorgabe, dass der ÖPNV grundsätzlich barrierefrei sein muss, zum Beispiel der Abstand zwischen Bordsteinkante und Fahrzeug beim Ein- und Ausstieg nur 5 Zentimeter entfernt oder hoch sein sollte. Laut ADAC war das aber nur bei jedem 5. Halt von Straßenbahnen der Fall. Busse hielten sogar nur in 3% aller Fälle passgenau. Erhebungen zum Ertasten für Blinde am Boden haben auch nur 16% aller Radwege. Der ADAC fordert neben einem weiteren Ausbau der Barrierefreiheit auch mehr Rücksicht zu nehmen auf ältere Menschen und diejenigen mit Beeinträchtigungen.
1: Am Landgericht Duisburg hat gerade der Prozess begonnen gegen einen ehemaligen Leiter einer Kinder- und Jugendpsychiatrie. Er soll als Therapeut gezielt das Vertrauen junger Patientinnen ausgenutzt haben und sie sexuell missbraucht haben. Aus Duisburg berichtet Andreas Wiese.
5: Die Liste der Vorwürfe ist lang. 95 Mal soll der ehemalige Chefarzt 4 Jugendliche missbraucht haben. Laut Anklage soll der Leiter der Kinder- und Jugendpsychiatrie am Duisburger Bertha-Krankenhaus, Teil der Sana-Kliniken, ein Vertrauensverhältnis zu seinen Patientinnen aufgebaut haben. Dieses Vertrauen habe er dann ausgenutzt. In einem Fall spricht die Staatsanwaltschaft klar von Vergewaltigung. Es lägen jugendpornografische Aufnahmen vor, auf denen zu sehen sei, wie der Arzt sich über den Willen eines Opfers hinwegsetzt. Bereits seit 9 Monaten sitzt der Angeklagte in Untersuchungshaft, denn er soll versucht haben, Kontakt zu einer Geschädigten aufzunehmen, um sie zu beeinflussen. Der Öffentlichkeit blieb das alles lange verborgen. Schon Ende 2024 trennten sich die Sana-Kliniken Duisburg aufgrund der Vorwürfe von ihrem Chefarzt. Erst im vergangenen Dezember informierte die Staatsanwaltschaft über die Festnahme. Nach dem Prozessauftakt heute sind 7 weitere Verhandlungstage angesetzt.
1: Die Arktis ist die Region auf der Erde, die sich am schnellsten erwärmt. Umso größer war die Erleichterung, als sich zwischenzeitlich abzeichnete, dass sich das Meereis in diesem Jahrzehnt langsamer zurückbildet. Aber das Ganze war wohl nur ein Trugschluss, wie Florian Zinner aus der ARD-Klimaredaktion berichtet.
6: Das zarte Aufatmen war nur von kurzer Dauer. In der Arktis kann von einer Pause beim winterlichen Meereisrückgang keine Rede mehr sein. Zu diesem Ergebnis kommen britische Forschende in einer neuen Analyse, insbesondere mit Blick auf die Meereisausdehnung in den Wintern 2025 und 2026. Durch die in diesen Jahren niedrigste und zweitniedrigste Meereisausdehnung seit Beginn der Satellitenmessungen würde sich der jahrzehntelange Rückgang des Meereises in der Nordpolarregion fortsetzen, erklären die Forschenden. Die zwischenzeitliche Pause vom langjährigen Rückgang Anfang der 2020er sei damit Teil der natürlichen Schwankungen. Der Rückgang der winterlichen Meereisausdehnung geht nicht mit einem steigenden Meeresspiegel einher, führt jedoch dazu, dass sich die Region abermals stark erwärmt. In Europa steht fehlendes Meereis zudem mit Extremwetter wie starken Schneefällen in Verbindung.
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9: Im Studio Birgit Habrath. The winner is zunächst einmal der Freistaat, denn um den wirtschaftlich zukunftsfest zu machen, braucht es Gründerinnen und Gründer, die nicht nur Ideen haben, sondern die diese auch umsetzen wollen. Ein Ansporn soll der Bayerische Gründerpreis sein, der gestern Abend in der Münchner BMW-Welt verliehen wurde. Veranstalter ist der Sparkassenverband Bayern und die Schirmherrschaft hat das Bayerische Wirtschaftsministerium. Johannes Lenz hat sich die Liste derer angesehen, die zu den Auserwählten gehören.
8: In der Kategorie Startup gewann die Tiger Shark Science GmbH aus Würzburg. Das Unternehmen entwickelt menschliche Hautmodelle und will damit Tierversuche reduzieren. CEO Amelie Reigel.
11: Es geht einem total toll. Also wir freuen uns richtig über die Sichtbarkeit. Wir haben jetzt unsere Finanzierungsrunde auch gestartet für Tiger Shark Science. Und deswegen ist der Preis natürlich super dafür.
8: Als Aufsteiger wurde die Cosmema GmbH ausgezeichnet. Sie digitalisiert die Kommunikation von Städten und Gemeinden mit ihren Bürgerinnen und Bürgern. Den Preis für erfolgreiche Unternehmensnachfolge erhielt die Apotheke am Bohlenplatz in Erlangen. Die Kategorie Lebenswerk ging an Christoph Mix von der Kräuter Mix GmbH. Preisgeld gibt es keins. Für viele Startups ist die Auszeichnung trotzdem viel wert, weil sie Unternehmen ins Rampenlicht rückt und potenzielle Investoren aufmerksam macht. Der Grundgedanke laut Wirtschaftsministerium: Ideen brauchen Mut und Mut braucht Unterstützung. Der Gründerpreis soll nach 7-jähriger Pause künftig wieder jedes Jahr vergeben werden.
9: In puncto Tarifbindung ist in Deutschland noch Luft nach oben. Das hat auch die Koalition erkannt und in ihrem Vertrag sich festgelegt. Es müssen wieder mehr Firmen einen solchen Vertrag haben. Da sollte Schwarz-Rot erst einmal mit gutem Beispiel vorangehen, meint die Linksfraktion im Bundestag. Nur 16 von 57 Unternehmen des Bundes sind nach Regierungsangaben unmittelbar an eigene Tarifverträge gebunden. So die Antwort des Bundesfinanzministeriums auf eine Anfrage der Linken. An den Märkten überwiegt gerade einmal wieder die Hoffnung. Zwar hat sich die Lage im Nahen Osten und damit die in den für den Handel wichtigen Straße von Hormuz nicht wirklich verbessert, doch jede gute Nachricht steigert die Stimmung an den Märkten. Lili Mali Hilscher über den Börsenauftakt.
10: Der DAX ist nahezu unverändert in den Tag gestartet mit plus 0,3% bei 24.924 Punkten. Ein Grund: der Ölpreis. Er ist nach einem Vorschlag für einen Waffenstillstand im Iran leicht gesunken. Nordseeöl der Sorte Brent kostet aktuell knapp $89 pro Fass. Das nimmt etwas Druck von Unternehmen und Verbrauchern. Doch solange der Konflikt anhält, bleibt das Risiko für neue Preissprünge. Anleger blicken heute auch auf die Konjunktur. Heute veröffentlicht das Mannheimer Zentrum für europäische Wirtschaftsforschung, kurz ZEW, seine Umfrage zur Stimmung unter Investoren. Fachleute rechnen damit, dass die Börsenprofis optimistischer werden. Gründe sind bessere Daten zu Industrieaufträgen und Exporten und die Hoffnung, dass der Konflikt im Nahen Osten doch noch entschärft werden kann.
9: Der Börsenbetreiber London Stock Exchange will einem Zeitungsbericht zufolge den Handel mit Wertpapieren nahezu rund um die Uhr ermöglichen. Dafür solle eine eigenständige Plattform eingerichtet werden, schreibt die Financial Times. Die LSI reagiere damit auf eine gestiegene Nachfrage, vor allem von Privatanlegern. Und noch eine schlechte Nachricht für alle die heute noch ins Freibad wollen. Die Preise sind laut Statistischem Bundesamt gestiegen. Der Eintrittspreis, der lag im Juni 3,6% im Schnitt über dem Niveau von vor einem Jahr. Die Verbraucherpreise insgesamt stiegen im selben Zeitraum aber nur um 2,3%. Es gibt aber auch eine gute Nachricht. Das Equipment verbilligte sich. Bei Sonnenschirmen etwa sanken die Preise um 0,7%, bei Sport- und Badebekleidung für Damen um 1,1% und für Herren um 1,7%.

0: Es ist 9.45 Uhr.
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0: Die Nachrichten mit Kia Arnzen.
2: CSU-Minister kritisieren Webers Arbeit in Brüssel. Aus Sicht von Bayerns Landwirtschaftsministerin Karneber und Europaminister Beiswenger setzt sich der EVP-Chef nicht genug für die Land- und Forstwirtschaft im Freistaat ein. Als Beispiel verweisen sie in einem Schreiben auf geplante EU-Umweltverordnungen. Sie fürchten massive Eingriffe ins Eigentum, wenn Flächen gegen den Willen der Besitzer renaturiert werden sollen. Trump verhängt neue Zölle auf Produkte aus Kanada. Ab Ende nächsten Monats werden zusätzlich 50% auf eine ganze Reihe von Waren fällig, darunter auch solche, die eigentlich unter das nordamerikanische Freihandelsabkommen fallen. Zur Begründung verwies Trump auf kanadische Zölle. Er will erreichen, dass das Nachbarland mehr amerikanische Autos und Milchprodukte kauft. Haselmann fordert Debatte über Leihmutterschaft im Bundestag. Die Grünen-Fraktionschefin will so auf die gesellschaftliche Auseinandersetzung über den Fall Spahn reagieren, wie sie in einem RBB-Interview sagte. CDU-Bildungsministerin Prien kann sich eine neue Haltung ihrer Partei zur Leihmutterschaft zwar nicht vorstellen, in einem Zeitungsinterview äußerte sie aber Verständnis für Paare, die sich Hilfe im Ausland holen. Expertin mahnt Aufmerksamkeit für Kindesmissbrauch an. Die Leiterin des Vereins Nina, Tanja von Bodelschwing, sagte im Morgenmagazin von ARD und ZDF, es sei umso schwieriger, Gewalt zu erkennen, je regelmäßiger sie passiere. Als Hinweise auf Kindesmissbrauch nannte sie Aggressivität, Rückzug oder Traurigkeit. Innenminister Dobrindt legt am Vormittag neue Zahlen zu sexueller Gewalt an Kindern vor. Bahn plant Alkoholverbot an Bahnhöfen. Ab Oktober soll es auf Bahnsteigen und in Bahnhofshallen nicht mehr erlaubt sein, Alkohol zu trinken. Das berichtet die Bild-Zeitung. Bislang gilt das Verbot nur an großen Bahnhöfen wie Frankfurt, Hamburg oder Köln. Wer beim Trinken erwischt wird, muss mit einem sofortigen Platzverweis rechnen. Und das Wetter, Sonne und Wolken, nur vereinzelt Schauer, 19 bis 25 Grad.
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3: Im Studio Angela Braun. Der Bayerische Wald ist nicht nur eine besonders schöne Region zum Wandern, Radeln und Skifahren. Im vergangenen Jahr wurde ein Teil offiziell als Sternenpark ausgezeichnet. Das bedeutet, hier ist die Nacht noch richtig dunkel, mit einem wunderbaren Blick auf die Sterne. Und genau dort, auf einem Berg bei Kirchdorf im Wald, wird gerade eine Sternwarte gebaut. Sie soll im Laufe des kommenden Jahres fertig werden. Annika Exner hat sich die Baustelle angeschaut.
4: Ein Mosaik aus 204 Kacheln, das Stück für Stück zu einer großen weißen Kuppel mit 10 Metern Durchmesser zusammengesetzt wird. Hier auf dem Eschenberg im Bayerischen Wald entsteht die Sternwarte gerade. Sie soll zukünftig für alle Besucherinnen und Besucher zugänglich sein, sagt Hartwig Löffelmann vom Naturpark Bayerischer Wald.
5: Das Ziel ist, das größte 1-Meter-Teleskop Deutschlands zu errichten, das robotisch steuerbar ist und barrierefrei.
4: Die Sternwarte wird auf einem ehemaligen Militärgelände oben auf dem Berg errichtet. Früher war das hier eine Radarstation. Das bedeutet, eine kleine Straße durch den Wald, ein Gebäude und Garagen, wo jetzt die Sternwarte draufgebaut wird, gibt es schon. Der Unterbau für die Kuppel und die daneben liegende Besucherplattform mit Treppe sind schon fertig. Der barrierefreie Aufgang wird noch gebaut. Ein wichtiger Aspekt, so Löffelmann.
5: Die barrierefreie Rampe wird jetzt dann hier enden. Also der Rollstuhlfahrer oder der Rollatorfahrer kommt also hier auf die Plattform, hat dann einen Ausblick Richtung Süden, Richtung Brodiakl-Riegel oder auch Richtung Landshut raus, sieht man ganz gut. Die Kuppel wird da nochmal 10 Meter drauf geben, also das wird einiges sein.
4: Ausgedacht hat sich das Projekt Sternwarte der Naturpark Bayerischer Wald zusammen mit der Astronomischen Vereinigung Mittlerer Bayerischer Wald. Die Idee einer Sternwarte auf dem Eschenberg gibt es schon seit längerer Zeit, so Detlef Koschny von der Astronomischen Vereinigung.
6: Er ist eigentlich die Erfüllung eines langen Traumes. Also ich bin vor 11 Jahren im Bayerischen Wald gekommen und habe da die Leute vom Verein kennengelernt und die haben mir gleich erzählt, da gibt's einen Berg, Da war eine Militärstation drauf, da müsste man eigentlich eine Sternwarte drauf bauen. Und jetzt eben dank der Initiative vom Naturpark wird das jetzt Wirklichkeit.
4: Der Eschenberg hat aber nicht nur den Vorteil, dass die Infrastruktur schon da ist. Hier oben, umgeben von Wäldern auf 1042 Metern Höhe, sind laut Koschny die Voraussetzungen für eine Sternwarte ideal.
6: Wir sind hier einigermaßen weit weg von Lichtquellen, relativ abgeschirmt. Und dann ist auch noch hier irgendwie aus irgendeinem Grund die Luft sehr ruhig. Ich kann also mit meinen Teleskopen sehr stark vergrößern.
4: Und wenn alles nach Plan läuft, können die Besucher voraussichtlich ab Sommer oder Herbst im nächsten Jahr vom Bayerischen Wald aus in die Tiefen des Weltraums schauen.
3: Eine Reportage war das von Annika Exner über die Entstehung einer neuen Sternwarte im Bayerischen Wald. 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
7: Nächstes Jahr im Frühjahr wird in Nordrhein-Westfalen gewählt. Die AfD hat bei ihrem Parteitag am vergangenen Wochenende ihre Liste mit 82 Kandidaten verabschiedet. Das allein, das wäre natürlich keine besondere Meldung wert, gäbe es nicht einen erbitterten Lagerkampf in der NRW-AfD, der sich bei diesem Parteitag Bahn gebrochen hat. Es kam zu öffentlichen Beschimpfungen und Unterbrechungen und die Bundespartei hat sich auch eingemischt. Die Vorsitzenden Weidel und Chrupalla, die forderten den Abbruch des Parteitags. Der Landesvorstand widersetzte sich. Frank Eichmann über den Machtkampf zwischen dem AfD-Bundesvorstand und dem Landesverband in Nordrhein-Westfalen.
8: Rückblick auf einen AfD-Parteitag, der fast im Chaos endete. Im Mahl forderte am vergangenen Freitag Vize-Landeschef Christian Zaum,
9: diesen Parteitag der Schande jetzt abzubrechen. Je früher, umso besser dieser Spuk ein Ende hat, umso besser für eine geeinte AfD.
8: Zaum ist ein Vertreter des sogenannten völkischen Lagers um den Bundestagsabgeordneten Matthias Helferich und dieses Lager versuchte, die Wahl der Liste vorzeitig abzubrechen. Weil das andere, das gemäßigtere AfD-Lager hinter Landeschef Martin Vincent die Listenwahl für sich beeinflusst habe, Kandidaten seien eingeschüchtert oder bedroht worden. Die AfD-Chefs Chrupalla und Weidel stellten sich hinter die Forderung, den Parteitag abzubrechen, ein Affront gegen den Landeschef Vinzenz, der dann auch erklärte,
10: ich möchte nicht gegen den Bundesvorstand reden, aber meine absolut hoheitliche Aufgabe und das, wofür ich stehe, ist eine sichere Listenaufstellung zur Landtagswahl 2027.
8: Dem folgte der AfD-Parteitag in Mahl mehrheitlich, beschloss die Kandidatenliste und stellte sich damit gegen die Forderung der Bundesparteispitze. Wie würde die reagieren in diesem Machtkampf, hieß die spannende Frage, die Antwort am Montagabend. In einem Brief vom Bundesvorstand an die sehr geehrten Mitglieder des Landesvorstands Nordrhein-Westfalen. Die sollen, Punkt 1, bis Donnerstag elektronisch alle wichtigen Daten zum Parteitag einreichen. Punkt 2, eine Untersuchungskommission wird den Landesverband durchleuchten, Wirtschaftsprüfung, Funktionalität, Prüfung der Aufnahmeverfahren. Und drittens wird die mögliche Weitergabe von Mitgliederdaten geprüft. Eine umgehende Ablösung oder die Entlassung des Landeschefs fordert der Bundesvorstand dagegen nicht. Ist damit der Flügelkampf in Nordrhein-Westfalen vorerst beendet? Nein, sagt der Politikwissenschaftler Oliver Lemke von der Ruhr-Universität Bochum.
11: Ich glaube, dass hier eine offene Feldschlacht eigentlich mittlerweile stattfindet, weil ich mir nicht vorstellen kann, dass sich das Lager um Vinzenz, das die Mehrheit hat und das erfolgreich die Helferich-Störung sozusagen auch eingehegt hat, dass man also tatsächlich sich hier die Butter vom Brot nehmen lässt.
8: Und auch der Machtkampf des mehrheitlich von Parteichefin Weidel kontrollierten Bundesvorstandes mit dem widerspenstigen Landesvorstand in NRW ist mit dem Einsetzen der Untersuchungskommission nicht gelöst, sondern nur einstweilen vertagt. Was heißt das für das Bild der AfD nach außen? Schließlich gilt für deutsche Parteien eigentlich, dass interner Streit Wähler abschreckt. AfD-Experte Lemke.
11: Würde man annehmen wollen und hat sicherlich auch eine abschreckende und abturnende Wirkung, insbesondere für die Wählerschaft in Nordrhein-Westfalen, würde ich denken. Aber wir blicken ja im Moment, glaube ich, wenn wir über Wahlen und Wählerschaft nachdenken, in den Osten der Republik, beispielsweise nach Sachsen-Anhalt. Und da habe ich das Gefühl, die sind relativ stark dagegen immunisiert.
8: Dagegen wird die AfD-Parteispitze im Machtkampf mit ihrem größten Landesverband besorgt in Richtung Norden schauen, genauer nach Bremen. Denn was passiert, wenn sich ein heftig zerstrittener Landesverband vor einer Wahl zerlegt, das erlebte die AfD im Mai 2023 bei der Wahl zur bremischen Bürgerschaft. Die völlig zerstrittenen Parteiflügel reichten zwei konkurrierende Wahllisten ein, unzulässig, entschied die Wahlleitung, was später der Bremer Staatsgerichtshof bestätigte. Die AfD wurde von der Wahl ausgeschlossen und hat so bis heute in Bremen keine eigene Fraktion. Aus AfD-Sicht ein Albtraum, der sich in Nordrhein-Westfalen nicht wiederholen soll.
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12: Mit Johannes Krause. Überglücklich, aber sicherlich auch sehr müde dürften die spanischen Fußball-Weltmeister ihren Sommerurlaub heute starten. Auf Mallorca, Ibiza oder anderen privaten Urlaubsdomizilen in Übersee können sie jetzt erstmal alles in Ruhe verarbeiten. Am Sonntag im Finale gegen Argentinien 1:0 nach Verlängerung gewonnen und gestern gab es dann einen Feiermarathon in Madrid. Rund 2 Millionen Menschen haben die Weltmeister gefeiert. Vor der großen Party mit den Fans ging es für die Nationalmannschaft aber erstmal zum König, Nicolas Buschlüter.
13: Beim Empfang beim spanischen König hatten die Spieler zumindest die kurzen Hosen gegen feinen Zwirn eingetauscht. König Felipe sprach den Gästen seine Gratulation von ganzem Herzen aus. Ihr habt eine wahre Odyssee hingelegt, so eine lange Reise mit so viel Anstrengungen. Euer Triumph ist episch. Weiter sagte Felipe, die Spieler hätten einen Sieg für ganz Spanien errungen und seien dabei als wahres Team aufgetreten. Der König hob hervor, dass zum ersten Mal die spanischen Fußballfrauen und Männer gleichzeitig Weltmeister seien. Weiter ging es für die Spieler zum Regierungssitz des spanischen Ministerpräsidenten, wo es ebenfalls viel Lob von Pedro Sanchez gab, aber auch gleich neuen Druck.
14: Son dos de dos.
13: Ihr habt jetzt die beiden letzten Finale gewonnen. Wieso nicht auch die WM 2030, wenn wir die Gastgeber sind? Am Cibeles-Brunnen im Herzen Madrids hatten sich inzwischen über 100.000 Fans versammelt, um die Weltmeister am Ende ihres Triumphzugs zu empfangen. Zwei junge Frauen freuten sich auf ganz viel Party. Das passiert wirklich nicht alle Tage. Wir sind schließlich Weltmeister. Der oben offene Doppeldeckerbus mit den spanischen Spielern und der Aufschrift Könige der Welt kämpfte sich mehrere Stunden lang durch die Innenstadt vor. Links und rechts ein rotes Fahnenmeer, Jubel auch von den Balkonen. Behörden sprachen im Vorfeld von bis zu 1 Million Fans an den Straßenrändern. Viele von ihnen hatten Sonnenschirme als Schutz vor der brütenden Hitze mitgebracht. Das Bad in der Menge dürfte den spanischen Spielern und Fans noch lange im Gedächtnis bleiben. Oder zumindest bis zum nächsten WM-Triumph.
12: Spanien feiert den Weltmeistertitel und Italien startet nach 3 verpassten Weltmeisterschaften einen Neuanfang. Auf der Suche nach einem neuen Nationaltrainer haben sich Italiens Verbandschefs offenbar mit Pep Guardiola getroffen. Das berichtet Sky Sport Italia. 3 Tage lang sollen sie in Barcelona verhandelt haben. Noch ist alles offen. Auf der Liste sollen neben dem ehemaligen Bayern-Trainer auch Ex-Weltmeister Andrea Pirlo sowie die ehemaligen Nationaltrainer Antonio Conte und Roberto Mancini stehen. Laut Gazzetta dello Sport soll bis spätestens übermorgen eine Entscheidung fallen. Und mit der 16. Etappe startet die Tour de France heute in ihre letzte Woche. Und zwar mit dem einzigen Einzelzeitfahren dieser Tour auf nur 26 Kilometer. Los geht's um 13 Uhr. Wir sind dann am Nachmittag immer wieder live dabei.
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7: A93 Rosenheim Richtung Kiefersfelden. Zwischen Brandenburg und Kiefersfelden 6 Kilometer stockender Verkehr. A96 Lindau Richtung München. Zwischen Landsberg am Lech Nord und Schöffelding 5 Kilometer stockend wegen Reinigungsarbeiten. A99 Westumfahrung München Richtung Lindau. Zwischen Ludwigsfeld und Germering Nord stockender Verkehr. B4 Feucht Richtung Nürnberg. Zwischen Breslauer Straße und Ben-Gurion Ring 2 Kilometer Stau. Jetzt noch die B505 Bamberg Richtung Höchstadt. Zwischen Bamberg Süd und Pettstadt 3 Kilometer Stau. Ein Hinweis für unsere Hörerinnen und Hörer in den Landkreisen München, Fürsten.

0: 19 und 25 Grad, morgen ganz ähnlich. Donnerstag sind auch ein paar Gewitter dabei und am Freitag dann wieder viel Sonnenschein und etwas wärmer. Uhr.
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0: Am Mikrofon Stefanie Mannhardt. Schön, dass Sie eingeschaltet haben an diesem Dienstagvormittag. Und wir schauen jetzt gleich als erstes nach Berlin. Da stellt Bundesinnenminister Dobrindt das neue Lagebild vor zum Thema Kindesmissbrauch. Außerdem beschäftigt uns das Rumoren in der CSU. Da machen zwei bayerische Minister dem Europapolitiker Weber schwere Vorwürfe. Und im BR24-Hintergrund um 20 nach 10 blicken wir dann nach Großbritannien und berichten, wie der neue Regierungschef Burnham die Wirtschaft dort wieder ankurbeln will. Wie groß ist das Ausmaß von Kindesmissbrauch in Deutschland? Dazu haben Bundesinnenminister Dobrindt und das Bundeskriminalamt ein sogenanntes Bundeslagebild erstellt. Demnach ist die Zahl der Kinder und Jugendlichen, die Opfer von sexuellem Missbrauch werden, nach wie vor hoch. Mehr als 18.000 Fälle hat die Polizei im vergangenen Jahr erfasst. Die Behörden gehen aber davon aus, dass ein erheblicher Teil der Taten gar nicht angezeigt wird und damit auch nicht in der Statistik auftaucht. Aus Berlin berichtet Birte Sönnigsen.
2: Deutlich gestiegen sind sogenannte Fälle von sexuellem Missbrauch von Kindern ohne Körperkontakt. Hierbei spielt das Internet eine zentrale Rolle. Es geht unter anderem um Cybergrooming. Täter geben sich hier in sozialen Netzwerken oft als ungefähr gleichaltrig aus, um so das Vertrauen ihrer Opfer zu gewinnen. In vielen Fällen bringen sie die Kinder dazu, ihnen freizügige Fotos zu schicken. Andere Taten finden als Livestream im Netz statt. Nutzer zahlen dafür, sich die Missbrauchshandlungen in Echtzeit anzuschauen und diese teilweise beeinflussen zu können. Ein besonderes Problem stellt aus Sicht des Bundeskriminalamtes die zunehmende Verbreitung von Kinder- und jugendpornografischen Inhalten dar. Die Nutzung von KI spielt hierbei eine zunehmend größere Rolle. Das BKA sieht in der Bekämpfung von sexuellem Missbrauch eine gesamtgesellschaftliche Aufgabe. Neben der Strafverfolgung bräuchte es etwa eine frühzeitige Medienkompetenz von Minderjährigen, heißt es im Bericht. Fachleute fordern seit Jahren zum Beispiel mehr Aufmerksamkeit von Erwachsenen und bessere Präventionsangebote, um Kinder und Jugendliche besser zu schützen.
0: Wenn sich Parteifreunde öffentliche Briefe schreiben und darin Kritik üben, dann lässt das tief blicken, wie es um das Verhältnis steht. So jetzt gerade im Fall der CSU, da rumort es wieder, muss man sagen. Zuerst hatte ja der Europapolitiker Weber an Pfingsten in einem offenen Brief die inhaltliche Ausrichtung und auch den Politikstil seiner Partei grundsätzlich in Frage gestellt. Und jetzt hat er selber einen ganz ähnlichen Brief bekommen. Mehr dazu von Benny Riemer aus dem BR24-Team.
3: Die Kritik an Parteifreund Weber ist ungewöhnlich scharf formuliert und sie kommt von zwei Staatsministern, der Ressortchefin für Landwirtschaft Michaela Karniber und von Europaminister Erik Beiswenger. Sie werfen dem Chef der EVP-Fraktion im Europaparlament vor, die bayerischen Interessen in der Land- und Forstwirtschaft zu vernachlässigen. In dem Schreiben heißt es, der Bauern-, der Waldbesitzerverband und die Familienbetriebe würden von Ansprechpartnern der EU-Ebene und auch von Weber nicht richtig gehört, sondern vertröstet oder gar nicht erst wahrgenommen. Es geht um die EU-Gesetzgebung, die Naturwiederherstellungs- und die Entwaldungsverordnung. Karniber und Beiswenger schreiben wörtlich, wie ein Damoklesschwert hängen diese beiden unseligen Verordnungen über unserer jahrhundertealten bayerischen Heimat. Laut der Minister drohen massive Eingriffe ins Eigentum und realitätsferne Bürokratievorgänge. Das Schreiben dürfte auch als Retourkutsche für Webers Pfingstbrief verstanden werden, denn es finden sich fast wortgleiche Formulierungen. Zum Beispiel, lieber Manfred, zu Recht mahnst du an, dass gute Politik dem Richtigen folgen, dem Gemeinwohl dienen muss, nicht Überschriften. Nur jetzt beziehen sich die CSU-Minister mit diesen Worten direkt auf Webers Arbeit auf EU-Ebene und kritisieren sie.
0: US-Präsident Trump hat wieder neue Zölle angedroht, diesmal dem Nachbarland Kanada. Er verspricht da 50% zusätzliche Zölle auf Waren aus Kanada, die in die USA exportiert werden. Und zwar wurden ja schon viele von Trumps Zöllen von Gerichten wieder einkassiert. Gerade erst wurde auch noch bekannt, dass die US-Regierung inzwischen schon mehr als 80 Milliarden Dollar unrechtmäßig erhobener Zölle an Unternehmen zurückgezahlt hat.

0: Aber jetzt im Fall Kanada, da wirft Trump dem Land diskriminierende Handelspraktiken vor. Ob er damit durchkommen wird, ist unklar. Er stützt sich jedenfalls auf eine rechtliche Grundlage aus den 30er Jahren. Aus New York berichtet Martin Ganselmeier.
1: Trumps zusätzliche Zölle sollen in 30 Tagen in Kraft treten. Sie gelten für eine breite Palette von Produkten aus Kanada, darunter auch solche, die eigentlich unter das nordamerikanische Freihandelsabkommen fallen. Als Beispiele nannte das Weiße Haus Hockeyschläger, Wein und Zement. Der US-Präsident reagiere damit auf Kanadas, so wörtlich, diskriminierende Behandlung amerikanischer Produkte. Vor allem will Trump erreichen, dass Kanada mehr amerikanische Autos und Milchprodukte kauft. Der kanadische Premierminister Mark Carney verteidigte die kanadischen Einfuhrbeschränkungen als Gegenmaßnahmen auf Trumps Zölle gegen sein Land. Gleichzeitig betonte Carney, sein Land sei jederzeit bereit, die noch offenen Streitpunkte mit den USA zu lösen. Man werde sich aber auch um neue Wirtschaftsbeziehungen zu anderen Ländern kümmern. Erst vor wenigen Tagen hatte Trump mit weiteren Zöllen gegen Kanada gedroht, weil der Nachbarstaat im Norden seine Waldbrände nicht unter Kontrolle bekomme. Die Rauchschwaden hatten bis nach New York und Washington für schlechte Luft und Brandgeruch gesorgt. Trump wirft Kanada vor, seine Wälder nicht richtig aufzuräumen.
0: In gut 6 Wochen ist Landtagswahl in Sachsen-Anhalt und in Umfragen ist die AfD stärkste Kraft. Sie könnte zum ersten Mal dann einen Ministerpräsidenten stellen. Mehrere Sozial- und Behindertenverbände befürchten, dass sich dann die Situation von Menschen mit Behinderung verschlechtert. Auch das Deutsche Institut für Menschenrechte warnt vor der Politik der AfD gegenüber Menschen mit Handicap. In einer Analyse kommt das Institut zu dem Schluss, dass die Partei das Grundgesetz frontal angreife und sprachlich an die Ideologie der Nationalsozialisten anknüpfe. Die AfD weist das zurück. Aus dem BR24-Team berichtet Anna Farwig.
2: Der Jurist Hendrik Krämer, der die Studie des Deutschen Instituts für Menschenrechte geleitet hat, nennt im BR24-Thema des Tages als Beispiel den Thüringer AfD-Chef Björn Höcke. Dieser habe in einem Interview Kinder und Jugendliche mit Behinderungen als Belastungsfaktoren bezeichnet. Laut Krämer ist das eine Parallele zur NS-Terminologie der Ballastexistenzen. Diese Haltung sei in der Partei fest verankert, sagt Krämer.
3: Ein Beispiel liefert ja etwa gerade auch der Landesverband in Sachsen-Anhalt, die ein sogenanntes Regierungsprogramm verabschiedet haben. Und hier bezeichnen sie Inklusion als ein Experiment, das sie unverzüglich beenden wollen. Und indem die AfD hier Inklusion als Experiment bezeichnet und abschaffen will, zielt sie auf Menschen mit Behinderungen und sie greift das menschenrechtliche Leitbild des Grundgesetzes frontal an.
2: Die AfD hat die Studie mit allen Vorwürfen in einer Stellungnahme für den Deutschlandfunk zurückgewiesen. Der AfD-Bundestagsabgeordnete Faeser bezeichnete die Studie kurz nach Erscheinen im Juni als unwissenschaftlich. Außerdem arbeiten die Macher aus seiner Sicht mit Unterstellungen und Falschbehauptungen. Aus Sicht des Juristen Krämer gehört es zur Strategie der AfD, ihre wahren Absichten zu kaschieren. Die Partei begehe einerseits gezielte Tabubrüche, um rechtsextremes Gedankengut zu normalisieren, andererseits verharmlose sie sich immer wieder selbst.
0: Wir sind mitten im Sommer und da ist das Thema Heizen für die meisten Menschen gerade wahrscheinlich ziemlich weit weg, außer man plant, seine alte Heizung auszutauschen. Wer auf klimafreundliche Anlagen umsteigt, der kann ab heute wieder Fördergelder beantragen, allerdings nicht mehr ganz so viel wie bisher. Wieso dazu Lissy Kaufmann aus dem ARD-Hauptstadtstudio.
4: Das liegt zum einen daran, dass die Bundesregierung sparen muss, auch das Wirtschafts- und Energieministerium von Katharina Reiche. Man arbeitet da jetzt ein bisschen mit Tricks. Man schichtet Geld um. Aus dem Klima- und Transformationsfonds zum Beispiel wird Geld abgezogen. Und das ist ja der Fonds, aus dem das Geld kommt für den Heizungstausch. Und deshalb sinkt die Fördersumme. Die Bundesregierung hat sich in dem Zusammenhang auch gefragt, wieso schütten wir die Hilfe eigentlich mit der Gießkanne aus? Da gibt es ja durchaus Menschen, die verdienen ganz gut. Denen reicht vielleicht ein kleiner staatlicher Anreiz, sozusagen als Anstupser, um klimafreundlich umzurüsten. Und deshalb will die Bundesregierung die Hilfe jetzt stärker sozial staffeln. Zunächst mal hat die Bundesregierung die maximal förderfähigen Kosten gesenkt. Bislang waren es 30.000 Euro, jetzt sind es nur noch 28.000 Euro und diese Summe, die sinkt weiter in den kommenden Jahren. Das heißt jetzt aber nicht, dass ein Antragsteller die Summe komplett erstattet bekommt. Maximal zahlt der Staat davon 80%. Die genaue Summe, die hängt jetzt stärker vom Einkommen ab. Ein Haushalt mit einem Jahreseinkommen bis zu 30.000 Euro zum Beispiel kann bis zu 80% der förderfähigen Kosten erstattet bekommen. Wenn das Jahreseinkommen jetzt aber über 50.000 Euro liegt, dann gibt es nur etwa halb so viel Geld.
0: Deutschland will sich ja bekanntlich wieder als Gastgeber für die Olympischen Spiele bewerben. Heikel ist dabei allerdings, einer der möglichen Termine wäre 2036, also genau 100 Jahre nach den NS-Spielen 1936. Wie groß ist heute die Verantwortung, das mitzudenken? Und was spricht trotzdem dafür, Olympische Spiele in Deutschland auszurichten? Dieser Frage ist Jasmin Brock nachgegangen und hat Meinungen eingeholt.
5: Der Führer und Reichskanzler Adolf Hitler.
6: Olympia 1936. Berlin wird zur gigantischen Propagandabühne der Nationalsozialisten. Hakenkreuzfahnen. Hitlergrüße nach dem Wettkampf, ein Regime, das vor der Welt eine Sportshow inszeniert, während es bereits Konzentrationslager errichtet. Dieses Jahr, im Herbst, will Deutschland wieder eine Olympiabewerbung ans IOC schicken, auch für 2036. Das wären 100 Jahre nach den Spielen im NS-Staat. Als möglicher Standort kommt, stand jetzt auch Berlin in Betracht. Ist die Bewerbung für 2036 eine gute Idee? Ja, sagt der ehemalige Schwimmstar Michael Groß, Spitzname Albatros, dreifacher Olympiasieger und heute Honorarprofessor in Frankfurt. Die historische Hypothek von 1936 hält er für nicht mehr so schwerwiegend.
7: International wird dieses Thema Berlin 1936 eine viel geringere Bedeutung haben. Also, ach ja, ja, Berlin 1936. Dazu braucht es keine Olympischen Spiele im Jahr 2036, um zu zeigen, dass Deutschland ein anderes Deutschland ist als 1936.
6: Neben 2036 kann man sich in Deutschland auch vorstellen, 2040 oder 2044 die Spiele auszurichten. Bei 2036 hat Josef Schuster, der Präsident des Zentralrats der Juden in Deutschland, jedoch ein erhebliches Störgefühl.
8: Die Überlegung, gerade diese Olympischen Spiele 2036 in Berlin wieder stattfinden zu lassen, da muss ich ehrlich sagen, das habe ich eher für nicht keine so gute Idee gehalten. In diesem Falle konkret bezogen auf 36, jeder Ort, der nicht Berlin ist.
6: Der DOSB, der Deutsche Olympische Sportbund, wird im Herbst entscheiden, mit welchem Standort er sich bewirbt. Köln-Rhein-Ruhr, Berlin mit Partnerbundesländern in der Umgebung oder München. Sollte Deutschland den Zuschlag für 2036 bekommen, beschreibt DOSB-Vorstandsvorsitzender Otto Fricke, was aus seiner Sicht zwingend dazugehört.
9: Ich muss klar machen, was damals passiert ist, warum es damals passiert ist und wie ich verhindere, dass es nochmal passieren kann, von welcher Seite und auf welchem Wege auch immer.
6: Zur Verantwortung gehört aus seiner Sicht auch der Blick auf die Innenpolitik. In Umfragen liegt aktuell bundesweit mit der AfD eine Partei vorn, die vom Verfassungsschutz in Teilen als gesichert rechtsextrem eingestuft wird.
9: Da gucken wir uns ganz genau die Äußerungen, die Wahlprogramme an, um dann auch zu sehen, was da auf uns möglicherweise zukommt. Weil danach werde ich dann auch gefragt, was bedeutet der Ausgang der einen oder anderen Wahl möglicherweise A für Standorte und B, wenn ich international gefragt werde, welche Auswirkungen habe ich dann da an der Stelle, sodass möglicherweise dann bei einer Entscheidung, welcher Standort in Europa gewählt wird, das eine Rolle spielt.
6: Könnte also eine starke AfD die Standortwahl beeinflussen? Das IOC, das Internationale Olympische Komitee, will das auf Anfrage nicht kommentieren. Die gesellschaftliche Diskussion um 2036, 100 Jahre nach 1936, könnte sich bewegen zwischen der Hoffnung auf weltoffene Spiele im eigenen Land und der Warnung vor einem hoch aufgeladenen Olympiadatum.
0: Ein Beitrag von Jasmin Brock war das, die zusammen mit Astrid Freieisen recherchiert hat. 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

0: Und jetzt ist es 9:15 Uhr.
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0: Die Nachrichten mit Kia Arnsen.
2: Zahl der Opfer von Kindesmissbrauch bleibt hoch. Die Polizei hat im vergangenen Jahr mehr als 18.000 Fälle erfasst. Die Behörden gehen allerdings davon aus, dass ein erheblicher Teil der Taten nicht angezeigt wird und damit auch nicht in der Statistik landet. Zur Stunde stellt Innenminister Dobrindt die aktuellen Zahlen vor. Bahn will für Ordnung an Bahnhöfen sorgen. Ab Mitte Oktober plant der Konzern ein Alkoholverbot auf Bahnsteigen und in Bahnhofshallen. Wer dort beim Trinken erwischt wird, kann von der Polizei auf die Straße gesetzt werden. Bislang gilt ein Alkoholverbot nur an großen Bahnhöfen wie Frankfurt, Hamburg oder Köln. CSU-Minister fordern mehr Einsatz von Weber in Brüssel. Der EVP-Chef soll sein Engagement für die bayerische Land- und Forstwirtschaft verstärken. Es geht Landwirtschaftsministerin Karniber und Europaminister Beiswenger vor allem um geplante EU-Umweltverordnungen. In einem Schreiben warnen sie vor realitätsferner Bürokratie, etwa wenn Bauern nachweisen müssen, dass ihr Soja nicht von Flächen stammt, für die Wälder gerodet wurden. Geplantes Aus des Kindersofortzuschlags trifft 1,9 Millionen Familien. Das geht aus einer Antwort der Bundesregierung auf eine Anfrage des linken Bundestagsabgeordneten Bartsch hervor. Der Zuschlag beträgt 25 Euro im Monat und wird an Familien mit geringem Einkommen gezahlt. In Bayern sind das gut 155.000 Menschen. Internationaler Währungsfonds gibt Geld für Ukraine frei. Die Regierung in Kiew bekommt 690 Millionen Dollar. Der IWF hatte das ukrainische Finanzprogramm geprüft und es als stabil bewertet. Die wirtschaftlichen Aussichten schätzt die Organisation allerdings als trüb ein. Hintergrund sind die russischen Angriffe auf die kritische Infrastruktur. Das Wetter, Sonne und Wolken, nur vereinzelt Schauer, 19 bis 25 Grad.
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3: Im Studio Angela Braun. In München ist es heute früh zu massiven Behinderungen im ÖPNV gekommen. Rund 10.000 Pendler waren von den Störungen im U- und S-Bahn-Bereich betroffen. Knapp eine halbe Stunde lang fuhren keine U-Bahnen fast aller Linien von U1 bis U7. Grund war der Ausfall eines Stellwerkrechners. Laut dem Sprecher der Münchner Verkehrsgesellschaft ist inzwischen überall der Verkehr wieder angelaufen und wird sich in nächster Zeit normalisieren. Bei der S-Bahn ging auf der Stammstrecke auch zeitweise nichts mehr. Die Ursache war da ein Notarzteinsatz und ein Defekt an einem Zug. Die TU München und das Bayerische Landeskriminalamt arbeiten an einem gemeinsamen Projekt. Dabei soll künstliche Intelligenz noch intensiver für die Aufklärung von Verbrechen genutzt werden. Einzelheiten von Birgit Grundner.
4: An Tatorten muss oft alles sehr schnell gehen, auch die Dokumentation wichtiger Spuren. Da entstehen schon mal tausende Fotos. Mit diesen werden bereits jetzt 3D-Modelle von Tatorten gemacht für die weiteren Ermittlungen nach der Spurensicherung. Jetzt will man noch einen Schritt weitergehen. Die TU München will dafür sorgen, dass die Ermittler den virtuellen Tatort nicht nur anschauen, sondern mit Hilfe künstlicher Intelligenz sozusagen befragen können. Zeige mir alle scharfen Gegenstände. Fragen wie diese soll die spezielle KI-Software direkt beantworten. Aktuell arbeitet das Forscherteam zusammen mit dem LKA zum Beispiel an Funktionen, die räumliche Beziehungen zwischen Objekten analysieren können, wie in einer Mitteilung der TU erklärt wird. Damit sollen auch Sichtlinienberechnungen möglich sein, etwa um zu untersuchen, ob sich Personen von bestimmten Positionen aus gegenseitig sehen konnten.
3: Immer mehr Menschen treten aus den christlichen Kirchen aus. Das ist ein Trend, der seit Jahren anhält und durch die Missbrauchsfälle noch verstärkt wurde. Um etwas Neues auszuprobieren, hat sich ein Pfarrer in Diesenbach im Landkreis Regensburg ein spezielles Gottesdienstformat ausgedacht. Das hat sich inzwischen erfolgreich etabliert. Margit Ringer war bei einem Gottesdienst dabei.
5: Es ist abends, 21 Uhr. Die Diesenbacher Kirche St. Johannes ist in rotes und blaues Licht getaucht. Zwei Jugendliche legen als DJs auch weltliche Musik auf. Und die Kirche ist fast voll. Alle paar Wochen ist Meisel, modernes Abendgebet im Scheinwerferlicht. Ein Format, das sich Pfarrer Josef Hausner vor 8 Jahren ausgedacht hat.
6: Die Kernelemente von Meisel, das Evangelium, dann natürlich gibt es immer einen Priester, der das Evangelium auslegt, also eine Predigt drüber hält, eine Katechese. Und der zweite Teil ist schon wesentlich, eucharistische Anbetung.
5: Und die Gläubigen kommen. Um die 400 sind es meistens. Dreimal so viel wie sonntags beim normalen Gottesdienst. Vorher oder nachher gibt es eine Brotzeit.
7: Es gibt mir Kraft für die ganze Zeit und es ist einfach wunderschön.
8: Das hat mich jetzt wieder ein bisschen motiviert und wieder, dass man wirklich hergeht, weil man sagt, das bringt mir was.
5: Inzwischen geht das Format Meisel auch on Tour durch andere Gemeinden oder wird kopiert in anderen Pfarrgemeinden.
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0: Großbritannien hat einen neuen Regierungschef, Andy Burnham, und der hat schon wenige Stunden nach seiner Ernennung gestern sein Kabinett umgebaut und mehrere Vertraute seines Vorgängers Starmer entlassen. Auch sonst war der 56-Jährige an seinem ersten offiziellen Arbeitstag als Premier viel beschäftigt. Sein Land steht vor großen Herausforderungen, an denen sein Vorgänger gescheitert war. Allen voran die große Unzufriedenheit ist das in der Bevölkerung. Lisa Maria Röhling berichtet aus London.
9: Andy Burnham weiß, in welchem Bereich er schnell punkten muss. Deswegen kündigt der neue britische Premierminister direkt bei seiner Antrittsrede an der Downing Street Nummer 10 an, er wolle etwas gegen die hohen Lebenshaltungskosten tun, damit die Menschen durchatmen können.
10: I can do something to give people some breathing space now, some help with the cost of living. And I will set out some of those measures starting tomorrow.
9: Schon einen Tag nach seinem Amtsantritt will er einen Plan vorstellen, wie die Lebenshaltungskosten schnell gesenkt werden können. Genau dort anzusetzen sei wichtig, sagt Melanie Ward, Parlamentspolitikerin der Labour-Partei, im Interview mit der BBC. Es ist so schwierig für die Menschen hier in meinem Wahlkreis und im ganzen Land, ihr Leben zu finanzieren und auch die schönen Dinge des Lebens zu genießen. Wie schneller das Leben der Briten wirklich verändert, daran wird Andy Burnham sich messen lassen müssen. Die Menschen sind von der instabilen Politik frustriert, das Leben ist teuer, der Wirtschaft geht's schlecht. Luke Trill von der gemeinnützigen Organisation More in Common erklärt, in diesem Bereich muss Burnham besonders schnell liefern, sonst hat er die Gunst der Menschen schnell verspielt. Andy Burnham hat nur ein kleines Zeitfenster, vielleicht nur ein paar Wochen, um zu zeigen, was er kann. Die Menschen wollen wissen, wie er die Lebenshaltungskosten senkt. Natürlich kann er das nicht über Nacht lösen, aber er muss zeigen, dass er das schnell angeht, dass er Reformen ankündigt, mit denen das Leben günstiger wird. Er muss jetzt handeln.
11: But the time for action is now.
9: Genau in diesem Punkt dürfte Andy Burnham an seine nächste Grenze stoßen, die Finanzen. Die Staatsverschuldung in Großbritannien ist seit Jahren hoch. Erst Anfang Juli hatte das Parlament eine Erhöhung des Verteidigungsetats um 15 Milliarden Pfund beschlossen. Der ehemalige Premierminister Keir Starmer hatte angekündigt, dass nach dem Beschluss dieses Etats nun Projekte im Bereich Infrastruktur und Energie gestrichen werden. Das Geld könnte Burnham aber anderswo gut gebrauchen. Er will eigentlich Sozialwohnungen bauen, kleinere und mittlere Unternehmen steuerlich entlasten, die Sozialsysteme verbessern und die Versorgungsunternehmen für Strom, Gas und Wasser wieder in öffentlicher Hand sehen. Woher soll das Geld kommen? Erhöhungen der Einkommens- und Mehrwertsteuer sowie der Sozialversicherung sind durch das Grundsatzmanifest von Labour aus 2024 ausgeschlossen. Darin könnte eine Gefahr für den Haushalt liegen, sagt Jonathan Cripp, Finanzexperte vom Institute for Fiscal Studies. Diese drei großen Steuern könnte man in der Theorie nur um einen niedrigen Prozentsatz anheben und trotzdem viel Geld rausbekommen, weil so viele Menschen diese Steuern zahlen. Wenn das aber ausgeschlossen ist, müsste man andere Steuern, die nur wenige Menschen zahlen, um einen sehr hohen Betrag erhöhen und diese Menschen werden dann unzufrieden sein. Letztlich hängt vom Geld auch ab, wie sehr sich die britische Wirtschaft erholen kann. In seiner Zeit als Bürgermeister in Manchester hat die Stadt ein bemerkenswertes Wachstum hingelegt. Das will Burnham jetzt auch auf das ganze Land übertragen. Wie genau er die seit dem Brexit schwächelnde britische Wirtschaft ankurbeln will, hat er bisher nicht erklärt. Andy Burnham muss große Erwartungen erfüllen und große Hürden überwinden. Wie er sie meistern will, wird sich in den kommenden Tagen zeigen, wenn er sein Kabinett vorstellt und dann im Herbst, wenn das Parlament nach der Sommerpause wieder tagt.
0: Der neue Premier von Großbritannien steht also vor erheblichen Herausforderungen. Lisa Maria Röhling aus London war das mit einem Überblick.
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0: Er ist der Popstar der US-amerikanischen Literaturszene, T.C. Boyle. Er füllt mit seinen Lesungen in Deutschland keine Literaturhäuser, sondern die großen Hallen. Ein Entertainer, der die Bühne immer in roten Chucks betritt und seinen Fans eine Show bieten will. Aber dieser Autor ist noch viel mehr. Ein hochpolitischer Kopf, der die Entwicklungen in den USA immer ganz genau analysiert und kritisiert. Und in seiner Literatur Fragen durchspielt wie, wo stehen wir in 10, 20 Jahren, wenn alles so weiterläuft? Genau das macht er auch in seinen seinem neuen Erzählband »Das Ende ist nur ein Anfang«. Marie Schöss hat das Buch schon gelesen.
12: Wenn T.C. Boyle, dieser Meister des dystopischen Schreibens, einer Geschichte den Titel 2036 gibt, wenn er also sofort an George Orwell erinnert und an dessen 1984, dann ist klar, die Zukunft sieht düster aus. Und so stellt T.C. Boyle sie sich vor. Die Vereinigten Staaten haben sich in diesem fiktiven 2036 in eine Diktatur gewandelt, was Fraser, Protagonist und Ich-Erzähler dieser Geschichte, am eigenen Leib zu spüren bekommt. Erst werden ihm sämtliche Papiere abgenommen, dann landet er in einer Anstalt zur politischen Umerziehung. Und warum? Das weiß er nicht. Denn faire Verfahren, die Möglichkeit zur Verteidigung, all das gibt es nicht mehr. Das eigentlich Unheimliche aber ist, Fraser rebelliert nicht. Im Gefängnis angekommen, fügt er sich einfach, übt sich in Treue dem Präsidenten gegenüber, verhält sich unauffällig und entscheidet sich irgendwann, widerständige Insassen zu verraten.
13: Niemand mag Verräter. Aber andererseits, was macht er schon? Sie waren das Problem, nicht ich. Sie waren durch und durch treulos. Und wenn ich sie meldete, tat ich uns allen einen Gefallen.
14: So funktioniert ein autoritäres System. Es ist leichter zu kooperieren und so durchzukommen,
12: sagt T.C. Boyle, der in dieser Geschichte auch seiner Empörung Luft macht. Eine Empörung über Donald Trump und dessen Administration. Eine Empörung darüber, dass die USA, so sagt es Boyle selbst, heute schon nicht mehr Vorbild westlicher Demokratien seien, sondern auf dem Weg in den Faschismus.
15: And I've written about this several times before in other stories.
14: Wie sich der Faschismus in einer Gesellschaft verankert. Ich habe schon mehrfach darüber geschrieben, in anderen Geschichten, etwa über China, in meinem letzten Erzählband, wie die Bevölkerung dort nicht durch Verbote kontrolliert wird, sondern durch Belohnungen. Wenn du dies tust, bist du ein guter Bürger und bekommst eine Gratisreise auf die Bermudas und Rabatte im Supermarkt. Es ist genial, viel wirkungsvoller als Verbote. Wir bestrafen dich, wenn du das nicht tust? Nein, du bekommst Rabatt, wenn du uns gehorchst. Das ist genial. Marketing.
12: Und genau so funktioniert es auch in dieser Geschichte. Fraser wird, hat er sich erst einmal zum Verrat durchgerungen, mit einer Staatsbürgerschaft Plus ausgestattet. Belohnung auf der einen Seite und auf der anderen Verpflichtung zum fortgesetzten Verrat. 2036 ist dabei nur eine von vielen Erzählungen, in denen sich T.C. Boyle direkt der politischen Gegenwart stellt. Der Klimawandel, eines der zentralen Themen dieses Autors, steht im Hintergrund aller Erzählungen. Und die Gewalt in der amerikanischen Gesellschaft ist Leitthema des Bandes. In einer Geschichte etwa treffen sich zwei Familien mit kleinen Kindern. Beide leben in der sichersten Gegend der Stadt, beide suchen die besten Schulen, achten auf das richtige Essen und spüren doch, dass sie ihre Kinder nicht schützen können.
14: Das ist eine Geschichte über Gewalt in Amerika. Meine Tochter hat einen kleinen Sohn, den sie in den Kindergarten eines sehr sicheren Viertels mit einer hervorragenden Schule bringt. Aber sie wird von anderen Eltern gefragt, hat er kugelsichere Platten in seinem Rucksack? Ich war völlig schockiert, dass wir so weit gekommen sind. Deshalb musste ich das in einer Story erkunden.
12: Und das macht die große Kunst dieses Autors aus. T.C. Boyle verkündet nicht. Thesenliteratur ist ihm völlig fremd. T.C. Boyle will Menschen und ihre Gefühle wirklich verstehen. Und zwar ganz egal, ob sie ihm gefallen oder nicht. Diese ambivalente Angst von Eltern unserer Zeit, genauso wie die Lust, einem faschistischen Führer zu dienen.
0: Der neue Kurzgeschichtenband von T.C. Boyle erscheint heute im Hansa Verlag und in ein paar Tagen dann auch das ungekürzte Hörbuch aus dem Hörverlag. Eine Geschichte daraus, nämlich 2036, finden Sie übrigens auch schon jetzt in ARD Sounds.
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0: A8 Salzburg Richtung München zwischen Übersee und Felden. 6 Kilometer stockender Verkehr wegen Bauarbeiten. A93 Rosenheim Richtung Kiefersfelden zwischen Brandenburg und Kiefersfelden. 8 Kilometer Stau und stockend. A96 Lindau Richtung München zwischen Landsberg am Lech Nord und Schöffelding. Stockender Verkehr wegen Reinigungsarbeiten. B4 Feucht Richtung Nürnberg zwischen Pfalzner-Weiher Straße und Ben-Gurion-Ring. Da staut es sich. B16 Regensburg Richtung Donauwörth zwischen Manching und der B13 bei Oberstimm. 2 Kilometer Stau. B16 Kaufbeuren Richtung Füssen, zwischen Füssen und Füssen-Erlesholz. 2 Kilometer Stau für beide Richtungen, ist abwechselnd nur ein Fahrstreifen frei. B318 jetzt, Holzkirchen Richtung Rottach-Egern, zwischen Bad Wiessee und Rottach-Egern. 2 Kilometer Stau, da ist auch für beide Richtungen nur ein Fahrstreifen abwechselnd frei. Und noch die B505 Bamberg Richtung Höchstadt, zwischen Bamberg Süd und Pettstadt 3 Kilometer Stau. Kurzer Blick aufs Wetter in Bayern. Noch ist es oft sonnig. Zum Nachmittag hin kommen dann aber immer mehr Wolken auf. Vereinzelt bringen die auch Schauer. Dazu Höchstwerte zwischen 19 und 25 Grad. Morgen ganz ähnlich. Am Donnerstag sind auch wieder ein paar Gewitter mit dabei. Am Freitag soll es dann beständiger werden. Trocken und auch oft sonnig und auch wieder etwas wärmer, bis 28 Grad.

0: 10.30 Uhr.
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0: Sexualstraftaten gegen Kinder finden vermehrt auch im Netz statt. Das zeigt das aktuelle Lagebericht des Bundeskriminalamts, über das wir gleich berichten. Außerdem Thema heute Vormittag: Die Deutsche Bahn will Alkohol auf Bahnhöfen und Bahnsteigen ab diesem Herbst komplett verbieten. Und die Krankenhausreform sorgt zunehmend für Unruhe. Dem Bayerischen Gesundheitsministerium liegen schon tausende Anträge von Klinikstandorten vor. Im Studio ist Sabine Strasser. Bundesinnenminister Dobrindt und BKA-Chef Münch legen zur Stunde zusammen mit der Missbrauchsbeauftragten des Bundes Klaus das aktuelle Lagebild zum Thema Kindesmissbrauch vor. Dabei zeigt sich, die Zahl der registrierten Fälle bleibt dauerhaft auf hohem Niveau, wobei die technischen neuen Möglichkeiten auch hier einiges verändern, wie Birte Sönnigsen berichtet.
2: Deutlich gestiegen sind sogenannte Fälle von sexuellem Missbrauch von Kindern ohne Körperkontakt. Hierbei spielt das Internet eine zentrale Rolle. Es geht unter anderem um Cybergrooming. Täter geben sich hier in sozialen Netzwerken oft als ungefähr gleichaltrig aus, um so das Vertrauen ihrer Opfer zu gewinnen. In vielen Fällen bringen sie die Kinder dazu, ihnen freizügige Fotos zu schicken. Andere Taten finden als Livestream im Netz statt. Nutzer zahlen dafür, sich die Missbrauchshandlungen in Echtzeit anzuschauen und diese teilweise beeinflussen zu können. Ein besonderes Problem stellt aus Sicht des Bundeskriminalamtes die zunehmende Verbreitung von Kinder- und jugendpornografischen Inhalten dar. Die Nutzung von KI spielt hierbei eine zunehmend größere Rolle. Das BKA sieht in der Bekämpfung von sexuellem Missbrauch eine gesamtgesellschaftliche Aufgabe. Neben der Strafverfolgung bräuchte es etwa eine frühzeitige Medienkompetenz von Minderjährigen, heißt es im Bericht. Fachleute fordern seit Jahren zum Beispiel mehr Aufmerksamkeit von Erwachsenen und bessere Präventionsangebote, um Kinder und Jugendliche besser zu schützen.
0: Und Bundesinnenminister Dobrindt stellt, wie gesagt, die Zahlen gerade im Moment in Berlin vor, gemeinsam mit dem BKA-Präsidenten Münch. Und mit Blick auf das Lagebild hat Dobrindt von einer Herausforderung gesprochen, die nach seiner Überzeugung in nächster Zeit wohl noch größer wird.
3: Weil eben künstliche Intelligenz es noch viel einfacher macht, jugendpornografische Inhalte zu erstellen oder eben zu verändern, damit auch immer wieder als neu zu klassifizieren und damit dann auch neue Taten zu begehen, aber auch neues Interesse zu erwecken. Wir treten dagegen an. Wir nutzen auch da jetzt neue Möglichkeiten der künstlichen Intelligenz in der Materialauswertung, um sehr schnell Unterscheidungen zu bekommen zwischen bereits bekanntem Material, was verändert worden ist, und neuem Material, weil wir glauben, dass wir bei neuem Material möglicherweise noch aktive Missbrauchsfälle identifizieren können.
0: Soweit Bundesinnenminister Dobrindt bei der Vorstellung des Bundeslagebildes zu Kindesmissbrauch in Deutschland. Die Deutsche Bahn plant ein Alkoholverbot auf allen Bahnhöfen in Deutschland. Bahnchefin Paller hat in einem Zeitungsinterview angekündigt, dass das noch in diesem Herbst geschehen soll. Und sie kommt damit sicher dem Wunsch vieler Bahnkundinnen und Kunden entgegen, die sich immer wieder mal vom Bier trinkenden Horden im Zug belästigt fühlen. Aber wie so oft stellt sich auch hier die Frage, wer soll das kontrollieren? Die Gewerkschaft der Polizei hat schon auf ihren Personalnotstand verwiesen. Grundsätzlich begrüße man aber die Idee, mit der es der Bahnchefin offenbar ernst ist. Frank Eichmann.
4: Es reicht. Genug ist genug. Wir greifen jetzt härter durch, sagt Bahnchefin Paller der Bild. Sie verspricht sich mehr Ordnung und Sicherheit auf Bahnhöfen und in Zügen, mehr Schutz von Mitarbeitern und Reisenden. Bis Mitte Oktober soll das Verbot von Bier, Wein oder Schnaps auf Bahnsteigen und in Bahnhofshallen bundesweit eingeführt sein, bestätigte die Bahn der Deutschen Presseagentur. Durchgesetzt von Bundespolizei und eigenen Sicherheitskräften droht bei illegalem Alkoholkonsum künftig ein sofortiger Platzverweis und im Wiederholungsfall ein dauerhaftes Hausverbot. In Bahnhofsrestaurants darf dagegen auch nach Oktober weitergetrunken werden, ebenso erlaubt bleiben der Kauf und Transport verschlossener Flaschen. Die Bahn hat bereits Erfahrung mit dem Alkoholverbot. Es gilt schon heute auf Bahnhöfen wie Hamburg, Bremen, Frankfurt am Main oder Köln. Erst Ende Mai erweiterte die Bahn das Verbot auf weitere Bahnhöfe in Nordrhein-Westfalen und versprach, die geänderten Regelungen mit Augenmaß durchzusetzen. mit Durchsagen, Aushängen und der direkten Ansprache durch Bahnmitarbeiter.
0: CSU-Vize und EVP-Chef Manfred Weber hat mit seinem Pfingstbrief im Mai offenbar für nachhaltige Verstimmungen in der Partei gesorgt. Weber hatte eine grundlegende Neuausrichtung der CSU gefordert und damit indirekt Parteichef Söder kritisiert. Nun gibt es einen Brief von CSU-Ministern, in dem diese wiederum Vorwürfe gegen Manfred Weber erheben. Aus dem BR24-Team berichtet Benny Riemer.
5: Die Kritik an Parteifreund Weber ist ungewöhnlich scharf formuliert und sie kommt von zwei Staatsministern, der Ressortchefin für Landwirtschaft Michaela Karniber und von Europaminister Erik Beiswenger. Sie werfen dem Chef der EVP-Fraktion im Europaparlament vor, die bayerischen Interessen in der Land- und Forstwirtschaft zu vernachlässigen. In dem Schreiben heißt es, der Bauern-, der Waldbesitzerverband und die Familienbetriebe würden von Ansprechpartnern der EU-Ebene und auch von Weber nicht richtig gehört, sondern vertröstet oder gar nicht erst wahrgenommen. Es geht um die EU-Gesetzgebung, die Naturwiederherstellungs- und die Entwaldungsverordnung. Karniber und Beiswenger schreiben wörtlich, wie ein Damoklesschwert hängen diese beiden unseligen Verordnungen über unserer jahrhundertealten bayerischen Heimat. Laut der Minister drohen massive Eingriffe ins Eigentum und realitätsferne Bürokratievorgänge. Das Schreiben dürfte auch als Retourkutsche für Webers Pfingstbrief verstanden werden, denn es finden sich fast wortgleiche Formulierungen. Zum Beispiel, lieber Manfred, zu Recht mahnst du an, dass gute Politik dem Richtigen folgen, dem Gemeinwohl dienen muss, nicht Überschriften. Nur jetzt beziehen sich die CSU-Minister mit diesen Worten direkt auf Webers Arbeit auf EU-Ebene und kritisieren sie.
0: Es hatte sich schon bei den Kommunalwahlen in Bayern abgezeichnet, dass die Krankenhausreform hier für einigen Unmut sorgt und viele Befürchtungen geweckt hat. Zurzeit stehen da wichtige Entscheidungen an, bei denen es auch darum geht, welche Standorte vielleicht ganz schließen müssen. Gesundheitsministerin Gerlach von der CSU hat aber im Interview mit dem BR erklärt, dass die Versorgung weiterhin gesichert bleibt. Wie sich die Reformpläne aktuell im bayerischen Gesundheitssystem auswirken, berichtet Nadine Bader.
6: Im bayerischen Gesundheitsministerium liegen derzeit 3.400 Anträge von mehr als 250 Klinikstandorten. Die Krankenhäuser wollen bestimmte Leistungsgruppen zugewiesen bekommen. Das klingt technokratisch. Dabei geht es um das Herzstück der Krankenhausreform, nämlich die Frage, welche bayerische Klinik darf künftig welche medizinische Leistung anbieten? Von Geburtshilfe über Herzchirurgie bis hin zu komplizierten Wirbelsäuleneingriffen. Entscheiden muss das Gesundheitsministerin Judith Gerlach von der CSU.
7: Zuvor prüfen wir natürlich die Versorgungslage sehr genau. Da darf es ja nicht zu Versorgungslücken kommen.
6: Am Wochenende haben CSU und Freie Wähler bei ihrer Fraktionsklausur in Irsee beschlossen, die, Zitat, Herausforderungen der Krankenhausreform gemeinsam zu bewältigen. Die gesundheitspolitische Sprecherin der Freien Wähler im Landtag, Susanne Enders, fordert:
8: Medizinische Grundversorgung, Geburtshilfe, Notfallversorgung, das muss flächendeckend erreichbar bleiben.
6: Erst einmal prüft nun der Medizinische Dienst Bayern die Anträge der Kliniken zu den Leistungsgruppen im Auftrag des bayerischen Gesundheitsministeriums. Für Herbst hat Gesundheitsministerin Gerlach eine Entscheidung angekündigt.
0: Der öffentliche Nahverkehr muss barrierefrei sein. So steht es in einem Gesetz, das eigentlich seit 4,5 Jahren bundesweit umgesetzt sein sollte. Der ADAC hat jetzt aber bei einer Untersuchung von etwa 150 Bus- und Tramhaltestellen in deutschen Städten festgestellt, für Menschen mit Behinderung, Rollator oder Kinderwagen gibt es immer noch hohe Hürden beim Reisen, auch in Bayern. Über die Lage in Augsburg, Anton Rauch.
9: Die Tester des ADAC waren mit Bus und Bahnen in Augsburg unterwegs und zwar zu typischen Alltagszielen wie Rathaus, Einkaufszentrum, Krankenhaus und Schwimmbad. Im Fokus standen der Zugang zur Haltestelle, ihre Ausstattung und vor allem die Frage, wie gut klappt der Einstieg, sagt Katja Legner vom ADAC in München.
10: Behindertenverbände empfehlen, dass der Abstand zwischen Bordsteinkante und Fahrzeug nicht mehr als 5 cm in der waagrechten und 5 cm in der Höhe betragen sollte. Dann könnten viele Mobilitätseingeschränkte selbstständig einsteigen und wären nicht auf eine Rampe angewiesen, die erst umständlich ausgeklappt werden muss.
9: Wie gut das gelingt, hängt auch vom Fahrpersonal ab. Beim Ein- und Ausstieg ist es auch wichtig, dass andere Fahrgäste Rücksicht nehmen und beispielsweise Türen und Plätze für Rollstühle oder Kinderwägen freimachen. Positiv schlägt zu Buche, dass es doch an den allermeisten Haltestellen Sitzgelegenheiten gibt. Insgesamt müsse die Barrierefreiheit im Nahverkehr aber weiter ausgebaut werden, so der ADAC.
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0: Im Studio Birgit Harprath. Statt Homecooking doch der Besuch beim Lieblingsitaliener, statt eines Wochenendes zu Hause zwei Nächte im Hotel am See buchen, klingt gut, ist für immer mehr laut Zahlen des Statistischen Bundesamtes aber wohl nicht mehr finanzierbar. Das Gastgewerbe verzeichnet demnach im Vergleich zum Vorjahr spürbar weniger Umsatz. Im Mai lag der preisbereinigt 2,1% unter dem April. Zum Vorjahresmonat Mai 2025 fehlten sogar 6%. Vor allem die Gastronomie bekam das zu spüren, geringer fiel der Rückgang bei den Beherbergungsbetrieben aus. Gebäudemodernisierungsgesetz, so nennt sich das, was lange für Streit gesorgt hat, was mehrfach umgeschrieben und umbenannt wurde und was heute nun in Kraft tritt. Beim Heizungstausch gelten andere Förderrichtlinien, Mittel des Bundes gibt es noch, aber sozial gestaffelt und weniger Geld als zunächst geplant. Lissi Kaufmann erklärt, warum.
11: Das liegt zum einen daran, dass die Bundesregierung sparen muss, auch das Wirtschafts- und Energieministerium von Katharina Reiche. Man arbeitet da jetzt ein bisschen mit Tricks. Man schichtet Geld um. Aus dem Klima- und Transformationsfonds zum Beispiel wird Geld abgezogen. Und das ist ja der Fonds, aus dem das Geld kommt für den Heizungstausch. Und deshalb sinkt die Fördersumme. Die Bundesregierung hat sich in dem Zusammenhang auch gefragt, wieso schütten wir die Hilfe eigentlich mit der Gießkanne aus? Da gibt es ja durchaus Menschen, die verdienen ganz gut. Denen reicht vielleicht ein kleiner staatlicher Anreiz, sozusagen als Anstupser, um klimafreundlich umzurüsten. Und deshalb will die Bundesregierung die Hilfe jetzt stärker sozial staffeln. Zunächst mal hat die Bundesregierung die maximal förderfähigen Kosten gesenkt. Bislang waren es 30.000 Euro, jetzt sind es nur noch 28.000 Euro und diese Summe, die sinkt weiter in den kommenden Jahren. Das heißt jetzt aber nicht, dass ein Antragsteller die Summe komplett erstattet bekommt. Maximal zahlt der Staat davon 80%. Die genaue Summe, die hängt jetzt stärker vom Einkommen ab. Ein Haushalt mit einem Jahreseinkommen bis zu 30.000 Euro zum Beispiel kann bis zu 80% der förderfähigen Kosten erstattet bekommen. Wenn das Jahreseinkommen jetzt aber über 50.000 Euro liegt, dann gibt es nur etwa halb so viel Geld.
0: An den Märkten überwiegt gerade wieder einmal die Hoffnung. Zwar hat sich die Lage im Nahen Osten und damit die in der für den Handel wichtigen Straße von Hormuz nicht wirklich verbessert, doch jede gute Nachricht steigert die Stimmung an den Märkten. Lili-Marie Hilscher über den Börsenauftakt.
12: Der DAX ist nahezu unverändert in den Tag gestartet mit plus 0,3% bei 24.924 Punkten. Ein Grund, der Ölpreis. Er ist nach einem Vorschlag für einen Waffenstillstand im Iran leicht gesunken. Nordseeöl der Sorte Brent kostet aktuell knapp 89 Dollar pro Fass. Das nimmt etwas Druck von Unternehmen und Verbrauchern. Doch solange der Konflikt anhält, bleibt das Risiko für neue Preissprünge. Anleger blicken heute auch auf die Konjunktur. Heute veröffentlicht das Mannheimer Zentrum für europäische Wirtschaftsforschung, kurz ZEW, seine Umfrage zur Stimmung unter Investoren. Fachleute rechnen damit, dass die Börsenprofis optimistischer werden. Gründe sind bessere Daten zu Industrieaufträgen und Exporten und die Hoffnung, dass der Konflikt im Nahen Osten doch noch entschärft werden kann.
0: Bevor sie einen Kredit vergeben, sind die Geldhäuser vorsichtiger geworden. Viele haben laut EZB angesichts der wirtschaftlichen Auswirkungen des Irankrieges ihre Standards im Frühjahr weiter verschärft. Die Straffung fiel allerdings geringer aus als im ersten Quartal und deutlich schwächer als von den Geldhäusern noch Anfang des Jahres erwartet, so das Ergebnis einer Umfrage der Zentralbank unter 159 Finanzinstituten. Betrachtet man die größten Länder des Euroraums, so meldeten Banken in Deutschland, Spanien und Frankreich strengere Kreditvergabestandards für Unternehmen, während diese in Italien gelockert wurden.
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13: Die Nachrichten mit Kia Arnzen.
14: Sexueller Missbrauch von Kindern und Jugendlichen bleibt hoch. Im vergangenen Jahr registrierte die Polizei mehr als 18.000 Fälle. Dazu komme ein großes Dunkelfeld, sagte Innenminister Dobrindt in Berlin. Als besonders erschreckend bezeichnete er den Anstieg bei jugendpornografischen Inhalten im Netz. Innerhalb von 5 Jahren hätten sich die Zahlen mehr als verdoppelt. Bahn erlässt Alkoholverbot an Bahnhöfen. Die neue Regel soll laut Konzernchefin Paller bis Mitte Oktober schrittweise an allen Bahnhöfen umgesetzt werden. Zur Begründung sagte Paller, dort, wo zu viel Alkohol fließe, nehme auch die Gewalt zu. Die Bahn wolle mehr Sicherheit und Ordnung. Die Polizeigewerkschaft begrüßte den Schritt. CSU-Minister kritisieren Webers Arbeit in Brüssel. Aus Sicht von Bayerns Landwirtschaftsministerin Kaniber und Europaminister Beiswenger setzt sich der EVP-Chef nicht genug für die Land- und Forstwirtschaft im Freistaat ein. Als Beispiel verweisen sie in einem Schreiben auf geplante EU-Umweltverordnungen. Sie fürchten massive Eingriffe ins Eigentum, wenn Flächen gegen den Willen der Besitzer renaturiert werden sollen. Trump verhängt neue Zölle auf Produkte aus Kanada. Ab Ende nächsten Monats werden zusätzlich 50% auf eine ganze Reihe von Waren fällig, darunter auch solche, die eigentlich unter das nordamerikanische Freihandelsabkommen fallen. Trump will erreichen, dass das Nachbarland mehr amerikanische Autos und Milchprodukte kauft. Hasselmann fordert Debatte über Leihmutterschaft im Bundestag. Die Grünen-Fraktionschefin will so auf die gesellschaftliche Auseinandersetzung über den Fall Spahn reagieren, wie sie in einem RBB-Interview sagte. CDU-Bildungsministerin Prien kann sich eine neue Haltung ihrer Partei zur Leihmutterschaft zwar nicht vorstellen, in einem Zeitungsinterview äußerte sie aber Verständnis für Paare, die sich Hilfe im Ausland holen. Das Wetter, Sonne und Wolken, nur vereinzelt Schauer, 19 bis 25 Grad.
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15: Im Studio Angela Braun. Der Bayerische Wald ist nicht nur eine besonders schöne Region zum Wandern, Radeln und Skifahren. Im vergangenen Jahr wurde ein Teil offiziell als Sternenpark ausgezeichnet. Das bedeutet, hier ist die Nacht noch richtig dunkel, mit einem wunderbaren Blick auf die Sterne. Und genau dort, auf einem Berg bei Kirchdorf im Wald, wird gerade eine Sternwarte gebaut. Sie soll im Laufe des kommenden Jahres fertig werden. Annika Exner hat sich die Baustelle angeschaut.
16: Ein Mosaik aus 204 Kacheln, das Stück für Stück zu einer großen weißen Kuppel mit 10 Metern Durchmesser zusammengesetzt wird. Hier auf dem Eschenberg im Bayerischen Wald entsteht die Sternwarte gerade. Sie soll zukünftig für alle Besucherinnen und Besucher zugänglich sein, sagt Hartwig Löffelmann vom Naturpark Bayerischer Wald.
17: Das Ziel ist, das größte 1-Meter-Teleskop Deutschlands zu errichten, das robotisch steuerbar ist und barrierefrei.
16: Die Sternwarte wird auf einem ehemaligen Militärgelände oben auf dem Berg errichtet. Früher war das hier eine Radarstation. Das bedeutet, eine kleine Straße durch den Wald, ein Gebäude und Garagen, wo jetzt die Sternwarte draufgebaut wird, gibt es schon. Der Unterbau für die Kuppel und die daneben liegende Besucherplattform mit Treppe sind schon fertig. Der barrierefreie Aufgang wird noch gebaut. Ein wichtiger Aspekt, so Löffelmann.
17: Die barrierefreie Rampe wird jetzt dann hier enden. Also der Rollstuhlfahrer oder der Rollatorfahrer kommt also hier auf die Plattform, hat dann einen Ausblick Richtung Süden, Richtung Brodiakl-Riegel oder auch Richtung Landshut raus, sieht man ganz gut. Die Kuppel wird da nochmal 10 Meter drauf geben, also das wird einiges sein.
16: Ausgedacht hat sich das Projekt Sternwarte der Naturpark Bayerischer Wald zusammen mit der Astronomischen Vereinigung Mittlerer Bayerischer Wald. Die Idee einer Sternwarte auf dem Eschenberg gibt es schon seit längerer Zeit, so Detlef Koschny von der Astronomischen Vereinigung.
18: Er ist eigentlich die Erfüllung eines langen Traumes. Also ich bin vor 11 Jahren in den Bayerischen Wald gekommen und habe da die Leute vom Verein kennengelernt und die haben mir gleich erzählt, mei, da gibt's einen Berg, da war eine Militärstation drauf, da müsste man eigentlich eine Sternwarte drauf bauen. Und jetzt eben dank der Initiative vom Naturpark wird das jetzt Wirklichkeit.
16: Der Eschenberg hat aber nicht nur den Vorteil, dass die Infrastruktur schon da ist. Hier oben, umgeben von Wäldern auf 1042 Metern Höhe, sind laut Koschny die Voraussetzungen für eine Sternwarte ideal.
18: Wir sind hier einigermaßen weit weg von Lichtquellen, relativ abgeschirmt. Und dann ist auch noch hier irgendwie aus irgendeinem Grund die Luft sehr ruhig. Ich kann also mit meinen Teleskopen sehr stark vergrößern.
16: Und wenn alles nach Plan läuft, können die Besucher voraussichtlich ab Sommer oder Herbst im nächsten Jahr vom Bayerischen Wald aus in die Tiefen des Weltraums schauen.
15: Eine Reportage war das von Annika Exner über die Entstehung einer neuen Sternwarte im Bayerischen Wald. 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
0: Während seine CDU zu Hause über das Spahnbeben redet und die Nachfolge diskutiert, ist CDU-Außenminister Wadephul weit weg auf Afrikareise, gerade in Mauretanien. Als erster deutscher Außenminister seit 20 Jahren. Hier geht's um Terrorismusbekämpfung, den Ausbau erneuerbarer Energien und neue alte Freunde. Georg Schwarte begleitet den Minister für uns und er berichtet vom Beginn dieser Reise.
19: Draußen vor der CDU-Zentrale in Berlin stehen sie und warten auf Antworten in Sachen Spahn-Nachfolge. Außenminister Wadephul fährt am Morgen im Regen vorbei zum Flughafen. Spahn nicht mehr sein Problem.
20: Guten Morgen. Anlass nach Afrika zu fliegen, ne? Das Wetter, oder?
19: Ja, das Wetter auch. Regen. Aber diese leidige Spahn-Geschichte. Wadephul ist vermutlich ganz froh, dass sein Job sicher ist und er sich um anderes kümmern kann. 7 Stunden später steigt er in Nouakchott, der mauretanischen Hauptstadt, aus dem Flugzeug.
20: My friend. Good to see you again.
19: Sein Außenministerkollege Mohamed Salem Mersouk nimmt Wadephul in Empfang. Über 20 Jahre ist es her, dass ein deutscher Außenminister hierher kam. Steinmeier hieß der Mann damals. Es wurde Zeit, sagt Wadephul später.
21: Schon aufgrund seiner besonderen Lage schlägt Mauretanien eine natürliche Brücke zwischen Europa, dem Maghreb, Sahel und Subsahara-Afrika.
19: Es gibt viel zu besprechen. Mauretanien ist Migrationsroute. Gerade leben in dem 5 Millionen Einwohnerland über 320.000 Flüchtlinge aus Mali. Terror und Extremismus bei den Nachbarn. Deutschland will hier helfen, den Stabilitätsanker Mauretanien noch stabiler zu machen.
22: Wir haben ja auch entschieden, dass die Bundeswehr im nächsten Jahr hier beratend tätig sein soll. Das wird das Bundesverteidigungsministerium im Einzelnen ausplanen.
19: Bei der gemeinsamen Pressekonferenz sagt Mauretaniens Außenminister wieder und wieder, wie gut die Beziehungen zu Deutschland seien, nur versteht ihn die deutsche Seite kaum. Die Übersetzung fehlt.
23: Das Protokoll klären.
19: Das Protokoll muss das klären, flüstert der Minister. Aber er versteht auch so. Mauretanien will deutsche Hilfe bei Sicherheit, Verteidigung, im Straßenbau, will seinen Energiesektor ausbauen, Stichwort grüner Wasserstoff.
21: Gerade die Produktion von grünem Wasserstoff hat Potenzial für eine engere Wirtschaftszusammenarbeit.
19: Und dann schaut sich Minister Wadephul ein besonderes Projekt an. Frauen helfen hier Frauen. Weibliche religiöse Sozialarbeiterinnen, sogenannte Murshidat, helfen bei der Extremismusprävention, beraten Familien, ein Modell für andere Länder, findet Wadephul. Er sitzt mit den Frauen im Zelt, hört ihre Geschichte und ist beeindruckt.
22: Das war ein sehr intensives Gespräch mit Frauen, die Familienvorstände sind und ganz praktisch in der Gesellschaft Verantwortung übernehmen, indem sie in andere Familien hineingehen und mit denen daran arbeiten, gegen den Extremismus zu kämpfen.
19: Deutschland finanziert das Projekt und sollte es weiter tun, sagt Wadephul. Aber dann ist da wieder die große Politik. Großbritannien hat eine neue Regierung. Der neue Außenminister Ed Miliband, Wadephul, gratuliert und appelliert an die Briten. Lasst uns das E3-Format Deutschland, Frankreich, Großbritannien stärken.
22: Wenn Sie sehen, dass die gesamte Situation um den Iran herum praktisch in einer Sackgasse gelandet ist, dass Verhandlungen notwendig werden.
19: Und dann holt ihn die Spahn-Geschichte 6000 Kilometer entfernt in Mauretanien doch wieder ein. Was sagt der Außenminister zur Kabinettsumbildung? Da ist er dann ganz Diplomat.
22: Ich weiß die Geschicke der CDU-CSU-Fraktion bei allen Verantwortlichen in allerbesten Händen. Und deswegen glaube ich, ist es genau das Richtige, was ich hier mache. Ich tue meine Arbeit als Außenminister.
19: Und die anderen regeln das schon. Der Kanzler zum Beispiel soll das wohl heißen. Heute fliegt Wadephul nach Nigeria, morgen Abend dann weiter nach Südafrika. Der Mann hat zu tun. Fraktionsvorsitzende, die müssen jetzt andere suchen.
0: Georg Schwarte war das über den Auftakt der Afrikareise von Deutschlands Außenminister Wadephul, die vom Rücktritt des Unionsfraktionschefs Spahn überschattet wird.
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24: mit Johannes Krause. Allein gegen die Uhr heißt es heute für die Radprofis auf der 16. Etappe der Tour de France. Um 13 Uhr beginnt das Einzelzeitfahren. Bei der Tour gibt es neben dem Team Red Bull Bora Hansgrohe in diesem Jahr noch ein Team mit deutscher Lizenz, und zwar das Team Lidl Trek. Der deutsche Lebensmitteldiscounter-Riese Lidl ist groß bei dem Team eingestiegen und möchte es an die Spitze der World Tour führen. Sebastian Krause.
25: Am Teambus von Lidl Trek bei der Tour. Das gelb-rot-blaue Logo von Lidl ist überall zu sehen. Aber sonst kein Hinweis, dass es sich hier um ein deutsches Team handelt. Das Nummernschild der Teamautos aus Belgien. Von den Rennfahrern kommt keiner aus Deutschland. Immerhin spricht der neue Teamchef Deutsch.
2: Ich bin wieder zurück im Sport, wo ich jetzt die letzten 15 Jahre eigentlich hinter den Kulissen war.
25: Andy Schleck, der Tour de France-Sieger von 2010 aus Luxemburg. Er soll das Team an die Spitze führen.
2: Wir haben ja klare Ambitionen, wir wollen das beste Team in der World Tour werden. Und das ist meine klare Mission, auch die besten Leute zusammenzufinden und ins Team zu integrieren.
25: Krisha Niermann, das Mastermind hinter den Toursiegen von Jonas Vingegaard beim Team Wismar, kommt als sportlicher Leiter. Dan Lorang, Erfolgscoach beim Team Red Bull, wurde auch verpflichtet. In Ernährung, Mentaltraining, Material wird investiert. Ein sogenanntes Performance Center wird aufgebaut.
2: Wo wir halt Sportler testen, trainieren, zur Regeneration nach Verletzungen wieder aufbauen können. Da haben wir auch Holger Breusch, der von Bayern München auch zu uns gekommen ist, der das Ganze leitet mit Dan Lorang.
25: Möglich macht das alles Lidl. Der Discounter-Riese hat sogar die Mehrheitsbeteiligung des Teams erworben. Der Jahresetat des Teams soll schon bei rund 40 Millionen Euro liegen. Eine echte Konkurrenz also für das andere deutsche Team Red Bull mit Teamchef Ralf Denk.
3: Das finde ich sehr cool, weil da ist ja wirklich ein ganz ein großer Global Player und dass die sich die Sportart Radsport aussuchen, um Bekanntheit zu schaffen, spricht für unseren Sport und ist ein Stempel, das aufwärts geht mit dem Radsport.
25: Der komplette Sitz des Teams wird an den Unternehmensstandort von Lidl in der Nähe von Heilbronn verlagert, inklusive Logistik und eben dem Performance Center.
2: Wir haben ja auch deutsche Mitarbeiter, deutsche Staff. Das Team ist deutsch, aber ich muss da auch sehr transparent sein. Wir verpflichten keine Fahrer anhand von ihrem Passwort.
25: Nach einem neuen deutschen Team, das auch und vor allem auf deutsche Nachwuchsfahrer setzt und ihnen eine Chance gibt, hört sich das nicht an. Das Ziel Nummer 1 in der Welt steht über allem.
24: Trauer in Hamburg, in England und in der Fußballwelt. Der ehemalige englische Nationalspieler Kevin Keegan ist im Alter von 75 Jahren nach einer Krebserkrankung gestorben. Das hat seine Familie gestern bekannt gegeben. Der zweifache Ballon d'Or-Gewinner hat auch den Hamburger SV geprägt. Von 1977 bis 1980 hat er für den HSV gespielt und hat den Club 1979 zur deutschen Meisterschaft geführt. Entsprechend groß ist die Trauer beim HSV und bei seinen ehemaligen Mitspielern Maximilian Seib.
4: Der Weltfußball verliert einer seiner prägendsten Persönlichkeiten. Man trauere um einen der besten Fußballer, die jemals die Raute auf der Brust getragen haben. Das hat der HSV geschrieben. Und sein damaliger Mitspieler beim HSV, Horst Rubesch, der hat erklärt, er sei immens traurig. Als Typ sei Keegan unerreicht, immer gerade und ehrlich gewesen. Auch Felix Magath, damals Mitspieler von Keegan beim HSV, sagte, er sei erschüttert. Und der damalige HSV-Manager, Günter Netzer, der hat gesagt, ihn habe in letzter Zeit keine Nachricht so sehr getroffen wie die von Kevins Tod. Andere Ex-Clubs trauern ebenfalls um Keegan, der FC Liverpool zum Beispiel, auch Newcastle United. Und selbst der britische Thronfolger Prinz William hat sich geäußert, Keegan habe Generationen mit seinem Talent, seiner Leidenschaft und seiner Liebe zum Spiel begeistert. Er werde vor allem als gütiger und großzügiger Mensch in Erinnerung bleiben.
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0: A7 Ulm Richtung Würzburg zwischen Gingen, Herbrechtingen und Allenoberkochen 4 Kilometer stockender Verkehr. A8 Salzburg Richtung München zwischen Übersee und Felden 7 Kilometer stockend wegen Bauarbeiten. A93 Rosenheim Richtung Kiefersfelden zwischen Brandenburg und Kiefersfelden 8 Kilometer stockend und Stau. B4 Feucht Richtung Nürnberg zwischen Walzner Straße und Ben-Gurion-Ring ebenfalls Stau. B16 Kaufbeuren Richtung Füssen zwischen Füssen und Füssen-Erlisholz Stau. Dort ist für beide Richtungen nur ein Fahrstreifen abwechselnd frei. Und B505 Bamberg Richtung Höchstadt zwischen Bamberg Süd und Pettstadt 3 Kilometer Stau. Wir schauen noch aufs Wetter. Teils sonnig heute, teils aber auch dicht bewölkt und vereinzelt gibt es auch

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1: Sexualstraftaten gegen Kinder finden vermehrt auch im Netz statt. Das zeigt das aktuelle Lagebild des Bundeskriminalamts, über das wir gleich berichten. Außerdem gleich Thema in den nächsten Minuten. Die Deutsche Bahn will Alkohol auf Bahnhöfen und Bahnsteigen ab diesem Herbst komplett verbieten. Und das Institut für Menschenrechte bezeichnet die AfD als Gefahr für Menschen mit Behinderungen. Im Studio ist Sabine Strasser. Bundesinnenminister Dobrindt und BKA-Chef Münch legen noch immer zusammen mit der Missbrauchsbeauftragten des Bundes Klaus das aktuelle Lagebild zum Thema Kindesmissbrauch vor. Dabei zeigt sich, die Zahl der registrierten Fälle bleibt dauerhaft auf hohem Niveau. Wobei die neuen technischen Möglichkeiten auch hier einiges verändert haben, wie Birte Sönnigsen berichtet.
2: Deutlich gestiegen sind sogenannte Fälle von sexuellem Missbrauch von Kindern ohne Körperkontakt. Hierbei spielt das Internet eine zentrale Rolle. Es geht unter anderem um Cybergrooming. Täter geben sich hier in sozialen Netzwerken oft als ungefähr gleichaltrig aus, um so das Vertrauen ihrer Opfer zu gewinnen. In vielen Fällen bringen sie die Kinder dazu, ihnen freizügige Fotos zu schicken. Andere Taten finden als Livestream im Netz statt. Nutzer zahlen dafür, sich die Missbrauchshandlungen in Echtzeit anzuschauen und diese teilweise beeinflussen zu können. Ein besonderes Problem stellt aus Sicht des Bundeskriminalamtes die zunehmende Verbreitung von Kinder- und jugendpornografischen Inhalten dar. Die Nutzung von KI spielt hierbei eine zunehmend größere Rolle. Das BKA sieht in der Bekämpfung von sexuellem Missbrauch eine gesamtgesellschaftliche Aufgabe. Neben der Strafverfolgung bräuchte es etwa eine frühzeitige Medienkompetenz von Minderjährigen, heißt es im Bericht. Fachleute fordern seit Jahren zum Beispiel mehr Aufmerksamkeit von Erwachsenen und bessere Präventionsangebote, um Kinder und Jugendliche besser zu schützen.
1: Die Deutsche Bahn plant ein Alkoholverbot auf allen Bahnhöfen in Deutschland. Bahnchefin Paller hat in einem Zeitungsinterview angekündigt, dass das noch in diesem Herbst geschehen soll. Und sie kommt damit sicher dem Wunsch vieler Bahnkundinnen und Kunden entgegen. Aber wie so oft stellt sich auch hier die Frage, wer soll das kontrollieren? Die Gewerkschaft der Polizei hat schon auf ihren Personalnotstand verwiesen, aber grundsätzlich begrüße man die Idee der Bahnchefin, die es damit offenbar auch ernst meint. Frank Eichmann.
3: Es reicht. Genug ist genug. Wir greifen jetzt härter durch, sagt Bahnchefin Paller der Bild. Sie verspricht sich mehr Ordnung und Sicherheit auf Bahnhöfen und in Zügen, mehr Schutz von Mitarbeitern und Reisenden. Bis Mitte Oktober soll das Verbot von Bier, Wein oder Schnaps auf Bahnsteigen und in Bahnhofshallen bundesweit eingeführt sein, bestätigte die Bahn der Deutschen Presseagentur. Durchgesetzt von Bundespolizei und eigenen Sicherheitskräften droht bei illegalem Alkoholkonsum künftig ein sofortiger Platzverweis und im Wiederholungsfall ein dauerhaftes Hausverbot. In Bahnhofsrestaurants darf dagegen auch nach Oktober weitergetrunken werden, ebenso erlaubt bleiben der Kauf und Transport verschlossener Flaschen. Die Bahn hat bereits Erfahrung mit dem Alkoholverbot. Es gilt schon heute auf Bahnhöfen wie Hamburg, Bremen, Frankfurt am Main oder Köln. Erst Ende Mai erweiterte die Bahn das Verbot auf weitere Bahnhöfe in Nordrhein-Westfalen und versprach, die geänderten Regelungen mit Augenmaß durchzusetzen. Mit Durchsagen, Aushängen und der direkten Ansprache durch Bahnmitarbeiter.
1: CSU-Vize und EVP-Chef Manfred Weber hat mit seinem Pfingstbrief im Mai offenbar für nachhaltige Verstimmungen in der Partei gesorgt. Weber hatte eine grundlegende Neuausrichtung der CSU gefordert und damit indirekt Parteichef Söder kritisiert. Nun gibt's einen Brief von CSU-Ministern, in dem diese wiederum Vorwürfe gegen Manfred Weber erheben. Aus dem BR24-Team Benny Riemer.
4: Die Kritik an Parteifreund Weber ist ungewöhnlich scharf formuliert und sie kommt von zwei Staatsministern, der Ressortchefin für Landwirtschaft Michaela Karniber und von Europaminister Erik Beiswenger. Sie werfen dem Chef der EVP-Fraktion im Europaparlament vor, die bayerischen Interessen in der Land- und Forstwirtschaft zu vernachlässigen. In dem Schreiben heißt es, der Bauern-, der Waldbesitzerverband und die Familienbetriebe würden von Ansprechpartnern der EU-Ebene und auch von Weber nicht richtig gehört, sondern vertröstet oder gar nicht erst wahrgenommen. Es geht um die EU-Gesetzgebung, die Naturwiederherstellungs- und die Entwaldungsverordnung. Karniber und Beiswenger schreiben wörtlich, wie ein Damoklesschwert hängen diese beiden unseligen Verordnungen über unserer jahrhundertealten bayerischen Heimat. Laut der Minister drohen massive Eingriffe ins Eigentum und realitätsferne Bürokratievorgänge. Das Schreiben dürfte auch

0: als Retourkutsche für Webers Pfingstbrief verstanden werden, denn es finden sich fast wortgleiche Formulierungen. Zum Beispiel, lieber Manfred, zu Recht mahnst du an, dass gute Politik dem Richtigen folgen, dem Gemeinwohl dienen muss, nicht Überschriften. Nur jetzt beziehen sich die CSU-Minister mit diesen Worten direkt auf Webers Arbeit auf EU-Ebene und kritisieren sie.
1: Das Deutsche Institut für Menschenrechte warnt gut 6 Wochen vor der Landtagswahl in Sachsen-Anhalt vor der Politik der AfD gegenüber Menschen mit Behinderung. In einer Analyse kommt das Institut zu dem Schluss, dass die Partei das Grundgesetz frontal angreift. Der Vorwurf des Instituts, die AfD knüpfe sprachlich an die Ideologie der Nationalsozialisten an. Und das entspricht auch der Beobachtung von mehreren Sozial- und Behindertenverbänden. Die Partei weist die Vorwürfe entschieden zurück. Aus dem BR24-Team berichtet Anna Farwig.
2: Der Jurist Hendrik Krämer, der die Studie des Deutschen Instituts für Menschenrechte geleitet hat, nennt im BR24-Thema des Tages als Beispiel den Thüringer AfD-Chef Björn Höcke. Dieser habe im August 2023 in einem Interview Kinder und Jugendliche mit Behinderungen als Belastungsfaktoren bezeichnet. Laut Krämer ist das eine Parallele zur NS-Terminologie der Ballastexistenzen. Diese Haltung sei in der Partei fest verankert, sagt Krämer.
3: Ein Beispiel liefert ja etwa gerade auch der Landesverband in Sachsen-Anhalt, die ein sogenanntes Regierungsprogramm verabschiedet haben. Und hier bezeichnen sie Inklusion als ein Experiment, das sie unverzüglich beenden wollen, indem die AfD hier Inklusion als Experiment bezeichnet und abschaffen will, zielt sie auf Menschen mit Behinderungen und sie greift das menschenrechtliche Leitbild des Grundgesetzes frontal an.
2: Die AfD hat die Studie mit allen Vorwürfen in einer Stellungnahme für den Deutschlandfunk zurückgewiesen. Der AfD-Bundestagsabgeordnete Faeser bezeichnete die Studie kurz nach Erscheinen im Juni als unwissenschaftlich. Außerdem arbeiten die Macher aus seiner Sicht mit Unterstellungen und Falschbehauptungen. Noch vor Erscheinen der Forschungsarbeit hatte die AfD bereits eine grundlegende Reform des Instituts gefordert. Aus Sicht des Juristen Krämer gehört es zur Strategie der AfD, ihre wahren Absichten zu kaschieren. Die Partei begehe einerseits gezielte Tabubrüche, um rechtsextremes Gedankengut zu normalisieren, andererseits verharmlose sie sich immer wieder selbst. Die Radikalisierung der Partei zeige sich an der Rolle Höckes. Während der Bundesvorstand 2017 noch ein Ausschlussverfahren gegen ihn wollte, stehen die Parteivorsitzenden Alice Weidel und Tino Chrupalla heute hinter seinem Kurs.
1: Deutschlands Außenminister Wadephul ist gerade auf Afrika-Reise. Sein erster Halt ist Mauretanien. Und das ist der erste Besuch eines deutschen Außenministers dort seit 20 Jahren. Wadephul will bei seiner 4-tägigen Reise die Beziehungen zu einzelnen afrikanischen Staaten verbessern und er erhofft sich für Deutschland eine bessere Zusammenarbeit in Sachen Wirtschaft und Sicherheit. Gerade Mauretanien ist wegen seiner Bodenschätze als Partner besonders interessant. Georg Schwarte begleitet den Minister und gibt uns einen Zwischenstand.
4: Der deutsche Außenminister hat im afrikanischen Mauretanien weitere Unterstützung für den Ausbau des Sicherheits- und Verteidigungsbereichs zugesagt. Auf seiner ersten Station seiner 4-tägigen Afrika-Reise sagte Wadephul in Mauretaniens Hauptstadt Nouakchott, gerade in der Wirtschaft bestünden wechselseitige Chancen, die Europa bisher nicht ergriffen habe. Er verwies unter anderem auf eine Kooperation bei der Produktion von grünem Wasserstoff. Wadephul gratulierte am Rande seines Mauretanien-Besuchs dem neuen britischen Außenminister Miliband und appellierte an Großbritannien, das gemeinsame E3-Format von Deutschland, Frankreich und Großbritannien zu stärken. Gerade jetzt, da die Verhandlungen im Iran-Krieg in einer Sackgasse steckten. Wadephul reist heute weiter nach Nigeria. Dort, in der Wirtschaftsmetropole Lagos, will der CDU-Politiker mit nigerianischen Wirtschaftsvertretern und Influencerinnen zusammenkommen. Politische Termine in dem mit mehr als 240 Millionen Einwohnern bevölkerungsreichsten Staat Afrika sind erst morgen in der Hauptstadt Abuja geplant. Von dort geht es dann weiter zu seiner letzten Station zum G20-Staat Südafrika, dem wichtigsten Partner Deutschlands auf dem afrikanischen Kontinent.
1: In der Republik Moldau stimmt das Parlament heute über eine neue Regierung ab. Anfang Juli war ja der bisherige Ministerpräsident Munteanu überraschend zurückgetreten. Das Land liegt geografisch zwischen der Ukraine und Rumänien. Politisch ist Moldau zwischen proeuropäischen und prorussischen Kräften zerrissen. Welchen Kurs die neue Regierung einschlagen will, berichtet Björn Blaschke.
5: Moldaus Präsidentin Maia Sandu hatte ihm bis zum kommenden Wochenende gegeben. Aber der Mann, den Sandu zum neuen Regierungschef berufen hat, will schon jetzt liefern, Wassili Tofan. Er möchte heute dem Parlament in der Hauptstadt Chișinău Moldaus neue Regierung präsentieren und zur Abstimmung stellen. Ziel seiner Regierung werde sein, so erklärte Tofan nach seiner Nominierung, bis Ende 2028 ein Abkommen über den EU-Beitritt Moldaus zu unterzeichnen. Dafür muss das Land noch verschiedene Hürden nehmen. So fordert die EU tiefgreifende Reformen zur Stärkung der Rechtsstaatlichkeit, einschließlich Maßnahmen gegen Geldwäsche und Korruption. Wassili Tofan will sich an diese Reformen machen und an andere. Er möchte eine Steuerreform, eine Rentenreform, eine Verwaltungs- und Gebietsreform. Und Tofan will die Wirtschaft Moldaus ankurbeln, mit Praktikern wie Unternehmern und nicht mit Theoretikern und Bürokraten. Tofan selbst ist Theoretiker und Praktiker. Er hat an der Erasmus-Universität Rotterdam sowie an der Harvard Business School studiert. Der 44-Jährige ist jedoch auch Seniorpartner eines internationalen Finanzinvestors. Aber Tofan wird mächtige Gegenspieler haben. Der Kreml in Moskau überzieht Moldau immer wieder mit Desinformationskampagnen. Die zielen unter anderem darauf ab, brüsselfreundliche Politik zu unterwandern.
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1: Im Bayerischen Landtag wird heute das fünfte sogenannte Modernisierungsgesetz eingebracht. Die Staatsregierung will mit Hilfe dieses Gesetzes Bürokratie abbauen. Es ist die Grundlage für viele einzelne Veränderungen in der Verwaltung. Eine dieser konkreten Verwaltungsänderungen hat es aber in sich. Geplant ist, dass künstliche Intelligenz künftig einfache Verwaltungsentscheidungen treffen kann. Ein Stück Rechtsgeschichte, so heißt es aus der Staatskanzlei, aber es gibt auch Bedenken. Peter Quetum berichtet.
7: Ein wenig muss man suchen nach der Rechtsgrundlage für mehr KI in der Verwaltung. Fündig wird man in Artikel 10 des bereits bestehenden Bayerischen Verwaltungsverfahrensgesetzes. Da nämlich soll nun ein Satz angefügt werden. Dieser lautet, Zitat, die Durchführung von Verwaltungsverfahren mittels vollständig automatischer Einrichtungen und der Einsatz von künstlicher Intelligenz sind vorbehaltlich anderer Vorgaben zulässig. Nach der Kabinettssitzung vergangene Woche hatte Staatskanzleiminister Florian Herrmann, CSU, das Vorhaben bereits so konkretisiert.
8: Die Punkte sind ganz kurz gesagt. Zum einen, dass wir KI-gestützte Verwaltungsakte künftig ermöglichen wollen, und zwar auch bei Ermessensentscheidungen.
7: Schon jetzt setzt Bayern KI bei Verwaltungsakten ein, allerdings nur dort, wo es keine Spielräume gibt. Das will der Freistaat jetzt ändern.
8: Es gibt eben auch die Ermessensentscheidung, wo dann abgewogen werden muss. Und das ist bisher den Beamtinnen und Beamten, den Verwaltungsmitarbeiterinnen und Verwaltungsmitarbeitern vorbehalten und soll eben künftig auch über KI-gesteuerte Tools möglich sein.
7: So Florian Herrmann. Beispielsweise über Bau- und Veranstaltungsgenehmigungen könnte demnächst dann die KI entscheiden, ebenso über eine Kfz-Zulassung oder über die Berechtigung für Wohngeld.
8: Juristisches Neuland, daher Rechtsgeschichte, aber wir wollen das beschreiten, weil wir davon ausgehen, dass auch bei künftigen standardisierten Massenverfahren eine technische Entscheidungsfindung möglich sein wird und durchaus auch sinnvoll wird.
7: So also die Haltung des Staatskanzleichefs. Und wie sieht das die Opposition? Katharina Schulze, Fraktionsvorsitzende der Landtagsgrünen, findet KI in der Verwaltung sinnvoll, sieht aber auch Grenzen.
9: KI kann die Verwaltung bei ihrer Arbeit natürlich unterstützen. Wichtig dabei ist aber, dass hoheitliche Entscheidungen klare Zuständigkeiten haben und vor allem auch eine rechtliche Kontrolle.
7: Auch außerhalb des politischen Betriebs wird KI in der Verwaltung grundsätzlich als Chance gesehen, ebenfalls begleitet von Mahnungen, Grenzen nicht zu überschreiten. Thomas Kuhn von der Rechtsanwaltskammer München etwa ist überzeugt.
10: KI kann mit Sicherheit Akten auswerten, Schriftverkehr zusammenfassen, Inhaltsverzeichnisse für diese vielen dicken Leitsordner schaffen, die man in der Verwaltung hat. Was KI mit Sicherheit nicht darf, ist anstelle der zuständigen natürlichen Person zu entscheiden.
7: Mario Martini, Professor für Recht und Digitalisierung an der Bundeswehr-Uni München, wirft in die Debatte ein, die Verfassung gebe vor, dass Verwaltungsentscheidungen wertegeleitet und abgewogen fallen müssten.
11: KI folgt aber einer probabilistischen Logik. Sie berechnet auf der Grundlage von Ausgangsdaten Wahrscheinlichkeiten. Sie bräuchte aber die Fähigkeit, rationale Wertentscheidungen zu treffen und Rechtspositionen gegeneinander zu gewichten. Und das kann sie noch nicht.
7: Auch weiterhin wird also der Mensch in Verwaltung und Justiz gefragt sein. Bei manchen aber werden Beamte entlastet, so die Hoffnung der Politik und Bürgerinnen und Bürger eben auch.
1: In Bayern könnte künftig KI manche Verwaltungsentscheidungen treffen. Das war ein Bericht von Peter Queton.
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1: Die Nachrichten mit Kia Arnzen.
12: Polizei registriert mehr als 17.000 Fälle von Kindesmissbrauch. Dazu kamen im vergangenen Jahr über 1.000 Fälle sexueller Gewalt gegen Jugendliche. Bundesinnenminister Dobrindt sprach von erschreckend hohen Zahlen. Besonders dramatisch nannte er den Anstieg von Pornografie im Netz. Kinder und Jugendliche müssten in der digitalen Welt besser geschützt werden. Bahn will für Ordnung an Bahnhöfen sorgen. Ab Mitte Oktober plant der Konzern ein Alkoholverbot auf allen Bahnsteigen und in allen Bahnhofshallen. Wer dort beim Trinken erwischt wird, kann von der Polizei auf die Straße gesetzt werden. Bislang gilt ein Alkoholverbot nur an großen Bahnhöfen wie Frankfurt, Hamburg oder Köln. CSU-Minister fordern mehr Einsatz von Weber in Brüssel. Der EVP-Chef soll sein Engagement für die bayerische Land- und Forstwirtschaft verstärken. Es geht Landwirtschaftsministerin Kaniber und Europaminister Beiswenger vor allem um geplante EU-Umweltverordnungen. In einem Schreiben warnen sie vor realitätsferner Bürokratie, etwa wenn Bauern nachweisen müssen, dass ihr Soja nicht von Flächen stammt, für die Wälder gerodet wurden. Arbeitnehmer mit geringer Qualifikation nutzen seltener Fortbildungen. Laut einer Umfrage des Münchner IFO-Instituts bilden sich nur 45% weiter. Bei höher Qualifizierten sind es 67%. Wenn Arbeitnehmer regelmäßig an Fortbildungen teilnehmen, erhalten sie nach 6 Jahren fast 9% mehr Gehalt. Ihre Karrierechancen sind besser und ein Jobverlust unwahrscheinlicher. Internationaler Währungsfonds gibt Geld für Ukraine frei. Die Regierung in Kiew bekommt 690 Millionen Dollar. Der IWF hatte das ukrainische Finanzprogramm geprüft und es als stabil bewertet. Die wirtschaftlichen Aussichten schätzt die Organisation allerdings als trüb ein. Hintergrund sind die russischen Angriffe auf die kritische Infrastruktur. Das Wetter, Sonne und Wolken, nur vereinzelt Schauer, 19 bis 25 Grad.
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13: Im Studio Angela Braun. In München ist es heute früh zu massiven Behinderungen im ÖPNV gekommen. Mehrere 10.000 Pendler waren von den Störungen im U- und S-Bahnverkehr betroffen. Anton Rauch mit einer Zusammenfassung.
14: 25 Minuten ist keine U-Bahn in München gefahren. Grund: der zentrale Stellwerksrechner war kurz vor 9 Uhr ausgefallen. Das heißt, auf einen Schlag ging bei den Linien U1, U2, U3, U4, U5, U6 und U7 gar nichts mehr. Laut dem Sprecher der Münchner Verkehrsgesellschaft ist aber überall der Verkehr wieder angelaufen und wird sich in nächster Zeit wieder normalisieren. Bitter für viele Fahrgäste. Bei der S-Bahn ging auch auf der Stammstrecke zeitweise nichts wegen eines Notarzteinsatzes und eines Defekts am Zug. Schon gegen Mitte letzter Woche kam es zu einer Häufung von Problemen bei der S-Bahn, wie ein Sprecher auf BR-Anfrage bestätigt. In diesen Wochen wird auf den Baustellen von Bahn und MVG besonders viel gearbeitet. Deswegen sind Strecken unterbrochen, wie beispielsweise die U-Bahn U6 auf dem Südast. Dort gibt es schon seit Wochen Ersatzbusverkehr. Fahrgästen empfehlen die Verkehrsbetriebe den Blick auf Anzeigetafeln und in ihre Apps.
13: Wetterextreme wie Dürren und Starkregen nehmen zu. Wie Böden besser große Mengen an Wasser aufnehmen können, das untersucht ein Forschungsprojekt der Katholischen Universität Eichstätt-Ingolstadt. Dabei geht es um landwirtschaftlich genutzte Moorböden. Das Forscherteam will herausfinden, wie Wasseraufnahme und die Wasserleitfähigkeit der Böden von der Nutzung und der Vegetation abhängen. Einzelheiten von Daniela Olivares.
15: Eine große Wassertonne mit einem Schlauch führt etwa 2 Meter nach oben zu einer kleinen Regenmaschine. Mit dieser wird im Donaumoos bei Obermaxfeld ein Starkregenereignis simuliert. Die Maschine lässt eine große Menge Wasser auf gut 1 Quadratmeter Moorboden abregnen. Sie stellt einen extremen Starkregen der Warnstufe 4 nach. Ziel des Versuches ist es, besser zu verstehen, wie Wasseraufnahme und Wasserleitfähigkeit der Böden von Nutzung und Bodenverdichtung und Vegetation abhängen. Dazu lassen es die Forscher an 2 verschiedenen Stellen mit unterschiedlichen Böden regnen. Einmal auf Grünland und dann auf dem Ackerboden. Durch ein Modell können die Forscher zudem beobachten, welchen Weg das Wasser nimmt.
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1: Im April wird in Nordrhein-Westfalen gewählt. Die AfD hat bei ihrem Parteitag am Wochenende ihre Liste mit 82 Kandidaten verabschiedet. Das allein wäre keine Meldung wert, gäbe es nicht einen erbitterten Lagerkampf in der NRW-AfD, der sich bei diesem Parteitag Bahn gebrochen hat. Es kam zu öffentlichen Beschimpfungen und Unterbrechungen. Die Bundespartei mischte sich ein. Die Vorsitzenden Weidel und Kropala forderten den Abbruch des Parteitags. Der Landesvorstand widersetzte sich. Frank Eichmann über den Machtkampf zwischen AfD-Bundesvorstand und Landesverband in NRW.
16: Rückblick auf einen AfD-Parteitag, der fast im Chaos endete. Im Mahl forderte am vergangenen Freitag Vize-Landeschef Christian Zaum,
17: diesen Parteitag der Schande jetzt abzubrechen. Je früher, umso besser dieser Spuk ein Ende hat, umso besser für eine geeinte AfD.
16: Zaum ist ein Vertreter des sogenannten völkischen Lagers um den Bundestagsabgeordneten Matthias Helferich und dieses Lager versuchte, die Wahl der Liste vorzeitig abzubrechen. Weil das andere, das gemäßigtere AfD-Lager hinter Landeschef Martin Vinzenz die Listenwahl für sich beeinflusst habe, Kandidaten seien eingeschüchtert oder bedroht worden. Die AfD-Chefs Kropala und Weidel stellten sich hinter die Forderung, den Parteitag abzubrechen. Ein Affront gegen den Landeschef Vinzenz, der dann auch erklärte:
18: Ich möchte nicht gegen den Bundesvorstand reden, aber meine absolut hoheitliche Aufgabe und das, wofür ich stehe, ist eine sichere Listenaufstellung zur Landtagswahl 2027.
16: Dem folgte der AfD-Parteitag in Mahl mehrheitlich, beschloss die Kandidatenliste und stellte sich damit gegen die Forderung der Bundesparteispitze. Wie würde die reagieren in diesem Machtkampf, hieß die spannende Frage, die Antwort am Montagabend. In einem Brief vom Bundesvorstand an die sehr geehrten Mitglieder des Landesvorstands Nordrhein-Westfalen. Die sollen, Punkt 1, bis Donnerstag elektronisch alle wichtigen Daten zum Parteitag einreichen. Punkt 2, eine Untersuchungskommission wird den Landesverband durchleuchten. Wirtschaftsprüfung, Funktionalität, Prüfung der Aufnahmeverfahren. Und drittens wird die mögliche Weitergabe von Mitgliederdaten geprüft. Eine umgehende Ablösung oder die Entlassung des Landeschefs fordert der Bundesvorstand dagegen nicht. Ist damit der Flügelkampf in Nordrhein-Westfalen vorerst beendet? Nein, sagt der Politikwissenschaftler Oliver Lemke von der Ruhr-Universität Bochum.
19: Ich glaube, dass hier eine offene Feldschlacht eigentlich mittlerweile stattfindet, weil ich mir nicht vorstellen kann, dass sich das Lager um Vinzenz, das die Mehrheit hat und das erfolgreich die Helferich-Störung sozusagen auch eingelegt hat, dass man also tatsächlich sich hier die Butter vom Brot nehmen lässt.
16: Und auch der Machtkampf des mehrheitlich von Parteichefin Weidel kontrollierten Bundesvorstandes mit dem widerspenstigen Landesvorstand in NRW ist mit dem Einsetzen der Untersuchungskommission nicht gelöst, sondern nur einstweilen vertagt. Was heißt das für das Bild der AfD nach außen? Schließlich gilt für deutsche Parteien eigentlich, dass interner Streit Wähler abschreckt. AfD-Experte Lemke.
19: Würde man annehmen wollen und hat sicherlich auch eine abschreckende und abturnende Wirkung, insbesondere für die Wählerschaft in Nordrhein-Westfalen, würde ich denken. Aber wir blicken ja im Moment, glaube ich, wenn wir über Wahlen und Wählerschaft nachdenken, in den Osten der Republik, beispielsweise nach Sachsen-Anhalt. Und da habe ich das Gefühl, die sind relativ stark dagegen immunisiert.
16: Dagegen wird die AfD-Parteispitze im Machtkampf mit ihrem größten Landesverband besorgt in Richtung Norden schauen, genauer nach Bremen. Denn was passiert, wenn sich ein heftig zerstrittener Landesverband vor einer Wahl zerlegt, das erlebte die AfD im Mai 2023 bei der Wahl zur bremischen Bürgerschaft. Die völlig zerstrittenen Parteiflügel reichten zwei konkurrierende Wahllisten ein. Unzulässig entschied die Wahlleitung, was später der Bremer Staatsgerichtshof bestätigte. Die AfD wurde von der Wahl ausgeschlossen und hat so bis heute in Bremen keine eigene Fraktion. Aus AfD-Sicht ein Albtraum, der sich in Nordrhein-Westfalen nicht wiederholen soll.
1: Frank Eichmann war das über den Lagerkampf im AfD-Landesverband NRW.
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1: Die erschütternden Bilder sind damals um die Welt gegangen. Menschen, die sich vor dem Flughafen drängen. Ein Baby, das über den Zaun gereicht wird. Fast 5 Jahre ist es inzwischen her, dass sich die internationale Gemeinschaft nach der Machtübernahme der Taliban aus Afghanistan zurückgezogen hat. Es war ein chaotischer Abzug. Zehntausende sogenannte Ortskräfte wurden in dem Land zurückgelassen. Was damals passiert ist und wie die Menschen das erlebt haben, davon handelt die Serie Kabul, Flucht aus der Hölle. Sie erzählt eine fiktive Geschichte, die beruht aber auf wahren Ereignissen. Eine Serienkritik von Simone Schlosser.
20: Zu Beginn funktioniert sie noch, die Bürokratie der italienischen Botschaft.
21: Ich war ein Informant für die italienische Armee zwischen 2013 und 2015.
22: Kann jemand bestätigen, was Sie da sagen? Haben Sie Dokumente? Wer war Ihr Kontaktmann?
20: Giovanni ist noch nicht lange in Afghanistan. Ein unscheinbarer Mitarbeiter mit Hemd und Brille. In einem Container sitzt er am Flughafen, stempelt Anträge und genehmigt Visa. Doch schon bald nimmt der Ansturm zu.
22: Was?
23: Was ist los?
22: Das ist Rom. Die Amis weigern sich, das Flugzeug landen zu lassen. Und was soll ich jetzt mit all den Menschen hier machen?
20: Giovanni ist eine von mehreren Hauptfiguren. Die Serie Kabul, Flucht aus der Hölle erzählt aus verschiedenen Perspektiven. Im Mittelpunkt steht eine afghanische Familie. Die Mutter ist Staatsanwältin, die Tochter Ärztin und der Sohn bei der Armee. Anfangs erleben wir sie noch zusammen. Sie haben Träume, glauben an ihre Heimat. Doch schnell ändert sich die Situation. Die Familie wird getrennt, sie versuchen zu fliehen, doch im Land herrscht Chaos.
24: Amina, wo bist du?
25: Vater, wie geht's dir?
24: Wir fahren zur französischen Botschaft. Komm mit uns und bring Roulon gleich mit. Es ist irre, hier zu bleiben. Wenn du bleibst, bringen die dich um.
20: Die Serie ist intensiv. Weitere Figuren sind der französische Sicherheitschef der Botschaft, der unter Druck versucht, das Gebäude zu evakuieren und dabei auf die Hilfe der Taliban angewiesen ist. Ein amerikanischer CIA-General, der eine verdeckte Ermittlung leitet, um einen Anschlag des IS zu verhindern, sowie eine deutsche Soldatin, die auf eigene Faust in das Land reist, um einen afghanischen General zu retten.
26: General Hassan steht auf der Taliban-Todesliste.
27: Okay. Wissen Sie, wo er ist?
26: Ja, zuletzt war er bei Bamiyan.
27: Und Sie wollen die ganze Region absuchen, in der es vor Taliban nur so wimmelt?
26: General Hassan ist beim BND unter meinem Kommando ausgebildet worden. Er hat uns immer geholfen, all die Jahre, und vielen das Leben gerettet. Auch mir.
20: Es sind viele Geschichten für gerade mal 6 Folgen. Und zum Teil wirkt die Serie ähnlich reißerisch wie ihr Titel. Denn die Figuren sind immer genau da, wo gerade die größte Eskalation droht. Aber die Serie hat auch leise Momente. Sie zeigt die Menschen hinter den Schlagzeilen in eindringlichen Bildern, in denen die Hitze flirrt und der Schweiß glänzt und sich die Anspannung in den Gesichtern spiegelt.
28: Egal, was geschieht, ich gebe nicht auf. Aber ich habe wirklich Angst. Ich habe große Angst, hier zu bleiben. Und Angst, wegzugehen.
20: Die Serie Kabul, Flucht aus der Hölle hat sich viel vorgenommen. Sie will gleichzeitig unterhalten, Spannung erzeugen und informieren. Manche Dialoge wirken hölzern und erklären mehr, als sie erzählen. Doch je mehr die Figuren an ihre Grenzen gehen, desto näher kommen sie uns. Und mit ihnen der Irrsinn dieser Bürokratie, die so viele Menschen bis heute im Stich gelassen hat.
1: Zum Simone Schlosser hat sich die Serie Kabul – Flucht aus der Hölle vorab angesehen. Das ZDF strahlt sie ab kommenden Montag um 22.15 Uhr aus und in der ZDF-Mediathek sind bereits jetzt alle Folgen verfügbar.
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1: A7 Ulm Richtung Würzburg zwischen Gingen-Herbrechtingen und Aalen-Oberkochen 5 Kilometer Stau. A7 Würzburg Richtung Ulm zwischen Dinkelsbühl-Fichtenau und Aalen-Westhausen 7 Kilometer Stau. A9 München Richtung Nürnberg zwischen Pfaffenhofen und Langenbruck 5 Kilometer Stau. A93 Rosenheim Richtung Kiefersfelden zwischen dem Dreieck Inntal und Kiefersfelden 16 Kilometer Stau an einer Baustelle. B16 Kaufbeuren Richtung Füssen zwischen Füssen und Füssen-Erlisholz Stau. Und B505 Bamberg Richtung Höchstadt zwischen Bamberg Süd und Pettstadt 3 Kilometer Stau. Das Wetter teils sonnig, vereinzelt aber auch Schauer, vor allem im Norden und im Bayerischen Wald. 19 bis 25 Grad heute die Höchstwerte und die Aussichten. Morgen beginnt der Tag freundlich und es bleibt auch den ganzen Tag trocken. Allerdings ist es recht windig bei Höchstwerten bis zwischen 18 und 28 Grad. Und jetzt ist es 11.30 Uhr.
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1: Sexualstraftaten gegen Kinder finden vermehrt auch im Netz statt. Das zeigt das aktuelle Lagebild des Bundeskriminalamts, über das wir gleich berichten. Außerdem Thema in den nächsten Minuten. CSU-Minister kritisieren die Arbeit von EVP-Chef Weber in Brüssel. Und die Deutsche Bahn will Alkohol auf Bahnhöfen und Bahnsteigen ab diesem Herbst komplett verbieten. Im Studio ist Sabine Strasser. Bundesinnenminister Dobrindt und BKA-Chef Münch haben am Vormittag zusammen mit der Missbrauchsbeauftragten des Bundes Klaus das aktuelle Lagebild zum Thema Kindesmissbrauch vorgelegt. Dabei zeigt sich, die Zahl der registrierten Fälle bleibt dauerhaft auf hohem Niveau, wobei die neuen technischen Möglichkeiten hier auch einiges verändert haben, wie Birte Sönnigsen berichtet.
0: Deutlich gestiegen sind sogenannte Fälle von sexuellem Missbrauch von Kindern ohne Körperkontakt. Hierbei spielt das Internet eine zentrale Rolle. Es geht unter anderem um Cybergrooming. Täter geben sich hier in sozialen Netzwerken oft als ungefähr gleichaltrig aus, um so das Vertrauen ihrer Opfer zu gewinnen. In vielen Fällen bringen sie die Kinder dazu, ihnen freizügige Fotos zu schicken. Andere Taten finden als Livestream im Netz statt. Nutzer zahlen dafür, sich die Missbrauchshandlungen in Echtzeit anzuschauen und diese teilweise beeinflussen zu können. Ein besonderes Problem stellt aus Sicht des Bundeskriminalamtes die zunehmende Verbreitung von Kinder- und jugendpornografischen Inhalten dar. Die Nutzung von KI spielt hierbei eine zunehmend größere Rolle. Das BKA sieht in der Bekämpfung von sexuellem Missbrauch eine gesamtgesellschaftliche Aufgabe. Neben der Strafverfolgung bräuchte es etwa eine frühzeitige Medienkompetenz von Minderjährigen, heißt es im Bericht. Fachleute fordern seit Jahren zum Beispiel mehr Aufmerksamkeit von Erwachsenen und bessere Präventionsangebote, um Kinder und Jugendliche besser zu schützen.
1: CSU-Vize und EVP-Chef Weber hat mit seinem Pfingstbrief im Mai offenbar für nachhaltige Verstimmung in der Partei gesorgt. Weber hatte eine grundlegende Neuausrichtung der CSU gefordert und damit indirekt Parteichef Söder kritisiert. Nun gibt es einen Brief von CSU-Ministern, in dem diese wiederum Vorwürfe gegen Manfred Weber erheben. Aus dem BR24-Team Benny Riemer.
2: Die Kritik an Parteifreund Weber ist ungewöhnlich scharf formuliert und sie kommt von zwei Staatsministern. Der Ressortchefin für Landwirtschaft, Michaela Karniber, und von Europaminister Erik Beiswenger. Sie werfen dem Chef der EVP-Fraktion im Europaparlament vor, die bayerischen Interessen in der Land- und Forstwirtschaft zu vernachlässigen. In dem Schreiben heißt es, der Bauern-, der Waldbesitzerverband und die Familienbetriebe würden von Ansprechpartnern der EU-Ebene und auch von Weber nicht richtig gehört, sondern vertröstet oder gar nicht erst wahrgenommen. Es geht um die EU-Gesetzgebung, die Naturwiederherstellungs- und die Entwaldungsverordnung. Karniber und Beiswenger schreiben wörtlich, wie ein Damoklesschwert hängen diese beiden unseligen Verordnungen über unserer jahrhundertealten bayerischen Heimat. Laut der Minister drohen massive Eingriffe ins Eigentum und realitätsferne Bürokratievorgänge. Das Schreiben dürfte auch als Retourkutsche für Webers Pfingstbrief verstanden werden, denn es finden sich fast wortgleiche Formulierungen. Zum Beispiel, lieber Manfred, zu Recht mahnst du an, dass gute Politik dem Richtigen folgen, dem Gemeinwohl dienen muss, nicht Überschriften. Nur jetzt beziehen sich die CSU-Minister mit diesen Worten direkt auf Webers Arbeit auf EU-Ebene und kritisieren sie.
1: Die Deutsche Bahn plant ein Alkoholverbot auf allen Bahnhöfen in Deutschland. Bahnchef Impala hat in einem Zeitungsinterview angekündigt, dass das noch diesen Herbst geschehen soll. Und sie kommt damit sicher auch dem Wunsch vieler Bahnkundinnen und Kunden entgegen. Allerdings, wie so oft, stellt sich auch hier die Frage, wer das kontrollieren soll. Die Gewerkschaft der Polizei hat schon auf ihren Personalnotstand verwiesen. Grundsätzlich begrüße man aber die Idee, heißt es, mit der es der Bahnchefin offenbar ernst ist. Frank Eichmann.
3: Es reicht. Genug ist genug. Wir greifen jetzt härter durch, sagt Bahnchefin Palla der Bild. Sie verspricht sich mehr Ordnung und Sicherheit auf Bahnhöfen und in Zügen, mehr Schutz von Mitarbeitern und Reisenden. Bis Mitte Oktober soll das Verbot von Bier, Wein oder Schnaps auf Bahnsteigen und in Bahnhofshallen bundesweit eingeführt sein, bestätigte die Bahn der Deutschen Presseagentur. Durchgesetzt von Bundespolizei und eigenen Sicherheitskräften droht bei illegalem Alkoholkonsum künftig ein sofortiger Platzverweis und im Wiederholungsfall ein dauerhaftes Hausverbot. In Bahnhofsrestaurants darf dagegen auch nach Oktober weitergetrunken werden, ebenso erlaubt bleiben der Kauf und Transport verschlossener Flaschen. Die Bahn hat bereits Erfahrung mit dem Alkoholverbot. Es gilt schon heute auf Bahnhöfen wie Hamburg, Bremen, Frankfurt am Main oder Köln. Erst Ende Mai erweiterte die Bahn das Verbot auf weitere Bahnhöfe in Nordrhein-Westfalen und versprach, die geänderten Regelungen mit Augenmaß durchzusetzen. Mit Durchsagen, Aushängen und der direkten Ansprache durch Bahnmitarbeiter.
1: Es passierte ausgerechnet am Morgen in der Rushhour, wenn Zigtausende in München mit der U-Bahn zur Arbeit wollen oder andere wichtige Termine haben. In den Bahnhöfen hörten die Leute die Durchsage, bitte steigen Sie auf Tram, Bus oder S-Bahn um. Alle U-Bahnen standen still. Und wer die S-Bahn nutzen wollte, hatte zum Teil auch Pech. Anton Rauch über die Hintergründe.
14: 25 Minuten ist keine U-Bahn in München gefahren. Grund, der zentrale Stellwerksrechner war kurz vor 9 Uhr ausgefallen. Das heißt, auf einen Schlag ging bei den Linien U1, U2, U3, U4, U5, U6 und U7 gar nichts mehr. Laut dem Sprecher der Münchner Verkehrsgesellschaft ist aber überall der Verkehr wieder angelaufen und wird sich in nächster Zeit wieder normalisieren. Bitter für viele Fahrgäste. Bei der S-Bahn ging auch auf der Stammstrecke zeitweise nichts wegen eines Notarzteinsatzes und eines Defekts am Zug. Schon gegen Mitte letzter Woche kam es zu einer Häufung von Problemen bei der S-Bahn, wie ein Sprecher auf BR-Anfrage bestätigt. In diesen Wochen wird auf den Baustellen von Bahn und MVG besonders viel gearbeitet. Deswegen sind Strecken unterbrochen, wie beispielsweise die U-Bahn U6 auf dem Südast. Dort gibt es schon seit Wochen Ersatzbusverkehr. Fahrgästen empfehlen die Verkehrsbetriebe den Blick auf Anzeigetafeln und in ihre Apps.
1: In der Republik Moldau stimmt das Parlament heute über eine neue Regierung ab. Anfang Juli war der bisherige Ministerpräsident Munteanu überraschend zurückgetreten. Das Land liegt geografisch zwischen der Ukraine und Rumänien und politisch ist Moldau zwischen proeuropäischen und prorussischen Kräften zerrissen. Welchen Kurs die neue Regierung einschlagen will, darüber berichtet Björn Blaschke.
4: Moldaus Präsidentin Maia Sandu hatte ihm bis zum kommenden Wochenende gegeben. Aber der Mann, den Sandu zum neuen Regierungschef berufen hat, will schon jetzt liefern, Wassili Tofan. Er möchte heute dem Parlament in der Hauptstadt Chișinău Moldaus neue Regierung präsentieren und zur Abstimmung stellen. Ziel seiner Regierung werde sein, so erklärte Tofan nach seiner Nominierung, bis Ende 2028 ein Abkommen über den EU-Beitritt Moldaus zu unterzeichnen. Dafür muss das Land noch verschiedene Hürden nehmen. So fordert die EU tiefgreifende Reformen zur Stärkung der Rechtsstaatlichkeit, einschließlich Maßnahmen gegen Geldwäsche und Korruption. Wassili Tofan will sich an diese Reformen machen und an andere. Er möchte eine Steuerreform, eine Rentenreform, eine Verwaltungs- und Gebietsreform. Und Tofan will die Wirtschaft Moldaus ankurbeln, mit Praktikern wie Unternehmern und nicht mit Theoretikern und Bürokraten. Tufan selbst ist Theoretiker und Praktiker. Er hat an der Erasmus-Universität Rotterdam sowie an der Harvard Business School studiert. Der 44-Jährige ist jedoch auch Seniorpartner eines internationalen Finanzinvestors. Aber Tufan wird mächtige Gegenspieler haben. Der Kreml in Moskau überzieht Moldau immer wieder mit Desinformationskampagnen. Die zielen unter anderem darauf ab, brüsselfreundliche Politik zu unterwandern.
1: Das Meereis in der Arktis geht weiterhin deutlich zurück. Diese Nachricht mag vielleicht manche überraschen, denn zwischenzeitlich war ja auch gemeldet worden, dass sich das Eis in diesem Jahrzehnt langsamer zurückbildet als erwartet. Aber diese Hoffnung ist schon wieder dahin. Florian Zinner berichtet aus der ARD-Klimaredaktion.
5: Das zarte Aufatmen war nur von kurzer Dauer. In der Arktis kann von einer Pause beim winterlichen Meereisrückgang keine Rede mehr sein. Zu diesem Ergebnis kommen britische Forschende in einer neuen Analyse, insbesondere mit Blick auf die Meereisausdehnung in den Wintern 2025 und 2026. Durch die in diesen Jahren niedrigste und zweitniedrigste Meereisausdehnung seit Beginn der Satellitenmessungen würde sich der jahrzehntelange Rückgang des Meereises in der Nordpolarregion fortsetzen, erklären die Forschenden. Die zwischenzeitliche Pause vom langjährigen Rückgang Anfang der 2020er sei damit Teil der natürlichen Schwankungen. Der Rückgang der winterlichen Meereisausdehnung geht nicht mit einem steigenden Meeresspiegel einher, führt jedoch dazu, dass sich die Region abermals stark erwärmt. In Europa steht fehlendes Meereis zudem mit Extremwetter wie starken Schneefällen in Verbindung.
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7: Im Studio Birgit Harprath. Statt Homecooking doch der Besuch beim Lieblingsitaliener, statt eines Wochenendes zu Hause zwei Nächte im Hotel am See buchen, klingt gut, ist für immer mehr laut Zahlen des Statistischen Bundesamtes aber wohl nicht mehr finanzierbar. Das Gastgewerbe verzeichnet demnach im Vergleich zum Vorjahr spürbar weniger Umsatz. Im Mai lag der preisbereinigt 2,1% unter dem April und zum Vorjahresmonat Mai 25 fehlten sogar 6%. Semmeln, Getränke oder eine Tiefkühlpizza. Lebensmittel kann man im Geschäft kaufen, man kann aber auch von zu Hause aus bestellen und sich die Produkte liefern lassen. Rewe ist da in Deutschland die Nummer eins noch. Picknick heißt ein Konkurrent. Der italienische Online-Supermarkt ist auch in München und in der Metropolregion im Nürnberg gestartet. Das aber ist nur der Anfang, wie Felix Linke erfuhr.
8: Lebensmittel im Internet aussuchen und in einem Rewe-Markt steht das Bestellte bereit. Das ist der Abholservice. Man kann sich das Rewe-Paket ab einem bestimmten Einkaufswert auch nach Hause bringen lassen. Das ist der Lieferdienst. Beides zusammen wird von Experten auf einen Jahresumsatz von etwa 1 Milliarde Euro bei Rewe geschätzt. Aber der schnell wachsende Lieferdienst Picknick startet von seinem Heimatmarkt in den Niederlanden aus, eine Aufholjagd in Frankreich und in Deutschland mit einem Mindestbestellwert von 45 Euro frei Haus. Die Umsatzmilliarde ist auch hier möglich, denn unterstützt wird Picknick von Deutschlands größter Lebensmittelkette Edeka, die als Großaktionär viel Kapital für dessen Expansion bereitstellte. Die Zusammenarbeit bedeutet, dass Picknick auf das große Sortiment von Edeka zurückgreifen kann. Die Waren werden in vollautomatisierten Logistikzentren wie in Aubing bei München oder in Bamberg zwischengelagert. Das Verteilnetz soll bald ganz Süddeutschland umfassen. In Bayern kommen alle 2 Wochen neue Städte und Postleitzahlen hinzu.
7: Es soll ein Ansporn sein, der bayerische Gründerpreis, der gestern in der Münchner BMW-Welt verliehen wurde. Johannes Lenz hat sich die Liste derer angesehen, die zu den Auserwählten gehören.
9: In der Kategorie Startup gewann die Tiger Shark Science GmbH aus Würzburg. Das Unternehmen entwickelt menschliche Hautmodelle und will damit Tierversuche reduzieren. CEO Amelie Reigel.
10: Es geht einem total toll. Also wir freuen uns richtig über die Sichtbarkeit. Wir haben jetzt unsere Finanzierungsrunde auch gestartet für Tiger Shark Science und deswegen ist der Preis natürlich super dafür.
9: Als Aufsteiger wurde die Cosmema GmbH ausgezeichnet. Sie digitalisiert die Kommunikation von Städten und Gemeinden mit ihren Bürgerinnen und Bürgern. Den Preis für erfolgreiche Unternehmensnachfolge erhielt die Apotheke am Bohlenplatz in Erlangen. Die Kategorie Lebenswerk ging an Christoph Mix von der Kräuter Mix GmbH. Preisgeld gibt es keins. Für viele Startups ist die Auszeichnung trotzdem viel wert, weil sie Unternehmen ins Rampenlicht rückt und potenzielle Investoren aufmerksam macht. Der Grundgedanke laut Wirtschaftsministerium: Ideen brauchen Mut und Mut braucht Unterstützung. Der Gründerpreis soll nach 7-jähriger Pause künftig wieder jedes Jahr vergeben werden.
7: Bevor sie einen Kredit vergeben, sind die Geldhäuser vorsichtiger geworden. Viele haben laut EZB angesichts der wirtschaftlichen Auswirkungen des Iran-Krieges ihre Standards im Frühjahr weiter verschärft. Diese Staffung fiel allerdings geringer aus als im ersten Quartal und deutlich schwächer als von den Geldhäusern noch Anfang des Jahres erwartet, so das Ergebnis einer Umfrage der Zentralbank unter 159 Finanzinstituten. Betrachten wir die größten Länder des Euro, so meldeten Banken in Deutschland, Spanien und Frankreich strengere Kreditvergabestandards für Unternehmen, während diese in Italien gelockert wurden.

0: 11.45 Uhr.
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0: Die Nachrichten mit Julia Cortis.
2: Zahl der Fälle sexueller Gewalt gegen Kinder ist gestiegen. Laut Bundeskriminalamt wurden im vergangenen Jahr etwa 17.000 Delikte gegen Kinder registriert und 1.200 gegen Jugendliche. Einen starken Anstieg gibt es bei der Verbreitung jugendpornografischen Materials. Wie Innenminister Dobrindt mitgeteilt hat, beträgt das Plus in diesem Bereich 20%. CSU-Minister wünschen sich mehr Einsatz von Weber in Brüssel. Landwirtschaftsministerin Karniber und Europaminister Beißfänger fordern den EVP-Chef in einem Brief auf, bei der EU stärker die Interessen der bayerischen Land- und Forstwirtschaft zu vertreten. Vor allem die Entwaldungsverordnung verursache unnötige Bürokratie. Bahn verbietet Alkohol an Bahnhöfen. Bahnchefin Palla begründet den Schritt damit, dass Gewalttaten oft unter Alkoholeinfluss verübt werden. Sie will mit dem Verbot Reisende und Bahnmitarbeiter schützen. Der Ausschank in Bahnhofsgaststätten bleibt erlaubt. Bei Verstößen droht ein Platzverweis und bei Wiederholungstätern ein dauerhaftes Hausverbot. Stellwerksstörung im öffentlichen Nahverkehr in München ist behoben. Am Morgen gab es massive Behinderungen bei den U-Bahn-Linien. Die Züge blieben eine halbe Stunde lang in den Bahnhöfen stehen. Fahrgäste wurden aufgefordert, auf Tram, Bus und S-Bahn auszuweichen. Geschlossene Galerie im Louvre soll wieder öffnen. 9 Monate nach dem Einbruch wird im weltberühmten Pariser Museum der Bereich, in dem die Schmuckstücke ausgestellt waren, in Kürze wieder für Besucher zugänglich sein. Juwelen werden aber nicht präsentiert. Die mutmaßlichen Täter wurden festgenommen. Die Beute im Wert von 88 Millionen Euro ist bis heute verschwunden. Das Wetter, Sonne und Wolken, nur vereinzelt Schauer, 19 bis 25 Grad.
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3: Im Studio Angela Braun. Raumfahrt spielt in unserem Alltag eine wichtige Rolle, etwa beim Navi, bei der Wettervorhersage oder in der Klimaforschung. Um Kinder für Naturwissenschaften und Technik zu begeistern, gibt es das Projekt Space Bus One. Das hat das Deutsche Zentrum für Luft- und Raumfahrt initiiert. Es soll durch viele Schulen in Bayern touren. Bei der Projektwoche Raumfahrt haben die Kinder eigene Raketen gebastelt.
4: Dean, Jan, David und Jonas stehen in ihrem Klassenzimmer an der Grund- und Mittelschule Thalmessing um einen Tisch und sind tief über ihre Rakete aus einer 1,5 Liter PET-Flasche gebeugt. Die Rakete der Fünftklässler soll gleich im Schulhof abheben.
5: Hier haben wir die Füße, damit sie sauber stehen. Und hier ist dann der Korken. Und da wird es rausgezogen, dann wird Wasser reingefüllt und dann wird mit dem Korken Luft in die Flasche reingefüllt und dann steigt die Rakete.
4: Eine ganze Woche dreht sich hier an der Thalmessinger Schule alles um den Weltraum, Planeten und die Raumfahrt. Als Höhepunkt kommt die Rakete Space Bus One des Deutschen Zentrums für Luft- und Raumfahrt an die Schule. Aber erst einmal wird es spannend für die Flaschenrakete. Einer der Lehrer montiert am unteren Ende eine Luftpumpe und bläst so Luft in die Flasche und die Rakete zischt etwa 10 Meter in die Luft. Mission kleine Rakete geglückt. Und dann fährt endlich die große Rakete, die Space Bus One, auf einem LKW-Auflieger auf den Schulhof. In der 17 Meter langen Rakete können die Schülerinnen und Schüler mit VR-Brillen einen virtuellen Flug über die Erde erleben, kommentiert von den ESA-Astronauten Alexander Gerst und Matthias Maurer.
6: Mehr als 2/3 unseres Planeten sind mit Wasser bedeckt. Und deshalb nennen wir ihn den blauen Planeten.
4: Space Bus One besucht rund 200 Schulen pro Jahr in Deutschland. Aus mehreren Gründen, erklärt Martin Ziemer, der Pilot der Space Bus One.
7: Einmal die MINT-Fächer, also Mathematik, Informatik, Naturwissenschaften, Technik zu propagieren, um auch eigenen Nachwuchs zu bekommen. Und der zweite Aspekt, den wir mit diesem Projekt verfolgen, ist, dass wir ein bisschen den Klimawandel auch besprechen und den Umweltschutz und was jeder für sich selber machen kann, als kleinen Beitrag, um diese Erde zu schützen.
4: Für die Schule geht es bei der Weltraumprojektwoche aber um noch mehr, sagt Lehramtsanwärterin Lea Zeilinger.
8: Es wird einfach ganz viel gestärkt, ganz viele Kompetenzen, die Zusammenarbeit und alles Mögliche, dass die Kinder kreativ werden, dass die Kinder auch vielleicht physikalische Sachen lernen, wie zum Beispiel die Schwerkraft oder das mit den steigenden Raketen, die wir gebaut haben.
4: Bei den Kindern kommt der virtuelle Flug in der Space Bus One super an.
9: Es war mega. Das sah richtig echt aus und das wurde auch viel erklärt.
10: Und die Bewegung an sich.
11: Und die Stühle, ja, die sich bewegt haben.
10: Punkte.
11: Es war richtig schön, weil alles so real aussah und man auch den Mond und die Erde und alles einfach richtig cool und groß gesehen hat.
4: Eine Woche, die sie an der Grund- und Mittelschule Thalmessing so schnell nicht vergessen werden.
3: Vera Held war das mit einer Reportage aus Thalmessing im Landkreis Roth. 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
0: Deutschland will sich wieder als Gastgeber für Olympische Spiele bewerben. Einer der möglichen Termine wäre 2036, genau 100 Jahre nach den NS-Spielen 1936. Wie groß ist heute die Verantwortung, das mitzudenken? Und was spricht trotzdem dafür, Olympische Spiele in Deutschland auszurichten? Dieser Frage ist Jasmin Brock nachgegangen und sie hat Meinungen dazu eingeholt.
12: Der Führer und Reichskanzler Adolf Hitler.
13: Olympia 1936. Berlin wird zur gigantischen Propagandabühne der Nationalsozialisten. Hakenkreuzfahnen, Hitlergrüße nach dem Wettkampf. Ein Regime, das vor der Welt eine Sportshow inszeniert, während es bereits Konzentrationslager errichtet. Dieses Jahr, im Herbst, will Deutschland wieder eine Olympiabewerbung ans IOC schicken, auch für 2036. Das wären 100 Jahre nach den Spielen im NS-Staat. Als möglicher Standort kommt, stand jetzt auch Berlin in Betracht. Ist die Bewerbung für 2036 eine gute Idee? Ja, sagt der ehemalige Schwimmstar Michael Groß, Spitzname Albatros, dreifacher Olympiasieger und heute Honorarprofessor in Frankfurt. Die historische Hypothek von 1936 hält er für nicht mehr so schwerwiegend.
14: International wird dieses Thema Berlin 1936 eine viel geringere Bedeutung haben. Also, ach ja, ja, Berlin 1936. Dazu braucht es keine Olympischen Spiele im Jahr 2036, um zu zeigen, dass Deutschland ein anderes Deutschland ist als 1936.
13: Neben 2036 kann man sich in Deutschland auch vorstellen, 2040 oder 2044 die Spiele auszurichten. Bei 2036 hat Josef Schuster, der Präsident des Zentralrats der Juden in Deutschland, jedoch ein erhebliches Störgefühl.
15: Die Überlegung, gerade diese Olympischen Spiele 2036 in Berlin wieder stattfinden zu lassen, da muss ich ehrlich sagen, das habe ich eher für nicht keine so gute Idee gehalten. In diesem Falle konkret bezogen auf 36 jeder Ort, der nicht Berlin ist.
13: Der DOSB, der Deutsche Olympische Sportbund, wird im Herbst entscheiden, mit welchem Standort er sich bewirbt. Köln-Rhein-Ruhr, Berlin mit Partnerbundesländern in der Umgebung oder München. Sollte Deutschland den Zuschlag für 2036 bekommen, beschreibt DOSB-Vorstandsvorsitzender Otto Fricke, was aus seiner Sicht zwingend dazugehört.
16: Ich muss klar machen, was damals passiert ist, warum es damals passiert ist und wie ich verhindere, dass es nochmal passieren kann, von welcher Seite und auf welchem Wege auch immer.
13: Zur Verantwortung gehört aus seiner Sicht auch der Blick auf die Innenpolitik. In Umfragen liegt aktuell bundesweit mit der AfD eine Partei vorn, die vom Verfassungsschutz in Teilen als gesichert rechtsextrem eingestuft wird.
16: Da gucken wir uns ganz genau die Äußerungen, die Wahlprogramme an, um dann auch zu sehen, was da auf uns möglicherweise zukommt. Weil danach werde ich dann auch gefragt, was bedeutet der Ausgang der einen oder anderen Wahl möglicherweise A für Standorte und B, wenn ich international gefragt werde, welche Auswirkungen habe ich dann da an der Stelle, sodass möglicherweise dann bei einer Entscheidung, welcher Standort in Europa gewählt wird, das eine Rolle spielt.
13: Könnte also eine starke AfD die Standortwahl beeinflussen? Das IOC, das Internationale Olympische Komitee, will das auf Anfrage nicht kommentieren. Die gesellschaftliche Diskussion um 2036, 100 Jahre nach 1936, könnte sich bewegen zwischen der Hoffnung auf weltoffene Spiele im eigenen Land und der Warnung vor einem hoch aufgeladenen Olympiadatum.
0: Ein Beitrag von Jasmin Brock, die zusammen mit Astrid Freieisen recherchiert hat. 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
17: Mit Johannes Krause. Manchmal schließt sich im Fußball ein Kreis genau dort,
10: wo alles begonnen hat. Während der TSV 1860 München heute mit dem Landespokal im Erdinger Landkreis in Bergland in die neue Pflichtspielsaison startet, fehlt einer, der die Löwen zuletzt noch einmal geprägt hat, Kevin Volland. Der Ostallgäuer hat nach dem Zwangsabstieg der Löwen in die Regionalliga seine Profikarriere beendet. Nach 15 Länderspielen, Stationen in Hoffenheim, Leverkusen, Monaco, Union Berlin und eben bei den Münchner Löwen, da kehrt er dorthin zurück, wo alles begann, zum FC Thalhofen bei Markt Oberdorf. Vom Rampenlicht der Bundesliga auf den Dorfplatz, von den großen Stadien in die siebte Liga. Für die Fußballfans im Allgäu ist das eine ganz besondere Heimkehr. Rupert Waldmüller.
17: Hallo, servus.
18: Die Bluetooth-Box für die Mannschaftskabine zieht er hinter sich her. Auf dem Arm trägt er Tapes für die Spieler und die Stadionzeitung. Schwer bepackt und in Schlappen kommt Kevin Volland am Samstag zu seinem ersten Pflichtspiel beim FC Thalhofen. Nach 16 Jahren Profifußball ist er jetzt wieder daheim in Markt Oberdorf.
17: Mein Bruder und meine Cousins spielen hier. Viele in der Mannschaft, die ich seit klein auf kenne oder als kleine Knirpse noch kenne, die spielen jetzt mit mir. Und das ist wirklich ein sehr familiärer und sehr schöner Verein. Und da freut man sich immer und fühlt sich immer heimisch.
18: Nach dem Zwangsabstieg der Löwen hat sich Kevin Volland entschieden, er geht zurück zu dem Verein, in dem er das erste Mal auf dem Platz gestanden hat.
17: Ich hätte eigentlich schon noch gern ein Jahr bei den Löwen gespielt in der dritten Liga. Aber da, wie es jetzt gekommen ist, gab es für mich eigentlich nur zwei Optionen. Also entweder ein Karriereende und FCT oder noch ein Jahr 60. Und da habe ich mich dann für die Heimat entschieden. Servus, Patti, du Geburtstagskind. Ja? Wie ging es euch heute Morgen?
18: Am Abend vor dem ersten Pflichtspiel haben sie noch die Hochzeit eines Spielerkollegen gefeiert. Kevin genießt es, dass das Leben jetzt lockerer wird als die letzten 16 Jahre im Profibereich.
17: Am meisten freue ich mich einfach auf die ganz bodenständigen, ganz normalen Abläufe hier. Das Zusammenleben hier beim FCT ist schon einzigartig. Im Vereinsheim, nach den Spielen ist immer was los, alle sind gut drauf. Und auf das freut es mich, auf dieses Vereinsleben. Nach der Karriere ist das schon nochmal was anderes.
18: Sein Bruder kickt mit ihm in der ersten Mannschaft. Sein Cousin Nico Beutel ist der Kapitän. Und der freut sich natürlich über den prominenten Neuzugang.
19: Ja gut, als ehemaliger Nationalspieler lässt sich das natürlich nicht vermeiden, dass man da besonders drauf schaut. Und uns hilft es halt extrem im Training. Also man merkt, dass deutlich mehr Zug drin ist und es macht einfach Spaß.
18: Siebte Liga und Toto-Pokal statt früher Champions League und Nationalmannschaft. Trainer Tobias Hensle ist einer von Kevins besten Kumpels. Gekickt haben sie hier schon gemeinsam in der G-Jugend.
20: Immer gut drauf, gut gelaunt, ist immer für jeden Spaß zu haben. Und er lässt jetzt hier nicht den großen Star raushängen. Wir kennen uns auch schon ewig. Als kleine Jungs waren wir immer beim Bolzen. Von dem her, ja, ist das eine super Geschichte für alle.
18: Und auch die Thalhofener Fans freuen sich, dass ihr Kevin jetzt wieder da ist.
21: Ist ja klar, der bereichert die Bezirksliga, momentan vielleicht auch Landesliga später, wer weiß.
22: Den kann man im Hallenbad treffen und der sagt zu jedem einfach nur Hallo und der ist einfach nur gut drauf.
23: Ein ganz tolles Vorbild und ja, einfach locker, gechillt und einfach offen.
24: Ich glaube, dass es gut ist, dass er die anderen vielleicht ein bisschen motiviert.
25: Ich finde es gut, der alte Star von Thalhofen, dass Thalhofen mal wieder mehr gewinnt.
18: Das mit dem Gewinnen hat bei dem ersten Pflichtspiel im Toto-Pokal am Samstag gegen den drei Klassen höher spielenden FC Memmingen zwar nicht geklappt. Den Wechsel zu seinem Heimatverein Thalhofen bereut der 33-jährige Kevin Volland trotzdem nicht.
17: Das sind super Jungs, bis zum Ende. Arbeitet da jeder 60 Meter Läufe immer hinterher bis alles, bis jeder kaputt ist. Und das war wirklich, hat richtig Spaß gemacht trotzdem. Jetzt trinkt man ein schönes Bierchen miteinander und dann schauen wir mal, was der Abend heute noch so bringt.
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0: A7 Ulm Richtung Würzburg. Zwischen Gingen, Herbrechtingen und Aalen, Oberkochen 6 Kilometer Stau. A7 Würzburg Richtung Ulm. Zwischen Dinkelsbühl, Fichtenau und Aalen, Westhausen 8 Kilometer Stau. A8 München Richtung Salzburg. Zwischen Dreieck Inntal und Rosenheim ein Unfall auf der linken Spur. A9 München Richtung Nürnberg. Zwischen Dreieck Holledau und Langenbruck ein Unfall auf der mittleren Spur. Hier 8 Kilometer Stau. A93 Rosenheim Richtung Kiefersfelden. Zwischen dem Dreieck Inntal und Kiefersfelden 18 Kilometer Stau an einer Baustelle. Und B16 Kaufbeuren Richtung Füssen. Zwischen Füssen und Füssen-Erlisholz Stau, da ist für beide Richtungen nur ein Fahrstreifen abwechselnd frei. Das Wetter teils sonnig, teils dicht bewölkt. Vereinzelte Schauer im Norden und im Bayerischen Wald. 19 bis 25 Grad die Höchstwerte und die Aussichten. Morgen geht's freundlich los, dann kommen immer mehr Wolken auf und es weht ein böiger Wind. Am Donnerstag teils locker bewölkt mit Sonne, teils aber auch Regen und Gewitter. Die Höchstwerte 18 bis 28 Grad in den kommenden Tagen.

0: 12 Uhr.
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0: Mit diesen Themen heute Mittag: Innenminister Dobrindt und BKA-Chef Münch legen ein

0: Und darüber kann ich jetzt mit Jakob Meyer aus unserem Hauptstadtstudio sprechen. Jakob, zu welcher Einschätzung kommen denn die Experten?
1: Die kommen zu der Einschätzung, dass das Problem wirklich groß ist. Nach Angaben des zuständigen Bundesinnenministers Alexander Dobrindt ist die Zahl der Sexualdelikte erschreckend hoch, wie er sagt. Demnach hat das Bundeskriminalamt in seinem Lagebild fürs vergangene Jahr rund 17.100 Missbrauchshandlungen an Kindern festgestellt, also an unter 14-Jährigen. Und noch deutlicher wird das bei Besitz, Herstellung und Verbreitung von Jugendpornografie. Da hat es eine Steigerung von einem Fünftel gegeben gegenüber dem Vorjahr. Und wenn man die letzten 5 Jahre nimmt, also 2021 bis 2025, dann haben sich die Fallzahlen bei der Jugendpornografie sogar verdoppelt, von rund 5.000 Fälle auf über 11.000 Fälle.
0: Was lässt sich denn genauer über Opfer und Täter sagen?
1: Also beim Missbrauch von Kindern, sexueller Missbrauch von Kindern, da waren es insgesamt 18.700 Opfer. 3/4 davon sind Mädchen. Und in mehr als der Hälfte der Fälle, 55%, bestand zwischen Opfer und Tatverdächtigen eine Vorbeziehung. Wenn es keine Vorbeziehung gab, dann waren das meistens sogenannte Cyber-Grooming-Taten, also Fälle, in denen sich Tatverdächtige gezielt an Kinder ranmachen, meist übers Internet, meist über soziale Medien, um einen Kontakt aufzubauen, der dann aus ihrer Sicht in einen sexuellen Kontakt münden soll. Die Tatverdächtigen sind fast alle männlich und fast ein Drittel der Tatverdächtigen sind, das ist auch sehr interessant, Kinder und Jugendliche. Also da heißt es dann, dass Minderjährige oft in jungen Jahren beginnen, sexuelle Erfahrungen mit Gleichaltrigen oder Jüngeren zu sammeln und dass die sich dabei nicht notwendigerweise auch bewusst sind, dass ihre Handlungen strafbar sind.
0: Erschreckende Zahlen sind das, von denen du da berichtest, aber insgesamt scheint das ja auch nur die Spitze des Eisbergs zu sein. Erfasst werden ja nur die Taten, die gemeldet werden und damit auch offiziell bekannt sind. Haben denn die Experten auch irgendwas gesagt über das sogenannte Dunkelfeld?
1: Das hat Bundesinnenminister Dobrindt angesprochen. Er hat gesagt, das Dunkelfeld ist groß, aber er sagt eben auch, man kann es nicht genau beziffern. Also man weiß nicht, wie viele der Taten im Dunkeln liegen und nicht aufgeklärt werden.
0: Deutlich gestiegen, so heißt es, sind die sogenannten Fälle von sexuellem Missbrauch von Kindern ohne Körperkontakt. Was ist denn damit gemeint?
1: Ja, das sind alles die Fälle, die quasi im Internet stattfinden. Also die soziale Kommunikation verlagert sich ins Internet und damit auch eben diese Missbrauchsfälle. Und das ist eben auch Missbrauch. Also zum Teil eben dieses Cyber-Grooming, also dieses sich heranmachen an Kinder, dann Livestreaming, da sind Täter, die quasi anderen Anweisungen geben, Missbrauchshandlungen zu vollführen und sich das dann anschauen. Da hat Holger Münch, der BKA-Chef, berichtet, dass da ein Hotspot die Philippinen seien. Also da habe es in diesem Jahr 250 Hinweise auf solche Taten auf den Philippinen gegeben. Es gibt Ermittlungsverfahren dort, die eingeleitet wurden. Es wurden auch 3 Anbieter dort verhaftet und 12 Minderjährige in Obhut genommen. Dann ist auch eine Möglichkeit, das sagte die Missbrauchsbeauftragte des Bundes, Kerstin Klaus, dass sich Jugendliche selbst filmen und Dateien weiterversenden und die dann oft erpresst werden daraufhin. Also da gibt es vielfältige Möglichkeiten und das nimmt eben durch die Zunahme der sozialen Medien oder die Nutzung der sozialen Medien eben auch zu.
0: Das Internet spielt also eine große Rolle, haben wir gelernt. BKA-Chef Münch sprach hier von einer gesamtgesellschaftlichen Aufgabe. Was muss denn seiner Ansicht nach passieren?
1: Ja, insgesamt sind da die Gesellschaft als Ganzes gefragt, und zwar die Schule, die Kita, die Eltern eben auch, die selber oft ja auch nicht so genau Bescheid wissen, was ihre Kinder da machen im Internet. Das ist das, was die Missbrauchsbeauftragte der Kerstin Klaus forderte, und Holger Münch, der wünscht sich mehr Befugnisse, um IP-Adressen nachgehen zu können, also den Adressen, die man hinterlässt, wenn man im Internet surft. Und da ist ja ein Gesetz schon auf dem Weg. Es hat eine erste Lesung zur Speicherung von IP-Adressen gegeben im Bundestag. Und dieses Gesetz soll im Herbst kommen. Und da erwarten sich die Ermittler auch, dass dann Ermittlungsverfahren leichter von der Hand gehen.
0: Vielen Dank. Das waren Live-Informationen von Jakob Meyer in Berlin zum Lagebild Kindesmissbrauch in Deutschland. Mit seinem Pfingstbrief an seine Parteikollegen hatte der CSU-Europapolitiker Manfred Weber für Schlagzeilen gesorgt und auch für Debatten innerhalb der Christsozialen. Jetzt hat der EVP-Chef selbst einen offenen Brief aus Bayern bekommen mit ebenfalls kritischem Inhalt. Eva Eichmann dazu aus unserer Redaktion Landespolitik.

0: Politik.
1: Michaela Kaniber, die Landwirtschaftsministerin, und Erik Beiswenger, Minister für Europaangelegenheiten, richten deutliche Worte an den EVP-Vorsitzenden, ihren Parteikollegen Manfred Weber. In dem Brief heißt es wörtlich: Wir erwarten, dass du dich mit deinem ganzen politischen Gewicht für die berechtigten Belange der bayerischen Land- und Forstwirtschaft einsetzt. Die Verbände, wie der Bayerische Bauernverband, die Waldbesitzer und andere, fühlten sich von Weber nicht genug gehört, so steht es in dem Schreiben. Stattdessen würden sie nur vertröstet oder gar nicht wahrgenommen. Kaniber und Beiswenger kritisieren konkret zwei Verordnungen, gegen die Weber, so ihre Sicht, nicht stark genug vorgeht. Es geht um die Naturwiederherstellungs- und die Entwaldungsverordnung. Beide sind für Bauern, Waldbesitzer und die Staatsregierung schon länger ein Ärgernis. Nicht zu übersehen die Anspielungen auf Webers Pfingstbrief, den er zur Lage in der CSU geschrieben hatte. Darin hatte Weber eine, Zitat, am Gemeinwohl orientierte Politik gefordert. Eine kraftvolle Bayern-Erzählung mit weniger Schulterklopfen, mehr Ambitionen. Genau das verlangen die beiden Minister nun von Weber. Ihr Schreiben also lesbar als deutliche Kritik am Führungsstil Webers in der EVP-Fraktion.
0: Das neue Gebäudemodernisierungsgesetz ist ja beschlossene Sache. Mit dieser Reform des Heizungsgesetzes dürfen Öl- und Gasheizungen damit auch künftig eingebaut werden. Allerdings müssen sie in den kommenden Jahren immer stärker auch mit Biobrennstoffen betrieben werden. Wer seine alte Heizung jetzt durch eine Wärmepumpe tauschen will, bekommt weiter eine Förderung vom Staat. Allerdings nicht mehr so viel wie bisher. Warum? Dazu Lissi Kaufmann aus dem ARD-Hauptstadtstudio.
2: Das liegt zum einen daran, dass die Bundesregierung sparen muss, auch das Wirtschafts- und Energieministerium von Katharina Reiche. Man arbeitet da jetzt ein bisschen mit Tricks, man schichtet Geld um, aus dem Klima- und Transformationsfonds zum Beispiel wird Geld abgezogen und das ist ja der Fonds, aus dem das Geld kommt für den Heizungstausch und deshalb sinkt die Fördersumme. Die Bundesregierung hat sich in dem Zusammenhang auch gefragt, wieso schütten wir die Hilfe eigentlich mit der Gießkanne aus? Da gibt es ja durchaus Menschen, die verdienen ganz gut, denen reicht vielleicht ein kleiner staatlicher Anreiz, sozusagen als Anstupser, um klimafreundlich umzurüsten, und deshalb will die Bundesregierung die Hilfe jetzt stärker sozial staffeln. Zunächst mal hat die Bundesregierung die maximal förderfähigen Kosten gesenkt. Bislang waren es 30.000 Euro, jetzt sind es nur noch 28.000 Euro und diese Summe, die sinkt weiter in den kommenden Jahren. Das heißt jetzt aber nicht, dass ein Antragsteller die Summe komplett erstattet bekommt. Maximal zahlt der Staat davon 80%. Die genaue Summe, die hängt jetzt stärker vom Einkommen ab. Ein Haushalt mit einem Jahreseinkommen bis zu 30.000 Euro zum Beispiel kann bis zu 80% der förderfähigen Kosten erstattet bekommen. Wenn das Jahreseinkommen jetzt aber über 50.000 Euro liegt, dann gibt es nur etwa halb so viel Geld.
0: Anfang September wird in Sachsen-Anhalt ein neuer Landtag gewählt und Umfragen zufolge bekommt die AfD gerade eine Zustimmung von über 40%. Der Verfassungsschutz stuft die AfD in dem Bundesland aber als gesichert rechtsextremistisch ein. Laut einem 100-Tage-Programm will die AfD ein Ende des öffentlich-rechtlichen Rundfunks, Asylbewerber und Flüchtlinge zur Arbeit verpflichten und auch in der Schulbildung so einiges ändern. Das Deutsche Institut für Menschenrechte warnt jetzt vor allem vor der Politik der AfD gegenüber Menschen mit Behinderungen. In einer Analyse kommt das Institut zu dem Schluss, dass die AfD das Grundgesetz frontal angreift und die Partei weist die Vorwürfe entschieden zurück. Aus dem BR24-Team berichtet Anna Farwig.
3: Der Jurist Hendrik Krämer, der die Studie des Deutschen Instituts für Menschenrechte geleitet hat, nennt im BR24-Thema des Tages als Beispiel den Thüringer AfD-Chef Björn Höcke. Dieser habe in einem Interview Kinder und Jugendliche mit Behinderungen als Belastungsfaktoren bezeichnet. Laut Krämer ist das eine Parallele zur NS-Terminologie der Ballastexistenzen. Diese Haltung sei in der Partei fest verankert, sagt Krämer.
4: Ein Beispiel liefert ja etwa gerade auch der Landesverband in Sachsen-Anhalt, die ein sogenanntes Regierungsprogramm verabschiedet haben. Und hier bezeichnen sie Inklusion als ein Experiment, das sie unverzüglich beenden wollen. Und indem die AfD hier Inklusion als Experiment bezeichnet und abschaffen will, zielt sie auf Menschen mit Behinderungen und sie greift das menschenrechtliche Leitbild des Grundgesetzes frontal an.
3: Die AfD hat die Studie mit allen Vorwürfen in einer Stellungnahme für den Deutschlandfunk zurückgewiesen. Der AfD-Bundestagsabgeordnete Faeser bezeichnete die Studie kurz nach Erscheinen im Juni als unwissenschaftlich. Außerdem arbeiten die Macher aus seiner Sicht mit Unterstellungen und Falschbehauptungen. Aus Sicht des Juristen Krämer gehört es zur Strategie der AfD, ihre wahren Absichten zu kaschieren. Die Partei begehe einerseits gezielte Tabubrüche, um rechtsextremes Gedankengut zu normalisieren, andererseits verharmlose sie sich immer wieder selbst.
0: Die Zahl der Hungernden ist das dritte Jahr in Folge gesunken. Das haben die Vereinten Nationen mitgeteilt. Trotzdem ist das erklärte Ziel, dass es weltweit bis 2030 überhaupt keinen Hunger mehr auf der Welt gibt, außer Reichweite. Heute hat die Welternährungsorganisation FAO in Rom gemeinsam mit ihren Partnern den Jahresbericht für 2026 vorgelegt. Mehr dazu von Christine Auerbach aus Rom.
5: In Afrika litten im vergangenen Jahr 309 Millionen Menschen an Hunger. Damit ist Afrika aktuell der Kontinent mit den meisten Hungernden vor Asien. Laut Maximo Torrero, der Chefökonom der Welternährungsorganisation, hat das zwei Gründe. Die Konflikte in Afrika und dass die Bevölkerung stark gewachsen ist. Große Fortschritte haben laut dem Bericht vor allem Südasien und Lateinamerika gemacht. Indien zum Beispiel. Das Land hat sein Sozialsystem verbessert und digitalisiert, sagt Maximo Torrero. Dadurch sei es für Behörden jetzt leichter, Lebensmittel gezielt an die Menschen zu bringen, die sie brauchen. Der Bericht zur weltweiten Ernährungssicherheit untersucht auch, wie sich aktuelle Krisen, Konflikte und der Klimawandel auf den weltweiten Hunger auswirken. Da sich der Bericht immer auf das Vorjahr bezieht, konnte die Blockade der Straße von Hormuz noch nicht berücksichtigt werden. Die Welternährungsorganisation erwartet aber deutliche Folgen, weil die Energiepreise weltweit ansteigen und weil durch die Blockade Rohstoffe fehlen, um Dünger herzustellen. Die Vereinten Nationen haben das Ziel ausgegeben, den Hunger bis 2030 zu besiegen. Der Bericht zeigt, dass die Welt von diesem Ziel noch weit entfernt ist.
0: Im südchinesischen Meer hat es wieder einmal einen Zwischenfall gegeben. Chinesische und philippinische Seeleute haben dort aufeinander eingeschlagen. Nicht zum ersten Mal. Immer wieder kommt es zu solchen Vorfällen. Für die Frachtschifffahrt ist das südchinesische Meer sehr wichtig. Mehr als 60% der weltweit verschifften Waren werden durch das Seegebiet transportiert, das China für sich beansprucht. Sebastian Hesse.
6: Auf dem Video der chinesischen Küstenwache sieht man ein Schlauchboot mit philippinischen Seeleuten, das sich rasant dem Boot der Coast Guard nähert. Als die Boote sich beinahe berühren, schlagen die Bootsinsassen mit Paddeln aufeinander ein. Das Schlauchboot stammt von einem gestrandeten philippinischen Kriegsschiff. Chinas Küstenwache rief das Nachbarland nach dem Zwischenfall dazu auf, jegliche Provokationen und Angriffe sofort zu unterlassen. Das Außenministerium in Peking beschuldigte heute die Philippinen, fälschlicherweise China die Schuld für die Auseinandersetzung auf See zuzuweisen und die Fakten zu verzerren. Der Zwischenfall vom gestrigen Montag ereignete sich in der Nähe eines Riffs im südchinesischen Meer, das beide Nachbarländer für sich beanspruchen. Er steht symbolhaft für den größeren und anhaltenden Territorialkonflikt um das bedeutende Seegebiet. China beansprucht fast das gesamte südchinesische Meer für sich, was andere Anrainerstaaten wie Brunei, Indonesien, Malaysia, die Philippinen oder Vietnam stets zurückgewiesen haben.

0: 12.15 Uhr.
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0: Julia Cortes mit Nachrichten.
2: Polizei registriert mehr als 17.000 Fälle von Kindesmissbrauch. Dazu kamen im vergangenen Jahr über 1.000 Fälle sexueller Gewalt gegen Jugendliche. Bundesinnenminister Dobrindt sprach von erschreckend hohen Zahlen. Besonders dramatisch nannte er den Anstieg von Pornografie im Netz. Kinder und Jugendliche müssten in der digitalen Welt besser geschützt werden. CSU-Minister kritisieren Arbeit von Manfred Weber deutlich. Sie fordern von ihm auf EU-Ebene mehr Einsatz zugunsten der Land- und Forstwirtschaft in Bayern. In dem Schreiben, das Landwirtschaftsministerin Kaniba und ein Europaminister an Weber geschickt haben, heißt es, der Bayerische Bauernverband und Waldbesitzer fühlten sich von Weber nicht richtig gehört, sondern vertröstet oder gar nicht erst wahrgenommen. Neue Förderung für Heizungstausch tritt in Kraft. Mit den neuen Konditionen sinkt die Höhe der förderfähigen Kosten etwa für den Einbau einer Wärmepumpe von zuvor 30.000 Euro auf nunmehr 28.000 Euro. Bereits bestehende Zusagen der KfW behalten ihre Gültigkeit. Arbeitnehmer mit geringer Qualifikation nutzen seltener Fortbildungen. Laut einer Umfrage des Münchner IFO-Instituts bilden sich nur 45% weiter. Bei höher Qualifizierten sind es 67%. Wenn Arbeitnehmer regelmäßig an Fortbildungen teilnehmen, erhalten sie nach 6 Jahren fast 9% mehr Gehalt. Ihre Karrierechancen sind besser und ein Jobverlust unwahrscheinlicher. Great Barrier Reef droht offenbar Kollaps des Ökosystems. Nach Einschätzung von Wissenschaftlern wird es unter dem Einfluss des diesjährigen Klimaphänomens El Niño zu einer extremen und weitflächigen Korallenbleiche an dem australischen Riff kommen. Dies könne zu einem lokal begrenzten Artensterben führen. Das Korallenriff ist 2300 Kilometer lang und beherbergt eine einzigartige Tier- und Pflanzenwelt. Das Wetter in Bayern: Sonne, vereinzelt Schauer bei maximal 19 bis 25 Grad.
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3: Im Studio Gerhard Amberger. Der Einsatz von elektronischen Fußfesseln gegen Gewalttäter funktioniert in Bayern nach Aussage von Innenminister Hermann Gut. Dem BR sagte der CSU-Politiker, der Freistaat habe mit der Anordnung als Präventivmaßnahme gute Erfahrungen gemacht. Es sei unstrittig, dass der Schutz von potenziellen Opfern häuslicher Gewalt damit verbessert werde. Durch die bereits beschlossene Reform des Gewaltschutzgesetzes sollen Gerichte mit Hilfe der Fußfessel Annäherungsverbote effektiver durchsetzen können. In München ist es heute früh zu massiven Behinderungen im öffentlichen Nahverkehr gekommen. Mehrere 10.000 Pendler waren von den Störungen im U- und S-Bahnverkehr betroffen. Anton Rauch berichtet.
4: 25 Minuten ist keine U-Bahn in München gefahren. Grund: der zentrale Stellwerksrechner war kurz vor 9 Uhr ausgefallen. Das heißt, auf einen Schlag ging bei den Linien U1, U2, U3, U4, U5, U6 und U7 gar nichts mehr. Bitter für viele Fahrgäste. Bei der S-Bahn ging auch auf der Stammstrecke zeitweise nichts wegen eines Notarzteinsatzes und eines Defekts am Zug. Schon gegen Mitte letzter Woche kam es zu einer Häufung von Problemen bei der S-Bahn, wie ein Sprecher auf BR-Anfrage bestätigt. In diesen Wochen wird auf den Baustellen von Bahn und MVG besonders viel gearbeitet. Deswegen sind Strecken unterbrochen, wie beispielsweise die U-Bahn U6 auf dem Südast. Dort gibt es schon seit Wochen Ersatzbusverkehr. Fahrgästen empfehlen die Verkehrsbetriebe den Blick auf Anzeigetafeln und in ihre Apps.
3: Immer mehr Menschen treten aus den christlichen Kirchen aus. Das ist ein Trend, der seit Jahren anhält und durch die Missbrauchsfälle noch verstärkt wurde. Um etwas Neues auszuprobieren, hat sich ein Pfarrer in Diesenbach im Landkreis Regensburg ein spezielles Gottesdienstformat ausgedacht. Das hat sich inzwischen erfolgreich etabliert. Margit Ringer war bei einem Gottesdienst dabei.
5: Es ist abends, 21 Uhr. Die Diesenbacher Kirche St. Johannes ist in rotes und blaues Licht getaucht. Zwei Jugendliche legen als DJs auch weltliche Musik auf. Und die Kirche ist fast voll. Alle paar Wochen ist Meisel, modernes Abendgebet im Scheinwerferlicht. Ein Format, das sich Pfarrer Josef Hausner vor 8 Jahren ausgedacht hat.
6: Die Kernelemente von Meisel, das Evangelium, dann natürlich gibt es immer einen Priester, der das Evangelium auslegt, also eine Predigt drüber hält, eine Katechese. Und der zweite Teil ist schon wesentlich, eucharistische Anbetung.
5: Und die Gläubigen kommen. Um die 400 sind es meistens, dreimal so viel wie sonntags beim normalen Gottesdienst. Vorher oder nachher gibt es eine Brotzeit.
7: Es gibt mir Kraft für die ganze Zeit und es ist einfach wunderschön.
8: Das hat mich jetzt wieder ein bisschen motiviert und wieder, dass man wirklich hergeht, weil man sagt, das bringt mir was.
5: Inzwischen geht das Format Meisel auch on Tour durch andere Gemeinden oder wird kopiert in anderen Pfarrgemeinden.
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2: Zum ersten Mal seit 17 Jahren ist heute ein libanesischer Staatschef im Weißen Haus in Washington zu Besuch. Präsident Joseph Aoun will dort mit US-Präsident Trump sprechen. Das große Thema ist der Konflikt zwischen Israel und der vom Iran unterstützten Hisbollah im Libanon. Aoun erhofft sich von Trump ein Einwirken auf Israel, damit das Militär seine Truppen vollständig aus dem Südlibanon abzieht. Denn trotz der Waffenruhe greift Israel weiter Ziele im Nachbarland an. Wie die Lage im Libanon ist und welche Erwartungen die Menschen dort an das heutige Treffen in Washington haben, darüber berichtet Stella Menner.
9: Geschäftiges Treiben in der Küche des Beiruter Restaurants Jacaranda. Koch Mohammed Salameh zerhackt Kräuter für die Marinade des Hühnchens. Jeder seiner Handgriffe ist Routine und doch ist es ein besonderer Tag für den 36-Jährigen. Statt die normalen Gerichte der Karte zuzubereiten, kocht er heute ein selbst kreiertes 8-Gänge-Menü, inspiriert von den Gerichten seiner Heimat im Südlibanon.
10: Ja, Al-Haba, Makadosh.
9: Da ist Basilikum drin, Majoran, Rosengeranie und Petersilie. Unsere Mütter haben all diese Kräuter zu Hause angepflanzt. Im Supermarkt sind sie schwer zu finden. Düfte des Südens heißt die kulinarische Veranstaltung des Restaurants. An 4 Abenden kocht Mohammed Salameh sein Menü aus Solidarität mit den Menschen im Südlibanon. Der Süden ist Teil von unserem Land. Nur weil die israelischen Bombardierungen hier aufgehört haben, sollten wir den Süden nicht vergessen. 3 Monate nach Verkünden der Waffenruhe ist in Libanons Hauptstadt Beirut wieder Normalität eingekehrt. Lediglich das laute Dröhnen der israelischen Drohne erinnert daran, dass der Krieg zwischen Israel und der Hisbollah-Miliz noch immer nicht beendet ist. Anders sieht es im Süden des Landes aus. Dort attackiert die israelische Armee noch immer regelmäßig Dörfer und hält mit ihren Truppen weiterhin Teile des Landes besetzt. Hunderttausende Menschen können noch immer nicht in ihre Häuser zurückkehren. Abziehen will die israelische Armee erst, wenn die Hisbollah vollständig entwaffnet ist. Kein leichtes Unterfangen. Zwar möchte auch die libanesische Regierung die Entwaffnung der Miliz, doch das Land ist pleite und die eigene Armee kann der vom Iran unterstützten Hisbollah kaum etwas entgegensetzen. Und so wird weiter über einen möglichen Frieden verhandelt. Zum ersten Mal fliegt der libanesische Präsident Joseph Aoun dafür nun selbst nach Washington, will mit Donald Trump persönlich reden. In Beirut erhoffen sich die wenigsten eine Veränderung. Dieses Treffen hätte vor langer Zeit stattfinden müssen, um noch etwas zu bewirken. Politikwissenschaftlerin Zeina El-Hello. Ich weiß nicht, was Präsident Aoun anbieten soll, wenn er selbst nicht kontrollieren kann, was die Hisbollah tut. Was ist der Sinn von Verhandlungen, wenn der Hauptakteur dieses Krieges nicht mit am Tisch sitzt? Während die Verhandlungen andauern, schafft die israelische Regierung Tatsachen. Man wolle eine Rückkehr der libanesischen Bevölkerung verhindern, wiederholten israelische Minister mehrfach. In den letzten Monaten hat die Armee ganze Dörfer in die Luft gesprengt. Satellitenbilder zeigen, was von Kindergärten, Schulen und Wohnhäusern übrig geblieben ist. Grauer Schutt. Eines der zerstörten Dörfer ist Bint Jbel, die Heimat von Koch Mohammed Salameh aus dem Beiruter Restaurant Jacaranda. Wegen der anhaltenden israelischen Besatzung weiß auch er nur von Fotos, dass sein Elternhaus zerstört wurde. Mohammed Salameh möchte mit seinem Menü eine Botschaft senden, sagt er, dass die Menschen aus dem Süden trotz allem weiterleben. Eines Tages, so hofft er, wird er die Kräuter für seine Gerichte wieder im Garten seiner Eltern in Bint Jbel pflücken können.
2: Über die aktuelle Lage im Libanon berichtete Stella Menner.
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2: Penzberg liegt mittendrinnen im idyllischen blauen Land vor den Alpen in Oberbayern. Die Baustruktur des Ortes erinnert allerdings eher an eine Arbeitersiedlung. Die 19.000 Einwohner haben viele Nationalitäten. Heute hat das mit der dort angesiedelten chemischen Industrie zu tun. Bis vor 60 Jahren lag es am Bergbau. Erst 1966 wurde der letzte Kohlekamin gesprengt. Aus diesem Anlass zeigt das Museum Penzberg, dass viele Werke des Blauen Reiters aus der Sammlung
11: Lampendonk präsentiert. Jetzt auch Arbeiten des deutschen Künstlerehepaars Bernd und Hilla Becher. Die beiden Fotografen haben deutsche Industriekultur in Szene gesetzt. Stefan Mikiska war für uns in der Ausstellung.
12: Um eines vorwegzunehmen: Penzberg ist auf den Bildern nicht zu sehen. In den 60ern begannen die Bechers, Schornsteine, Fördertürme und Industrielandschaften zu fotografieren. Im Alpenland verewigten sie aber eher Kieswerke statt Schornsteine. Für Kuratorin Diana Oesterle lag es trotzdem sehr nahe, zum 60. Jahrestag der Kaminsprengung diese Werke zu zeigen.
13: Bernd und Hilla Becher wollten Industriebauten, Industriearchitekturen noch in dem Moment fotografieren, bevor sie verschwanden. Und sie setzten sich damit ein Lebensthema, ein Lebensprojekt, diese verschwindende Orte noch vor dem Moment ihres Abrisses, ihres Abbaus, fotografisch festzuhalten in einer schon früh festgeschriebenen Systematik.
12: Die Kamera stand auf einem Stativ immer vor der Schauseite des Turms oder Schornsteins. Entfernung und Horizontlinie sind auf vielen tausend Fotos aus der ganzen Welt immer einheitlich. Ebenso sollte das Wetter, der Hintergrund, immer gleich unauffällig diffus sein und nicht vom Industriebau ablenken. Manchmal warteten die Bechers lange Zeit, bis alles stimmte. Der 2007 verstorbene Bernd Becher erzählte dem Bayerischen Rundfunk:
14: Mir kam es sehr auf Präzision an. Also keine Interpretation, sondern eine wirkliche Dokumentation des Gegenstandes. Und dadurch habe ich mich für die Fotografie entschieden. Bis 1961, da waren wir uns darüber klar, was wir wollten. Auf jeden Fall musste dieses Bildmaterial vergleichbar sein. Und wenn es vergleichbar sein soll, dann muss es unter ähnlichen Umständen fotografiert sein.
12: Das könnte auch der Ansatz von Wissenschaftlern sein. Da die Bechers international fotografierten, kann man jetzt in Penzberg viele Gemeinsamkeiten der weltweiten Industriearchitektur erkennen, aber auch nationale Spezialitäten. So erscheinen US-Kohleförderanlagen besonders gigantisch. Manche liegen wie Dinosaurier in wüsten Industrielandschaften. Hilla Becher, 2015 verstorben, sagte im Interview mit dem BR:
15: Und diese Art der ganz präzisen, tonigen Fotografie war 19. Jahrhundert und kommt unseren Objekten sehr entgegen. Es stand ja noch alles, es lief ja sogar noch alles, es war ja in vollem Gange. Es war nicht so, dass wir von Anfang an gewusst haben, wie lange das gehen wird und wie üppig und ausführlich das werden würde.
12: So kann man jetzt durch die schiere Masse vergleichbarer Aufnahmen von Industriearchitektur die Bechers als eine Art fotografische Konzeptkünstler bezeichnen. Gleichzeitig waren sie Sammler einer aussterbenden Häusergattung. Diana Oesterle meint:
13: Im Moment, wo sie sie isolieren, einzeln betrachten, heben sie es ja etwas wie auf eine Bühne, setzen sie in einen Rahmen, was wir ja auch in einer Ausstellung tun, und erklären sie somit zu Persönlichkeiten.
12: In der Penzberger Ausstellung werden diese Fotos ergänzt durch farbige Collagen der zeitgenössischen Künstlerin Lena Schabus, die durch freie Kombination vieler Förder- und Kühltürme bedrohliche Erscheinungen zusammenfügt. Dazu viele Erinnerungen der Penzbergerinnen und Penzberger an ihren Kohleschornstein, der vor 60 Jahren gesprengt worden ist. Heute ist da ein schöner Park. Anne Götzelmann präsentiert trotzdem Reste des Turms in einer Museumsvitrine.
16: Wir haben auch ein Stück des Penzberger Kamins, also tatsächlich, was heute rechtlich gar nicht mehr möglich wäre. Damals, sobald dieser Kamin gesprengt war, kletterte ganz Penzberg auf diesen Trümmern und nahm sich dann wohl auch das ein oder andere Stück des Kamins mit nach Hause.
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11: Das war jetzt der falsche Jingle. Wir wollten natürlich umschalten zum Service und jetzt der Blick auf die Straßen. A7 Ulm Richtung Würzburg zwischen Gingen, Herbrechtingen und Aalen. Oberkochen 6 Kilometer Stau. A7 Würzburg Richtung Ulm zwischen Dinkelsbühl, Fichtenau und Aalen, Westhausen 8 Kilometer Stau. A8 München Richtung Salzburg zwischen Dreieck Inntal und Rosenheim ein Unfall auf der linken Spur. A93 Rosenheim Richtung Kiefersfelden zwischen dem Dreieck Inntal und Kiefersfelden 20 Kilometer Stau. An einer Baustelle B16 Kaufbeuren Richtung Füssen zwischen Füssen und Füssen-Erlisholz. Stau, dort ist für beide Richtungen nur ein Fahrstreifen abwechselnd frei. Und das Wetter in Bayern, viele Wolken gerade, nur ab und zu kommt die Sonne durch. Auch einzelne Schauer sind unterwegs, vor allem im Norden und im Bayerischen Wald. Dazu weht ein lebhafter Wind bei 19 bis 25 Grad. Kommende Nacht lösen sich die Wolken mehr und mehr auf. Es wird sternenklar, recht frisch bei Tiefstwerten zwischen 12 und 6 Grad. Und das sind die Aussichten. Morgen erst freundlich, dann ziehen wieder Wolken auf. Es bleibt aber meist trocken. Dazu weht ein böiger Wind bei 18 bis 26 Grad.
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11: 12.30 Uhr ist es.
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11: Wir haben diese Themen heute Mittag. CSU-Ministerin Kaniber und der bayerische Europaminister Beiswenger haben einen Protestbrief an EVP-Chef Weber in Brüssel geschickt. Wir berichten, was drinnen steht, und eine Antwort gibt es auch schon. Innenminister Dobrindt und BKA-Chef Münch haben ein Lagebild zum sexuellen Missbrauch an Minderjährigen vorgelegt. Die Fälle sind noch einmal gestiegen. Auch das ein Thema gleich. Und die Deutsche Bahn führt ein Alkoholverbot an Bahnhöfen ein. Das und mehr hier im Programm in den kommenden Minuten. Am Mikrofon begrüßt Sie Claudia Eichberger. Mit seinem Pfingstbrief zur Lage der CSU hat EVP-Chef Manfred Weber viele Debatten ausgelöst. Nun hat er Post aus Bayern bekommen und die hat ihm offenbar nicht gefallen, denn mit ungewohnt kritischen Worten fordern da CSU-Minister aus Bayern von ihrem Parteifreund Weber mehr Einsatz zugunsten der Land- und Forstwirtschaft im Freistaat. Inzwischen hat sich Weber selbst geäußert. Eva Eichmann.
19: Die Antwort aus Brüssel ist betont sachlich. Manfred Weber, EVP-Chef und CSU-Vize, versucht, so nennt er es, eine Einordnung zu geben. Der EVP sei es gelungen, schreibt Weber, einer der kritisierten Verordnungen die Zähne zu ziehen, auf den letzten Metern eine Verschiebung und Neuausrichtung zu erreichen. Landwirtschaftsministerin Kaniber und der Minister für Europaangelegenheiten Beiswenger hatten Weber in einem Brief aufgefordert, sich stärker für die Belange Bayerns einzusetzen. Landwirte, Waldbesitzer und andere fühlten sich vom EVP-Fraktionschef nicht gehört oder nur vertröstet. Die beiden Minister kritisieren konkret zwei Verordnungen, gegen die Weber sich nicht ausreichend gestellt habe. Die Entwaldungsverordnung und die Naturwiederherstellungsverordnung. Zu letzterer schreibt Weber, er teile die inhaltliche Kritik, aber auch im Europäischen Parlament brauche es Mehrheiten, um Ziele umzusetzen. Weber wörtlich, wir können als CSU in Brüssel nicht zaubern. Was den Brief von Kaniber und Beiswenger angeht, darin sind die Anspielungen auf Webers Pfingstbrief zur Lage in der CSU nicht zu übersehen. Die Kritik an Webers Politik in Brüssel deutlich.
11: Das, was das Bundeskriminalamt heute bekannt gegeben hat, ist alles andere als eine Entwarnung. Die Zahl der Kinder und Jugendlichen, die Opfer von sexuellem Missbrauch werden, ist weiter hoch. Mehr als 17.000 Fälle hat die Polizei im vergangenen Jahr erfasst. Das Lagebild des BKA hat Bundesinnenminister Dobrindt heute Vormittag in Berlin vorgestellt. Von dort Markus Sambale.
20: Innenminister Dobrindt bezeichnet die Zahlen der Sexualdelikte an Kindern und Jugendlichen als erschreckend hoch. Und in einigen Bereichen weist der Minister sogar auf einen dramatischen Anstieg hin, etwa bei jugendpornografischen Inhalten. Dort haben sich die registrierten Taten in den vergangenen Jahren verdoppelt. Wie in allen Bereichen dürfte die Dunkelziffer hoch sein, denn viele Fälle landen gar nicht in der Statistik. Die Bundesbeauftragte gegen Missbrauch, Kerstin Klaus, ruft dazu auf, gerade auch bei sexueller Gewalt gegen Jugendliche genauer hinzuschauen. Sextortion nehme drastisch zu, wenn also Täter mit der Veröffentlichung intimer Fotos und Videos drohen, um Geld zu erpressen. Dies werde aber gar nicht als Sexualstraftat erfasst. Die Bundesbeauftragte weist außerdem darauf hin, dass bei den 14- bis 17-Jährigen, vor allem Mädchen, fast ein Drittel Opfer von Cybergrooming wird. Dabei geben sich Erwachsene in Online-Chats als gleichaltrig aus, um intime Bilder auszutauschen oder sexuelle Kontakte anzubahnen.
11: Anfang September wird in Sachsen-Anhalt ein neuer Landtag gewählt und Umfragen zufolge bekommt die AfD gerade eine Zustimmung von über 40%. Der Verfassungsschutz stuft die AfD in dem Bundesland als gesichert rechtsextremistisch ein. Das Deutsche Institut für Menschenrechte warnt jetzt vor allem vor der Politik der AfD gegenüber Menschen mit Behinderung. In einer Analyse kommt das Institut zu dem Schluss, dass die AfD das Grundgesetz frontal angreift. Die Partei weist die Vorwürfe entschieden zurück. Aus dem BR24-Team berichtet Anna Favig.
0: Der Jurist Hendrik Krämer, der die Studie des Deutschen Instituts für Menschenrechte geleitet hat, nennt im BR24-Thema des Tages als Beispiel den Thüringer AfD-Chef Björn Höcke. Dieser habe in einem Interview Kinder und Jugendliche mit Behinderungen als Belastungsfaktoren bezeichnet. Laut Krämer ist das eine Parallele zur NS-Terminologie der Ballastexistenzen. Diese Haltung sei in der Partei fest verankert, sagt Krämer.
21: Ein Beispiel liefert ja etwa gerade auch der Landesverband in Sachsen-Anhalt, die ein sogenanntes Regierungsprogramm verabschiedet haben. Und hier bezeichnen sie Inklusion als ein Experiment, das sie unverzüglich beenden wollen. Und indem die AfD hier Inklusion als Experiment bezeichnet und abschaffen will, zielt sie auf Menschen mit Behinderungen und sie greift das menschenrechtliche Leitbild des Grundgesetzes frontal an.
0: Die AfD hat die Studie mit allen Vorwürfen in einer Stellungnahme für den Deutschlandfunk zurückgewiesen. Der AfD-Bundestagsabgeordnete Faeser bezeichnete die Studie kurz nach Erscheinen im Juni als unwissenschaftlich. Außerdem arbeiten die Macher aus seiner Sicht mit Unterstellungen und Falschbehauptungen. Aus Sicht des Juristen Krämer gehört es zur Strategie der AfD, ihre wahren Absichten zu kaschieren. Die Partei begehe einerseits gezielte Tabubrüche, um rechtsextremes Gedankengut zu normalisieren, andererseits verharmlose sie sich immer wieder selbst.
11: Sicherheit in Zügen und Bahnhöfen, das ist ein Thema, das seit Monaten in der Diskussion ist. Die Deutsche Bahn hat jetzt angekündigt, noch mehr zu tun. So soll das Trinken von Alkohol an Bahnhöfen künftig verboten sein. Diese neue Regel wird Schritt für Schritt bis zum 15. Oktober umgesetzt. Sicherheitskräfte der Deutschen Bahn und die Bundespolizei sollen überwachen, ob das Verbot auch eingehalten wird. Frank Eichmann berichtet.
22: Es reicht. Genug ist genug. Wir greifen jetzt härter durch, sagt Bahnchefin Palla der Bild. Sie verspricht sich mehr Ordnung und Sicherheit auf Bahnhöfen und in Zügen, mehr Schutz von Mitarbeitern und Reisenden. Bis Mitte Oktober soll das Verbot von Bier, Wein oder Schnaps auf Bahnsteigen und in Bahnhofshallen bundesweit eingeführt sein, bestätigte die Bahn der Deutschen Presseagentur. Durchgesetzt von Bundespolizei und eigenen Sicherheitskräften droht bei illegalem Alkoholkonsum künftig ein sofortiger Platzverweis und im Wiederholungsfall ein dauerhaftes Hausverbot. In Bahnhofsrestaurants darf dagegen auch nach Oktober weitergetrunken werden, ebenso erlaubt bleiben der Kauf und Transport verschlossener Flaschen. Die Bahn hat bereits Erfahrung mit dem Alkoholverbot. Es gilt schon heute auf Bahnhöfen wie Hamburg, Bremen, Frankfurt am Main oder Köln. Erst Ende Mai erweiterte die Bahn das Verbot auf weitere Bahnhöfe in Nordrhein-Westfalen und versprach, die geänderten Regelungen mit Augenmaß durchzusetzen. Mit Durchsagen, Aushängen und der direkten Ansprache durch Bahnmitarbeiter.
11: Die Zahl der Hungernden ist das dritte Jahr in Folge gesunken. Das haben die Vereinten Nationen vor kurzem mitgeteilt. Trotzdem ist das erklärte Ziel, dass es weltweit bis 2030 überhaupt keinen Hunger mehr gibt, außer Reichweite. Heute hat die Welternährungsorganisation FAO in Rom gemeinsam mit ihren Partnern den Jahresbericht für 2026 vorgelegt. Mehr dazu jetzt von Christine Auerbach aus Rom.
23: In Afrika litten im vergangenen Jahr 309 Millionen Menschen an Hunger. Damit ist Afrika aktuell der Kontinent mit den meisten Hungernden vor Asien. Laut Maximo Torrero, der Chefökonom der Welternährungsorganisation, hat das zwei Gründe. Die Konflikte in Afrika und dass die Bevölkerung stark gewachsen ist. Große Fortschritte haben laut dem Bericht vor allem Südasien und Lateinamerika gemacht. Indien zum Beispiel. Das Land hat sein Sozialsystem verbessert und digitalisiert, sagt Maximo Torrero. Dadurch sei es für Behörden jetzt leichter, Lebensmittel gezielt an die Menschen zu bringen, die sie brauchen. Der Bericht zur weltweiten Ernährungssicherheit untersucht auch, wie sich aktuelle Krisen, Konflikte und der Klimawandel auf den weltweiten Hunger auswirken. Da sich der Bericht immer auf das Vorjahr bezieht, konnte die Blockade der Straße von Hormuz noch nicht berücksichtigt werden. Die Welternährungsorganisation erwartet aber deutliche Folgen, weil die Energiepreise weltweit ansteigen und weil durch die Blockade Rohstoffe fehlen, um Dünger herzustellen. Die Vereinten Nationen haben das Ziel ausgegeben, den Hunger bis 2030 zu besiegen. Der Bericht zeigt, dass die Welt von diesem Ziel noch weit entfernt ist.
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4: Mit Rigobert Kaiser endlich mal wieder eine richtig gute Konjunkturnachricht. Der vielbeachtete ZEW-Index des Mannheimer Zentrums für europäische Wirtschaftsförderung Forschung stieg im Juli auf 26,3 Punkte. Überraschend ist vor allem, dass das Plus mit 15,8 Punkten unerwartet hoch ausfiel. Offenbar scheint das Reformpaket Wirkung zu zeigen, sagte ZDW-Präsident Achim Wambach bei der Vorstellung der Zahlen. Der Konflikt mit dem Iran bleibe aber ein bedeutender Unsicherheitsfaktor. Die Deutschen trinken immer weniger Bier, ein Trend, der seit Jahren andauert, also nicht neu ist. Und in Deutschland ist der Trend stärker als in anderen Ländern. Ein immer größer werdendes Problem für die Bierbrauer, aber auch für die Hopfenbauern. In Nürnberg hat der weltweit agierende Hopfenbauer Bart Haas seinen vielbeachteten Branchenbericht vorgestellt. Anja Bühling berichtet.
6: Im vergangenen Jahr ist der Bierabsatz weltweit weiter zurückgegangen, auch in Deutschland. Da sank der Bierausstoß sogar um rund 5,6% auf 79,24 Millionen Hektoliter und lag damit erstmals unter der 80 Millionen Hektoliter Marke. Und auch wenn Deutschland weltweit wieder auf Platz 6 des internationalen Rankings der Braunationen lag, die deutschen Bierbrauer fuhren insgesamt ein größeres Minus ein als die weltweiten Konkurrenten. Dieser Abwärtstrend für die deutschen Brauereien und Hopfenbauern hält wohl auch in diesem Jahr an, so die Experten. Denn während der Absatz sinkt, ist die Hopfenproduktion höher als der Bedarf. Und das, obwohl auch die deutschen Hopfenbauern eine niedrigere Ernte einfuhren und Anbauflächen verringerten. Laut Thomas Reiser, Geschäftsführer von Bart Haas, trifft ein anhaltendes Überangebot auf verändertes Konsumverhalten und steigenden wirtschaftlichen Druck entlang der gesamten Wertschöpfungskette. Für die weitere Entwicklung ist für ihn entscheidend, wie anpassungsfähig die Branche vom Hopfenanbau bis zur Brauwirtschaft bleibt.
4: Gebäudemodernisierungsgesetz, so nennt sich das, was lange in Berlin für Streit gesorgt hat, was mehrfach umgeschrieben und auch umbenannt wurde. Beim Heizungstausch gelten seit heute erneut andere Förderrichtlinien. Mittel des Bundes gibt es noch, aber sozial gestaffelt und unter dem Strich weniger Geld als zunächst geplant. Der Bund muss nämlich sparen. Lissi Kaufmann.
7: Das liegt zum einen daran, dass die Bundesregierung sparen muss, auch das Wirtschafts- und Energieministerium von Katharina Reiche. Man arbeitet da jetzt ein bisschen mit Tricks. Man schichtet Geld um. Aus dem Klima- und Transformationsfonds zum Beispiel wird Geld abgezogen. Und das ist ja der Fonds, aus dem das Geld kommt für den Heizungstausch. Und deshalb sinkt die Fördersumme. Die Bundesregierung hat sich in dem Zusammenhang auch gefragt, wieso schütten wir die Hilfe eigentlich mit der Gießkanne aus? Da gibt es ja durchaus Menschen, die verdienen ganz gut. Denen reicht vielleicht ein kleiner staatlicher Anreiz, sozusagen als Anstupser, um klimafreundlich umzurüsten. Und deshalb will die Bundesregierung die Hilfe jetzt stärker sozial staffeln. Zunächst mal hat die Bundesregierung die maximal förderfähigen Kosten gesenkt. Bislang waren es 30.000 Euro, jetzt sind es nur noch 28.000 Euro und diese Summe, die sinkt weiter in den kommenden Jahren. Das heißt jetzt aber nicht, dass ein Antragsteller die Summe komplett erstattet bekommt. Maximal zahlt der Staat davon 80%. Die genaue Summe, die hängt jetzt stärker vom Einkommen ab. Ein Haushalt mit einem Jahreseinkommen bis zu 30.000 Euro zum Beispiel kann bis zu 80% der förderfähigen Kosten erstattet bekommen. Wenn das Jahreseinkommen jetzt aber über 50.000 Euro liegt, dann gibt es nur etwa halb so viel Geld.
4: Der gute ZDW-Index kommt an den Börsen natürlich positiv an. Der DAX kann sich etwas erholen. Er notiert ein 0,5% höher bei 24.962 Punkten. Damit bleibt er unter der doch auch psychologisch wichtigen Marke 25.000, unter die er vergangene Woche gerutscht war.

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3: 12.45 Uhr ist es.
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3: Julia Cortes hat die Nachrichten.
5: Weber weist Kritik von CSU-Ministern zurück. Der Europäischen Volkspartei sei es gelungen, die von Landwirtschaftsministerin Kaniber und Europaminister Beiswenger beanstandeten Verordnungen zu entschärfen. Die beiden Minister hatten Weber vorgeworfen, sich in Brüssel nicht ausreichend für die Belange der bayerischen Bauern und Waldbesitzer einzusetzen. Konkret geht es um die Entwaldungsverordnung und die Naturwiederherstellungsverordnung. Beide seien nachteilig für Bayern. Zahl der Fälle sexueller Gewalt gegen Kinder ist gestiegen. Laut Bundeskriminalamt wurden im vergangenen Jahr über 17.000 Delikte gegen Kinder registriert und 1.200 gegen Jugendliche. Einen starken Anstieg gibt es bei der Verbreitung jugendpornografischen Materials. Wie Innenminister Dobrindt mitgeteilt hat, beträgt das Plus in diesem Bereich 20%. Bahn verbietet Alkohol an Bahnhöfen. Bahnchefin Paller begründet den Schritt damit, dass Gewalttaten oft unter Alkoholeinfluss verübt werden. Sie will mit dem Verbot Reisende und Bahnmitarbeiter schützen. Der Ausschank in Bahnhofsgaststätten bleibt erlaubt. Ethikrat fordert offene Debatte über Leihmütter. Nach dem Rücktritt von Unionsfraktionschef Spahn setzt sich der Vorsitzende des Ethikrats Frister dafür ein, das Für und Wider bei dem Thema abzuwägen. Einerseits gehe es um unerfüllten Kinderwunsch, andererseits um den Schutz der Leihmutter. Frister sagte, man könne finanzielle Motive bei der Leihmutterschaft ausschließen und der Mutter die Entscheidung überlassen, ob sie das Kind abgeben will oder nicht. Hunger geht weltweit zurück. Nach Angaben der Vereinten Nationen hatten im vergangenen Jahr 7,8% der Weltbevölkerung nicht genug zu essen. 2024 lag die Zahl noch über 8%. Verbesserungen gibt es demnach vor allem in Asien, Lateinamerika und in der Karibik. Das Wetter, Sonne und Wolken, nur vereinzelt Schauer, 19 bis 25 Grad.
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3: Jedes Jahr treten tausende Menschen aus der Kirche aus. Seit vielen Jahren nimmt die Bindung der Menschen an die christliche Kirche ab. Dennoch ist der Wunsch nach Spiritualität und Gemeinschaft in der Gesellschaft spürbar. Kirche erreicht Menschen durchaus noch. In Diesenbach bei Regenstauf zum Beispiel. Margit Ringer hat sich angeschaut, was ein Pfarrer dort anders macht und für ein Gottesdienstkonzept entwickelt hat, das die Leute anspricht.
6: Es ist abends, kurz vor 21 Uhr. Die Kirche St. Johannes in Diesenbach ist in blaues und rotes Scheinwerferlicht getaucht. Draußen vor der Tür stehen und sitzen die Besucher bei einer Brotzeit und einer Weinschorle beisammen, bevor es losgeht. Es ist wieder Meisel. Modernes Abendgebet im Scheinwerferlicht. Ein Gottesdienstformat, das Pfarrer Josef Hausner vor 8 Jahren erfunden hat.
7: Es soll wirklich ein Gottesdienst sein, wo die Leitung, ja, Gott ist wirklich noch nicht tot. Also Kirche kann Leute nur begeistern. Und wir wollen Jesus ins Scheinwerferlicht rücken, ins Zentrum, in den Mittelpunkt.
6: Mit ganz besonderen Elementen. Es gibt immer einen Eyecatcher. Dieses Mal steht eine riesengroße Energy-Drink-Dose vor dem Altar. Statt dem Markennamen steht Holy Spirit drauf. Das Thema heute? Energy im Alltag. Zwei Jugendliche legen als DJs auch weltliche Musik auf. Und die Leute kommen. Die Kirche ist voll. Meist sind es 400. Dreimal so viel wie zu normalen Sonntagsgottesdiensten.
7: Vom 6-Jährigen bis zur 85-Jährigen. Wenn man meint, das Meisel spricht ein älterer Mensch nicht an, stimmt nicht. Also die kommen gern. Manchmal sagen schon, oh mein, das Lied wurde ein bisschen laut eingestellt. Aber ansonsten sind die auch ganz begeistert.
6: Die Kernelemente des Gottesdienstformates sind das Evangelium, die Katechese, also die Auslegung des Evangeliums in Form einer Predigt, und die eucharistische Anbetung mit Weihrauch und Monstranz. tief katholische Elemente. Dieses Mal predigt eine Religionslehrerin. Zum Abschluss erzählt der Pfarrer noch zwei Witze und drückt jedem persönlich an der Kirchentür ein Giveaway in die Hand. Immer passend zum Thema. Heute einen Traubenzucker, der Energy bringen soll, wie der ganze Gottesdienst für Kirche und Besucher. Sie stehen anschließend noch an einer Feuerschale beisammen.
8: Das ist die Stimmung und das Licht und ist einfach wunderschön und locker.
9: Das ist halt ganz was anderes.
10: Das ist total gut. Man kommt runter vom Alltag und ich finde auch dieser Freitagabend.
6: Viele können mit dem ganz normalen Sonntagsgottesdienst nicht mehr viel anfangen.
11: Gottesdienst ist halt Standard, immer mehr oder weniger das Gleiche. Sicherlich auch diese Gemeinschaft, zusätzlich noch mit den kleinen Speisen und alles, was da alles gibt. Also ist natürlich ein riesiger Unterschied. Ne?
6: Inzwischen geht das Meisel, das moderne Abendgebet im Scheinwerferlicht mit seinem Team auch on Tour durch Pfarrgemeinden oder wird kopiert in anderen Pfarrgemeinden und wird vom Bistum Regensburg als innovatives Format beworben.
7: Vielleicht wissen wir oft gar nicht mehr, was wir am Sonntag feiern. Und dann muss halt der ein oder andere wieder herangeführt werden. Und dazu dient das Meisel oder kann helfen, die erste Sprosse vor der vierten Sprosse zu nehmen.
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3: Im Bayerischen Landtag wird heute das fünfte sogenannte Modernisierungsgesetz eingebracht. Die Staatsregierung will mithilfe dieses Gesetzes Bürokratie abbauen. Es ist die Grundlage für viele einzelne Änderungen in der Verwaltung. Eine dieser konkreten Verwaltungsänderungen hat es in sich. Geplant ist, dass künstliche Intelligenz, also KI, künftig einfache Verwaltungsentscheidungen treffen kann. Ein Stück Rechtsgeschichte heißt es dazu aus der Staatskanzlei, aber es gibt auch Bedenken. Peter Queton berichtet.
12: Ein wenig muss man suchen nach der Rechtsgrundlage für mehr KI in der Verwaltung. Fündig wird man in Artikel 10 des bereits bestehenden Bayerischen Verwaltungsverfahrensgesetzes. Da nämlich soll nun ein Satz angefügt werden. Dieser lautet, Zitat, die Durchführung von Verwaltungsverfahren mittels vollständig automatischer Einrichtungen und der Einsatz von künstlicher Intelligenz sind vorbehaltlich anderer Vorgaben zulässig. Nach der Kabinettssitzung vergangene Woche hatte Staatskanzleiminister Florian Herrmann, CSU, das Vorhaben bereits so konkretisiert.
13: Die Punkte sind ganz kurz gesagt zum einen, dass wir KI-gestützte Verwaltungsakte künftig ermöglichen wollen, und zwar auch bei Ermessensentscheidungen.
12: Schon jetzt setzt Bayern KI bei Verwaltungsakten ein, allerdings nur dort, wo es keine Spielräume gibt. Das will der Freistaat jetzt ändern.
13: Es gibt eben auch die Ermessensentscheidung, wo dann abgewogen werden muss. Und das ist bisher den Beamtinnen und Beamten, den Verwaltungsmitarbeiterinnen und Verwaltungsmitarbeitern vorbehalten und soll eben künftig auch über KI-gesteuerte Tools möglich sein.
12: So Florian Herrmann. Beispielsweise über Bau- und Veranstaltungsgenehmigungen könnte demnächst dann die KI entscheiden, ebenso über eine Kfz-Zulassung oder über die Berechtigung für Wohngeld.
13: Juristisches Neuland, daher Rechtsgeschichte, aber wir wollen das beschreiten, weil wir davon ausgehen, dass auch bei künftigen standardisierten Massenverfahren eine technische Entscheidungsfindung möglich sein wird und durchaus auch sinnvoll wird.
12: So also die Haltung des Staatskanzleichefs. Und wie sieht das die Opposition? Katharina Schulze, Fraktionsvorsitzende der Landtagsgrünen, findet KI in der Verwaltung sinnvoll, sieht aber auch Grenzen.
14: KI kann die Verwaltung bei ihrer Arbeit natürlich unterstützen. Wichtig dabei ist aber, dass hoheitliche Entscheidungen klare Zuständigkeiten haben und vor allem auch eine rechtliche Kontrolle.
12: Auch außerhalb des politischen Betriebs wird KI in der Verwaltung grundsätzlich als Chance gesehen. Ebenfalls begleitet von Mahnungen, Grenzen nicht zu überschreiten. Thomas Kuhn von der Rechtsanwaltskammer München etwa ist überzeugt.
15: KI kann mit Sicherheit Akten auswerten, Schriftverkehr zusammenfassen, Inhaltsverzeichnisse für diese vielen dicken Leitsordner schaffen, die man in der Verwaltung hat. Was KI mit Sicherheit nicht darf, ist anstelle der zuständigen natürlichen Person zu entscheiden.
12: Mario Martini, Professor für Recht und Digitalisierung an der Bundeswehr-Uni München, wirft in die Debatte ein, die Verfassung gebe vor, dass Verwaltungsentscheidungen wertegeleitet und abgewogen fallen müssten.
16: KI folgt aber einer probabilistischen Logik. Sie berechnet auf der Grundlage von Ausgangsdaten Wahrscheinlichkeiten. Sie bräuchte aber die Fähigkeit, rationale Wertentscheidungen zu treffen und Rechtspositionen gegeneinander zu gewichten. Und das kann sie noch nicht.
12: Auch weiterhin wird also der Mensch in Verwaltung und Justiz gefragt sein. Bei manchen aber werden Beamte entlastet, so die Hoffnung der Politik und Bürgerinnen und Bürger eben auch.
3: In Bayern könnte künftig KI manche Verwaltungsentscheidungen treffen. Das war ein Bericht von Peter Queton.
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17: Mit Johannes Krause. Allein gegen die Uhr heißt es heute für die Radprofis auf der 16. Etappe der Tour de France. Um 13 Uhr beginnt das Einzelzeitfahren. Bei der Tour gibt es neben dem Team Red Bull Bora Hansgrohe in diesem Jahr noch ein Team mit deutscher Lizenz, und zwar das Team Lidl Trek. Der deutsche Lebensmitteldiscounter-Riese Lidl ist groß bei dem Team eingestiegen und möchte es an die Spitze der World Tour führen. Sebastian Krause.
18: Am Teambus von Lidl Trek bei der Tour. Das gelb-rot-blaue Logo von Lidl ist überall zu sehen. Aber sonst kein Hinweis, dass es sich hier um ein deutsches Team handelt. Das Nummernschild der Teamautos aus Belgien. Von den Rennfahrern kommt keiner aus Deutschland. Immerhin spricht der neue Teamchef Deutsch.
19: Ich bin wieder zurück im Sport, wo ich jetzt die letzten 15 Jahre eigentlich hinter den Kulissen war.
18: Andy Schleck, der Tour de France-Sieger von 2010 aus Luxemburg. Er soll das Team an die Spitze führen.
19: Wir haben ja klare Ambitionen, wir wollen das beste Team in der World Tour werden. Und das ist meine klare Mission, auch die besten Leute zusammenzufinden und ins Team zu integrieren.
18: Krisha Niermann, das Mastermind hinter den Toursiegen von Jonas Vingegaard beim Team Wismar, kommt als sportlicher Leiter. Dan Lorang, Erfolgscoach beim Team Red Bull, wurde auch verpflichtet. In Ernährung, Mentaltraining, Material wird investiert. Ein sogenanntes Performance Center wird aufgebaut.
19: Wo wir halt Sportler testen, trainieren, zur Regeneration nach Verletzungen wieder aufbauen können. Da haben wir auch Holger Breusch, der von Bayern München auch zu uns gekommen ist, der das Ganze leitet mit Dan Lorang.
18: Möglich macht das alles Lidl. Der Discounter-Riese hat sogar die Mehrheitsbeteiligung des Teams erworben. Der Jahresetat des Teams soll schon bei rund 40 Millionen Euro liegen. Eine echte Konkurrenz also für das andere deutsche Team Red Bull mit Teamchef Ralf Denk.
20: Finde ich sehr cool, weil da ist ja wirklich ein ganz ein großer Global Player, und dass die sich die Sportart Radsport aussuchen, um Bekanntheit zu schaffen, spricht für unseren Sport und ist ein Stempel, das aufwärts geht mit dem Radsport.
18: Der komplette Sitz des Teams wird an den Unternehmensstandort von Lidl in der Nähe von Heilbronn verlagert, inklusive Logistik und eben dem Performance Center.
19: Wir haben ja auch deutsche Mitarbeiter, deutsche Staff. Das Team ist deutsch, aber ich muss da auch sehr transparent sein. Wir verpflichten keine Fahrer anhand von ihrem Passwort.
18: Nach einem neuen deutschen Team, das auch und vor allem auf deutsche Nachwuchsfahrer setzt und ihnen eine Chance gibt, hört sich das nicht an. Das Ziel Nummer 1 in der Welt steht über allem.
17: Trauer in Hamburg, in England und in der Fußballwelt. Der ehemalige englische Nationalspieler Kevin Keegan ist im Alter von 75 Jahren nach einer Krebserkrankung gestorben. Das hat seine Familie gestern bekannt gegeben. Der zweifache Ballon d'Or-Gewinner hat auch den Hamburger SV geprägt. Von 1977 bis 1980 hat er für den HSV gespielt und hat den Club 1979 zur deutschen Meisterschaft geführt. Entsprechend groß ist die Trauer beim HSV und bei seinen ehemaligen Mitspielern. Maximilian Seib.
21: Der Weltfußball verliert einer seiner prägendsten Persönlichkeiten. Man trauere um einen der besten Fußballer, die jemals die Raute auf der Brust getragen haben. Das hat der HSV geschrieben. Und sein damaliger Mitspieler beim HSV, Horst Rubesch, der hat erklärt, er sei immens traurig. Als Typ sei Keegan unerreicht, immer gerade und ehrlich gewesen. Auch Felix Magath, damals Mitspieler von Keegan beim HSV, sagte, er sei erschüttert. Und der damalige HSV-Manager, Günter Netzer, der hat gesagt, ihn habe in letzter Zeit keine Nachricht so sehr getroffen wie die von Kevins Tod. Andere Ex-Clubs trauern ebenfalls um Keegan, der FC Liverpool zum Beispiel, auch Newcastle United. Und selbst der britische Thronfolger Prinz William hat sich geäußert, Keegan habe Generationen mit seinem Talent, seiner Leidenschaft und seiner Liebe zum Spiel begeistert. Er werde vor allem als gütiger und großzügiger Mensch in Erinnerung bleiben.
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3: A3 Nürnberg Richtung Passau zwischen Metten und Hengersberg, 8 Kilometer Stau und stockender Verkehr. A6 Heilbronn Richtung Nürnberg zwischen Ilshofen, Wolpertshausen und Kirchberg, 5 Kilometer Stau nach einem Fahrzeugbrand. A7 Ulm Richtung Würzburg zwischen Gingen, Herbrechtingen und Aalen-Oberkochen, 6 Kilometer Stau. A7 Fulda Richtung Würzburg zwischen Dreieck Fulda und Bad Brückenau-Wildflecken, 10 Kilometer. A7 Würzburg Richtung Ulm zwischen Gorlhofen und Uffenheim-Langensteinach, ein Unfall. A7 Würzburg Richtung Ulm zwischen Dinkelsbühl-Fichtenau und Aalen-Westhausen, 6 Kilometer stockender Verkehr. A93 Hof Richtung Weiden zwischen Hof-Ost und Regnitz-Losau, ein Unfall. A93 Rosenheim Richtung Kiefersfelden zwischen dem Dreieck Inntal und Kiefersfelden, 21 Kilometer Stau. B16 Kaufbeuren Richtung Füssen zwischen Füssen und Füssen-Erlisholz Stau. Dort ist für beide Richtungen nur ein Fahrstreifen abwechselnd frei. Kurz zum Wetter. In Bayern viele Wolken gerade, nur ab und zu kommt die Sonne durch. Auch einzelne Schauer sind unterwegs, vor allem im Norden und im Bayerischen Wald. Dazu weht ein lebhafter Wind bei 19 bis 25 Grad. Kommende Nacht lösen sich die Wolken mehr und mehr auf. Es wird sternenklar und recht frisch bei 12 bis 6 Grad. Morgen erst freundlich, später ziehen wieder Wolken auf. Es bleibt aber meist trocken. Dazu weht ein stark böiger Wind bei 18 bis 26 Grad. Und jetzt war es gerade 13 Uhr.
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3: Mit diesen Themen heute Mittag. CSU-Ministerin Kaneber und der bayerische Europaminister Beiswenger haben einen Protestbrief an EVP-Chef Weber geschickt. Wir berichten gleich, was drinnen steht, und eine Antwort gibt es auch schon. Innenminister Dobrindt und BKA-Chef Münch haben ein Lagebild zum sexuellen Missbrauch an Minderjährigen vorgelegt. Die Fälle sind noch einmal gestiegen. Alarmierende Zahlen sind das, und die Deutsche Bahn führt ein Alkoholverbot an Bahnhöfen ein. Das und mehr gleich hier im Programm. Im Studio ist Claudia Eichberger. In der CSU rumort es. Offenbar hat der sogenannte Pfingstbrief von CSU-Vize Manfred Weber, dem Chef der Europäischen Volkspartei, für einige Verstimmung gesorgt. Darin hatte er eine Neuausrichtung der CSU gefordert, die sich mehr am Gemeinwohl orientiert. Viele hatten das als Kritik an Parteichef

0: Naturwiederherstellungsverordnung und die Entwaldungsverordnung.
1: Was geht es da genau bei diesen Verordnungen, die da kritisiert werden?
0: Bei der Wiederherstellungsverordnung geht es praktisch darum, dass immer mehr Fläche zu naturnäheren Mischwäldern rückgebaut werden soll. Aber da geht es auch um Gewässer und Moore. Das Ziel ist, bis 2030 mindestens 20% der Ökosysteme, die jetzt in einem schlechten Zustand sind, dass dafür Renaturierungsmaßnahmen ergriffen werden. Und die Entwaldungsverordnung, das ist ein EU-Instrument, um Abholzung überall zu verhindern. Und da muss man eben beweisen, dass Holz nicht aus einem Kahlschlag kommt, und dann sagt die CSU, naja, bei uns werden schon ewig keine Wälder mehr abgeholzt, warum sollen wir also dem auch folgen, das macht uns nur mehr Arbeit, ist mehr Bürokratie, und da sagen Kaniber und Beißwänger eben, der Weber müsse da stärker dagegen vorgehen, beziehungsweise die Waldbesitzer und die Landwirte, die würden sich von Weber nicht ausreichend gehört und wahrgenommen fühlen.
1: Kritik also aus Bayern an der Politik von EVP-Chef Weber. Ist das nun wirklich Kritik in der Sache oder doch eher als Retourkutsche zu verstehen nach dem Brief Webers an Pfingsten? Weil da waren ja doch einige Formulierungen deutlich und ähnlich.
0: Genau, die Anspielungen auf diesen Pfingstbrief, die sind schon sehr deutlich. Der Weber hatte ja geschrieben, er möchte eine am Gemeinwohl orientierte Politik, und die fordern Beißwänger und Kaniber jetzt genauso. Also es ist schon ganz deutlich, dass sie eigentlich mit diesem Brief vor allem Weber kritisieren. Manche in der CSU sagen auch, naja, damit würden sie quasi die Linie Söder unterstützen, weil Michaela Kaniber eine sehr loyale Ministerin zu Markus Söder ist. Also es ist schon eine deutliche Retourkutsche.
1: Inzwischen gibt es ja auch schon eine Reaktion aus Brüssel. Wie hat denn Manfred Weber geantwortet auf diesen Brief?
0: Sehr sachlich, also sozusagen über die Stöckchen gar nicht gesprungen, und hat gesagt, er versucht eine Einordnung zu geben, und er hat schon die Erfolge aus seiner Sicht der EVP hervorgestellt. Er hat gesagt, bei einer dieser Verordnungen, da sei es ihnen wirklich gelungen, der die Zähne zu ziehen, die sei verschoben worden, neu ausgerichtet worden. Da kann er also diese Kritik gar nicht teilen. Bei der Naturwiederherstellungsverordnung sagt er, ja, ich teile die inhaltliche Kritik, da müssen wir noch mal ran, aber in der vergangenen Legislatur, da habe es eben keine Mehrheit für eine Ablehnung gegeben. Und dann sagt Weber auch, naja, wir können ja als CSU in Brüssel nicht zaubern. Wir brauchen im Europäischen Parlament Mehrheiten. Und wenn wir die halt nicht haben, können wir unsere Ziele in manchen Punkten eben nicht umsetzen.
1: Aber auf die Kritik an seiner Politik und irgendwie auf diese Retourkutsche ist Weber nicht eingegangen.
0: Da ist überhaupt nicht eingegangen. Im Gegenteil, er hat sehr zugewandt, sehr freundlich geschrieben und hat gesagt, zwischen die Position der Staatsregierung und die Position der EVP-Fraktion, da gäbe es überhaupt inhaltlich gar keinen Unterschied. Da passe also kein Blatt dazwischen. Also diese Kritik hat er nicht angenommen. Wie gesagt, die inhaltliche sehr wohl.
1: Vielen Dank. Das war Eva Eichmann aus der Redaktion Landespolitik für diese Einordnungen nach dem Protestbrief aus Bayern an EVP-Chef Manfred Weber. Sexueller Kindesmissbrauch in Deutschland ist und bleibt ein großes Problem. Heute haben Bundesinnenminister Dobrindt und BKA-Chef Münch sowie die Missbrauchsbeauftragte des Bundes Klaus aktuelle Zahlen dazu vorgestellt. Die registrierten Fälle sind noch einmal angestiegen. Die Zahl der Opfer liegt jetzt bei über 18.000. Meistens sind das Mädchen, und in vielen Fällen spielt auch das Internet eine wichtige Rolle. Mehr dazu von Birte Sönnigsen.
2: Deutlich gestiegen sind sogenannte Fälle von sexuellem Missbrauch von Kindern ohne Körperkontakt. Hierbei spielt das Internet eine zentrale Rolle. Es geht unter anderem um Cybergrooming. Täter geben sich hier in sozialen Netzwerken oft als ungefähr gleichaltrig aus, um so das Vertrauen ihrer Opfer zu gewinnen. In vielen Fällen bringen sie die Kinder dazu, ihnen freizügige Fotos zu schicken. Andere Taten finden als Livestream im Netz statt. Nutzer zahlen dafür, sich die Missbrauchshandlungen in Echtzeit anzuschauen und diese teilweise beeinflussen zu können. Ein besonderes Problem stellt aus Sicht des Bundeskriminalamtes die zunehmende Verbreitung von Kinder- und jugendpornografischen Inhalten dar. Die Nutzung von KI spielt hierbei eine zunehmend größere Rolle. Das BKA sieht in der Bekämpfung von sexuellem Missbrauch eine gesamtgesellschaftliche Aufgabe. Neben der Strafverfolgung bräuchte es etwa eine frühzeitige Medienkompetenz von Minderjährigen, heißt es im Bericht. Fachleute fordern seit Jahren zum Beispiel mehr Aufmerksamkeit von Erwachsenen und bessere Präventionsangebote, um Kinder und Jugendliche besser zu schützen.
1: Innenminister Dobrindt sprach mit Blick auf das

0: Das Lagebild von einer Herausforderung, die nach seiner Überzeugung in nächster Zeit auch noch anwachsen wird.
1: Weil eben künstliche Intelligenz es noch viel einfacher macht, jugendpornografische Inhalte zu erstellen oder eben zu verändern, damit auch immer wieder als neu zu klassifizieren und damit dann auch neue Taten zu begehen, aber auch neues Interesse zu erwecken. Wir treten dagegen an. Wir nutzen auch da jetzt neue Möglichkeiten der künstlichen Intelligenz in der Materialauswertung, um sehr schnell Unterscheidungen zu bekommen zwischen bereits bekanntem Material, was verändert worden ist, und neuem Material, weil wir glauben, dass wir bei neuem Material möglicherweise noch aktive Missbrauchsfälle identifizieren können.
0: Soweit Bundesinnenminister Dobrindt zum Kindesmissbrauch, der unter anderem auch jetzt immer öfter durch KI begangen wird. Sicherheit in Zügen und an Bahnhöfen, das ist ein Thema, das seit Monaten in der Diskussion ist. Die Deutsche Bahn hat angekündigt, jetzt noch mehr dagegen zu tun. So soll das Trinken von Alkohol an Bahnhöfen künftig verboten sein. Die neue Regel wird Schritt für Schritt bis zum 15. Oktober an vielen Bahnhöfen umgesetzt. Sicherheitskräfte der Deutschen Bahn und die Bundespolizei sollen überwachen, ob das Verbot eingehalten wird. Frank Eichmann.
2: Es reicht. Genug ist genug. Wir greifen jetzt härter durch, sagt Bahnchefin Palla der Bild. Sie verspricht sich mehr Ordnung und Sicherheit auf Bahnhöfen und in Zügen, mehr Schutz von Mitarbeitern und Reisenden. Bis Mitte Oktober soll das Verbot von Bier, Wein oder Schnaps auf Bahnsteigen und in Bahnhofshallen bundesweit eingeführt sein, bestätigte die Bahn der Deutschen Presseagentur. Durchgesetzt von Bundespolizei und eigenen Sicherheitskräften droht bei illegalem Alkoholkonsum künftig ein sofortiger Platzverweis und im Wiederholungsfall ein dauerhaftes Hausverbot. In Bahnhofsrestaurants darf dagegen auch nach Oktober weitergetrunken werden, ebenso erlaubt bleiben der Kauf und Transport verschlossener Flaschen. Die Bahn hat bereits Erfahrung mit dem Alkoholverbot. Es gilt schon heute auf Bahnhöfen wie Hamburg, Bremen, Frankfurt am Main oder Köln. Erst Ende Mai erweiterte die Bahn das Verbot auf weitere Bahnhöfe in Nordrhein-Westfalen und versprach, die geänderten Regelungen mit Augenmaß durchzusetzen. Mit Durchsagen, Aushängen und der direkten Ansprache durch Bahnmitarbeiter.
0: Das bayerische Kabinett hat sich heute auf seiner Sitzung mit der Gesundheitspolitik befasst, konkret mit der geplanten Krankenhausreform. Diese, das steht fest, wird erhebliche Auswirkungen auf die Krankenhausstruktur im Freistaat haben. Nach der Ministerratssitzung nahmen Ministerpräsident Söder und Gesundheitsministerin Gerlach Stellung. Beide betonten, Reformen seien nötig, um die Kosten im Gesundheitswesen nicht explodieren zu lassen. Dennoch werde an wichtigen Dingen festgehalten, so Söder und Gerlach.
3: Was unser Oberziel ist, quasi eine Garantie abzugeben, dass Notfallversorgung in Bayern flächendeckend möglich ist und Spitzenmedizin in Bayern angeboten werden kann. Die Notfallversorgung ist, glaube ich, das, worum es im zentralen Kern geht, und zwar überall, insbesondere im ländlichen Raum. Gleichzeitig die Spitzenmedizin weiterzuentwickeln. Nach den aktuellen Rankings haben wir 5 der besten Krankenhäuser der Welt bei uns in Bayern, meine sehr verehrten Damen und Herren. Das ist der Grund übrigens, warum wir auch weiter Unikliniken so massiv ausbauen, weil sie in der spitzenmedizinischen Forschung die mit Abstand größten Beiträge bringen, um am Ende zu erreichen, dass auch immer wieder neue und neueste Anwendungsmethoden dann ausgerollt werden können überall in Bayern.
4: Es ist wichtig, dass unsere Krankenhauslandschaft sich verändert, und zwar nicht nur in finanzieller Hinsicht, sondern auch personell. Besteht natürlich die Problematik, dass wir immer weniger Personal vorhalten können, uns Fachkräfte auch an den Kliniken fehlen und wir durch Kooperation und Zentralisierung schauen müssen, wie wir die Krankenhauslandschaft so aufstellen, dass sie auch in 10, in 20 Jahren noch funktioniert, nicht nur finanziell, sondern eben auch durch fachliche Vorgaben, die damit einhergehen.
0: Sagen Bayerns Gesundheitsministerin Gerlach und Ministerpräsident Söder zur Krankenhausreform. Die Zahl der Hungernden ist das dritte Jahr in Folge gesunken. Das haben die Vereinten Nationen mitgeteilt. Trotzdem ist das erklärte Ziel, dass es weltweit bis 2030 überhaupt keinen Hunger mehr gibt, außer Reichweite. Heute hat die Welternährungsorganisation FAO in Rom gemeinsam mit ihren Partnern den Jahresbericht für 2026 vorgelegt. Mehr dazu von Christine Auerbach.
5: In Afrika litten im vergangenen Jahr 309 Millionen Menschen an Hunger. Damit ist Afrika aktuell der Kontinent mit den meisten Hungernden, vor Asien. Laut Máximo Torrero, der Chefökonom der Welternährungsorganisation, hat das zwei Gründe. Die Konflikte in Afrika und dass die Bevölkerung stark gewachsen ist. Große Fortschritte haben laut dem Bericht vor allem Südasien und Lateinamerika gemacht. Indien zum Beispiel. Das Land hat sein Sozialsystem verbessert und digitalisiert, sagt Máximo Torrero. Dadurch sei es für Behörden jetzt leichter, Lebensmittel gezielt an die Menschen zu bringen, die sie brauchen. Der Bericht zur weltweiten Ernährungssicherheit untersucht auch, wie sich aktuelle Krisen, Konflikte und der Klimawandel auf den weltweiten Hunger auswirken. Da sich der Bericht immer auf das Vorjahr bezieht, konnte die Blockade der Straße von Hormuz noch nicht berücksichtigt werden. Die Welternährungsorganisation erwartet aber deutliche Folgen, weil die Energiepreise weltweit ansteigen und weil durch die Blockade Rohstoffe fehlen, um Dünger herzustellen. Die Vereinten Nationen haben das Ziel ausgegeben, den Hunger bis 2030 zu besiegen. Der Bericht zeigt, dass die Welt von diesem Ziel noch weit entfernt ist.
0: Das Meereis in der Arktis ist für die Wissenschaft ein wichtiger Gradmesser, wenn es um den Klimawandel geht. Wie schnell schmilzt es im Sommer und wie viel Eis bildet sich im Winter? Das wird kontinuierlich beobachtet und erforscht. Fest steht, die Arktis ist die Region auf der Erde, die sich am schnellsten erwärmt. Und dazu gibt es jetzt neue Erkenntnisse. Zuletzt hatte man ja gehofft, dass das Meereis in der Arktis langsamer zurückgeht. Florian Zinner berichtet aus der ARD-Klimaredaktion.
6: Das zarte Aufatmen war nur von kurzer Dauer. In der Arktis kann von einer Pause beim winterlichen Meereisrückgang keine Rede mehr sein. Zu diesem Ergebnis kommen britische Forschende in einer neuen Analyse, insbesondere mit Blick auf die Meereisausdehnung in den Wintern 2025 und 2026. Durch die in diesen Jahren niedrigste und zweitniedrigste Meereisausdehnung seit Beginn der Satellitenmessungen würde sich der jahrzehntelange Rückgang des Meereises in der Nordpolarregion fortsetzen, erklären die Forschenden. Die zwischenzeitliche Pause vom langjährigen Rückgang Anfang der 2020er sei damit Teil der natürlichen Schwankungen. Der Rückgang der winterlichen Meereisausdehnung geht nicht mit einem steigenden Meeresspiegel einher, führt jedoch dazu, dass sich die Region abermals stark erwärmt. In Europa steht fehlendes Meereis zudem mit Extremwetter wie starken Schneefällen in Verbindung.

0: 13.15 Uhr.
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0: Julia Cortes mit Nachrichten.
2: Weber reagiert auf Kritik an seiner Europapolitik. Der EVP sei es gelungen, einer der kritisierten Verordnungen die Zähne zu ziehen, schreibt der Chef der europäischen Parteienfamilie in einem Antwortbrief. Die CSU könne aber in Brüssel nicht zaubern. Weber war von CSU-Ministern aufgefordert worden, sich mehr für Landwirte und Waldbesitzer einzusetzen. Polizei registriert mehr als 17.000 Fälle von Kindesmissbrauch. Dazu kamen im vergangenen Jahr über 1.000 Fälle sexueller Gewalt gegen Jugendliche. Bundesinnenminister Dobrindt sprach von erschreckend hohen Zahlen. Besonders dramatisch nannte er den Anstieg von Pornografie im Netz. Kinder und Jugendliche müssten in der digitalen Welt besser geschützt werden. Neue Förderung für Heizungstausch tritt in Kraft. Mit den neuen Konditionen sinkt die Höhe der förderfähigen Kosten etwa für den Einbau einer Wärmepumpe von zuvor 30.000 Euro auf nunmehr 28.000 Euro. Bereits bestehende Zusagen der KfW behalten ihre Gültigkeit. Internationaler Währungsfonds gibt Geld für Ukraine frei. Die Regierung in Kiew bekommt 690 Millionen Dollar. Der IWF hatte das ukrainische Finanzprogramm geprüft und es als stabil bewertet. Die wirtschaftlichen Aussichten schätzt die Organisation allerdings als trüb ein. Hintergrund sind die russischen Angriffe auf die kritische Infrastruktur. Swiss zieht alkoholisierte Piloten vor Flug aus dem Verkehr. Wie die Airline mitteilte, hatten Crewmitglieder Stunden vor dem Flug in Genf Alarm geschlagen und Vorgesetzte informiert. Da die Hinweise so konkret waren, wurden die Piloten sofort aus dem Einsatz genommen. Seit dem Vorfall fliegen die beiden Piloten laut Swiss nicht mehr. Die Untersuchungen zu dem Vorfall laufen. Das Wetter in Bayern. Sonne und nur vereinzelt Schauer bei maximal 19 bis 25 Grad.
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3: Im Studio Gerhard Amberger. Das Amtsgericht Nürnberg hat heute einen Haftbefehl gegen eine sogenannte Klimakleberin erlassen. Das sagte eine Justizsprecherin dem BR. Die junge Frau aus Berlin war vergangene Woche verhaftet worden, weil sie im März nicht zu einem Prozess in Nürnberg erschienen war. Bis zum neuen Prozess am 3. August befindet sich die Aktivistin in Sicherungshaft. Die Staatsanwaltschaft wirft ihr vor, gemeinsam mit anderen im Jahr 2024 ein Loch in den Zaun des Nürnberger Flughafens geschnitten zu haben. Anschließend sei die Gruppe auf das Rollfeld vorgedrungen. Einige der Beteiligten hätten sich festgeklebt, um auf die Klimakrise aufmerksam zu machen. In Schwaben hat ein illegales Campinglager ein Nachspiel für den Pächter der Wiese. Über eine Woche lang hatten sich rund 500 Menschen mit ihren Wohnwägen unangemeldet auf einem Landschaftsschutzgebiet in Fischach im Landkreis Augsburg niedergelassen. Anwohner klagten über Lärm, Dreck und Belästigungen. Karl Spannenberger berichtet.
4: Oberflächlich sehe die Fläche sauber aus, sagte Bürgermeister Früchtl dem BR. Man wisse aber noch nichts über den Zustand des Bodens. Die Fläche liegt in einem Landschaftsschutzgebiet bei Fischach im Landkreis Augsburg. Dort ist Campen grundsätzlich untersagt. Genau deshalb hätte die Gemeinde das Lager auch gar nicht genehmigen können, so Früchtl. Die Gemeinde prüft außerdem ein Ordnungswidrigkeitsverfahren gegen den Pächter der betroffenen Flurstücke. Dieser habe den Campern die Nutzung der Fläche erlaubt, ohne die Gemeinde vorab zu informieren. Bei der Gruppe soll es sich um Mitglieder einer französischen Freikirche handeln, die dort mutmaßlich ein jährliches Glaubenstreffen abhielten. Ein konkretes Rezept für den künftigen Umgang mit solchen Versammlungen hat Früchtl nach eigenen Worten noch nicht. Er will darüber bald mit der Polizei und dem Landratsamt Augsburg sprechen.
3: Die Polizei in der Oberpfalz lobt die Zivilcourage einer Anwohnerin in Pendling bei Regensburg. Sie hatte einer Seniorin geholfen, die von einem Mann sexuell bedrängt wurde. Aus dem BR-Studio Regensburg Marcel Kehrer.
5: Auf einem Feldweg bei Pendling soll der 61-Jährige sexuelle Handlungen an einer Seniorin vorgenommen haben, gegen deren Willen, teilte die Polizei heute mit. Die Frau sitzt im Rollstuhl und konnte sich gegen den Mann offenbar nicht wehren. Ihr Glück, eine Anwohnerin bekam die Situation am vergangenen Donnerstag aus der Ferne mit und sprach den Mann an. Daraufhin flüchtete er auf einem Mofa. Die Anwohnerin merkte sich das Kennzeichen. Gegen den Mann wurde ein Haftbefehl erlassen, der unter Auflagen außer Vollzug gesetzt wurde. Der Vorfall zeige, wie wichtig Zivilcourage für die Sicherheit unserer Gesellschaft sei, betont das Polizeipräsidium Oberpfalz. Courage bedeute nicht, sich selbst in Gefahr zu bringen. Oft reiche es bereits aus, aufmerksam zu sein, Hilfe zu organisieren, andere Personen einzubeziehen oder die Polizei frühzeitig zu verständigen.
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2: Viel Natur, gute Bildung und ein attraktiver Arbeitsmarkt. Schweden war damit lange reizvoll für Zuwanderer und das Land kam ihnen entgegen mit der liberalsten Migrationspolitik Europas. Doch das hat sich inzwischen gewandelt. Das schwedische Parlament hat nun ein weiteres Gesetz der Mitte-Rechts-Regierung beschlossen, das den Kurs gegenüber Migranten deutlich verschärft. Wer mit einem Aufenthaltstitel im Land lebt, muss künftig den richtigen Lebenswandel aufweisen, sonst droht die Ausweisung. Kritiker warnen vor Willkür und Rechtsunsicherheit. Aus Stockholm Christian Stichler.
6: Das schwedische Fernsehen hat es mal auf der Straße versucht. Was ist eigentlich unter dem Begriff Wandel zu verstehen, der nun als Kriterium in Schwedens Migrationsgesetz eingeführt wird? Viele Bürger waren da offensichtlich eher etwas ratlos. Das Wort Wandel? Keine Ahnung. Ich habe keinen Schimmer, was das bedeutet, meint dieser Mann.
7: Vandalisten, kanske.
6: Vandalismus vielleicht, rät eine andere Frau. Naja, es geht wohl darum, ob man etwas falsch macht. Ein Mann bringt es schließlich auf den Punkt, dass man sich gut benimmt, dass man ordentlich ist in allen Lebensbereichen. Eine in jeder Hinsicht ordentliche Lebensweise als Kriterium, um in Schweden bleiben zu dürfen. Diese politische wie juristische Kategorie hat für viele Diskussionen im Land gesorgt. Seit vergangener Woche steht sie nun im Gesetz und gilt. Schwedens Migrationsminister Johan Forssell von den bürgerlichen Moderaten erklärt es vor laufender Kamera so.
8: Är man i Sverige på ett tillfälligt uppehållstillstånd, då ska man ju inte skada Sverige.
6: Also wenn man in Schweden mit einem Aufenthaltstitel lebt, dann sollte man unserem Land nicht schaden. Das halte ich für absolut angemessen. Reicht es aus, wenn jemand zu viele Schulden hat, einen Behördenbescheid missachtet oder sich als Bettler durchschlägt? Genau hier setzt auch die Kritik der Opposition an der neuen Gesetzesänderung an. Sie sei zu wenig konkret. Am Ende müssten Gerichte darüber entscheiden, wo die Grenzen verlaufen und damit praktisch die Arbeit des Gesetzgebers nachholen. Ein weiterer wichtiger Teil der Änderung ist auch, dass mehrere zentrale Behörden in Schweden, von der Polizei über die Sozialversicherung, die Arbeitsvermittlung bis hin zur Steuerbehörde, Verstöße von Personen an die Migrationsbehörde melden müssen. Ursprünglich sollten sogar Schulen, Krankenhäuser und Arztpraxen auskunftspflichtig sein. Diese Regelung wurde aber wieder gekippt. Die Migrationspolitik in Schweden verschärft sich. Nicht erst jetzt. Seit 4 Jahren regiert im Land eine bürgerliche Koalition unter Ministerpräsident Ulf Kristersson von den Moderaten. Das Besondere? Gestützt wird dieses Minderheitsbündnis von den rechtsnationalen Schwedendemokraten um deren Chef Jimmy Åkesson. Mit ihnen haben die Regierungsparteien sogar ein Abkommen geschlossen, benannt nach dem Schloss Tidö westlich von Stockholm. Die Verschärfung der Migrationspolitik, eines der zentralen Kapitel. Allerdings dürfe man das nicht allein den Schwedendemokraten zuschreiben, erklärt Soziologe Seth Isaksson von der Universität Stockholm.
9: Den generelle Förklaringen som finns i väldigt många olika länder handlar om att man vill stoppa utflödet.
6: Die grundlegende Erklärung ist wie in vielen anderen Ländern auch. Man wollte mit einer schärferen Migrationspolitik vor allem den Zuwachs der Parteien am rechten Rand stoppen. Das sieht man überall in Europa, bei Sozialdemokraten, aber auch den bürgerlichen und konservativen Parteien. In Dänemark ging die Rechnung auf. Die politische Realität in Schweden dagegen ist bisher eine andere. Gestärkt hat der Kurswechsel nicht etwa die regierenden Moderaten von Ministerpräsident Ulf Kristersson. Seine Partei liegt in den Umfragen mittlerweile sogar hinter den Schwedendemokraten. Und sollte das bürgerliche Lager die Wahl gewinnen, hat die Koalition aus Moderaten, Christdemokraten und Liberalen den einstigen politischen Gegnern von rechts außen sogar einen Platz am Kabinettstisch angeboten. Sollte es dazu kommen, könnte der Einfluss der Schwedendemokraten auf die Migrationspolitik im größten skandinavischen Land noch stärker werden.
2: Schweden verschärft seine Migrationspolitik. Mitte September wird das neue Parlament gewählt. Das war ein Beitrag von Christian Stichler.
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2: Diese Künstlerin bewältigt einen enormen Spagat, kann sowohl im Vorprogramm von Superstar Beyoncé glänzen, als auch
0: glaubwürdig in der Subkultur gelten. Naya Archives ist DJ, Produzentin und Songschreiberin. Mit ihrem Debütalbum hat sie dem britischen Club-Musikgenre Jungle ein frisches, junges Gesicht gegeben und vor allem ein weibliches. Kann sie das mit ihrem zweiten Album auch? Katja Engelhardt stellt es vor. There goes my head, there goes my head.
7: Jungle ist ein männlich dominiertes Genre. Diese hektischen Breakbeats werden vor allem von Männern produziert und vor allem von Männern aufgelegt. Diese Beats sind so banal wie kunstvoll. Nur die Gefühlspalette des Genres, die ist meistens recht eintönig. Da Farbe reinzubringen, ist die Vision von Naya Archives. Ihr zweites Album, Emotional Junglist, soll das gesamte Gefühlschaos widerspiegeln. Alles, was so dazugehört zu einer Beziehung. Vom beschwingten Anfang bis zum beschwerenden Ende. Mit ihrem Debütalbum wurde Naya Archives für 3 renommierte Brit Awards nominiert und für den Mercury Award. Als erster Artist aus dem Bereich Jungle seit 27 Jahren. Jungle war nie weg aus der britischen Clubkultur, aber ihm hat ein Gesicht gefehlt.

0: Die Frischzellenkur, die Nia Archives dem Dschungel verpasst, funktioniert auch deswegen so gut, weil sie das Genre immer wieder verlässt und weil Emotional Junglist eben kein Genrealbum ist. Das wird die Puristen natürlich verschrecken. Dschungel ist Mittel zum Zweck und ab und an sogar nur schöne Staffage. Das Genre wird gebogen mit Indie-E-Gitarren und kombiniert mit poppigen Zeilen und der Attitüde von Lily Allen oder Kate Nash, britische Musikerinnen, die schonungslos und mit genauer Beobachtungsgabe über die Liebe gesungen haben und das, was von ihr übrig bleibt, nach einer Trennung. Nia Archives ist DJ und Produzentin, aber auch Songschreiberin. Immer wieder sind da Zeilen, die bestechend treffend sind. Sie beschreibt wenig Detailliertes aus ihrer vergangenen Beziehung, von der das Album inspiriert worden ist. Aber wenn doch, dann rappelt es gewaltig. Die Geschichte zum eben gehörten Pop-Punk-Song Boys in Blue. Ihr Ex hätte nach einem sehr emotionalen Trennungsgespräch die Polizei gerufen. Das sind die titelgebenden Boys in Blue, Jungs in Blau. So lustig energetisch der Song klingt, so erschütternd muss die Erfahrung für Nia Archives gewesen sein. Bei diesem Album hört man also trotz tanzbarer Beats besser genau auf die Texte. Dass dieser Song das Album beschließt, ist eine Form von Machtdemonstration. Nia Archives hat diese Beziehung überwunden und aus einem niederschmetternden Moment einen Hit gemacht. Und sie hat das ganze Album hinweg Genregrenzen überwunden. Und das so flüssig und schlüssig, dass sich sogar ein Jungle Breakbeats Pop-Punk-Song zusammenfügt wie von Zauberhand. Nia Archives, ein Popstar aus der Subkultur.
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2: A3 Nürnberg Richtung Passau zwischen Metten und Hengersberg. 8 Kilometer Stau und stockender Verkehr. A7 Ulm Richtung Würzburg zwischen Gingen-Herbrechtingen und Aalen-Oberkochen. 6 Kilometer Stau. A7 Fulda Richtung Würzburg zwischen Dreieck Fulda und Bad Brückenau-Wildflecken. 10 Kilometer Stau. A7 Würzburg Richtung Ulm zwischen Ellwangen und Aalen-Westhausen. 5 Kilometer Stau. Und A93 Rosenheim Richtung Kiefersfelden zwischen dem Dreieck Inntal und Kiefersfelden. 21 Kilometer Stau wegen Bauarbeiten. Schauen wir kurz aufs Wetter in Bayern. Viele Wolken gerade, nur ab und zu kommt die Sonne durch. Auch einzelne Schauer sind dabei, vor allem im Norden und im Bayerischen Wald. Dazu weht ein lebhafter Wind bei 19 bis 25 Grad. Kommende Nacht lösen sich die Wolken auf. Es wird sternenklar und recht frisch bei 12 bis 6 Grad. Und die Aussichten morgen erst recht freundlich. Später gibt es wieder mehr Wolken. Es bleibt aber trocken. Es weht ein starkböiger Wind bei 18 bis 26 Grad.

0: Es ist 13:30.
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0: Im Studio Bianca Taube mit diesen Themen. CSU-Minister kritisieren die Arbeit von EVP-Chef Weber scharf. In einem Brief geht es um seine vermeintliche Untätigkeit. Das schauen wir uns genauer an. Außerdem erschreckend hoch nennt Innenminister Dobrindt die neuen Daten zum sexuellen Missbrauch gegen Kinder und Jugendliche. Die Zahlen sind nämlich zuletzt deutlich gestiegen. Und die Schulrakete in Thalmessing. Wir berichten, was da bei der Grund- und Mittelschule auf den Schulhof gerollt ist. Mit seinem Pfingstbrief zur Lage der CSU hat EVP-Chef Manfred Weber viele Debatten ausgelöst. Jetzt hat er selber Post aus Bayern bekommen und die hat ihm offenbar nicht gefallen. Mit ungewohnt kritischen Worten fordern CSU-Minister aus Bayern von ihrem Parteifreund Weber mehr Einsatz zugunsten der Land- und Forstwirtschaft im Freistaat. Inzwischen hat sich Weber selbst geäußert. Wie? Dazu Eva Eichmann.
2: Die Antwort aus Brüssel ist betont sachlich. Manfred Weber, EVP-Chef und CSU-Vize, versucht, so nennt er es, eine Einordnung zu geben. Der EVP sei es gelungen, schreibt Weber, einer der kritisierten Verordnungen die Zähne zu ziehen, auf den letzten Metern eine Verschiebung und Neuausrichtung zu erreichen. Landwirtschaftsministerin Karniber und der Minister für Europaangelegenheiten Beiswenger hatten Weber in einem Brief aufgefordert, sich stärker für die Belange Bayerns einzusetzen. Landwirte, Waldbesitzer und andere fühlten sich vom EVP-Fraktionschef nicht gehört oder nur vertröstet. Die beiden Minister kritisieren konkret zwei Verordnungen, gegen die Weber sich nicht ausreichend gestellt habe. Die Entwaldungsverordnung und die Naturwiederherstellungsverordnung. Zu letzterer schreibt Weber, er teile die inhaltliche Kritik, aber auch im Europäischen Parlament brauche es Mehrheiten, um Ziele umzusetzen. Weber wörtlich, wir können als CSU in Brüssel nicht zaubern. Was den Brief von Karniber und Beiswenger angeht, darin sind die Anspielungen auf Webers Pfingstbrief zur Lage in der CSU nicht zu übersehen. Die Kritik an Webers Politik in Brüssel deutlich.
0: Und um das noch ein bisschen besser zu verstehen, gehen wir noch mal kurz auf die zwei Hauptkritikpunkte an der Arbeit von EVP-Chef Manfred Weber ein. Dazu Tobias Beetz.
3: Erster Punkt, das Gesetz zur Wiederherstellung der Natur. Ziel der EU ist es, geschädigte Ökosysteme wie Moore, Wälder und Flüsse wieder in einen guten Zustand zu bringen. Kritiker aus der bayerischen Land- und Forstwirtschaft befürchten dagegen strenge Auflagen, die das Ziel völlig verfehlten. Hauptstreitpunkt ist der Waldumbau. Viele Waldbesitzer passen ihre Wälder seit Jahren an den Klimawandel an. Beispiel Franken. Dort vertrocknen alte Buchenwälder im Rekordtempo. Sie müssen durch hitzeresistentere Baumarten ersetzt werden. Doch die EU-Verordnung verlangt, Lebensraumtypen in ihren alten Zustand zurückzuversetzen. Demnach müsste es bei der Buche bleiben, auch wenn andere Baumarten hier besser wären. Der Stand hier, das Gesetz ist EU-weit beschlossen, doch die Messe ist noch nicht gelesen. Jetzt geht es nämlich noch an die nationale Umsetzung. Bis September müssen die EU-Mitgliedstaaten ihre nationalen Pläne an die EU schicken. Hier könnte also nochmal Bewegung in die Sache kommen. Zweiter Punkt, die EU-Entwaldungsverordnung. Sie soll verhindern, dass Produkte auf den Markt kommen, für die Wälder gerodet wurden. Hier kritisiert die bayerische Land- und Forstwirtschaft, dass nachhaltige heimische Waldwirtschaft mit Brandrodung im Amazonas über einen Kamm geschert werde. Der Stand, die Sache ist so gut wie durch, heißt also haufenweise Meldepflichten für Holz, das den Wald verlässt.
0: Das, was das Bundeskriminalamt heute in seinem Lagebild bekannt gegeben hat, ist beunruhigend. Die Zahl der Kinder und Jugendlichen, die Opfer von sexuellem Missbrauch werden, ist weiterhin hoch und sogar gestiegen. Mehr als 18.000 Fälle hat die Polizei im vergangenen Jahr erfasst. Aus Berlin dazu Markus Sambale.
4: Innenminister Dobrindt bezeichnet die Zahlen der Sexualdelikte an Kindern und Jugendlichen als erschreckend hoch. Und in einigen Bereichen weist der Minister sogar auf einen dramatischen Anstieg hin, etwa bei jugendpornografischen Inhalten. Dort haben sich die registrierten Taten in den vergangenen Jahren verdoppelt. Wie in allen Bereichen dürfte die Dunkelziffer hoch sein, denn viele Fälle landen gar nicht in der Statistik. Die Bundesbeauftragte gegen Missbrauch, Kerstin Klaus, ruft dazu auf, gerade auch bei sexueller Gewalt gegen Jugendliche genauer hinzuschauen. Sextortion nehme drastisch zu, wenn also Täter mit der Veröffentlichung intimer Fotos und Videos drohen, um Geld zu erpressen. Dies werde aber gar nicht als Sexualstraftat erfasst. Die Bundesbeauftragte weist außerdem darauf hin, dass bei den 14- bis 17-Jährigen, vor allem Mädchen, fast ein Drittel Opfer von Cybergrooming wird. Dabei geben sich Erwachsene in Online-Chats als gleichaltrig aus, um intime Bilder auszutauschen oder sexuelle Kontakte anzubahnen.
0: Die Bahnchefin greift durch. Bis zum Herbst soll es in allen Bahnhöfen verboten sein, Bier, Wein, Schnaps oder auch anderen Alkohol zu trinken. Die Bahn hofft dadurch auf mehr Ordnung und Sicherheit. Aber warum gerade jetzt? Wie kam es eigentlich zu dieser Entscheidung? Jan Zimmermann dazu aus unserem Hauptstadtstudio in Berlin.
5: Es gab in der Vergangenheit immer wieder Gewalttaten in Bahnhöfen oder in Zügen. Zuletzt erst am vergangenen Freitagabend in Baden-Württemberg. Ein 36 Jahre alter Mann war bei einer Ticketkontrolle im Zug ausgerastet, soll einen Sicherheitsmitarbeiter der Bahn geschlagen und getreten haben. Es gab ein heftiges Gerangel und dann gab eine Tür des Zuges nach. Und der Bahnmitarbeiter fiel aus dem fahrenden Zug und verletzte sich schwer. Wieso die Tür nachgab, ist wohl noch unklar. Jedenfalls soll der mutmaßliche Täter betrunken gewesen sein. Und die Bahn nimmt nun diesen Vorfall zum Anlass und will mit dem Alkoholverbot für mehr Sicherheit sorgen.
0: Ein Verbot wirkt aber ja immer nur dann, wenn es auch durchgesetzt wird. Es braucht also entsprechende Kontrollen an den Bahnhöfen. Wie soll das ausschauen? Dazu nochmal Jan Zimmermann.
5: Das sollen die Sicherheitskräfte der Deutschen Bahn und die Bundespolizei übernehmen. Es gibt ja schon heute Kontrollen der Bundespolizei an Bahnhöfen, bisher mit dem Schwerpunkt Drogen und Waffen. Wenn jemand künftig beim Alkoholtrinken im Bahnhof erwischt wird, dann droht erst einmal ein sofortiger Platzverweis. Und wenn jemand mehrmals erwischt wird, ein dauerhaftes Hausverbot. Das heißt, der Erwischte darf dann diesen Bahnhof nicht mehr betreten. Allerdings, die Gewerkschaft der Polizei hat da große Zweifel, dass das geplante Alkoholverbot überhaupt konsequent kontrolliert werden kann. Dazu habe die Bundespolizei zu wenig Personal, heißt es.
0: Und jetzt kommen wir zu einem ganz anderen Thema. Der Hunger auf der Welt ist 2025 das dritte Jahr in Folge zurückgegangen. Das lässt sich aus den Zahlen der Vereinten Nationen rauslesen. Aber die Fortschritte reichen nicht, um bis 2030 den globalen Hunger zu beenden. Das ist nämlich das erklärte Ziel der UN. Die Erholung verläuft weiterhin regional sehr unterschiedlich. Mehr dazu von Christine Auerbach.
6: In Afrika litten im vergangenen Jahr 309 Millionen Menschen an Hunger. Damit ist Afrika aktuell der Kontinent mit den meisten Hungernden vor Asien. Laut Maximo Torero, der Chefökonom der Welternährungsorganisation, hat das zwei Gründe. Die Konflikte in Afrika und dass die Bevölkerung stark gewachsen ist. Große Fortschritte haben laut dem Bericht vor allem Südasien und Lateinamerika gemacht. Indien zum Beispiel. Das Land hat sein Sozialsystem verbessert und digitalisiert, sagt Maximo Torero. Dadurch sei es für Behörden jetzt leichter, Lebensmittel gezielt an die Menschen zu bringen, die sie brauchen. Der Bericht zur weltweiten Ernährungssicherheit untersucht auch, wie sich aktuelle Krisen, Konflikte und der Klimawandel auf den weltweiten Hunger auswirken. Da sich der Bericht immer auf das Vorjahr bezieht, konnte die Blockade der Straße von Hormuz noch nicht berücksichtigt werden. Die Welternährungsorganisation erwartet aber deutliche Folgen. Weil die Energiepreise weltweit ansteigen und weil durch die Blockade Rohstoffe fehlen, um Dünger herzustellen. Die Vereinten Nationen haben das Ziel ausgegeben, den Hunger bis 2030 zu besiegen. Der Bericht zeigt, dass die Welt von diesem Ziel noch weit entfernt ist.
0: Und jetzt nach London. Da hat der neue britische Premierminister Andy Burnham vor der ersten Kabinettssitzung mehrere Ministerposten neu besetzt. Er gab auch eine erste Maßnahme zur Entlastung der Bürgerinnen und Bürger bekannt. Franziska Hoppen mit den Einzelheiten.
7: Überraschend machte der frischgebackene Premierminister Andy Burnham den ehemaligen Verteidigungsminister John Healey zum neuen Finanzminister. Healey hatte im Juni das Kabinett aus Protest gegen den Kurs von Burnhams Vorgänger Keir Starmer verlassen. Dabei ging es vor allem um die Höhe der Verteidigungsausgaben. Diese dürften ihn nun auch in seiner neuen Rolle beschäftigen. Ähnlich überraschend wurde der ehemalige Gesundheitsminister Wes Streeting als Verteidigungsminister berufen. Streeting hatte es kurzzeitig ebenfalls auf den Vorsitz der Labour-Partei abgesehen, trat aber im Rennen nicht an. Neuer Außenminister wird einer der bekanntesten Labour-Politiker, Ed Miliband. Das neue Führungsteam umfasst die Mainstream-Flügel der Partei. Viele der Starmer-Anhänger wurden in die hinteren Reihen des Parlaments zurückgestuft. Eine erste Maßnahme, um Bürgerinnen und Bürger zu entlasten, verkündete Premier Burnham am Morgen. Ab dem 1. Oktober soll die Mehrwertsteuer bei der Stromrechnung für Privathaushalte abgeschafft werden. Nach Regierungsangaben sinkt die Stromrechnung damit um umgerechnet etwa 50 Euro im Jahr. Das neue Kabinett wird heute zu seiner ersten Sitzung zusammenkommen.
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8: Mit Rigobert Kaiser. Das Gastgewerbe klagt schon lange über schlechte Geschäfte. Das sind die Folgen der Corona-Pandemie, die die Betriebe noch spüren. Aber auch die extrem hohe Inflation vor 2-3 Jahren hinterlässt ihre Spuren. Essen gehen ist eben teuer geworden. Viele Menschen verzichten darauf. Mit einer Senkung der Mehrwertsteuer wollte...
9: Volle 6% beträgt reale Umsatzminus im gesamten deutschen Gastgewerbe, wenn man alle Kostensteigerungen der vergangenen 12 Monate bis zum Mai mit berücksichtigt. Das ist eine erste vorläufige Rechnung des Statistischen Bundesamts. Nicht ganz so schlecht die Lage in Bayern. Auch hier war für das Gastgewerbe bislang ein schwaches Jahr. In den ersten 5 Monaten von Januar bis Mai wurde zwar nominal gut 1% mehr umgesetzt als im Vorjahr. Unterm Strich ist mit minus 4,5% real, aber deutlich weniger. 2,8% der Beschäftigten baute die Branche im Freistaat ab. Besonders schlecht lief es rund um Essen und Trinken, während die Beherbergung sich besser halten konnte. Das hat das Bayerische Landamt für Statistik zuvor berichtet. Viele Gäste achten angesichts schwachen Konjunktur auf ihre Ausgaben. An Freizeitaktivität, die Restaurantbesuchen, wird gern gespart. Für Gastronomen sieht die Rechnung trotz Mehrwertsteuersenkung nicht besser aus, weil Kosten wie für Milchprodukte, Gemüse, Fleisch gestiegen sind. Ebenso Mindestlöhne und Energiepreise.
8: Es gibt eine gute Kontonachricht, der vielbeachtete ZDW-Index des Mannheimer Zentrums für europäische Wirtschaftsforschung im Juli auf 26,3 Punkte. Überraschend vor allem das kritische Plus von 15,8 Punkten. Offenbar scheint das Reformpaket der Bundeswirkung zu zeigen, sagt ZDW-Präsident Achim Wambach bei der Vorstellung der Zahlen. Die Deutschen trinken weniger Bier, ein Trend seit Jahren andauert, und es wird zu einem größer werden, Problem für die Bierbrauer, aber auch für die Hopfenbahn. In Nürnberg weltweit agieren Hopfenbauer Bart Haas seinen vielbeachteten

0: Branchenbericht vorgestellt. Ja, Bühling.
1: Im vergangenen Jahr ist der Bierabsatz weltweit weiter zurückgegangen, auch in Deutschland. Da sank der Bierausstoß um rund 5% auf 90,24 Millionen Hektoliter und damit erstmals unter der 80 Millionen Hektoliter Marke. Und auch wenn Deutschland weltweit wieder auf Platz 6 des internationalen Rankings der Braunationen lag, die deutschen Bierbrauer fuhren insgesamt ein größeres Minus ein als die weltweiten Konkurrenten. Dieser Abwärtstrend für die deutschen Brauereien und Hopfenbrauer hält wohl in diesem Jahr an, so die Experten. Denn während der Absatz sinkt, ist die Hopfenproduktion höher als der Bedarf. Und das, obwohl auch deutschen Hopfenbau eine niedrigere Ernte einfuhren und Anbauflächen verringerten. Laut Thomas Reiser, Geschäftsführer von Bad Haas, ein anhaltendes Überangebot auf verändertes Konsumverhalten und steigenden wirtschaftlichen Druck entlang der gesamten Wertschöpfungskette. Für die Weiterentwicklung ist für ihn entscheidend, wie anpassungsfähig die Branche vom Hopfenanbau bis zur Brauwirtschaft bleibt.

0: 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Erst Viertel vor zwei.
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0: Die Nachrichten mit Julia Kottes.
2: Weber weist Kritik von CSU-Ministern zurück. Der Europäischen Volkspartei sei nun eine der von Wirtschaftsministerin Haniber und Europaminister Beiswenger anstandeten Verordnungen zu entschärfen. Die beiden Minister hatten Weber vorgeworfen, sich in Brüssel nicht ausreichend für die Belange der bayerischen Bauern und weiter einzusetzen. Konkret die Entwaldungsverordnung und die Natur der Herstellungsverordnung. Beide seien nachteilig für Bayern. Zahl der sexueller Gewalt gegen Kinder ist gestiegen. Laut Bundeskriminalamt im vergangenen Jahr über 17.000 gegen Kinder registriert. Und 1.200 gegen Jugendliche. Einen starken Anstieg gibt es bei der Verbreitung jugendpornografischen Materials. Wie in dem Noprint mitgeteilt hat, reicht das Plus in diesem Bereich 20%. Ethikrat fordert Offenheit über Leihmütter. Nach dem Rücktritt von Unionsfraktion Spahn setzt sich der Vorsitzende des Ethiks Frister dafür ein, das Für und Wider bei dem Thema abzuwägen. Einerseits gehe es um unerfüllten Kinderwunsch, andererseits um den Schutz der Mutter. Frister sagte, man könne finanzielle Motive bei der Leihmutterschaft ausschließen und der Mutter die überlassen, ob sie das abgeben will oder nicht. Hunger geht weit zurück. Nach Angaben der Vereinten Nationen hatten im vergangenen Jahr 7,8% der Weltbevölkerung nicht genug zu essen. 2024 lag Zahl noch über 8%. Verbessern gibt es demnach vor allem in Asien, Lateinamerika und in der Karibik. Geschlossene Galerie im Louvre soll wieder öffnen. 9 Monate nach dem Bruch wird im weltberühmten Riesa Museum der Bereich, in dem die Stücke ausgestellt werden, ab morgen wieder für Besucher zugänglich sein. Juwelen werden aber nicht rentiert. Mutmaßlichen Täter festgenommen, die Beute im Wert von 88 Millionen Euro ist bis heute verschwunden. Das Wetter, Sonne und Wolken, vereinzelt Schauer, 19 bis 25 Grad.
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0: Kommen wir jetzt nach Teissing im Landkreis Roth. Gestern ist da nämlich eine 10 Meter lange Rakete auf Schulhof der Grund- und Mittelschule gegangen. Die Rakete ist ein Erlebnistruck und zum Projekt Space One des Deutschzentrums für Luft- und Raumfahrt. Vera Held war bei der Landung der Rakete in Messing dabei und hat dort auch kleine Raketenbauer getroffen.
3: Dean, Jan, David und Jonas sind in ihrem Klassenzimmer an der Grund- und Mittelteil Messing um einen Tisch und sind tief über ihre Rakete aus einer 1 Liter PET-Flasche gebeugt. Die Rakete der Fünftklässler soll gleich im Schulhof abheben.
4: Hier haben wir die Füße, damit sauber stehen. Und hier ist dann der Backen. Und da wird es rausgezogen, dann wird Wasser eingefüllt. Und dann wird mit dem Kopf Luft eingefüllt.

0: gefüllt und dann
1: steigt Mercury.
2: Eine ganze Woche dreht sich hier an der Thalmessing-Schule alles um den Traumplaneten und Raumfahrt. Als Höhepunkt kommt die Rakete Space One des Deutschen Zentrums für Luft und Raumfahrt an die Schule. Aber erst einmal wird es schon für die Flaschenrakete. Einer der Lehrer montiert am anderen Ende eine Luftpumpe und bläst so Luft in die Flasche und die Rakete zischt etwa 10 Meter in die Luft. Sie und kleine Rakete, geglückt. Und dann fertig die große Rakete, die Space One, auf einem LKW-Flieger auf den Schulhof. In 10 Meter langen Rakete können die Schülerinnen und Schüler mit VR-Brillen einen virtuellen Flug über die Erde erleben, kommentiert von den ESA-Astronauten Alexander Gerst und Matthias Maurer.
3: Mehr als zwei Drittel unseres Planeten sind mit Wasser bedeckt. Und deshalb nennen wir ihn den Brunnenplaneten.
2: Space One besucht rund 200 Schulen pro Jahr in Deutschland. Aus mehreren Gründen erklärt Martin Ziemer, der Pilot der Space One.
4: Einmal die MINT-Tech, also Mathematik, Informaturwissenschaften, Technik zu propagieren, um eigenen Nachwuchs zu bekommen. Und der zweite Aspekt, den wir mit diesem Projekt verfolgen, ist, dass wir in den Klimawandel sprechen und den Umwelt, was jeder für sich selber machen kann, als kleinen Beitrag, um diese Erde zu schützen.
2: Die Schule geht es bei Weltraumprojektwoche um noch mehr, sagt Lehramtsanwärterin Lea Zeiling.
5: Es wird einfach ganz viel gestärkt, ganz viele Kompetenzen, die Zusammenarbeit und alles Mögliche. Kinder kreativ, dass die Kinder auch vielleicht Physikalsachen lernen, wie zum Beispiel die Schwert oder das mit den steigenden Raketen, die gebaut haben.
2: Bei den Kindern kommt der virtuelle Flug in der Space One super an.
6: Es war mega. Das sah richtig echt aus und das wurde auch viel wert.
7: Die Bewegung an sich von dir. Stühle, ja. Sich bewegt haben. Ist richtig schön, weil alles so real aussah und auch den Mond und die Erde, alles einfach richtig cool und groß ist.
2: Eine Woche, die Sie an der Grund- und Mittelschule teilen, so schnell nicht gessen werden.
8: Vera Held war das über die Schulrakete, die in Thalmessing im Landsrot stationiert.
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8: Mal seit 2009 wird heute wieder ein libanesischer Präsident im Weißen Haus rang. Im Mittelpunkt des zwischen Staatschef Joseph Aoun und US-Präsident Trump dürfte der Konflikt zwischen Israel und der vom Iran unterstützten Hisbollah im Liban stehen. Man erhofft sich von den Gesprächen auch ein Einwirken der USA auf Israel, da das Land seine Truppen aus dem Südlibanon abzieht. Die diplomatischen Versuche, die Weichen für einen Frieden im Libanon zu stellen, schon länger. Washington, Carsten Top.
10: Der Bohrenharter ist eigentlich nicht die Sache von US-Präsident Trump. Im Krisenland Libanon tun Trumps Diplomaten seit Monaten genau das. Die Ziele sind komplex und ambitioniert. Den Libanon aus der Umklammerung durch den Iran lösen. Die Hisbollahs, stellvertretend des Iran im Libanon, entwaffnen. Frieden zwischen Libanon und Israel schaffen. Beruht setzen die USA auf zwei Akteure, die ähnliche Ziele haben. Präsident Joseph Aoun und Regierungschef Nouaf Salam. Kurs der beiden unterstützen viele Libanesen, sagt Anwar Mouajne von der Universität Harvard. Die wirtschaftliche Lage, Krieg, Israels Luftangriffe, dieser ewige Konflikt Israel, das hat die Libanesen müde gemacht. Auch, dass die Hisbollah nach der Hamas-Attacke auf Israel vor 3 Jahren Israel angegriffen hat. Die Libanesen frustriert, dass die Hisbollah die Palästinenserfrage Gaza vor die Interessen der Libanesen stellt. Im vergangenen Monat einigten sich Israel, Libanon und die USA auf eine Sicherheitsrahmenvereinbarung. Sie sieht die Schaffung sogenannter Pilotzonen im Süden des Libanon vor. Die israelische Armee soll sich dort zurückziehen, dann soll die libanesische Armee einrücken, die Kontrolle übernehmen und die Hisbollah zurückdrängen. Dieser Schritt-Vorgang hat gerade begonnen. Der Prozess der Annäherung zwischen dem Libanon und Israel könnte jederzeit zusammenbrechen. Die Hisbollah lehnt es ab, ihre Waffen zu geben. Israel macht das aber zur Bedingung für einen größeren Truppenab. Und ob die libanesische Führung mächtig genug ist, eine Entwaffnung durchzusetzen, ist fraglich. Laut einem Medienbericht verlangte Trump kürzlich vom israelischen Ministerpräsidenten Benjamin Netanyahu, er solle seine Armee aus dem Libanon und Syrien abziehen. Da spielt auch der Krieg gegen Iran mit rein, so Dan Abell von der American University in Washington. Wenn glaubt, ein israelischer Abzug würde dabei helfen, die Iraner dazu zu bekommen, sich auf Trumps Forderungen einzulassen, dann wird er überhaupt nicht davor zurückgehen, Israel darum zu bitten. Auch wenn Trump häufig impulsiv ist und je nach Tageslaune handelt, den Status engster Buddy des Präsidenten im Nahen Osten scheint Netanyahu mittlerweile verloren zu haben. Da geht es um das Gefühl, Trump und seinen Beratern, dass sie im Krieg gegen den Iran eingezogen wurden, auf der Grundlage falscher Annahmen, die Netanyahu machte, zum Beispiel, dass ein Angriff zu einem Regime-Change im Iran führen

0: würde. Das ist aber nicht passiert. Der libanesische Präsident Aoun hofft, dass jetzt Druck auf die Israelis macht, genau dafür heute im Weißen Haus werben.
1: Washington war das Kühntopf-Vortreffen zwischen Trump und dem libanesischen Präsidenten Aoun.
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3: Mit Patrizia Bauer. Es macht schon einen großen Unterschied, ob man seinen Laptop so richtig herunter oder ob man ihn einfach zuklappt und er den Standby-Modus wechselt. Denn im Standby-Modus braucht er immer noch Strom. Das werden sicher auch die Fahrer bei der Tour de France auf dem Schirm. Gestern war Ruhe bei den Radprofis, aber ein richtiges Herunterfahren war das nicht. Darf auch gar nicht sein, denn heute mit Etappe 16 weiter, dem Einzeitfahren. Da steckt auch schon ein bisschen Klärung drin, wie das heute abläuft. Die Fahrer starten nicht alle zusammen, sondern hintereinander und kämpfen die Uhr. Gerska ist unser Report vor Ort. Heute also alle dicht gedrängt, einander unterwegs. Jeder hat einen etwas größeren Tanzbereich. Welche speziellen Skills braucht es denn da? Vielleicht bei anderen Etappen jetzt weniger eine Rolle spielen.
4: Ja, extreme Wattzahlen zu tun und insbesondere auch aerodynamisch perfekt auf dem Rad sitzen. Es gab auch deutsche Experten für diese Disziplin, unter anderem den ehemaligen Weltmeister Martin, der das alles perfektioniert hat, der sehr, sehr viel im Kanal war und über den man mal sagen konnte, wenn man ihm am Start ein Glas Wasser auf den Rücken gestellt hat, dann ist er auch im Ziel angekommen, ohne dass da Wasser von ging. Also so ruhig unterwegs zu sein. Hier heute auf diesem Kurs am Genfer kann man sicherlich sagen, könnte auch noch das Klettern hinzukommen. Alles doch ein Kurs mit über 400 Höhenmetern. Die ersten 10 Kilometer gehen leicht hoch, also darf man auch noch ein paar Klettskills haben.
3: Da schauen wir doch noch mal genauer auf diese Etappe. Wie genau sieht die Strecke aus? Wo führt sie?
4: Ja, sie führt von zwei Orten am Genfer See entlang, also einem zum anderen von Evian-le-Bain. Das war zu der Schauplatz des G7-Gipfels, wo Donald Trump hier auch eine große Rolle gespielt hat. Tournon, das ist insgesamt vielleicht 12 Kilometer, wenn man über des Genfer Sees entfährt, aber sie fahren so ein bisschen ins Hinterland, in die Berge. Es ist 29 Kilometer dieses Zeitfahren, das ist der kürzeste Zeitfahren seit 3 Jahren, aber eben mit dieser kleinen Steigung doch fast 40 Minuten lang. Zumindest ist die aktuelle Zeit bei 37 Minuten. Die Schnellsten werden dann sicherlich noch ein bisschen zügiger unterwegs sein. Also sagen, ein mittelschweres Zeitfahren.
3: Du hast es gerade angedeutet. In der Startliste kommen ja die Besten zuletzt. Heißt zum Beispiel Florian Lipowitz oder Remco Evenepoel vom Raublinger Red Bull Bora Hansgrohe. Die sind eher späten Nachmittag dran. Traust du ihnen denn zu?
4: Also Florian Lipowitz wird heute vor allem Wert darauf legen, nicht mehr zu verlieren gegenüber seinen beiden Rivalen im Kampf um Platz 3. Er liegt 10 Sekunden hinter Isa Toro aus Mexiko und dazwischen ist noch Paul Sexas, der Franzose, diesen Zeitfahren so halt auf seinem Niveau. Er hat sehr viel investiert in das Zeitfahren. Voriges Jahr bei der Tour war er in beiden Fahren Top 10. Er war nochmal im Windkanal in Großbritannien und sie haben sehr, sehr viel an der Aerodynamik versucht zu basteln, weil wir mal schauen, wie das ausgeht. Und letztlich Teamkollege Remco Evenepoel ist der dreimalige Weltmeister in dieser Disziplin. Und der Olympiasieger, er ist natürlich auf der Strecke der klare Favorit.
3: Wie ist der Zwischenstand jetzt nach den ersten Startern? Gab es eine Überraschung?
4: Ist ja noch nicht. Wir warten auf den ersten ganz großen Experten, auf Joshua Tarling im Ziel. Der Brite war bei Olympia Paris Vierter, im Jahr davor bei der Weltmeisterschaft Dritter, die Bronzemedaille gewonnen. Ist kein so ganz großer Wetterexperte, er wird sich erst im zweiten Teil jetzt Zeit gut haben. Er wird hier Minuten im Ziel sein und dann Dan Hule aus den Niederlanden, auch einer, der beim Giro d'Italia das Zeitfahren schon gewonnen hat, 2 Jahren. Der ganz große Herausforderer von Remco Evenepoel, der tritt in genau 30 Sekunden. Das ist der zweimalige Weltmeister in dieser Disziplin, Filippo Ganna aus Italien. Der hat in diesem Jahr das Zeitfahren des Giro d'Italia super klar gewonnen, bereitet sich jetzt im Trikot des italienischen Meisters gerade auf den Start. Für ihn ist es natürlich der Tag hier bei der Tour de France.
3: Herzlichen Dank, Holger Gerska. In einer Stunde holen wir uns dann wieder das nächste Update von der Tour de France.
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1: A3 Nürnberg Richtung Passau zwischen Metten und Hengersberg, 8 Kilometer Stau und Stock. A6 Richtung Nürnberg zwischen Schwäbisch Hall und Kirchberg, 12 Kilometer Stau. A6 Nürnberg Richtung Heilbronn zwischen dem Kreuz Feuchtwangen Kreilsheim und Kreilsheim, 9 Kilometer Stau. A7 Ulm Richtung Würzburg zwischen Dingen, Herbrechtingen und Oberkochen, 6 Kilometer Stau. A7 Fulda und Würzburg zwischen Dreckfulda und Bad Brücken, Wildflecken, 10 Kilometer Stau. Und A93 Rosenheim Richtung Kiefersfelden zwischen Dreieck Inntal und Kiefersfelden, immer wieder Staudocken wegen Bauarten. Dann schauen wir aufs Wetter in Bayern. Bis zum Abend kann es vereinzelt Schauer oder ein paar Tropfen geben, vor allem im Norden und im Bayerischen Wald, bei gelegentlich windigen 19 bis 25 Grad. In der Nacht im Himmel dann zunehmend schön klar und vereinzelt können sich Nebelwälder ausbreiten. Es kühlt ab auf 12, 6 Grad. Morgen startet der Tag erst freundlich, dann ziehen mehr Wolken auf, aber es bleibt meist trocken bei

0: maximal 18, 26 Grad. Am Donnerstag ist dann teils bewölkt mit Sonne, dark bewölkt angesagt, örtlich kann es oder Gewitter geben, vor allem im Mittelgebirgsraum und in Richtung Alpen. Dazu bleibt es windig. Und Freitag bringt voraussichtlich Sonne und es bleibt meist trocken bei 18 bis 28 Grad. Es ist 5 Uhr.
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0: Im Studio Björn Taube. CSU-Minister kritisiert die Arbeit von EVP-Chef Weber scharf. In einem Brief geht es um eine vermeintliche Untätigkeit. Außerdem erschreckend hoch nennt Innenminister Dobrindt die neuen Daten zum sexuellen Missbrauch gegen Kinder und Jugendliche. Und warum haben deutsche Politiker jahrzehntelang Warnungen vor Russlands Präsident ausgeblendet, obwohl schon früh klar ist, dass Putin auch dunkle Seiten hat? Das hat Investigativjournalist Georg Maskolo November 2020 im 11K-Tagesschau-Podcast erzählt. Und das ist auch heute noch aktuell. Deshalb wiederholen wir Putins langer Schatten, das Versagen der deutschen Russlandpolitik hier im Programm in ungefähr 4 Minuten. Mit seinem Pfingstbrief zur Lage der CSU hat EVP-Chef Manfred Weber Debatten ausgelöst. Und jetzt hat er selber Post aus Bayern bekommen, die ihm offenbar nicht gefallen hat. Im ungewohnt kritischen fordern CSU-Minister aus Bayern von ihrem Parteifreund mehr Einsatz zugunsten Land- und Forstwirtschaft im Freistaat. Was Weber dazu sagt, berichtet Eichmann.
2: Antwort aus Brüssel betont sachlich. Fred Weber, EVP-Chef und CSU-Vize, versucht, und er es, eine Ordnung zu geben. Der EVP ist gelungen, schreibt wie einer der kritischen Verordnungen die Dänne zu ziehen. Landwirtschaftsministerin Karniber und Minister für Europa-Gelegenheiten Beisner hatten Weber in einem Brief aufgefordert, sich stärker für die Belange Bayerns einzusetzen. Die Minister kritisiert konkret zwei Verordnungen, gegen die Weber sich nicht ausreichend gestellt habe. Die Entwicklungsverordnung und die Naturwiederherstellungsverordnung.
0: Das, was das Bundeskriminalamt in seinem Lagebild bekannt gegeben hat, ist beunruhigend. Die Zahl der Kinder und Jugendlichen, die Opfer von sexuellem Missbrauch werden, ist weiterhin hoch und sogar gestiegen.

0: auf seiner Sitzung mit der Gesundheitspolitik befasst. Konkret mit der geplanten Krankenhausreform. Diese, das steht fest, wird erhebliche Auswirkungen auf die Krankenhausstruktur im Freistaat haben. Nach der Ministerratssitzung betonten Ministerpräsident Söder und Gesundheitsministerin Gerlach, Reformen seien nötig, um die Kosten im Gesundheitswesen nicht explodieren zu lassen. Gerlach sagte konkret Folgendes.
1: Es ist wichtig, dass unsere Krankenhauslandschaft sich verändert, und zwar nicht nur in finanzieller Hinsicht, sondern auch personell. Besteht natürlich die Problematik, dass wir immer weniger Personal vorhalten können, uns Fachkräfte auch in den Kliniken fehlen und wir durch Kooperation und Zentralisierung schauen müssen, wie wir die Krankenhauslandschaft so aufstellen, dass sie auch in 10, in 20 Jahren noch funktioniert, nicht nur finanziell, sondern eben auch durch fachliche Vorgaben, die damit einhergehen.
0: Sagt Bayerns Gesundheitsministerin Gerlach. Und jetzt zur Bahn. Da greift Chefin Paller durch. Bis zum Herbst soll es auf allen Bahnhöfen verboten sein, Bier, Wein, Schnaps oder anderen Alkohol zu trinken. Die Bahn erhofft sich davon mehr Ordnung und Sicherheit. Nur, wer soll das kontrollieren, damit das Verbot auch umgesetzt werden kann? Jan Zimmermann dazu aus unserem Hauptstadtstudio in Berlin.
2: Das sollen die Sicherheitskräfte der Deutschen Bahn und die Bundespolizei übernehmen. Es gibt ja schon heute Kontrollen der Bundespolizei an Bahnhöfen, bisher mit dem Schwerpunkt Drogen und Waffen. Wenn jemand künftig beim Alkoholtrinken im Bahnhof erwischt wird, dann droht erst einmal ein sofortiger Platzverweis. Und wenn jemand mehrmals erwischt wird, ein dauerhaftes Hausverbot. Das heißt, der Erwischte darf dann diesen Bahnhof nicht mehr betreten. Allerdings, die Gewerkschaft der Polizei hat da große Zweifel, dass das geplante Alkoholverbot überhaupt konsequent kontrolliert werden kann. Dazu habe die Bundespolizei zu wenig Personal, heißt es.
0: Der Hunger auf der Welt ist 2025 das dritte Jahr in Folge zurückgegangen. Das lässt sich aus den Zahlen der Vereinten Nationen herauslesen. Doch die Fortschritte reichen nicht, um bis 2030 den globalen Hunger zu beenden. Das ist nämlich das erklärte Ziel der UN. Die Erholung verläuft weiterhin regional sehr unterschiedlich, berichtet Christine Auerbach.
3: In Afrika litten im vergangenen Jahr 309 Millionen Menschen an Hunger. Damit ist Afrika aktuell der Kontinent mit den meisten Hungernden vor Asien. Laut Maximo Torero, der Chefökonom der Welternährungsorganisation, hat das zwei Gründe. Die Konflikte in Afrika und dass die Bevölkerung stark gewachsen ist. Große Fortschritte haben laut dem Bericht vor allem Südasien und Lateinamerika gemacht. Indien zum Beispiel. Das Land hat sein Sozialsystem verbessert und digitalisiert, sagt Maximo Torero. Dadurch sei es für Behörden jetzt leichter, Lebensmittel gezielt an die Menschen zu bringen, die sie brauchen.
4: Und jetzt bei BR24, 11KM, der Tagesschau-Podcast. Mit einem aktuellen Thema in aller Tiefe.
5: Ex-Agent, machtbesessen, skrupellos.
6: Mit so jemandem möchte man nicht befreundet sein.
5: Oder doch? Deutsche Bundesregierung sind da in der Vergangenheit ihren ganz eigenen Weg gegangen. Der Ex-Agent ist Russlands Präsident Putin. Seit 3,5 Jahren, seit dem Überfall auf die Ukraine, liegt die deutsch-russische Freundschaft auf Eis. Der Investigativjournalist Georg Maskolo hat sich gefragt, ab wann hätte die deutsche Politik erkennen müssen, dass Putin eine Gefahr für den Frieden in Europa ist. Georg hat Akten gewälzt und mit vielen Insidern gesprochen. Er erzählt uns, wie es Putin gelungen ist, mehrere Bundesregierungen für sich zu gewinnen. Und er hat über seine Recherchen ein Buch geschrieben. Hallo Georg.
7: Hallo, schön hier zu sein.
5: Ihr hört 11KM, der Tagesschau-Podcast. Ein Thema in aller Tiefe. Mein Name ist Elena Kuch. Und wir beginnen unsere Spurensuche vor knapp 20 Jahren. Angela Merkel ist neue Bundeskanzlerin und sie reist nach Moskau zu Präsident Wladimir Putin für ein erstes Kennenlernen.
7: Angela Merkel ist praktisch gerade im Amt. 2006 ist der Antrittsbesuch und Angela Merkel lässt den Kreml wissen, bitte keine Hunde, sie ist mal gebissen worden. Sie hat Angst vor Hunden, sie weiß, dass Putin diesen großen Labrador hat, aber den will sie irgendwie nicht im Raum haben, wenn sie kommt. Also wird das im Kreml ausgerichtet und dann kommt die deutsche Delegation da an und Wladimir Putin hat einen großen Stoffhund und schenkt ihn Angela Merkel und sagt, der beiße doch nicht. Und Christoph Heusgen, ihr damaliger Sicherheitsberater, muss dann diesen Hund aus dem Kreml heraustragen. Viel Spott und böse Bemerkungen der mitreisenden deutschen Journalistinnen und Journalisten. Und dann, fast forward, ein Jahr später, kommt es zu diesem

0: Treffen in Sotschi. Schwarzes Meer, Kaminzimmer, zwei Stühle nebeneinander, so diese klassische russische Pracht, auf die Putin dann großen Wert legt.
1: Sotschi, 21. Januar 2007. Beim Pressetermin der Kanzlerin in Putins Sommerresidenz taucht plötzlich ein ungebetener Gast auf. Trotz der Hundeangst der Kanzlerin ließ der russische Staatspräsident scheinbar zufällig seinen schwarzen Labrador Koni ins Zimmer.
0: Überall Kameras und dann dieser herumstreifende Labrador. Und was macht der? Der geht sofort zu Angela Merkel, der schnüffelt an ihr. Man sieht diese Bilder, sie ist unglaublich angespannt. Sie weiß gar nicht genau, wie sie mit dieser Situation eigentlich umgehen soll. Und Putin sitzt in seinem Stuhl und amüsiert sich und wippt irgendwie mit dem Schuh und schaut hin und hat ganz offensichtlich Freude daran, diese Form von Macht zu demonstrieren, zu zeigen, ich mache das, weil ich es kann und ich teste die Grenzen aus derjenigen, die mit mir umgehen. Und diese Episode löst richtig was aus. Diese kleine Reisegesellschaft rund um Merkel, die redet auf der Rückreise darüber, die ärgert sich über sich selbst. Merkel ärgert sich über sich selbst, sagt, ich hätte sagen sollen, der Hund muss raus, sonst reise ich ab. Und wir haben darüber noch mal lange mit Mitreisenden geredet und Christoph Heusgen sagt, Putin habe einfach seine Herkunft nicht verleugnen können. Er habe Menschen einschüchtern wollen. Seine Herkunft nicht verleugnen, damit meint Heusgen die KGB-Herkunft von Wladimir Putin. Und dann fügt er hinzu, Rheinländer wie Heusgen ist, dieser Putin sei einfach eine fiese Möb.
2: Wenn du sagst, dass die deutsche Delegation sich danach noch über diesen Hund im Raum und ihren eigenen Umgang damit geärgert hat, das zeigt ja schon, du hast ja in den höchsten politischen Kreisen recherchiert. Worauf stützt sich eure Recherche für dieses Buch?
0: Sie stützt sich auf zehntausende Seiten von Regierungsakten, die wir gesehen haben, teilweise mit großer offizieller Unterstützung, zum Beispiel des Auswärtigen Amtes. Dann, wie so oft bei Recherchen, wurde es zwischendurch sehr mühsam. Und wir haben mit sehr vielen Zeitzeugen sprechen können. Ich habe gerade Christoph Heusgen zum Beispiel genannt, mit dem wir lange über diese Episode und so vieles andere gesprochen haben. Und wo immer es möglich gewesen ist, haben wir uns darum bemüht zu sagen, bitte keine anonymen Zitate, sondern lassen Sie sich mit dem, was Sie sagen, zitieren, damit auch jeder nachvollziehen kann, wie unsere Quellenlage ist. Ein Buch von fast 500 Seiten und knapp 100 Seiten umfassen Anmerkungen und Hinweise zu den Quellen, die wir verwendet haben.
2: Und du hast ja gerade schon gesagt, diese Szene mit dem Hund, den Putin offenbar bewusst in diesen Raum mitgenommen hat, die steht für was und teilweise hat er da schon seinen Charakter gezeigt. War Putin denn schon immer so?
0: Ich glaube, dass es keinen Zweifel daran gibt, dass dieser Putin früh zu erkennen gewesen ist. Der junge Mann, der eine klare Vorstellung davon hat, was er als Beruf ausüben will. Putins Berufswunsch ist das KGB. Das ist der Ort, an dem er arbeiten will. Und die besondere Elite innerhalb dieser Elite sind diejenigen, die ins Ausland gehen, die als Agenten arbeiten können. Das funktioniert bei Putin dann nur so halb. Er geht nicht nach Washington oder nach London. Er geht auch nicht nach Bonn, sondern er geht nach Dresden, Provinz, nicht ganz unwichtig, aber auch kein wirklich herausgehobener Posten. Er steigt da immerhin auf bis zum stellvertretenden Operativbevollmächtigten, dem zweiten Mann in der Dresdner KGB-Residentur. Keine besonders bemerkenswerte, aber auch keine schlechte Geheimdienstkarriere für sowjetische Verhältnisse. Er spricht ja dieses hervorragende, etwas altbackene Deutsch. Er spricht es in der Art und Weise, wie man es als Geheimdienstoffizier lernt. Da lernt man nicht nur Vokabeln und Grammatik, sondern man lernt die Sprache auch einzusetzen, um zu werben, zu schmeicheln, dem Gegenüber zu verstehen zu geben, wie eng man doch beieinander sein. Es ist dieses werbende, lockende, das man als Geheimdienstoffizier übt. Und gleichzeitig ist Putin in der Lage, von der einen zur anderen Sekunde umzuschalten. Dann schlägt die Stimmung um. Dann kann er sehr grob im Ton werden. Dann kann er regelrecht laut werden. Also er beherrscht schon die ganze Klaviatur menschlicher Emotionen.
2: Die Sowjetunion ist auseinandergebrochen und Russland steckt tief im politischen und wirtschaftlichen Chaos. Und 5 Jahre später dann, da steigt er enorm auf.
3: Neuer russischer Regierungschef ist Wladimir Putin. Das Parlament in Moskau hat ihn heute bereits im ersten Wahlgang bestätigt. Es ist bereits der 5. Regierungswechsel in 1,5 Jahren.
2: Du warst ja damals beim Spiegel und zu dem Zeitpunkt schon seit vielen, vielen Jahren Journalist. Was hast du denn damals von Putin erwartet?
0: Ich wusste zu Beginn nicht so wahnsinnig viel über ihn. Diese Endzeit von Boris Jelzin zeichnet sich ja dadurch aus, dass er eine ganze Reihe von ehemaligen KGB-Offizieren in hohe und höchste Ämter beruft, unter anderem auch als Ministerpräsidenten. Putin hat es dann noch einen Schritt weiter geschafft und ist Präsident geworden.
4: Russlands neuer Präsident Putin hat heute offiziell seine 4-jährige Amtszeit angetreten. Bei der Zeremonie im Kreml sagte der 47-Jährige, er werde sich für ein freies und starkes Russland einsetzen.
2: Das war nur ein paar Monate, nachdem Putin 1999 zum Ministerpräsidenten ernannt worden ist.
0: Aber das Besondere bei ihm ist eigentlich, dass er durchgehalten hat. Dass er es geschafft hat, wo so viele andere schnell wieder verschwunden sind. Und damals kam natürlich sehr früh diese Geschichte auf oder die Frage auf, was wissen eigentlich die Deutschen über Putin? So wie Putin eine besondere Deutschlanderfahrung hatte, hatte Deutschland auch eine ganz besondere Erfahrung mit Wladimir Putin. Eben weil er auf deutschem Boden als Geheimdienstoffizier gearbeitet hatte, eben weil er so früh in Hamburg wieder aufgetaucht war. Das heißt, Putin war für Deutschland kein unbeschriebenes Blatt.
2: Mhm.
0: Es gibt viele und bemerkenswerte frühe Analysen darüber, womit man es eigentlich bei Putin zu tun hat. Die eine kommt von einem seiner Freunde aus Dresdner Zeit, einem Stasi-Offizier. Die beiden haben Fußball zusammengespielt, sind sich irgendwie näher gekommen. Und dieser Mann, dieser Freund von Putin läuft später zum Verfassungsschutz über, bekommt einen Decknamen, Quelle Pantaleon, und liefert ein regelrechtes Psychogramm von Putin ab. Großrusse, Nationalist, Zyniker. Und die zweite Analyse ist interessant, weil sie kommt von einem der erfahrensten deutschen Diplomaten, Klaus Schariot, später Staatssekretär und im Januar 2000 politischer Direktor des Auswärtigen Amtes. Zusammen mit Joschka Fischer fliegt er in diesem Januar 2000 in den Kreml. Wir erinnern uns, Wladimir Putin ist gerade erst ins Amt gekommen und sie sind die ersten deutschen Besucher. Und Klaus Schariot hatte die Angewohnheit, sich persönliche Notizen zu machen. Er trug immer so einen Block in der Innentasche seines Jacketts. Und auf dem Rückflug schreibt er über diesen Putin: hochintelligent, hart, skrupellos, kalter, entschlossener Operateur. Und dass man mit so jemandem nicht befreundet sein wolle.
5: Sehr geehrter Herr Staatspräsident Putin, Herr Bundespräsident, Herr Bundeskanzler.
2: Und obwohl Wladimir Putin damals anscheinend schon bei den deutschen Geheimdiensten und in Regierungskreisen umstritten ist, darf er wenig später im Bundestag sprechen, im Herbst 2001. Wie kam es zu dieser Rede?
0: Der Kreml bittet darum, er will, dass Wladimir Putin diese Rede im Deutschen Bundestag halten kann. Das muss man wissen, Reden im Deutschen Bundestag wollen viele halten, ist aber ein ziemlich sparsam vergebenes Recht. Da hat der Bundestag sehr eigene Regeln und Vorstellungen. Also heißt die erste Antwort auf die Frage, ob Wladimir Putin da sprechen kann, dass er das nicht kann. Und dann kommt es zu einer Intervention des Kanzleramtes. Gerhard Schröder macht klar, dass sie schon wollen, dass Wladimir Putin da spricht. Und dann wird eine Art Kompromiss gefunden. Und der Kompromiss heißt, um die Besonderheit dieser Rede zu belegen, solle Wladimir Putin doch bitte wesentliche Teile auf Deutsch halten.
5: Sie sind das erste russische Staatsoberhaupt, das vor dem Deutschen Bundestag spricht. Und Sie sind unser erster ausländischer Staatsgast, der das auch in deutscher Sprache tun wird, eine außergewöhnliche Geste.
6: Уважаемый господин президент, уважаемый господин канцлер, уважаемые дамы и господа. Ich beginne trotzdem auf Russisch, ja?
0: Wir erinnern uns, da steht da am Pult. Ich erlaube mir, in der Sprache von Kant und Schiller und Goethe meine Worte irgendwie an Sie zu richten. Das ist, was der Deutsche Bundestag von ihm verlangt hat.
6: Russland ist ein freundliches europäisches Land. Für unser Land, das ein Jahrhundert von Kriegskatastrophen durchgemacht hat, ist der stabile Frieden auf dem Kontinent das Hauptziel.
0: Wladimir Putin sagt, Russland hat das größte Interesse an guten Wirtschaftsbeziehungen. Er steht da an diesem Pult, er spricht höflich, zugewandt.
6: Der Kalte Krieg ist vorbei.
0: Er bedient dieses Gefühl, dass die Zeiten der Aggression, der Auseinandersetzung, des Krieges, des Systemgegensatzes mit Russland, dass die endgültig der Vergangenheit angehören.
6: Schlägt unter allem das starke, lebendige Herz Russlands, welches für vollwertige Zusammenarbeit und Partnerschaft geöffnet ist.
0: Wladimir Putin hat einmal über sich selbst gesagt, als KGB-Offizier sei er ein Spezialist im Umgang mit Menschen. Und diese Rede im Deutschen Bundestag gehört sicher zu seinen Meisterstücken. Und dann gibt es einen zweiten ganz bemerkenswerten Moment, weil die zweite Auflage heißt, nicht nur Rede im Deutschen Bundestag, sondern hinterher bitte auch Diskussion mit den Mitgliedern des Auswärtigen Ausschusses. Auch die Zeit wird vorgegeben, 45 Minuten sollen es dann schon sein, weil man auch ein Forum schaffen will, wo man über all das andere reden will und muss, worüber man damals schon reden muss. Die Frage, wohin entwickelt sich dieses Russland eigentlich? Wie ist das da mit Putins Krieg in Tschetschenien, der damals schon aufs Heftigste kritisiert wird? Und so kommt Wladimir Putin in diesen Auswärtigen Ausschuss und er schafft es an diesem Ort, dann doch eine ganz andere Botschaft abzuliefern als am Pult des Deutschen Bundestages. Es gibt so ein zusammenfassendes Protokoll dieser Sitzung im Auswärtigen Ausschuss. Da sagt er sei das leid, kritisiert zu werden, man akzeptiere keine Doppelstandards mehr. Die Quellen, die die Terroristen in Tschetschenien finanzieren würden, seien ja genau die Quellen, die letztlich auch die Al-Qaida-Terroristen bei den Anschlägen am 11. September finanziert hätten. Er redet über die NATO, dann sagt er, ja, Gott segne die NATO, aber mit einer Osterweiterung könne natürlich kein gemeinsames Haus entstehen. Und diese Sitzung endet mit Worten, die wir so bezeichnend finden. Er sagt dann, er hätte eigentlich gar nicht so offen und ehrlich sprechen wollen, aber es habe er jetzt doch getan. Und dieses offen und ehrlich zu sprechen sind Worte, die man von ihm später immer wieder hört. Es wird geradezu zu seinem Standardrepertoire. Ich hätte es eigentlich gar nicht sagen wollen, aber es ist doch gut, dass ich es jetzt mal gesagt habe.
2: Wie geht's in der Zeit weiter mit der deutsch-russischen Freundschaft?
0: Na, sie entwickelt sich bis zum Jahr 2007, würde ich sagen. Es ist der nächste große Einschnitt, über den es lohnt zu reden. Putin sucht sich wieder deutschen Boden aus für eine ganz besondere Rede, nämlich die Rede bei der Münchner Sicherheitskonferenz.
6: Отдельные нормы. Да, по сути, чуть ли не вся система права одного государства.
0: Und dann steht er da am Pult des Bayerischen Hofes und rechnet ab mit westlicher Doppelmoral, mit den Fehlern der USA, mit der mangelnden Einbindung Russlands ins internationale politische Geschehen.
7: Wladimir Putin nahm kein Blatt vor den Mund. Das von den USA geplante Raketenabwehrsystem in Osteuropa sei völlig überflüssig. Die Amerikaner würden der Welt ihr System aufzwingen.
0: Und ich würde gar nicht sagen, dass er nicht an der einen oder anderen Stelle einen Punkt hatte. Aber der Ton und die Massivität, in der er das tut, die ist schon ziemlich einzigartig. Selbst für einen Ort wie die Münchner Sicherheitskonferenz.
6: Да, система противоракетной обороны есть.
0: Die Botschaft ist völlig klar. So lassen wir uns nicht mehr behandeln. Wir lassen uns nicht rumschubsen. Russland ist wieder da. Und wehe, wenn ihr das nicht akzeptiert. es kommt zu dem sehr seltenen Fall, dass die Beunruhigung in der Bundesregierung so groß ist, dass ein richtiger strategischer Prozess aufgesetzt wird. Gibt es nicht oft in der Bundesregierung. Und das Projekt heißt Russland Partner oder Gegenmacht. Am Ende steht ein Fragezeichen und geht der Frage nach, mit welchem Russland man es in 5 Jahren zu tun haben werde. Und daraus kommen 3 Szenarien. Und eins der Szenarien trägt den Titel Imperial-autoritäres Russland. Liest man es heute und nimmt hier und da eine Veränderung bei den Namen vor und bei dem einen oder anderen Datum, dann beschreibt es auf eine fast erschreckende Art und Weise die Zeiten, in denen wir heute leben. Aggression in der Ostukraine, unter Einschluss der Krim, ein enges strategisches Bündnis zwischen Russland und China, anders als im ersten Kalten Krieg. Also diese damalige Prognose, die erstellt wird, erweist sich als überaus hellsichtig, wird aber am Ende als wenig wahrscheinlich eingestuft. Das heißt, man sah die Entwicklung, man sah auch viele der Elemente schon im Jahr 2007 sehr zutreffend, aber man hat es damals nicht für ausreichend möglich und wahrscheinlich erachtet.
8: Russland schafft in der Krim-Krise weiter Fakten, trotz aller internationaler Proteste und Sanktionen. Präsident Putin unterzeichnete heute den Vertrag über die Aufnahme der Halbinsel in die Russische Föderation.
2: Russland annektiert die Krim, dann hat sich ja offenbar dieses eine Szenario verwirklicht.
0: Ja, und da beginnt auch unsere schärfste Kritik an der deutschen Russlandpolitik. Dieses Buch trägt ja nur den Titel Das Versagen. Es bezieht sich ganz ausdrücklich auf die Zeit ab 2014, weil es im Jahr 2014 ja jetzt auch keine Zweifel mehr gibt. Annexion der Krim, Krieg in der Ostukraine. Und die deutsche Reaktion darauf ist, dass wir in den Jahren danach unsere Abhängigkeit vom russischen Gas nochmal erhöhen. Nicht nur durch den Bau von Nord Stream 2, sondern auch durch den Verkauf von Gasspeichern in Deutschland. Wir wissen, dass unsere Bundeswehr in einem beklagenswerten Zustand ist, aber daran ändert sich nach dem Jahr 2014 nichts. Wir sehen, dass direkte Aggression, das, was wir heute hybriden Krieg nennen, gegen Deutschland beginnt, übrigens schon im Jahr 2015, mit einem Hack des Deutschen Bundestages, immerhin einem Verfassungsorgan, und den Rechnern der Kanzlerin selbst in ihrem Abgeordnetenbüro im Paul-Löbe-Haus. Und auch in diesem Bereich unterbleibt jede Form von harter Reaktion. Und die deutsche Politik heißt, im Gespräch zu bleiben, woran nichts falsch ist, was auch sonst. Aber was fehlt, ist das Gespräch zu kombinieren mit der Bereitschaft, die erhebliche politische und ökonomische Macht Deutschlands dann an der einen oder anderen Stelle mal einzusetzen und zu sagen, bis hierhin und nicht weiter. Und bestimmtes Verhalten zieht Konsequenzen nach sich, muss Konsequenzen nach sich ziehen.
2: Warum hat Deutschland da nicht anders gehandelt?
0: Wenn man mit den Beteiligten spricht und in die Unterlagen steigt, gibt es immer und für alles einen Grund. Man kann Wladimir Putin Nord Stream 2 nicht aus der Hand schlagen, weil man ja schließlich mit ihm im Minsker Friedensprozess im Gespräch bleiben muss. Man kann nicht in Masse russische Geheimdienstagenten auf deutschem Boden ausweisen, weil man dann nicht weiß, ob vielleicht auch deutsche Generalkonsulate in Russland geschlossen werden. Und die brauche man doch, um mit der schrumpfenden Zivilgesellschaft im Gespräch zu bleiben. Und so geht es irgendwie weiter und weiter und weiter. Und es ist nicht mal so, dass nicht einzelne dieser Argumente immer richtig oder tragfähig gewesen wären. Aber legt man sie alle nebeneinander, kommt in der Gesamtschau dabei eine Politik heraus, die Wladimir Putin glauben lässt, dass es eigentlich egal ist, was er macht. Dass er gegenüber Deutschland mit allem davonkommen wird.
2: Weil er das offenbar die ganzen Jahre zuvor so erlebt hat.
0: Weil es jedenfalls für ihn sehr lange genau so funktioniert hat. Es ist egal, was ich tue, es ist egal, zu welcher Aggression es kommt. Von deutscher Seite sehe ich keine echte und harte Konsequenz. Nicht auf den Fall Nawalny und nicht auf den Fall Skripal. Nicht auf den Mord im kleinen Tiergarten in der Mitte von Berlin. Und die Liste ist lang und lang und lang.
2: Hat denn die Bundesregierung aus all dem gelernt?
0: Das würde ich Stand heute schon sagen. In der deutschen Russlandpolitik ist ja praktisch nichts mehr, wie es bis zum 24. Februar gewesen ist. Weder in unseren ökonomischen Beziehungen, von denen es Teile noch gibt, aber genauso energisch ist der Versuch, es weiter und weiter und weiter zu reduzieren. Die diplomatischen Beziehungen existieren, aber sind auf ein absolutes Existenzminimum heruntergefahren. Also es ist zu einer gravierenden Veränderung gekommen. Nur unglücklicherweise hat es für diese Erkenntnis auch einen großen und schrecklichen Krieg gebracht.
2: Vielen Dank, Georg, für dieses spannende Gespräch.
0: Ich habe mich sehr gefreut, bei euch zu Gast zu sein. Danke.
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10: A3 Nürnberg Richtung Passau zwischen Metten und Hengersberg, 7 Kilometer Stau. A6 Heilbronn Richtung Nürnberg zwischen Kupferzell und Kirchberg, 12 Kilometer Stau. A6 Nürnberg Richtung Heilbronn zwischen dem Kreuz Feuchtwangen-Crailsheim und Crailsheim, 10 Kilometer Stau. A7 Ulm Richtung Würzburg zwischen Giengen-Herbrechtingen und Ahlen-Oberkochen, 6 Kilometer Stau. A7 Fulda Richtung Würzburg zwischen Dreieck Fulda und Bad Brückenau-Wildflecken, 10 Kilometer Stau. Und A93 Rosenheim Richtung Kiefersfelden zwischen dem Dreieck Inntal und Kiefersfelden, 20 Kilometer Stau wegen Bauarbeiten. Dann noch ein kurzer Blick aufs Wetter in Bayern. Bis zum Abend kann es vereinzelt Schauer oder ein paar Tropfen geben, vor allem im Norden und im Bayerischen Wald. Bei gelegentlich windigen 19 bis 25 Grad. Und in der Nacht wird der Himmel dann aber wieder zunehmend sternenklar. Ganz vereinzelt können sich Nebelfelder ausbreiten und es kühlt ab auf 12 bis 6 Grad. Und jetzt ist es 2:30.
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10: Im Studio Bianca Taube mit diesen Themen. CSU-Minister kritisieren die Arbeit von EVP-Chef Weber scharf. In einem Brief geht es um seine vermeintliche Untätigkeit. Das schauen wir uns genauer an. Außerdem erschreckend hoch nennt Innenminister Dobrindt die neuen Daten zum sexuellen Missbrauch gegen Kinder und Jugendliche. Die Zahlen sind nämlich zuletzt deutlich gestiegen. Und Alkoholverbot an deutschen Bahnhöfen. Warum gerade jetzt? Und wer soll das eigentlich kontrollieren? Mit seinem Pfingstbrief zur Lage der CSU hat EVP-Chef Manfred Weber viele Debatten ausgelöst. Jetzt hat er selber Post aus Bayern bekommen. Und die hat ihm offenbar nicht gefallen. Mit ungewohnt kritischen Worten fordern CSU-Minister aus Bayern von ihrem Parteifreund mehr Einsatz zugunsten der Land- und Forstwirtschaft im Freistaat. Inzwischen hat sich Weber selbst geäußert. Wie? Dazu Eva Eichmann.
11: Die Antwort aus Brüssel ist betont sachlich. Manfred Weber, EVP-Chef und CSU-Vize, versucht, so nennt er es, eine Einordnung zu geben. Der EVP sei es gelungen, schreibt Weber, einer der kritisierten Verordnungen die Zähne zu ziehen, auf den letzten Metern eine Verschiebung und Neuausrichtung zu erreichen. Landwirtschaftsministerin Karniber und der Minister für Europaangelegenheiten Beiswenger hatten Weber in einem Brief aufgefordert, sich stärker für die Belange Bayerns einzusetzen. Landwirte, Waldbesitzer und andere fühlten sich vom EVP-Fraktionschef nicht gehört oder nur vertröstet. Die beiden Minister kritisieren konkret zwei Verordnungen, gegen die Weber sich nicht ausreichend gestellt habe. Die Entwaldungsverordnung und die Naturwiederherstellungsverordnung. Zu letzterer schreibt Weber, er teile die inhaltliche Kritik, aber auch im Europäischen Parlament brauche es Mehrheiten, um Ziele umzusetzen. Weber wörtlich, wir können als CSU in Brüssel nicht zaubern. Was den Brief von Karniber und Beiswenger angeht, darin sind die Anspielungen auf Webers Pfingstbrief zur Lage in der CSU nicht zu übersehen. Die Kritik an Webers Politik in Brüssel deutlich.
10: Und um das noch ein bisschen besser zu verstehen, gehen wir noch mal kurz auf die zwei Hauptkritikpunkte an der Arbeit von EVP-Chef Manfred Weber ein. Dazu Tobias Beetz.
12: Erster Punkt, das Gesetz zur Wiederherstellung der Natur. Ziel der EU ist es, geschädigte Ökosysteme wie Moore, Wälder und Flüsse wieder in einen guten Zustand zu bringen. Kritiker aus der bayerischen Land- und Forstwirtschaft befürchten dagegen strenge Auflagen, die das Ziel völlig verfehlten. Hauptstreitpunkt ist der Waldumbau. Viele Waldbesitzer passen ihre Wälder seit Jahren an den Klimawandel an. Beispiel Franken. Dort vertrocknen alte Buchenwälder im Rekordtempo. Sie müssen durch hitzeresistentere Baumarten ersetzt werden. Doch die EU-Verordnung verlangt, Lebensraumtypen in ihren alten Zustand zurückzuversetzen. Demnach müsste es bei der Buche bleiben, auch wenn andere Baumarten hier besser wären. Der Stand hier, das Gesetz ist EU-weit beschlossen, doch die Messe ist noch nicht gelesen. Jetzt geht es nämlich noch an die nationale Umsetzung. Bis September müssen die EU-Mitgliedstaaten ihre nationalen Pläne an die EU schicken. Hier könnte also nochmal Bewegung in die Sache kommen. Zweiter Punkt, die EU-Entwaldungsverordnung. Sie soll verhindern, dass Produkte auf den Markt kommen, für die Wälder gerodet wurden. Hier kritisiert die bayerische Land- und Forstwirtschaft, dass nachhaltige heimische Waldwirtschaft mit Brandrodung im Amazonas über einen Kamm geschert werde. Der Stand, die Sache ist so gut wie durch, heißt also haufenweise Meldepflichten für Holz, das den Wald verlässt.
10: Das, was das Bundeskriminalamt heute in seinem Lagebild bekannt gegeben hat, ist beunruhigend. Die Zahl der Kinder und Jugendlichen, die Opfer von sexuellem Missbrauch werden, ist weiterhin hoch und sogar gestiegen. Mehr als 18.000 Fälle hat die Polizei im vergangenen Jahr erfasst. Aus Berlin, Markus Sambale.
13: Innenminister Dobrindt bezeichnet die Zahlen der Sexualdelikte an Kindern und Jugendlichen als erschreckend hoch. Und in einigen Bereichen weist der Minister sogar auf einen dramatischen Anstieg hin, etwa bei jugendpornografischen Inhalten. Dort haben sich die registrierten Taten in den vergangenen Jahren verdoppelt. Wie in allen Bereichen dürfte die Dunkelziffer hoch sein, denn viele Fälle landen gar nicht in der Statistik. Die Bundesbeauftragte gegen Missbrauch, Kerstin Klaus, ruft dazu auf, gerade auch bei sexueller Gewalt gegen Jugendliche genauer hinzuschauen. Sextortion nehme drastisch zu, wenn also Täter mit der Veröffentlichung intimer Fotos und Videos drohen, um Geld zu erpressen. Dies werde aber gar nicht als Sexualstraftat erfasst. Die Bundesbeauftragte weist außerdem darauf hin, dass bei den 14- bis 17-Jährigen, vor allem Mädchen, fast ein Drittel Opfer von Cybergrooming wird. Dabei geben sich Erwachsene in Online-Chats als gleichaltrig aus, um intime Bilder auszutauschen oder sexuelle Kontakte anzubahnen.
10: Das bayerische Kabinett hat sich heute auf seiner Sitzung mit der Gesundheitspolitik befasst, konkret mit der geplanten Krankenhausreform. Die, das steht fest, wird erhebliche Auswirkungen auf die Krankenhausstruktur im Freistaat haben. Nach der Ministerratssitzung nahmen Ministerpräsident Söder und Gesundheitsministerin Gerlach Stellung. Beide betonten, Reformen seien nötig, um die Kosten im Gesundheitswesen nicht explodieren zu lassen. Dennoch werde man an wichtigen Dingen festhalten, so Söder und Gerlach.
14: Was unser Oberziel ist, quasi eine Garantie abzugeben, dass Notfallversorgung in Bayern flächendeckend möglich ist und Spitzenmedizin in Bayern angeboten werden kann. Die Notfallversorgung ist, glaube ich, das, worum es im zentralen Kern geht, und zwar überall, insbesondere im ländlichen Raum. Gleichzeitig die Spitzenmedizin weiterzuentwickeln. Nach den aktuellen Rankings haben wir 5 der besten Krankenhäuser der Welt bei uns in Bayern, meine sehr verehrten Damen und Herren. Das ist ja der Grund übrigens, warum wir auch weiter Unikliniken so massiv ausbauen, weil sie in der spitzenmedizinischen Forschung die mit Abstand größten Beiträge bringen, um am Ende zu erreichen, dass auch immer wieder neue und neueste Anwendungsmethoden dann ausgerollt werden können überall in Bayern.
15: Es ist wichtig, dass unsere Krankenhauslandschaft sich verändert, und zwar nicht nur in finanzieller Hinsicht, sondern auch personell. Besteht natürlich die Problematik, dass wir immer weniger Personal vorhalten können, uns Fachkräfte auch an den Kliniken fehlen und wir durch Kooperation und Zentralisierung schauen müssen, wie wir die Krankenhauslandschaft so aufstellen, dass sie auch in 10, in 20 Jahren noch funktioniert, nicht nur finanziell, sondern eben auch durch fachliche Vorgaben, die damit einhergehen.
10: Das waren Bayerns Gesundheitsministerin Gerlach und Ministerpräsident Söder zur Krankenhausreform. Die Bahnchefin, die greift jetzt durch. Bis zum Herbst soll es in allen Bahnhöfen verboten sein, Bier, Wein, Schnaps oder anderen Alkohol zu trinken. Die Bahn hofft dadurch auf mehr Ordnung und Sicherheit. Aber warum gerade jetzt? Wie kam es eigentlich zu dieser Entscheidung? Dazu Jan Zimmermann aus unserem Hauptstadtstudio in Berlin.
16: Es gab in der Vergangenheit immer wieder Gewalttaten in Bahnhöfen oder in Zügen. Zuletzt erst am vergangenen Freitagabend in Baden-Württemberg. Ein 36 Jahre alter Mann war bei einer Ticketkontrolle im Zug ausgerastet, soll einen Sicherheitsmitarbeiter der Bahn geschlagen und getreten haben. Es gab ein heftiges Gerangel und dann gab eine Tür des Zuges nach. Und der Bahnmitarbeiter fiel aus dem fahrenden Zug und verletzte sich schwer. Wieso die Tür nachgab, ist wohl noch unklar. Jedenfalls soll der mutmaßliche Täter betrunken gewesen sein. Und die Bahn nimmt nun diesen Vorfall zum Anlass und will mit dem Alkoholverbot für mehr Sicherheit sorgen.
10: Aber ein Verbot wirkt ja immer nur dann, wenn es auch durchgesetzt wird. Es braucht also entsprechende Kontrollen an den Bahnhöfen. Wie soll das dann aussehen? Dazu nochmal Jan Zimmermann.
16: Das sollen die Sicherheitskräfte der Deutschen Bahn und die Bundespolizei übernehmen. Es gibt ja schon heute Kontrollen der Bundespolizei an Bahnhöfen, bisher mit dem Schwerpunkt Drogen und Waffen. Wenn jemand künftig beim Alkoholtrinken im Bahnhof erwischt wird, dann droht erst einmal ein sofortiger Platzverweis. Und wenn jemand mehrmals erwischt wird, ein dauerhaftes Hausverbot. Das heißt, der Erwischte darf dann diesen Bahnhof nicht mehr betreten. Allerdings, die Gewerkschaft der Polizei hat da große Zweifel, dass das geplante Alkoholverbot überhaupt konsequent kontrolliert werden kann. Dazu habe die Bundespolizei zu wenig Personal, heißt es.
10: Und jetzt nach Frankreich. Die französische Nationalversammlung hat gestern am späten Abend nämlich ein umstrittenes Gesetz mit Hilfsmaßnahmen für die Landwirtschaft verabschiedet. Damit soll unter anderem der Einsatz eines in Frankreich verbotenen Schädlingsbekämpfungsmittels wieder erlaubt sein. Am Nachmittag muss noch der Senat abstimmen. Bereits im Sommer vorigen Jahres hatte es in Frankreich eine kontroverse Debatte über den Einsatz des Mittels gegeben. Der Verfassungsrat hatte das Verbot damals bestätigt. Aus Paris, Caroline Düller.
17: Bis nach Mitternacht haben die Abgeordneten diskutiert, in aufgeheizter Atmosphäre. Am Ende hat die Nationalversammlung das umstrittene Landwirtschaftsdringlichkeitsgesetz, die Loi d'urgence agricole, mit deutlicher Mehrheit gebilligt. Damit soll unter anderem der Einsatz des Schädlingsbekämpfungsmittels Acetamiprid wieder erlaubt sein, zeitlich befristet und unter bestimmten Bedingungen. Acetamiprid gehört zu den Neonicotinoiden und ist in Frankreich seit 2018 verboten, in allen anderen EU-Ländern prinzipiell noch bis 2033 erlaubt. Mehrere Studien belegen eine schädliche Wirkung auf Bienen. Die Europäische Behörde für Lebensmittelsicherheit EFSA prüft derzeit, inwieweit das Pestizid auch für Menschen schädlich sein könnte. Bereits im vergangenen Jahr gab es in Frankreich einen Versuch, die Nutzung des Mittels per Gesetz wieder möglich zu machen. Der stieß auf heftige Proteste von Bürgern und Umweltschützern. Der Verfassungsrat hatte den Einsatz schließlich gekippt. Aus Sicht der Richter hatte das Gesetz die Nutzung des Mittels nicht ausreichend streng geregelt. Das neue Landwirtschaftsdringlichkeitsgesetz, über das auch der Senat am Nachmittag abstimmt, könnte den Einsatz von Acetamiprid in Frankreich nun wieder erlauben.
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18: Mit Rigobert Kaiser. Gebäudemodernisierungsgesetz. So nennt sich das Gesetz, das lange für Streit gesorgt hat, was mehrfach umgeschrieben und schließlich auch umbenannt wurde. Jetzt hat die neue Bundesregierung ihre Handschrift hinterlassen. Beim Heizungstausch gelten seit heute andere Förderrichtlinien. Mittel des Bundes gibt es noch, aber sozial gestaffelt, und es gibt offenbar deutlich weniger Geld als zunächst geplant. Der Bund, der will sparen. Lissi Kaufmann.
19: Das liegt zum einen daran, dass die Bundesregierung sparen muss, auch das Wirtschafts- und Energieministerium von Katharina Reiche. Man arbeitet da jetzt ein bisschen mit Tricks. Man schichtet Geld um. Aus dem Klima- und Transformationsfonds zum Beispiel wird Geld abgezogen. Und das ist ja der Fonds, aus dem das Geld kommt für den Heizungstausch. Und deshalb sinkt die Fördersumme. Die Bundesregierung hat sich in dem Zusammenhang auch gefragt, wieso schütten wir die Hilfe eigentlich mit der Gießkanne aus? Da gibt es ja durchaus Menschen, die verdienen ganz gut. Denen reicht vielleicht ein kleiner staatlicher Anreiz, sozusagen als Anstupser, um klimafreundlich umzurüsten. Und deshalb will die Bundesregierung die Hilfe jetzt stärker sozial staffeln. Zunächst mal hat die Bundesregierung die maximal förderfähigen Kosten gesenkt. Bislang waren es 30.000 Euro, jetzt sind es nur noch 28.000 Euro und diese Summe, die sinkt weiter in den kommenden Jahren. Das heißt jetzt aber nicht, dass ein Antragsteller die Summe komplett erstattet bekommt. Maximal zahlt der Staat davon 80%. Die genaue Summe, die hängt jetzt stärker vom Einkommen ab. Ein Haushalt mit einem Jahreseinkommen bis zu 30.000 Euro zum Beispiel kann bis zu 80% der förderfähigen Kosten erstattet bekommen. Wenn das Jahreseinkommen jetzt aber über 50.000 Euro liegt, dann gibt es nur etwa halb so viel Geld.
18: Es gibt eine gute Konjunkturnachricht. Der vielbeachtete ZDW-Index des Mannheimer Zentrums für europäische Wirtschaftsforschung stieg im Juli auf 26,3 Punkte. Überraschend ist vor allem, dass der Anstieg 15,8 Punkte betrug. Der DAX pendelt um die Marke 25.000 Punkte. Aktuell liegt er mit 24.870 knapp darunter an den Börsen. Hofft man, dass natürlich an der Golfregion wieder Frieden einkehrt. Eine Branche steht nach langer, langer Zeit mal wieder im Blickpunkt der Anleger, und zwar im positiven Sinne des Wortes. Robert Minde berichtet.
20: Fast schon still und leise hat sich zuletzt ein Sektor robust entwickelt, der lange Zeit ebenso spektakuläre Schlagzeilen lieferte wie aktuell die Technologiebranche. Die Rede ist von den Banken. Wenn die Berichtssaison für Europas große Geldhäuser in Kürze mit den Zahlen der italienischen Großbank UniCredit beginnt, haben ihre US-Konkurrenten bereits Appetit auf mehr gemacht. Zwar weisen die US-Häuser um die Investmentbanken Goldman Sachs und Co. traditionell meist höhere Einnahmen aus als die europäischen Häuser, verstecken müssen sich die Institute in Europa aber schon lange nicht mehr. Experten erwarten für den europäischen Bankensektor im Schnitt einen Gewinnanstieg von rund 11% im zweiten Quartal. Trotz eines schwierigen Wirtschaftsumfelds in einigen großen europäischen Volkswirtschaften, darunter vor allem Deutschland. Getragen wird das Wachstum unter anderem vom hohen Zinsniveau. Es beschert den Häusern höhere Gewinne im Zinsgeschäft. Zudem machen sich geringere Kosten positiv bemerkbar. Ein Unsicherheitsfaktor aber könnte der Iran-Krieg sein. Wie wirkt sich die Störung der Weltwirtschaft auf die Bankbilanzen aus? Eine Frage, die derzeit noch offen ist.
18: Ein großes Thema im Bankenbereich ist natürlich die Übernahme der Commerzbank durch die italienische UniCredit. Und hier scheinen sich die ersten Anzeichen zu bilden, dass die Bundesregierung, die ja noch 12% an der Commerzbank besitzt, möglicherweise ihren harten Widerstand gegen die Übernahme durch die Italiener aufgibt.

0: Es ist 3:15.
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0: Julia Cortes mit den Nachrichten.
2: Weber weist Kritik von CSU-Ministern zurück. Der Europäischen Volkspartei sei es gelungen, eine der von Landwirtschaftsministerin Kaniber und Europaminister Beiswenger beanstandeten Verordnungen zu entschärfen. Die beiden Minister hatten Weber vorgeworfen, sich in Brüssel nicht ausreichend für die Belange der bayerischen Bauern und Waldbesitzer einzusetzen. Konkret geht es um die Entwaldungsverordnung und die Naturwiederherstellungsverordnung. Beide seien nachteilig für Bayern. Zahl der Fälle sexueller Gewalt gegen Kinder ist gestiegen. Laut Bundeskriminalamt wurden im vergangenen Jahr über 17.000 Delikte gegen Kinder registriert und 1.200 gegen Jugendliche. Einen starken Anstieg gibt es bei der Verbreitung jugendpornografischen Materials. Wie Innenminister Dobrindt mitgeteilt hat, beträgt das Plus in diesem Bereich 20%. EU stoppt Förderung von Kunstbiennale in Venedig. Der laufende Zuschuss im Umfang von 2 Millionen Euro werde beendet, teilte ein Sprecher der Kommission in Brüssel mit. Auslöser für die Entscheidung ist, dass nach längerer Pause erstmals wieder Russland an der Ausstellung moderner Kunst teilnimmt. Tatverdächtiger von Stade stirbt in Untersuchungshaft. Nach Angaben des Justizministeriums Niedersachsen nahm sich der Mann in der Früh das Leben. Hinweise auf ein Fremdverschulden gebe es nicht. Der Mann soll Ende Juni in einer Mutter-Kind-Einrichtung 6 Menschen getötet haben. Hintergrund war offenbar ein Sorgerechtsstreit. Passanten retten in Landsberg Jugendlichen vor dem Ertrinken. Der 16-Jährige war nach Angaben der Polizei in den Lech gesprungen und sofort untergegangen. Eine Frau schlug Alarm und ein Soldat aus Kaufering zog den Jugendlichen aus dem Wasser. Dem Mann gelang es mit Hilfe eines herbeigeeilten Krankenpflegers, den Teenager zu reanimieren. Das Wetter, Sonne und Wolken, nur vereinzelt Schauer, 19 bis 25 Grad.
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0: Jedes Jahr treten tausende Menschen aus der Kirche aus. Seit vielen Jahren ist die Bindung der Menschen an die christliche Kirche einfach nicht mehr so eng. Dennoch ist der Wunsch nach Spiritualität und Gemeinschaft in der Gesellschaft spürbar. Kirche erreicht Menschen durchaus noch. In Diesenbach bei Regenstauf zum Beispiel. Margit Ringer hat sich angeschaut, was ein Pfarrer dort anders macht und welches Gottesdienstkonzept er entwickelt hat, das die Leute anspricht.
3: Es ist abends, kurz vor 21 Uhr. Die Kirche St. Johannes in Diesenbach ist in blaues und rotes Scheinwerferlicht getaucht. Draußen vor der Tür stehen und sitzen die Besucher bei einer Brotzeit und einer Weinschorle beisammen, bevor es losgeht. Es ist wieder Meisel, modernes Abendgebet im Scheinwerferlicht. Ein Gottesdienstformat, das Pfarrer Josef Hausner vor 8 Jahren erfunden hat.
4: Es soll wirklich ein Gottesdienst sein, wo die Leitung, ja, Gott ist wirklich noch nicht tot. Also Kirche kann Leute nur begeistern. Und wir wollen Jesus ins Scheinwerferlicht rücken, ins Zentrum, in den Mittelpunkt.
3: Mit ganz besonderen Elementen. Es gibt immer einen Eyecatcher. Dieses Mal steht eine riesengroße Energy-Drink-Dose vor dem Altar. Statt dem Markennamen steht Holy Spirit drauf. Das Thema heute? Energy im Alltag. 2 Jugendliche legen als DJs auch weltliche Musik auf. Und die Leute kommen. Die Kirche ist voll. Meist sind es 400. 3-mal so viel wie zu normalen Sonntagsgottesdiensten.
4: Vom 6-Jährigen bis zur 85-Jährigen. Wenn man meint, das Meisel spricht ein älterer Mensch nicht an, stimmt nicht. Also die kommen gern, manchmal sagen schon, oh mein, das Lied wurde ein bisschen laut eingestellt, aber ansonsten sind die auch ganz begeistert.
3: Die Kernelemente des Gottesdienstformates sind das Evangelium, die Katechese, also die Auslegung des Evangeliums in Form einer Predigt und die eucharistische Anbetung mit Weihrauch und Monstranz. Tief katholische Elemente. Dieses Mal predigt eine Religionslehrerin. Zum Abschluss erzählt der Pfarrer noch 2 Witze und drückt jedem persönlich an der Kirchentür ein Giveaway in die Hand. Immer passend zum Thema. Heute einen Traubenzucker, der Energy bringen soll, wie der ganze Gottesdienst für Kirche und Besucher. Sie stehen anschließend noch an einer Feuerschale beisammen.
5: Das ist die Stimmung und das Licht und ist einfach wunderschön und locker.
6: Das ist halt ganz was anderes.
7: Das tut einem gut. Man kommt runter vom Alltag und ich finde auch dieser Freitagabend.
3: Viele können mit dem ganz normalen Sonntagsgottesdienst nicht mehr viel anfangen.
8: Gottesdienst ist halt Standard, immer mehr oder weniger das Gleiche. Sicherlich auch diese Gemeinschaft, zusätzlich noch mit den kleinen Speisen und alles, was da alles gibt, also ist natürlich ein riesiger Unterschied. Ne?
3: Inzwischen geht das Meisel, das moderne Abendgebet im Scheinwerferlicht mit seinem Team auch on Tour durch Pfarrgemeinden oder wird kopiert in anderen Pfarrgemeinden und wird vom Bistum Regensburg als innovatives Format beworben.
4: Vielleicht wissen wir oft gar nicht mehr, was wir am Sonntag feiern. Und dann muss halt der eine oder andere wieder herangeführt werden. Und dazu dient das Meißel oder kann helfen, die erste Sprosse vor der vierten Sprosse zu nehmen.
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0: In Deutschland fehlen rund 1,4 Millionen Wohnungen, vor allem in Großstädten und Ballungsgebieten. Das ist die neueste Schätzung des Pestel-Instituts. Eine mögliche Lösung: Büroräume in Wohnraum umwandeln. Denn es stehen 11 Millionen Quadratmeter Bürofläche leer. Das Potenzial ist also groß und es gibt auch schon erste Erfolge. Aber solche Umbauten sind komplex, sie dauern und sie sind teuer. Lohnt sich das also? Claudia Werle berichtet.
9: Eine bezahlbare Wohnung zu finden ist schwer. Das müssen vor allem jene erfahren, die in Ballungsgebieten oder in großen Städten eine neue Bleibe suchen. Denn der vorhandene Wohnraum ist knapp und damit teuer. Allein im vergangenen Quartal stiegen laut Institut der deutschen Wirtschaft die Mieten im Schnitt um 4%. Sven Carstensen vom Beratungs- und Analyseunternehmen Boulwien-Gesa rechnet vor. Pro Jahr werden etwa 350.000 Wohnungen gebraucht. Eigentlich haben wir aber nur eine Fertigstellung von 220.000, 230.000 Wohnungen.
10: Die preiswerten Wohnungen, die Wohnungen, wo wir sagen, da können mittlere und untere Einkommen einziehen. Das Pestel-Institut hat dieses Jahr eine Studie rausgebracht. Die reden von 1,4 Millionen Wohnungen, die hier fehlen.
9: Die Bundesregierung will mit dem sogenannten Bauturbo den Bau neuer Wohnungen vereinfachen und vor allem Voraussetzungen schaffen, damit schneller gebaut werden kann. Jetzt soll zusätzlich noch der Umbau von Gewerbeimmobilien zu Wohnraum gefördert werden. Da geht es vor allem um den Umbau von leerstehenden Büroräumen. Leerstehende Bürogebäude gäbe es genug, sagt Sven Carstensen.
10: Ja, es gibt natürlich spätestens seit Corona einen strukturellen Wandel, was die Nachfrage nach Gewerbeimmobilien, insbesondere nach Büroimmobilien angeht. Wir haben das Thema Homeoffice und Remote Work und wir haben schon seit Jahren eine wirtschaftliche Situation, die nicht zum Beschäftigungsaufbau, insbesondere der Bürobeschäftigten, geführt hat. Das alles führt dazu, dass wir einen Leerstandsaufbau in Bürogebäuden haben.
9: Dass solch ein Umbau von Bürogebäuden in Wohneinheiten gelingen kann, das zeigen ein paar Vorzeigeprojekte, beispielsweise in Düsseldorf oder in Frankfurt am Main. Einige Umbauten sind schon fertig, weitere sind in Planung. Solch ein Umbau ist komplex, schon allein wegen einer Fülle an baurechtlichen Vorgaben. Das geht vom Brandschutz über Schallschutzregelungen bis hin zu Abstellflächen für Autos und für Fahrräder. Hinzu kommt, dass klassische Bürogebäude in der Regel anders konzipiert sind. Das heißt, es gibt viel Flächen ohne Tageslicht. Das ist nicht ideal zum Wohnen. Auch in Sachen energetische Sanierung muss einiges nachgeholt werden. Andreas Pfnür von der TU Darmstadt hat schon vor einiger Zeit gesagt:
11: Wir haben in Deutschland mehr Wohnraum als wir brauchen. Es geht darum, den richtig zu verteilen.
9: Folglich sind Vorstädte immer gefragter. Das Land gewinnt ebenfalls an Attraktivität. Auch weil dort das Preis-Leistungs-Verhältnis besser aussieht als in der Innenstadt. Und nicht zuletzt, weil sich durch neue technische Möglichkeiten wie Glasfaser bessere Perspektiven eröffnen, Wohnen und Arbeiten unter einen Hut zu bekommen. Entsprechend werden die Umbauten von Gewerbeflächen zu Wohnraum gefördert. Beantragt werden können bis zu 30.000 Euro Zuschuss pro neuer Wohneinheit bzw. bis zu 300.000 Euro pro Investor. Vorausgesetzt, die Auflagen zur energetischen Sanierung werden erfüllt. Aber dennoch, nicht immer rechnet sich so ein Umbau von Büroflächen in Wohnraum. Auch weil die Anbindung an Schulen, Kindergärten oder Geschäfte noch fehlen kann. Oder weil Arztpraxen erst angesiedelt werden müssen.
0: Was dafür und dagegen spricht, Büros zu Wohnungen umzubauen, berichtete Claudia Werle.
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0: Mit Patricia Gabor. Der Genfer See ist ein beliebtes Fotomotiv. Der ein oder andere Fotograf hat mit Aufnahmen des dunkelblauen Wassers schon Preise gewinnen können. Heute klickt dort aber vor allem eine Kamera, nämlich die Zielkamera bei der Tour de France. Die 16. Etappe startet und endet in zwei Badeorten am Genfer See. Einzelzeitfahren ist der Übertitel. Es wird versetzt gestartet, die Stärksten kommen zum Schluss. Holger Gersker beobachtet das Rennen für uns. Holger, seit rund 2 Stunden wird gefahren. Wer oder was war denn dein Highlight oder auch dein Lowlight bisher?
12: Ja, für die große Bestzeit sorgte Joshua Tarling aus Großbritannien, einer der weltbesten Zeitfahrer, der sehr früh schon dran war, weil er in der Gesamtwertung halt ziemlich weit hinten liegt. Dass er vor Filippo Ganna hier führt, das ist sicherlich ein bisschen überraschend. Ganna ist der zweimalige Weltmeister, die beiden aber Teamkollegen im britischen Ineos-Team. Da muss man durchaus sagen, dass die Reihenfolge doch verblüfft. Bei Olympia war Ganna Zweiter, Tarling Vierter. Bei der Weltmeisterschaft vor 2 Jahren war es genauso. Aber der Mann, der beide in beiden Fällen geschlagen hat, das ist der Belgier Remco Evenepoel. Der kommt noch am heutigen belgischen Nationalfeiertag. Er wird als Vorletzter fahren und Tadej Pogacar dann als Letzter. Ich glaube, realistisch betrachtet sind das die beiden einzigen, die den Sieg von Tarling noch verhindern können. Und Lowlight, ehrlich gesagt, die Fahrt von Joshua Tarling wurde fast abrupt gestoppt, weil die Polizei gepennt hat. Da liefen plötzlich mehrere Fußgänger über die Straße und es hätte fast einen Crash gegeben. Tarling hatte da Riesenglück, hatte wirklich Glück und er hat natürlich auch Können bewiesen mit seiner Bestzeit hier am Genfer See.
0: Hoffentlich bleiben wir crashfrei. Herzlichen Dank, Holger Gerska, für die Informationen. Gerade schon angedeutet worden, Florian Lipowitz und Remco Evenepoel, das sind die Stars vom Raublinger-Team Red Bull Bora Hansgrohe. Sie sind erst um 9:45 dran. Wir schalten uns hier bei BR24 im Sport jede Stunde rein in die 16. Etappe der Tour de France. Vielleicht hat es der ein oder andere noch in der Kiste oben auf dem Dachboden oder sogar an der Pinnwand im Büro, das deutsche Sportabzeichen. 4 Ringe in Bronze, Silber oder Gold, die zusammen so etwas wie eine kleine Brosche ergeben. Das deutsche Sportabzeichen gibt's für Ausdauer, Kraft, Schnelligkeit und Koordination. In den vergangenen Monaten ist der Deutsche Olympische Sportbund durchs Land getourt. Er hat ein bisschen Werbung gemacht für das deutsche Sportabzeichen. Kinder und Erwachsene konnten sich bei der Gelegenheit auch gleich beweisen und die kleine Trophäe holen. Die letzte Station der Tour war Chemnat. Dirk Feustel war für uns dabei und hat die 1700 Teilnehmerinnen und Teilnehmer beim Sprinten, Weitspringen oder Werfen beobachtet.
13: Es ist vielfältiger geworden, also dass die Varianten nochmal wieder größer sind. Man sieht da vorne, dass die Koordinationsleiter aufgebaut ist.
14: Sagt Barbara Hernes, die oberpfälzische Bezirksvorsitzende des Bayerischen Landessportverbands, freut sich, dass die letzte von 5 bundesweiten Stationen der 22. Sportabzeichentour des Deutschen Olympischen Sportbundes in Chemnat Halt macht. Beim Finale Grande wird nicht nur für das Sportabzeichen geworben, praktischerweise kann man es gleich selbst machen.
13: Sport ist immens wichtig, weil Bewegung brauchen wir, um leben zu können. Und Sport von Jugend oder Kindheit bis ins hohe Alter ist für jeden möglich.
14: Und wann hat man schon mal die Chance, dass man sich kurz vor dem eigenen Start noch Tipps von Profis holen kann? In Chemnat eben. Denn mit dem jetzigen Bundestrainer in der nordischen Kombination Erik Frenzel und der Medaillengewinnerin bei den Olympischen Sommer- und Winterspielen Alexandra Burkhardt waren 2 ehemalige Weltklasseathletinnen und Athleten in die Oberpfalz gekommen.
15: Ja, ist total cool. Also wenn man sich umschaut, ist ja richtiges Gewusel. Es ist richtig viel los. Es wird irgendwie überall Sport gemacht, unterschiedlichster Art. Und ich glaube, das macht eigentlich das Sportabzeichen auch aus.
16: Wenn eine Leidenschaft und Spaß dahinter steckt, ich glaube, dann ist es ganz leicht, da irgendwo Gas zu geben und wirklich auch bereit zu sein dafür.
14: Der Neumarkter Paraskifahrer Christoph Glötzner beschreibt noch eine andere wichtige Funktion des Sports.
17: Gerade nach meinem Unfall war das ein riesen Hoffnungsblick einfach, nicht nur für mich, sondern auch für meine Eltern, weil auch der Sport gezeigt hat, hey, wenn der Junge Skifahren kann, dann wird das Restliche auch kein Thema sein.
14: Chemnat war ein Erfolg im Sinne des Sportabzeichens. Vielleicht ist es ja Motivation für die ein oder den anderen, es in der eigenen Region abzulegen.
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0: A3 Nürnberg Richtung Passau zwischen Metten und Hengersberg, 7 Kilometer Stau und stockend. A6 Nürnberg Richtung Heilbronn zwischen dem Kreuz Feuchtwangen-Crailsheim und Crailsheim, 9 Kilometer Stau. A7 Fulda Richtung Würzburg zwischen Dreieck Fulda und Bad Brückenau-Wildflecken, 10 Kilometer Stau und stockend. A8 München Richtung Salzburg zwischen Fraßdorf und Übersee, 10 Kilometer stockend. A93 Rosenheim Richtung Kiefersfelden zwischen dem Dreieck Inntal und Oberaudorf, 20 Kilometer Stau und stockend wegen Bauarbeiten. Und B12 Kempten Richtung Buchlohe zwischen Kempten und Wildpolsried, Sperre nach einem LKW-Unfall. Schauen wir aufs Wetter in Bayern. Bis zum Abend kann es vereinzelt nass werden, vor allem im Norden und im Bayerischen Wald. Später lockert es aber auch wieder auf, bei gelegentlichen windigen 19 bis 25 Grad.

0: 15 Uhr.
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0: Mit Claudia Eichberger und diesen Themen. EVP-Chef Manfred Weber reagiert gelassen auf Kritik von zwei Mitgliedern der bayerischen Staatsregierung. Behörden registrieren immer mehr Fälle von sexuellem Kindesmissbrauch und die Deutsche Bahn will ein Alkoholverbot an allen deutschen Bahnhöfen durchsetzen. Das und mehr in den kommenden Minuten bei uns im Programm. Ich wünsche Ihnen einen schönen Nachmittag. Es sind ungewohnt deutliche Worte, mit denen zwei Minister aus Bayern die Politik der EVP in Brüssel kritisieren. Landwirtschaftsministerin Kaniber und der Minister für Europaangelegenheiten Beiswenger haben einen Protestbrief an EVP-Chef Weber geschickt. Darin fordern sie Weber auf, härter gegen zwei geplante Verordnungen vorzugehen und die Belange der bayerischen Forst- und Landwirte mehr zu unterstützen. Viele verstehen das als Retourkutsche für den offenen Brief, den Weber an Pfingsten an die CSU-Kollegen geschickt hatte. Eva Eichmann berichtet über die Reaktion von Weber.
2: Die Antwort aus Brüssel ist betont sachlich. Manfred Weber, EVP-Chef und CSU-Vize, versucht, so nennt er es, eine Einordnung zu geben. Der EVP sei es gelungen, schreibt Weber, einer der kritisierten Verordnungen die Zähne zu ziehen, auf den letzten Metern eine Verschiebung und Neuausrichtung zu erreichen. Landwirtschaftsministerin Kaniber und der Minister für Europaangelegenheiten Beiswenger hatten Weber in einem Brief aufgefordert, sich stärker für die Belange Bayerns einzusetzen. Landwirte, Waldbesitzer und andere fühlten sich vom EVP-Fraktionschef nicht gehört oder nur vertröstet. Die beiden Minister kritisieren konkret zwei Verordnungen, gegen die Weber sich nicht ausreichend gestellt habe. Die Entwaldungsverordnung und die Naturwiederherstellungsverordnung. Zu letzterer schreibt Weber, er teile die inhaltliche Kritik, aber auch im Europäischen Parlament brauche es Mehrheiten, um Ziele umzusetzen. Weber wörtlich, wir können als CSU in Brüssel nicht zaubern. Was den Brief von Kaniber und Beiswenger angeht, darin sind die Anspielungen auf Webers Pfingstbrief zur Lage in der CSU nicht zu übersehen. Die Kritik an Webers Politik in Brüssel deutlich.
0: Der digitale Raum und die künstliche Intelligenz machen vieles möglich. Leider auch im negativen Sinne. Sexueller Missbrauch von Kindern und Jugendlichen zum Beispiel hat mit den neuen Möglichkeiten im Netz noch stärker zugenommen. Das geht aus dem aktuellen Lagebild des Bundeskriminalamtes hervor. Die Täter schaffen es immer leichter, sich jungen Menschen zu nähern und sie zu missbrauchen. Die KI spielt ihnen dabei in die Hände.

0: gestellten Bundeslagebild. Es untersucht sexuellen Missbrauch von Kindern und Jugendlichen sowie Straftaten mit Kinder- und jugendpornografischen Inhalten. Der Präsident des Bundeskriminalamts, Holger Münch, erläutert.
1: Wir sehen eine Zunahme der Bedeutung des digitalen Raums. Hier spielen auch Grooming-Sachverhalte eine große Rolle. Will heißen, Minderjährige, die gezielt angesprochen werden, eine Vertrauensbeziehung aufgebaut werden soll, um einen sexuellen Missbrauch vorzubereiten.
0: Missbrauchstaten ohne direkten Körperkontakt haben deutlich zugenommen. Auch Straftaten mit jugendpornografischen Inhalten erreichten einen neuen Höchststand. Ursache dafür ist unter anderem künstliche Intelligenz. Sie erleichtert das Erstellen, Verändern und Verbreiten von Bildern und Videos. Münch sagt, die Gesamtzahl der registrierten Missbrauchsfälle stieg ebenfalls.
1: Hier haben wir 2025 20.051 Fälle von Opfern des sexuellen Missbrauchs Minderjähriger verzeichnet. Das ist ein Anstieg von knapp 5%.
0: Die Täter sind überwiegend Männer. Das Lagebild beruht auf Daten der polizeilichen Kriminalstatistik. Ergänzt wird es durch Hinweise des US-Zentrums NCMEC, das Meldungen zu Missbrauchsdarstellungen im Netz sammelt und an Strafverfolger weiterleitet. Im letzten Jahr erhielt das BKA mehr als 220.000 entsprechende Meldungen. Im Lagebild erfasst sind allerdings nur bekannt gewordene Straftaten, das sogenannte Hellfeld. Darauf verweist Bundesinnenminister Alexander Dobrindt, CSU.
2: Wir gehen von einem hohen Bereich Dunkelfeld auch aus, den wir nicht beziffern können, der aber nach unserer Einschätzung auch noch mal deutlich das, was wir im Hellfeld sehen, übersteigen könnte.
0: Im Kampf gegen sexuellen Missbrauch von Kindern und Jugendlichen setzt Dobrindt auf mehr internationale Zusammenarbeit, künstliche Intelligenz, eine stärkere Präsenz der Ermittler im Netz und die von der Bundesregierung auf den Weg gebrachte IP-Adressenspeicherung. Die unabhängige Missbrauchsbeauftragte Kerstin Klaus dringt zudem auf schärfere Gesetze. Etwa gegen das Cybergrooming, also die Anbahnung sexueller Kontakte über das Internet, und Sextortion, die sexuelle Erpressung mit intimen Bildern.
3: Cybergrooming muss strafbar sein, egal ob es ein Kind oder einen Jugendlichen trifft. Sextortion muss über einen eigenen Sexualstraftatbestand erfasst und ermittelt werden können.
0: Beim Berliner Verein Wildwasser, der sich um Opfer sexuellen Missbrauchs kümmert, hofft man unterdessen darauf,
4: dass eine Haltung auch in unserer Gesellschaft entsteht, dass übergriffiges Verhalten nicht okay ist.
0: Und setzt dabei auf mehr Prävention und Aufklärung.
5: Sexueller Missbrauch im Netz nimmt zu, was Ermittler und Politik vor neue Herausforderungen stellt. Das war ein Bericht von Karl-Dietrich Meurer aus Berlin. Gut 3 Wochen ist es her, dass ein Mann in einer Mutter-Kind-Einrichtung im niedersächsischen Stade ein Blutbad angerichtet hat. 6 Mitarbeitende der Einrichtung kamen dabei ums Leben. Seitdem saß der Tatverdächtige im Gefängnis. Dort hat er sich jetzt das Leben genommen. Angelika Henkel berichtet.
6: Der Mann saß seit der Tat in Untersuchungshaft in der Justizvollzugsanstalt Bremervörde. Dort hat man ihn heute Morgen um 6:15 bei einer Kontrolle in seinem Haftraum tot aufgefunden. Nach dem derzeitigen Stand der Erkenntnisse handelt es sich um einen Suizid, teilte das niedersächsische Justizministerium am frühen Nachmittag mit. Hinweise auf ein Fremdverschulden liegen aktuell nicht vor. Ein herbeigerufener Notarzt konnte nicht mehr helfen. Ermittlungen zu den konkreten Umständen des Todes wurden eingeleitet und laufen derzeit. Die Angehörigen des Toten und der Opfer sind informiert. Der Mann war vor rund 3 Wochen zu einem Termin mit Jugendhilfe und Jugendamt nach Stade geladen worden. Dort soll er dann 6 Menschen erschossen haben.
5: Immer wieder kommt es an Bahnhöfen und in Zügen zu Problemen mit alkoholisierten Personen. Erst vergangenen Freitag war ein Streit in einer Regionalbahn eskaliert. Ein 36-Jähriger hat da laut Staatsanwaltschaft einen Sicherheitsmitarbeiter der Deutschen Bahn geschlagen und getreten. Der Täter soll betrunken gewesen sein. Jetzt greift die Deutsche Bahn durch. Sie will das Alkoholverbot auf alle 5.400 Bahnhöfe in Deutschland ausweiten. Magdalena Rössert berichtet.
7: Bislang gilt ein Verbot schon an rund 30 großen deutschen Bahnhöfen, darunter die Hauptbahnhöfe in München, Hamburg und Köln. Wie ein Bahnsprecher dem BR sagte, hat das Unternehmen damit positive Erfahrungen gemacht. Es gäbe weniger Müll und weniger Kriminalität. Laut dem Sprecher soll das Verbot mit Augenmaß umgesetzt werden, auch bei Großveranstaltungen. Die Bahn will sich in solchen Fällen vorab eng mit Polizei, Ordnungsbehörden und Veranstaltern abstimmen.

0: stimmen. Zudem sollen Aushänge und Durchsagen die Reisenden auf die geänderte Hausordnung hinweisen. Bei wiederholtem Verstoß könne ein Hausverbot ausgesprochen werden. In den Zügen selbst und in Restaurants am Bahnhof können Reisende aber weiter Alkohol trinken.
1: Die Krankenhauslandschaft in Bayern steht vor großen Veränderungen. Bis zum Jahresende soll feststehen, welche medizinischen Leistungen an welchem Krankenhaus noch von den gesetzlichen Krankenkassen finanziert werden. Ab Herbst wird das Gesundheitsministerium über die Zuweisungen entscheiden. Darum ging es heute unter anderem bei der Sitzung des Bayerischen Kabinetts. Danach haben sich Ministerpräsident Söder und Gesundheitsministerin Gerlach geäußert. Beide betonten, Reformen seien nötig, um die Kosten im Gesundheitswesen nicht explodieren zu lassen. An wichtigen Dingen werde man aber festhalten.
2: Was unser Oberziel ist, quasi eine Garantie abzugeben, dass Notfallversorgung in Bayern flächendeckend möglich ist und Spitzenmedizin in Bayern angeboten werden kann. Die Notfallversorgung ist, glaube ich, das, worum es im zentralen Kern geht, und zwar überall, insbesondere im ländlichen Raum. Gleichzeitig die Spitzenmedizin weiterzuentwickeln. Nach den aktuellen Rankings haben wir 5 der besten Krankenhäuser der Welt bei uns in Bayern, meine sehr verehrten Damen und Herren. Das ist der Grund übrigens, warum wir auch weiter Unikliniken so massiv ausbauen, weil sie in der spitzenmedizinischen Forschung die mit Abstand größten Beiträge bringen, um am Ende zu erreichen, dass auch immer wieder neue und neueste Anwendungsmethoden dann ausgerollt werden können überall in Bayern.
3: Es ist wichtig, dass unsere Krankenhauslandschaft sich verändert, und zwar nicht nur in finanzieller Hinsicht, sondern auch personell. Besteht natürlich die Problematik, dass wir immer weniger Personal vorhalten können, uns Fachkräfte auch an den Kliniken fehlen und wir durch Kooperation und Zentralisierung schauen müssen, wie wir die Krankenhauslandschaft so aufstellen, dass sie auch in 10, in 20 Jahren noch funktioniert, nicht nur finanziell, sondern eben auch durch fachliche Vorgaben, die damit einhergehen.
1: Sagen Bayerns Gesundheitsministerin Judith Gerlach und Ministerpräsident Markus Söder zur Krankenhausreform. Bundesaußenminister Wadephul ist gerade auf Afrika-Reise. Erste Station war Mauretanien. Dort war 20 Jahre lang kein deutscher Außenminister mehr. Aber das Land ist interessant. Es gibt wichtige Bodenschätze wie Eisenerz und es produziert seit geraumer Zeit Flüssiggas. Wadephul vereinbarte mit seinem mauretanischen Kollegen eine engere Zusammenarbeit in mehreren Bereichen. Georg Schwarte berichtet.
4: Der deutsche Außenminister hat im afrikanischen Mauretanien weitere Unterstützung für den Ausbau des Sicherheits- und Verteidigungsbereichs zugesagt. Auf seiner ersten Station seiner 4-tägigen Afrika-Reise sagte Wadephul in Mauretaniens Hauptstadt Nouakchott, gerade in der Wirtschaft bestünden wechselseitige Chancen, die Europa bisher nicht ergriffen habe. Er verwies unter anderem auf eine Kooperation bei der Produktion von grünem Wasserstoff. Wadephul gratulierte am Rande seines Mauretanien-Besuchs dem neuen britischen Außenminister Miliband und appellierte an Großbritannien, das gemeinsame E3-Format von Deutschland, Frankreich und Großbritannien zu stärken. Gerade jetzt, da die Verhandlungen im Iran-Krieg in einer Sackgasse steckten. Wadephul reist heute weiter nach Nigeria. Dort, in der Wirtschaftsmetropole Lagos, will der CDU-Politiker mit nigerianischen Wirtschaftsvertretern und Influencerinnen zusammenkommen. Politische Termine in dem mit mehr als 240 Millionen Einwohnern bevölkerungsreichsten Staat Afrika sind erst morgen in der Hauptstadt Abuja geplant. Von dort geht es dann weiter zu seiner letzten Station, zum G20-Staat Südafrika, dem wichtigsten Partner Deutschlands auf dem afrikanischen Kontinent.
1: Hunderte Millionen Menschen auf der Welt hungern. Viele Organisationen setzen sich seit Jahrzehnten gegen den Hunger ein, aber ihre Arbeit wird durch Kriege, Wetterextreme und gekürzte Hilfen erschwert. In Rom hat die Welternährungsorganisation FAO heute ihren Jahresbericht vorgestellt. Positiv ist, dass die Zahl der Hungernden gerade wieder etwas gesunken ist. Die Lage in Afrika bleibt aber besorgniserregend. Christine Auerbach berichtet.
5: In Afrika litten im vergangenen Jahr 309 Millionen Menschen an Hunger. Damit ist Afrika aktuell der Kontinent mit den meisten Hungernden vor Asien. Laut Maximo Torero, der Chefökonom der Welternährungsorganisation, hat das 2 Gründe. Die Konflikte in Afrika und dass die Bevölkerung stark gewachsen ist. Große Fortschritte haben laut dem Bericht vor allem Südasien und Lateinamerika gemacht. Indien zum Beispiel. Das Land hat sein Sozialsystem verbessert und digitalisiert, sagt Maximo Torero. Dadurch sei es für Behörden jetzt leichter, Lebensmittel gezielt an die Menschen zu bringen, die sie brauchen. Der Bericht zur weltweiten Ernährungssicherheit untersucht auch, wie sich aktuelle Krisen, Konflikte und der Klimawandel auf den weltweiten Hunger auswirken. Da sich der Bericht immer auf das Vorjahr bezieht, konnte die Blockade der Straße von Hormuz noch nicht berücksichtigt werden. Die Welternährungsorganisation erwartet aber deutliche Folgen, weil die Energiepreise weltweit ansteigen und weil durch die Blockade Rohstoffe fehlen, um Dünger herzustellen. Die Vereinten Nationen haben das Ziel ausgegeben, den Hunger bis 2030 zu besiegen. Der Bericht zeigt, dass die Welt von diesem Ziel noch weit entfernt ist.

0: 15.15 Uhr.
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0: Nachrichten mit Julia Cortes.
2: Weber reagiert auf Kritik an seiner Europapolitik. Der EVP sei es gelungen, einer der kritisierten Verordnungen die Zähne zu ziehen, schreibt der Chef der europäischen Parteienfamilie in einem Antwortbrief. Die CSU könne aber in Brüssel nicht zaubern. Weber war von CSU-Ministern aufgefordert worden, sich mehr für Landwirte und Waldbesitzer einzusetzen. Fälle von Kindesmissbrauch nehmen zu. Nach Angaben des BKA stieg sowohl die Zahl der Betroffenen als auch die der Tatverdächtigen. Im vergangenen Jahr zählte die Polizei mehr als 17.000 Fälle sexuellen Kindesmissbrauchs, rund 1.600 mehr als noch vor 5 Jahren. Innenminister Dobrindt bezeichnet Alkoholverbot an Bahnhöfen als diskussionswürdig. Grundsätzlich stehe er dem Vorschlag offen gegenüber, die Frage der Durchsetzung sei allerdings eine problematische. Dobrindt will mit Bahnchefin Palla darüber sprechen, welche Studien sie vielleicht dazu habe, die sie zu dieser Idee veranlasst hätten. Die Bahn strebt bis 15. Oktober ein Alkoholkonsumverbot an allen Bahnhöfen an, um Gewalt zu minimieren. Ethikratsvorsitzender Frister fordert offene Debatte über Leihmutterschaft. Wenn man diese nicht führe, werde das Problem latent immer bleiben, sagte Frister im Deutschlandfunk. Der bisherige Unionsfraktionschef Spahn hatte in der vergangenen Woche öffentlich gemacht, dass sein Kind in den USA von einer Leihmutter zur Welt gebracht wurde. Dieses Verfahren ist in Deutschland verboten. Weltweiter Hunger geht zurück. Wie die Vereinten Nationen mitteilen, hatten im vergangenen Jahr 7,8% der Weltbevölkerung nicht genug zu essen. Im Jahr davor lag die Schätzung noch bei über 8%. In konkreten Zahlen aus dem Welternährungsbericht heißt das, dass im vergangenen Jahr weltweit 14 Millionen Menschen weniger hungerten als 2024. Das Wetter in Bayern: Sonne, Wolken und nur vereinzelt Schauer bei maximal 19 bis 25 Grad.
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3: Im Studio Gerhard Amberger. Die Polizei hat den mutmaßlichen Messerangreifer auf dem Dorffest von Egling festgenommen. Nach Angaben eines Sprechers des Polizeipräsidiums Oberbayern Süd handelt es sich um einen Heranwachsenden mit deutscher Staatsangehörigkeit aus dem Landkreis Bad Tölz-Wolfratshausen. Er sei bereits mehrfach polizeilich in Erscheinung getreten, unter anderem mit Körperverletzung, Drogendelikten und Widerstand. Der Tatverdächtige soll am Nachmittag dem Haftrichter vorgeführt werden. Nähere Informationen liegen noch nicht vor. Am späten Samstagabend ist ein 16-Jähriger mit einem Messer attackiert und am Arm verletzt worden. Zuvor schlug der Täter einen 20-jährigen Bekannten des Jugendlichen nieder. Nach Mittelfranken. Das Amtsgericht Nürnberg hat heute einen Haftbefehl gegen eine sogenannte Klimakleberin erlassen. Das sagte eine Justizsprecherin dem BR. Martin Hähnlein berichtet.
4: Der sogenannte Sicherungshaftbefehl soll gewährleisten, dass die junge Frau auch tatsächlich zum nächsten Gerichtstermin Anfang August erscheint. Einem ersten Prozess im März war sie zunächst unentschuldigt ferngeblieben, so eine Justizsprecherin gegenüber dem BR. Sie habe nicht kommen können, weil sie sich in Berlin in Polizeigewahrsam befunden habe, behauptete die Angeklagte im Nachhinein. Die Haftrichterin in Nürnberg habe den Ablauf rekonstruiert, so die Sprecherin weiter. Demnach sei die junge Frau bereits am Vortag wieder entlassen worden und habe durchaus Zeit gehabt, von Berlin nach Nürnberg zu fahren. Der Angeklagten wird vorgeworfen, gemeinsam mit anderen Aktivisten auf das Gelände des Flughafens in Nürnberg eingedrungen zu sein. Einige hätten sich an einer Rollbahn festgeklebt, um auf die Klimakrise aufmerksam zu machen.
3: In Schwaben hat ein illegales Campinglager ein Nachspiel für den Pächter der Wiese. Über eine Woche lang hatten sich rund 500 Menschen mit ihren Wohnwägen unangemeldet in Fischach niedergelassen. Anwohner klagten über Lärm, Dreck und Belästigungen. Karl Spannenberger berichtet.
5: Oberflächlich sehe die Fläche sauber aus, sagte Bürgermeister Früchtel dem BR. Man wisse aber noch nichts über den Zustand des Bodens. Die Fläche liegt in einem Landschaftsschutzgebiet bei Fischach im Landkreis Augsburg. Dort ist Campen grundsätzlich untersagt. Genau deshalb hätte die Gemeinde das Lager auch gar nicht genehmigen können, so Früchtel. Die Gemeinde prüft außerdem ein Ordnungswidrigkeitsverfahren gegen den Pächter der betroffenen Flurstücke. Dieser habe den Campern die Nutzung der Fläche erlaubt, ohne die Gemeinde vorab zu informieren. Bei der Gruppe soll es sich um Mitglieder einer französischen Freikirche handeln, die dort mutmaßlich ein jährliches Glaubenstreffen abhielten. Ein konkretes Rezept für den künftigen Umgang Umgang mit solchen Versammlungen hat Früchtl nach eigenen Worten noch nicht. Er will darüber bald mit der Polizei und dem Landratsamt Augsburg sprechen.
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6: Zum ersten Mal seit 17 Jahren ist heute ein libanesischer Staatschef im Weißen Haus in Washington zu Besuch. Präsident Joseph Aoun will dort mit US-Präsident Trump sprechen. Das große Thema ist der Konflikt zwischen Israel und der vom Iran unterstützten Hisbollah im Libanon. Aoun erhofft sich von Trump ein Einwirken auf Israel, damit das Militär seine Truppen vollständig aus dem Südlibanon abzieht. Denn trotz der Waffenruhe greift Israel weiter Ziele im Nachbarland an. Wie die Lage im Libanon ist und welche Erwartungen die Menschen dort an das heutige Treffen in Washington haben, berichtet Stella Menner. Sie hat sich zunächst in Beirut umgehört.
7: Geschäftiges Treiben in der Küche des Beiruter Restaurants Jacaranda. Koch Mohammed Salameh zerhackt Kräuter für die Marinade des Hühnchens. Jeder seiner Handgriffe ist Routine und doch ist es ein besonderer Tag für den 36-Jährigen. Statt die normalen Gerichte der Karte zuzubereiten, kocht er heute ein selbst kreiertes 8-Gänge-Menü, inspiriert von den Gerichten seiner Heimat im Südlibanon. Da ist Basilikum drin, Majoran, Rosengeranie und Petersilie. Unsere Mütter haben all diese Kräuter zu Hause angepflanzt. Im Supermarkt sind sie schwer zu finden. Düfte des Südens heißt die kulinarische Veranstaltung des Restaurants. An 4 Abenden kocht Mohammed Salameh sein Menü aus Solidarität mit den Menschen im Südlibanon. Der Süden ist Teil von unserem Land. Nur weil die israelischen Bombardierungen hier aufgehört haben, sollten wir den Süden nicht vergessen. 3 Monate nach Verkünden der Waffenruhe ist in Libanons Hauptstadt Beirut wieder Normalität eingekehrt. Lediglich das laute Dröhnen der israelischen Drohne erinnert daran, dass der Krieg zwischen Israel und der Hisbollah-Miliz noch immer nicht beendet ist. Anders sieht es im Süden des Landes aus. Dort attackiert die israelische Armee noch immer regelmäßig Dörfer und hält mit ihren Truppen weiterhin Teile des Landes besetzt. Hunderttausende Menschen können noch immer nicht in ihre Häuser zurückkehren. Abziehen will die israelische Armee erst, wenn die Hisbollah vollständig entwaffnet ist. Kein leichtes Unterfangen. Zwar möchte auch die libanesische Regierung die Entwaffnung der Miliz, doch das Land ist pleite und die eigene Armee kann der vom Iran unterstützten Hisbollah kaum etwas entgegensetzen. Und so wird weiter über einen möglichen Frieden verhandelt. Zum ersten Mal fliegt der libanesische Präsident Joseph Aoun dafür nun selbst nach Washington, will mit Donald Trump persönlich reden. In Beirut erhoffen sich die wenigsten eine Veränderung. Dieses Treffen hätte vor langer Zeit stattfinden müssen, um noch etwas zu bewirken. Politikwissenschaftlerin Zeina El-Hello. Ich weiß nicht, was Präsident Aoun anbieten soll, wenn er selbst nicht kontrollieren kann, was die Hisbollah tut. Was ist der Sinn von Verhandlungen, wenn der Hauptakteur dieses Krieges nicht mit am Tisch sitzt? Während die Verhandlungen andauern, schafft die israelische Regierung Tatsachen. Man wolle eine Rückkehr der libanesischen Bevölkerung verhindern, wiederholten israelische Minister mehrfach. In den letzten Monaten hat die Armee ganze Dörfer in die Luft gesprengt. Satellitenbilder zeigen, was von Kindergärten, Schulen und Wohnhäusern übrig geblieben ist. Grauer Schutt. Eines der zerstörten Dörfer ist Bint Shbel, die Heimat von Koch Mohammed Salameh aus dem Beiruter Restaurant Jacaranda. Wegen der anhaltenden israelischen Besatzung weiß auch er nur von Fotos, dass sein Elternhaus zerstört wurde. Mohammed Salameh möchte mit seinem Menü eine Botschaft senden, sagt er, dass die Menschen aus dem Süden trotz allem weiterleben. Eines Tages, so hofft er, wird er die Kräuter für seine Gerichte wieder im Garten seiner Eltern in Bint Shbel pflücken können.
6: Über die aktuelle Lage im Libanon berichtete Stella Menner.
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8: mit Gabi Gerlach. Am Wochenende beginnen die Bayreuther Festspiele, überschattet vom Streit über eine Gedenkveranstaltung zum 150. Jubiläum. Der Publizist Michel Friedmann sollte dort einen Vortrag halten, wurde aber wegen Sicherheitsbedenken erst aus- und dann wieder eingeladen. Wir haben darüber berichtet. Die künstlerische Leiterin der Bayreuther Festspiele, Katharina Wagner, hat sich inzwischen entschuldigt und hat heute nochmal von einer Verkettung von Fehleinschätzungen gesprochen. Verstummte Stimmen, unter diesem Titel wird bei der Veranstaltung an Verfolgte und Ermordete dritte jüdische Mitwirkende der Festspiele erinnert. Auch eine Dauerausstellung tut das. Nun startet eine digitale Datenbank dazu. Wir geben den verstummten Stimmen wieder eine Stimme, sagt Bayreuths Oberbürgermeister Andreas Zippel.
9: Das ist unglaublich wichtig. Hier in Bayreuth müssen wir uns ja mit der Vergangenheit auseinandersetzen, das immer wieder aufarbeiten, das auch in Erinnerung halten und Konsequenzen für die Zukunft zu ziehen. Und dadurch, dass wir jetzt neben der physischen auch diese digitale Ausstellung haben, ist das einfach von überall erreichbar. Es ist auch anderen Personen zugänglich. Es kann auch weiter geforscht und entwickelt werden. Und ich glaube, das ist einfach ein ganz wichtiger Schritt, um sich der Vergangenheit auch zu stellen.
8: An der Gedenkplattform beteiligt sind neben Bayreuth die Opernhäuser von Hamburg, Berlin, Stuttgart und Dresden. Prominente Ensemblemitglieder sprechen die Biografien der Betroffenen ein, die sich dann anhand einer Karte, eines Zeitstrahls oder mit den Namen finden lassen. Wichtig ist den Machern, einen Bogen zur Gegenwart zu spannen.
9: Ich hoffe auch tatsächlich, dass sich die Menschen auch in ihrem persönlichen oder eben aus dem wissenschaftlichen Kontext mit der Thematik beschäftigen, die Möglichkeiten des Digitalen jetzt auch wirklich nutzen. Ich kann mir auch vorstellen, dass unser Stadtarchiv, unser Neues dazu beitragen wird, dass man einfach mehr Raum hat, um sich auch zu vertiefen in die Akten, in die Personen und in die einzelnen Biografien.
8: Dass die Ausstellung in den digitalen Raum gegangen ist, eröffnet ganz neue Möglichkeiten. Wir können mehr Fälle erzählen, mehr Menschen sichtbar machen und alle Rechercheergebnisse werden an einem Ort zusammengefügt, sagt Kurator Jens Geiger-Kieran. Und wie genau kommen die Nutzer an die Informationen?
10: Sie haben verschiedene Möglichkeiten. Sie können sagen, ich mag eine Sängerin aus den 30ern ganz doll. Dann können Sie sich ihr Schicksal angucken. Sie können über den Namen suchen. Sie können aber auch sagen, ich sitze hier in Bayreuth und ich will wissen, was hier los war. Ich sitze aber auch in Hamburg oder ich sitze in Dresden oder ich sitze auch in einem Ort, an dem die Ausstellung nicht war und finde raus, welche Künstler an meinem Ort aufgetaucht sind. Oder ich sehe als Lokalhistoriker, warum taucht mein Ort nicht auf? Ich weiß doch, dass an unseren Opernhäusern das Gleiche passiert ist und dann kann ich da in die Recherche gehen.
8: In Deutschland waren im Jahr 1933 ungefähr 50 Opernhäuser aktiv. An allen wurden Jüdinnen und Juden entlassen, verfolgt und vertrieben. Bisher wurde erst zu 6 Häusern recherchiert, das heißt, der Großteil fehlt noch. Die Vergangenheit ruht also nicht am grünen Hügel und die Arbeit an dem Online-Portal geht laufend weiter. Wer etwas dazu beitragen möchte, findet auf der Internetseite der Verstummten Stimmen ein Kontaktformular. Jens Geiger-Kieran bittet aber um Geduld.
10: Es wird eine Zeit dauern, bis wir antworten können. Wir müssen einmal gucken, worum geht's, welche Fakten haben wir dazu. Es kann auch sein, dass jemand sagt, so ganz stimmt das nicht, wie ihr das recherchiert habt. Ich habe da andere Informationen zu. Wir reagieren und es ist die Möglichkeit und der Wunsch, dass Kontakt aufgenommen wird. Wenn jemand sagt, das ist meine Urgroßmutter gewesen und ich habe noch ein Foto von der, ihr habt gar kein Foto auf der Seite. Das wäre eine Traumvorstellung, dass wir das immer ergänzen können.
8: Im Jahr ihres 150-jährigen Bestehens wollen sich die Bayreuther Festspiele in besonderer Weise ihrer Geschichte und der Person Richard Wagner zuwenden. Richard Wagner war zweifellos Antisemit und diese Haltung ist nicht zu relativieren, sagt Katharina Wagner. Die Gedenkplattform finden Sie im Netz unter verstummte-stimmen.de.
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6: A3 Nürnberg Richtung Passau. Zwischen Metten und Hengersberg 6 Kilometer Stau und stockender Verkehr. A6 Nürnberg Richtung Heilbronn zwischen dem Kreuz Feuchtwangen-Greilsheim und Greilsheim 9 Kilometer Stau und stockender Verkehr. A7 Fulda Richtung Würzburg zwischen Dreieck Fulda und Bad Birkenau-Wildflecken 10 Kilometer Stau. A8 Stuttgart Richtung München zwischen Dasing und Odelshausen 4 Kilometer. A9 München Richtung Nürnberg zwischen Manching und Denkendorf stockender Verkehr. A93 Rosenheim Richtung Kiefersfelden zwischen dem Dreieck Inntal und Oberaudorf 20 Kilometer Stau. A99 Westumfahrung München Richtung Lindau zwischen Neuherberg und Dreieck Allach 9 Kilometer stockender Verkehr. B12 Kempten Richtung Buchloe zwischen Kempten und Wilpolsried Sperre nach einem LKW-Unfall. Das Wetter in Bayern, viele Wolken gerade, nur ab und zu kommt die Sonne durch. Auch einzelne Schauer sind dabei, vor allem im Norden und im Bayerischen Wald. Dazu weht ein lebhafter Wind bei 19 bis 25 Grad. In der kommenden Nacht lösen sich die Wolken mehr und mehr auf. Es wird sternenklar und recht frisch bei Tiefstwerten zwischen 12 und 6 Grad. Die weiteren Aussichten: morgen erst freundlich, dann ziehen wieder Wolken auf. Es bleibt aber meist trocken. Und es weht ein stark böiger Wind bei 18 bis 26 Grad. Am Donnerstag wird es teils locker bewölkt sein, mit Sonne, teils aber auch stark bewölkt. Örtlich kann es Regen oder Gewitter geben.

0: 15.30 Uhr.
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0: Mit Claudia Eichberger im Studio und diesen Themen. EVP-Chef Weber reagiert gelassen auf Kritik von zwei Mitgliedern der bayerischen Staatsregierung. Behörden registrieren immer mehr Fälle von sexuellem Kindesmissbrauch und der Verdächtige im Fall der Gewalttat von Stade begeht Selbstmord. Ich wünsche Ihnen einen schönen Nachmittag. Mit ungewohnt kritischen Worten haben CSU-Minister von ihrem Parteifreund Manfred Weber mehr Einsatz zugunsten der Land- und Forstwirtschaft in Bayern gefordert. Ihnen geht es vor allem darum, dass sie von den Ansprechpartnern auf EU-Ebene richtig gehört und nicht vertröstet oder gar nicht erst wahrgenommen werden. So steht es in einem offenen Schreiben von Landwirtschaftsministerin Karneber und Europaminister Beiswanger an EVP-Chef Weber. Inzwischen hat nach Weber selbst auch Ministerpräsident Söder reagiert. Aus München Eva Eichmann.
2: Fachliche Briefe zu schreiben, das ist für Ministerpräsident Markus Söder, wie er selbst sagt, Standardkommunikation. Er schreibe an Bundesminister, einzelne Landräte würden ihm schreiben. Hier gehe es aber inhaltlich um ein für Bayern zentrales, sachliches Problem, das die Landwirtschaft und Waldbesitzer betreffe. Auch EVP-Fraktionschef Manfred Weber geht auf die Vorwürfe der Minister Karneber und Beiswanger ausschließlich mit inhaltlichen Argumenten ein. Bei der Naturwiederherstellungsverordnung teile er die Kritik, so Weber. Allerdings, auch im Europäischen Parlament brauche es Mehrheiten, um Ziele umzusetzen. Der EVP-Chef wörtlich: Wir können als CSU in Brüssel nicht zaubern. Was die Entwaldungsverordnung angeht, verweist Weber auf Erfolge der CSU. Da sei es gelungen, dem Regelwerk die Zähne zu ziehen und eine Verschiebung und Neuausrichtung zu erreichen. Karneber und Beiswanger hatten Weber aufgefordert, sich stärker für die Belange Bayerns einzusetzen und deutlich Bezug genommen auf Webers Pfingstbrief zum Zustand der CSU.
0: Beim Thema sexueller Missbrauch an Minderjährigen, da gibt es keine Entwarnung. Ganz im Gegenteil, das geht aus dem aktuellen Lagebericht des BKA über sexuelle Gewalt an Kindern und Jugendlichen hervor. Mehr als 17.000 Fälle hat die Polizei im vergangenen Jahr erfasst. Bei der Veröffentlichung der Zahlen und Fakten in Berlin zeigte sich Bundesinnenminister Dobrindt besorgt. Markus Sambale aus unserem Hauptstadtstudio über die Frage, welche wichtige Erkenntnis aus der Statistik zu ziehen ist.
3: Im Durchschnitt werden mehr als 50 Fälle täglich von sexuellem Missbrauch an Kindern und Jugendlichen in Deutschland registriert. Und das sind nur die Taten, von denen die Polizei erfährt. Die Dunkelziffer dürfte nochmal enorm sein. Insgesamt bleiben die Zahlen erschreckend hoch, sagt Bundesinnenminister Dobrindt. Er spricht von einem dramatischen Anstieg, vor allem bei jugendpornografischen Inhalten. Es zeigt sich, das sagt auch das Bundeskriminalamt, dass sich die Taten zunehmend in den digitalen Raum verlagern und auch künstliche Intelligenz spielt eine Rolle, damit lassen sich Bilder und Videos noch einfacher erstellen, verändern und dann auch wieder als neu weiterverbreiten.
0: Die neueste digitale Technik spielt also den Sexualstraftätern in die Hände. Welche Entwicklungen besonders auffällig sind und wer zum Täterkreis gerechnet wird, dazu noch einmal Markus Sambale.
3: Die Tatverdächtigen, die sind ganz überwiegend männlich und in ungefähr der Hälfte der Fälle, da kannten sich Täter und Opfer schon, aber in der anderen Hälfte eben nicht und da geht's zunehmend um Fälle von Cybergrooming, also Täter geben sich gegenüber Kindern als Gleichaltrige aus, nehmen Kontakt auf, chatten, lassen sich intime Fotos schicken und versuchen dann oft sogar Verabredungen, wo es dann auch zum physischen Missbrauch kommt. Und was auch zunehmend registriert wird, das ist das Livestreaming von Misshandlungen, da zahlen die Täter dafür, dass sie sich Missbrauch, der oft im Ausland stattfindet, live ansehen und dabei sogar Anweisungen geben können.
0: Auch die Politik ist gefragt. Was will die Bundesregierung tun, um sexuellen Missbrauch an Kindern und Jugendlichen zu verhindern?
3: Der Innenminister will, dass die Ermittler mehr Befugnisse bekommen. Alexander Dobrindt hält da die Speicherung von IP-Adressen für einen wichtigen Schritt, um also rauszufinden, von welchem Online-Anschluss aus eine Straftat begangen wurde. Da hat die Bundesregierung gerade ein neues Gesetz auf den Weg gebracht. Die Bundesbeauftragte gegen Missbrauch Kerstin Klaus, die ruft dazu auf, vor allem bei sexueller Gewalt gegen Jugendliche genauer hinzugucken. Sie weist auf drastisch mehr Fälle von Sextortion hin, also wenn Täter mit der Veröffentlichung von intimen Fotos und Videos drohen, um Geld zu erpressen, was bislang aber gar nicht als Sexualstraftat erfasst wird. Und der Kampf gegen sexuelle Gewalt bleibt eine Aufgabe nicht nur für Polizei und Justiz, sondern für die ganze Gesellschaft. Also, dass konkret in der Familie, aber auch in der Schule noch mehr mit Kindern und Jugendlichen geredet wird, wo die dann vielleicht auch doppelt aufpassen sollten. Zum Beispiel, wenn sie mit Fremden chatten, gerade auch in Online-Spielen.
0: Markus Sambale war das aus unserem Hauptstadtstudio über den Lagebericht des BKA zum sexuellen Missbrauch von Kindern und Jugendlichen. Gut 3 Wochen ist es her, dass ein Mann in einer Mutter-Kind-Einrichtung im niedersächsischen Stade ein Blutbad angerichtet hat. 6 Mitarbeitende der Einrichtung kamen dabei ums Leben. Seitdem saß der Tatverdächtige im Gefängnis und dort hat er sich jetzt das Leben genommen. Angelika Henkel berichtet.
4: Der Mann saß seit der Tat in Untersuchungshaft in der Justizvollzugsanstalt Bremervörde. Dort hat man ihn heute Morgen um 6:15 bei einer Kontrolle in seinem Haftraum tot aufgefunden. Nach dem derzeitigen Stand der Erkenntnisse handelt es sich um einen Suizid, teilte das niedersächsische Justizministerium am frühen Nachmittag mit. Hinweise auf ein Fremdverschulden liegen aktuell nicht vor. Ein herbeigerufener Notarzt konnte nicht mehr helfen. Ermittlungen zu den konkreten Umständen des Todes wurden eingeleitet und laufen derzeit. Die Angehörigen des Toten und der Opfer sind informiert. Der Mann war vor rund 3 Wochen zu einem Termin mit Jugendhilfe und Jugendamt nach Stade geladen worden. Dort soll er dann 6 Menschen erschossen haben.
0: Immer wieder kommt es an Bahnhöfen und in Zügen zu Problemen mit alkoholisierten Personen. Erst vergangenen Freitag war ein Streit in einer Regionalbahn eskaliert. Ein 36-Jähriger hat da laut Staatsanwaltschaft einen Sicherheitsmitarbeiter der Deutschen Bahn geschlagen und getreten. Der Täter soll betrunken gewesen sein. Jetzt greift die Deutsche Bahn durch. Sie will das Alkoholverbot auf alle 5.400 Bahnhöfe in Deutschland ausweiten. Magdalena Rössert.
5: Bislang gilt ein Verbot schon an rund 30 großen deutschen Bahnhöfen, darunter die Hauptbahnhöfe in München, Hamburg und Köln. Wie ein Bahnsprecher dem BR sagte, hat das Unternehmen damit positive Erfahrungen gemacht. Es gäbe weniger Müll und weniger Kriminalität. Laut dem Sprecher soll das Verbot mit Augenmaß umgesetzt werden, auch bei Großveranstaltungen. Die Bahn will sich in solchen Fällen vorab eng mit Polizei, Ordnungsbehörden und Veranstaltern abstimmen. Zudem sollen Aushänge und Durchsagen die Reisenden auf die geänderte Hausordnung hinweisen. Bei wiederholtem Verstoß könne ein Hausverbot ausgesprochen werden. In den Zügen selbst und in Restaurants am Bahnhof können Reisende aber weiter Alkohol trinken.
0: Die Golfregion ist nach wie vor vom Irankrieg gezeichnet und jetzt inmitten gegenseitiger Angriffe zwischen den USA und dem Iran ist der iranische Innenminister Momeni in Islamabad eingetroffen. Nach Angaben pakistanischer Sicherheitskreise trifft er dort mit führenden Vermittlern zusammen. Aus dem ARD-Studio Istanbul berichtet Franziska Amler.
6: Der Besuch findet zu einem heiklen Zeitpunkt statt. Momeni war pakistanischen Medien zufolge bereits Montagnacht mit einer hochrangigen Delegation in Islamabad angekommen. Viel dringt von dem Besuch bislang nicht nach außen. Nach Angaben pakistanischer Regierungskreise soll er bereits mit Armeechef Asim Munir zusammengetroffen sein. Zu dem Besuch soll auch ein Gespräch mit Premierminister Shehbaz Sharif gehören. Über Gesprächsinhalte wurde zunächst nichts bekannt. Offiziell steht der Ausbau des bilateralen Handels im Mittelpunkt des Besuchs. Natürlich gehören auch die Entwicklungen in der Region zu den Themen, die bei diesem Besuch zur Sprache kommen werden, zitieren pakistanische Medien Momeni. Während die Militärschläge der USA im Iran seit nunmehr 10 Nächten andauern, bemühen sich die Vermittler Berichten zufolge um eine neue Waffenruhe. Das US-Nachrichtenportal Axios berichtet unter Berufung auf informierte Kreise, Katar, Ägypten, Pakistan und weitere regionale Vermittler hätten beiden Seiten einen Vorschlag für eine 10-tägige Waffenruhe unterbreitet. Pakistan versucht seit Monaten zwischen Teheran und Washington zu vermitteln. Die erneuten Kämpfe haben diese Bemühung jedoch erheblich erschwert. Dennoch betont Islamabad weiterhin, dass der Dialog der einzige gangbare Weg sei, um eine Ausweitung des Konflikts in der Region zu verhindern.
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7: mit Rigobert Kaiser. Eigentlich ist das ja mit dem Strom recht einfach. Er kommt aus der Steckdose, woher denn sonst? So richtig ernsthaft macht sich wohl kaum jemand Gedanken, dass das dann auch mal anders sein könnte. Etliche Blackouts in letzter Zeit haben aber gezeigt, wie angreifbar unsere Strominfrastruktur ist. Jüngstes Beispiel, der Anschlag der Antifa auf ein Berliner Kraftwerk. Seitdem wird diskutiert, wie das Netz vor Angriffen von außen geschützt werden kann und vor allem auch muss. Norbert Kunze.
8: Um die gesamte Bevölkerung mit Strom zu versorgen, gibt es 111 Großkraftwerke, die größer sind als 100 Megawatt. Dazu der Ausbau der erneuerbaren Energien, Offshore-Windparks, Freiflächen im Süden oder auch Biomasse-Kraftwerke. Es gibt ca. 38.000 Kilometer Stromleitung, 2 Millionen Kilometer Verteilernetze. Also allein diese wenigen Zahlen deuten die Dimensionen an. Und sie deuten aber auch an, wie fragil ein solches System ist. Dazu Markus Knoll von der Bundesnetzagentur.
9: Ziel ist es, zusammen mit der Branche Maßnahmen zu erarbeiten, die einfach das System sicherer machen. Das können größere Zäune rund um Umspannanlagen sein. Das können Überwachungen an besonders vulnerablen Stellen sein. Nur um ein paar plakative Beispiele zu nennen. Aber eine komplette Überwachung des gesamten Stromsystems ist auszuschließen.
8: Die Strukturen, das Netz bei Normalbetrieb zu überwachen, sind durchaus stabil und technische Probleme kann es ja immer wieder mal geben. Sorgen bereiten den Behörden natürlich vor allem die gezielten Störungen, wie es Berlinerinnen und Berliner zu Beginn des Jahres erlebt haben. 45.000 Haushalte und über 2.000 Betriebe tagelang ohne Strom durch den Anschlag der sogenannten Vulkangruppe.
7: Wie sicher ist unser Stromnetz und kann man es schützen? 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Die Bundesrepublik will mehr Gas aus Aserbaidschan beziehen. Bundeskanzler Merz vereinbarte mit dem Präsidenten des Landes Aliyev zusätzliche Lieferungen. Der ist nämlich gerade zu Besuch in Berlin. Für Deutschland böten sich Chancen, sagte Merz anlässlich des Treffens. Aserbaidschan sei eines der wenigen Ländern der Region, das einen Energieüberschuss habe an Erdgas und auch an Erdöl. Das Gastgewerbe klagte schon lang über schlechte Geschäfte. Die Folgen der Corona-Pandemie wirken hier noch nach. Auch die extrem hohe Inflation vor 2-3 Jahren ist noch zu spüren. Mit einer Senkung der Mehrwertsteuer wollte die Bundesregierung dem Gastgewerbe etwas Gutes tun, doch das hat offenbar nicht geklappt. Im Mai machte die Branche real 2% weniger Umsatz als im Vormonat April. Felix Linke.
10: Volle 6% beträgt das reale Umsatzminus im gesamten deutschen Gastgewerbe, wenn man alle Kostensteigerungen der vergangenen 12 Monate bis zum Mai mit berücksichtigt. Das ergaben erste vorläufige Berechnungen des Statistischen Bundesamts. Nicht ganz so schlecht ist die Lage in Bayern. Auch hier war es für das Gastgewerbe bislang ein schwaches Jahr. In den ersten 5 Monaten von Januar bis Mai wurde zwar nominal gut 1% mehr umgesetzt als im Vorjahr, unterm Strich war es mit minus 4,5% real, aber deutlich weniger. 2,8% der Beschäftigten baute die Branche im Freistaat ab. Besonders schlecht lief es rund um Essen und Trinken, während die Beherbergung sich besser halten konnte. Das hatte das Bayerische Landesamt für Statistik zuvor berichtet. Viele Gäste achten angesichts der schwachen Konjunktur auf ihre Ausgaben. An Freizeitaktivitäten wie Restaurantbesuchen wird gern gespart. Für Gastronomen sieht die Rechnung trotz Mehrwertsteuersenkung nicht besser aus, weil Kosten wie für Milchprodukte, Gemüse oder Fleisch gestiegen sind, ebenso wie Mindestlöhne und Energiepreise.
7: Beim DAX rührt sich heute nicht allzu viel. Er bleibt knapp unter der Marke 25.000 Punkte. Er steht exakt bei 24.836. Die italienische UniCredit will ja die Frankfurter Commerzbank übernehmen. Aber an der Commerzbank ist die Bundesregierung noch mit 12% beteiligt. Mittlerweile gibt die Bundesregierung ihre zurückhaltende Position offenbar etwas auf. Bundeskanzler Merz wird damit zitiert, dass die Aktionäre über die Zukunft der Commerzbank zu entscheiden hatten und nicht die Politik. Mal schauen, was da in Berlin noch entschieden wird. 12%, das ist ein gewichtiges Wort und für die Italiener mit Sicherheit von größtem Interesse, diese 12% zu übernehmen.

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2: 15.45 Uhr.
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2: Julia Cortes mit Nachrichten.
3: Weber weist Kritik von CSU-Ministern zurück. Der Europäischen Volkspartei sei es gelungen, eine der von Landwirtschaftsministerin Karniber und Europaminister Beiswenger beanstandeten Verordnungen zu entschärfen. Die beiden Minister hatten Weber vorgeworfen, sich in Brüssel nicht ausreichend für die Belange der bayerischen Bauern und Waldbesitzer einzusetzen. Konkret geht es um die Entwaldungsverordnung und die Naturwiederherstellungsverordnung. Beide seien nachteilig für Bayern. Zahl der Fälle sexueller Gewalt gegen Kinder ist gestiegen. Laut Bundeskriminalamt wurden im vergangenen Jahr über 17.000 Delikte gegen Kinder registriert und 1.200 gegen Jugendliche. Einen starken Anstieg gibt es bei der Verbreitung jugendpornografischen Materials. Wie Innenminister Dobrindt mitgeteilt hat, beträgt das Plus in diesem Bereich 20%. 6 Menschen sterben bei israelischem Luftangriff im Gazastreifen. Bei den Getöteten handelt es sich um ein Ehepaar und ihre 4 Kinder, wie ein Krankenhaus und die palästinensische Zivilschutzbehörde mitteilten. Das israelische Militär erklärte, man sei zu diesem Zeitpunkt gegen Hamas-Kämpfer in der Region vorgegangen. EU stoppt Förderung von Kunstbiennale in Venedig. Der laufende Zuschuss im Umfang von 2 Millionen Euro wurde beendet, teilte ein Sprecher der Kommission in Brüssel mit. Auslöser für die Entscheidung ist, dass nach längerer Pause erstmals wieder Russland an der Ausstellung moderner Kunst teilnimmt. Polizei nimmt nach Gewalttaten auf Dorffest in Oberbayern Verdächtigen fest. Den Angaben zufolge handelt es sich um einen jungen Deutschen aus dem Landkreis Bad Tölz-Wolfratshausen. Er ist den Behörden bereits durch mehrere Vorfälle bekannt und soll noch heute dem Haftrichter vorgeführt werden. Auf dem Dorffest in Egling war ein Jugendlicher mit einem Messer verletzt worden. Es folgten Schlägereien, die zu einem Großeinsatz der Polizei führten. Das Wetter, Sonne und Wolken, nur vereinzelt Schauer, 19 bis 25 Grad.
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4: Mit Gerhard Amberger. Die einen entwickeln künstliche Haut, um Tierversuche zu vermeiden. Die anderen digitalisieren die kommunale Verwaltung. Und die nächsten führen Traditionsunternehmen in die nächste Generation. Gestern sind einige Unternehmen geehrt worden, die Bayern mit neuen Ideen begeistern. In München ist der Bayerische Gründerpreis vergeben worden. Alexander Arnö hat sich eines dieses Unternehmens im Landkreis Eichstätt angeschaut.
5: Wie melde ich meinen Wohnsitz an? Wie hoch sind die Abwassergebühren bei mir? Was brauche ich, um einen neuen Personalausweis zu beantragen? Wer zum Beispiel im Markt Rimper im Landkreis Würzburg lebt, der kriegt auf der kommunalen Homepage eine schnelle Antwort.
6: Da ist eine künstliche Intelligenz dahinter gestellt.
5: Johannes Vollenhals aus Geimersheim im Landkreis Eichstätt. Er hat mit seiner Firma Cosmema diese KI-Suchmaske für Rimper gebaut.
6: Wenn ein Bürger auf die Website geht, dann geht er dort drauf, wenn er eine Frage hat. Und er kann hier ganz einfach die Frage eingeben und bekommt dann sofort eine Antwort.
5: Vollenhals hat also Rimpers Bürgerkommunikation ins KI-Zeitalter gehievt. Das beinhaltet aber nicht nur eine Suchmaske. Er zeigt auf die Startseite.
6: Relevant ist auch für die Kommunen, haben wir einmal das ganze Thema Barrierefreiheit, also hier unten das Männchen oder auch hier oben die deutsche Gebärdensprache.
5: Rimper ist kein Einzelfall. Vollenhals Firma Cosmema hat mittlerweile schon über 1000 Städte, Gemeinden und Kommunen ausgestattet.
6: Also in jedem Landkreis in Bayern haben wir mindestens eine Kommune, die mit uns zusammenarbeitet.
5: Vollenhals ist 25 Jahre alt. Wie kommt man auf die Idee, in seinen 20ern ein Unternehmen zu gründen, das sich mit kommunaler Verwaltung beschäftigt?
6: In der Corona-Pandemie 2020 war ich zu Hause gesessen und habe mich tierisch geärgert, wie schlecht eigentlich unsere Kommunen und der Staat die Bevölkerung informieren können, muss man damals sagen.
5: Vollenhals ist deshalb selbst zur Tat geschritten, in seinem Kinderzimmer mit 19 Jahren.
6: Und dann habe ich eben nach einer Lösung gesucht, mit einer App per Push-Nachricht die neuen Regeln und Inzidenzen an die Menschen zu bringen.
5: 6 Jahre später sitzt er in einem Büro mit 40 Mitarbeitern in seiner Heimatgemeinde Geimersheim. Dieser Aufstieg hat ihm auch eine Nominierung zum Bayerischen Gründerpreis eingebracht. Der 3. Platz ist schon mal sicher, aber auch der Sieg?
6: Das ist gar nicht in Worte zu fassen, wenn man so viel Jahre der Arbeit reinsteckt, Nächte hier im Büro verbringt. Und es ist einfach eine Form von Wertschätzung für unser Team, für alle, die hier so viel leisten, für die Kommunen, die bereit sind, den Weg zu gehen.
5: 5 Stunden später auf dem Gelände der BMW-Welt. Johannes Vollenhals und Cosmema bringen die Jury des Gründerpreises ins Schwärmen.
7: Das ist wieder so eine typische Idee, wo man sich fragt, warum erst jetzt?
5: Carsten Rudolph von BuyStartup, dem bayerischen Startup-Netzwerk für Startups, Investoren und die Industrie.
7: Marktlücke ist Marktlücke. Marktlücke erkennen, das ist die große Kunst der Startups. Und wenn ich das gut mache, dann funktioniert das auch.
5: Die Verleihung beginnt.
8: Der Gründerpreis der Kategorie Aufsteiger geht an die Cosmema GmbH, Johannes Vollenhals und alle Mitarbeitenden und Mitarbeiter.
5: Auf der Bühne ist Vollenhals euphorisch, aber es bleibt sogar Platz für Späße.
9: Das ist die Bewerbungsrede für den nächsten Digitalminister.
5: Für heute darf er sich erstmal feiern lassen.
4: Gestern ist der Gründerpreis vergeben worden. 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
2: Der US-Konzern Uber will den Berliner Essenslieferanten Delivery Hero übernehmen und damit einen der größten Anbieter der Branche. Hinter dem Vorstoß steckt nicht nur das Geschäft mit Restaurantessen, es geht um größere Liefernetze, niedrigere Kosten und die Frage, wer künftig Einkäufe aller Art bis an die Haustür bringt. Angela Göpfert über einen Milliardenmarkt im Umbruch.
10: Medikamente, Drogeriewaren oder der schnelle Einkauf aus dem Supermarkt. Lieferdienste wollen längst mehr als nur fertiges Essen an die Haustür bringen. Genau darauf setzt Uber mit dem geplanten Kauf von Delivery Hero. Der Markt wächst kräftig. Mit Online-Essenslieferungen wurden im vergangenen Jahr weltweit knapp 260 Milliarden Dollar umgesetzt. Bis 2035 könnte sich das Volumen fast verdreifachen. Doch viel Umsatz bedeutet nicht automatisch viel Gewinn. Fahrer, Technik und Logistik kosten enorme Summen, entsprechend dünn sind die Margen. Je größer jedoch ein Anbieter ist, desto besser kann er Bestellungen bündeln und seine Kosten senken. Genau darin sieht Thomas Gitzel, Chefvolkswirt der VP Bank, das wirtschaftliche Kalkül hinter Ubers Übernahmeangebot für Delivery Hero.
11: Beide Unternehmen ein, dass sie nämlich Plattformen, IT-Plattformen anbieten, Uber im Mobilitätsbereich, Delivery Hero im Lieferdienstbereich. Da gibt es Synergien und diese Synergien möchte Uber heben.
10: Die Branche rückt also enger zusammen. Erst im vergangenen Jahr schluckte DoorDash den britischen Konkurrenten Deliveroo. Gleichzeitig wächst der Druck von außen. Auch große Technologiekonzerne könnten in den Markt einsteigen. Chris-Oliver Schickentanz vom Frankfurter Vermögensverwalter Capitell hat dabei vor allem Amazon im Blick.
12: Amazon hat sehr, sehr viel in den Aufbau eines eigenen Logistiknetzwerks investiert. Und jetzt möchte man natürlich diese Investitionen auch bestmöglich nutzen. Und dementsprechend schaut eben Amazon, dass man in den Großstädten dann auch in die Lieferdienste einsteigt. Man hat jetzt mit Lebensmitteln begonnen. Ich könnte mir allerdings vorstellen, dass da sehr schnell auch die Gastronomie folgen wird.
10: Geliefert werden soll künftig fast alles. Lebensmittel, Drogeriewaren, Medikamente oder Elektronik. Möglichst innerhalb weniger Minuten. Quick Commerce heißt dieses Geschäft.
12: Ich glaube, es geht am Schluss darum, wenn ich ein Logistiknetzwerk habe, dieses bestmöglich auszulasten. Und da sucht man dann natürlich nach den entsprechenden Anwendungsbereichen, die es gibt.
10: Für deutsche Kunden dürfte sich durch eine Übernahme von Delivery Hero durch Uber zunächst wenig ändern. Die Berliner Firma betreibt hierzulande keinen großen Endkundenlieferdienst mehr. Lieferando, Uber Eats und Volt konkurrieren weiter miteinander. Schreitet die Konsolidierung der Branche jedoch voran und verschwinden weitere Anbieter, könnten Rabatte seltener und Liefergebühren höher werden. Anlagestratege Schickentanz hält diese Gefahr vorerst aber für begrenzt.
12: Der Wettbewerb im Bereich der Lieferdienste ist trotz dieses Zusammenschluss immer noch sehr, sehr intensiv. Also von daher, ich glaube jetzt nicht, dass hier ein Monopolist entsteht, der dann die Preise setzen kann.
10: Ubers Griff nach Delivery Hero zeigt allerdings, wohin sich die Branche bewegt. Lieferdienste wollen längst mehr sein als Pizza- und Sushi-Bringer. Sie wollen den gesamten Alltag der Kunden beliefern, vom Shampoo bis zum Ladekabel. Ob das gelingt, hängt davon ab, wie häufig die Kunden bestellen und wie effizient die Anbieter ihre teuren Liefernetze auslasten.
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13: Im Beachvolleyball steht man nie allein.
2: Mit Patricia Gabor. Und das ist der Beitrag, den wir gleich hören. Denn alle guten Dinge sind vier, zumindest bei den Beachvolleyballerinnen Sandra Ettlinger und Kim van de Velde. Mitten in der Saison haben sie sich als neues, altes Duo gefunden. Sie spielen jetzt schon zum vierten Mal zusammen. Das große Ziel Olympia 2028 schwebt über den beiden, aber der erste Schritt führte sie in die Heimat von Sandra Ettlinger nach München zu den German Beach Club Finals im Olympiapark. Elodie Köppchen hat das Duo dort getroffen und herausgefunden, mit welchen Mitteln es die zwei bis ganz nach oben schaffen wollen.
13: Im Beachvolleyball steht man nie allein auf dem Feld. Zu zweit gewinnt man, zu zweit verliert man. Und genau deshalb beginnt eine erfolgreiche Partnerschaft für Sandra Ettlinger mit genau einer Sache.
14: Jemanden an seiner Seite zu haben, der einem das Gefühl gibt, wir machen das zusammen. Bei Kritik gehen ja viele Menschen auch in die Abwehrhaltung. Und da eine Person zu haben, der man halt so viel vertraut, dass das halt nicht passiert, das ist schon sehr besonders.
13: Für Ettlinger ist es die bewusste Entscheidung, mitten in der Saison noch einmal neu anzufangen. Für ihre Partnerin Kim van de Velde die Rückkehr nach der Babypause. Eine Entscheidung, die nicht nur für die Außenwelt überraschend kam.
14: Ja, sprachlos, im positiven Sinne so, wow, echt jetzt und okay. Ich hatte jetzt so ein bisschen den Plan von, okay, ab Dortmund versuche ich da zu baggern und zu graben, dass ich eine Partnerin bekomme und dass ich Sandra bekomme, hoffentlich so ungefähr. Als es dann direkt soweit war, da war ich schon okay. Das will ich auf jeden Fall machen.
13: Auf dem Papier sind sie ein altes, neues Team. Im Sand wollen sie zeigen, dass sie sich längst gefunden haben. Das Auftaktspiel bei der German Beach Tour wird zur ersten gemeinsamen Bewährungsprobe. Und sie gelingt.
14: Ich war sehr viel aufgeregter, als ich sonst war. Es ist ein Mix aus Freude und Aufregung natürlich. Es war so, so cool. Es hat sehr, sehr viel Spaß gemacht.
13: Doch München ist erst der Anfang. Die WM 2027 ist die erste große Etappe. Dahinter wartet Olympia. Für Sandra Ettlinger ist das mehr als nur ein sportliches Ziel. Nach der bitter verpassten Qualifikation für Paris möchte sie diesmal einen anderen Weg gehen.
14: Für die kommende Olympia-Quali will ich mein Lebensglück nicht davon abhängig machen, ob ich jetzt bei einem Turnier dabei bin oder nicht. Ich möchte auf jeden Fall dabei sein, weil wir auf einem konstanten Level in den nächsten zwei Jahren sehr gutes Beachvolleyball spielen werden. Und dann ist es nicht ein, Gott sei Dank haben wir es geschafft, sondern dann ist es eine Konsequenz, weil wir einfach das Level haben werden.
13: Doch der Weg nach Los Angeles ist noch lang. Die Grundlage dafür haben die beiden aber längst gelegt. Und die heißt Vertrauen.
2: Und schnell rüber zur Tour de France. Etappe Nummer 16 läuft, Einzelzeitfahren. Holger Gersker ist unser Reporter vor Ort. Holger, wie ist der Zwischenstand?
15: Ja, wir haben eine etwas überraschende Führung durch Bruno Amirail aus Frankreich. Das ist einer aus dem Team von Jonas Vingegaard, der jetzt sozusagen ohne Kapitän unterwegs ist und besonders motiviert gewesen ist für dieses Zeitfahren über 26 Kilometer. Der Däne mit Schlüsselbeinbruch als Gesamtzweiter am vergangenen Sonntag ausgeschieden. Amirail ist natürlich auch ein guter Zeitfahrer, war Achter der Weltmeisterschaft des vergangenen Jahres und dennoch liegt er jetzt vor zwei absoluten Experten, vor Joshua Tarling aus Großbritannien und vor dem zweimaligen Weltmeister in dieser Disziplin, vor Filippo Ganna aus Italien. Wir haben allerdings noch mindestens zwei, die diese Zeit knacken können, nämlich den Weltmeister und Olympiasieger Remco Evenepoel, der als Vorletzter nachher fahren wird, und ganz am Ende natürlich auch Tadej Pogacar im gelben Trikot. Florian Lipowitz, sicherlich Außenseiter im Kampf um den Tagessieg, will aber seine fünfte Position in der Gesamtwertung halten. Die Startzeit des Deutschen ist 17.07 Uhr.
2: Wir sind stündlich hier im Sport bei BR24 dabei. Herzlichen Dank, Holger Gersker, für die Informationen.
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16: A3 Nürnberg Richtung Passau zwischen Metten und Hengersberg 6 Kilometer Stau. A7 Fulda Richtung Würzburg zwischen Dreieck Fulda und Bad Brückenau Wildflecken 10 Kilometer Stau. A8 Stuttgart Richtung München zwischen Dasing und Odelshausen 4 Kilometer. A9 München Richtung Nürnberg zwischen Manching und Denkendorf stockender Verkehr. A92 München Richtung Deggendorf zwischen Dingolfing Mitte und Dingolfing Ost ein Unfall auf der rechten Spur. A93 Rosenheim Richtung Kiefersfelden zwischen dem Dreieck Inntal und Oberau Dorf 20 Kilometer Stau wegen Bauarbeiten. A99 Westumfahrung München Richtung Lindau zwischen Neuherberg und Dreieck Allach 9 Kilometer stockender Verkehr. B12 Kempten Richtung Buchloe zwischen Kempten und Wildpols Riedsperre nach einem LKW-Unfall. Und dann schauen wir noch aufs Wetter in Bayern. Viele Wolken gerade, nur ab und zu kommt die Sonne durch. Auch einzelne Schauer sind unterwegs, vor allem im Norden und im Bayerischen Wald. Dazu weht ein lebhafter Wind bei 19 bis 25 Grad. In der kommenden Nacht lösen sich die Wolken mehr und mehr auf. Es wird sternenklar und recht frisch bei Tiefstwerten zwischen 12 und 6 Grad. Und dann noch zu den Aussichten. Morgen wird es erst recht freundlich sein, dann ziehen wieder Wolken auf, es bleibt aber meist trocken. Dazu weht ein stark böiger Wind bei 18 bis 26 Grad. Am Donnerstag teils locker bewölkt mit Sonne, teils aber auch viele Wolken mit örtlich Regen oder Gewitter.

0: 16 Uhr.
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0: Mit Claudia Eichberger und wir berichten erst über einen Schlagabtausch zwischen der CSU in Bayern und EVP-Chef Weber. Der reagiert gelassen auf den Brief von zwei Mitgliedern der bayerischen Staatsregierung. Wir informieren gleich ausführlich. Das Thema ist dann auch unser Thema im Thema des Tages um 16.20 Uhr. Dann Behörden registrieren immer mehr Fälle von sexuellem Kindesmissbrauch. Auch dazu haben wir viele Informationen und die Deutsche Bahn will ein Alkoholverbot an allen deutschen Bahnhöfen durchsetzen. Am Mikrofon ist Claudia Eichberger. Mit ungewohnt kritischen Worten haben CSU-Minister von ihrem Parteifreund Manfred Weber mehr Einsatz zugunsten der Land- und Forstwirtschaft im Freistaat gefordert. Ihnen geht es vor allem darum, dass sie von den Ansprechpartnern auf EU-Ebene richtig gehört und nicht vertröstet oder gar nicht erst wahrgenommen werden. So steht es jedenfalls in einem offenen Schreiben von Landwirtschaftsministerin Karneber und Europaminister Beiswenger an den EVP-Chef und CSU-Vize Weber. Inzwischen hat nach Weber selbst auch Ministerpräsident Söder reagiert. Aus München Eva Eichmann.
2: Fachliche Briefe zu schreiben, das ist für Ministerpräsident Markus Söder, wie er selbst sagt, Standardkommunikation. Er schreibe an Bundesminister, einzelne Landräte würden ihm schreiben. Hier gehe es aber inhaltlich um ein für Bayern zentrales, sachliches Problem, das die Landwirtschaft und Waldbesitzer betreffe. Auch EVP-Fraktionschef Manfred Weber geht auf die Vorwürfe der Minister Karneber und Beiswenger ausschließlich mit inhaltlichen Argumenten ein. Bei der Naturwiederherstellungsverordnung teile er die Kritik, so Weber. Allerdings, auch im Europäischen Parlament brauche es Mehrheiten, um Ziele umzusetzen. Der EVP-Chef wörtlich: Wir können als CSU in Brüssel nicht zaubern. Was die Entwaldungsverordnung angeht, verweist Weber auf Erfolge der CSU. Da sei es gelungen, dem Regelwerk die Zähne zu ziehen und eine Verschiebung und Neuausrichtung zu erreichen. Karneber und Beiswenger hatten Weber aufgefordert, sich stärker für die Belange Bayerns einzusetzen und deutlich Bezug genommen auf Webers Pfingstbrief zum Zustand der CSU.
0: Und dann gehen wir noch mal kurz auf die zwei Hauptkritikpunkte an der Arbeit von EVP-Chef Manfred Weber ein. Tobias Betz informiert.
3: Erster Punkt, das Gesetz zur Wiederherstellung der Natur. Ziel der EU ist es, geschädigte Ökosysteme wie Moore, Wälder und Flüsse wieder in einen guten Zustand zu bringen. Kritiker aus der bayerischen Land- und Forstwirtschaft befürchten dagegen strenge Auflagen, die das Ziel völlig verfehlten. Hauptstreitpunkt ist der Waldumbau. Viele Waldbesitzer passen ihre Wälder seit Jahren an den Klimawandel an. Beispiel Franken. Dort vertrocknen alte Buchenwälder im Rekordtempo. Sie müssen durch hitzeresistentere Baumarten ersetzt werden. Doch die EU-Verordnung verlangt, Lebensraumtypen in ihren alten Zustand zurückzuversetzen. Demnach müsste es bei der Buche bleiben, auch wenn andere Baumarten hier besser wären. Der Stand hier, das Gesetz ist EU-weit beschlossen, doch die Messe ist noch nicht gelesen. Jetzt geht es nämlich noch an die nationale Umsetzung. Bis September müssen die EU-Mitgliedstaaten ihre nationalen Pläne an die EU schicken. Hier könnte also nochmal Bewegung in die Sache kommen. Zweiter Punkt, die EU-Entwaldungsverordnung.

0: Als eine Entwarnung. Die Zahl der Kinder und Jugendlichen, die Opfer von sexuellem Missbrauch werden, ist nämlich weiter hoch. Mehr als 17.000 Fälle hat die Polizei im vergangenen Jahr erfasst. Das Lagebild des BKA hat Bundesinnenminister Alexander Dobrindt heute Vormittag in Berlin vorgestellt. Von dort berichtet Markus Sambale.
1: Innenminister Dobrindt bezeichnet die Zahlen der Sexualdelikte an Kindern und Jugendlichen als erschreckend hoch. Und in einigen Bereichen weist der Minister sogar auf einen dramatischen Anstieg hin, etwa bei jugendpornografischen Inhalten. Dort haben sich die registrierten Taten in den vergangenen Jahren verdoppelt. Wie in allen Bereichen dürfte die Dunkelziffer hoch sein, denn viele Fälle landen gar nicht in der Statistik. Die Bundesbeauftragte gegen Missbrauch, Kerstin Klaus, ruft dazu auf, gerade auch bei sexueller Gewalt gegen Jugendliche genauer hinzuschauen. Sextortion nehme drastisch zu, wenn also Täter mit der Veröffentlichung intimer Fotos und Videos drohen, um Geld zu erpressen. Dies werde aber gar nicht als Sexualstraftat erfasst. Die Bundesbeauftragte weist außerdem darauf hin, dass bei den 14- bis 17-Jährigen, vor allem Mädchen, fast ein Drittel Opfer von Cybergrooming wird. Dabei geben sich Erwachsene in Online-Chats als gleichaltrig aus, um intime Bilder auszutauschen oder sexuelle Kontakte anzubahnen.
0: Gut 3 Wochen ist es her, dass ein Mann in einer Mutter-Kind-Einrichtung im niedersächsischen Stade ein Blutbad angerichtet hat. 6 Mitarbeitende der Einrichtung kamen dabei ums Leben. Seitdem saß der Tatverdächtige im Gefängnis. Dort hat er sich jetzt das Leben genommen. Angelika Henkel berichtet.
2: Der Mann saß seit der Tat in Untersuchungshaft in der Justizvollzugsanstalt Bremervörde. Dort hat man ihn heute Morgen um 6:15 bei einer Kontrolle in seinem Haftraum tot aufgefunden. Nach dem derzeitigen Stand der Erkenntnisse handelt es sich um einen Suizid, teilte das niedersächsische Justizministerium am frühen Nachmittag mit. Hinweise auf ein Fremdverschulden liegen aktuell nicht vor. Ein herbeigerufener Notarzt konnte nicht mehr helfen. Ermittlungen zu den konkreten Umständen des Todes wurden eingeleitet und laufen derzeit. Die Angehörigen des Toten und der Opfer sind informiert. Der Mann war vor rund 3 Wochen zu einem Termin mit Jugendhilfe und Jugendamt nach Stade geladen worden. Dort soll er dann 6 Menschen erschossen haben.
0: Die Krankenhausreform in Bayern kommt laut Gesundheitsministerin Gerlach von der CSU jetzt in die heiße Phase. Im Kern geht es darum, welche Kliniken künftig welche medizinischen Leistungen anbieten werden. Und wie es heißt, hat der Medizinische Dienst Bayern die interne Prüfung von rund 3.400 Anträgen der Kliniken fast abgeschlossen. Heute hat sich das bayerische Kabinett damit beschäftigt. Aus München berichtet Nadine Bader.
3: Ein Krankenhauskabinett sei das heute gewesen, sagt Ministerpräsident Söder nach der Sitzung mit seinen Ministerinnen und Ministern. Die Zielmarke für die Umsetzung der Krankenhausreform formuliert Söder so: Notfallversorgung in der Fläche gewährleisten, gleichzeitig Spitzenmedizin anbieten. Umsetzen muss das Gesundheitsministerin Gerlach auch von der CSU. Ab Herbst sollen die Kliniken erfahren, welche Leistungsgruppen von Geburtshilfe über Herzchirurgie bis hin zu komplizierten Wirbelsäuleneingriffen sie künftig anbieten und mit den Krankenkassen abrechnen dürfen. Söder spricht von einem kniffligen und herausfordernden Prozess. Fest steht, in der Kliniklandschaft in Bayern stehen Veränderungen an. Mehr Kooperationen zwischen Kliniken und Zentralisierung seien gewünscht, sagt Gerlach. Das heißt, künftig müssen Patientinnen und Patienten bei geplanten Eingriffen, also zum Beispiel Kniegelenks- oder Hüftgelenksersatz, ein bisschen weiterfahren. Laut Gerlach sollen medizinische Grund- und Notfallversorgung für alle Menschen in Bayern aber in zumutbarer Entfernung erreichbar bleiben.
0: Die Deutsche Bahn will härter durchgreifen und für mehr Sicherheit an Bahnhöfen sorgen. Schritt für Schritt wird jetzt ein Alkoholverbot an allen Bahnhöfen eingeführt. Bundesinnenminister Dobrindt findet das Vorhaben grundsätzlich gut, will die Umsetzung aber noch mit Bahnchefin Palla besprechen. Warum gerade jetzt diese Entscheidung kommt, erklärt Jan Zimmermann aus unserem Hauptstadtstudio.
4: Es gab in der Vergangenheit immer wieder Gewalttaten in Bahnhöfen oder in Zügen. Zuletzt erst am vergangenen Freitagabend in Baden-Württemberg. Ein 36 Jahre alter Mann war bei einer Ticketkontrolle im Zug ausgerastet, soll einen Sicherheitsmitarbeiter der Bahn geschlagen und getreten haben. Es gab ein heftiges Gerangel und dann gab eine Tür des Zuges nach. Und der Bahnmitarbeiter fiel aus dem fahrenden Zug und verletzte sich schwer. Wieso die Tür nachgab, ist wohl noch unklar. Jedenfalls soll der mutmaßliche Täter betrunken gewesen sein. Und die Bahn nimmt nun diesen Vorfall zum Anlass und will mit dem Alkoholverbot für mehr Sicherheit sorgen.
0: Ein Verbot wirkt ja immer nur dann, wenn es auch durchgesetzt

0: umgesetzt wird. Es braucht also entsprechende Kontrollen an den Bahnhöfen. Wie soll das gelingen? Dazu noch einmal Jan Zimmermann.
1: Das sollen die Sicherheitskräfte der Deutschen Bahn und die Bundespolizei übernehmen. Es gibt ja schon heute Kontrollen der Bundespolizei an Bahnhöfen, bisher mit dem Schwerpunkt Drogen und Waffen. Wenn jemand künftig beim Alkoholtrinken im Bahnhof erwischt wird, dann droht erst einmal ein sofortiger Platzverweis. Und wenn jemand mehrmals erwischt wird, ein dauerhaftes Hausverbot. Das heißt, der Erwischte darf dann diesen Bahnhof nicht mehr betreten. Allerdings, die Gewerkschaft der Polizei hat da große Zweifel, dass das geplante Alkoholverbot überhaupt konsequent kontrolliert werden kann. Dazu habe die Bundespolizei zu wenig Personal, heißt es.
0: Jan Zimmermann berichtete über das geplante Alkoholverbot an deutschen Bahnhöfen. In vielen Ländern der Welt ist Hunger weiter ein großes Problem, auch wenn die Zahlen das dritte Jahr in Folge leicht zurückgegangen sind. Und gerade in letzter Zeit haben sich die Rahmenbedingungen wieder verschlechtert, heißt es im jüngsten Bericht der Welternährungsorganisation FAO. Insofern dürfte das Ziel, dass es bis 2030 gar keine Menschen mehr gibt, die Hunger leiden müssen, erst recht nicht zu erreichen sein. Und auch wer nicht hungert, ist noch lange nicht gut und ausreichend ernährt. Christine Auerbach stellt den aktuellen Bericht der FAO vor.
2: Die gute Nachricht zuerst. Der Hunger weltweit ist das dritte Jahr in Folge gesunken. Zwischen den Regionen gibt es aber deutliche Unterschiede. Die meisten Hungernden gibt es laut dem UN-Bericht zurzeit in Afrika. 309 Millionen Menschen litten dort letztes Jahr Hunger. Damit ist Afrika aktuell der Kontinent mit den meisten Hungernden vor Asien. Das hat zwei Gründe, sagt Máximo Torrero, der Chefökonom der Welternährungsorganisation. Die Konflikte in Afrika sind eine Herausforderung. Sie sorgen für viel Hunger in der Region. Außerdem, sagt er, ist die Bevölkerung in Afrika sehr stark gewachsen. Vor allem Südasien und Lateinamerika haben laut dem Bericht große Fortschritte gemacht beim Bekämpfen des Hungers. Indien zum Beispiel. Das Land hat sein Sozialsystem verbessert und digitalisiert, sagt Máximo Torrero. Dadurch sei es für die Behörden jetzt leichter, Lebensmittel gezielt an die Menschen zu bringen, die sie brauchen. Der Bericht zur weltweiten Ernährungssicherheit untersucht, wie sich aktuelle Krisen, Konflikte und der Klimawandel auf den weltweiten Hunger auswirken. Weil sich der Bericht immer auf das Vorjahr bezieht, konnte die Blockade der Straße von Hormuz noch nicht berücksichtigt werden. Die Welternährungsorganisation erwartet aber deutliche Folgen durch die Blockade, weil die Energiepreise weltweit ansteigen und weil durch die Blockade Rohstoffe fehlen, um Dünger herzustellen. Es fehlen 20-30% von allem, was man braucht, um Dünger zu produzieren. Erdgas zum Beispiel, um Stickstoff herzustellen, Schwefel. Und wenn man mit weniger Dünger produziert, dann sinken die Erträge, was sich später auch auf die Verbraucherpreise auswirken wird. Der Bericht untersucht aber nicht nur den Stand des Hungers, sondern auch die Qualität der Ernährung. Fast 2,7 Milliarden Menschen können sich keine gesunde Ernährung leisten. Ein Grund ist, dass zum Beispiel Obst und Gemüse in vielen Ländern sehr teuer sind. Rund 70% der Lebensmittelkosten entstehen laut dem Bericht dabei erst nach dem Anbau der Lebensmittel, durch Lagerung, Transportwege und Kühlketten. Aber beim Thema gute Ernährung geht es nicht nur um Unterernährung, sondern auch um Übergewicht, sagt Máximo Torrero. Menschen sterben an der Folge von Unterernährung, aber auch an Übergewicht und Adipositas sterben Menschen, durch Herzinfarkte, Diabetes und so weiter. Deshalb muss beides gleichzeitig angegangen werden. Die Vereinten Nationen haben das Ziel ausgegeben, den Hunger bis 2030 zu besiegen. Der Bericht zeigt, dass die Welt von diesem Ziel noch weit entfernt ist. Die aktuellen Krisen machen es zusätzlich schwer, es zu erreichen.
0: Die Ernährung auf der Welt dürfte also auch in den kommenden Jahren eine Herausforderung bleiben. Das war ein Bericht von Christine Auerbach. Im südchinesischen Meer hat es wieder einmal einen Zwischenfall gegeben. Chinesische und philippinische Seeleute haben dort aufeinander eingeschlagen, nicht zum ersten Mal. Immer wieder kommt es zu solchen Vorfällen. Für die Frachtschifffahrt ist das südchinesische Meer wichtig. Mehr als 60% der weltweit verschifften Waren werden durch das Seegebiet transportiert, das China für sich beansprucht. Sebastian Hesse.
3: Auf dem Video der chinesischen Küstenwache sieht man ein Schlauchboot mit philippinischen Seeleuten, das sich rasant dem Boot der Coast Guard nähert. Als die Boote sich beinahe berühren, schlagen die Bootsinsassen mit Paddeln aufeinander ein. Das Schlauchboot stammt von einem gestrandeten philippinischen Kriegsschiff. Chinas Küstenwache rief das Nachbarland nach dem Zwischenfall dazu auf, jegliche Provokationen und Angriffe sofort zu unterlassen. Das Außenministerium in Peking beschuldigte heute die Philippinen, fälschlicherweise China die Schuld für die Auseinandersetzung auf See zuzuweisen und die Fakten zu verzerren. Der Zwischenfall vom gestrigen Montag ereignete sich in der Nähe eines Riffs im südchinesischen Meer, das beide Nachbarländer für sich beanspruchen. Er steht symbolhaft für den größeren und anhaltenden Territorialkonflikt um das bedeutende Seegebiet. China beansprucht fast das gesamte südchinesische Meer für sich, was andere Anrainerstaaten wie Brunei, Indonesien, Malaysia, die Philippinen oder Vietnam stets zurückgewiesen haben.
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0: Julia Cortes mit den Nachrichten.
5: Caniba bekräftigt Kritik an EVP-Chef Weber. Bei einigen Gesetzesverordnungen aus Brüssel sei nicht bedacht worden, wie sie bei den Menschen vor Ort ankommen und wie gravierend sie in die tägliche Arbeit von Bäuerinnen, Bauern und Waldbesitzern eingriffen, sagte die bayerische Landwirtschaftsministerin dem BR. EVP-Chef Weber, ebenfalls bei der CSU, hatte die Kritik seiner Parteikollegen zurückgewiesen. Er erklärte, die CSU könne in Brüssel nicht zaubern. Fälle von Kindesmissbrauch nehmen zu. Nach Angaben des BKA stieg sowohl die Zahl der Betroffenen als auch die der Tatverdächtigen. Im vergangenen Jahr zählte die Polizei mehr als 17.000 Fälle sexuellen Kindesmissbrauchs, rund 1.600 mehr als noch vor 5 Jahren. Neue Förderung für Heizungstausch tritt in Kraft. Mit den neuen Konditionen sinkt die Höhe der förderfähigen Kosten etwa für den Einbau einer Wärmepumpe von zuvor 30.000 auf nunmehr 28.000 Euro. Bereits bestehende Zusagen der KfW behalten ihre Gültigkeit. Italiens Ministerpräsidentin Meloni versichert Transparenz nach Tod bei Polizeikontrolle. Nachdem ein Einwanderer aus Marokko bei einem Einsatz in Bologna ums Leben gekommen war, kam es im Land zu teils gewalttätigen Protesten. Vergleiche zwischen Italien und den USA wurden gezogen. Ministerpräsidentin Meloni versprach nach 2-tägigem Schweigen, etwaige Verantwortlichkeiten würden mit äußerster Strenge aufgeklärt. Weltweit wird weniger Bier getrunken. Die globale Produktion sank im vergangenen Jahr um 1,4 Milliarden Liter. Das geht aus einer Analyse des weltgrößten Hopfenhändlers Bart Haas aus Nürnberg hervor. Der Wert beinhaltet bereits alkoholfreies Bier, das in einigen Teilen der Welt zuletzt an Bedeutung gewonnen hat. Gestiegen ist die Bierproduktion in Südamerika und in Afrika. Das Wetter in Bayern: Sonne, Wolken und nur vereinzelt Schauer bei maximal 19 bis 25 Grad.
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6: Im Studio Gerhard Amberger. In Höchberg bei Würzburg ist ein Mann mit einem Israel-Anstecker in der Nacht von Sonntag auf Montag angegriffen und schwer verletzt worden. Polizei und Staatsanwaltschaft halten mit, man gehe von einer israelfeindlichen oder antisemitischen und islamistischen Motivation für die Tat aus. Der 20-jährige mutmaßliche Angreifer mit syrischem Pass sei noch vor Ort festgenommen worden und sitze inzwischen in Untersuchungshaft. Er soll sein 65-jähriges Opfer unter anderem gegen den Kopf getreten haben. Und nach den Messerstichen auf einem Dorffest in Egging in Oberbayern hat die Polizei einen Tatverdächtigen ermittelt. Nach Angaben eines Sprechers handelt es sich um einen jungen Mann aus dem Landkreis Bad Tölz-Wolfratshausen. Er sei bereits mehrfach polizeilich in Erscheinung getreten. Gegen ihn werde wegen gefährlicher Körperverletzung ermittelt. Es ist Haftbefehl erlassen worden. Der Heranwachsende ist in eine Justizvollzugsanstalt gebracht worden. Am späten Samstagabend soll er einen 16-Jährigen mit einem Messer attackiert und am Arm verletzt haben. Zuvor schlug der mutmaßliche Täter einen 20-jährigen Bekannten des Jugendlichen nieder. Der Tourismus in Ostbayern boomt. Im vergangenen Jahr haben dort fast 5,5 Millionen Gäste ihren Urlaub verbracht. Christian Riedl berichtet.
7: Die Zahlen, die der Tourismusverband Ostbayern, TVO, meldet, sind positiv. Im vergangenen Jahr gab es ein Plus von 2,6% bei den Gästeankünften und einen leichten Zuwachs von 0,8% bei den Übernachtungen. Der Tourismus ist und bleibt also ein wesentliches wirtschaftliches Standbein in Niederbayern und der Oberpfalz, Aber auch hier kein Grund zur Euphorie, warnt der neu gewählte Präsident des TVO, der Regener Landrat Ronny Reit, CSU.
8: Bei aller Erfolgsbilanz muss man sehen, dass Hotellerie und Gastronomie sich zunehmend schwer tut, Personal zu rekrutieren. Weiters, wir beobachten, dass wir als klassische Zweit- und Drittdestination zwar ungebrochenen Gästezustrom haben, dass aber die Gäste schauen müssen, wie finanziell ein Urlaub sich auch darstellen lässt.
7: Reit hat turnusgemäß den bisherigen Präsidenten des TVO, Thomas Ebeling, ebenfalls CSU, abgelöst. Der Schwandorfer Landrat war 3 Jahre lang an der Spitze des Verbandes, der mehr als 400 Mitglieder zählt.
6: Die Regierung von Unterfranken hat auch den 2. Haushaltsentwurf der Stadt Schweinfurt nicht genehmigt. Darüber informierte Oberbürgermeister Ralf Hofmann die Mitglieder des Haupt- und Finanzausschusses des Stadtrats. Norbert Steiche.
9: Das trifft uns hart, sagte der Schweinfurter Oberbürgermeister Ralf Hofmann. Die Konsequenz daraus ist im Augenblick, dem Leopoldiner Krankenhaus werden laut Hofmann in diesem Jahr rund 4 Millionen Euro fehlen. Und für dringend nötige Investitionen, wie beispielsweise den Neubau der Maxbrücke über den Main in Höhe von voraussichtlich 60 Millionen Euro, bedarf es künftig Einzelgenehmigungen der Regierung von Unterfranken.
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0: Mit Claudia Eichberger und einem öffentlichen Schlagabtausch zwischen Bayern und Brüssel. Auf der einen Seite Landwirtschaftsministerin Michaela Kaniber und Europaminister Erik Beiswenger von der CSU. Auf der anderen Seite der EVP-Vorsitzende und stellvertretende CSU-Chef Manfred Weber. Thema die Land- und Forstwirtschaft in Bayern. Das Ganze per Brief. Darin Sätze wie: Wir bitten Sie, Ihrer politischen Verantwortung als EVP-Fraktionsvorsitzender gerecht zu werden und wir erwarten endlich Resultate. Webers Antwort kam prompt, auch per Brief, eine, Zitat, bewusst sachliche Einordnung. Man fragt sich, geht es da tatsächlich nur um die Sache oder steckt mehr dahinter? Was sagt dieser öffentliche Schlagabtausch über den Zustand und die Stimmung in der CSU? Dazu jetzt unser Thema des Tages. Manfred Weber wollte sich auf BR24-Anfrage nicht äußern, dafür aber Landwirtschaftsministerin Kaniber, und sie wiederholt ihre Kritik.
10: Es gab ein Spitzengespräch beim bayerischen Ministerpräsidenten mit allen namhaften Verbänden. Es war der Bauernverband dabei, der Waldbesitzerverband und die familiengeführten Betriebe. Und da haben die Speerspitzen sehr deutliche Worte gefunden, dass sie sich von Europa eben nicht verstanden fühlen. Und da war es nur recht und billig, dass wir nochmal eine Zusammenfassung geben mit der großen Bitte, endlich hier auch tätig zu werden.
0: Auch Parteichef Markus Söder hat versucht, den Brief an Manfred Weber als normalen Vorgang darzustellen.
11: Fachliche Briefe zu schreiben ist Standardkommunikation. Das findet ständig statt. Ich schreibe an Bundesminister, einzelne Landräte schreiben an mich Briefe und ähnlich mehr. Deswegen ist das ein Standardverfahren, das es immer wieder gibt, auch zu dringenden Fragen.
0: Soweit Bayerns Ministerpräsident Markus Söder. Ist das wirklich so? Ist das also alles ein normaler Kommunikationsablauf, der da stattfindet? Eva Eichmann aus unserer Redaktion Landespolitik hat ein paar Einschätzungen.
12: Als Retourkutsche auf Manfred Webers Pfingstbrief will Michaela Kaniber ihren Brief nicht verstanden wissen. Im Gegenteil, wer den genau lese, der sehe, inhaltlich sei sauber argumentiert worden, so die Landwirtschaftsministerin.
10: Es ist eine Triebfeder gewesen zu schreiben, weil wir sehen, dass seit Jahren wirklich große Gesetzesverordnungen auf den Weg gebracht werden, ohne bedacht zu sein, wie sie denn tatsächlich hier vor Ort bei den Menschen ankommen.
12: Waldbesitzer und Landwirte hätten den Eindruck, sagt Kaniber, in Brüssel nicht gehört zu werden.
10: Da war es nur recht und billig, dass wir nochmal eine Zusammenfassung geben mit der großen Bitte, endlich hier auch tätig zu werden.
12: Auch der Parteichef will in dem Brief der beiden Minister nach Brüssel nichts Ungewöhnliches sehen. Bei wichtigen Fragen sei sowas ganz normal, sagt Markus Söder.
11: Fachliche Briefe zu schreiben ist Standardkommunikation. Das findet ständig statt.
12: Und Weber selbst? Der antwortet betont sachlich auf die Vorwürfe. Er teile bei der Naturwiederherstellungsverordnung die Kritik. Allerdings brauche es auch im Europäischen Parlament Mehrheiten, um Ziele umzusetzen. Die habe man in diesem Fall nicht gehabt. Bei der Entwaldungsverordnung verweist Weber auf Erfolge der CSU. Da sei es gelungen, dem Regelwerk die Zähne zu ziehen.
0: Ja, und das wollen wir jetzt nochmal vertiefen mit Eva Eichmann aus unserer Redaktion Landespolitik, die mir jetzt zugeschaltet ist. Hallo Eva.
13: Hallo.
0: Lass uns nochmal auf das Inhaltliche schauen. Da geht es eben um diese zwei Verordnungen, die sogenannte Naturwiederherstellungs- und auch die Entwaldungsverordnung. Was sind denn da genau die Streitpunkte?
13: Also es geht einfach darum, bei der Entwaldungsverordnung, es ist letztendlich ein EU-Instrument aus dem sogenannten Green Deal. Es geht darum, Abholzung zu verhindern, den Kahlschlag. Und das betrifft natürlich auch Deutschland. Die CSU argumentiert aber, naja, bei uns werden doch ewig schon keine Wälder mehr abgeholzt. Also nehmt uns da raus. Die EU sagt, das geht nicht. Mindestens einmal im Jahr muss eben etwas dokumentiert werden. Also darüber wird gestritten. Und es geht darum, in der anderen Verordnung, dass man mehr Fläche wieder zu naturnäheren Mischwäldern rückbaut und dass auch Gewässer und Moore rückgebaut werden bis 2030. Das ist die Zielmarke. Sollen also 20% der Ökosysteme, die jetzt in einem schlechten Zustand sind, wieder renaturiert werden. Und der Streitpunkt ist, es geht ums Geld. Wer zahlt eigentlich?
0: Ist die Kritik denn von Kaniba und dem Europaminister Beiswenger aus deiner Sicht jetzt eigentlich berechtigt?
13: Die einen sagen so, die anderen sagen so. Also die Argumentation ist ja sowieso schon, die CSU habe diesen Green Deal schon in ihre Richtung hin verändert, sei also durchaus aus Sicht der CSU erfolgreich gewesen. Das andere ist aber, so hat auch Michaela Kaniba vorhin gerade argumentiert, es geht ja ums Geld. Wenn noch völlig unklar ist, wer das eigentlich finanzieren soll, und da geht es um 13 Milliarden Euro, dann dürften solche Verordnungen nicht erlassen werden, sagt Kaniba, denn es würde überhaupt nicht überlegt, wie es dann eigentlich bei den Menschen vor Ort umgesetzt werden soll und eben, wer es bezahlen soll.
0: Und wir haben ja auch schon darüber gesprochen, Manfred Weber hat geantwortet, ebenfalls per Brief. Er weist die Vorwürfe mehr oder weniger zurück und verweist auf die Erfolge. Wie schätzt du denn jetzt die Antwort von Manfred Weber ein?
13: Also er antwortet ja ganz sachlich, lässt sich gar nicht ein auf irgendwelche Diskussionen auf, um miteinander oder Politik für die Menschen, fürs Gemeinwohl zu machen, sondern er argumentiert ganz sachlich und schreibt, er versuche eine Einordnung zu geben. Und er sagt auch, der EVP sei es ja durchaus gelungen, einer dieser kritisierten Verordnungen, wie Weber es formuliert, die Zähne zu ziehen, die sei verschoben worden, da hätte es eine Neuausrichtung gegeben. Und was die Naturwiederherstellungsverordnung angeht, sagt Weber auch ganz klar, das teilt er die inhaltliche Kritik von Kaniba und Beiswenger, aber auch im Europäischen Parlament, da braucht es eben Mehrheiten, um seine eigenen Ziele umzusetzen. Diese Mehrheit, die habe man eben in der letzten Legislatur nicht gehabt. Naja, und dann schreibt Weber den schönen Satz, wir können als CSU in Brüssel ja nicht zaubern.
0: Aber es gibt ja auch eine ganze Vorgeschichte dazu und die Worte, die da gewählt werden in dem Brief heute, die sind ja mehr als kritisch und die ähneln auch diesem Pfingstbrief von Manfred Weber, in dem er die Parteilinien auch indirekt Parteichef Söder kritisiert hat. Ist das jetzt die Retourkutsche oder doch ein ganz normaler Vorgang, wie es Söder und Kaniba darstellen?
13: Genau, Söder und Kaniba sind tunlichst bemüht, es einfach als inhaltlichen, als fachlichen Brief darzustellen. Söder hat uns auf Nachfrage auch gesagt, es sei ja ganz normal, fachliche Briefe zu schreiben. Aber du sagst es, diese Bezüge zum Pfingstbrief, die sind nicht zu überlesen, eben auch in den Formulierungen. Dieser Pfingstbrief damals, der hat ja Teile der CSU sehr verärgert. Auch eine Michaela Kaniba, die sehr an der Seite von Markus Söder steht, der wurde angegriffen. Und das könnte durchaus natürlich auch so motivieren. Wird sein, auch wenn Kaniba ja sagt, naja, ich habe jetzt viele kritische Stimmen zusammengesammelt und das hat jetzt letztendlich dazu geführt, dass ich jetzt mich verpflichtet gefühlt habe, schon fast diesen Brief, diese Mail zu schreiben.
0: Und letztlich dann noch die Frage, was sagt dieser öffentliche Schlagabtausch eigentlich über den Zustand und die Stimmung in der CSU momentan aus?
13: Auf alle Fälle, dass es sich geändert hat, denn bislang hat die CSU relativ gut geschafft, solche Problemfälle intern zu besprechen. Na, da gab es keine öffentlichen Briefe, da gab es intern viele Gespräche, da wurde telefoniert, da wurde vielleicht die SMS, das ist auch etwas, was Söder sehr wichtig ist, dass solche Dinge nicht nach außen dringen. Auch mit Weber wurde viel gesprochen, das erstaunt manche in der CSU jetzt, dass dieser Brief jetzt zu dieser Zeit kommt. Weber hat auch angeboten, im Herbst nach Banz zu kommen zur Fraktionsklausur der CSU, ist abgelehnt worden mit den Worten, sorry, aber das Programm ist schon zu voll. Also das sagt natürlich auch was. Weber möchte man ganz offensichtlich nicht da haben. Und vielleicht ein bisschen Spekulation. Es sagt vielleicht auch aus, dass eine Michaela Kaniber gern die Hand heben möchte, denn, weitere Spekulation, es gibt eine Landtagspräsidentin und eine Vorsitzende des mächtigen Bezirksverbandes Oberbayern, nämlich Ilse Aigner, die immer mal wieder im Gespräch ist, vielleicht nach Berlin zu wechseln als Bundespräsidentin. Und dann wäre dieser Posten eben der mächtigen Chefin dieses Bezirksverbandes frei. Und vielleicht hat man ja da auch mal die Chance genutzt, die Hand zu heben im Falle von Michaela Kaniber. Aber das ist Spekulation.
0: Vielen Dank, Eva Eichmann aus der Redaktion Landespolitik, für diese Hintergrundinformationen und Einschätzungen. Und wir müssen uns an dieser Stelle natürlich entschuldigen für die schlechte Tonqualität. Wir hatten auch Schwierigkeiten, die Leitung zu unserer Kollegin aufzubauen. Deswegen gab es erst den Beitrag von ihr dazu. Das war unser Thema des Tages, nachzuhören in einer Stunde und demnächst dann auch in ARD Sounds.
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0: A3 Würzburg Richtung Frankfurt zwischen Stockstadt und Seligenstadt 6 Kilometer Stau. A7 Fulda Richtung Würzburg zwischen Fulda Dreieck und Bad Brückenau Wildflecken 11 Kilometer Stau. A8 Stuttgart Richtung München zwischen Dasing und Odelshausen 6 Kilometer. A9 München Richtung Nürnberg zwischen Garching Süd und Garching Nord sind nach einem Unfall zwei Spuren blockiert. Weiter zwischen Manching und Denkendorf stockender Verkehr. A93 Rosenheim Richtung Kiefersfelden zwischen Reichenhardt und Kiefersfelden Stau. A99 Westumfahrung München Richtung Lindau. Zwischen Neuherberg und Dreieck Allach 9 Kilometer Stau und B12 Kempten Richtung Buchloe zwischen Kempten und Wilpolsried Sperre nach einem LKW-Unfall. Kurz zum Wetter in Bayern. Viele Wolken, nur ab und zu kommt die Sonne raus. Einzelne Schauer sind unterwegs bei 19 bis 25 Grad. Kommende Nacht lösen sich die Wolken mehr und mehr auf. Es wird klar bei 12 bis 6 Grad.

0: Es ist 16.31 Uhr.
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0: Im Studio Bianca Taube und das sind unsere Themen. CSU-Kritikbrief an EVP-Chef Weber, Standardkommunikation oder Streit? Außerdem neue Gefahren und steigende Fallzahlen. Sexueller Missbrauch von Kindern und Jugendlichen ist nach wie vor ein Problem in Deutschland. Und viele Fragen werden im Fall Stade offen bleiben. Der Tatverdächtige hat Suizid begangen. Erst der Brief von EVP-Chef Weber an seine CSU-Kollegen in Bayern und jetzt ein Brief aus Bayern an Brüssel. Landwirtschaftsministerin Kaniber und Europaminister Beiswenger haben sich ihrerseits an den Europapolitiker gewandt. Mit einem offenen Schreiben, das, ebenso wie Webers Pfingstbrief, einiges an Kritik enthält. Man werde nicht gehört von der EU-Ebene, sondern vielmehr vertröstet, heißt es darin. Kaniber hat mittlerweile dazu Stellung genommen. Eva Eichmann aus unserer Redaktion Landespolitik berichtet.
2: Als Retourkutsche auf Manfred Webers Pfingstbrief will Michaela Kaniber ihren Brief nicht verstanden wissen. Im Gegenteil, wer den genau lese, der sehe, inhaltlich sei sauber argumentiert worden, so die Landwirtschaftsministerin.
3: Es ist eine Triebfeder gewesen zu schreiben, weil wir sehen, dass seit Jahren wirklich große Gesetzesverordnungen auf den Weg gebracht werden, ohne bedacht zu sein, wie sie denn tatsächlich hier vor Ort bei den Menschen ankommen.
2: Waldbesitzer und Landwirte hätten den Eindruck, sagt Kaniber, in Brüssel nicht gehört zu werden.
3: Da war es nur recht und billig, dass wir nochmal eine Zusammenfassung geben mit der großen Bitte, endlich hier auch tätig zu werden.
2: Auch der Parteichef will in dem Brief der beiden Minister nach Brüssel nichts Ungewöhnliches sehen. Bei wichtigen Fragen sei sowas ganz normal, sagt Markus Söder.
4: Fachliche Briefe zu schreiben ist Standardkommunikation. Das findet ständig statt.
2: Und Weber selbst? Der antwortet betont sachlich auf die Vorwürfe. Er teile bei der Naturwiederherstellungsverordnung die Kritik. Allerdings brauche es auch im Europäischen Parlament Mehrheiten, um Ziele umzusetzen. Die habe man in diesem Fall nicht gehabt. Bei der Entwaldungsverordnung verweist Weber auf Erfolge der CSU. Da sei es gelungen, dem Regelwerk die Zähne zu ziehen.
0: Es gibt keine Entwarnung, ganz im Gegenteil. Das geht aus dem aktuellen Lagebericht des BKA über sexuelle Gewalt an Kindern und Jugendlichen hervor. Mehr als 18.000 Fälle hat die Polizei im vergangenen Jahr erfasst. Bei der Veröffentlichung der Zahlen und Fakten zeigte sich Bundesinnenminister Dobrindt besorgt. Markus Zambale aus unserem Hauptstadtstudio in Berlin über die Frage, welche wichtige Erkenntnis aus dieser Statistik zu ziehen ist.
5: Im Durchschnitt werden mehr als 50 Fälle täglich von sexuellem Missbrauch an Kindern und Jugendlichen in Deutschland registriert. Und das sind nur die Taten, von denen die Polizei erfährt. Die Dunkelziffer dürfte nochmal enorm sein. Insgesamt bleiben die Zahlen erschreckend hoch, sagt Bundesinnenminister Dobrindt. Er spricht von einem dramatischen Anstieg, vor allem bei jugendpornografischen Inhalten. Es zeigt sich, das sagt auch das Bundeskriminalamt, dass sich die Taten zunehmend in den digitalen Raum verlagern und auch künstliche Intelligenz spielt eine Rolle, damit lassen sich Bilder und Videos noch einfacher erstellen, verändern und dann auch wieder als neu weiterverbreiten.
0: Die neueste digitale Technik spielt also den Sexualstraftätern in die Hände. Welche Entwicklungen besonders auffällig sind und wer zum Täterkreis gerechnet wird, dazu nochmal Markus Zambale.
5: Die Tatverdächtigen, die sind ganz überwiegend männlich und in ungefähr der Hälfte der Fälle, da kannten sich Täter und Opfer schon, aber in der anderen Hälfte eben nicht und da geht's zunehmend um Fälle von Cybergrooming, also Täter geben sich gegenüber Kindern als Gleichaltrige aus, nehmen Kontakt auf, chatten, lassen sich intime Fotos schicken und versuchen dann oft sogar Verabredungen, wo es dann auch zum physischen Missbrauch kommt. Und was auch zunehmend registriert wird, das ist das Livestreaming von Misshandlungen, da zahlen die Täter dafür, dass sie sich Missbrauch, der oft im Ausland stattfindet, live ansehen und dabei sogar Anweisungen geben können.
0: Auch die Politik ist da gefragt. Was will die Bundesregierung machen, um sexuellen Missbrauch an Kindern und Jugendlichen zu verhindern?
5: Der Innenminister will, dass die Ermittler mehr Befugnisse bekommen. Alexander Dobrindt hält da die Speicherung von IP-Adressen für einen wichtigen Schritt, um also rauszufinden, von welchem Online-Anschluss aus eine Straftat begangen wurde. Da hat die Bundesregierung gerade ein neues Gesetz auf den Weg gebracht. Die Bundesbeauftragte gegen Missbrauch, Kerstin Klaus, die ruft dazu auf, vor allem bei sexueller Gewalt gegen Jugendliche genauer hinzugucken. Sie weist auf drastisch mehr Fälle von Sextortion hin, also wenn Täter mit der Veröffentlichung von Informationen intimen Fotos und Videos drohen, um Geld zu erpressen, was bislang aber gar nicht als Sexualstraftat erfasst wird. Und der Kampf gegen sexuelle Gewalt bleibt eine Aufgabe nicht nur für Polizei und Justiz, sondern für die ganze Gesellschaft. Also, dass konkret in der Familie, aber auch in der Schule noch mehr mit Kindern und Jugendlichen geredet wird, wo die dann vielleicht auch doppelt aufpassen sollten. Zum Beispiel, wenn sie mit Fremden chatten, gerade auch in Online-Spielen.
0: Markus Sambale war das aus unserem Hauptstadtstudio über den Lagebericht des BKA zum sexuellen Missbrauch von Kindern und Jugendlichen. Gut 3 Wochen ist es her, dass ein Mann im niedersächsischen Stade ein Blutbad angerichtet hat. 6 Mitarbeiterinnen und Mitarbeiter einer Mutter-Kind-Einrichtung hat er erschossen. Seitdem saß der Tatverdächtige im Gefängnis. Doch zu einem Prozess wird es jetzt nicht mehr kommen. Der 45-Jährige hat in der Haft Suizid begangen. Angelika Henkel berichtet.
6: Der Mann saß seit der Tat in Untersuchungshaft in der Justizvollzugsanstalt Bremervörde. Dort hat man ihn heute Morgen um 6:15 bei einer Kontrolle in seinem Haftraum tot aufgefunden. Nach dem derzeitigen Stand der Erkenntnisse handelt es sich um einen Suizid, teilte das niedersächsische Justizministerium am frühen Nachmittag mit. Hinweise auf ein Fremdverschulden liegen aktuell nicht vor. Ein herbeigerufener Notarzt konnte nicht mehr helfen. Ermittlungen zu den konkreten Umständen des Todes wurden eingeleitet und laufen derzeit. Die Angehörigen des Toten und der Opfer sind informiert. Der Mann war vor rund 3 Wochen zu einem Termin mit Jugendhilfe und Jugendamt nach Stade geladen worden. Dort soll er dann 6 Menschen erschossen haben.
0: Der aserbaidschanische Präsident Aliyev zu Gast in Deutschland. Bei dem Gespräch mit Bundeskanzler Merz ging es heute Mittag vor allem um den Ausbau einer Energie- und Rohstoffpartnerschaft. Aserbaidschan verfügt über zahlreiche Ressourcen, wie zum Beispiel Öl und Erdgas. Politisch gesehen ist der Besuch heikel, denn laut OSZE werden die Grundrechte in dem autokratisch geführten Land immer wieder eingeschränkt. Aus Berlin, Christina Nagel.
7: Präsident Aliyev ist sichtlich zufrieden mit diesem Besuch. Die Bundesregierung will die Beziehung zu Aserbaidschan vertiefen, setzt auf mehr wirtschaftliche Zusammenarbeit, auch und vor allem im Energiesektor, bei Öl und Gas. Seit Anfang des Jahres bezieht Deutschland aserbaidschanisches Gas. Die Liefermengen könnten noch steigen. Dazu macht der aserbaidschanische Präsident klar, brauche es neue Verträge, politischen Willen und Investoren, um die vorhandene Pipeline-Infrastruktur auszubauen. Kanzler Merz sieht durchaus Perspektiven, auch für deutsche Unternehmen. Aserbaidschan, betont er, sei ein interessantes Partnerland. Auffällig ist, was er nicht sagt. Der Kanzler äußert öffentlich keine Kritik am autoritären Führungsstil des Präsidenten, der seit mehr als 20 Jahren an der Macht ist.
0: An deutschen Bahnhöfen soll künftig kein Alkohol mehr getrunken werden. Eine wichtige Frage ist allerdings noch nicht geklärt, wie das Verbot in der Praxis eigentlich umgesetzt werden soll. Zuständig wäre eigentlich die Bundespolizei, die allerdings für eine neue Aufgabe mehr Personal bräuchte. Auch Innenminister Dobrindt sieht hier Probleme. Aus Berlin, Jan Zimmermann.
8: Die Bahn hat sich für ein Alkoholverbot an allen 5.400 Bahnhöfen entschieden. Es solle schrittweise bis Mitte Oktober bundesweit kommen. Was wohl noch nicht entschieden ist und jetzt für Diskussionen sorgt, ist, wer dieses Verbot kontrolliert. Neben den Sicherheitskräften der Deutschen Bahn ist das eine Aufgabe für die Bundespolizei. Der zuständige Bundesinnenminister Dobrindt hat jedoch Bedenken. Auch wenn er die Pläne der Bahn grundsätzlich begrüße, sei die Frage der Durchsetzung eine problematische, sagte der CSU-Politiker. Er verstehe das Anliegen, würde aber gerne mit der Bahnchefin darüber sprechen, welche Grundlage, welche Informationen oder welche Studien sie dazu hat. Auch die Gewerkschaft der Polizei äußert Zweifel. Sie geht nicht davon aus, dass das Verbot konsequent umgesetzt werden kann. Der Grund: zu wenig Personal. Unterstützung für das Alkoholverbot in Bahnhöfen kommt von Fahrgastvertretern, Gewerkschaften und Branchenverbänden. Die Deutsche Bahn hofft mit ihrer Entscheidung für mehr Sicherheit für ihr Personal und die Fahrgäste zu sorgen. Das geplante Verbot betrifft das Trinken alkoholischer Getränke an den Bahnsteigen sowie in den Bahnhofshallen. In der Bahnhofsgastronomie sowie in vielen Zügen darf weiterhin Alkohol verkauft und getrunken werden.
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9: Mit Rigobert Kaiser. Die Übernahme der Commerzbank durch die UniCredit ist das große Thema in der Finanzwelt. Lange Zeit waren die beiden deutschen Frankfurter Großbanken, die Deutsche Bank und die Commerzbank, ein bisschen in Vergessenheit geraten. Viele Schlagzeilen, schlechte Bilanzen und hohe Kursverluste haben sie lange Zeit unattraktiv gemacht. Doch das ändert sich. Robert Minde.
10: Fast schon still und leise hat sich zuletzt ein Sektor robust entwickelt, der lange Zeit ebenso spektakuläre Schlagzeilen lieferte wie aktuell die Technologiebranche. Die Rede ist von den Banken. Wenn die Berichtssaison für Europas große Geldhäuser in Kürze mit den Zahlen der italienischen Großbank UniCredit beginnt, haben ihre US-Konkurrenten bereits Appetit auf mehr gemacht. Zwar weisen die US-Häuser um die Investmentbanken Goldman Sachs und Co. traditionell meist höhere Einnahmen aus als die europäischen Häuser, verstecken müssen sich die Institute in Europa aber schon lange nicht mehr. Experten erwarten für den europäischen Bankensektor im Schnitt einen Gewinnanstieg von rund 11% im zweiten Quartal. Trotz eines schwierigen Wirtschaftsumfelds in einigen großen europäischen Volkswirtschaften, darunter vor allem Deutschland. Getragen wird das Wachstum unter anderem vom hohen Zinsniveau. Es beschert den Häusern höhere Gewinne im Zinsgeschäft. Zudem machen sich geringere Kosten positiv bemerkbar. Ein Unsicherheitsfaktor aber könnte der Iran-Krieg sein. Wie wirkt sich die Störung der Weltwirtschaft auf die Bankbilanzen aus? Eine Frage, die derzeit noch offen ist.
9: Die UniCredit will die Commerzbank unbedingt haben, das hat der italienische Bankchef Orcel immer wieder unmissverständlich zum Ausdruck gebracht. Sein Ton war so scharf, dass die Bundesregierung sich gegen die Übernahme aussprach. Sie besitzt ja immerhin 12% der Commerzbank-Aktien. Doch auch der Tonfall in Berlin wird offenbar moderater. Bundeskanzler Merz sagt mittlerweile, die Übernahme sei eigentlich eher ein Thema der Aktionäre untereinander, weniger der Politik. Die Deutschen trinken weniger Bier. Der Trend dauerte schon seit Jahren an, ist also nicht neu. Und das wird ein immer größer werdendes Problem für die Bierbrauer und auch für die Hopfenbauern. In Nürnberg hat der weltweit agierende Hopfenbauer Bart Haas seinen vielbeachteten Branchenbericht vorgestellt. Anja Bühling.
11: Im vergangenen Jahr ist der Bierabsatz weltweit weiter zurückgegangen, auch in Deutschland. Da sank der Bierausstoß sogar um rund 5,6% auf 79,24 Millionen Hektoliter und lag damit erstmals unter der 80 Millionen Hektoliter Marke. Und auch wenn Deutschland weltweit wieder auf Platz 6 des internationalen Rankings der Braunationen lag, die deutschen Bierbrauer fuhren insgesamt ein größeres Minus ein als die weltweiten Konkurrenten. Dieser Abwärtstrend für die deutschen Brauereien und Hopfenbauern hält wohl auch in diesem Jahr an, so die Experten. Denn während der Absatz sinkt, ist die Hopfenproduktion höher als der Bedarf. Und das, obwohl auch die deutschen Hopfenbauern eine niedrigere Ernte einfuhren und Anbauflächen verringerten. Laut Thomas Reiser, Geschäftsführer von Bart Haas, trifft ein anhaltendes Überangebot auf verändertes Konsumverhalten und steigenden wirtschaftlichen Druck entlang der gesamten Wertschöpfungskette. Für die weitere Entwicklung ist für ihn entscheidend, wie anpassungsfähig die Branche vom Hopfenanbau bis zur Brauwirtschaft bleibt.
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0: Es ist 16.45 Uhr.
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0: Zeit für die Nachrichten mit Julia Cortes.
15: Weber nimmt Stellung zu Kritik von CSU-Politikern. Der Chef der EVP-Fraktion im Europaparlament erklärte in einem Schreiben, man könne als CSU in Brüssel nicht zaubern, aber durchaus viele Anliegen im land- und forstwirtschaftlichen Bereich durchsetzen. Europaminister Beiswenger und Bayerns Landwirtschaftsministerin Kaniber hatten moniert, Weber setze sich bei der EU nicht genug für die Agrar- und Forstwirtschaft im Freistaat ein. Verbandsvertreter würden nicht angehört oder nur vertröstet. Bundeskriminalamt registriert immer mehr Fälle von Kindesmissbrauch. Wie BKA-Präsident Münch mitteilte, verlagern sich die Strafhandlungen zunehmend in den digitalen Raum. Als Beispiel nannte er das sogenannte Cyber-Grooming, bei dem Minderjährige im Internet gezielt angesprochen werden, um einen sexuellen Kontakt anzubahnen. 6 Menschen sterben bei israelischem Luftangriff im Gazastreifen. Bei den Getöteten handelt es sich um ein Ehepaar und ihre 4 Kinder, wie ein Krankenhaus und die palästinensische Zivilschutzbehörde mitteilten. Das israelische Militär erklärte, man sei zu diesem Zeitpunkt gegen Hamas-Kämpfer in der Region vorgegangen. Europäische Union stoppt Förderung von Kunstbiennale in Venedig. Der laufende Zuschuss im Umfang von 2 Millionen Euro werde beendet, teilt ein Sprecher der Kommission in Brüssel mit. Auslöser für die Entscheidung ist, dass nach längerer Pause erstmals wieder Russland an der Ausstellung moderner Kunst teilnimmt. Polizei nimmt nach Gewalttaten auf Dorffest in Oberbayern Verdächtigen fest. Den Angaben zufolge handelt es sich um einen jungen Mann mit deutschem Pass aus dem Landkreis Bad Tölz-Wolfratshausen. Er ist den Behörden bereits durch mehrere Vorfälle bekannt und soll noch heute dem Haftrichter vorgeführt werden. Auf dem Dorffest in Egling war ein Jugendlicher mit einem Messer verletzt worden. Es folgten Schlägereien, die zu einem Großeinsatz der Polizei führten. Das Wetter: Sonne und Wolken, vereinzelt Schauer, 19 bis 25 Grad.
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16: Mit Gerhard Amberger. Die einen entwickeln künstliche Haut, um Tierversuche zu vermeiden. Die anderen digitalisieren die kommunale Verwaltung. Und die nächsten führen Traditionsunternehmen in die nächste Generation. Gestern sind einige Unternehmen geehrt worden, die Bayern mit neuen Ideen begeistern. In München ist der Bayerische Gründerpreis vergeben worden. Alexander Arnö hat sich ein Unternehmen im Landkreis Eichstätt angeschaut.
17: Wie melde ich meinen Wohnsitz an? Wie hoch sind die Abwassergebühren bei mir? Was brauche ich, um einen neuen Personalausweis zu beantragen? Wer zum Beispiel im Markt Rimper im Landkreis Würzburg lebt, der kriegt auf der kommunalen Homepage eine schnelle Antwort.
18: Da ist eine künstliche Intelligenz dahinter gestellt.
17: Johannes Vollenhals aus Geimersheim im Landkreis Eichstätt. Er hat mit seiner Firma Cosmema diese KI-Suchmaske für Rimper gebaut.
18: Wenn ein Bürger auf die Website geht, dann geht er dort drauf, wenn er eine Frage hat. Und er kann hier ganz einfach die Frage eingeben und bekommt dann sofort eine Antwort.
17: Vollenhals hat also Rimpers Bürgerkommunikation ins KI-Zeitalter gehievt. Das beinhaltet aber nicht nur eine Suchmaske. Er zeigt auf die Startseite.
18: Relevant ist auch für die Kommunen, haben wir einmal das ganze Thema Barrierefreiheit, also hier unten das Männchen oder hier oben die deutsche Gebärdensprache.
17: Rimper ist kein Einzelfall. Vollenhals Firma Cosmema hat mittlerweile schon über 1000 Städte, Gemeinden und Kommunen ausgestattet.
18: Also in jedem Landkreis in Bayern haben wir mindestens eine Kommune, die mit uns zusammenarbeitet.
17: Vollenhals ist 25 Jahre alt. Wie kommt man auf die Idee, in seinen 20ern ein Unternehmen zu gründen, das sich mit kommunaler Verwaltung beschäftigt?
18: In der Corona-Pandemie 2020 war ich zu Hause gesessen und habe mich tierisch geärgert, wie schlecht eigentlich unsere Kommunen und der Staat die Bevölkerung informieren können, muss man damals sagen.
17: Vollenhals ist deshalb selbst zur Tat geschritten, in seinem Kinderzimmer mit 19 Jahren.
18: Und dann habe ich eben nach einer Lösung gesucht, mit einer App per Push-Nachricht die neuen Regeln und Inzidenzen an die Menschen zu bringen.
17: 6 Jahre später sitzt er in einem Büro mit 40 Mitarbeitern in seiner Heimatgemeinde Geimersheim. Dieser Aufstieg hat ihm auch eine Nominierung zum Bayerischen Gründerpreis eingebracht. Der 3. Platz ist schon mal sicher, aber auch der Sieg.
18: Das ist gar nicht in Worte zu fassen, wenn man so viel Jahre der Arbeit reinsteckt, Nächte hier im Büro verbringt. Und es ist einfach eine Form von Wertschätzung für unser Team, für alle, die hier so viel leisten, für die Kommunen, die bereit sind, den Weg zu gehen.
17: 5 Stunden später auf dem Gelände der BMW-Welt. Johannes Vollenhals und Cosmema bringen die Jury des Gründerpreises ins Schwärmen.
19: Das ist wieder so eine typische Idee, wo man sich fragt, warum erst jetzt?
17: Carsten Rudolph von BuyStartup, dem bayerischen Startup-Netzwerk für Startups, Investoren und die Industrie.
19: Marktlücke ist Marktlücke. Marktlücke erkennen, das ist die große Kunst der Startups. Und wenn ich das gut mache, dann funktioniert das auch.
17: Die Verleihung beginnt.
20: Gründerpreis, der Kategorie Aufsteiger, geht an die Cosmema GmbH, Johannes Vollenhals und alle Mitarbeitenden und Mitarbeiter.
17: Auf der Bühne ist Vollenhals euphorisch, aber es bleibt sogar Platz für Späße.
21: Das ist die Bewerbungsrede für den nächsten Digitalminister.
17: Für heute darf er sich erstmal feiern lassen.
16: Gestern ist der Bayerische Gründerpreis vergeben worden. 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
0: Polizisten überwältigen einen Mann, drücken ihn zu Boden, ignorieren seine Hilferufe. Der Mann überlebt den Polizeieinsatz nicht. Solche Szenen hat es in den vergangenen Monaten immer wieder in den USA gegeben, wo die Einwanderungsbehörde ICE brutal gegen Menschen vorgeht, die sie für illegale Migranten hält. Jetzt hat sich eine ganz ähnliche Szene mitten in Europa ereignet, im italienischen Bologna. Ein 42-jähriger Marokkaner wurde bei einem Polizeieinsatz getötet. Ein Video des Vorfalls versetzt die Universitätsstadt, die als progressiv bis links gilt, in Aufruhr. Bei Protesten, die in Gewalt ausarteten, wurden 11 Menschen verletzt. Anna Giordano berichtet.
3: Tausende haben sich auf der Piazza Nettuno in Bologna versammelt. Giustizia per Fakir rufen sie, also Gerechtigkeit für Fakir. Abdrahim Fakir, so hieß der 43-jährige Mann mit marokkanischen Wurzeln, den zwei Polizisten am Sonntagabend minutenlang zu Boden gedrückt hatten, bis er am Ende starb. Ein Anwohner nahm das Video auf, das in allen italienischen Medien zu sehen ist. Die Hilfeschreie des Mannes scheinen die Polizei und sogar die danebenstehenden Rettungssanitäter nicht wahrzunehmen. Erst als der Mann keinen Ton mehr von sich gibt, kommen die Sanitäter auf einen Wink der beiden Polizisten näher. Da ist Fakir schon tot. Bei der Demonstration auf der Piazza Nettuno spricht die Nichte des Verstorbenen.
4: Sie chiamava Abdrahim Fakir.
3: Er hieß Abdrahim Fakir und er war mein Onkel. Er war keine Nummer, er war keine Nachricht und kein Fall. Er war ein Leben, eine geliebte Person. Und jemand hat gestern beschlossen, ihn mir zu nehmen. Bewegende Worte, auf die Applaus folgt. Bei dem anschließenden Demonstrationszug durch Bolognas Innenstadt spitzt sich die Stimmung dann zu. Mörder, Mörder, schämt euch, rufen die Menschen. Später am Abend werden zwei Autos der Stadtverwaltung in Brand gesteckt. Es fliegen Rauchbomben, es knallen Böller. 11 Menschen werden verletzt. Es sind laut Medienberichten wenige 100 Aktivisten, die für diese Ausschreitungen sorgen. Dennoch meldet sich einige Stunden später der Fraktionsvorsitzende der Regierungspartei Fratelli d'Italia zu Wort. Bolognas Bürgermeister solle zurücktreten, schreibt er auf der Plattform X. Er habe schließlich zu der Demonstration aufgerufen. Bolognas Bürgermeister gehört dem Partito Democratico an, also einer Oppositionspartei der Regierung. Sind die beiden Polizisten zu weit gegangen? Vielleicht auch, weil sie Italiens Regierung auf ihrer Seite wussten? Erst vor wenigen Tagen zeigt Ministerpräsidentin Meloni auf ihrem Instagram-Kanal, wie sie einem Polizisten die Hand schüttelt, die Arbeit der Ordnungskräfte würdigt. Vor wenigen Monaten hat sie ein Sicherheitsdekret erlassen, das Polizeikräften im Dienst deutlich mehr rechtlichen Schutz garantiert. Demonstranten, Streikenden und Randalierern hingegen drohen seitdem höhere Haftstrafen. Riccardo Nuori, Sprecher von Amnesty International in Italien, warnt aber vor zu schnellen Rückschlüssen. Es muss nun eine sehr schnelle Klärung der Todesursache und weiterführende Ermittlungen geben. Denn die Tatsache, dass da jetzt sofort diese Schlagworte fallen, das sogenannte strafrechtliche Schutzschild für Ordnungskräfte, das Sicherheitsgesetz, da haben viele das Gefühl, diese zwei Polizisten bleiben jetzt unbestraft. Lückenlose Aufklärung haben auch Italiens Innenminister Piantedosi sowie Italiens Ministerpräsidentin Meloni gefordert. Noch ist nicht klar, was passierte, bevor die Polizisten Fakir niederdrückten. Er soll randaliert haben, heißt es in einigen Berichten. Zudem sei der Mann vorbestraft gewesen. Und auch von möglichen Vorerkrankungen wie Asthma ist die Rede.
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0: Mit Patricia Gabor. Kurz und schmerzvoll ist der gefühlte Übertitel heute bei der Tour de France. Die 16. Etappe ist kurz, das Einzelzeitfahren tut aber umso mehr weh. In den nächsten Minuten sind dann auch die Letzten der Startliste dran. Heißt, viele große Namen kommen gleich noch. Holger Gerska ist unser Tour de France Reporter. Holger, wie gut haben denn die Fahrer bisher vorgelegt? Wie schwierig wird's für die Stars, die gleich starten?
22: Ja, die Zeiten werden immer besser. Ich habe das Gefühl, dass die Bedingungen sich verbessern, auch wenn sich optisch am Wetter gar nicht viel geändert hat. Es scheint die Sonne hier am Genfer See. Wir haben etwa 25 Grad, aber vielleicht hat der Wind ein bisschen nachgelassen. oder am Berg ist da ein bisschen mehr Rückenwind drin. Das ist hier vom Ziel ganz schwer einzuschätzen. Denn als wir heute Mittag die besten Zeitfahrer erlebt haben, die bei den Weltmeisterschaften schon Medaillen gewonnen haben, da dachten wir, das wird dann frühestens von Remco Evenepoel, dem Weltmeister im Zeitfahren, und von natürlich Tadej Pogacar im gelben Trikot zu toppen sein. Nein, inzwischen haben wir Mattia Cattaneo an der Spitze. Der Italiener ist ein Teamkollege von Florian Lipowitz und damit kann man schon sagen, wahrscheinlich funktioniert es mit dem Material bei Red Bull. Er führt von dem Franzosen Amirai und in wenigen Augenblicken, heißt genau in 11 Minuten, wird Florian Lipowitz als Fünftletzter auf die Reise gehen und als Letzter dann im gelben Trikot Tadej Pogacar um 17.15 Uhr.
0: Wird gleich nochmal richtig spannend. Herzlichen Dank, Holger Gersker, für die Informationen. Das nächste Update gibt's dann in einer Stunde. Da dürfte dann feststehen, wer die Etappe gewonnen hat. Es ist ein bisschen wie ein persönliches Mini-Olympia. Das deutsche Sportabzeichen hat zwar nur 4 Ringe, nicht 5, aber es gibt die Stecknadel in Bronze, Silber oder Gold. In den vergangenen Monaten ist der Deutsche Olympische Sportbund durchs Land getourt, hat ein bisschen Werbung für das Sportabzeichen gemacht. Und Kinder und Erwachsene konnten sich bei der Gelegenheit auch gleich beweisen und sich die kleine Trophäe holen. Die letzte Station der Tour war Chemnat. Dirk Feustel war für uns dort und hat die Sportlerinnen und Sportler beim Sprinten, Weitspringen oder Werfen beobachtet.
2: Es ist vielfältiger geworden, also dass die Varianten nochmal wieder größer sind. Man sieht da vorne, dass die Koordinationsleiter aufgebaut ist.
5: Sagt Barbara Hernes, die oberpfälzische Bezirksvorsitzende des Bayerischen Landessportverbands, freut sich, dass die letzte von 5 bundesweiten Stationen der 22. Sportabzeichentour des Deutschen Olympischen Sportbundes in Chemnat Halt macht. Beim Finale Grande wird nicht nur für das Sportabzeichen geworben, praktischerweise kann man es gleich selbst machen.
2: Sport ist immens wichtig, weil Bewegung brauchen wir, um leben zu können. Und Sport von Jugend oder Kindheit bis ins hohe Alter ist für jeden möglich.
5: Und wann hat man schon mal die Chance, dass man sich kurz vor dem eigenen Start noch Tipps von Profis holen kann? In Chemnat eben. Denn mit dem jetzigen Bundestrainer in der nordischen Kombination Erik Frenzel und der Medaillengewinnerin bei den Olympischen Sommer- und Winterspielen Alexandra Burkhardt waren 2 ehemalige Weltklasseathletinnen und Athleten in die Oberpfalz gekommen.
6: Ja, ist total cool. Also wenn man sich umschaut, ist ja ein richtiges Gewusel. Es ist richtig viel los. Es wird irgendwie überall Sport gemacht, unterschiedlichster Art. Und ich glaube, das macht eigentlich das Sportabzeichen auch aus.
23: Wenn eine Leidenschaft und Spaß dahinter steckt, ich glaube, dann ist es ganz leicht, da irgendwo Gas zu geben und wirklich auch bereit zu sein dafür.
5: Der Neumarkter Paraskifahrer Christoph Glötzner beschreibt noch eine andere wichtige Funktion des Sports.
24: Gerade nach meinem Unfall war das ein riesen Hoffnungsblick einfach, nicht nur für mich, sondern auch für meine Eltern, weil auch der Sport gezeigt hat, hey, wenn der Junge Skifahren kann, dann wird das Restliche auch kein Thema sein.
5: Chemnat war ein Erfolg im Sinne des Sportabzeichens. Vielleicht ist es ja Motivation für die ein oder den anderen, es in der eigenen Region abzulegen.
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0: A3 Würzburg Richtung Frankfurt zwischen Seligenstädter Dreieck und Seligenstadt 6 Kilometer Stau und stockender Verkehr. A3 Nürnberg Richtung Passau zwischen Erlangen-Tennenlohe und dem Kreuz Nürnberg stockender Verkehr. A3 Passau Richtung Linz zwischen Passau Süd und Pocking 6 Kilometer stockender Verkehr. A6 Waidhaus Richtung Nürnberg zwischen Waidhaus Autobahn und Bleistein 4 Kilometer Stau. A7 Fulda Richtung Würzburg zwischen Fuldaer Dreieck und Bad Brückenau-Wildflecken 11 Kilometer stockender Verkehr. A9 München Richtung Nürnberg zwischen Fröttmanning Süd und Garching Nord 3 Kilometer Stau nach einem Unfall, 2 Spuren sind blockiert. A9 München Richtung Nürnberg zwischen Manching und Denkendorf stockender Verkehr. A92 Deggendorf Richtung München zwischen Dingolfing West und Wörth an der Isar steht ein defekter LKW im Baustellenbereich. A99 Westumfahrung München Richtung Lindau zwischen Fröttmanning Nord und Dreieck Allach 11 Kilometer Stau. Und zum Schluss B17 Landsberg Richtung Reute zwischen Schwangau und Füssen Stau an einer Baustelle. Dann schauen wir jetzt noch aufs Wetter. Bis zum Abend kann es vereinzelt nass werden, aber später lockert es auch wieder auf bei gelegentlich windigen 19 bis 25 Grad. Und in der Nacht klart es dann auch wieder auf. Es kühlt ab auf 12 bis 6 Grad. Es ist 17 Uhr.
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0: Im Studio Bianca Taube und das sind unsere Themen. Prominente CSU-Politiker aus München und Brüssel tragen ihren Konflikt öffentlich per Brief aus. Was sagt dieser Schlagabtausch über den Zustand der CSU? Geht es da tatsächlich nur um die Sache oder steckt mehr dahinter? Das klären wir ausführlich in unserem Thema des Tages um 17.20 Uhr und fangen hier auch gleich die Sendung damit an. Außerdem neue Gefahren und steigende Fallzahlen. Sexueller Missbrauch von Kindern und Jugendlichen ist nach wie vor ein Problem in Deutschland und viele Fragen werden im Fall Stade offen bleiben. Der Tatverdächtige hat Suizid begangen. Erst der Brief von EVP-Chef Weber an seine CSU-Kollegen in Bayern und jetzt ein Brief aus Bayern an Brüssel. Landwirtschaftsministerin Kaniber und Europaminister Beiswenger haben sich ihrerseits an den Europapolitiker gewandt. Mit einem offenen Schreiben, das, ebenso wie Webers Pfingstbrief, einiges an Kritik enthält. Man werde nicht gehört von der EU-Ebene, sondern vielmehr vertröstet, heißt es darin. Kaniber hat mittlerweile dazu Stellung genommen. Eva Eichmann aus unserer Redaktion Landespolitik berichtet.
7: Als Retourkutsche auf Manfred Webers Pfingstbrief will Michaela Kaniber ihren Brief nicht verstanden wissen. Im Gegenteil, wer den genau lese, der sehe, inhaltlich sei sauber argumentiert worden, so die Landwirtschaftsministerin.
8: Es ist eine Triebfeder gewesen zu schreiben, weil wir sehen, dass seit Jahren wirklich große Gesetzesverordnungen auf den Weg gebracht werden, ohne bedacht zu sein, wie sie denn tatsächlich hier vor Ort bei den Menschen ankommen.
7: Waldbesitzer und Landwirte hätten den Eindruck, sagt Kaniber, in Brüssel nicht gehört zu werden.
8: Da war es nur recht und billig, dass wir nochmal eine Zusammenfassung geben mit der großen Bitte, endlich hier auch tätig zu werden.
7: Auch der Parteichef will in dem Brief der beiden Minister nach Brüssel nichts Ungewöhnliches sehen. Bei wichtigen Fragen sei sowas ganz normal, sagt Markus Söder.
9: Fachliche Briefe zu schreiben ist Standardkommunikation. Das findet ständig statt.
7: Und Weber selbst? Der antwortet, betont sachlich auf die Vorwürfe. Er teile bei der Naturwiederherstellungsverordnung die Kritik. Allerdings brauche es auch im Europäischen Parlament Mehrheiten, um Ziele umzusetzen. Die habe man in diesem Fall nicht gehabt. Bei der Entwaldungsverordnung verweist Weber auf Erfolge der CSU. Da sei es gelungen, dem Regelwerk die Zähne zu ziehen.
0: Zwei Hauptkritikpunkte gibt's ja an der Arbeit von EVP-Chef Manfred Weber. Welche das jetzt nochmal genau sind, darauf geht Tobias Betz ein.
10: Erster Punkt, das Gesetz zur Wiederherstellung der Natur. Ziel der EU ist es, geschädigte Ökosysteme wie Moore, Wälder und Flüsse wieder in einen guten Zustand zu bringen. Kritiker aus der bayerischen Land- und Forstwirtschaft befürchten dagegen strenge Auflagen, die das Ziel völlig verfehlten. Hauptstreitpunkt ist der Waldumbau. Viele Waldbesitzer passen ihre Wälder seit Jahren an den Klimawandel an. Beispiel Franken. Dort vertrocknen alte Buchenwälder im Rekordtempo. Sie müssen durch hitzeresistentere Baumarten ersetzt werden. Doch die EU-Verordnung verlangt, Lebensraumtypen in ihren alten Zustand zurückzuversetzen. Demnach müsste es bei der Buche bleiben, auch wenn andere Baumarten hier besser wären. Der Stand hier, das Gesetz ist EU-weit beschlossen, doch die Messe ist noch nicht gelesen. Jetzt geht es nämlich noch an die nationale Umsetzung. Bis September müssen die EU-Mitgliedstaaten ihre nationalen Pläne an die EU schicken. Hier könnte also nochmal Bewegung in die Sache kommen. Zweiter Punkt, die EU-Entwaldungsverordnung. Sie soll verhindern, dass Produkte auf den Markt kommen, für die Wälder gerodet wurden. Hier kritisiert die bayerische Land- und Forstwirtschaft, dass nachhaltige heimische Waldwirtschaft mit Brandrodung im Amazonas über einen Kamm geschert werde. Der Stand, die Sache ist so gut wie durch, heißt also haufenweise Meldepflichten für Holz, das den Wald verlässt.
0: Der sexuelle Missbrauch von Kindern und Jugendlichen bleibt in Deutschland ein gravierendes Problem. Mehr als 18.000 Fälle hat das Bundeskriminalamt 2025 registriert. Und das Internet macht es den Tätern leichter.

0: Kerstin Klaus ruft dazu auf, gerade auch bei sexueller Gewalt gegen Jugendliche genauer hinzuschauen. Sextortion nehme drastisch zu, wenn also Täter mit der Veröffentlichung intimer Fotos und Videos drohen, um Geld zu erpressen. Dies werde aber gar nicht als Sexualstraftat erfasst. Die Bundesbeauftragte weist außerdem darauf hin, dass bei den 14- bis 17-Jährigen, vor allem Mädchen, fast ein Drittel Opfer von Cybergrooming wird. Dabei geben sich Erwachsene in Online-Chats als gleichaltrig aus, um intime Bilder auszutauschen oder sexuelle Kontakte anzubahnen.
1: Gut 3 Wochen ist es her, dass ein Mann im niedersächsischen Stade ein Blutbad angerichtet hat. 6 Mitarbeiterinnen und Mitarbeiter einer Mutter-Kind-Einrichtung hat er erschossen. Seitdem saß der Tatverdächtige im Gefängnis. Doch zu einem Prozess wird es jetzt nicht mehr kommen. Der 45-Jährige hat in der Haft Suizid begangen. Angelika Henkel berichtet.
2: Der Mann saß seit der Tat in Untersuchungshaft in der Justizvollzugsanstalt Bremervörde. Dort hat man ihn heute Morgen um 6:15 bei einer Kontrolle in seinem Haftraum tot aufgefunden. Nach dem derzeitigen Stand der Erkenntnisse handelt es sich um einen Suizid, teilte das niedersächsische Justizministerium am frühen Nachmittag mit. Hinweise auf ein Fremdverschulden liegen aktuell nicht vor. Ein herbeigerufener Notarzt konnte nicht mehr helfen. Ermittlungen zu den konkreten Umständen des Todes wurden eingeleitet und laufen derzeit. Die Angehörigen des Toten und der Opfer sind informiert. Der Mann war vor rund 3 Wochen zu einem Termin mit Jugendhilfe und Jugendamt nach Stade geladen worden. Dort soll er dann 6 Menschen erschossen haben.
1: An deutschen Bahnhöfen soll künftig kein Alkohol mehr getrunken werden. Diesen Vorstoß von Bahnchefin Paller begrüßt die Bundesregierung. Eine wichtige Frage ist allerdings noch nicht geklärt, wie das Verbot in der Praxis umgesetzt werden soll. Zuständig wäre eigentlich die Bundespolizei, die allerdings für eine neue Aufgabe mehr Personal bräuchte. Auch Innenminister Dobrindt sieht hier Probleme. Aus Berlin, Jan Zimmermann.
3: Die Bahn hat sich für ein Alkoholverbot an allen 5.400 Bahnhöfen entschieden. Es solle schrittweise bis Mitte Oktober bundesweit kommen. Was wohl noch nicht entschieden ist und jetzt für Diskussionen sorgt, ist, wer dieses Verbot kontrolliert. Neben den Sicherheitskräften der Deutschen Bahn ist das eine Aufgabe für die Bundespolizei. Der zuständige Bundesinnenminister Dobrindt hat jedoch Bedenken. Auch wenn er die Pläne der Bahn grundsätzlich begrüße, sei die Frage der Durchsetzung eine problematische, sagte der CSU-Politiker. Er verstehe das Anliegen, würde aber gerne mit der Bahnchefin darüber sprechen, welche Grundlage, welche Informationen oder welche Studien sie dazu hat. Auch die Gewerkschaft der Polizei äußert Zweifel. Sie geht nicht davon aus, dass das Verbot konsequent umgesetzt werden kann. Der Grund: zu wenig Personal. Unterstützung für das Alkoholverbot in Bahnhöfen kommt von Fahrgastvertretern, Gewerkschaften und Branchenverbänden. Die Deutsche Bahn hofft mit ihrer Entscheidung für mehr Sicherheit für ihr Personal und die Fahrgäste zu sorgen. Das geplante Verbot betrifft das Trinken alkoholischer Getränke an den Bahnsteigen sowie in den Bahnhofshallen. In der Bahnhofsgastronomie sowie in vielen Zügen darf weiterhin Alkohol verkauft und getrunken werden.
1: Die Krankenhausreform in Bayern kommt laut Gesundheitsministerin Gerlach von der CSU jetzt in die heiße Phase. Im Kern geht es darum, welche Kliniken künftig welche medizinischen Leistungen anbieten werden. Wie es heißt, hat der Medizinische Dienst Bayern die interne Prüfung von rund 3.400 Anträgen der Kliniken fast abgeschlossen. Das bayerische Kabinett hat heute darüber beraten. Aus München dazu Nadine Bader.
4: Ein Krankenhauskabinett sei das heute gewesen, sagt Ministerpräsident Söder nach der Sitzung mit seinen Ministerinnen und Ministern. Die Zielmarke für die Umsetzung der Krankenhausreform formuliert Söder so: Notfallversorgung in der Fläche gewährleisten, gleichzeitig Spitzenmedizin anbieten. Umsetzen muss das Gesundheitsministerin Gerlach auch von der CSU. Ab Herbst sollen die Kliniken erfahren, welche Leistungsgruppen von Geburtshilfe über Herzchirurgie bis hin zu komplizierten Wirbelsäuleneingriffen sie künftig anbieten und mit den Krankenkassen abrechnen dürfen. Söder spricht von einem kniffligen und herausfordernden Prozess. Fest steht, in der Kliniklandschaft in Bayern stehen Veränderungen an. Mehr Kooperationen zwischen Kliniken und Zentralisierung seien gewünscht, sagt Gerlach. Das heißt, künftig müssen Patientinnen und Patienten bei geplanten Eingriffen, also zum Beispiel Kniegelenks- oder Hüftgelenksersatz, ein bisschen weiterfahren. Laut Gerlach sollen medizinische Grund- und Notfallversorgung für alle Menschen in Bayern aber in zumutbarer Entfernung erreichbar bleiben.
1: In Bad Friedrichshall im baden-württembergischen Kreis Heilbronn hat heute die Schwarz-Gruppe ihren IT-Campus offiziell eingeweiht. Es ist neben dem Europäischen Innovationszentrum für künstliche Intelligenz eines der größten Bauprojekte des Konzerns, zu dem auch Lidl und

0: Kaufland gehören. Raphael Moos war mit dabei.
1: Der Campus erinnert mit seinen sonnendurchfluteten Glasfronten und dem Park mit See in der Mitte an IT-Gebäude aus den USA. Es gibt ein Fußballfeld, ein Restaurant, man kann seine Anzüge in die Reinigung geben und es gibt eine Kita mit über 120 Kindern. Kein Zweifel, wer um IT-Spezialisten aus aller Welt konkurriert und Spitzenleistungen erwartet, der muss als Arbeitgeber was bieten. Bis zu 5000 Menschen können hier arbeiten, die ersten kamen im Frühjahr. Am Campus bündelt die Schwarzgruppe ihre IT-Aktivitäten, entwickelt und verkauft ihre Alternativen zu US-Tech-Konzernen. Sei es die deutsche Cloud StackIt, Cybersicherheit für Medizin und Militär, andere sensible Bereiche oder Innovationen im Feld der künstlichen Intelligenz. Wie viel die Schwarzgruppe in den Campus investiert hat, hält sie wie immer geheim. Aber er ist auch ein Symbol der Hoffnung in dieser von der Autoindustrie geprägten Gegend. Denn während diese über Werkschließungen spekuliert, investiert Schwarz weiter kräftig in die Zukunft.
0: Die Golfregion ist nach wie vor vom Iran-Krieg gezeichnet. Und jetzt inmitten gegenseitiger Angriffe zwischen den USA und dem Iran ist der iranische Innenminister Momeni in Islamabad eingetroffen. Nach Angaben pakistanischer Sicherheitskreise trifft er dort mit führenden Vermittlern zusammen. Aus dem ARD-Studio Istanbul berichtet Franziska Amler.
2: Der Besuch findet zu einem heiklen Zeitpunkt statt. Momeni war pakistanischen Medien zufolge bereits Montagnacht mit einer hochrangigen Delegation in Islamabad angekommen. Viel dringt von dem Besuch bislang nicht nach außen. Nach Angaben pakistanischer Regierungskreise soll er bereits mit Armeechef Asim Munir zusammengetroffen sein. Zu dem Besuch soll auch ein Gespräch mit Premierminister Shehbaz Sharif gehören. Über Gesprächsinhalte wurde zunächst nichts bekannt. Offiziell steht der Ausbau des bilateralen Handels im Mittelpunkt des Besuchs. Natürlich gehören auch die Entwicklungen in der Region zu den Themen, die bei diesem Besuch zur Sprache kommen werden, zitieren pakistanische Medien Momeni. Während die Militärschläge der USA im Iran seit nunmehr 10 Nächten andauern, bemühen sich die Vermittler Berichten zufolge um eine neue Waffenruhe. Das US-Nachrichtenportal Axios berichtet unter Berufung auf informierte Kreise, Katar, Ägypten, Pakistan und weitere regionale Vermittler hätten beiden Seiten einen Vorschlag für eine 10-tägige Waffenruhe unterbreitet. Pakistan versucht seit Monaten zwischen Teheran und Washington zu vermitteln. Die erneuten Kämpfe haben diese Bemühung jedoch erheblich erschwert. Dennoch betont Islamabad weiterhin, dass der Dialog der einzige gangbare Weg sei, um eine Ausweitung des Konflikts in der Region zu verhindern.

Hier geht's bei uns gleich weiter mit den Nachrichten. Danach dann alles, was in Bayern wichtig ist. Und um 17.20 Uhr dann unser Thema des Tages. Prominente CSU-Politiker aus München und Brüssel tragen ihren Konflikt öffentlich per Brief aus. Was sagt dieser Schlagabtausch über den Zustand der CSU? Geht's da tatsächlich nur um die Sache oder steckt mehr dahinter? Das hören Sie dann gleich hier um 17.20 Uhr im Thema des Tages.

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1: Gleich ist es 16:45.
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1: Die Nachrichten mit Karin Schumacher.
3: Kaneba bekräftigt Kritik an EVP-Chef Weber. Bei einigen Gesetzesverordnungen aus Brüssel sei nicht bedacht worden, wie sie bei den Menschen vor Ort ankommen und wie gravierend sie in die tägliche Arbeit von Bäuerinnen, Bauern und Waldbesitzern eingriffen, sagte die bayerische Landwirtschaftsministerin dem BR. EVP-Chef Weber, ebenfalls bei der CSU, hatte die Kritik seiner Parteikollegen zurückgewiesen. Er erklärte, die CSU könne in Brüssel nicht zaubern. Fälle von Kindesmissbrauch nehmen zu. Nach Angaben des BKA stieg sowohl die Zahl der Betroffenen als auch die der Tatverdächtigen. Im vergangenen Jahr zählte die Polizei mehr als 17.000 Fälle sexuellen Kindesmissbrauchs, rund 1.600 mehr als noch vor 5 Jahren. Deutschland will mehr Gas aus Aserbaidschan beziehen. Bei der Suche nach neuen Bezugsquellen spiele das Land eine wichtige Rolle, sagte Bundeskanzler Merz bei einem Treffen mit dem aserbaidschanischen Präsidenten Aliyev in Berlin. Hintergrund ist der Stopp von Gaslieferungen aus Russland vor 4,5 Jahren. Italiens Ministerpräsidentin Meloni versichert Transparenz nach Tod bei Polizeikontrolle. Nachdem ein Einwanderer aus Marokko bei einem Einsatz in Bologna ums Leben gekommen war, kam es im Land zu teils gewalttätigen Protesten. Vergleiche zwischen Italien und den USA wurden gezogen. Ministerpräsidentin Meloni versprach, nach zweitägigem Schweigen, etwaige Verantwortlichkeiten würden mit äußerster Strenge aufgeklärt. Great Barrier Reef droht offenbar Kollaps des Ökosystems. Nach Einschätzung von Wissenschaftlern wird es unter dem Einfluss des diesjährigen Klimaphänomens El Niño zu einer extremen und weitflächigen Korallenbleiche an dem australischen Riff kommen. Dies könne zu einem lokal begrenzten Artensterben führen. Das Korallenriff ist 2300 Kilometer lang und beherbergt eine einzigartige Tier- und Pflanzenwelt. Das Wetter in Bayern locker bis stark bewölkt. Vor allem im Norden auch einzelne Schauer.
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4: Im Studio Gerhard Amberger. Der mutmaßliche Messerangreifer auf dem Dorffest von Egling in Oberbayern ist von der Polizei festgenommen worden. Der Tatverdächtige sitzt inzwischen in Untersuchungshaft. Frank Jordan berichtet.
5: Nach Angaben der Polizei erhärtete sich im Laufe des Montags der Verdacht gegen einen Heranwachsenden aus dem nordwestlichen Landkreis Bad Tölz-Wolfratshausen. Einsatzkräfte nahmen den bereits polizeibekannten Deutschen am Montagabend an seiner Wohnanschrift fest. Ein Ermittlungsrichter erließ heute auf Antrag der Staatsanwaltschaft Haftbefehl wegen des Verdachts der gefährlichen Körperverletzung. Der Tatverdächtige soll am späten Samstagabend auf dem Dorffest einen 16-Jährigen mit einem Messer am Arm verletzt haben. Das Opfer musste im Krankenhaus operiert werden. Zuvor soll er einen 20-jährigen Bekannten des Jugendlichen niedergeschlagen haben. Die Hintergründe und das Motiv der Tat sind weiterhin unklar und Gegenstand der andauernden Ermittlungen. Die Gewalttat sowie weitere Schlägereien auf der von einem Burschenverein organisierten Blaulichtparty hatten einen Großeinsatz ausgelöst.
4: Die Münchnerinnen und Münchner haben seit dem Erlass zum Wassersparen vor einer Woche deutlich weniger Wasser verbraucht. Pro Tag sind es momentan unter 320 Millionen Liter. Während der extremen Hitze Ende Juni waren es etwa 400 Millionen Liter am Tag. Das haben die Münchner Stadtwerke mitgeteilt. Seit 14. Juli ist es in München untersagt, private Planschbecken und Pools zu befüllen oder den Rasen zu gießen. Ein 16-jähriger Schüler hat heute Vormittag mit einer Spielzeugpistole einen größeren Polizeieinsatz an einem Gymnasium in Rosenheim ausgelöst. Nach Angaben der Polizei beobachteten Zeugen nahe der Schule, wie ein Jugendlicher zwei anderen eine schwarze Pistole zeigte und alarmierten die Polizei. Zivilkräfte trafen die drei Jugendlichen im Schulgebäude an und nahmen sie in Gewahrsam. Bei einem der Schüler stellten die Beamten eine täuschend echt aussehende Spielzeugpistole sowie ein Springmesser sicher. Wetterextreme wie Dürren und Starkregen nehmen zu. Ein Forschungsprojekt der Katholischen Universität Eichstätt-Ingolstadt untersucht derzeit, wie unterschiedlich landwirtschaftlich genutzte Moorböden auf große Niederschlagsmengen in kurzer Zeit reagieren. Daniela Olivares.
6: Eine große Wassertonne mit einem Schlauch führt etwa 2 Meter nach oben zu einer kleinen Regenmaschine. Mit dieser wird im Donaumoos bei Obermaxfeld ein Starkregenereignis simuliert. Die Maschine lässt eine große Menge Wasser auf gut 1 Quadratmeter Moorboden abregnen. Sie stellt einen extremen Starkregen der Warnstufe 4 nach. Ziel des Versuches ist es, besser zu verstehen, wie Wasseraufnahme und Wasserleitfähigkeit der Böden von Nutzung und Bodenverdichtung und Vegetation abhängen. Dazu lassen es die Forscher an 2 verschiedenen Stellen mit unterschiedlichen Böden regnen, einmal auf Grünland und dann auf dem Ackerboden. Durch ein Modell können die Forscher zudem beobachten, welchen Weg das Wasser nimmt.
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1: Mit Bianca Taube und einem öffentlichen Schlagabtausch zwischen Bayern und Brüssel. Auf der einen Seite Landwirtschaftsministerin Michaela Karneber und Europaminister Erik Beiswenger von der CSU. Auf der anderen Seite der EVP-Vorsitzende und stellvertretende CSU-Chef Manfred Weber. Thema: die Land- und Forstwirtschaft in Bayern. Das Ganze per Brief. Darin Sätze wie: wir bitten Sie, Ihrer politischen Verantwortung als EVP-Fraktionsvorsitzendem gerecht zu werden. Und wir erwarten endlich Resultate. Webers Antwort kam prompt, auch per Brief. Eine Zitat: bewusst sachliche Einordnung. Wir fragen uns, geht's tatsächlich nur um die Sache oder steckt da mehr dahinter? Was sagt dieser öffentliche Schlagabtausch über den Zustand und die Stimmung in der CSU? Dazu jetzt unser Thema des Tages. Manfred Weber wollte sich auf BR24-Anfrage nicht äußern, dafür aber Landwirtschaftsministerin Karneber. Sie hat ihre Kritik nochmal unterstrichen.
7: Es gab ein Spitzengespräch beim bayerischen Ministerpräsidenten mit allen namhaften Verbänden. Es war der Bauernverband dabei, der Waldbesitzerverband und die familiengeführten Betriebe. Und da haben die Speerspitzen sehr deutliche Worte gefunden, dass sie sich von Europa eben nicht verstanden fühlen. Und da war es nur recht und billig, dass wir nochmal eine Zusammenfassung geben mit der großen Bitte, endlich hier auch tätig zu werden.
1: Auch Parteichef Markus Söder versucht, den Brief an Manfred Weber als normalen Vorgang darzustellen. Auf der Pressekonferenz nach der heutigen Kabinettssitzung hat er das hier gesagt.
8: Fachliche Briefe zu schreiben ist Standardkommunikation. Das findet ständig statt. Ich schreibe an Bundesminister, einzelne Landräte schreiben an mich Briefe und ähnlich mehr. Deswegen ist das ein Standardverfahren, das es immer wieder gibt, auch zu dringenden Fragen.
1: Aber ist das tatsächlich so? Darüber und über die inhaltliche Kritik an der Arbeit von Manfred Weber hat meine Kollegin Claudia Eichberger vor einer Stunde mit Eva Eichmann aus unserer Redaktion Landespolitik gesprochen.
9: Lass uns nochmal auf das Inhaltliche schauen. Da geht es eben um diese 2 Verordnungen, die sogenannte Naturwiederherstellungs- und auch die Entwaldungsverordnung. Was sind denn da genau die Streitpunkte?
10: Also es geht einfach darum, bei der Entwaldungsverordnung, es ist letztendlich ein EU-Instrument aus dem sogenannten Green Deal. Es geht darum, Abholzung zu verhindern, den Kahlschlag. Und das betrifft natürlich auch Deutschland. Die CSU argumentiert aber, naja, bei uns werden doch ewig schon keine Wälder mehr abgeholzt. Also nehmt uns da raus. Die EU sagt, das geht nicht. Mindestens einmal im Jahr muss eben etwas dokumentiert werden. Also darüber wird gestritten. Und es geht darum, in der anderen Verordnung, dass man mehr Fläche wieder zu naturnäheren Mischwäldern rückbaut und dass auch Gewässer und Moore rückgebaut werden bis 2030. Das ist die Zielmarke. Sollen also 20% der Ökosysteme, die jetzt in einem schlechten Zustand sind, wieder renaturiert werden. Und der Streitpunkt ist, es geht ums Geld. Wer zahlt eigentlich?
9: Ist die Kritik denn von Karneber und dem Europaminister Beiswenger aus deiner Sicht jetzt eigentlich berechtigt?
10: Die einen sagen so, die anderen sagen so. Also die Argumentation ist ja sowieso schon, die CSU habe diesen Green Deal schon in ihre Richtung hin verändert, sei also durchaus aus Sicht der CSU erfolgreich gewesen. Das andere ist aber, so hat auch Michaela Karneber vorhin gerade argumentiert, es geht ja ums Geld. Wenn noch völlig unklar ist, wer das eigentlich finanzieren soll, und da geht es um 13 Milliarden Euro, dann dürften solche Verordnungen nicht erlassen werden, sagt Karneber. denn es würde überhaupt nicht überlegt, wie das dann eigentlich bei den Menschen vor Ort umgesetzt werden soll und eben, wer es bezahlen soll.
9: Und wir haben ja auch schon darüber gesprochen, Manfred Weber hat geantwortet, ebenfalls per Brief. Er weist die Vorwürfe mehr oder weniger zurück und verweist auf die Erfolge. Wie schätzt du denn jetzt die Antwort von Manfred Weber ein?
10: Also er antwortet ja ganz sachlich, lässt sich gar nicht ein auf irgendwelche Diskussionen auf, um Miteinander oder Politik für die Menschen, fürs Gemeinwohl zu machen, sondern er argumentiert ganz sachlich und schreibt, er versuche eine Einordnung zu geben. Und er sagt auch, der EVP sei es ja durchaus gelungen, einer dieser kritisierten Verordnungen, wie Weber es formuliert, die Zähne zu ziehen, die sei verschoben worden, da hätte es eine Neuausrichtung gegeben. Und was die Naturwiederherstellungsverordnung angeht, sagt Weber auch ganz klar, da teilt er die inhaltliche Kritik von Karniber und Beiswenger, aber auch im Europäischen Parlament, da braucht es eben Mehrheiten, um seine eigenen Ziele umzusetzen. Diese Mehrheit, die habe man eben in der letzten Legislatur nicht gehabt. Naja, und dann schreibt Weber den schönen Satz, wir können als CSU in Brüssel ja nicht zaubern.
9: Aber es gibt ja auch eine ganze Vorgeschichte dazu und die Worte, die da gewählt werden in dem Brief heute, die sind ja mehr als kritisch und die ähneln auch diesem Pfingstbrief von Manfred Weber, in dem er die Parteilinien und auch indirekt Parteichef Söder kritisiert hat. Ist das jetzt die Retourkutsche oder doch ein ganz normaler Vorgang, wie es Söder und Karniber darstellen?
10: Genau, Söder und Karniber sind tunlichst bemüht, es einfach als inhaltlichen, als fachlichen Brief darzustellen. Söder hat uns auf Nachfrage auch gesagt, es sei ja ganz normal, fachliche Briefe zu schreiben. Aber du sagst, dass viele Bezüge zum Pfingstbrief, die sind nicht zu überlesen, eben auch in den Formulierungen. Dieser Pfingstbrief damals, der hat ja Teile der CSU sehr verärgert. Auch eine Michaela Karniber, die sehr an der Seite von Markus Söder steht, der wurde angegriffen. Und das könnte durchaus natürlich auch so motivieren. Wird sein, auch wenn Karniber ja sagt, naja, ich habe jetzt viele kritische Stimmen zusammengesammelt und das hat jetzt letztendlich dazu geführt, dass ich jetzt mich verpflichtet gefühlt habe, schon fast diesen Brief, diese Mail zu schreiben.
9: Und letztlich dann noch die Frage, was sagt dieser öffentliche Schlagabtausch eigentlich über den Zustand und die Stimmung in der CSU momentan aus?
10: Auf alle Fälle, dass es sich geändert hat, denn bislang hat die CSU relativ gut geschafft, solche Problemfälle intern zu besprechen. Na, da gab es keine öffentlichen Briefe, da gab es intern viele Gespräche, da wurde telefoniert, da wurde vielleicht ge-SMS, ist auch etwas, was Söder sehr wichtig ist, dass solche Dinge nicht nach außen dringen. Auch mit Weber wurde viel gesprochen. Das erstaunt manche in der CSU jetzt, dass dieser Brief jetzt zu dieser Zeit kommt. Weber hat auch angeboten, im Herbst nach Banz zu kommen zur Fraktionsklausur der CSU. Ist abgelehnt worden mit den Worten, sorry, aber das Programm ist schon zu voll. Also das sagt natürlich auch was. Weber möchte man ganz offensichtlich nicht da haben. Und vielleicht ein bisschen Spekulation. Es sagt vielleicht auch aus, dass eine Michaela Karniber gern die Hand heben möchte. Denn, weitere Spekulation, es gibt eine Landtagspräsidentin und eine Vorsitzende des mächtigen Bezirksverbandes Oberbayern, nämlich Ilse Aigner, die immer mal wieder im Gespräch ist, vielleicht nach Berlin zu wechseln als Bundespräsidentin. Und dann wäre dieser Posten eben der mächtigen Chefin dieses Bezirksverbandes frei. Und vielleicht hat man ja da auch mal die Chance genutzt, die Hand zu heben im Falle von Michaela Karniber. Aber das ist Spekulation.
1: Und das waren Informationen und Einschätzungen von Eva Eichmann aus unserer Redaktion Landespolitik. Das war unser Thema des Tages für heute. 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
1: A3 Würzburg Richtung Frankfurt zwischen Seligenstädter Dreieck und Seligenstadt 5 Kilometer Stau. A3 Passau Richtung Linz zwischen Passau Süd und Pocking stockender Verkehr. A6 Heilbronn Richtung Nürnberg zwischen Crailsheim und dem Kreuz Feuchtwangen-Crailsheim 6 Kilometer stockender Verkehr. A7 Fulda Richtung Würzburg zwischen Fulda Dreieck und Bad Brückenau-Wildflecken 11 Kilometer stockender Verkehr. A92 Deggendorf Richtung München zwischen Dingolfing West und Wörth an der Isar steht ein defekter LKW im Baustellenbereich. A99 München Süd Richtung München Südwest zwischen Aschheim-Ismaning und Dreieck-Allach 12 Kilometer Stau. München am Mittleren Ring, im Mittleren Ring zwischen Dachauer Straße und Hansastraße ebenfalls Stau und B17 Landsberg Richtung Reute zwischen Schwangau und Füssen Stau an einer Baustelle. Dann schauen wir noch aufs Wetter in Bayern. Bis zum Abend jetzt, dann kann es vereinzelt nass werden. Später lockert es aber auch wieder auf und in der Nacht wird der Himmel dann zunehmend sternenklar. Ganz vereinzelt kann Nebel aufziehen und es kühlt ab auf 12 bis 6 Grad. Morgen startet der Tag erst freundlich, dann ziehen mehr Wolken auf, aber es bleibt meist trocken bei maximal 18 bis 26 Grad. Am Donnerstag ist es dann teils bewölkt, mit Sonne, teils stark bewölkt angesagt. Örtlich kann es Regen oder Gewitter geben, vor allem im Mittelgebirgsraum und in Richtung Alpen. Und es bleibt windig, so wie heute auch schon. Und der Freitag bringt voraussichtlich Sonne und es bleibt meist trocken bei 18 bis 28 Grad.

0: Es ist 17.30 Uhr.
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0: Im Studio Bianca Taube mit diesen Themen. Prominente CSU-Politiker aus München und Brüssel tragen ihren Konflikt öffentlich per Brief aus. Was steckt dahinter? Außerdem neue Gefahren und steigende Fallzahlen. Sexueller Missbrauch von Kindern und Jugendlichen ist nach wie vor ein Problem in Deutschland. Und ein Alkoholverbot bei der Bahn. Wer soll das eigentlich kontrollieren? Erst der Brief von EVP-Chef Weber an seine CSU-Kollegen in Bayern und jetzt ein Brief aus Bayern an Brüssel. Landwirtschaftsministerin Karneber und Europaminister Beiswenger haben sich ihrerseits an den Europapolitiker Weber gewandt. Mit einem offenen Schreiben, das ebenso wie Webers Pfingstbrief einiges an Kritik enthält. Man werde nicht gehört von der EU-Ebene, sondern vielmehr vertröstet, heißt es darin. Karneber hat mittlerweile dazu Stellung genommen, wie Eva Eichmann berichtet.
2: Als Retourkutsche auf Manfred Webers Pfingstbrief will Michaela Karneber ihren Brief nicht verstanden wissen. Im Gegenteil, wer den genau lese, der sehe, inhaltlich sei sauber argumentiert worden, so die Landwirtschaftsministerin.
3: Es ist eine Triebfeder gewesen zu schreiben, weil wir sehen, dass seit Jahren wirklich große Gesetzesverordnungen auf den Weg gebracht werden, ohne bedacht zu sein, wie sie denn tatsächlich hier vor Ort bei den Menschen ankommen.
2: Waldbesitzer und Landwirte hätten den Eindruck, sagt Karneber, in Brüssel nicht gehört zu werden.
3: Da war es nur recht und billig, dass wir nochmal eine Zusammenfassung geben mit der großen Bitte, endlich hier auch tätig zu werden.
2: Auch der Parteichef will in dem Brief der beiden Minister nach Brüssel nichts Ungewöhnliches sehen. Bei wichtigen Fragen sei sowas ganz normal, sagt Markus Söder.
4: Fachliche Briefe zu schreiben ist Standardkommunikation. Das findet ständig statt.
2: Und Weber selbst? Der antwortet betont sachlich auf die Vorwürfe. Er teile bei der Naturwiederherstellungsverordnung die Kritik. Allerdings brauche es auch im Europäischen Parlament Mehrheiten, um Ziele umzusetzen. Die habe man in diesem Fall nicht gehabt. Bei der Entwaldungsverordnung verweist Weber auf Erfolge der CSU. Da sei es gelungen, dem Regelwerk die Zähne zu ziehen.
0: Es gibt keine Entwarnung, ganz im Gegenteil. Das geht aus dem aktuellen Lagebericht des BKA über sexuelle Gewalt an Kindern und Jugendlichen hervor. Mehr als 18.000 Fälle hat die Polizei im vergangenen Jahr erfasst. Bei der Veröffentlichung der Zahlen und Fakten zeigte sich Bundesinnenminister Dobrindt besorgt. Markus Sambale aus unserem Hauptstadtstudio in Berlin über die Frage, welche wichtige Erkenntnis aus der Statistik zu ziehen ist.
5: Im Durchschnitt werden mehr als 50 Fälle täglich von sexuellem Missbrauch an Kindern und Jugendlichen in Deutschland registriert. Und das sind nur die Taten, von denen die Polizei erfährt. Die Dunkelziffer dürfte nochmal enorm sein. Insgesamt bleiben die Zahlen erschreckend hoch, sagt Bundesinnenminister Dobrindt. Er spricht von einem dramatischen Anstieg, vor allem bei jugendpornografischen Inhalten. Es zeigt sich, das sagt auch das Bundeskriminalamt, dass sich die Taten zunehmend in den digitalen Raum verlagern und auch künstliche Intelligenz spielt eine Rolle, damit lassen sich Bilder und Videos noch einfacher erstellen, verändern und dann auch wieder als neu weiterverbreiten.
0: Die neueste digitale Technik spielt den Sexualstraftätern also in die Hände. Welche Entwicklungen besonders auffällig sind und wer zum Täterkreis gerechnet wird, dazu nochmal Markus Sambale.
5: Die Tatverdächtigen, die sind ganz überwiegend männlich und in ungefähr der Hälfte der Fälle, da kannten sich Täter und Opfer schon, aber in der anderen Hälfte eben nicht und da geht's zunehmend um Fälle von Cybergrooming, also Täter geben sich gegenüber Kindern als Gleichaltrige aus, nehmen Kontakt auf, chatten, lassen sich intime Fotos schicken und versuchen dann oft sogar Verabredungen, wo es dann auch zum physischen Missbrauch kommt. Und was auch zunehmend registriert wird, das ist das Livestreaming von Misshandlungen, da zahlen die Täter dafür, dass sie sich Missbrauch, der oft im Ausland stattfindet, live ansehen und dabei sogar Anweisungen geben können.
0: Da ist auch die Politik gefragt. Was will denn die Bundesregierung tun, um sexuellen Missbrauch an Kindern und Jugendlichen zu verhindern?
5: Der Innenminister will, dass die Ermittler mehr Befugnisse bekommen. Alexander Dobrindt hält da die Speicherung von IP-Adressen für einen wichtigen Schritt, um also rauszufinden, von welchem Online-Anschluss aus eine Straftat begangen wurde. Da hat die Bundesregierung gerade ein neues Gesetz auf den Weg gebracht. Die Bundesbeauftragte gegen Missbrauch, Kerstin Klaus, die ruft dazu auf, vor allem bei sexueller Gewalt gegen Jugendliche genauer hinzugucken. Sie weist auf drastisch mehr Fälle von Sextortion hin, also wenn Täter mit der Veröffentlichung von Intimidationen intimen Fotos und Videos drohen, um Geld zu erpressen, was bislang aber gar nicht als Sexualstraftat erfasst wird. Und der Kampf gegen sexuelle Gewalt bleibt eine Aufgabe nicht nur für Polizei und Justiz, sondern für die ganze Gesellschaft. Also, dass konkret in der Familie, aber auch in der Schule noch mehr mit Kindern und Jugendlichen geredet wird, wo die dann vielleicht auch doppelt aufpassen sollten. Zum Beispiel, wenn sie mit Fremden chatten, gerade auch in Online-Spielen.
0: Markus Sambale war das aus unserem ARD-Hauptstadtstudio. An deutschen Bahnhöfen soll künftig ein Alkoholverbot gelten. Diesen Vorstoß von Bahnchefin Paller begrüßt die Bundesregierung. Eine wichtige Frage ist allerdings noch gar nicht geklärt, wie das Verbot in der Praxis umgesetzt werden soll. Zuständig wäre eigentlich die Bundespolizei, die bräuchte aber für eine neue Aufgabe mehr Personal. Und auch Innenminister Dobrindt sieht hier Probleme. Aus Berlin, Jan Zimmermann.
6: Die Bahn hat sich für ein Alkoholverbot an allen 5.400 Bahnhöfen entschieden. Es solle schrittweise bis Mitte Oktober bundesweit kommen. Was wohl noch nicht entschieden ist und jetzt für Diskussionen sorgt, ist, wer dieses Verbot kontrolliert. Neben den Sicherheitskräften der Deutschen Bahn ist das eine Aufgabe für die Bundespolizei. Der zuständige Bundesinnenminister Dobrindt hat jedoch Bedenken. Auch wenn er die Pläne der Bahn grundsätzlich begrüße, sei die Frage der Durchsetzung eine problematische, sagte der CSU-Politiker. Er verstehe das Anliegen, würde aber gerne mit der Bahnchefin darüber sprechen, welche Grundlage, welche Informationen oder welche Studien sie dazu hat. Auch die Gewerkschaft der Polizei äußert Zweifel. Sie geht nicht davon aus, dass das Verbot konsequent umgesetzt werden kann. Der Grund: zu wenig Personal. Unterstützung für das Alkoholverbot in Bahnhöfen kommt von Fahrgastvertretern, Gewerkschaften und Branchenverbänden. Die Deutsche Bahn hofft mit ihrer Entscheidung für mehr Sicherheit für ihr Personal und die Fahrgäste zu sorgen. Das geplante Verbot betrifft das Trinken alkoholischer Getränke an den Bahnsteigen sowie in den Bahnhofshallen. In der Bahnhofsgastronomie sowie in vielen Zügen darf weiterhin Alkohol verkauft und getrunken werden.
0: Der aserbaidschanische Präsident Aliyev ist zu Gast in Deutschland. Bei dem Gespräch mit Bundeskanzler Merz ging es heute Mittag vor allem um den Ausbau einer Energie- und Rohstoffpartnerschaft. Aserbaidschan verfügt über zahlreiche Ressourcen, wie zum Beispiel Öl und Erdgas. Politisch gesehen ist der Besuch allerdings heikel, denn laut OSZE werden die Grundrechte in dem autokratisch geführten Land immer wieder eingeschränkt. Aus Berlin, Christina Nagel.
7: Präsident Aliyev ist sichtlich zufrieden mit diesem Besuch. Die Bundesregierung will die Beziehung zu Aserbaidschan vertiefen, setzt auf mehr wirtschaftliche Zusammenarbeit, auch und vor allem im Energiesektor, bei Öl und Gas. Seit Anfang des Jahres bezieht Deutschland aserbaidschanisches Gas. Die Liefermengen könnten noch steigen. Dazu macht der aserbaidschanische Präsident klar, brauche es neue Verträge, politischen Willen und Investoren, um die vorhandene Pipeline-Infrastruktur auszubauen. Kanzler Merz sieht durchaus Perspektiven, auch für deutsche Unternehmen. Aserbaidschan, betont er, sei ein interessantes Partnerland. Auffällig ist, was er nicht sagt. Der Kanzler äußert öffentlich keine Kritik am autoritären Führungsstil des Präsidenten, der seit mehr als 20 Jahren an der Macht ist.
0: Gut 3 Wochen ist es her, dass ein Mann im niedersächsischen Stade ein Blutbad angerichtet hat. 6 Mitarbeiterinnen und Mitarbeiter einer Mutter-Kind-Einrichtung hat er erschossen. Seitdem saß der Tatverdächtige im Gefängnis. Doch zu einem Prozess wird es jetzt nicht mehr kommen. Der 45-Jährige hat in der Haft Suizid begangen. Angelika Henkel berichtet.
8: Der Mann saß seit der Tat in Untersuchungshaft in der Justizvollzugsanstalt Bremervörde. Dort hat man ihn heute Morgen um 6:15 bei einer Kontrolle in seinem Haftraum tot aufgefunden. Nach dem derzeitigen Stand der Erkenntnisse handelt es sich um einen Suizid, teilte das niedersächsische Justizministerium am frühen Nachmittag mit. Hinweise auf ein Fremdverschulden liegen aktuell nicht vor. Ein herbeigerufener Notarzt konnte nicht mehr helfen. Ermittlungen zu den konkreten Umständen des Todes wurden eingeleitet und laufen derzeit. Die Angehörigen des Toten und der Opfer sind informiert. Der Mann war vor rund 3 Wochen zu einem Termin mit Jugendhilfe und Jugendamt nach Stade geladen worden. Dort soll er dann 6 Menschen erschossen haben.
0: Der Hunger auf der Welt ist 2025 das 3. Jahr in Folge zurückgegangen. Das lässt sich aus den Zahlen der Vereinten Nationen herauslesen. Aber die Fortschritte reichen nicht, um bis 2030 den globalen Hunger zu beenden. Das ist nämlich das eigentlich erklärte Ziel der UN. Die Erholung verläuft weiterhin regional sehr unterschiedlich. Mehr dazu von Christine Auerbach.
9: In Afrika litten im vergangenen Jahr 309 Millionen Menschen an Hunger. Damit ist Afrika aktuell der Kontinent mit den meisten Hungernden. Vor Asien. Laut Maximo Torero, der Chefökonom der Welternährungsorganisation, hat das 2 Gründe. die Konflikte in Afrika und dass die Bevölkerung stark gewachsen ist. Große Fortschritte haben laut dem Bericht vor allem Südasien und Lateinamerika gemacht. Indien zum Beispiel. Das Land hat sein Sozialsystem verbessert und digitalisiert, sagt Maximo Torero. Dadurch sei es für Behörden jetzt leichter, Lebensmittel gezielt an die Menschen zu bringen, die sie brauchen. Der Bericht zur weltweiten Ernährungssicherheit untersucht auch, wie sich aktuelle Krisen, Konflikte und der Klimawandel auf den weltweiten Hunger auswirken. Da sich der Bericht immer auf das Vorjahr bezieht, konnte die Blockade der Straße von Hormuz noch nicht berücksichtigt werden. Die Welternährungsorganisation erwartet aber deutliche Folgen, weil die Energiepreise weltweit ansteigen und weil durch die Blockade Rohstoffe fehlen, um Dünger herzustellen. Die Vereinten Nationen haben das Ziel ausgegeben, den Hunger bis 2030 zu besiegen. Der Bericht zeigt, dass die Welt von diesem Ziel noch weit entfernt ist.
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10: Mit Rigobert Kaiser und einer guten Konjunkturnachricht. Der vielbeachtete ZEW-Index des Mannheimer Zentrums für europäische Wirtschaftsforschung stieg im Juli auf 26,3 Punkte. Überraschend ist vor allem, dass das Plus mit 15,8 Punkten unerwartet hoch ausfiel. Offenbar scheint das Reformpaket der Bundesregierung Wirkung zu zeigen, sagte ZEW-Präsident Achim Wambach. Microsoft und das französische Startup Mistral AI arbeiten enger zusammen. Sie kündigen ein milliardenschweres Engagement von Microsoft in Europa an. Wie viel Geld die Amerikaner in den Ausbau von KI investieren wollen, ist allerdings nicht bekannt. Michel Goddemeier.
11: Der US-Riese Microsoft und das französische KI-Unternehmen Mistral AI bauen ihre Zusammenarbeit deutlich aus. Beide Firmen haben einen milliardenschweren Deal angekündigt. Dabei geht es darum, die Infrastruktur für künstliche Intelligenz in Europa auszubauen. Geplant ist vor allem mehr Rechenleistung für KI-Anwendungen in Europa. Microsoft will dafür einen Teil der neuen Infrastruktur von Mistral nutzen. So soll die wachsende Nachfrage nach KI- und Cloud-Diensten gedeckt werden. Außerdem sollen die KI-Modelle von Mistral stärker in Microsoft-Produkte eingebunden werden. Unternehmen und Behörden sollen selbst entscheiden können, ob sie die Anwendungen in der Cloud, auf eigenen Servern oder komplett ohne Verbindung zum Internet betreiben. Das richtet sich vor allem an Bereiche mit hohen Anforderungen an Datenschutz und IT-Sicherheit, zum Beispiel Banken, Krankenhäuser, Industrieunternehmen oder Betreiber kritischer Infrastruktur. Mit der Kooperation reagieren die Unternehmen auch auf den Wunsch vieler europäischer Kunden nach mehr Kontrolle über ihre Daten und ihre KI-Anwendungen.
10: Deutschlands wichtigster Wirtschaftszweig ist die Automobilbranche. Sie steckt tief in der Krise und mit ihr bekanntlich die vielen, vielen Zulieferer. Auch bei denen ist kein Ende der Flaute in Sicht. In Nürnberg macht sich die Gewerkschaft IG Metall große Sorgen um die Zukunft des Bosch-Standorts. Heute gab es eine ungewöhnliche Betriebsversammlung. Andreas Schuster.
12: Beim Schichtwechsel am Mittag sind viele Bosch-Beschäftigte früher gekommen oder länger geblieben, denn am Standort im Nürnberger Süden wurde eine Betriebsversammlung fortgesetzt, die im Juni unterbrochen wurde. Demonstrativ haben da die Beschäftigten den Raum verlassen, um ein Zeichen zu setzen.
13: Wir haben eine Standortsicherung bis Jahresende, hängen zu fast 100% am Verbrennungsmotor und brauchen hier dringend Zukunftsprodukte,
12: sagt Arne Brandsch, der Betriebsratsvorsitzende am Standort. Zukunftsprodukte wie den 3D-Metalldruck gibt es zwar in Nürnberg, das ist aber eher die Ausnahme. Weil wenig Neues in Sicht ist, macht sich Christian Heine von der IG Metall in Nürnberg inzwischen ernsthaft Sorgen.
14: Wenn der Arbeitgeber hier am Standort massiv Personal abbaut, dann ist das wahrscheinlich im hohen dreistelligen Bereich. Und deswegen befürchten wir, dass dann halt Stück für Stück das Werk auch geschwächt wird und wir in der Zukunft hier über eine Schließung reden.
12: Von Bosch gab es auf BR-Anfrage kein Statement dazu. Die gut 1700 Bosch-Beschäftigten in Nürnberg hoffen, dass das gesetzte Zeichen mit der unterbrochenen Betriebsversammlung von der Konzernspitze verstanden wird.
10: Noch ein kurzer Blick auf die Börsen. Der DAX überspringt die Marke 25.000 Punkte. Er notiert 0,7% höher bei 25.011.

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1: 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Ihre Birgit Matt.
2: Es ist 17.45 Uhr.
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2: Die Nachrichten mit Karin Schumacher.
4: Weber nimmt Stellung zu Kritik von CSU-Politikern. Der Chef der EVP-Fraktion im Europaparlament erklärte in einem Schreiben, man könne als CSU in Brüssel nicht zaubern, aber durchaus viele Anliegen im land- und forstwirtschaftlichen Bereich durchsetzen. Europaminister Beiswenger und Bayerns Landwirtschaftsministerin Kanniba hatten moniert, Weber setze sich bei der EU nicht genug für die Agrar- und Forstwirtschaft im Freistaat ein. Verbandsvertreter würden nicht angehört und nur vertröstet. Bundeskriminalamt registriert immer mehr Fälle von Kindesmissbrauch. Wie BKA-Präsident Münch mitteilte, verlagern sich die Strafhandlungen zunehmend in den digitalen Raum. Als Beispiel nannte er das sogenannte Cyber-Grooming, bei dem Minderjährige im Internet gezielt angesprochen werden, um einen sexuellen Kontakt anzubahnen. 6 Menschen sterben bei israelischem Luftangriff im Gazastreifen. Bei den Getöteten handelt es sich um ein Ehepaar und ihre 4 Kinder, wie ein Krankenhaus und die palästinensische Zivilschutzbehörde mitteilten. Das israelische Militär erklärte, man sei zu dem Zeitpunkt gegen Hamas-Kämpfer in der Region vorgegangen. EU stoppt Förderung von Kunstbiennale in Venedig. Der laufende Zuschuss im Umfang von 2 Millionen Euro werde beendet, teilt ein Sprecher der Kommission in Brüssel mit. Auslöser für die Entscheidung ist, dass nach längerer Pause erstmals wieder Russland an der Ausstellung moderner Kunst teilnimmt. Polizei nimmt nach Gewalttaten auf Dorffest in Oberbayern Verdächtigen fest. Den Angaben zufolge handelt es sich um einen jungen Mann mit deutschem Pass aus dem Landkreis Bad Tölz-Wolfratshausen. Er ist den Behörden bereits durch mehrere Vorfälle bekannt und soll noch heute dem Haftrichter vorgeführt werden. Auf dem Dorffest in Egling war ein Jugendlicher mit einem Messer verletzt worden. Es folgten Schlägereien, die zu einem Großeinsatz der Polizei führten. Das Wetter, Sonne und Wolken, nur vereinzelt Schauer.
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5: Mit Gerhard Amberger. An einigen Bahnhöfen in Bayern darf schon seit einiger Zeit kein Alkohol mehr getrunken werden. Und jetzt plant die Bahn eine Ausweitung ihres Alkoholverbots auf alle Bahnhöfe in Deutschland. Mehr Ordnung und Sicherheit soll das bringen. Die Gewerkschaft der Polizei begrüßt die Ankündigung grundsätzlich, zweifelt jedoch an der Umsetzbarkeit wegen Personalmangel. Corinna Ballweg berichtet.
6: Es geht um das Trinken von Alkohol auf Bahnsteigen und in Bahnhofshallen. Das will die Bahn künftig ausnahmslos verbieten, an insgesamt rund 5.400 Bahnhöfen. An etwa 30 davon gibt es bereits ein solches Alkoholverbot. Anja Bröker, Sprecherin der Deutschen Bahn.
7: Wir haben jetzt schon gute Erfahrungen an großen Bahnhöfen gemacht. Hamburg, Köln, München, da funktioniert das sehr gut. Und das weiten wir jetzt aus auf alle Bahnhöfe in Deutschland.
6: Der Konsum in Bahnhofsgastronomien und in Zügen soll weiterhin erlaubt sein. Auch dürfen nach wie vor verschlossene alkoholische Getränke in Taschen am Bahnhof mitgeführt werden. Dennoch knüpft die DB an ihren Vorstoß ganz bestimmte Erwartungen.
7: Mehr Sicherheit an den Bahnhöfen, ein sicheres Gefühl für unsere Reisenden. Wir hören immer wieder, dass die Menschen sich das wünschen. Alkohol führt oft zu Konflikten, zu Belästigungen, zu Gewalt und damit machen wir jetzt Schluss.
6: In Regensburg hat die Bahn im Frühjahr 2019 nach einem Pilotversuch ein dauerhaftes Alkoholkonsumverbot eingeführt. Merken die Menschen das vor Ort?
8: Also ich hätte es jetzt nicht gewusst, ehrlich gesagt, dass es ein Alkoholverbot gibt hier.
9: Es ist halt ein bisschen blöd, dass dann halt direkt vor den Türen vom Bahnhof direkt weitergetrunken wird. Also im Prinzip, es bringt nicht so viel.
10: Die Fälle sehen wir relativ oft hier, dass die Leute wirklich betrunken sind oder naja. Und das wäre nicht schlecht, wenn das noch strenger wäre.
6: Raphael Dirnberger betreibt seit mehreren Jahren einen Supermarkt im Regensburger Hauptbahnhof.
11: Also die Leute, die dann da was trinken wollen, die gehen halt dann 10 Meter weiter und trinken halt dann da. Vor allem bei uns ist halt dann eher in den Parkanlagen oder in der Nähe halt einfach. Also sehe da jetzt keinen Sinn in dem Ganzen. Mag vielleicht an dem Brennpunkt das ein bisschen entschärfen, aber verlagert sich halt einfach. Ne?
6: Kontrolliert werden soll das flächendeckende Alkoholkonsumverbot an deutschen Bahnhöfen vor allem durch die DB-Sicherheitskräfte, sagt die Bahnsprecherin Anja Brücker.
7: An unseren Bahnhöfen haben wir unsere Teams der DB-Sicherheit schon verstärkt in diesem Jahr. Wir haben ja ein Sofortprogramm für mehr Sicherheit an Bahnhöfen. Diese Sicherheitsteams werden auch aktiv, wenn es um das Alkoholkonsumverbot geht. Wir setzen das durch, wir zeigen Präsenz. Und wer sich nicht daran hält, der bekommt einen Platzverweis. Und wir arbeiten natürlich auch an den Bahnhöfen mit den Kollegen der Bundespolizei eng zusammen.
6: Die Bundespolizeigewerkschaft DPOLG verweist in dem Zusammenhang auf die angespannte Personallage bei der Bundespolizei. Es müsse von Beginn an deutlich werden, dass die Bundespolizei hier nicht die Verantwortung habe und für die Durchsetzung dieses Verbotes nicht zuständig sei. Das sagt der Vorsitzende der Gewerkschaft Manuel Ostermann. Der Plan der Deutschen Bahn ist es, das flächendeckende Alkoholkonsumverbot an deutschen Bahnhöfen bis Mitte Oktober dieses Jahres einzuführen.
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2: Der ukrainische Präsident Zelensky steht im eigenen Land weiter politisch gehörig unter Druck. Grund ist die Entlassung von Verteidigungsminister Fedorov. Der galt als kompetent und war in der Bevölkerung recht beliebt. Er soll aber in einen Konflikt mit dem Oberbefehlshaber der Streitkräfte Sirski geraten sein und war deshalb von Zelensky aus dem Amt entfernt worden. Dagegen gibt es seit Tagen Proteste. Aus dem Präsidialamt hieß es dazu, man nehme die Stimmung auf der Straße wahr und werde bald eine Entscheidung treffen. Aus Kiew berichtet Stefan Lag.
12: Mit der Entlassung von Verteidigungsminister Michailo Fedorov hat sich der ukrainische Präsident Volodymyr Zelensky offenbar selbst in eine schwierige Lage gebracht. Seit Tagen gehen in Kiew und den anderen ukrainischen Städten tausende Menschen auf die Straße und fordern, dass die Entlassung Fedorovs zurückgenommen wird. Viele von ihnen sehen in Fedorov einen modernen Reformer, der nicht nur Innovationen bei der Drohnenkriegsführung vorangetrieben, sondern auch mehr Transparenz im militärischen Beschaffungswesen schaffen wollte. Im Zentrum der Kritik steht inzwischen auch Armeechef Alexander Sirski. Seine Gegner werfen ihm vor, als Vertreter der alten militärischen Schule Reformen und Innovationen ausgebremst zu haben. Sirski selbst weist diese Vorwürfe zurück. Mittlerweile fordern die Demonstrierenden sogar seinen Rücktritt. Sie haben der Führung in Kiew ein Ultimatum gestellt. Sollte Sirski nicht bis Freitag abgelöst werden, wolle man die Proteste ausweiten. Das Präsidialamt bemüht sich derweil um Deeskalation. Man arbeite mit Hochdruck an einer Lösung, die in Kürze vorgestellt werden solle. Für den Politologen Oleksiy Haran steckt Präsident Zelensky in einem Dilemma, aus dem er nicht ohne weiteres herauskommt. Im Gespräch mit dem Sender Romatzke sagte er: Ich werde Sirski jetzt nicht idealisieren, aber nach allem, was ich höre, auch von Militärangehörigen, gibt es zwar viel Kritik, doch er ist auch ein verdienter Frontgeneral. Und mit seiner Erfahrung können sich im Grunde genommen nur sehr wenige im Land messen. Bei Sirski scheint mir die Forderung nach seinem Rücktritt in eine zu radikale Richtung gegangen zu sein. Sind wir denn Fachleute auf militärischem Gebiet? Können wir das überhaupt beurteilen? Nein, das können wir nicht. Viele Beobachter halten den innenpolitischen Schaden bereits jetzt für erheblich. Zelensky habe bei einem Teil seiner Anhängerschaft Vertrauen eingebüßt, auch weil er die Entlassung Fedorovs bislang nicht ausreichend begründet habe. Unterdessen hat sich Armeechef Sirski in einem Beitrag für das Militärmagazin Militarny öffentlich bei Fedorov entschuldigt. Sollte er ihn verletzt oder gekränkt haben, tue ihm das leid, schrieb Sirski. Unterschiedliche Auffassungen in Sachfragen seien nichts Ungewöhnliches. Damit versuchte er, die Spannungen zwischen beiden herunterzuspielen. Dennoch halten Spekulationen über einen möglichen Wechsel an der Armeespitze an. Als aussichtsreicher Kandidat gilt derzeit Michailo Drapati. Der Politikexperte Alexander Krajew sagte dazu im Interview mit der ARD: Was den möglichen Nachfolger von Sirski betrifft, sprechen alle über Drapati. Sein größter Vorteil gegenüber allen anderen Kandidaten ist, dass er kein besonders medienaffiner Typ ist. Er ist nicht besonders in den sozialen Netzwerken präsent. Er macht einfach seine Arbeit und er macht sie sehr gut. Drapati ist derzeit Befehlshaber der Vereinten Streitkräfte der Ukraine. Erst kürzlich würdigte er die Arbeit des entlassenen Verteidigungsministers Fedorov. Dessen Ministerium sei während seiner Amtszeit zu einem verlässlichen Partner der Streitkräfte geworden. Zahlreiche Reformen seien trotz erheblicher Widerstände innerhalb des Systems umgesetzt worden. Eine Entscheidung zugunsten Drapatis könnte daher als Versuch gewertet werden, die aufgeheizte Lage zu beruhigen und einen Kompromiss zu finden, der auf breitere Zustimmung in Politik, Militär und Gesellschaft stößt.
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2: mit Patricia Gabor. Zum Schluss gab es nochmal einen ziemlichen Schock. Die 16. Etappe bei der Tour de France ist gerade zu Ende gegangen. Remco Evenepoel vom Raublinger Team Red Bull Bora Hansgrohe hat gewonnen. Aber das ist irgendwie ein bisschen zweitrangig, denn sein Teamkollege Florian Lipowitz, der ist heftig gestürzt. Holger Gersker ist für uns vor Ort. Holger, was ist denn passiert?
13: Ja, Florian Lipowitz ist in einer Rechtskurve etwa 4 Kilometer vor dem Ziel weggerutscht. Er prallte mit der Schulter gegen eine Bordsteinkante und konnte überhaupt nicht mehr aufstehen, geschweige denn weiterfahren. Erst nach wenigen Minuten oder einigen Minuten wurde er zu einem Krankenwagen gebracht und damit war die Tour de France für ihn vorbei. Natürlich ein extrem bitterer Moment, zumal er bis zu diesem Zeitpunkt wirklich sehr, sehr gut unterwegs war in diesem Zeitfahren, drauf und dran, seine Position im Kampf ums Podium sogar zu verbessern. Aber vielleicht hatte er es auch mit dem Risiko übertrieben. Auf jeden Fall war es ein Fahrfehler, so selbstkritisch wird er sein. Ja, und im Team Red Bull ist es natürlich ein Tag, den man ganz schwer nur verdauen kann, weil es eben auch diesen Jubel gibt rund um Remco Evenepoel, der zum dritten Mal bei der Tour de France ein Einzelzeitfahren gewinnt. Und das am belgischen Nationalfeiertag, für ihn als Belgier natürlich super wichtig. Er hatte im Ziel 28 Sekunden Vorsprung auf Tadej Pogačar aus Slowenien. Der verteidigt natürlich sein gelbes Trikot ganz souverän. Evenepoel ist Zweiter und der Mexikaner Del Toro Dritter.
2: Information von Holger Gersker. Vielen Dank dafür. Morgen sind wir dann wieder bei der nächsten Etappe live dabei. Es ist ein bisschen wie ein Spiel am Greifautomaten. Man weiß nie so richtig, was man mit der Kralle zu fassen bekommt und ob überhaupt ein Gewinn drin ist. So ähnlich muss es sich für die deutsche Hockey-Nationalmannschaft der Männer anfühlen. Mitte August startet die WM. Der Kader steht. Bei der vergangenen Weltmeisterschaft hatte sich Deutschland den Titel geholt. Aber das Team hat einen großen Umbruch hinter sich, sodass keiner so richtig sagen kann, wie es bei dieser WM laufen wird. Jan Wochner.
14: Deutschlands Hockeymänner sind Weltmeister, Titelverteidiger. Doch vor dem Start dieser WM weiß das Team von Bundestrainer André Henning selbst nicht so recht, wo es steht.
15: Natürlich ist ein Stück weit der Ungewissheit auch erstmal, glaube ich, zu verstehen und zu wissen und zu begreifen, wie viel Potenzial wir haben. Und ich glaube, das ist viel größer, als viele von uns denken.
14: Die jüngsten Ergebnisse der deutschen Hockeynationalmannschaft, ein bunter Strauß. Siege und Niederlagen wechselten sich munter ab.
15: Unsere wichtigste Aufgabe aktuell ist Stabilität. Bislang war unser Jahr noch viel Achterbahnfahrt und die Mannschaft ist ein Stück weit eine Wundertüte.
14: Aus Gründen. Nach dem Gewinn der Europameisterschaft im Vorjahr verabschiedeten sich zahlreiche Leistungsträger des Teams in den Hockey-Ruhestand. Darunter auch Kapitän Mats Grambusch. Seitdem bastelt Bundestrainer André Henning an der neuen Zusammenstellung der Mannschaft. Dabei setzt er vor allem auf deutlich jüngere Spieler.
15: Jeder oder fast jeder im Team bekommt eine neue Rolle, eine neue Aufgabe und natürlich auch damit eine neue Gelegenheit, sich als Spieler und Person zu verwirklichen. Da ist extrem viel Dynamik drin und es ist ein ganz toller Prozess, der gerade extrem viel Spaß macht.
14: Und diese Dynamik soll zum Erfolg führen. Für den Kader nominierte Henning 7 Hamburger Spieler, 6 Kölner und mit Thies Prinz und Theo Hinrichs auch 2 Akteure, die in der niederländischen Liga ihr Geld verdienen. Der Altersschnitt liegt deutlich unter dem der anderen Top-Nationen. Bei der WM wird Deutschland aber von Beginn an gefordert sein. In der Vorrundengruppe warten schon mit Top-Favorit und Gastgeber Belgien sowie dem EM-Halbfinalisten Frankreich 2 Schwergewichte.
2: Am 15. August geht's los mit der Hockey-WM in Belgien und den Niederlanden.
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2: A3 Würzburg Richtung Frankfurt zwischen Seligenstädter Dreieck und Seligenstadt 5 Kilometer Stau. A9 Berlin Richtung Nürnberg zwischen Bayreuth Süd und Troggau kommt es mehrfach zu kurzfristigen Sperrungen. A92 Deggendorf Richtung München zwischen Dingolfing West und Wörth an der Isar steht ein defekter LKW im Baustellenbereich. A96 Lindau Richtung München zwischen Jengen, Kaufbeuren und Landsberg am Lech West Stau. A99 Westumfahrung München Richtung Lindau zwischen Fröttmanning Nord und Dreieck Allach 11 Kilometer Stau und stockender Verkehr. München am Mittleren Ring zwischen Dachauer Straße und Hansastraße Stau und B307 Vorderriss Richtung Gmund zwischen Tegernsee und Gmund ebenfalls Stau. Schauen wir noch kurz aufs Wetter in Bayern. Bis zum Abend, es lockert jetzt am Abend wieder auf und in der Nacht wird der Himmel zunehmend sternenklar. Es kühlt ab auf 12 bis 6 Grad und morgen startet der Tag erst freundlich, dann ziehen mehr Wolken auf. Es bleibt aber trocken bei maximal 18 bis 26 Grad.

0: Es ist 18 Uhr.
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0: Am Mikrofon ist Alexandra Schöffel und das sind unsere Schwerpunkte in der kommenden halben Stunde. EVP-Chef Manfred Weber sieht sich mit Kritik seiner Parteifreunde konfrontiert. Minister aus Bayern verlangen in einem Brief von ihm mehr Einsatz für die Land- und für die Forstwirtschaft im Freistaat. Die Tat in einem Mutter-Kind-Heim in Stade wird womöglich nie komplett aufgeklärt. Der Täter ist tot in seiner Zelle gefunden worden. Und wir berichten über Reaktionen auf die Pläne der Bahn, Alkohol an Bahnhöfen komplett zu verbieten. CSU-Chef Markus Söder und Manfred Weber, die Nummer 1 der Konservativen in Brüssel, gelten nicht als die allerbesten Parteifreunde. An Pfingsten hatte ein offener Brief Webers an die CSU-Mitglieder für Aufsehen gesorgt. Darin hatte er deutliche Kritik am Politikstil der CSU geübt, was als direkter Angriff auf Söder verstanden wurde. Jetzt kursiert ein Brandbrief aus München, der an Weber gerichtet ist. Dessen Arbeit wird scharf kritisiert. Er setze sich zu wenig für Belange der Land- und Forstwirtschaft ein, heißt es. Viele sehen dieses Schreiben als Retourkutsche für Webers Pfingstbrief aus dem engen Umfeld Söders, auch wenn das in München sofort dementiert wurde. Jonas Wengert fasst zusammen.
2: Bayerns Landwirtschaftsministerin Michaela Kaniber und Europaminister Erik Beiswenger nehmen EVP-Chef Manfred Weber ganz persönlich in die Pflicht. Sie sehen bei zwei Naturschutzvorhaben auf EU-Ebene akuten Handlungsbedarf. Am Ende des nun öffentlich gewordenen Briefs an Weber von vergangener Woche schreiben sie:
3: Wir erwarten daher, dass du dich mit deinem ganzen politischen Gewicht als Fraktionsvorsitzender der stärksten Fraktion im Europäischen Parlament für die berechtigten Belange der bayerischen Land- und Forstwirtschaft einsetzt.
2: Konkret geht es um die Naturwiederherstellungs- und um die Entwaldungsverordnung. Ziel der EU ist es, Rodungen zu verhindern und geschädigte Ökosysteme wie Moore, Wälder und Flüsse wieder in einen guten Zustand zu bringen. Kritiker aus der bayerischen Land- und Waldwirtschaft befürchten dagegen Eingriffe ins Eigentum und strenge Auflagen, die das Ziel verfehlen. CSU-Ministerin Kaniber kritisiert, dass die Naturwiederherstellungsverordnung auch mit vielen Stimmen der EVP beschlossen worden sei.
4: Nicht unsere eigenen Leute aus Bayern, aber mir geht's ja ums große Ganze. Die EVP hätte hier geschlossen auftreten müssen und wir erwarten uns natürlich auch von einem Schwergewicht, wie es auch in unserer Partei gegeben ist, mit Manfred Weber, dass hier diese Mehrheit auch hergestellt wird.
2: Bereits am Wochenende hatte Weber den beiden CSU-Ministern schriftlich geantwortet, mit einer Einordnung, wie er es nennt. Was die Entwaldungsverordnung angeht, verweist Weber auf die Erfolge der CSU. Es sei gelungen, dem Regelwerk die Zähne zu ziehen. Weber schreibt aber auch:
3: In Sachen Naturwiederherstellungsverordnung teile ich vollumfänglich eure Kritik. Die EVP-Fraktion hat von Anfang an gegen diesen Ansatz gestimmt, weil er in der Sache grundfalsch ist. Wir als CSU-Europagruppe, die EVP-Fraktion und ich persönlich würden dafür gerade in Bayern von Naturschutzverbänden und Teilen der Medien heftig kritisiert.
2: Die Verordnung müsse überarbeitet werden, so Weber. Allerdings, auch im Europaparlament brauche es Mehrheiten, um Ziele umzusetzen. Der EVP-Chef schreibt wörtlich: Wir können als CSU in Brüssel nicht zaubern. Im Zuge des öffentlich gewordenen Streits schrieb Weber heute eine Mail an die CSU-Landtagsfraktion. Darin heißt es, beide Verordnungen lägen nun zur Umsetzung in Berlin. Dort drohe erneut eine Verschärfung durch das Umweltministerium. Kaniber widerspricht im BR-Interview, die Ursache liege in Brüssel. Auf den regen Briefwechsel in seiner Partei angesprochen, sagt Ministerpräsident und CSU-Chef Markus Söder, fachliche Briefe seien Standardkommunikation. Er selbst schreibe an Bundesminister, einzelne Landräte würden ihm schreiben. Ganz normal, so der CSU-Chef. Es gehe in diesem Fall rein um die Sache.
5: Die Bauern und die Waldbesitzer sind in tiefer Sorge, dass diese europäische Ordnung das Gesicht Bayerns verändern würde. Waldbauern müssen Bäume pflanzen, die gar nicht mehr wachsen können aufgrund des veränderten Klimas. Also macht das überhaupt keinen Sinn. Und in dieser Sachfrage legt sich der Schlüssel in Brüssel. Und es geht um den Wunsch, einfach da eine Veränderung zu machen, so wie es auch schon formuliert wurde. Und das ist das Entscheidende.
2: Das Schreiben von Kaniber und Beiswenger liest sich aber auch als Anspielung auf Webers Pfingstbrief. Die beiden CSU-Minister nehmen sogar direkten Bezug auf eine von Webers Formulierungen, nämlich dem Zitat »Richtigen zu folgen«. Der EVP-Chef hatte Ende Mai von der CSU eine am Gemeinwohl orientierte Politik gefordert. Eine kraftvolle Bayern-Erzählung mit weniger Schulterklopfen und mehr Ambitionen. Es war eine indirekte, aber doch deutliche Kritik an Parteichef Söder. Eben solche Kritik gibt es nun aus München an Webers Führungsstil in der EVP.
0: Und das war ein Beitrag von Jonas Wengert. Bundesinnenminister Dobrindt spricht von erschreckenden Zahlen, denn mehr als

0: Justin Klaus ruft dazu auf, gerade auch bei sexueller Gewalt gegen Jugendliche genauer hinzuschauen. Sextortion nehme drastisch zu, wenn also Täter mit der Veröffentlichung intimer Fotos und Videos drohen, um Geld zu erpressen. Dies werde aber gar nicht als Sexualstraftat erfasst. Die Bundesbeauftragte weist außerdem darauf hin, dass bei den 14- bis 17-Jährigen, vor allem Mädchen, fast ein Drittel Opfer von Cybergrooming wird. Dabei geben sich Erwachsene in Online-Chats als gleichaltrig aus, um intime Bilder auszutauschen oder sexuelle Kontakte anzubahnen.
1: Diese Tat hat vor wenigen Wochen in ganz Deutschland für Entsetzen gesorgt. Ein Vater hatte in einer Mutter-Kind-Einrichtung in Stade 6 Mitarbeiter erschossen. Hintergrund: ein Sorgerechtsstreit. Zu einer gerichtlichen Aufklärung wird es aber wohl nicht mehr kommen. Der Täter ist heute tot in seiner Zelle gefunden worden. Einzelheiten von Angelika Henkel.
2: Der Mann saß seit der Tat in Untersuchungshaft in der Justizvollzugsanstalt Bremervörde. Dort hat man ihn heute Morgen um 6:15 bei einer Kontrolle in seinem Haftraum tot aufgefunden. Nach dem derzeitigen Stand der Erkenntnisse handelt es sich um einen Suizid, teilte das niedersächsische Justizministerium am frühen Nachmittag mit. Hinweise auf ein Fremdverschulden liegen aktuell nicht vor. Ein herbeigerufener Notarzt konnte nicht mehr helfen. Ermittlungen zu den konkreten Umständen des Todes wurden eingeleitet und laufen derzeit. Die Angehörigen des Toten und der Opfer sind informiert. Der Mann war vor rund 3 Wochen zu einem Termin mit Jugendhilfe und Jugendamt nach Stade geladen worden. Dort soll er dann 6 Menschen erschossen haben.
1: Die Sicherheit an Bahnhöfen und in Zügen verbessern, wie man dahin kommt, das wird seit Monaten diskutiert. Die Bahn hat heute ein Alkoholverbot an allen Bahnhöfen angekündigt. Verbände und Gewerkschaften loben den Schritt. Alexander Dobrindt, der Bundesinnenminister, sieht aber noch Diskussionsbedarf, vor allem was die Umsetzung angeht. Aus Berlin dazu Jan Zimmermann.
3: Die Bahn hat sich für ein Alkoholverbot an allen 5.400 Bahnhöfen entschieden. Es solle schrittweise bis Mitte Oktober bundesweit kommen. Was wohl noch nicht entschieden ist und jetzt für Diskussionen sorgt, ist, wer dieses Verbot kontrolliert. Neben den Sicherheitskräften der Deutschen Bahn ist das eine Aufgabe für die Bundespolizei. Der zuständige Bundesinnenminister Dobrindt hat jedoch Bedenken. Auch wenn er die Pläne der Bahn grundsätzlich begrüße, sei die Frage der Durchsetzung eine problematische, sagte der CSU-Politiker. Er verstehe das Anliegen, würde aber gerne mit der Bahnchefin darüber sprechen, welche Grundlage, welche Informationen oder welche Studien sie dazu hat. Auch die Gewerkschaft der Polizei äußert Zweifel. Sie geht nicht davon aus, dass das Verbot konsequent umgesetzt werden kann. Der Grund: zu wenig Personal. Unterstützung für das Alkoholverbot in Bahnhöfen kommt von Fahrgastvertretern, Gewerkschaften und Branchenverbänden. Die Deutsche Bahn hofft mit ihrer Entscheidung für mehr Sicherheit, für ihr Personal und die Fahrgäste zu sorgen. Das geplante Verbot betrifft das Trinken alkoholischer Getränke an den Bahnsteigen sowie in den Bahnhofshallen. In der Bahnhofsgastronomie sowie in vielen Zügen darf weiterhin Alkohol verkauft und getrunken werden.
1: Welche Klinik soll welche medizinischen Leistungen anbieten? Das ist ein Kernpunkt der Krankenhausreform. In Bayern will man ihn bis Ende des Jahres geregelt haben. Nach den Worten von Gesundheitsministerin Gerlach geht der Prozess jetzt in die heiße Phase. Der medizinische Dienst habe rund 3.400 Anträge der Kliniken geprüft, so die CSU-Ministerin. Aus München berichtet Nadine Bader.
4: Ein Krankenhauskabinett sei das heute gewesen, sagt Ministerpräsident Söder nach der Sitzung mit seinen Ministerinnen und Ministern. Die Zielmarke für die Umsetzung der Krankenhausreform formuliert Söder so: Notfallversorgung in der Fläche gewährleisten, gleichzeitig Spitzenmedizin anbieten. Umsetzen muss das Gesundheitsministerin Gerlach auch von der CSU. Ab Herbst sollen die Kliniken erfahren, welche Leistungsgruppen von Geburtshilfe über Herzchirurgie bis hin zu komplizierten Wirbelsäuleneingriffen sie künftig anbieten und mit den Krankenkassen abrechnen dürfen. Söder spricht von einem kniffligen und herausfordernden Prozess. Fest steht, in der Kliniklandschaft in Bayern stehen Veränderungen an. Mehr Kooperationen zwischen Kliniken und Zentralisierung seien gewünscht, sagt Gerlach. Das heißt, künftig müssen Patientinnen und Patienten bei geplanten Eingriffen, also zum Beispiel Kniegelenks- oder Hüftgelenksersatz, ein bisschen weiterfahren. Laut Gerlach sollen medizinische Grund- und Notfallversorgung für alle Menschen in Bayern aber in zumutbarer Entfernung erreichbar bleiben.
1: Nach Großbritannien, da hat vor der ersten Kabinettssitzung heute der neue Premier Andy Burnham mehrere Ministerposten neu besetzt. Er gab auch eine erste Maßnahme zur Entlastung der Bürger bekannt. Franziska Hoppen mit Einzelheiten.
5: Überraschend machte der frisch gebackene Premierminister Andy

0: Burnham den ehemaligen Verteidigungsminister John Healey zum neuen Finanzminister. Healey hatte im Juni das Kabinett aus Protest gegen den Kurs von Burnhams Vorgänger Keir Starmer verlassen. Dabei ging es vor allem um die Höhe der Verteidigungsausgaben. Diese dürften ihn nun auch in seiner neuen Rolle beschäftigen. Ähnlich überraschend wurde der ehemalige Gesundheitsminister Wes Streeting als Verteidigungsminister berufen. Streeting hatte es kurzzeitig ebenfalls auf den Vorsitz der Labour-Partei abgesehen, trat aber im Rennen nicht an. Neuer Außenminister wird einer der bekanntesten Labour-Politiker, Ed Miliband. Das neue Führungsteam umfasst die Mainstream-Flügel der Partei. Viele der Starmer-Anhänger wurden in die hinteren Reihen des Parlaments zurückgestuft. Eine erste Maßnahme, um Bürgerinnen und Bürger zu entlasten, verkündete Premier Burnham am Morgen. Ab dem 1. Oktober soll die Mehrwertsteuer bei der Stromrechnung für Privathaushalte abgeschafft werden. Nach Regierungsangaben sinkt die Stromrechnung damit um umgerechnet etwa 50 Euro im Jahr. Das neue Kabinett wird heute zu seiner ersten Sitzung zusammenkommen.
1: In Rom hat die Welternährungsorganisation FAO heute ihren Jahresbericht vorgestellt. Positiv ist, dass die Zahl der Hungernden weiter zurückgegangen ist. Die Lage in Afrika bleibt aber besorgniserregend. Christiane Auerbach mit Einzelheiten.
2: In Afrika litten im vergangenen Jahr 309 Millionen Menschen an Hunger. Damit ist Afrika aktuell der Kontinent mit den meisten Hungernden vor Asien. Laut Massimo Torrero, der Chefökonom der Welternährungsorganisation, hat das zwei Gründe. Die Konflikte in Afrika und dass die Bevölkerung stark gewachsen ist. Große Fortschritte haben laut dem Bericht vor allem Südasien und Lateinamerika gemacht. Indien zum Beispiel. Das Land hat sein Sozialsystem verbessert und digitalisiert, sagt Massimo Torrero. Dadurch sei es für Behörden jetzt leichter, Lebensmittel gezielt an die Menschen zu bringen, die sie brauchen. Der Bericht zur weltweiten Ernährungssicherheit untersucht auch, wie sich aktuelle Krisen, Konflikte und der Klimawandel auf den weltweiten Hunger auswirken. Da sich der Bericht immer auf das Vorjahr bezieht, konnte die Blockade der Straße von Hormuz noch nicht berücksichtigt werden. Die Welternährungsorganisation erwartet aber deutliche Folgen, weil die Energiepreise weltweit ansteigen und weil durch die Blockade Rohstoffe fehlen, um Dünger herzustellen. Die Vereinten Nationen haben das Ziel ausgegeben, den Hunger bis 2030 zu besiegen. Der Bericht zeigt, dass die Welt von diesem Ziel noch weit entfernt ist.
1: Microsoft, Meta, Alibaba, noch sind die Tech-Konzerne aus den USA und China die ganz Großen im IT-Geschäft. Doch bald sollen sie Konkurrenz in Europa bekommen, zumindest wenn es nach der Schwarzgruppe geht. Die betreibt Kaufland und Lidl und seit einigen Jahren auch eine Digitalsparte mit dem Namen Schwarz Digits. Und für die hat sie heute im baden-württembergischen Bad Friedrichshall bei Heilbronn einen Campus angeweiht. Raphael Moos hat ihn sich angesehen.
3: Der Campus erinnert mit seinen sonnendurchfluteten Glasfronten und dem Park mit See in der Mitte an IT-Gebäude aus den USA. Es gibt ein Fußballfeld, ein Restaurant, man kann seine Anzüge in die Reinigung geben und es gibt eine Kita mit über 120 Kindern. Kein Zweifel, wer um IT-Spezialisten aus aller Welt konkurriert und Spitzenleistungen erwartet, der muss als Arbeitgeber was bieten. Bis zu 5000 Menschen können hier arbeiten, die ersten kamen im Frühjahr. Am Campus bündelt die Schwarzgruppe ihre IT-Aktivitäten, entwickelt und verkauft ihre Alternativen zu US-Tech-Konzernen. Sei es die deutsche Cloud StackIt, Cybersicherheit für Medizin und Militär, andere sensible Bereiche oder Innovationen im Feld der künstlichen Intelligenz. Wie viel die Schwarzgruppe in den Campus investiert hat, hält sie wie immer geheim. Aber er ist auch ein Symbol der Hoffnung in dieser von der Autoindustrie geprägten Gegend. Denn während diese über Werksschließungen spekuliert, investiert Schwarz weiter kräftig in die Zukunft.

0: Und jetzt ist es 17:45.
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0: Die Nachrichten mit Karin Schumacher.
2: Landwirtschaftsministerin bekräftigt Kritik an EVP-Chef Weber. Im Gespräch mit BR24 sagte Kanniba, es sei nur recht und billig, die Kritik der Verbände zusammenzufassen, verbunden mit der Bitte, hier endlich tätig zu werden. In einem Brief hatten Kanniba und Europaminister Beiswenger ihrem Parteikollegen vorgeworfen, sich in Brüssel nicht genug für die Belange von Bayerns Bauern und Waldbesitzern einzusetzen. Weber wies dies zurück. Dobrindt zeigt sich bestürzt von hoher Zahl von sexuellem Kindesmissbrauch. Der Bundesinnenminister sprach bei der Vorstellung des entsprechenden Lagebilds von einem dramatischen Befund und erschreckend hohen Zahlen. Die Polizei zählte im vergangenen Jahr mehr als 17.100 Fälle sexuellen Kindesmissbrauchs. Das sind rund 770 mehr als im Jahr zuvor und sogar 1.600 mehr als vor 5 Jahren. Ein Großteil der Opfer sind Mädchen. Italiens Ministerpräsidentin Meloni versichert Transparenz nach Tod bei Polizeikontrolle. Nachdem ein Einwanderer aus Marokko bei einem Einsatz in Bologna ums Leben gekommen war, kam es im Land zu teils gewalttätigen Protesten. Ministerpräsidentin Meloni versprach, nach 2-tägigem Schweigen, etwaige Verantwortlichkeiten würden mit äußerster Strenge aufgeklärt. AfD könnte Status als größte Landtagsopposition verlieren. Das Landesschiedsgericht der Partei hat laut SZ entschieden, den niederbayerischen Abgeordneten Stadler auszuschließen, weil er der Integrität der AfD geschadet habe. Damit hätten die Grünen einen Sitz mehr als die AfD im Bayerischen Landtag. Stadler will aber juristisch gegen das Urteil vorgehen. Florian Lipowitz muss Tour de France beenden. Der deutsche Radprofi stürzte im Einzelzeitfahren heftig und rutschte in eine Absperrung. Der Vorjahresdritte lag in der Gesamtwertung auf Rang 5. Die 16. Etappe in Tonon-les-Bains gewann der Belgier Evenepoel vor dem Slowenen Pogacar, der das gelbe Trikot des Gesamtführenden behält. Dritter wurde der Däne Sjelmos. Das Wetter in Bayern bewölkt, vereinzelt Schauer, Tiefstwerte der Nacht bis 6 Grad.
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3: Im Studio Gerhard Amberger. In Höchberg bei Würzburg ist ein Mann mit einem Israel-Anstecker angegriffen und schwer verletzt worden. Das war in der Nacht von Sonntag auf Montag. Polizei und Staatsanwaltschaft gehen von einer israelfeindlichen oder antisemitischen und islamistischen Motivation für die Tat aus. Aus dem BR-Studio Würzburg Katja Ortlauf.
4: Der zentrale Antisemitismusbeauftragte der bayerischen Justiz hat das Verfahren wegen versuchten Mordes übernommen, teilen das Polizeipräsidium Unterfranken und die Generalstaatsanwaltschaft München mit. Der mutmaßliche Täter ist 20 Jahre alt, hat die syrische Staatsbürgerschaft und wurde noch am Tatort festgenommen. Der Beschuldigte sitzt in Untersuchungshaft. Er soll dem 65-Jährigen Schläge und Fußtritte auch im Kopfbereich versetzt haben. Es gilt die Unschuldsvermutung. Höchbergs Bürgermeister Alexander Knan zeigt sich zutiefst erschüttert und sehr betroffen. In Höchberg bekennen wir uns entschieden gegen jede Form von Antisemitismus und verurteilen Gewalt gegenüber unseren Mitbürgerinnen und Mitbürgern, so Knan. Auch der Vorsitzende der Deutsch-Israelischen Gesellschaft Würzburg, Konstantin Mack, ist entsetzt über das Ausmaß der Gewalt.
3: Die Staatsregierung hat heute im Landtag das sogenannte 5. Modernisierungsgesetz eingebracht. Diskutiert wurde zwischen Regierung und Opposition vor allem ein Vorhaben, dass die künstliche Intelligenz bei Verwaltungsakten mehr Kompetenzen bekommen soll. Das Gesetz soll dafür jedenfalls die Rechtsgrundlage schaffen. Irene Essmann.
5: Aktenberge in den bayerischen Behörden reduzieren. Schon jetzt hilft dabei künstliche Intelligenz. In Form von Chatbots etwa begegnet auch Bürgerinnen und Bürgern die KI bereits beim digitalen Behördengang in den Kommunen. Geht es nach CSU und Freien Wählern, soll die KI künftig auch Ermessensentscheidungen treffen, etwa bei Bauanträgen, Wohngeldanträgen oder Kfz-Zulassungen. Laut Staatskanzleichef Florian Herrmann von der CSU schreibt Bayern damit Rechtsgeschichte.
6: Auch jetzt gibt es schon automatisierte Verwaltungsakte im Bereich der gebundenen Verwaltung, wo es keine Ermessensausübung gibt. Und jetzt diesen weiteren Schritt zu gehen, finde ich jedenfalls sehr interessant.
5: Warnungen dagegen aus der Opposition. SPD-Rechtsexperte Horst Arnold zum Beispiel fragt:
7: Sind wir jetzt in diesem Bereich schon so weit tief angekommen, dass wir nicht mehr selbst entscheiden wollen, sondern eine Maschine. Das ist auch unehrlich gegenüber den Bürgerinnen und Bürgern, denn die vertrauen ja darauf, dass ihr Fall insoweit angemessen entschieden wird.
5: Auf welcher Grundlage entscheidet die KI? Wer programmiert sie? Fragen zum Gesetz, die Abgeordneten nun in den Ausschüssen des Landtags diskutieren werden.
3: Familien für das Lesen begeistern, das möchte die Stadtbibliothek Memmingen. Sie verteilt 400 Lesestarttaschen an Kindergärten in der Region. In jeder Stofftasche sind ein Bilderbuch und Informationen für Eltern in verschiedenen Sprachen. Mit der Aktion will man auch auf das vielfältige Angebot für Kinder in der Bibliothek aufmerksam machen. 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
8: In Deutschland fehlen etwa 1,4 Millionen Wohnungen und das vor allem in Großstädten und Ballungsgebieten. Das ist die neueste Schätzung des PESTEL-Instituts. Eine mögliche Lösung, Büroräume in Wohnraum umzuwandeln. Denn es stehen 11 Millionen Quadratmeter Bürofläche leer. Das Potenzial ist also groß und es gibt auch schon erste Erfolge. Aber solche Umbauten sind komplex, sie dauern und sie sind teuer. Lohnt sich das also? Claudia Werle sucht nach Antworten.
9: Eine bezahlbare Wohnung zu finden ist schwer. Das müssen vor allem jene erfahren, die in Ballungsgebieten oder in großen Städten eine neue Bleibe suchen. Denn der vorhandene Wohnraum ist knapp und damit teuer. Allein im vergangenen Quartal stiegen laut Institut der deutschen Wirtschaft die Mieten im Schnitt um 4%. Sven Carstensen vom Beratungs- und Analyseunternehmen Bulwien Gesa rechnet vor. Pro Jahr werden etwa 350.000 Wohnungen gebraucht. Eigentlich haben wir aber nur eine Fertigstellung von 220.000, 230.000 Wohnungen.
10: Die preiswerten Wohnungen, die Wohnungen, wo wir sagen, da können mittlere und untere Einkommen einziehen. Das PESTEL-Institut hat dieses Jahr eine Studie rausgebracht. Die reden von 1,4 Millionen Wohnungen, die hier fehlen.
9: Die Bundesregierung will mit dem sogenannten Bauturbo den Bau neuer Wohnungen vereinfachen und vor allem Voraussetzungen schaffen, damit schneller gebaut werden kann. Jetzt soll zusätzlich noch der Umbau von Gewerbeimmobilien zu Wohnraum gefördert werden. Da geht es vor allem um den Umbau von leerstehenden Büroräumen. Leerstehende Bürogebäude gäbe es genug, sagt Sven Carstensen.
10: Ja, es gibt natürlich spätestens seit Corona einen strukturellen Wandel, was die Nachfrage nach Gewerbeimmobilien, insbesondere nach Büroimmobilien angeht. Wir haben das Thema Homeoffice und Remote Work und wir haben schon seit Jahren eine wirtschaftliche Situation, die nicht zum Beschäftigungsaufbau, insbesondere der Bürobeschäftigten, geführt hat. Das alles führt dazu, dass wir einen Leerstandsaufbau in Bürogebäuden haben.
9: Dass solch ein Umbau von Bürogebäuden in Wohneinheiten gelingen kann, das zeigen ein paar Vorzeigeprojekte, beispielsweise in Düsseldorf oder in Frankfurt am Main. Einige Umbauten sind schon fertig, weitere sind in Planung. Solch ein Umbau ist komplex, schon allein wegen einer Fülle an baurechtlichen Vorgaben. Das geht vom Brandschutz über Schallschutzregelungen bis hin zu Abstellflächen für Autos und für Fahrräder. Hinzu kommt, dass klassische Bürogebäude in der Regel anders konzipiert sind. Das heißt, es gibt viel Flächen ohne Tageslicht. Das ist nicht ideal zum Wohnen. Auch in Sachen energetische Sanierung muss einiges nachgeholt werden. Andreas Pfnür von der TU Darmstadt hat schon vor einiger Zeit gesagt:
11: Wir haben in Deutschland mehr Wohnraum, als wir brauchen. Es geht darum, den richtig zu verteilen.
9: Folglich sind Vorstädte immer gefragter. Das Land gewinnt ebenfalls an Attraktivität. Auch weil dort das Preis-Leistungs-Verhältnis besser aussieht als in der Innenstadt. Und nicht zuletzt, weil sich durch neue technische Möglichkeiten wie Glasfaser bessere Perspektiven eröffnen, Wohnen und Arbeiten unter einen Hut zu bekommen. Entsprechend werden die Umbauten von Gewerbeflächen zu Wohnraum gefördert. Beantragt werden können bis zu 30.000 Euro Zuschuss pro neuer Wohneinheit bzw. bis zu 300.000 Euro pro Investor. Vorausgesetzt, die Auflagen zur energetischen Sanierung werden erfüllt. Aber dennoch, nicht immer rechnet sich so ein Umbau von Büroflächen in Wohnraum. Auch weil die Anbindung an Schulen, Kindergärten oder Geschäfte noch fehlen kann. Oder weil Arztpraxen erst angesiedelt werden müssen.
8: Was dafür und was dagegen spricht, Büros zu Wohnungen umzubauen, das war ein Bericht von Claudia Werle.
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12: Am Wochenende beginnen die Bayreuther Festspiele, überschattet vom Streit über eine Gedenkveranstaltung zum 150. Jubiläum. Der Publizist Michel Friedmann sollte dort einen Vortrag halten, wurde aber wegen Sicherheitsbedenken erst aus- und dann wieder eingeladen. Wir haben darüber berichtet. Die künstlerische Leiterin der Bayreuther Festspiele, Katharina Wagner, hat sich inzwischen entschuldigt und hat heute nochmal von einer Verkettung von Fehleinschätzungen gesprochen. Verstummte Stimmen, unter diesem Titel wird bei der Veranstaltung an verfolgte und ermordete jüdische Mitwirkende der Festspiele erinnert. Auch eine Dauerausstellung tut das. Nun startet eine digitale Datenbank dazu. Wir geben den verstummten Stimmen wieder eine Stimme, sagt Bayreuths Oberbürgermeister Andreas Zippel.
13: Das ist unglaublich wichtig. Hier in Bayreuth müssen wir uns ja mit der Vergangenheit auseinandersetzen, das immer wieder aufarbeiten, das auch in Erinnerung halten und Konsequenzen für die Zukunft zu ziehen. Und dadurch, dass wir jetzt neben der physischen auch diese digitale Ausstellung haben, ist das einfach von überall erreichbar. Es ist auch anderen Personen zugänglich. Es kann auch weiter geforscht und entwickelt werden. Und ich glaube, das ist einfach ein ganz wichtiger Schritt, um sich der Vergangenheit auch zu stellen.
12: An der Gedenkplattform beteiligt sind neben Bayreuth die Opernhäuser von Hamburg, Berlin, Stuttgart und Dresden. Prominente Ensemblemitglieder sprechen die Biografien der Betroffenen ein, die sich dann anhand einer Karte, eines Zeitstrahls oder mit den Namen finden lassen. Wichtig ist den Machern, einen Bogen zur Gegenwart zu spannen.
13: Ich hoffe auch tatsächlich, dass sich die Menschen auch in ihrem persönlichen oder eben aus dem wissenschaftlichen Kontext mit der Thematik beschäftigen, die Möglichkeiten des Digitalen jetzt auch wirklich nutzen. Ich kann mir auch vorstellen, dass unser Stadtarchiv, unser Neues dazu beitragen wird, dass man einfach mehr Raum hat, um sich auch zu vertiefen in die Akten, in die Personen und in die einzelnen Biografien.
12: Dass die Ausstellung in den digitalen Raum gegangen ist, eröffnet ganz neue Möglichkeiten. Wir können mehr Fälle erzählen, mehr Menschen sichtbar machen und alle Rechercheergebnisse werden an einem Ort zusammengefügt, sagt Kurator Jens Geiger-Kieran. Und wie genau kommen die Nutzer an die Informationen?
14: Sie haben verschiedene Möglichkeiten. Sie können sagen, ich mag eine Sängerin aus den 30ern ganz doll. Dann können Sie sich ihr Schicksal angucken. Sie können über den Namen suchen. Sie können aber auch sagen, ich sitze hier in Bayreuth und ich will wissen, was hier los war. Ich sitze aber auch in Hamburg oder ich sitze in Dresden oder ich sitze auch in einem Ort, an dem die Ausstellung nicht war und finde raus, welche Künstler an meinem Ort aufgetaucht sind. Oder ich sehe als Lokalhistoriker, warum taucht mein Ort nicht auf? Ich weiß doch, dass an unseren Opernhäusern das Gleiche passiert ist und dann kann ich da in die Recherche gehen.
12: In Deutschland waren im Jahr 1933 ungefähr 50 Opernhäuser aktiv. An allen wurden Jüdinnen und Juden entlassen, verfolgt und vertrieben. Bisher wurde erst zu 6 Häusern recherchiert, das heißt, der Großteil fehlt noch. Die Vergangenheit ruht also nicht am grünen Hügel und die Arbeit an dem Online-Portal geht laufend weiter. Wer etwas dazu beitragen möchte, findet auf der Internetseite der Verstummten Stimmen ein Kontaktformular. Jens Geiger-Kieran bittet aber um Geduld.
14: Es wird eine Zeit dauern, bis wir antworten können. Wir müssen einmal gucken, worum geht's, welche Fakten haben wir dazu. Es kann auch sein, dass jemand sagt, so ganz stimmt das nicht, wie ihr das recherchiert habt. Ich habe da andere Informationen zu. Wir reagieren und es ist die Möglichkeit und der Wunsch, dass Kontakt aufgenommen wird. Wenn jemand sagt, das ist meine Urgroßmutter gewesen und ich habe noch ein Foto von der, ihr habt gar kein Foto auf der Seite. Das wäre eine Traumvorstellung, dass wir das immer ergänzen können.
12: Im Jahr ihres 150-jährigen Bestehens wollen sich die Bayreuther Festspiele in besonderer Weise ihrer Geschichte und der Person Richard Wagner zuwenden. Richard Wagner war zweifellos Antisemit und diese Haltung ist nicht zu relativieren, sagt Katharina Wagner. Die Gedenkplattform finden Sie im Netz unter verstummte-stimmen.de.
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8: Auf der A3 Würzburg Richtung Frankfurt zwischen dem Seligenstädter Dreieck und Seligenstadt im Moment 5 Kilometer Stau. A9 Berlin Richtung Nürnberg zwischen Bayreuth Süd und Trockau kommt es immer wieder zu kurzfristigen Sperrungen. Die A99 Westumfahrung München Richtung Lindau zwischen Fröttmanning Nord und dem Dreieck Allach 11 Kilometer Stau und stockender Verkehr. München Mittlerer Ring zwischen Dachauer Straße und Hansastraße ein Stau. Und auf der B17 Landsberg Richtung Reute zwischen Schwangau und Füssen Stau an einer Baustelle. Und noch ein Blick auf das Wetter in Bayern am Abend. Ganz vereinzelt Schauer oder Gewitter, in der Nacht wird es aber klar und trocken. Die Tiefstwerte zwischen 12 und 6 Grad. Morgen kann es wolkig werden, es bleibt aber trocken. Dazu weht ein böiger Wind. Am Donnerstag dann bewölkt mit Sonne, zum Teil aber auch Regen oder Gewitter. Und das vor allem in den Mittelgebirgen und in Richtung Alpen. Und es bleibt auch am Donnerstag windig, am Freitag wird es wieder trocken. Die Höchstwerte in den nächsten Tagen zwischen 18 und 28 Grad.

0: Und jetzt ist es 6:30.
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0: EVP-Chef Manfred Weber sieht sich mit Kritik seiner Parteifreunde konfrontiert. Hintergründe und Reaktionen gleich hier im Programm. Die Tat in einem Mutter-Kind-Heim in Stade wird wohlmöglich nie komplett aufgeklärt. Der Täter ist tot in seiner Zelle gefunden worden. Und mehr Gas und Wasserstoff aus Aserbaidschan, wie die Bundesregierung den Energiebedarf in Deutschland decken will. Das sind unsere Themen in der kommenden halben Stunde. Am Mikrofon begrüßt Sie Alexandra Schöffel. Mit seinem Pfingstbrief zur Lage der CSU hat EVP-Chef Manfred Weber für Diskussionen gesorgt. Jetzt hat er Post von seinen Parteifreunden aus Bayern bekommen. Ungewohnt deutlich fordern sie Weber auf, sich stärker für die Land- und die Forstwirtschaft im Freistaat einzusetzen. Bayerns Landwirtschaftsministerin versucht nun, dem Diskurs die Schärfe zu nehmen. Mehr dazu von Eva Eichmann.
2: Als Retourkutsche auf Manfred Webers Pfingstbrief will Michaela Kaniber ihren Brief nicht verstanden wissen. Im Gegenteil, wer den genau lese, der sehe, inhaltlich sei sauber argumentiert worden, so die Landwirtschaftsministerin.
3: Es ist eine Triebfeder gewesen zu schreiben, weil wir sehen, dass seit Jahren wirklich große Gesetzesverordnungen auf den Weg gebracht werden, ohne bedacht zu sein, wie sie denn tatsächlich hier vor Ort bei den Menschen ankommen.
2: Waldbesitzer und Landwirte hätten den Eindruck, sagt Kaniber, in Brüssel nicht gehört zu werden.
3: Da war es nur recht und billig, dass wir nochmal eine Zusammenfassung geben mit der großen Bitte, endlich hier auch tätig zu werden.
2: Auch der Parteichef will in dem Brief der beiden Minister nach Brüssel nichts Ungewöhnliches sehen. Bei wichtigen Fragen sei sowas ganz normal, sagt Markus Söder.
4: Fachliche Briefe zu schreiben ist Standardkommunikation. Das findet ständig statt.
2: Und Weber selbst? Der antwortet, betont sachlich auf die Vorwürfe. Er teile bei der Naturwiederherstellungsverordnung die Kritik. Allerdings brauche es auch im Europäischen Parlament Mehrheiten, um Ziele umzusetzen. Die habe man in diesem Fall nicht gehabt. Bei der Entwaldungsverordnung verweist Weber auf Erfolge der CSU. Da sei es gelungen, dem Regelwerk die Zähne zu ziehen.
0: Ein Beitrag war das von Eva Eichmann. Bundesinnenminister Dobrindt spricht von erschreckenden Zahlen. Mehr als 17.000 Fälle von Missbrauch an Kindern und Jugendlichen haben die Behörden im vergangenen Jahr registriert. Das waren mehr als 2024. Die Kriminalstatistik, die Dobrindt heute vorgestellt hat, zeigt, vor allem in der digitalen Welt greifen die Schutzmaßnahmen nicht gut genug. Aus Berlin dazu Markus Sambale.
5: Innenminister Dobrindt bezeichnet die Zahlen der Sexualdelikte an Kindern und Jugendlichen als erschreckend hoch. Und in einigen Bereichen weist der Minister sogar auf einen dramatischen Anstieg hin, etwa bei jugendpornografischen Inhalten. Dort haben sich die registrierten Taten in den vergangenen Jahren verdoppelt. Wie in allen Bereichen dürfte die Dunkelziffer hoch sein, denn viele Fälle landen gar nicht in der Statistik. Die Bundesbeauftragte gegen Missbrauch, Kerstin Klaus, ruft dazu auf, gerade auch bei sexueller Gewalt gegen Jugendliche genauer hinzuschauen. Sextortion nehme drastisch zu, wenn also Täter mit der Veröffentlichung intimer Fotos und Videos drohen, um Geld zu erpressen. Dies werde aber gar nicht als Sexualstraftat erfasst. Die Bundesbeauftragte weist außerdem darauf hin, dass bei den 14- bis 17-Jährigen, vor allem Mädchen, fast ein Drittel Opfer von Cybergrooming wird. Dabei geben sich Erwachsene in Online-Chats als gleichaltrig aus, um intime Bilder auszutauschen oder sexuelle Kontakte anzubahnen.
0: Diese Tat hat vor wenigen Wochen in ganz Deutschland für Entsetzen gesorgt. Ein Vater hatte in einer Mutter-Kind-Einrichtung in Stade 6 Mitarbeiter erschossen. Hintergrund ein Sorgerechtsstreit. Zu einer gerichtlichen Aufklärung wird es aber nun wohl nicht mehr kommen. Der Täter ist heute tot in seiner Zelle gefunden worden. Einzelheiten von Angelika Henkel.
6: Der Mann saß seit der Tat in Untersuchungshaft in der Justizvollzugsanstalt Bremervörde. Dort hat man ihn heute Morgen um 6:15 bei einer Kontrolle in seinem Haftraum tot aufgefunden. Nach dem derzeitigen Stand der Erkenntnisse handelt es sich um einen Suizid, teilte das niedersächsische Justizministerium am frühen Nachmittag mit. Hinweise auf ein Fremdverschulden liegen aktuell nicht vor. Ein herbeigerufener Notarzt konnte nicht mehr helfen. Ermittlungen zu den konkreten Umständen des Todes wurden eingeleitet und laufen derzeit. Die Angehörigen des Toten und der Opfer sind informiert. Der Mann war vor rund 3 Wochen zu einem Termin mit Jugendhilfe und Jugendamt nach Stade geladen worden. Dort soll er dann 6 Menschen erschossen haben.
0: Die Sicherheit an Bahnhöfen und in Zügen verbessern, wie man dahin kommt, das wird seit Monaten diskutiert. Die Bahn hat heute ein Alkoholverbot an allen Bahnhöfen angekündigt. Verbände und Gewerkschaften loben den Schritt. Alexander Dobrindt, der Bundesinnenminister, sieht aber noch Diskussionsbedarf, vor allem was die Umsetzung angeht. Aus Berlin dazu Jan Zimmermann.
7: Die Bahn hat sich für ein Alkoholverbot an allen 5.400 Bahnhöfen entschieden. Es solle schrittweise bis Mitte Oktober bundesweit kommen. Was wohl noch nicht entschieden ist und jetzt für Diskussionen sorgt, ist, wer dieses Verbot kontrolliert. Neben den Sicherheitskräften der Deutschen Bahn ist das eine Aufgabe für die Bundespolizei. Der zuständige Bundesinnenminister Dobrindt hat jedoch Bedenken. Auch wenn er die Pläne der Bahn grundsätzlich begrüße, sei die Frage der Durchsetzung eine problematische, sagte der CSU-Politiker. Er verstehe das Anliegen, würde aber gerne mit der Bahnchefin darüber sprechen, welche Grundlage, welche Informationen oder welche Studien sie dazu hat. Auch die Gewerkschaft der Polizei äußert Zweifel. Sie geht nicht davon aus, dass das Verbot konsequent umgesetzt werden kann. Der Grund: zu wenig Personal. Unterstützung für das Alkoholverbot in Bahnhöfen kommt von Fahrgastvertretern, Gewerkschaften und Branchenverbänden. Die Deutsche Bahn hofft mit ihrer Entscheidung für mehr Sicherheit, für ihr Personal und die Fahrgäste zu sorgen. Das geplante Verbot betrifft das Trinken alkoholischer Getränke an den Bahnsteigen sowie in den Bahnhofshallen. In der Bahnhofsgastronomie sowie in vielen Zügen darf weiterhin Alkohol verkauft und getrunken werden.
0: Aserbaidschan gehört zu den wenigen Ländern, die mehr Gas fördern, als sie verbrauchen. Für die Bundesregierung ist der Kaukasusstaat deshalb ein interessanter Partner, wenn es darum geht, die Energieversorgung sicherzustellen. Seit einigen Monaten bezieht Deutschland schon einen Teil seines Gasbedarfs aus Aserbaidschan. Die Lieferungen sollen nun umfangreicher werden und auch Wasserstoff umfassen. Eine entsprechende Vereinbarung haben Staatschef Aliyev und Kanzler Merz heute in Berlin unterzeichnet. Christina Nagel.
8: Präsident Aliyev ist sichtlich zufrieden mit diesem Besuch. Die Bundesregierung will die Beziehung zu Aserbaidschan vertiefen, setzt auf mehr wirtschaftliche Zusammenarbeit, auch und vor allem im Energiesektor, bei Öl und Gas. Seit Anfang des Jahres bezieht Deutschland aserbaidschanisches Gas. Die Liefermengen könnten noch steigen. Dazu macht der aserbaidschanische Präsident klar, brauche es neue Verträge, politischen Willen und Investoren, um die vorhandene Pipeline-Infrastruktur auszubauen. Kanzler Merz sieht durchaus Perspektiven, auch für deutsche Unternehmen. Aserbaidschan, betont er, sei ein interessantes Partnerland. Auffällig ist, was er nicht sagt. Der Kanzler äußert öffentlich keine Kritik am autoritären Führungsstil des Präsidenten, der seit mehr als 20 Jahren an der Macht ist.
0: Zu den bisherigen Verlierern des Iran-Kriegs gehören sicherlich die Golfstaaten. Und jetzt, inmitten der Angriffe zwischen den USA und dem Iran, ist der iranische Innenminister Momeni in Islamabad eingetroffen. Nach Angaben pakistanischer Sicherheitskreise trifft er dort mit führenden Vermittlern zusammen. Aus dem ARD-Studio Istanbul berichtet Franziska Amler.
9: Der Besuch findet zu einem heiklen Zeitpunkt statt. Momeni war pakistanischen Medien zufolge bereits Montagnacht mit einer hochrangigen Delegation in Islamabad angekommen. Viel dringt von dem Besuch bislang nicht nach außen. Nach Angaben pakistanischer Regierungskreise soll er bereits mit Armeechef Asim Munir zusammengetroffen sein. Zu dem Besuch soll auch ein Gespräch mit Premierminister Shehbaz Sharif gehören. Über Gesprächsinhalte wurde zunächst nichts bekannt. Offiziell steht der Ausbau des bilateralen Handels im Mittelpunkt des Besuchs. Natürlich gehören auch die Entwicklungen in der Region zu den Themen, die bei diesem Besuch zur Sprache kommen werden, zitieren pakistanische Medien Momeni. Während die Militärschläge der USA im Iran seit nunmehr 10 Nächten andauern, bemühen sich die Vermittler Berichten zufolge um eine neue Waffenruhe. Das US-Nachrichtenportal Axios berichtet unter Berufung auf informierte Kreise, Katar, Ägypten, Pakistan und weitere regionale Vermittler hätten beiden Seiten einen Vorschlag für eine 10-tägige Waffenruhe unterbreitet. Pakistan versucht seit Monaten zwischen Teheran und Washington zu vermitteln. Die erneuten Kämpfe haben diese Bemühung jedoch erheblich erschwert. Dennoch betont Islamabad weiterhin, dass der Dialog der einzige gangbare Weg sei, um eine Ausweitung des Konflikts in der Region zu verhindern.
0: Und noch zum Sport, die 16. Etappe der Tour de France, eine dramatische aus deutscher Sicht. Denn Florian Lipowitz muss vorzeitig aufgeben, der Schwabe ist beim Zeitfahren schwer gestürzt. Holger Gerska.
10: 4 Kilometer vor dem Ziel eignete sich das sportliche Drama des Vorjahrs Dritten der Tour de France. Florian Lipowitz rutschte in einer Rechtskurve weg, prallte mit der Schulter gegen eine Bordsteinkante, blieb lange auf der Straße liegen und konnte erst Minuten später aufstehen. An ein Weiterfahren war nicht zu denken. Unter Schmerzen wurde er in einen Krankenwagen gebracht. Für Florian Lipowitz war um 17.37 Uhr die Tour de France vorbei. Sein Teamkollege Remco Evenepoel hat diese Etappe gewonnen, aber das war natürlich nur noch eine Randnotiz. Am belgischen Nationalverband Feiertag siegte der Zeitfahrweltmeister und Olympiasieger aus Belgien mit großem Vorsprung von 28 Sekunden auf Tadej Pogačar aus Slowenien, der sein gelbes Trikot erfolgreich verteidigte. Aber die Schlagzeile des Tages lieferte Florian Lipowitz mit seinem sturzbedingten Aus.
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11: Mit Rigobert Kaiser. Deutschlands wichtigster Wirtschaftszweig ist bekanntlich die Automobilbranche und sie steckt in einer tiefen Krise. Und mit ihr dann bekanntlich natürlich auch die vielen, vielen Zulieferer, bei denen ist kein Ende der Flaute in Sicht. In Bayern sind natürlich BMW und Audi als große Hersteller betroffen, aber wir haben ja auch jede Menge große Zulieferer, Schaeffler oder Brose sind da zu nennen. Und in Nürnberg macht sich die Gewerkschaft IG Metall große Sorgen um die Zukunft des Standorts von Bosch. Heute gab es da eine ungewöhnliche Betriebsversammlung. Andreas Schuster berichtet.
12: Beim Schichtwechsel am Mittag sind viele Bosch-Beschäftigte früher gekommen oder länger geblieben. Denn am Standort im Nürnberger Süden wurde eine Betriebsversammlung fortgesetzt, die im Juni unterbrochen wurde. Demonstrativ haben da die Beschäftigten den Raum verlassen, um ein Zeichen zu setzen.
13: Wir haben eine Standardsicherung bis Jahresende, hängen zu fast 100% am Verbrennungsmotor und brauchen hier dringend Zukunftsprodukte,
12: sagt Arne Brandsch, der Betriebsratsvorsitzende am Standort. Zukunftsprodukte wie den 3D-Metalldruck gibt es zwar in Nürnberg, das ist aber eher die Ausnahme. Weil wenig Neues in Sicht ist, macht sich Christian Heine von der IG Metall in Nürnberg inzwischen ernsthaft Sorgen.
14: Wenn der Arbeitgeber hier am Standort massiv Personal abbaut, dann ist das wahrscheinlich im hohen dreistelligen Bereich. Und deswegen befürchten wir, dass dann Stück für Stück das Werk auch geschwächt wird und wir in der Zukunft hier über eine Schließung reden.
12: Von Bosch gab es auf BR-Anfrage kein Statement dazu. Die gut 1700 Bosch-Beschäftigten in Nürnberg hoffen, dass das gesetzte Zeichen mit der unterbrochenen Betriebsversammlung von der Konzernspitze verstanden wird.
11: Die Bundesregierung will jungen Unternehmen einen besseren Zugang zu Kapital verschaffen. Es mangelt nicht an Geld in Deutschland, aber es fließt nicht dahin, wo es gebraucht wird, sagt Wirtschaftsministerin Katharina Reiche. Sie will mehr privates Kapital mobilisieren, vor allem für Startups in der Rüstungsbranche. Das Gastgewerbe klagt ja schon lange über schlechte Geschäfte. Die Folgen der Corona-Pandemie haben immer noch viele Betriebe nicht überstanden. Mit einer Senkung der Mehrwertsteuer wollte nun die Bundesregierung dem Gastgewerbe etwas Gutes tun, doch das nutzt offenbar nur wenig. Die Umsätze sind weiter gesunken. Im Mai um real 2% tiefer als im Vormonat April. Felix Linke.
15: Volle 6% beträgt das reale Umsatzminus im gesamten deutschen Gastgewerbe, wenn man alle Kostensteigerungen der vergangenen 12 Monate bis zum Mai mit berücksichtigt. Das ergaben erste vorläufige Berechnungen des Statistischen Bundesamts. Nicht ganz so schlecht ist die Lage in Bayern. Auch hier war es für das Gastgewerbe bislang ein schwaches Jahr. In den ersten 5 Monaten von Januar bis Mai wurde zwar nominal gut 1% mehr umgesetzt als im Vorjahr, unterm Strich war es mit minus 4,5% real, aber deutlich weniger. 2,8% der Beschäftigten baute die Branche im Freistaat ab. Besonders schlecht lief es rund um Essen und Trinken, während die Beherbergung sich besser halten konnte. Das hatte das Bayerische Landesamt für Statistik zuvor berichtet. Viele Gäste achten angesichts der schwachen Konjunktur auf ihre Ausgaben. An Freizeitaktivitäten wie Restaurantbesuchen wird gern gespart. Für Gastronomen sieht die Rechnung trotz Mehrwertsteuersenkung nicht besser aus, weil Kosten wie für Milchprodukte, Gemüse oder Fleisch gestiegen sind, ebenso wie Mindestlöhne und Energiepreise.
11: Und zum Blick auf den Und damit noch der Blick auf den deutschen Aktienindex. Der hat die Marke 25.000 Punkte übersprungen. Ein Plus von 0,7% auf 25.011. Hilfreich war der starke ZEW-Index und die Hoffnung, dass es in der Golfregion möglicherweise doch noch eine Waffenruhe gibt. Angeblich wird verhandelt und Ziel soll sein, die Vereinbarung vom 17. Juni wieder aufleben zu lassen.

0: Und jetzt ist es 6:45.
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0: Die Nachrichten jetzt mit Karin Schumacher.
2: Weber nimmt Stellung zur Kritik von CSU-Politikern. Der Chef der EVP-Fraktion im Europaparlament erklärte in einem Schreiben, man könne als CSU in Brüssel nicht zaubern, aber durchaus viele Anliegen im Land- und forstwirtschaftlichen Bereich durchsetzen. Europaminister Beiswenger und Bayerns Landwirtschaftsministerin Kanniba hatten moniert, Weber setze sich bei der EU nicht genug für die Agrar- und Forstwirtschaft im Freistaat ein. Verbandsvertreter würden nicht angehört und nur vertröstet. Bundeskriminalamt registriert immer mehr Fälle von Kindesmissbrauch. Wie BKA-Präsident Münch mitteilte, verlagern sich die Strafhandlungen zunehmend in den digitalen Raum. Als Beispiel nannte er das sogenannte Cyber-Grooming, bei dem Minderjährige im Internet gezielt angesprochen werden, um einen sexuellen Kontakt anzubahnen. Vereinte Nationen melden Zunahme ziviler Opfer in der Ukraine. Wie das UN-Menschenrechtsbüro mitteilte, wurden im ersten Halbjahr knapp 1400 Tote und fast 8000 verletzte Zivilisten registriert. Das sind ein Drittel mehr als im Jahr davor. Als Grund sehen die Experten eine drastische Zunahme der russischen Drohnenangriffe. Schuster verurteilt antisemitische Attacke bei Würzburg. Der Präsident des Zentralrats der Juden sprach auf BR24 Anfrage von einem entsetzlichen Angriff. Die fortschreitende Normalisierung des Hasses bereite Gewalttaten wie dieser den Boden. In Höchberg im Landkreis Würzburg war in der Nacht auf Montag ein 65-Jähriger angegriffen worden, weil er einen Anstecker mit der Israel-Flagge trug. Ein 20-jähriger Syrer wurde festgenommen. Spanien will Rauchen in öffentlichen Außenbereichen verbieten. Ein Gesetzentwurf der Regierung sieht vor, Rauchen etwa in Parks, auf Restaurantterrassen und an Stränden zu untersagen. Ziel sei es, das bestehende Verbot in Innenräumen auszuweiten. Das Gesetz muss allerdings noch vom Parlament gebilligt werden. Dort hat die Regierung keine eigene Mehrheit. Das Wetter bewölkt vereinzelt Schauer, Tiefstwerte der Nacht bis 6 Grad.
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0: Hopfen ist im mittelfränkischen Spalt schon seit Jahrhunderten ein wichtiger Wirtschaftsfaktor. Doch die Branche steht unter Druck, denn es wird immer weniger Alkohol getrunken. Und dann ist es das Wetter, das den Landwirten die Arbeit schwer macht. Seit 100 Jahren ist es Tradition, dass die Landwirte mit den Hopfenverkäufern zusammen über die Felder gehen und einige Wochen vor der Ernte schätzen, wie viel Hopfen es wohl geben wird. Das Jubiläum hat die Branche groß gefeiert, doch allzu rosig sehen die Aussichten nicht. Ulrike Lieferts berichtet.
3: Landwirt Tobias Merkenschlager checkt die Wurzeln in einem seiner Hopfengärten bei Spalt. In vielen Reihen stehen 10 Meter hohe Stangen. Schmale Pflanzen ranken an den Drähten nach oben. Eigentlich müssten sie um diese Jahreszeit schon dicht buschig in 10 Metern Höhe angekommen sein. Er reißt einen Trieb ab.
4: Da sieht man auch die Hopfenblüte. Somit wird die Pflanze nicht mehr größer. Und kleine Pflanzen geben einen kleinen Ertrag. Wir müssen einfach von 60-prozentigen Ertrag ausgehen.
3: Auf anderen seiner Flächen sieht es etwas besser aus. Dort, wo Schläuche mit kleinen Löchern die Pflanzen mit Wasser versorgen. Tobias Merkenschlager hat vor 7 Jahren angefangen, in Bewässerung zu investieren.
4: Mit Brunnenbohrungen, mit Wasserleitungen verlegen, mit Wasseraufbereitung, mit Düngeeinspülung und. War Investitionsblock für 7 Hektar Hopfen von 70.000 Euro. Das Geld muss man ja irgendwo auch wieder zurückgewinnen.
3: Eine Bewässerung hilft allerdings nicht gegen alle Probleme. Das Frühjahr war zu kalt, später war es viel zu heiß. Die Klimaerwärmung bringt neue Schädlinge mit sich. Für den Erdfloh und die rote Spinnmilbe braucht es Gegenmaßnahmen.
4: Wir können mit der Bewässerung sehr viel machen, aber auch nicht alles ausgleichen.
3: Die Branche setzt auf klimaresilientere Pflanzen. Die sind bereits mit guten Erfolgen gezüchtet. Doch bei den Braumeistern werden die neuen Hopfensorten bisher nicht so gut nachgefragt. Sie wollen ihrer Kundschaft lieber den gewohnten Geschmack präsentieren. Pascal Pirouet vom Deutschen Hopfenwirtschaftsverband will künftig für die neuen Sorten mehr Werbung machen.
5: Es ist mehr so eine mentale Thematik nach dem Motto, mein Hopfenrezeptur fasse ich nicht an. Aber die Wahrheit holt letztendlich alle ein und man muss sich damit beschäftigen.
3: Dazu kommt, dass weltweit die Preise für Hopfen sinken. In vielen Ländern wie Japan, China und den USA gibt es einen Trend zu alkoholfreien Getränken. Deshalb sind die Hopfendepots weltweit derzeit voll. Es gibt ein Überangebot. Um die Preise stabil zu halten, müssten auch bei uns mehr Hopfenbauern Gärten stilllegen. Doch das will auch die Politik auf jeden Fall verhindern. Die grüne Bundestagsabgeordnete Lisa Badum hat extra einen Parlamentskreis Braukultur ins Leben gerufen.
6: Dass wir das Ganze in Deutschland halten. Weil es ist kein Naturgesetz. Wenn wir jetzt nichts machen, dann kann es uns irgendwann mal ergehen wie andere Länder, die vielleicht ein paar große Konzerne haben, die alles machen.
3: Hopfen ist vor allem ein Exportschlager. 90% des bayerischen Hopfens wird in alle Welt verkauft. Von rund 1 Milliarde Hopfenumsatz im Jahr weltweit hat Deutschland einen Anteil von rund 40%.
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0: Der US-Konzern Uber will den Berliner Essenslieferanten Delivery Hero übernehmen und damit einen der größten Anbieter der Branche. Hinter dem Vorstoß steckt nicht nur das Geschäft mit Restaurantessen. Es geht um größere Liefernetze, um niedrigere Kosten und die Frage, wie er künftig Einkäufe aller Art bis an die Haustür bringt. Angela Göpfert über einen Milliardenmarkt im Umbruch.
7: Medikamente, Drogeriewaren oder der schnelle Einkauf aus dem Supermarkt. Lieferdienste wollen längst mehr als nur fertiges Essen an die Haustür bringen. Genau darauf setzt Uber mit dem geplanten Kauf von Delivery Hero. Der Markt wächst kräftig. Mit Online-Essenslieferungen wurden im vergangenen Jahr weltweit knapp 260 Milliarden Dollar umgesetzt. Bis 2035 könnte sich das Volumen fast verdreifachen. Doch viel Umsatz bedeutet nicht automatisch viel Gewinn. Fahrer, Technik und Logistik kosten enorme Summen, entsprechend dünn sind die Margen. Je größer jedoch ein Anbieter ist, desto besser kann er Bestellungen bündeln und seine Kosten senken. Genau darin sieht Thomas Gitzel, Chefvolkswirt der VP-Bank, das wirtschaftliche Kalkül hinter Ubers Übernahmeangebot für Delivery Hero.
8: Beide Unternehmen ein, dass sie nämlich Plattformen, IT-Plattformen anbieten, Uber im Mobilitätsbereich, Delivery Hero im Lieferdienstbereich. Da gibt es Synergien und diese Synergien möchte Uber heben.
7: Die Branche rückt also enger zusammen. Erst im vergangenen Jahr schluckte DoorDash den britischen Konkurrenten Deliveroo. Gleichzeitig wächst der Druck von außen. Auch große Technologiekonzerne könnten in den Markt einsteigen. Chris-Oliver Schickentanz vom Frankfurter Vermögensverwalter Capitell hat dabei vor allem Amazon im Blick.
9: Amazon hat sehr, sehr viel in den Aufbau eines eigenen Logistiknetzwerks investiert. Und jetzt möchte man natürlich diese Investitionen auch bestmöglich nutzen. Und dementsprechend schaut eben Amazon, dass man in den Großstädten dann auch in die Lieferdienste einsteigt. Man hat jetzt mit Lebensmitteln begonnen. Ich könnte mir allerdings vorstellen, dass da sehr schnell auch die Gastronomie folgen wird.
7: Geliefert werden soll künftig fast alles. Lebensmittel, Drogeriewaren, Medikamente oder Elektronik. Möglichst innerhalb weniger Minuten. Quick Commerce heißt dieses Geschäft.
9: Ich glaube, es geht am Schluss darum, wenn ich ein Logistiknetzwerk habe, dieses bestmöglich auszulasten. Und da sucht man dann natürlich nach den entsprechenden Anwendungsbereichen, die es gibt.
7: Für deutsche Kunden dürfte sich durch eine Übernahme von Delivery Hero durch Uber zunächst wenig ändern. Die Berliner Firma betreibt hierzulande keinen großen Endkundenlieferdienst mehr. Lieferando, Uber Eats und Volt konkurrieren weiter miteinander. Schreitet die Konsolidierung der Branche jedoch voran und verschwinden weitere Anbieter, könnten Rabatte seltener und Liefergebühren höher werden. Anlagestratege Schickentanz hält diese Gefahr vorerst aber für begrenzt.
9: Der Wettbewerb im Bereich der Lieferdienste ist trotz dieses Zusammenschluss immer noch sehr, sehr intensiv. Also von daher, ich glaube jetzt nicht, dass hier ein Monopolist entsteht, der dann die Preise setzen kann.
7: Ubers Griff nach Delivery Hero zeigt allerdings, wohin sich die Branche bewegt. Lieferdienste wollen längst mehr sein als Pizza- und Sushi-Bringer. Sie wollen den gesamten Alltag der Kunden beliefern, vom Shampoo bis zum Ladekabel. Ob das gelingt, hängt davon ab, wie häufig die Kunden bestellen und wie effizient die Anbieter ihre teuren Liefernetze auslasten.
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10: mit Patricia Gabor. Beim Puzzeln ist es eine gängige Strategie, erst die Randteile zu suchen und zusammenzubauen. Bei 1860 München, da setzt sich genau dieser Rand mehr und mehr zusammen. Das Kaderpuzzeln geht weiter. Die Löwen haben Felix Weber von der DJK Filzing verpflichtet. Er ist ein echtes Löwen-Eigengewächs. Er ist mit 60 auch schon mal aus der Regionalliga aufgestiegen. Jetzt gerade steht er aber noch nicht auf dem Platz. 1860 spielt in der ersten Runde des Bayerischen Landespokals gegen den SV Eintracht Bergland. Eine gute halbe Stunde ist rum. Die Münchner führen mit 1:0 gegen den Kreisligisten, der sich wehrt. Florian Niederlechner hat gleich mal getroffen. Ein Team, zwei sehr emotionale Momente. Bei der Tour de France ist der deutsche Hoffnungsträger Florian Lipowitz heftig gestürzt und er musste mit dem Krankenwagen abtransportiert werden. Lipowitz ist beim Raublinger Team Red Bull Bora Hansgrohe. Sein Mannschaftskollege Remco Evenepoel, der hat die 16. Etappe gewonnen. Holger Gerska war vor Ort.
11: 4 Kilometer vor dem Ziel ereignete sich das sportliche Drama des Vorjahrsdritten der Tour de France. Florian Lipowitz rutschte in einer Rechtskurve weg, prallte mit der Schulter gegen eine Bordsteinkante, blieb lange auf der Straße liegen und konnte erst Minuten später aufstehen. An ein Weiterfahren war nicht zu denken. Unter Schmerzen wurde er in einen Krankenwagen gebracht. Für Florian Lipowitz war um 17.37 Uhr die Tour de France vorbei. Sein Teamkollege Remco Evenepoel hat diese Etappe gewonnen, aber das war natürlich nur noch eine Randnotiz. Am belgischen Nationalfeiertag siegte der Zeitfahr-Weltmeister und Olympiasieger aus Belgien mit großem Vorsprung von 28 Sekunden auf Tadej Pogačar aus Slowenien, der sein gelbes Trikot erfolgreich verteidigte. Aber die Schlagzeile des Tages lieferte Florian Lipowitz mit seinem sturzbedingten Aus.
10: Sie nennen sich Kim und Sandra 4.0, die Beachvolleyballerinnen. Sandra Ettlinger und Kim van de Velde spielen jetzt schon zum 4. Mal zusammen. Das Duo hat sich vor ein paar Wochen mitten in der laufenden Saison gefunden. Frei nach dem Motto, alle guten Dinge sind 4. Gemeinsam wollen sie zu Olympia 2028. Der erste Schritt führte sie aber erstmal in die Heimat von Sandra Ettlinger, nach München, zu den German Beach Club Finals im Olympiapark. Elodie Köppchen hat das Duo dort getroffen und herausgefunden, mit welchem Mittel es die zwei nach ganz oben schaffen wollen.
12: Im Beachvolleyball steht man nie allein auf dem Feld. Zu zweit gewinnt man, zu zweit verliert man. Und genau deshalb beginnt eine erfolgreiche Partnerschaft für Sandra Ettlinger mit genau einer Sache.
13: Jemanden an seiner Seite zu haben, der einem das Gefühl gibt, wir machen das zusammen. Bei Kritik gehen ja viele Menschen auch in die Abwehrhaltung. Und da eine Person zu haben, der man halt so viel vertraut, dass das halt nicht passiert, das ist schon sehr besonders.
12: Für Ettlinger ist es die bewusste Entscheidung, mitten in der Saison noch einmal neu anzufangen. Für ihre Partnerin Kim van de Velde die Rückkehr nach der Babypause. Eine Entscheidung, die nicht nur für die Außenwelt überraschend kam.
13: Ja, sprachlos im positiven Sinne so, wow, echt jetzt und okay. Ich hatte jetzt so ein bisschen den Plan von, okay, ab Dortmund versuche ich da zu baggern und zu graben, dass ich eine Partnerin bekomme und dass ich Sandra bekomme, hoffentlich so ungefähr. Als es dann direkt soweit war, da war ich schon okay. Das will ich auf jeden Fall machen.
12: Auf dem Papier sind sie ein altes, neues Team. Im Sand wollen sie zeigen, dass sie sich längst gefunden haben. Das Auftaktspiel bei der German Beach Tour wird zur ersten gemeinsamen Bewährungsprobe. Und sie gelingt.
13: Ich war sehr viel aufgeregter, als ich sonst war. Es ist ein Mix aus Freude und Aufregung natürlich. Es war so, so cool. Es hat sehr, sehr viel Spaß gemacht.
12: Doch München ist erst der Anfang. Die WM 2027 ist die erste große Etappe. Dahinter wartet Olympia. Für Sandra Ettlinger ist das mehr als nur ein sportliches Ziel. Nach der bitter verpassten Qualifikation für Paris möchte sie diesmal einen anderen Weg gehen.
13: Für die kommende Olympia-Quali will ich mein Lebensglück nicht davon abhängig machen, ob ich jetzt bei einem Turnier dabei bin oder nicht. Ich möchte auf jeden Fall dabei sein, weil wir auf einem konstanten Level in den nächsten 2 Jahren sehr gutes Beachvolleyball spielen werden. Und dann ist es nicht ein, Gott sei Dank haben wir es geschafft, sondern dann ist es eine Konsequenz, weil wir einfach das Level haben werden.
12: Doch der Weg nach Los Angeles ist noch lang. Die Grundlage dafür haben die beiden aber längst gelegt. Und die heißt
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2: Auf den Fernstraßen in Bayern inzwischen störungsfreier Verkehr. Wir wünschen gute Fahrt.

Und noch ein Blick auf das Wetter in Bayern am Abend. Kann es ganz vereinzelt zu Schauern oder Gewittern kommen, vor allem im Norden oder im Bayerischen Wald. In der Nacht ist es dann meist trocken und klar. Die Tiefstwerte liegen zwischen 12 und 6 Grad. Morgen startet der Tag freundlich, danach mehr Wolken, es bleibt aber trocken. Es weht ein starkböiger Wind und der weht auch noch am Donnerstag. Dann ist es teils locker bewölkt mit Sonne, teils aber auch stark bewölkt und örtlich sind Regen oder Gewitter möglich. Die Höchstwerte in den nächsten Tagen zwischen 18 und 28 Grad.

0: Und jetzt ist es 19 Uhr.
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0: Mit Alexandra Schöffel und das sind einige unserer Schwerpunkte. Die Bahn plant ein generelles Alkoholverbot an Bahnhöfen. Die Tat in einem Mutter-Kind-Heim in Stade wird womöglich nie komplett aufgeklärt. Der Täter ist tot in seiner Zelle gefunden worden. Und für Hüft- oder Knie-OPs muss man künftig vielleicht weiterfahren. Wir berichten über den Stand der Krankenhausreform in Bayern. Keine Feierabendhalbe mehr beim Warten auf den Zug, kein Wegbier mehr beim Umsteigen. Schon jetzt gilt im Umfeld vieler Bahnhöfe ein striktes Alkoholverbot, zum Beispiel an den Hauptbahnhöfen in München und Nürnberg. Künftig soll es an allen Bahnhöfen strikt verboten sein, Alkohol zu trinken. Auf den Bahnsteigen, in den Bahnhofshallen, Unterführungen und Wartebereichen aller Stationen. Die Präsenz Betrunkener habe zu viele Probleme verursacht, argumentiert die Bahn. Die Meinungen gehen auseinander. Einige sprechen von einem überfälligen Schritt, andere von Symbolstrategie. Aus Berlin berichtet Sören Hinze, was die Deutsche Bahn genau vorhat.
2: Verschlossene Flaschen bleiben erlaubt. Auch der Ausschank und Verkauf von Alkohol in den Bahnhöfen soll nicht eingeschränkt werden. An den Bahnsteigen, in den Hallen und auf den Plätzen der DB-Bahnhöfe soll das Alkoholtrinken allerdings verboten werden. DB-Sprecherin Anja Bröker.
3: Das sind mögliche Ursachen für Konflikte, für Gewalt, Übergriffe. Und damit wollen wir jetzt Schluss machen. Deswegen ein ganz klares Alkoholkonsumverbot für alle Bahnhöfe. Wir haben sehr gute Erfahrungen gemacht und darauf bauen wir jetzt auf.
2: Hoffnung auf zügige Erfolge dämpft Benjamin Jendro von der Gewerkschaft der Polizei. Seit Mai diesen Jahres ist am Bahnhof Zoo wie an ausgewählten anderen Bahnhöfen im ganzen Land der Alkoholkonsum verboten. In der Realität sieht es aber anders aus.
4: Also wenn wir uns hier am Zoologischen Garten mal umgucken, haben wir nach wie vor eine Trinkerszene und es ist auch so, dass wir immer noch jeden Tag hier auch Funkwagen-Einsätze haben. Es gibt immer noch Polizeieinsätze, aber ich glaube, dass dieser Pilot ein Anfang war. Die Deutsche Bahn hat sich jetzt entschieden, das deutschlandweit umzusetzen. Es wird sicherlich ein bisschen Zeit brauchen.
2: Ähnlich ist die Lage in Frankfurt am Main oder an anderen rund 30 Bahnhöfen der Deutschen Bahn. Hamburg gilt als Vorreiter. Hier wurde das Verbot schon 2024 eingeführt. Für den Fahrgastverband Pro Bahn ist das geplante Verbot für alle 5.400 Bahnhöfe ein längst überfälliger Schritt. Pro Bahn-Sprecher Matthias Ohmen.
5: Das reicht definitiv nicht aus. Wir haben zwar heute das Problem mit Menschen, die am Bahnhof Alkohol konsumieren, aber wir haben viele große Ereignisse, wo Leute schon betrunken zum Bahnhof kommen und sich auch daneben benehmen.
2: Bis Mitte Oktober soll das Alkoholverbot schrittweise flächendeckend eingeführt werden. In den Fernzügen bleibt Alkoholkonsum allerdings erlaubt, sofern dies in angemessenen Rahmen geschieht und Mitreisende nicht gestört werden, wie die Bahn auf Nachfrage mitteilte. Für die S-Bahnen und den Regionalverkehr gelten die Regeln der jeweiligen Verkehrsverbünde. Offen bleibt, wer am Ende die neuen Regeln in den Bahnhöfen durchsetzt. Der Fahrgastverband sieht insbesondere die Polizei in der Pflicht.
5: Wir wollen, dass das gemeinsam mit der Polizei durchgesetzt wird. Bus und Bahn sind öffentliche Verkehrsmittel, das ist öffentlicher Raum. Und wir brauchen selbstverständlich im öffentlichen Raum Präsenz und Durchsetzung von Polizei.
2: Matthias Ohmen zieht Parallelen zum Straßenverkehr, wo auch die Polizei für Recht und Ordnung zuständig ist. Benjamin Jendro von der Gewerkschaft der Polizei sieht die Verantwortung woanders.
4: Das ist eine Mammutaufgabe, vor der in erster Linie die Deutsche Bahn steht. Ja, die Deutsche Bahn hat das Hausrecht, was auf den Bahnhöfen, was in Bahnhofsgebäuden und auch hier an Bahnhofsvorplätzen geht. Natürlich kann man dann im Ernstfall dann auch die Polizei hinzuholen. Also unsere Kolleginnen und Kollegen der Bundespolizei und auch der Landespolizei nehmen sich dann natürlich nicht aus. Aber in erster Linie ist die Bahn in der Verantwortung.
2: Wenn das geklärt ist, könnte also der Alkoholkonsum in und um Bahnhöfe zurückgehen. Und damit, so die Hoffnung, Bahnhöfe wieder sicherer werden.
0: Sören Hinze war das über die Pläne der Bahn. Diese Tat hat vor wenigen Wochen in ganz Deutschland für Entsetzen gesorgt. Ein Vater hatte in einer Mutter-Kind-Einrichtung in Stade 6 Mitarbeiter erschossen. Hintergrund ein Sorgerechtsstreit. Zu einer gerichtlichen Aufklärung wird es aber wohl nicht mehr kommen. Der Täter ist heute tot in seiner Zelle gefunden worden. Einzelheiten von Angelika Henkel.
6: Der Mann saß seit der Tat in Untersuchungshaft in der Justizvollzugsanstalt Bremervörde. Dort hat man ihn heute Morgen um 6:15 bei einer Kontrolle in seinem Haftraum tot aufgefunden. Nach dem derzeitigen Stand der Erkenntnisse handelt es sich um einen Suizid, teilte das niedersächsische Justizministerium am frühen Nachmittag mit. Hinweise auf ein Fremdverschulden liegen aktuell nicht vor. Ein herbeigerufener Notarzt konnte nicht mehr helfen. Ermittlungen zu den konkreten Umständen des Todes wurden eingeleitet und laufen derzeit. Die Angehörigen des Toten und der Opfer sind informiert. Der Mann war vor rund 3 Wochen zu einem Termin mit Jugendhilfe und Jugendamt nach Stade geladen worden. Dort soll er dann 6 Menschen erschossen haben.
0: Mit seinem Pfingstbrief zur Lage der CSU hat EVP-Chef Manfred Weber für Diskussionen gesorgt und jetzt hat er Post von seinen Parteifreunden aus Bayern bekommen. Ungewohnt deutlich fordern sie Weber auf, sich stärker für die Land- und Forstwirtschaft im Freistaat einzusetzen. Bayerns Landwirtschaftsministerin versucht nun, dem Diskurs die Schärfe zu nehmen. Mehr dazu von Eva Eichmann.
7: Als Retourkutsche auf Manfred Webers Pfingstbrief will Michaela Kaniber ihren Brief nicht verstanden wissen. Im Gegenteil, wer den genau lese, der sehe, inhaltlich sei sauber argumentiert worden, so die Landwirtschaftsministerin.
8: Es ist eine Triebfeder gewesen zu schreiben, weil wir sehen, dass seit Jahren wirklich große Gesetzesverordnungen auf den Weg gebracht werden

0: Welche Klinik soll welche medizinischen Leistungen anbieten? Das ist ein Kernpunkt der Krankenhausreform. In Bayern will man ihn bis Ende des Jahres geregelt haben. Nach den Worten von Gesundheitsministerin Gerlach geht der Prozess jetzt in die heiße Phase. Der medizinische Dienst habe etwa 3.400 Anträge der Kliniken geprüft, so die CSU-Ministerin. Aus München berichtet Nadine Bader.
1: Ein Krankenhauskabinett sei das heute gewesen, sagt Ministerpräsident Söder nach der Sitzung mit seinen Ministerinnen und Ministern. Die Zielmarke für die Umsetzung der Krankenhausreform formuliert Söder so: Notfallversorgung in der Fläche gewährleisten, gleichzeitig Spitzenmedizin anbieten. Umsetzen muss das Gesundheitsministerin Gerlach auch von der CSU. Ab Herbst sollen die Kliniken erfahren, welche Leistungsgruppen von Geburtshilfe über Herzchirurgie bis hin zu komplizierten Wirbelsäuleneingriffen sie künftig anbieten und mit den Krankenkassen abrechnen dürfen. Söder spricht von einem kniffligen und herausfordernden Prozess. Fest steht, in der Kliniklandschaft in Bayern stehen Veränderungen an. Mehr Kooperationen zwischen Kliniken und Zentralisierung seien gewünscht, sagt Gerlach. Das heißt, künftig müssen Patientinnen und Patienten bei geplanten Eingriffen, also zum Beispiel Kniegelenks- oder Hüftgelenksersatz, ein bisschen weiterfahren. Laut Gerlach sollen medizinische Grund- und Notfallversorgung für alle Menschen in Bayern aber in zumutbarer Entfernung erreichbar bleiben.
0: Vor der ersten Kabinettssitzung heute in Großbritannien hat der neue Premierminister Andy Burnham mehrere Ministerposten neu besetzt. Außerdem gab er eine erste Maßnahme bekannt, die Bürger entlasten soll. Franziska Hoppen aus London.
2: Überraschend machte der frisch gebackene Premierminister Andy Burnham den ehemaligen Verteidigungsminister John Healey zum neuen Finanzminister. Healey hatte im Juni das Kabinett aus Protest gegen den Kurs von Burnhams Vorgänger Keir Starmer verlassen. Dabei ging es vor allem um die Höhe der Verteidigungsausgaben. Diese dürften ihn nun auch in seiner neuen Rolle beschäftigen. Ähnlich überraschend wurde der ehemalige Gesundheitsminister Wes Streeting als Verteidigungsminister berufen. Streeting hatte es kurzzeitig ebenfalls auf den Vorsitz der Labour-Partei abgesehen, trat aber im Rennen nicht an. Neuer Außenminister wird einer der bekanntesten Labour-Politiker, Ed Miliband. Das neue Führungsteam umfasst die Mainstream-Flügel der Partei. Viele der Starmer-Anhänger wurden in die hinteren Reihen des Parlaments zurückgestuft. Eine erste Maßnahme, um Bürgerinnen und Bürger zu entlasten, verkündete Premier Burnham am Morgen. Ab dem 1. Oktober soll die Mehrwertsteuer bei der Stromrechnung für Privathaushalte abgeschafft werden. Nach Regierungsangaben sinkt die Stromrechnung damit um umgerechnet etwa 50 Euro im Jahr. Das neue Kabinett wird heute zu seiner ersten Sitzung zusammenkommen.
0: Inmitten neuer Angriffe zwischen den USA und dem Iran gibt es womöglich einen neuen Vermittlungsversuch. Zumindest ist der iranische Innenminister Momeni in Islamabad eingetroffen. Nach Angaben pakistanischer Sicherheitskreise soll er sich dort mit führenden Vermittlern treffen. Aus dem ARD-Studio Istanbul berichtet Franziska Amler.
3: Der Besuch findet zu einem heiklen Zeitpunkt statt. Momeni war pakistanischen Medien zufolge bereits Montagnacht mit einer hochrangigen Delegation in Islamabad angekommen. Viel dringt von dem Besuch bislang nicht nach außen. Nach Angaben pakistanischer Regierungskreise soll er bereits mit Armeechef Asim Munir zusammengetroffen sein. Zu dem Besuch soll auch ein Gespräch mit Premierminister Shehbaz Sharif gehören. Über Gesprächsinhalte wurde zunächst nichts bekannt. Offiziell steht der Ausbau des bilateralen Handels im Mittelpunkt des Besuchs. Natürlich gehören auch die Entwicklung in der Region zu den Themen, die bei diesem Besuch zur Sprache kommen werden, zitieren pakistanische Medien Momeni. Während die Militärschläge der USA im Iran seit nunmehr 10 Nächten andauern, bemühen sich die Vermittler Berichten zufolge um eine neue Waffenruhe. Das US-Nachrichtenportal Axios berichtet unter Berufung auf informierte Kreise, Katar, Ägypten, Pakistan und weitere regionale Vermittler hätten beiden Seiten einen Vorschlag für eine 10-tägige Waffenruhe unterbreitet. Pakistan versucht seit Monaten zwischen Teheran und Washington zu vermitteln. Die erneuten Kämpfe haben diese Bemühung jedoch erheblich erschwert. Dennoch betont Islamabad weiterhin, dass der Dialog der einzige gangbare Weg sei, um eine Ausweitung des Konflikts in der Region zu verhindern.
0: Millionen Menschen auf der Welt hungern. Viele Organisationen setzen sich seit Jahrzehnten für Ernährungssicherheit ein. Aber ihre Arbeit wird durch Kriege, Wetterextreme und auch gekürzte Hilfen immer wieder erschwert. In Rom hat die Welternährungsorganisation FAO heute ihren Jahresbericht vorgestellt. Positiv daran ist, die Zahl der Hungernden ist weiter zurückgegangen. Die Lage in Afrika bleibt aber besorgniserregend. Christine Auerbach berichtet.
4: In Afrika litten im vergangenen Jahr 300

0: 109 Millionen Menschen an Hunger. Damit ist Afrika aktuell der Kontinent mit den meisten Hungernden vor Asien. Laut Máximo Torrero, der Chefökonom der Welternährungsorganisation, hat das zwei Gründe. Die Konflikte in Afrika und dass die Bevölkerung stark gewachsen ist. Große Fortschritte haben laut dem Bericht vor allem Südasien und Lateinamerika gemacht. Indien zum Beispiel. Das Land hat sein Sozialsystem verbessert und digitalisiert, sagt Máximo Torrero. Dadurch sei es für Behörden jetzt leichter, Lebensmittel gezielt an die Menschen zu bringen, die sie brauchen. Der Bericht zur weltweiten Ernährungssicherheit untersucht auch, wie sich aktuelle Krisen, Konflikte und der Klimawandel auf den weltweiten Hunger auswirken. Da sich der Bericht immer auf das Vorjahr bezieht, konnte die Blockade der Straße von Hormuz noch nicht berücksichtigt werden. Die Welternährungsorganisation erwartet aber deutliche Folgen, weil die Energiepreise weltweit ansteigen und weil durch die Blockade Rohstoffe fehlen, um Dünger herzustellen. Die Vereinten Nationen haben das Ziel ausgegeben, den Hunger bis 2030 zu besiegen. Der Bericht zeigt, dass die Welt von diesem Ziel noch weit entfernt ist.
1: Microsoft, Meta, Alibaba, noch sind die Tech-Konzerne aus den USA und China die ganz Großen im IT-Geschäft. Doch bald sollen sie Konkurrenz in Europa bekommen, zumindest wenn es nach der Schwarzgruppe geht. Die betreibt Kaufland und Lidl und seit einigen Jahren auch eine Digitalsparte mit dem Namen Schwarzdigits. Und für die hat sie heute im baden-württembergischen Bad Friedrichshall bei Heilbronn einen Campus eingeweiht. Raphael Moos hat ihn sich angesehen.
2: Der Campus erinnert mit seinen sonnendurchfluteten Glasfronten und dem Park mit See in der Mitte an IT-Gebäude aus den USA. Es gibt ein Fußballfeld, ein Restaurant, man kann seine Anzüge in die Reinigung geben und es gibt eine Kita mit über 120 Kindern. Kein Zweifel, wer um IT-Spezialisten aus aller Welt konkurriert und Spitzenleistungen erwartet, der muss als Arbeitgeber was bieten. Bis zu 5000 Menschen können hier arbeiten, die ersten kamen im Frühjahr. Am Campus bündelt die Schwarzgruppe ihre IT-Aktivitäten, entwickelt und verkauft ihre Alternativen zu US-Tech-Konzernen. Sei es die deutsche Cloud Stackit, Cybersicherheit für Medizin und Militär, andere sensible Bereiche oder Innovationen im Feld der künstlichen Intelligenz. Wie viel die Schwarzgruppe in den Campus investiert hat, hält sie wie immer geheim. Aber er ist auch ein Symbol der Hoffnung in dieser von der Autoindustrie geprägten Gegend. Denn während diese über Werksschließungen spekuliert, investiert Schwarz weiter kräftig in die Zukunft.

0: 7:15 ist es.
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0: Die Nachrichten mit Karin Schumacher.
2: Geplantes Alkoholverbot an Bahnhöfen sorgt für Diskussionen. Union und SPD fordern von der Bahn, für die nötige personelle Verstärkung zu sorgen. Der innenpolitische Sprecher der Union, Trohm, sagte der Zeitung Die Welt, er begrüße verstärkte Sicherheitsbemühungen. Die Regeln müssten aber auch mit eigenem Personal durchgesetzt werden. Ähnlich äußerte sich SPD-Innenpolitiker Fiedler. Bahnchefin Paller hatte heute ein generelles Alkoholverbot an Bahnhöfen angekündigt. Opposition in Niedersachsen kritisiert Sicherheitsvorkehrungen. Die CDU-Landtagsfraktion äußerte ihr Unverständnis darüber, dass sich der Verdächtige, der in Stade 6 Menschen getötet haben soll, im Gefängnis das Leben nehmen konnte. Es müsse geklärt werden, ob die Schutzmaßnahmen eingehalten worden seien. Viele Fragen zur Tat könnten nun unbeantwortet bleiben. Der Mann soll in einem Sorgerechtsstreit Anfang des Monats 6 Menschen in einer Mutter-Kind-Einrichtung erschossen haben. AfD könnte Status als größte Landtagsopposition verlieren. Das Landesschiedsgericht der Partei hat laut SZ entschieden, den niederbayerischen Abgeordneten Stadler auszuschließen, weil er die Integrität der AfD, geschadet habe. Damit hätten die Grünen einen Sitz mehr als die AfD im Bayerischen Landtag. Stadler will aber juristisch gegen das Urteil vorgehen. In Südfrankreich sterben 2 Feuerwehrleute. Sie waren in der Nähe des Flughafens von Bordeaux im Einsatz, um einen Brand zu löschen. In der Region kämpfen derzeit hunderte Feuerwehrleute gegen die Flammen. Auch in Spanien, Portugal und Griechenland lodern zahlreiche Waldbrände. Florian Lipowitz muss Tour de France beenden. Der deutsche Radprofi stürzte im Einzelzeitfahren heftig und rutschte in eine Absperrung. Der Vorjahresdritte lag in der Gesamtwertung auf Rang 5. Die 16. Etappe in Thonon-les-Bains gewann der Belgier Evenepoel vor dem Slowenen Pogacar, der das gelbe Trikot des Gesamtführenden behält. Dritter wurde der Däne Sjelmos. Das Wetter in Bayern bewölkt, vereinzelt Schauer, Tiefstwerte der Nacht bis 6 Grad.
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3: Im Studio Gerhard Amberger. In Höchberg bei Würzburg ist ein Mann mit einem Israel-Anstecker angegriffen und schwer verletzt worden. Das war in der Nacht von Sonntag auf Montag. Polizei und Staatsanwaltschaft gehen von einer israelfeindlichen oder antisemitischen und islamistischen Motivation für die Tat aus. Aus dem BR-Studio Würzburg Katja Ortlauf.
4: Der zentrale Antisemitismusbeauftragte der bayerischen Justiz hat das Verfahren wegen versuchten Mordes übernommen, teilen das Polizeipräsidium Unterfranken und die Generalstaatsanwaltschaft München mit. Der mutmaßliche Täter ist 20 Jahre alt, hat die syrische Staatsbürgerschaft und wurde noch am Tatort festgenommen. Der Beschuldigte sitzt in Untersuchungshaft. Er soll dem 65-Jährigen Schläge und Fußtritte auch im Kopfbereich versetzt haben. Es gilt die Unschuldsvermutung. Höchbergs Bürgermeister Alexander Knan zeigt sich zutiefst erschüttert und sehr betroffen. In Höchberg bekennen wir uns entschieden gegen jede Form von Antisemitismus und verurteilen Gewalt gegenüber unseren Mitbürgerinnen und Mitbürgern, so Knan. Auch der Vorsitzende der Deutsch-Israelischen Gesellschaft Würzburg, Konstantin Mack, ist entsetzt über das Ausmaß der Gewalt.
3: Die Staatsregierung hat heute im Landtag das sogenannte 5. Modernisierungsgesetz eingebracht. Diskutiert wurde zwischen Regierung und Opposition vor allem ein Vorhaben, dass die künstliche Intelligenz bei Verwaltungsakten mehr Kompetenzen bekommen soll. Das Gesetz soll dafür jedenfalls die Rechtsgrundlage schaffen. Irene Essmann.
5: Aktenberge in den bayerischen Behörden reduzieren. Schon jetzt hilft dabei künstliche Intelligenz. In Form von Chatbots etwa begegnet auch Bürgerinnen und Bürgern die KI bereits beim digitalen Behördengang in den Kommunen. Geht es nach CSU und Freien Wählern, soll die KI künftig auch Ermessensentscheidungen treffen, etwa bei Bauanträgen, Wohngeldanträgen oder Kfz-Zulassungen. Laut Staatskanzleichef Florian Herrmann von der CSU schreibt Bayern damit Rechtsgeschichte.
6: Auch jetzt gibt es schon automatisierte Verwaltungsakte im Bereich der gebundenen Verwaltung, wo es keine Ermessensausübung gibt. Und jetzt diesen weiteren Schritt zu gehen, finde ich jedenfalls sehr interessant.
5: Warnungen dagegen aus der Opposition. SPD-Rechtsexperte Horst Arnold zum Beispiel fragt:
7: Sind wir jetzt in diesem Bereich schon so weit tief angekommen, dass wir nicht mehr selbst entscheiden wollen, sondern eine Maschine. Das ist auch unehrlich gegenüber den Bürgerinnen und Bürgern, denn die vertrauen ja darauf, dass ihr Fall insoweit angemessen entschieden wird.
5: Auf welcher Grundlage entscheidet die KI? Wer programmiert sie? Fragen zum Gesetz, die die Abgeordneten nun in den Ausschüssen des Landtags diskutieren werden.
3: Familien für das Lesen begeistern, das möchte die Stadtbibliothek Memmingen. Sie verteilt 400 Lesestarttaschen an Kindergärten in der Region. In jeder Stofftasche sind ein Bilderbuch und Informationen für Eltern in verschiedenen Sprachen. Mit der Aktion will man auch auf das vielfältige Angebot für Kinder in der Bibliothek aufmerksam machen. 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
8: Polizisten überwältigen einen Mann, drücken ihn zu Boden, ignorieren seine Hilferufe. Der Mann überlebt den Polizeieinsatz nicht. Solche Szenen hat es in den vergangenen Monaten immer wieder gegeben. In den USA, wo die Einwanderungsbehörde ICE brutal gegen Menschen vorgeht, die sie für illegale Migranten hält. Jetzt hat sich eine ganz ähnliche Szene aber mitten in Europa abgespielt, im italienischen Bologna. Ein 42-jähriger Marokkaner wurde bei einem Polizeieinsatz getötet. Ein Video des Vorfalls versetzt die Universitätsstadt, die als progressiv bis links gilt, in Aufruhr. Bei Protesten, die in Gewalt ausarteten, wurden 11 Menschen verletzt. Anna Giordano berichtet.
9: Tausende haben sich auf der Piazza Nettuno in Bologna versammelt. Giustizia per Fakir rufen sie, also Gerechtigkeit für Fakir. Abdrahim Fakir, so hieß der 43-jährige Mann mit marokkanischen Wurzeln, den zwei Polizisten am Sonntagabend minutenlang zu Boden gedrückt hatten, bis er am Ende starb. Ein Anwohner nahm das Video auf, das in allen italienischen Medien zu sehen ist. Die Hilfeschreie des Mannes scheinen die Polizei und sogar die danebenstehenden Rettungssanitäter nicht wahrzunehmen. Erst als der Mann keinen Ton mehr von sich gibt, kommen die Sanitäter auf einen Wink der beiden Polizisten näher. Da ist Fakir schon tot. Bei der Demonstration auf der Piazza Nettuno spricht die Nichte des Verstorbenen.
10: Sie chiamava Abdrahim Fakir.
9: Er hieß Abdrahim Fakir und er war mein Onkel. Er war keine Nummer, er war keine Nachricht und kein Fall. Er war ein Leben, eine geliebte Person. Und jemand hat gestern beschlossen, ihn mir zu nehmen. Bewegende Worte, auf die Applaus folgt. Bei dem anschließenden Demonstrationszug durch Bolognas Innenstadt spitzt sich die Stimmung dann zu. Mörder, Mörder, schämt euch, rufen die Menschen. Später am Abend werden zwei Autos der Stadtverwaltung in Brand gesteckt. Es fliegen Rauchbomben, es knallen Böller. 11 Menschen werden verletzt. Es sind laut Medienberichten wenige 100 Aktivisten, die für diese Ausschreitungen sorgen. Dennoch meldet sich einige Stunden später der Fraktionsvorsitzende der Regierungspartei Fratelli d'Italia zu Wort. Bolognas Bürgermeister solle zurücktreten, schreibt er auf der Plattform X. Er habe schließlich zu der Demonstration aufgerufen. Bolognas Bürgermeister gehört dem Partito Democratico an, also einer Oppositionspartei der Regierung. Sind die beiden Polizisten zu weit gegangen? Vielleicht auch, weil sie Italiens Regierung auf ihrer Seite wussten? Erst vor wenigen Tagen zeigt Ministerpräsidentin Meloni auf ihrem Instagram-Kanal, wie sie einem Polizisten die Hand schüttelt, die Arbeit der Ordnungskräfte würdigt. Vor wenigen Monaten hat sie ein Sicherheitsdekret erlassen, das Polizeikräften im Dienst deutlich mehr rechtlichen Schutz garantiert. Demonstranten, Streikenden und Randalierern hingegen drohen seitdem höhere Haftstrafen. Riccardo Nuori, Sprecher von Amnesty International in Italien, warnt aber vor zu schnellen Rückschlüssen. Es muss nun eine sehr schnelle Klärung der Todesursache und weiterführende Ermittlungen geben. Denn die Tatsache, dass da jetzt sofort diese Schlagworte fallen, das sogenannte strafrechtliche Schutzschild für Ordnungskräfte, das Sicherheitsgesetz, da haben viele das Gefühl, diese zwei Polizisten bleiben jetzt unbestraft. Lückenlose Aufklärung haben auch Italiens Innenminister Piantedosi sowie Italiens Ministerpräsidentin Meloni gefordert. aufgefordert. Noch ist nicht klar, was passierte, bevor die Polizisten Fakir niederdrückten. Er soll randaliert haben, heißt es in einigen Berichten. Zudem sei der Mann vorbestraft gewesen. Und auch von möglichen Vorerkrankungen wie Asthma ist die Rede.
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8: Diese Künstlerin bewältigt einen enormen Spagat, kann sowohl im Vorprogramm von Superstar Beyoncé glänzen, wie auch als glaubwürdig in der Subkultur gelten. Nia Archives ist DJ, Produzentin und Songschreiberin. Mit ihrem Debütalbum hat sie dem britischen Clubmusikgenre Jungle ein frisches neues Gesicht gegeben und vor allem ein weibliches. Kann sie das mit ihrem zweiten Album auch? Katja Engelhardt stellt es vor. There goes my head.
11: Jungle ist ein männlich dominiertes Genre. Diese hektischen Breakbeats werden vor allem von Männern produziert und vor allem von Männern aufgelegt. Diese Beats sind so banal wie kunstvoll. Nur die Gefühlspalette des Genres, die ist meistens recht eintönig. Da Farbe reinzubringen, ist die Vision von Nia Archives. Ihr zweites Album, Emotional Junglist, soll das gesamte Gefühlschaos widerspiegeln. Alles, was so dazugehört zu einer Beziehung. Vom beschwingten Anfang bis zum beschwerenden Ende. Mit ihrem Debütalbum wurde Nia Archives für 3 renommierte Brit Awards nominiert und für den Mercury Award. Als erster Artist aus dem Bereich Jungle seit 27 Jahren. Jungle war nie weg aus der britischen Clubkultur, aber ihm hat ein Gesicht gefehlt.

0: Die Frischzellenkur, die Nia Archives dem Jungle verpasst, funktioniert auch deswegen so gut, weil sie das Genre immer wieder verlässt und weil Emotional Junglist eben kein Genrealbum ist. Das wird die Puristen natürlich verschrecken. Jungle ist Mittel zum Zweck und ab und an sogar nur schöne Staffage. Das Genre wird gebogen mit Indie-E-Gitarren und kombiniert mit poppigen Zeilen und der Attitüde von Lily Allen oder Kate Nash, britische Musikerinnen, die schonungslos und mit genauer Beobachtungsgabe über die Liebe gesungen haben und das, was von ihr übrig bleibt nach einer Trennung. Nia Archives ist DJ und Produzentin, aber auch Songschreiberin. Immer wieder sind da Zeilen, die bestechend treffend sind. Sie beschreibt wenig Detailliertes aus ihrer vergangenen Beziehung, von der das Album inspiriert worden ist. Aber wenn doch, dann rappelt es gewaltig. Die Geschichte zum eben gehörten Pop-Punk-Song Boys in Blue. Ihr Ex hätte nach einem sehr emotionalen Trennungsgespräch die Polizei gerufen. Das sind die titelgebenden Boys in Blue, Jungs in Blau. So lustig energetisch der Song klingt, so erschütternd muss die Erfahrung für Nia Archives gewesen sein. Bei diesem Album hört man also trotz tanzbarer Beats besser genau auf die Texte. Dass dieser Song das Album beschließt, ist eine Form von Machtdemonstration. Nia Archives hat diese Beziehung überwunden und aus einem niederschmetternden Moment einen Hit gemacht. Und sie hat das ganze Album hinweg Genregrenzen überwunden. Und das so flüssig und schlüssig, dass sich sogar ein Jungle Breakbeats Pop-Punk-Song zusammenfügt wie von Zauberhand. Nia Archives, ein Popstar aus der Subkultur.
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2: Auf den Fernstraßen in Bayern im Moment störungsfreier Verkehr. Wir wünschen gute Fahrt. Und noch ein Blick auf das Wetter in der Nacht. Lösen sich die Wolken auf, es wird sternenklar, es bleibt trocken. Vereinzelt kann sich auch Nebel bilden. Die Tiefstwerte liegen zwischen 12 und 6 Grad. Morgen dann Wolken, es bleibt aber trocken und es weht ein böiger Wind. Am Donnerstag kann es vereinzelt Regen oder Gewitter geben, vor allem an den Mittelgebirgen und in Richtung Alpen. Es bleibt windig und am Freitag wird es dann wieder trocken. Die Höchstwerte in den nächsten Tagen zwischen 18 und 28 Grad.

0: Und jetzt ist es 7:30.
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0: Mit Alexandra Schöffel und das sind unsere Themen in der kommenden halben Stunde bis 20 Uhr. Die Bahn plant ein generelles Alkoholverbot an Bahnhöfen in Deutschland. Die Tat in einem Mutter-Kind-Heim in Stade wird womöglich nie komplett aufgeklärt. Der Täter ist tot in seiner Zelle gefunden worden. Und für den deutschen Hoffnungsträger Florian Lipowitz ist die Tour de France zu Ende. Die Sicherheit an Bahnhöfen und in Zügen verbessern, wie man dahin kommt, das wird seit Monaten diskutiert. Die Bahn hat heute ein Alkoholverbot an allen Bahnhöfen angekündigt. Verbände und Gewerkschaften loben den Schritt. Alexander Dobrindt, der Bundesinnenminister, sieht aber noch Diskussionsbedarf, vor allem was die Umsetzung angeht. Aus Berlin dazu Jan Zimmermann.
2: Die Bahn hat sich für ein Alkoholverbot an allen 5.400 Bahnhöfen entschieden. Es solle schrittweise bis Mitte Oktober bundesweit kommen. Was wohl noch nicht entschieden ist und jetzt für Diskussionen sorgt, ist, wer dieses Verbot kontrolliert. Neben den Sicherheitskräften der Deutschen Bahn ist das eine Aufgabe für die Bundespolizei. Der zuständige Bundesinnenminister Dobrindt hat jedoch Bedenken. Auch wenn er die Pläne der Bahn grundsätzlich begrüße, sei die Frage der Durchsetzung eine problematische, sagte der CSU-Politiker. Er verstehe das Anliegen, würde aber gerne mit der Bahnchefin darüber sprechen, welche Grundlage, welche Informationen oder welche Studien sie dazu hat. Auch die Gewerkschaft der Polizei äußert Zweifel. Sie geht nicht davon aus, dass das Verbot konsequent umgesetzt werden kann. Der Grund: zu wenig Personal. Unterstützung für das Alkoholverbot in Bahnhöfen kommt von Fahrgastvertretern, Gewerkschaften und Branchenverbänden. Die Deutsche Bahn hofft mit ihrer Entscheidung für mehr Sicherheit, für ihr Personal und die Fahrgäste zu sorgen. Das geplante Verbot betrifft das Trinken alkoholischer Getränke an den Bahnsteigen sowie in den Bahnhofshallen. In der Bahnhofsgastronomie sowie in vielen Zügen darf weiterhin Alkohol verkauft und getrunken werden.
0: Diese Tat hat vor wenigen Wochen in ganz Deutschland für Entsetzen gesorgt. Ein Vater hatte in einer Mutter-Kind-Einrichtung in Stade 6 Mitarbeiter erschossen. Hintergrund: ein Sorgerechtsstreit. Zu einer gerichtlichen Aufklärung wird es aber wohl nicht mehr kommen. Der Täter ist heute tot in seiner Zelle gefunden worden. Mehr dazu von Angelika Henkel.
3: Der Mann saß seit der Tat in Untersuchungshaft in der Justizvollzugsanstalt Bremervörde. Dort hat man ihn heute Morgen um 6:15 bei einer Kontrolle in seinem Haftraum tot aufgefunden. Nach dem derzeitigen Stand der Erkenntnisse handelt es sich um einen Suizid, teilte das niedersächsische Justizministerium am frühen Nachmittag mit. Hinweise auf ein Fremdverschulden liegen aktuell nicht vor. Ein herbeigerufener Notarzt konnte nicht mehr helfen. Ermittlungen zu den konkreten Umständen des Todes wurden eingeleitet und laufen derzeit. Die Angehörigen des Toten und der Opfer sind informiert. Der Mann war vor rund 3 Wochen zu einem Termin mit Jugendhilfe und Jugendamt nach Stade geladen worden. Dort soll er dann 6 Menschen erschossen haben.
0: Bundesinnenminister Dobrindt spricht von erschreckenden Zahlen, denn mehr als 17.000 Fälle von Missbrauch an Kindern und Jugendlichen haben die Behörden im vergangenen Jahr registriert. Das waren mehr als 2024. Die Kriminalstatistik, die Dobrindt heute vorgestellt hat, zeigt, vor allem in der digitalen Welt greifen die Schutzmaßnahmen nicht gut genug. Aus Berlin, Markus Sambale.
4: Innenminister Dobrindt bezeichnet die Zahlen der Sexualdelikte an Kindern und Jugendlichen als erschreckend hoch. Und in einigen Bereichen weist der Minister sogar auf einen dramatischen Anstieg hin, etwa bei jugendpornografischen Inhalten. Dort haben sich die registrierten Taten in den vergangenen Jahren verdoppelt. Wie in allen Bereichen dürfte die Dunkelziffer hoch sein, denn viele Fälle landen gar nicht in der Statistik. Die Bundesbeauftragte gegen Missbrauch, Kerstin Klaus, ruft dazu auf, gerade auch bei sexueller Gewalt gegen Jugendliche genauer hinzuschauen. Sextortion nehme drastisch zu, wenn also Täter mit der Veröffentlichung intimer Fotos und Videos drohen, um Geld zu erpressen. Dies werde aber gar nicht als Sexualstraftat erfasst. Die Bundesbeauftragte weist außerdem darauf hin, dass bei den 14- bis 17-Jährigen, vor allem Mädchen, fast 1/3 Opfer von Cybergrooming wird. Dabei geben sich Erwachsene in Online-Chats als gleichaltrig aus, um intime Bilder auszutauschen oder sexuelle Kontakte anzubahnen.
0: Mit seinem Pfingstbrief zur Lage der CSU hat EVP-Chef Manfred Weber für Diskussionen gesorgt. Jetzt hat er Post von seinen Parteifreunden aus Bayern bekommen. Ungewohnt deutlich fordern sie Weber auf, sich stärker für die Land- und Forstwirtschaft im Freistaat einzusetzen. Bayerns Landwirtschaftsministerin versucht nun, dem Diskurs die Schärfe zu nehmen. Mehr dazu von Eva Eichmann.
5: Als Retourkutsche auf Manfred Webers Pfingstbrief will Michaela Kaniber ihren Brief nicht verstanden wissen. Im Gegenteil, wer den genau lese, der sehe, inhaltlich sei sauber argumentiert worden, so die Landwirtschaftsministerin.
6: Es ist eine Triebfeder gewesen zu schreiben, weil wir sehen, dass seit Jahren wirklich große Gesetzesverordnungen auf den Weg gebracht werden, ohne bedacht zu sein, wie sie denn tatsächlich hier vor Ort bei den Menschen ankommen.
5: Waldbesitzer und Landwirte hätten den Eindruck, sagt Kaniber, in Brüssel nicht gehört zu werden.
6: Da war es nur recht und billig, dass wir nochmal eine Zusammenfassung geben mit der großen Bitte, endlich hier auch tätig zu werden.
5: Auch der Parteichef will in dem Brief der beiden Minister nach Brüssel nichts Ungewöhnliches sehen. Bei wichtigen Fragen sei sowas ganz normal, sagt Markus Söder.
7: Fachliche Briefe zu schreiben ist Standardkommunikation. Das findet ständig statt.
5: Und Weber selbst? Der antwortet betont sachlich auf die Vorwürfe. Er teile bei der Naturwiederherstellungsverordnung die Kritik. Allerdings brauche es auch im Europäischen Parlament Mehrheiten, um Ziele umzusetzen. Die habe man in diesem Fall nicht gehabt. Bei der Entwaldungsverordnung verweist Weber auf Erfolge der CSU. Da sei es gelungen, dem Regelwerk die Zähne zu ziehen.
0: Seit Jahresbeginn bezieht Deutschland schon einen Teil seines Gasbedarfs aus Aserbaidschan. Die Lieferungen sollen nun umfangreicher werden und auch Wasserstoff umfassen. Eine entsprechende Vereinbarung haben Staatschef Aliyev und Kanzler Merz heute in Berlin unterzeichnet. Von dort Christina Nagel.
8: Präsident Aliyev ist sichtlich zufrieden mit diesem Besuch. Die Bundesregierung will die Beziehung zu Aserbaidschan vertiefen, setzt auf mehr wirtschaftliche Zusammenarbeit, auch und vor allem im Energiesektor bei Öl und Gas. Seit Anfang des Jahres bezieht Deutschland aserbaidschanisches Gas. Die Liefermengen könnten noch steigen. Dazu macht der aserbaidschanische Präsident klar, brauche es neue Verträge, politischen Willen und Investoren, um die vorhandene Pipeline-Infrastruktur auszubauen. Kanzler Merz sieht durchaus Perspektiven, auch für deutsche Unternehmen. Aserbaidschan, betont er, sei ein interessantes Partnerland. Auffällig ist, was er nicht sagt. Der Kanzler äußert öffentlich keine Kritik am autoritären Führungsstil des Präsidenten, der seit mehr als 20 Jahren an der Macht ist.
0: Die französische Nationalversammlung hat gestern am späten Abend ein umstrittenes Gesetz mit Hilfsmaßnahmen für die Landwirtschaft verabschiedet. Damit soll unter anderem der Einsatz eines in Frankreich verbotenen Schädlingsbekämpfungsmittels wieder erlaubt sein. Schon im letzten Sommer hatte es eine kontroverse Debatte über den Einsatz dieses Mittels gegeben. Der Verfassungsrat hatte das Verbot damals bestätigt. Aus Paris, Caroline Diller.
9: Bis nach Mitternacht haben die Abgeordneten diskutiert, in aufgeheizter Atmosphäre. Am Ende hat die Nationalversammlung das umstrittene Landwirtschaftsdringlichkeitsgesetz, die Loi d'urgence agricole, mit deutlicher Mehrheit gebilligt. Damit soll unter anderem der Einsatz des Schädlingsbekämpfungsmittels Acetamiprid wieder erlaubt sein, zeitlich befristet und unter bestimmten Bedingungen. Acetamiprid gehört zu den Neonicotinoiden und ist in Frankreich seit 2018 verboten, in allen anderen EU-Ländern prinzipiell noch bis 2033 erlaubt. Mehrere Studien belegen eine schädliche Wirkung auf Bienen. Die Europäische Behörde für Lebensmittelsicherheit EFSA prüft derzeit, inwieweit das Pestizid auch für Menschen schädlich sein könnte. Bereits im vergangenen Jahr gab es in Frankreich einen Versuch, die Nutzung des Mittels per Gesetz wieder möglich zu machen. Der stieß auf heftige Proteste von Bürgern und Umweltschützern. Der Verfassungsrat hatte den Einsatz schließlich gekippt. Aus Sicht der Richter hatte das Gesetz die Nutzung des Mittels nicht ausreichend streng geregelt. Das neue Landwirtschaftsdringlichkeitsgesetz, über das auch der Senat am Nachmittag abstimmt, könnte den Einsatz von Acetamiprid in Frankreich nun wieder erlauben.
0: Die 16. Etappe der Tour de France, eine dramatische aus deutscher Sicht. Denn Florian Lipowitz muss vorzeitig aufgeben. Der Schwabe ist beim Zeitfahren schwer gestürzt. Holger Gerska.
10: 4 Kilometer vor dem Ziel ereignete sich das sportliche Drama des Vorjahrs Dritten der Tour de France. Florian Lipowitz rutschte in einer Rechtskurve weg, prallte mit der Schulter gegen eine Bordsteinkante, blieb lange auf der Straße liegen und konnte erst Minuten später aufstehen. An ein Weiterfahren war nicht zu denken. Unter Schmerzen wurde er in einen Krankenwagen gebracht. Für Florian Lipowitz war um 17.37 Uhr die Tour de France vorbei. Sein Teamkollege Remco Evenepoel hat diese Etappe gewonnen, aber das war natürlich nur noch eine Randnotiz. Am belgischen Nationalfeiertag siegte der Zeitfahr-Weltmeister und Olympiasieger aus Belgien mit großem Vorsprung von 28 Sekunden auf Tadej Pogačar aus Slowenien, der sein gelbes Trikot erfolgreich verteidigte. Aber die Schlagzeile des Tages lieferte Florian Lipowitz mit seinem sturzbedingten Aus.
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11: Mit Rigobert Kaiser. Deutschlands wichtigster Wirtschaftszweig ist bekanntlich die Automobilbranche und sie steckt in einer tiefen Krise. Und mit ihr dann bekanntlich natürlich auch die vielen, vielen Zulieferer, bei denen ist kein Ende der Flaute in Sicht. In Bayern sind natürlich BMW und Audi als große Hersteller betroffen, aber wir haben ja auch jede Menge große Zulieferer, Schaeffler oder Brose sind da zu nennen. Und in Nürnberg macht sich die Gewerkschaft IG Metall große Sorgen um die Zukunft des Standorts von Bosch. Heute gab es da eine ungewöhnliche Betriebsversammlung. Andrea Schuster berichtet.
12: Beim Schichtwechsel am Mittag sind viele Bosch-Beschäftigte früher gekommen oder länger geblieben. Denn am Standort im Nürnberger Süden wurde eine Betriebsversammlung fortgesetzt, die im Juni unterbrochen wurde. Demonstrativ haben da die Beschäftigten den Raum verlassen, um ein Zeichen zu setzen.
13: Wir haben eine Standardsicherung bis Jahresende, hängen zu fast 100% im Verbrennungsmotor und brauchen hier dringend Zukunftsprodukte,
12: sagt Arne Brandsch, der Betriebsratsvorsitzende am Standort. Zukunftsprodukte wie den 3D-Metalldruck gibt es zwar in Nürnberg, das ist aber eher die Ausnahme. Weil wenig Neues in Sicht ist, macht sich Christian Heine von der IG Metall in Nürnberg inzwischen ernsthaft Sorgen.
14: Wenn der Arbeitgeber hier am Standort massiv Personal abbaut, dann ist das wahrscheinlich im hohen dreistelligen Bereich. Und deswegen befürchten wir, dass dann halt Stück für Stück das Werk auch geschwächt wird und wir in der Zukunft hier über eine Schließung reden.
12: Von Bosch gab es auf BR-Anfrage kein Statement dazu. Die gut 1700 Bosch-Beschäftigten in Nürnberg hoffen, dass das gesetzte Zeichen mit der unterbrochenen Betriebsversammlung von der Konzernspitze verstanden wird.
11: Die Bundesregierung will jungen Unternehmen einen besseren Zugang zu Kapital verschaffen. Es mangelt nicht an Geld in Deutschland, aber es fließt nicht dahin, wo es gebraucht wird, sagt Wirtschaftsministerin Katharina Reiche. Sie will mehr privates Kapital mobilisieren, vor allem für Startups in der Rüstungsbranche. Das Gastgewerbe klagt ja schon lange über schlechte Geschäfte. Die Folgen der Corona-Pandemie haben immer noch viele Betriebe nicht überstanden. Mit einer Senkung der Mehrwertsteuer wollte nun die Bundesregierung dem Gastgewerbe etwas Gutes tun, doch das nutzt offenbar nur wenig. Die Umsätze sind weiter gesunken. Im Mai um real 2% tiefer als im Vormonat April. Felix Linke.
15: Volle 6% beträgt das reale Umsatzminus im gesamten deutschen Gastgewerbe, wenn man alle Kostensteigerungen der vergangenen 12 Monate bis zum Mai mit berücksichtigt. Das ergaben erste vorläufige Berechnungen des Statistischen Bundesamts. Nicht ganz so schlecht ist die Lage in Bayern. Auch hier war es für das Gastgewerbe bislang ein schwaches Jahr. In den ersten 5 Monaten von Januar bis Mai wurde zwar nominal gut 1% mehr umgesetzt als im Vorjahr, unterm Strich war es mit minus 4,5% real, aber deutlich weniger. 2,8% der Beschäftigten baute die Branche im Freistaat ab. Besonders schlecht lief es rund um Essen und Trinken, während die Beherbergung sich besser halten konnte. Das hatte das Bayerische Landesamt für Statistik zuvor berichtet. Viele Gäste achten angesichts der schwachen Konjunktur auf ihre Ausgaben. An Freizeitaktivitäten wie Restaurantbesuchen wird gern gespart. Für Gastronomen sieht die Rechnung trotz Mehrwertsteuersenkung nicht besser aus, weil Kosten wie für Milchprodukte, Gemüse oder Fleisch gestiegen sind, ebenso wie Mindestlöhne und Energiepreise.
11: Und damit noch der Blick auf den deutschen Aktienindex. Der hat die Marke 25.000 Punkte übersprungen. Ein Plus von 0,7% auf 25.011. Hilfreich war der starke ZEW-Index und die Hoffnung, dass es in der Golfregion möglicherweise doch noch eine Waffenruhe gibt. Angeblich wird verhandelt und Ziel soll sein, die Vereinbarung vom 17. Juni wieder aufleben zu lassen.

0: Gleich ist es 7:45.
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0: Zeit für die Nachrichten und Karin Schumacher.
2: Geplantes Alkoholverbot an Bahnhöfen sorgt für Diskussion. Union und SPD fordern von der Bahn, für die nötige personelle Verstärkung zu sorgen. Der innenpolitische Sprecher der Union, Trohm, sagte der Zeitung Die Welt, er begrüße verstärkte Sicherheitsbemühungen. Die Regeln müssten aber auch mit eigenem Personal durchgesetzt werden. Ähnlich äußerte sich SPD-Innenpolitiker Fiedler. Bahnchefin Palla hatte heute ein generelles Alkoholverbot an Bahnhöfen angekündigt. Opposition in Niedersachsen kritisiert Sicherheitsvorkehrungen. Die CDU-Landtagsfraktion äußerte ihr Unverständnis darüber, dass sich der Verdächtige, der in Stade 6 Menschen getötet haben soll, im Gefängnis das Leben nehmen konnte. Es müsse geklärt werden, ob die Schutzmaßnahmen eingehalten worden seien. Viele Fragen zur Tat könnten nun unbeantwortet bleiben. Der Mann soll in einem Sorgerechtsstreit Anfang des Monats 6 Menschen in einer Mutter-Kind-Einrichtung erschossen haben. Vereinte Nationen melden Zunahme ziviler Opfer in der Ukraine. Wie das UN-Menschenrechtsbüro mitteilte, wurden im ersten Halbjahr knapp 1.400 Tote und fast 8.000 verletzte Zivilisten registriert. Das sind ein Drittel mehr als im Jahr davor. Als Grund sehen die Experten eine drastische Zunahme der russischen Drohnenangriffe. Schuster verurteilt antisemitische Attacke bei Würzburg. Der Präsident des Zentralrats der Juden sprach auf BR24 Anfrage von einem entsetzlichen Angriff. Die fortschreitende Normalisierung des Hasses bereite Gewalttaten wie dieser den Boden. In Höchberg im Landkreis Würzburg war in der Nacht auf Montag ein 65-Jähriger angegriffen worden, weil er einen Anstecker mit der Israel-Flagge trug. Ein 20-jähriger Syrer wurde festgenommen. Spanien will Rauchen in öffentlichen Außenbereichen verbieten. Ein Gesetzentwurf der Regierung sieht vor, Rauchen etwa in Parks, auf Restaurantterrassen und an Stränden zu untersagen. Ziel sei es, das bestehende Verbot in Innenräumen auszuweiten. Das Gesetz muss allerdings noch vom Parlament gebilligt werden. Dort hat die Regierung keine eigene Mehrheit. Das Wetter bewölkt, vereinzelt Schauer, Tiefstwerte der Nacht bis 6 Grad.
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0: Und wir schauen nach Thalmessing im Landkreis Roth. Gestern ist dort eine 17 Meter lange Rakete auf den Schulhof der Grund- und Mittelschule gefahren. Die Rakete ist ein Erlebnis-Truck und gehört zum Projekt Spacebus One des Deutschen Zentrums für Luft- und Raumfahrt. Vera Held war bei der Landung der Rakete in Thalmessing dabei und hat dort auch kleine Raketenbauer getroffen.
3: Dean, Jan, David und Jonas stehen in ihrem Klassenzimmer an der Grund- und Mittelschule Thalmessing um einen Tisch und sind tief über ihre Rakete aus einer 1,5 Liter PET-Flasche gebeugt. Die Rakete der Fünftklässler soll gleich im Schulhof abheben.
4: Hier haben wir die Füße, damit sie sauber stehen. Und hier ist dann der Korken. Und da wird es rausgezogen, dann wird Wasser reingefüllt und dann wird mit dem Korken Luft
5: reingefüllt.
4: Flasche reingefüllt und dann steigt die Rakete.
3: Eine ganze Woche dreht sich hier an der Thalmessinger Schule alles um den Weltraum, Planeten und die Raumfahrt. Als Höhepunkt kommt die Rakete Spacebus One des Deutschen Zentrums für Luft- und Raumfahrt an die Schule. Aber erst einmal wird es spannend für die Flaschenrakete. Einer der Lehrer montiert am unteren Ende eine Luftpumpe und bläst so Luft in die Flasche und die Rakete zischt etwa 10 Meter in die Luft. Mission kleine Rakete geglückt. Und dann fährt endlich die große Rakete, die Spacebus One, auf einem LKW-Auflieger auf den Schulhof. In der 17 Meter langen Rakete können die Schülerinnen und Schüler mit VR-Brillen einen virtuellen Flug über die Erde erleben, kommentiert von den ESA-Astronauten Alexander Gerst und Matthias Maurer.
6: Mehr als 2/3 unseres Planeten sind mit Wasser bedeckt. Und deshalb nennen wir ihn den blauen Planeten.
3: Spacebus One besucht rund 200 Schulen pro Jahr in Deutschland. Aus mehreren Gründen, erklärt Martin Ziemer, der Pilot der Spacebus One.
7: Einmal die MINT-Fächer, also Mathematik, Informatik, Naturwissenschaften, Technik zu propagieren, um auch eigenen Nachwuchs zu bekommen. Und der zweite Aspekt, den wir mit diesem Projekt verfolgen, ist, dass wir ein bisschen den Klimawandel auch besprechen und den Umweltschutz und was jeder für sich selber machen kann, als kleinen Beitrag, um diese Erde zu schützen.
3: Für die Schule geht es bei der Weltraumprojektwoche aber um noch mehr, sagt Lehramtsanwärterin Lea Zeilinger.
5: Es wird einfach ganz viel gestärkt, ganz viele Kompetenzen, die Zusammenarbeit und alles Mögliche, dass die Kinder kreativ werden, dass die Kinder auch vielleicht physikalische Sachen lernen, wie zum Beispiel die Schwerkraft oder das mit den steigenden Raketen, die wir gebaut haben.
3: Bei den Kindern kommt der virtuelle Flug in der Space Bus One super an.
8: Es war mega. Das sah richtig echt aus und das wurde auch viel erklärt.
9: Und die Bewegung an sich. Und die Stühle, ja, die sich bewegt haben.
10: Es war richtig schön, weil alles so real aussah und man auch den Mond und die Erde und alles einfach richtig cool und groß gesehen hat.
3: Eine Woche, die Sie an der Grund- und Mittelschule Teilmessing so schnell nicht vergessen werden.
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0: Der ukrainische Präsident Selenskyj steht im eigenen Land unter Druck. Grund ist die Entlassung von Verteidigungsminister Fedorow. Der galt als kompetent und war in der Bevölkerung recht beliebt, soll aber in einen Konflikt mit dem Oberbefehlshaber der Streitkräfte Syrskyj geraten sein und er war deshalb von Selenskyj aus dem Amt entfernt worden. Dagegen gibt es seit Tagen Proteste. Aus dem Präsidialamt hieß es jetzt dazu, man nehme die Stimmung auf der Straße wahr und werde bald eine Entscheidung treffen. Aus Kiew dazu Stefan Lag.
11: Mit der Entlassung von Verteidigungsminister Michailo Fedorow hat sich der ukrainische Präsident Volodymyr Selenskyj offenbar selbst in eine schwierige Lage gebracht. Seit Tagen gehen in Kiew und in anderen ukrainischen Städten tausende Menschen auf die Straße und fordern, dass die Entlassung Fedorows zurückgenommen wird. Viele von ihnen sehen in Fedorow einen modernen Reformer, der nicht nur Innovationen bei der Drohnenkriegsführung vorangetrieben, sondern auch mehr Transparenz im militärischen Beschaffungswesen schaffen wollte. Im Zentrum der Kritik steht inzwischen auch Armeechef Alexander Rasirski. Seine Gegner werfen ihm vor, als Vertreter der alten militärischen Schule Reformen und Innovationen ausgebremst zu haben. Sirski selbst weist diese Vorwürfe zurück. Mittlerweile fordern die Demonstrierenden sogar seinen Rücktritt. Sie haben der Führung in Kiew ein Ultimatum gestellt. Sollte Sirski nicht bis Freitag abgelöst werden, wolle man die Proteste ausweiten. Das Präsidialamt bemüht sich derweil um Deeskalation. Man arbeite mit Hochdruck an einer Lösung, die in Kürze vorgestellt werden solle. Für den Politologen Oleksiy Haran steckt Präsident Selenskyj in einem Dilemma, aus dem er nicht ohne weiteres herauskommt. Im Gespräch mit dem Sender Romatske sagte er: Ich werde Syrskyj jetzt nicht idealisieren, aber nach allem, was ich höre, auch von Militärangehörigen, gibt es zwar viel Kritik, doch er ist auch ein verdienter Frontgeneral. Und mit seiner Erfahrung können sich im Grunde genommen nur sehr wenige im Land messen. Bei Syrskyj scheint mir die Forderung nach seinem Rücktritt in eine zu radikale Richtung gegangen zu sein. Sind wir denn Fachleute auf militärischem Gebiet? Können wir das überhaupt beurteilen? Nein, das können wir nicht. Viele Beobachter halten den innenpolitischen Schaden bereits jetzt für erheblich. Selenskyj habe bei einem Teil seiner Anhängerschaft Vertrauen eingebüßt, auch weil er die Entlassung Fedorows bislang nicht ausreichend begründet habe. Unterdessen hat sich Armeechef Syrskyj in einem Beitrag für das Militärmagazin Militarny öffentlich bei Fedorow entschuldigt. Sollte er ihn verletzt oder gekränkt haben, tue ihm das leid, schrieb Syrskyj. Unterschiedliche Auffassungen in Sachfragen seien nichts Ungewöhnliches. Damit versuchte er, die Spannungen zwischen beiden herunterzuspielen. Dennoch halten Spekulationen über einen möglichen Wechsel an der Armeespitze an. Als aussichtsreicher Kandidat gilt derzeit Michailo Drapati. Der Politikexperte Alexander Krajew sagte dazu im Interview mit der ARD: Was den möglichen Nachfolger von Syrskyj betrifft, sprechen alle über Drapati. Sein größter Vorteil gegenüber allen anderen Kandidaten ist, dass er kein besonders medienaffiner Typ ist. Er ist nicht besonders in den sozialen Netzwerken präsent. Er macht einfach seine Arbeit und er macht sie sehr gut. Drapati ist derzeit Befehlshaber der Vereinten Streitkräfte der Ukraine. Erst kürzlich würdigte er die Arbeit des entlassenen Verteidigungsministers Fedorow. Dessen Ministerium sei während seiner Amtszeit zu einem verlässlichen Partner der Streitkräfte geworden. Zahlreiche Reformen seien trotz erheblicher Widerstände innerhalb des Systems umgesetzt worden. Eine Entscheidung zugunsten Drapatis könnte daher als Versuch gewertet werden, die aufgeheizte Lage zu beruhigen und einen Kompromiss zu finden, der auf breitere Zustimmung in Politik, Militär und Gesellschaft stößt.
0: Über die Lage in der Ukraine nach der Entlassung des Verteidigungsministers berichtete Stefan Lack.
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12: mit Patricia Gabor. Es gibt Steak, Semmeln und Pizza zu essen, aber das, was auf dem Platz passiert, das ist noch nicht die ganz große Sterneküche. 1860 München spielt in der ersten Runde des Bayerischen Landespokals gegen den SV Eintracht Berglern. Der Kreisligist ist der Gastgeber, hat den Platz und alles rundherum auch extra schick gemacht für die prominenten Gäste. Die tun sich aber hin und wieder tatsächlich schwer über Phasen des Spiels. Die Löwen führen nur mit 3:0. Torschütze in der ersten Hälfte war unter anderem Florian Niederlechner. Es sind noch rund 20 Minuten zu spielen. Wäre die Etappe bei der Tour de France heute ein Musikstück, es hätte permanent zwischen Dur und Moll gewechselt. Remco Evenepoel gewinnt das Einzelzeitfahren. Sein Teamkollege, der auch der große deutsche Hoffnungsträger ist, Florian Lipowitz, der stürzt dagegen schwer. Steffen Gahr.
13: Tagessieg und Tour aus. Es war ein bittersüßer Tag für das deutsche Red Bull Team. Während Remco Evenepoel einsam und furios seine Runde am Genfer See drehte, knallte Florian Lipowitz auf den Boden. 4 Kilometer vor dem Ziel kam Lipowitz in einer Rechtskurve zu Fall. Minutenlang saß er am Boden und wurde behandelt. Dann stand er auf, hielt sich die linke Schulter und ging zum Krankenwagen. Aus der Traum vom Podium, der erste große Rückschlag in der Radsportkarriere des Leichingers. Remco Evenepoel sorgte derweil mit einer Machtdemonstration für den zweiten Tagessieg für seine deutsche Mannschaft. Bei allen Zwischenzeiten war der Zeit war Olympiasieger und Weltmeister aus Belgien vorne. Am Ende war er fast eine halbe Minute schneller als Tadej Pogacar. Der Slowene aber führt in der Gesamtwertung weiter souverän, 4,5 Minuten vor Evenepoel.
12: Bei der 17. Etappe sind wir dann morgen auch immer wieder live dabei hier im Sport bei BR24. Sie ist das Rubbellos der Hockeywelt, die deutsche Hockeymännernationalmannschaft. Mit etwas Glück ist unter der silbernen Schicht ein Riesengewinn, es könnte sich aber auch eine Niete darunter verstecken. Mitte August startet die Hockey-Weltmeisterschaft. Der Kader der Deutschen steht. Bei der vergangenen WM hatte sich Deutschland sogar den Titel geholt. Aber das Team hat einen großen Umbruch hinter sich, sodass keiner so richtig sagen kann, wie es dieses Mal laufen wird. Jan Wochner.
14: Deutschlands Hockeymänner sind Weltmeister, Titelverteidiger. Doch vor dem Start dieser WM weiß das Team von Bundestrainer André Henning selbst nicht so recht, wo es steht.
15: Natürlich ist ein Stück weit der Ungewissheit auch erstmal, glaube ich, zu verstehen und zu wissen und zu begreifen, wie viel Potenzial wir haben. Und ich glaube, das ist viel größer, als viele von uns denken.
14: Die jüngsten Ergebnisse der deutschen Hockeynationalmannschaft, ein bunter Strauß. Siege und Niederlagen wechselten sich munter ab.
15: Unsere wichtigste Aufgabe aktuell ist Stabilität. Bislang war unser Jahr noch viel Achterbahnfahrt und die Mannschaft ist ein Stück weit eine Wundertüte.
14: Aus Gründen. Nach dem Gewinn der Europameisterschaft im Vorjahr verabschiedeten sich zahlreiche Leistungsträger des Teams in den Hockey-Ruhestand. Darunter auch Kapitän Mats Grambusch. Seitdem bastelt Bundestrainer André Henning an der neuen Zusammenstellung der Mannschaft. Dabei setzt er vor allem auf deutlich jüngere Spieler.
15: Jeder oder fast jeder im Team bekommt eine neue Rolle, eine neue Aufgabe und natürlich auch damit eine neue Gelegenheit, sich als Spieler und Person zu verwirklichen. Da ist extrem viel Dynamik drin und es ist ein ganz toller Prozess, der gerade extrem viel Spaß macht.
14: Und diese Dynamik soll zum Erfolg führen. Für den Kader nominierte Henning 7 Hamburger Spieler, 6 Kölner und mit Thies Prinz und Theo Hinrichs auch 2 Akteure, die in der niederländischen Liga ihr Geld verdienen. Der Altersschnitt liegt deutlich unter dem der anderen Top-Nationen. Bei der WM wird Deutschland aber von Beginn an gefordert sein. In der Vorrundengruppe warten schon mit Top-Favorit und Gastgeber Belgien sowie dem EM-Halbfinalisten Frankreich 2 Schwergewichte.
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0: Auf den Fernstraßen in Bayern störungsfreier Verkehr. Wir wünschen gute Fahrt. Und noch ein Blick auf das Wetter. In der Nacht ist es meist trocken. Vereinzelt kann sich auch Nebel bilden. Die Tiefstwerte liegen zwischen 12 und 6 Grad. Morgen dann Wolken. Es bleibt aber trocken. Dazu weht ein böiger Wind. Am Donnerstag dann teils sonnig, teils aber auch Regen und Gewitter. Vor allem an den Mittelgebirgen und an den Alpen. Es bleibt windig am Donnerstag. Am Freitag dann wieder trocken. Die Höchstwerte zwischen 18 und 28 Grad.

0: Es ist 20 Uhr.
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0: Heute Abend mit Alexandra Schöffel und das sind unsere Themen. Die Bahn plant ein generelles Alkoholverbot an Bahnhöfen. Die Tat in einem Mutter-Kind-Heim in Stade wird womöglich nie komplett aufgeklärt. Der Täter ist tot in seiner Zelle gefunden worden. Und für den deutschen Hoffnungsträger Florian Lipowitz ist die Tour de France zu Ende. Keine Feierabendhalbe mehr beim Warten auf den Zug, kein Wegbier mehr beim Umsteigen. Schon jetzt gilt im Umfeld vieler Bahnhöfe ein striktes Alkoholverbot, zum Beispiel an den Hauptbahnhöfen in München und in Nürnberg. Künftig soll es in allen Bahnhöfen strikt verboten sein, Alkohol zu trinken, auf den Bahnsteigen, in den Bahnhofshallen, Unterführungen und Wartebereichen aller Stationen. Die Präsenz Betrunkener habe zu viele Probleme verursacht, heißt es. Die Meinungen gehen auseinander. Einige sprechen von einem überfälligen Schritt, andere von Symbolstrategie. Aus Berlin berichtet Sören Hinze, was die Deutsche Bahn vorhat.
2: Verschlossene Flaschen bleiben erlaubt. Auch der Ausschank und Verkauf von Alkohol in den Bahnhöfen soll nicht eingeschränkt werden. An den Bahnsteigen, in den Hallen und auf den Plätzen der DB-Bahnhöfe soll das Alkoholtrinken allerdings verboten werden. DB-Sprecherin Anja Brücker.
3: Das sind mögliche Ursachen für Konflikte, für Gewalt, Übergriffe. Und damit wollen wir jetzt Schluss machen. Deswegen ein ganz klares Alkoholkonsumverbot für alle Bahnhöfe. Wir haben sehr gute Erfahrungen gemacht und darauf bauen wir jetzt auf.
2: Hoffnung auf zügige Erfolge dämpft Benjamin Jendro von der Gewerkschaft der Polizei. Seit Mai diesen Jahres ist am Bahnhof Zoo wie an ausgewählten anderen Bahnhöfen im ganzen Land der Alkoholkonsum verboten. In der Realität sieht es aber anders aus.
4: Also wenn wir uns hier am Zoologischen Garten mal umgucken, haben wir nach wie vor eine Trinkerszene und es ist auch so, dass wir immer noch jeden Tag hier auch Funkwagen-Einsätze haben. Es gibt immer noch Polizeieinsätze, aber ich glaube, dass dieser Pilot ein Anfang war. Die Deutsche Bahn hat sich jetzt entschieden, das deutschlandweit umzusetzen. Es wird sicherlich ein bisschen Zeit brauchen.
2: Ähnlich ist die Lage in Frankfurt am Main und an anderen rund 30 Bahnhöfen der Deutschen Bahn. Hamburg gilt als Vorreiter. Hier wurde das Verbot schon 2024 eingeführt. Für den Fahrgastverband Pro Bahn ist das geplante Verbot für alle 5400 Bahnhöfe ein längst überfälliger Schritt. Pro Bahn-Sprecher Matthias Ohmen.
5: Das reicht definitiv nicht aus. Wir haben zwar heute das Problem mit Menschen, die am Bahnhof Alkohol konsumieren, aber wir haben viele große Ereignisse, wo Leute schon betrunken zum Bahnhof kommen und sich auch daneben benehmen.
2: Bis Mitte Oktober soll das Alkoholverbot schrittweise flächendeckend eingeführt werden. In den Fernzügen bleibt Alkoholkonsum allerdings erlaubt, sofern dies in angemessenen Rahmen geschieht und Mitreisende nicht gestört werden, wie die Bahn auf Nachfrage mitteilte. Für die S-Bahnen und den Regionalverkehr gelten die Regeln der jeweiligen Verkehrsverbünde. Offen bleibt, wer am Ende die neuen Regeln in den Bahnhöfen durchsetzt. Der Fahrgastverband sieht insbesondere die Polizei in der Pflicht.
5: Wir wollen, dass das gemeinsam mit der Polizei durchgesetzt wird. Bus und Bahn sind öffentliche Verkehrsmittel, das ist öffentlicher Raum. Und wir brauchen selbstverständlich im öffentlichen Raum Präsenz und Durchsetzung von Polizei.
2: Matthias Ohmen zieht Parallelen zum Straßenverkehr, wo auch die Polizei für Recht und Ordnung zuständig ist. Benjamin Jendro von der Gewerkschaft der Polizei sieht die Verantwortung woanders.
4: Das ist eine Mammutaufgabe, vor der in erster Linie die Deutsche Bahn steht. Ja, die Deutsche Bahn hat das Hausrecht, was auf den Bahnhöfen, was in Bahnhofsgebäuden und auch hier an Bahnhofsvorplätzen geht. Natürlich kann man dann im Ernstfall dann auch die Polizei hinzuholen. Also unsere Kolleginnen und Kollegen der Bundespolizei und auch der Landespolizei nehmen sich da natürlich nicht aus, aber in erster Linie ist die Bahn in der Verantwortung.
2: Wenn das geklärt ist, könnte also der Alkoholkonsum in und um Bahnhöfe zurückgehen und damit, so die Hoffnung, Bahnhöfe wieder sicherer werden.
0: Ein Bericht von Sören Hinze war das. Diese Tat hat vor wenigen Wochen in ganz Deutschland für Entsetzen gesorgt. Ein Vater hatte in einer Mutter-Kind-Einrichtung in Stade 6 Mitarbeiter erschossen. Hintergrund ein Sorgerechtsstreit. Zu einer gerichtlichen Aufklärung wird es aber wohl nicht mehr kommen. Der Täter ist heute tot in seiner Zelle gefunden worden. Einzelheiten von Angelika Henkel.
6: Der Mann saß seit der Tat in Untersuchungshaft in der Justizvollzugsanstalt Bremervörde. Dort hat man ihn heute Morgen um kurz nach 6 bei einer Kontrolle in seinem Haftraum tot aufgefunden. Nach dem derzeitigen Stand der Erkenntnisse handelt es sich um einen Suizid, teilte das niedersächsische Justizministerium am frühen Nachmittag mit. Hinweise auf ein Fremdverschulden liegen aktuell nicht vor. Ein herbeigerufener Notarzt konnte nicht mehr helfen. Ermittlungen zu den konkreten Umständen des Todes wurden eingeleitet und laufen derzeit. Die Angehörigen des Toten und der Opfer sind informiert. Der Mann war vor rund 3 Wochen zu einem Termin mit Jugendhilfe und Jugendamt nach Stade geladen worden. Dort soll er dann 6 Menschen erschossen haben.
0: Bundesinnenminister Dobrindt spricht von erschreckenden Zahlen, denn mehr als 17.000 Fälle von Missbrauch an Kindern und Jugendlichen haben die Behörden im vergangenen Jahr registriert. Mehr als 2024. Die Kriminalstatistik, die Dobrindt heute vorgestellt hat, zeigt, vor allem in der digitalen Welt greifen die Schutzmechanismen nicht gut genug. Aus Berlin, Markus Sambale.
7: Innenminister Dobrindt bezeichnet die Zahlen der Sexualdelikte an Kindern und Jugendlichen als erschreckend hoch. Und in einigen Bereichen weist der Minister sogar auf einen dramatischen Anstieg hin, etwa bei jugendpornografischen Inhalten. Dort haben sich die registrierten Taten in den vergangenen Jahren verdoppelt. Wie in allen Bereichen dürfte die Dunkelziffer hoch sein, denn viele Fälle landen gar nicht in der Statistik. Die Bundesbeauftragte gegen Missbrauch, Kerstin Klaus, ruft dazu auf, gerade auch bei sexueller Gewalt gegen Jugendliche genauer hinzuschauen. Sextortion nehme drastisch zu, wenn also Täter mit der Veröffentlichung intimer Fotos und Videos drohen, um Geld zu erpressen. Dies werde aber gar nicht als Sexualstraftat erfasst. Die Bundesbeauftragte weist außerdem darauf hin, dass bei den 14- bis 17-Jährigen, vor allem Mädchen, fast 1/3 Opfer von Cybergrooming wird. Dabei geben sich Erwachsene in Online-Chats als gleichaltrig aus, um intime Bilder auszutauschen oder sexuelle Kontakte anzubahnen.
0: Welche Klinik soll welche medizinischen Leistungen anbieten, das ist ein Kernpunkt der Krankenhausreform. In Bayern will man ihn bis Ende des Jahres geregelt haben. Nach den Worten von Gesundheitsministerin Gerlach geht der Prozess jetzt in die heiße Phase. Der medizinische

0: Digitalisierung seien gewünscht, sagt Gerlach. Das heißt, künftig müssen Patientinnen und Patienten bei geplanten Eingriffen, also zum Beispiel Kniegelenks- oder Hüftgelenksersatz, ein bisschen weiterfahren. Laut Gerlach sollen medizinische Grund- und Notfallversorgung für alle Menschen in Bayern aber in zumutbarer Entfernung erreichbar bleiben.
1: CSU-Chef Markus Söder und Manfred Weber, die Nummer 1 der Konservativen in Brüssel, gelten nicht als die allerbesten Parteifreunde. An Pfingsten hatte ein offener Brief Webers an die CSU-Mitglieder für Aufsehen gesorgt. Darin hatte er deutliche Kritik am Politikstil der CSU geübt, was als direkter Angriff auf Söder verstanden wurde. Jetzt kursiert ein Brandbrief aus München, der an Weber gerichtet ist. Dessen Arbeit wird scharf kritisiert. Er setze sich zu wenig für die Belange der Land- und Forstwirtschaft ein. Viele sehen dieses Schreiben als Retourkutsche für Webers Pfingstbrief aus dem engsten Umfeld Söders, auch wenn das in München sofort dementiert wurde. Jonas Wengert fasst zusammen.
2: Bayerns Landwirtschaftsministerin Michaela Kaniber und Europaminister Erik Beiswenger nehmen EVP-Chef Manfred Weber ganz persönlich in die Pflicht. Sie sehen bei 2 Naturschutzvorhaben auf EU-Ebene akuten Handlungsbedarf. Am Ende des nun öffentlich gewordenen Briefs an Weber von vergangener Woche schreiben sie:
3: Wir erwarten daher, dass du dich mit deinem ganzen politischen Gewicht als Fraktionsvorsitzender der stärksten Fraktion im Europäischen Parlament für die berechtigten Belange der bayerischen Land- und Forstwirtschaft einsetzt.
2: Konkret geht es um die Naturwiederherstellungs- und um die Entwaldungsverordnung. Ziel der EU ist es, Rodungen zu verhindern und geschädigte Ökosysteme wie Moore, Wälder und Flüsse wieder in einen guten Zustand zu bringen. Kritiker aus der bayerischen Land- und Waldwirtschaft befürchten dagegen Eingriffe ins Eigentum und strenge Auflagen, die das Ziel verfehlen. CSU-Ministerin Kaniber kritisiert, dass die Naturwiederherstellungsverordnung auch mit vielen Stimmen der EVP beschlossen worden sei.
4: Nicht unsere eigenen Leute aus Bayern, aber mir geht's ja ums große Ganze. Die EVP hätte hier geschlossen auftreten müssen und wir erwarten uns natürlich auch von einem Schwergewicht, wie es auch in unserer Partei gegeben ist, mit Manfred Weber, dass hier diese Mehrheit auch hergestellt wird.
2: Bereits am Wochenende hatte Weber den beiden CSU-Ministern schriftlich geantwortet, mit einer Einordnung, wie er es nennt. Was die Entwaldungsverordnung angeht, verweist Weber auf die Erfolge der CSU. Es sei gelungen, dem Regelwerk die Zähne zu ziehen. Weber schreibt aber auch:
3: In Sachen Naturwiederherstellungsverordnung teile ich vollumfänglich eure Kritik. Die EVP-Fraktion hat von Anfang an gegen diesen Ansatz gestimmt, weil er in der Sache grundfalsch ist. Wir als CSU-Europagruppe, die EVP-Fraktion und ich persönlich würden dafür gerade in Bayern von Naturschutzverbänden und Teilen der Medien heftig kritisiert.
2: Die Verordnung müsse überarbeitet werden, so Weber. Allerdings, auch im Europaparlament brauche es Mehrheiten, um Ziele umzusetzen. Der EVP-Chef schreibt wörtlich, wir können als CSU in Brüssel nicht zaubern. Im Zuge des öffentlich gewordenen Streits schrieb Weber heute eine Mail an die CSU-Landtagsfraktion. Darin heißt es, beide Verordnungen lägen nun zur Umsetzung in Berlin. Dort drohe erneut eine Verschärfung durch das Umweltministerium. Kaniber widerspricht im BR-Interview, die Ursache liege in Brüssel.
1: Vor der ersten Kabinettssitzung in Großbritannien hat der neue Premier Andy Burnham mehrere Ministerposten neu besetzt. Es gab auch eine erste Maßnahme zur Entlastung der Bürger, wie er sie versprochen hatte. Franziska Hoppen berichtet aus London.
5: Überraschend machte der frischgebackene Premierminister Andy Burnham den ehemaligen Verteidigungsminister John Healey zum neuen Finanzminister. Healey hatte im Juni das Kabinett aus Protest gegen den Kurs von Burnhams Vorgänger Keir Starmer verlassen. Dabei ging es vor allem um die Höhe der Verteidigungsausgaben. Diese dürften ihn nun auch in seiner neuen Rolle beschäftigen. Ähnlich überraschend wurde der ehemalige Gesundheitsminister Wes Streeting als Verteidigungsminister berufen. Streeting hatte es kurzzeitig ebenfalls auf den Vorsitz der Labour-Partei abgesehen, trat aber im Rennen nicht an. Neuer Außenminister wird einer der bekanntesten Labour-Politiker, Ed Miliband. Das neue Führungsteam umfasst die Mainstream-Flügel der Partei. Viele der Starmer-Anhänger wurden in die hinteren Reihen des Parlaments zurückgestuft. Eine erste Maßnahme, um Bürgerinnen und Bürger zu entlasten, verkündete Premier Burnham am Morgen. Ab dem 1. Oktober soll die Mehrwertsteuer bei der Stromrechnung für Privathaushalte abgeschafft werden. Nach Regierungsangaben sinkt die Stromrechnung damit um umgerechnet etwa 50 Euro im Jahr.
1: Die 16. Etappe der Tour de France war das heute und eine dramatische aus deutscher Sicht. Denn Florian Lipowitz muss vorzeitig aufgeben. Der Schwabe ist beim Zeitfahren schwer gestürzt. Holger Gasker.
6: 4 Kilometer vor dem Ziel ereignete sich das sportliche Drama des Vorjahrsdritten der Tour

France. Florian Lipowitz rutschte in einer Rechtskurve weg, prallte mit der Schulter gegen eine Bordsteinkante, blieb lange auf der Straße liegen und konnte erst Minuten später aufstehen. An ein Weiterfahren war nicht zu denken. Unter Schmerzen wurde er in einen Krankenwagen gebracht. Für Florian Lipowitz war um 17.37 Uhr die Tour de France vorbei. Sein Teamkollege Remco Evenepoel hat diese Etappe gewonnen, aber das war natürlich nur noch eine Randnotiz. Am belgischen Nationalfeiertag siegte der Zeitfahr-Weltmeister und Olympiasieger aus Belgien mit großem Vorsprung von 28 Sekunden auf Tadej Pogačar aus Slowenien, der sein gelbes Trikot erfolgreich verteidigte. Aber die Schlagzeile des Tages lieferte Florian Lipowitz mit seinem sturzbedingten Aus.

Und das war's für heute von BR24. Wir verabschieden uns von Ihnen. Gleich geht's hier weiter mit den Kollegen vom ARD-Infoabend.

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1: Vom Südwestrundfunk in Baden-Baden. Aus dem Studio von SWR aktuell. Schönen guten Abend an diesem Dienstag. Ich bin Florian Zelt. Die Leihmutterschaft, die der ehemalige Unionsfraktionschef Spahn in den USA in Anspruch genommen hat, die hat ihn nicht nur seinen Posten gekostet. Sie hat auch die Diskussionen über das Thema Leihmutterschaft wieder angefacht. Der Vorsitzende des Deutschen Ethikrats, Frister, hält eine offene gesellschaftliche Debatte darüber für nötig. Einige Medizinethiker und Juristen sprechen sich für eine teilweise Legalisierung von Leihmutterschaft auch in Deutschland aus. Aus Berlin, Katrin Aue.
2: Die Frau, die den Sohn des CDU-Politikers Jens Spahn ausgetragen hat, weiß womöglich gar nichts davon. Aber sie ist zum Politikum geworden. Denn die Frage nach Leihmutterschaften wird mittlerweile über den Fall Spahn hinaus breit diskutiert. Das sieht auch der Kanzler, Friedrich Merz.
3: Mir ist bewusst, dass dieses Thema in seiner ganzen Dimension, menschlich, juristisch, gesellschaftlich, ethisch, sehr viele Menschen im Augenblick in Deutschland aus diesem aktuellen Anlass bewegt.
2: Es geht um Frauen, die sich eine vorher im Reagenzglas befruchtete, in der Regel fremde Eizelle einsetzen lassen und dafür meist Geld bekommen. Sie tragen ein Kind aus für Menschen, die keinen anderen Weg gefunden haben. Diese Praxis der Leihmutterschaft ist in Deutschland seit 1990 per Embryonenschutzgesetz verboten. Aber in manchen anderen Ländern ist sie erlaubt. Viele Betroffene weichen deshalb ins Ausland aus. Und Politik und Justiz verhindern es nicht. Doppelmoral nennt das der Medizinethiker von der Universität in Bonn, Professor Hartmut Kress. Für ihn ist es vor allem
4: völlig unerträglich, dass die sogenannten Leihmütter teilweise in manchen Ländern ausgebeutet und ausgenutzt werden von einer kommerzialisierten Leihmutterschaftsindustrie.
2: Deshalb fordert er, wie zuletzt mehrere Ethikfachleute und Juristen, dass Leihmutterschaft in Deutschland teilweise legalisiert wird. Denn der Wunsch nach einem eigenen Kind sei völlig legitim. Kress sagt, dass Leihmutterschaft auch ethisch vertretbar praktiziert werden könne. Beispiel Großbritannien. Dort gibt es ganz legal zertifizierte Zentren für sogenannte altruistische Leihmutterschaften. Für eine Frau heißt das,
4: sie hat auf gut informierter Basis zugestimmt. Sie erhält eine angemessene Entschädigung. Aber es ist nicht so, dass das Austragen eines Kindes für ein bestellendes Paar für sie einen echten Verdienst bewirken würde. Und außerdem ist mit diesem Verfahren in Großbritannien sichergestellt, dass nicht eine Leihmutterschaftsagentur sehr viel Geld verdient und die austragende Frau kaum etwas bekommt.
2: Altruistische Leihmutterschaft wurde auch in Deutschland schon diskutiert. Eine von der Ampelkoalition eingesetzte Kommission kam in einem Bericht zu dem Schluss, das Verbot könnte unter engen Voraussetzungen aufgehoben werden. Doch dann kam das Ampel aus. Grünen-Fraktionschefin Britta Hasselmann wünscht sich eine neue Debatte.
5: Ich fände es wichtig, gerade angesichts der Schwierigkeit und der herausfordernden Fragen, die komplex sind und ethische Grundlagen betreffen, dass der Bericht bei dieser Koalition nicht in der Schublade verschwindet, sondern wir als Parlament uns den noch mal vornehmen und darüber sprechen.
2: Dass unter der schwarz-roten Koalition die Regeln für Leihmutterschaft geändert werden, ist aber sehr unwahrscheinlich. Denn die CDU ist strikt dagegen. Wortführend bei dem Thema ist die Frauenunion, der Zusammenschluss der Frauen in der CDU. Erst am Wochenende hat sie bei Instagram noch mal unter anderem die gesundheitlichen Risiken für die Frauen betont. Leihmutterschaft sei aus guten Gründen verboten. Zitat:
6: Dort, wo die Frau zum Mittel wird, endet die Selbstbestimmung. Dies ist für uns unverhandelbar.
2: Allerdings, in der Bevölkerung ist die Frage der Leihmutterschaften offenbar nicht so unverhandelbar. Laut einer aktuellen Umfrage für die Bild-Zeitung finden 41% das bisherige Verbot falsch. 39% finden es richtig.
1: Ein Bericht aus Berlin von Katrin Aue. Erschreckend hoch, so nennt Bundesinnenminister Dobrindt die neuen Zahlen zum sexuellen Missbrauch von Kindern. Das Bundeskriminalamt hat für 2025 einen deutlichen Anstieg registriert. 17.126 Fälle, rund 1.600 mehr als vor 5 Jahren. Dobrindt nennt die Zahlen nicht nur erschreckend hoch, er geht auch davon aus, dass das tatsächliche Ausmaß deutlich größer ist. Denn das Lagebild zeigt nur das Hellfeld, also die Fälle, die den Behörden bekannt geworden sind. Meine Kollegin Nina Zimmermann vom NDR hat mit Daniel Grein gesprochen, dem Bundesgeschäftsführer des Kinderschutzbundes, und ihn gefragt, wie viel größer ist denn wohl das tatsächliche Ausmaß?
7: Also man kann nicht sagen, wie groß es ist, deswegen ist es ja ein Dunkelfeld. Es ist nur wichtig, gerade bei dem Thema sexualisierte Gewalt, dass wir davon ausgehen müssen, dass wir ein sehr viel größeres Dunkelfeld haben als das Hellfeld, also das, was der Polizei bekannt ist. Das hat mit ganz verschiedenen Faktoren zu tun, nämlich sowas wie Scham, manche Sachen werden nicht angezeigt, es befinden sich Sachen in der Grauzone oder nicht beweisbar etc. Aber gerade hier ist es wichtig, immer wieder deutlich zu machen, die Zahlen, die der Polizei bekannt sind, sind eigentlich der Spitze des Eisbergs.
8: Hinter den Zahlen stehen ganz unterschiedliche Taten. Welche Unterschiede sind für die Einordnung besonders wichtig?
7: Also wir sehen ja ganz verschiedene Arten von Gewaltformen, die jetzt auch im Bundeslagebild abgebildet worden sind. Sexueller Missbrauch, das Herstellen von kinderpornografischen Inhalten, von jugendpornografischen Inhalten, von Ausbeutung, Erpressung etc. Ich glaube, wichtig ist für uns zu sehen, hinter all dem steht, dass junge Menschen, Kinder und Jugendliche durch sexuelle Taten missbraucht werden, die bei denen hängen bleiben, wo die Einzelfälle wirklich dramatisch sind. Und deswegen müssen wir dem ganzen Bereich, egal welchem Straftatbestand das zuzuordnen ist, wirklich hohe Aufmerksamkeit widmen und gesamtgesellschaftlich auch immer was dagegen vornehmen.
8: Was kann man gesamtgesellschaftlich dagegen vornehmen?
7: Die Gesellschaft muss vor allem hinschauen und ich glaube, es ist wichtig, deutlich zu machen, dass dieses Hinschauen auch zu einem erhöhten Anzeigeverhalten führt, dass dieses Ernstnehmen von Kindern und Jugendlichen in einer Situation auch einfach besser wird, wenn wir das Thema ernst nehmen. Und vieles von den Zahlen spiegelt sich auch sicher darin wider, dass wir auf einmal Themen, die auch schon lang da sind, auf einmal ernster nehmen und auch zur Anzeige bringen, dass wir als Gesellschaft uns klar machen, wir sind nicht der Hort der Seligkeit, sowas passiert in unserem Umfeld. Und das ist, glaube ich, schon ganz wichtig. Und dann müssen wir schauen, was muss man noch tun in der Ermittlung und im Strafrecht etc.
8: Das Lagebild zeigt ja auch, dass viele Betroffene die Täter kennen, weil es im Umfeld passiert. Und wenn Sie auf die Gesellschaft sich gerade beziehen, wie gut sind denn Schulen, Kitas, die Sportvereine inzwischen aufgestellt, um so eine sexualisierte Gewalt, eine Bedrohung zu erkennen, vielleicht sogar zu verhindern?
7: Ich glaube, das kann man nicht über einen Kamm scheren, aber dass der Ausbau von Schutzkonzepten, und das propagieren wir ja sehr deutlich, der nimmt zu und wir müssen quasi über Schutzkonzepte auch eine kulturelle Veränderung dieses Hinschauens und dieses Vorbereitetseins etablieren. Und wir sehen auch im Bundeslagebild, dass Institutionen, Organisationen, wo es passiert, einen kleinen Teil einnimmt, einen wichtigen. Deswegen müssen wir mit Schutzkonzepten etc. agieren. Aber auch der familiäre Bereich, da können wir nicht mit Konzepten reingehen. Der spielt nach wie vor eine große Rolle. Also Freunde und Familie als Bereich des Missbrauchs, den dürfen wir bei aller Debatte, die wir dann sicher auch über das Digitale führen, nicht ausblenden. Und da müssen wir aufmerksam bleiben.
8: Was müssen denn Erwachsene vielleicht auch lernen, um Warnsignale früher zu erkennen?
7: Kinder ernst nehmen, glaube ich, ist das Allerwichtigste in all diesen Kontexten. Kinder müssen sprachfähig gemacht werden, müssen sagen können, dass ihnen irgendwas passiert. Und wenn solche Anzeichen kommen, darf man das nicht abtun. Das ist ja ganz häufig so in Täterstrategien, dass Täter sehr nette Menschen sind, die gut sozialisieren können, die gut eingebunden sind in Gemeinschaften. Und wenn Kinder dann mit Unwohlseinsgefühlen kommen, wird das schnell abgetan, als kann ja eigentlich gar nicht sein. Das ist sicher missverstanden worden. Und wir müssen immer in diesem ganzen Kontext lernen, Kinder und ihre Bedürfnisse und Interessen ernst zu nehmen, gerade in so schwierigen Fällen.
8: Wo sehen Sie denn momentan so die größte Lücke im Kinderschutzbund? Ist es die Präventionsarbeit, die Aufklärungsarbeit, also was wir im Grunde jetzt auch machen? Ist es die Strafverfolgung oder vielleicht auch die Unterstützung von Betroffenen?
7: Ich würde fast sagen, alles drei. Die Unterstützung von Betroffenen, wenn wir mal hinten anzufangen, da brauchen wir einfach eine Infrastruktur. Wir brauchen Beratungsstellen, wir brauchen Angebote, wir brauchen eine Kinder- und Jugendhilfe, die handlungsfähig ist und gut ausgebaut ist. Und da dürfen wir uns jetzt halt nicht in der Diskussion um Kürzungen und Sparmaßnahmen irgendwie dem Kraftfaktischen von kommunalen Haushalten ergeben, sondern müssen gerade bei solchen Zahlen sehen, wir haben hier Not im Land an verschiedenen Stellen. Und deswegen brauchen wir eine gut ausgebaute Kinder- und Jugendhilfe. Wir brauchen aber auch bei der Strafverfolgung Strafverfolgungsbehörden, die das können, die gut und personell gut aufgestellt sind. Der BKA-Präsident hat heute gesagt, dass viele LKAs, die das ja ermitteln, an der Belastungsgrenze arbeiten, was die Mengen des Materials angeht. Also das ist natürlich schwierig. Dann noch, das Material wird nicht weniger werden, durch KI wird das immer mehr werden. Also wir brauchen einfach eine gute Ausstattung an allen Stellen, die sich um die Kinder kümmert, aber auch um die Strafverfolgung.
1: Daniel Grein, Bundesgeschäftsführer des Kinderschutzbundes, im Gespräch mit meiner Kollegin Nina Zimmermann. Gleich 20.26 Uhr.
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1: Mit Stefan Sander.
9: Einen wunderschönen guten Abend. Die Podestträume von Radsportler Florian Lipowitz sind bei der Tour de France geplatzt. Der Vorjahresdritte musste heute nach einem schweren Sturz bei der Rundfahrt aufgeben. Lipowitz erlitt eine Verletzung am rechten Schlüsselbein. Wie lange er ausfällt, ist noch nicht bekannt. Gewonnen hatte sein Teamkollege Remco Evenepoel. Fußballrekordmeister Bayern München ist 2 Tage nach dem Ende der Weltmeisterschaft wieder ins Training gestartet. Viele Nationalspieler fehlen aktuell allerdings noch. Nächste Woche geht es für die Bayern dann in das erste Trainingslager am Tegernsee. Danach steht die Asienreise an. Schauen wir auf den Handballsport. Der Cheftrainer der Rhein-Neckar-Löwen, Mike Machulla, übernimmt vorerst weiterhin auch die Aufgabe als sportlicher Leiter. Machulla hatte den Job nach der Abberufung von Ex-Nationalspieler Uwe Gensheimer im April zunächst interimsweise übernommen. Die Löwen wollen sich im Vergleich zur Vorsaison tabellarisch verbessern und weiter oben mitspielen. Letztes Jahr landeten sie auf Rang 8. Soweit vom Sport mit Stefan Sand.
1: Vielen Dank. Den Sport im ARD-Infoabend, den gibt es immer um 13:45.

Es können wieder Förderanträge gestellt werden. Von heute an für eine neue klimafreundliche Heizung. Wie die neuen Regeln aussehen und wie der Präsident des Wuppertal-Instituts für Klima, Umwelt und Energie Fischedick die neuen Regeln einschätzt, das hören Sie um kurz nach 9:30 hier bei uns im ARD-Infoabend. Kommen Sie gut informiert mit uns durch diesen Dienstag.

Sie haben den ARD-Infoabend eingeschaltet vom Südwestrundfunk in Baden-Baden. Schön, dass Sie zuhören. Mein Name ist Florian Zelt. Und alles, was heute noch wichtig ist, das bekommen Sie jetzt bei uns zusammengefasst.

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1: Um 20.30 Uhr mit Luise Wunderlich. Frankreich hat als erstes EU-Land ein Social-Media-Verbot für Kinder unter 15 Jahren beschlossen. Nach dem französischen Senat hat jetzt auch die Nationalversammlung in Paris mit breiter Mehrheit für ein entsprechendes Gesetz gestimmt. Das neue Gesetz weitet auch ein Verbot von Mobiltelefonen an Schulen von der Grund- und Mittelstufe auf die Oberstufe aus. Es soll auf Wunsch von Präsident Macron nach den Sommerferien in Kraft treten. Außenminister Wadephul ruft die deutsche Wirtschaft zu mehr Engagement in Afrika auf. Afrika sei ein Chancenkontinent für Europa, sagte der CDU-Politiker nach einem Gespräch mit Influencern in der nigerianischen Wirtschaftsmetropole Lagos. Alle müssten flexibler werden, das gelte auch für die deutsche Wirtschaft. Wadephul besucht gerade zusammen mit einer Wirtschaftsdelegation die afrikanischen Länder Mauretanien, Nigeria und Südafrika. Ein russisches Kriegsschiff hat bei einer Übung im Ärmelkanal scharfe Munition abgeschossen. Das Schiff befand sich nach britischen Angaben in internationalen Gewässern rund 74 Kilometer südlich der Stadt Plymouth. Die Royal Navy habe die Fregatte begleitet und beobachtet und sei von den Russen über die geplante Schießübung informiert worden. Der neue britische Verteidigungsminister Streeting kritisierte die halbstündige Übung als provokativ und verantwortungslos. Der frühere US-Präsident Biden hat eine Gerichtsentscheidung scharf kritisiert, nach der private Gespräche von ihm veröffentlicht werden dürfen. Dabei geht es nach Angaben seines Sprechers um Tonaufnahmen für ein Buch vor rund 10 Jahren. Sie seien dem Justizministerium ausdrücklich unter der Voraussetzung überlassen worden, dass sie vertraulich blieben. Das dreiköpfige Richtergremium sieht ein erhebliches öffentliches Interesse an der Offenlegung des Materials. Bei der Tour de France ist der beste deutsche Radprofi Florian Lipowitz ausgeschieden. Beim Zeitfahren auf der 16. Etappe stürzte der Fahrer aus Laichingen im Alb-Donau-Kreis in einer Rechtskurve auf die Schulter. Danach musste der 25-Jährige das Rennen verletzt abbrechen. Etappensieger wurde der Belgier Remco Evenepoel. In der Gesamtwertung führt weiterhin der Slowene Tadej Pogacar. SWR-Nachrichten, Redaktion Leo Eder. Das Wetter für Deutschland. Heute Nacht teils klar, teils wolkig. Nach Mitternacht im Küstengebiet bei lebhaftem Wind örtlich Schauer. Tiefstwerte 16 bis 6 Grad. Am Tag in der Nordhälfte des Landes viele Wolken, hier und da etwas Regen oder kurze Schauer bei 18 bis 28 Grad. 20.33 Uhr.
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2: Mit Florian Zelt. Ich grüße Sie. Wer plant, sich eine neue klimafreundliche Heizung einzubauen, der kann dazu von heute an wieder Förderanträge stellen. Die Förderbank KfW hat das Antragsportal gemäß der neuen Förderrichtlinien angepasst. Und wie die genau aussehen, das erklärt jetzt Lissy Kaufmann aus unserem Hauptstadtstudio in Berlin.
3: Wer eine neue Wärmepumpe einbaut oder eine andere klimafreundliche Heizung, der bekommt weiterhin Geld vom Staat, allerdings nicht mehr so viel wie bisher. Die maximal förderfähigen Kosten sinken von 30.000 Euro auf zunächst 28.000 Euro und dann alle 6 Monate weiter um 750 Euro bis zum Jahr 2030. Das heißt aber nicht, dass ein Antragsteller diese Summe komplett erstattet bekommt. Maximal zahlt der Staat 80%. Die genaue Summe hängt jetzt stärker vom Einkommen ab als vorher. Relevant ist auch, ob noch mindestens ein minderjähriges Kind im Haushalt lebt. Eine Familie mit einem Jahreseinkommen bis zu 30.000 Euro zum Beispiel kann die gesamten 80% der förderfähigen Kosten erstattet bekommen. Ein Paar mit einem Jahreseinkommen von über 50.000 Euro bekommt dagegen nur etwa halb so viel Geld. Die Regierung erklärt die Kürzungen auch mit Sparzwängen wegen der schlechten Haushaltslage. Die Änderungen sind erst in der letzten Woche vor der Sommerpause Mitte Juli beschlossen worden. Die Antragsseite bei der Förderbank KfW wurde deshalb vorübergehend offline genommen, um die technischen Änderungen im System vornehmen zu können. Eine weitere Änderung ist ab dem kommenden Jahr geplant. Dann soll es weniger Geld geben für all jene, die sich eine Wärmepumpe einbauen lassen, die nicht in der EU hergestellt worden ist.
2: Also eine Mischung aus mehr Regulierung auf der einen Seite und mehr Technologiefreiheit auf der anderen Seite. Sind das jetzt gute Pläne oder nicht? Darüber hat mein Kollege Tobias Strauß vom Westdeutschen Rundfunk mit Professor Manfred Fischedick gesprochen. Er ist der Präsident des Wuppertal-Instituts für Klima, Umwelt und Energie.
4: Wie schauen Sie auf die neuen Förderregeln? Ist das eine gute Nachricht für den Klimaschutz oder jetzt eher nicht so?
5: Also eher keine so richtig gute Nachricht für den Klimaschutz. Mit hoher Wahrscheinlichkeit durch das Gebäudemodernisierungsgesetz, das jetzt in Kraft tritt, zusätzliche Treibhausgasemissionen, zusätzliche CO2-Emissionen gesehen, weil eine entscheidende Regel jetzt aufgebrochen wird, nämlich die Regel, die sagt, dass alle neuen Heizungssysteme mindestens zu 65% über erneuerbare Energien betrieben werden müssen. Die Regel gibt es nicht mehr und damit ist im Grunde ja auch der Einbau von reinen neuen Öl- und Gasheizungen wieder erlaubt. Und das, was jetzt zusätzlich eingeführt worden ist, die sogenannte Biotreppe, die wird zwar für Gas- und Ölheizung ein Stückchen weit kompensieren wirken. Dabei reden wir ja über Anteile, die zunächst bei 10-15% liegen. Und der Rest ist dann eben fossil. Und das führt am Ende des Tages eben zu höheren Emissionen.
4: Aber befürchten Sie, dass jetzt wirklich Leute wieder sagen, oh ja, so eine Ölheizung, das ist jetzt eine gute Idee? Also wir wissen doch eigentlich, dass sich das überhaupt nicht rechnet. CO2-Preis und Abhängigkeit von fossilen Energieträgern und so. Haben Sie die Befürchtung, dass das passiert?
5: Also ich habe schon ein Stückchen weit die Befürchtung, dass das passiert, weil die Verbraucher und Verbraucherinnen sind natürlich hochgradig verunsichert. Ob der auch der ganzen Diskussion, die es jetzt in den letzten Monaten gegeben hat, ob auch der indirekten Werbung, die wieder gemacht worden ist für Gas- und Ölheizung, dass dann der eine oder andere sagt, na, da bleibe ich doch bei dem, was ich kenne, das erwarte ich schon. Mhm. Auch wenn eigentlich ja alle Zahlen dagegen sprechen. Und das ist genau das Schlimme, dass die Bundesregierung mit diesen neuen Regeln ein Stückchen weit die Verbraucher, Verbraucherinnen in eine Kostenfalle reintreibt. Das ist eigentlich das Schlimmste, was jetzt verbunden ist mit den Neuregelungen.
4: Wobei, wenn ich da jetzt mal die Gegenposition einnehmen würde, könnte ich ja sagen, es gibt ja weiter Förderungen, zum Beispiel für eine Wärmepumpe, und dass die dann sukzessive zurückgeht, diese Förderung, das soll ja Druck aufbauen, möglichst schnell umzurüsten, sodass die Leute denken, oh ja, also wenn ich jetzt eine Wärmepumpe mache, dann sollte ich es lieber jetzt machen. Kann das nicht auch funktionieren? Weil bei Solaranlagen hat das ja schon mal so ähnlich funktioniert.
5: Zunächst mal finde ich gut, dass es die Förderung gibt. Ich finde auch gut, dass es eine sozial gestaffelte Förderung gibt. Das ist auch ein wichtiges Signal in Richtung der Bevölkerung. Es ist auch grundsätzlich gut, dass es degressiv gedacht wird, um eben Druck in Richtung Weiterentwicklung der Technologie und auch Kostenreduktion seitens der Hersteller zu implizieren. Das ist alles gut und richtig. Nur wenn man sich die Förderrahmenbedingungen mal ansieht und dann überlegt, wie soll ein einkommensschwacher Haushalt, wie soll er sich überhaupt grundsätzlich eine Wärmepumpe leisten, trotz Förderung? Dann muss er möglicherweise einen Kredit aufnehmen, den kriegt er vielleicht nicht. Also das ist.
4: Was kostet das so?
5: Also wenn Sie in Richtung der Wärmepumpen denken, dann sind Sie schnell mit der ganzen Peripherie, die Sie ja brauchen, Einbaumaßnahmen, dann sind Sie schnell bei mehreren 10.000 Euro und die Förderung deckt eben nur einen Teil davon schon ab, und einkommensschwachen Haushalte stehen halt vor der Problematik, wo kriegen Sie das Geld her? Oder auch denken Sie an die älteren Mitbewohner, Mitbewohnerinnen, die ein altes Häuschen haben, die haben eben das Geld nicht auf der Kante und können sich eben eine Wärmepumpe nicht vom Ersparten dann leisten. Und da braucht es eigentlich nochmal zusätzliche Überlegungen, wie man auch die Verbraucher, Verbraucherinnen in die Lage versetzt, dann der Kostenfalle Gasheizung zu entgehen und eher in Richtung einer Wärmepumpe zu investieren.
4: Und nochmal mehr gilt das ja wahrscheinlich für die Leute, die es gar nicht aussuchen können, weil sie zur Miete wohnen.
5: Absolut. Ich meine, da hat man ja zum Schluss nochmal eine Regelung eingeführt, dass die Vermieter jetzt zumindest bis 2040 die Hälfte und nach 2040 sogar die vollen Mehrkosten tragen müssen. Nur bis 2040, das ist ja noch 15 Jahre. Also wir laufen da bei dem, was Gas- und Ölheizung anbelangt, wirklich in eine Kostenfalle rein, wo sich natürlich gerade die Mieter nicht wehren können, weil sie nicht entscheiden über die eigene Heizung.
2: Manfred Fischedick vom Wuppertal-Institut für Klima, Umwelt und Energie. Mein Kollege Tobias Strauß vom WDR hat mit ihm gesprochen, und gehört haben Sie das hier im ARD-Infoabend. Waren Sie schon mal in Mainz, der Landeshauptstadt von Rheinland-Pfalz? Wenn ja, dann wissen Sie, dass die Stadt für Lebensfreude, Feste und ganz viel Gastfreundschaft steht. Und wenn nicht, Ja, dann wissen Sie es jetzt. Aber für eine Gruppe Jugendlicher aus Odessa, die in der vergangenen Woche dort zu Besuch war, war Mainz noch viel mehr. Eine kurze Pause nämlich vom Krieg in der Ukraine. 9 Tage lang erlebten sie in Mainz Abenteuer, knüpften neue Freundschaften und spürten ein Stück Normalität. Doch die Schatten des russischen Angriffskrieges auf die Ukraine begleiten sie immer. Tanja Huchtkötter berichtet.
6: 9 Tage ohne Sirenen, ohne Fliegeralarm, ohne in den Keller zu flüchten. 9 Tage einfach ohne Angst. Was für andere selbstverständlich ist, ist für 20 Jugendliche aus dem ukrainischen Odessa etwas ganz Besonderes, nämlich eine kurze Auszeit vom Krieg. Genau das wollte der Städtepartnerschaftsverein Mainz-Odessa erreichen, sagt Peter Willisch, der Vorsitzende des Vereins.
7: Wir haben gesagt, wenn wir schon keinen Schüleraustausch organisieren können, dann versuchen wir Kinder herzuholen und denen die Möglichkeit zu geben, sich für eine gewisse Zeit lang ohne Sorgen beschossen zu werden und bombardiert zu werden, in Ruhe hier so ein bisschen zu regenerieren und Spaß zu haben und im Krieg so ein klein wenig für kurze Zeit zu entfliehen.
6: Peter Willisch ist der Meinung, dass die Jugendlichen das auch ein bisschen konnten. Dabei geholfen habe ein buntes Angebot an Aktionen. Die Jugendlichen waren im Kletterpark, haben eine Schifffahrt über den Rhein gemacht und haben sogar eine Privatführung durch das Stadion vom 1. FSV Mainz 05 bekommen. Das Highlight für Mikita war allerdings eine andere sportliche Aktivität.
8: Am meisten hat mir die Kajaktour Spaß gemacht. Es war eine ganz schön lange Distanz und es war gar nicht so einfach, das Gleichgewicht im Kajak zu halten. Aber es war der spannendste Tag von allen.
6: Auf den ersten Blick also ein buntes Ferienprogramm für fröhliche Jugendliche. Doch nicht alles war so leicht. Für viele Jugendliche waren die Flugzeuge, die am Himmel über Mainz fliegen, eine teils traumatische Erinnerung an den Krieg in ihrem Heimatland. Die 16-jährige Anastasia erzählt, wie schwer es war, diese Geräusche auszublenden.
9: Wir sind es schon gewohnt, immer an die Situation zu Hause zu denken, an unsere Freunde und die Familie. Es fällt schwer, diese Gedanken aus dem Kopf zu streichen. Hier in Mainz ist es sehr friedlich, außer die Geräusche von den Flugzeugen. Sie erinnern an den Krieg. Man versucht es zu vergessen, aber das fällt sehr schwer.
6: Komplett abschalten vom Krieg konnte niemand so richtig. Er gehört schon seit Jahren zum Alltag der Jugendlichen. Dennoch habe ihn die Reise gut getan, betont eine der Betreuerinnen, Silica Vesta-Kosicka.
10: Krieg ist, das ist nicht etwas, das jemand kann sehr einfach vergessen. Aber ich glaube, dass sie hatten also ruhige und sie hatten Spaß. Und ja, das war etwas Neues, weil sie haben etwas Neues über deutsche Kultur. Sie haben verschiedene Neuigkeiten gelernt, neue Freunde gefunden. Ja, und das war, ich glaube, das war perfekte Zeit.
6: Nach 9 Tagen war der Ausflug nach Mainz vorbei und gefeiert wurde das mit einem Grillfest für alle. Wehmut war dabei, aber auch Freude auf zu Hause. Die Jugendlichen freuen sich auf ihre Familien, ihre Heimat Odessa, trotz des Krieges.
8: Jeden Morgen lese ich, was in Odessa passiert und das ist nichts Gutes. Jeden Tag fallen Raketen oder Drohnen auf die Stadt. Meine Familie schreibt mir jeden Tag, was in Odessa passiert und das macht mich traurig. Sie sind froh, dass ich hier bin. Trotzdem möchte ich zurück zu meiner Familie.
11: But I want to return to be with them.
6: Am Donnerstag wird bereits die nächste Gruppe aus Odessa erwartet. Sie werden ähnliche Erfahrungen machen. Momente der Freude, der Normalität und der Freundschaft. Für all die Jugendlichen hat Peter Willisch den gleichen Wunsch.
7: Ich wünsche den Jugendlichen, dass sie die Möglichkeit haben, so wie sie sich gerade entwickeln, für sich entdecken, wer sie sind, was sie mögen, was sie nicht mögen, wie sie leben wollen. Das auch wirklich dauerhaft in Freiheit tun zu können. Ich wünsche den Kindern, dass sie Freiheit erleben.
2: Ein Bericht aus Mainz von Tanja Huchtkötter. Und von Rheinland-Pfalz gehen wir direkt weiter ins Nachbarbundesland Baden-Württemberg, verbunden mit der Frage, ob sie eigentlich zeichnen können. So richtig realistische Häuser mit Perspektive und allem drum und dran. Ich kann das nicht. Wir mussten uns in der 6. Klasse mal selbst zeichnen. Da hatte ich 6. War wirklich so. Damals in Ludwigshafen am Rhein. Pädagogisch nicht besonders wertvoll. Anders als der Künstler Yadigar Azizi. Der sagt, jeder kann zeichnen lernen. Azizi ist bekannt für seine riesigen 360-Grad-Panoramen, wie sie ja auch im Gasometer in Pforzheim in Baden-Württemberg zu erleben sind. Beispielsweise etwa von der Stadt Rom oder vom Great Barrier Reef. Mit seiner Aktionswoche eine Stadt zeichnet, will der Künstler in Pforzheim möglichst viele Menschen zum Zeichnen motivieren. Unsere Unsere Reporterin Annika Jost war beim Zeichenkurs mit Jadegar Azizi in Pforzheim unterwegs.
12: Eine Gruppe von 20 Menschen läuft um die Schlosskirche in Pforzheim. Alle schauen sich suchend um. Immer wieder formen die Teilnehmerinnen und Teilnehmer mit Daumen und Zeigefinger ihrer beiden Hände ein Quadrat und schauen durch. Sie sind auf der Suche nach dem idealen Bildausschnitt, den sie zeichnen können. Auch Andrea Bader ist ausgestattet mit Papier und Bleistift. Sie hat einen kleinen Turm an der Seite der Kirche im Blick.
13: Bei mir ist der Funke übergesprungen. Die Begeisterung für Stadt oder für die Gebäude in der Stadt, das zeichnen zu können, aufs Blatt bringen zu können, dass man am Ende vielleicht lauter Eindrücke hat, die bleiben.
12: Wie viele hier hat auch sie bisher wenig Erfahrung im Zeichnen. Doch das ist in dem Fall nicht wichtig. Das Projekt soll schließlich alle ansprechen. Zeichnen ist ein Handwerk, das jeder lernen kann, sagt Jadegar Azizi. Auch für seine monumentalen 360-Grad-Bilder ist die Grundlage das Zeichnen. Neben seinen Kursen finden in der ganzen Stadt weitere Zeichenaktionen statt. Zum Beispiel entsteht in der Hochschule ein großes Bild, an dem viele mitzeichnen sollen. Die Aktionswoche soll nur der Anfang einer großen Bewegung sein, wünscht sich Jadegar Azizi.
14: Ich weiß, dass das Zeichen ein Kulturinstrument ist, was wir über viele Jahrtausende uns erobert haben. Und wir verlieren es gerade. Wir haben eine Chance, das noch zu retten. Weil das Zeichnen bedeutet nicht, dass ich Künstler werde. Das Lesen und Schreiben bedeutet nicht, dass ich Schriftsteller werde. Wenn ich ein Instrument lerne, bedeutet das nicht, dass ich Orchestermusiker werde. Sondern es bildet meine Sinne, meine Wahrnehmung. Und wenn ich etwas anschaue und es zeichne, begreife ich es ganz, ganz anders.
12: Durch das Zeichnen sollen die Teilnehmerinnen und Teilnehmer ihre Stadt bewusster wahrnehmen. In Pforzheim, einer Stadt, die immer wieder als hässlich beschrieben wird, entwickeln sie so einen Blick für schöne Details.
15: Also 1, 2, 3 bis hierher.
12: Immer wieder kommen seine Schülerinnen und Schüler auf Azizi zu und haben Fragen. Fängt der Lehrer einmal an zu erklären, bildet sich schnell eine Traube um ihn. Immer wieder muss Azizi Knoten im Gehirn lösen, wie er es nennt. Als studierter Architekt hatte er lange einen Lehrauftrag für perspektivisches Zeichnen inne. Und so erklärt er immer wieder, wie man zum Beispiel Größenverhältnisse auf dem Papier richtig darstellt. Auch Teilnehmerin Christina Ratz ist froh um jeden Tipp.
16: Wenn man jetzt in der Gruppe unterwegs ist, das macht einfach unheimlich viel Spaß, das animiert, man lernt neue Leute kennen und man sieht irgendwie, alle fangen sie am Anfang an und ja, es gibt irgendwie so eine Dynamik rein.
12: Die Menschen zusammenbringen, das ist genau das, was Azizi mit seiner Aktion bewirken möchte.
2: Ein Beitrag war das aus Pforzheim von Annika Jost.

0: Und jetzt ist es gleich 20.48 Uhr.
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0: Der Fall hatte Erinnerungen an den tödlichen Angriff auf einen Zugbegleiter aus Ludwigshafen am Rhein geweckt. Am vergangenen Freitag soll ein betrunkener Fahrgast in einem Zug zwischen Offenburg und Karlsruhe einen Sicherheitsmitarbeiter angegriffen haben. Während der Auseinandersetzung öffnete sich die Tür des fahrenden Zuges und der Sicherheitsmitarbeiter stürzte hinaus. Er wurde schwer verletzt. Zumindest bei diesem Fall soll Alkohol eine Rolle gespielt haben. Die Deutsche Bahn will jetzt Konsequenzen ziehen. An den tausenden Bahnhöfen in Deutschland soll das Trinken von Alkohol verboten werden, schrittweise bis Oktober. Die Gastronomie bleibt davon ausgenommen. Mein Kollege SWR-Moderator Christian Hauck hat darüber mit Marcella Bonte gesprochen. Er ist der Landesvorsitzende der Eisenbahn- und Verkehrsgewerkschaft, kurz EVG, in Rheinland-Pfalz.
3: Wie groß ist das Problem mit alkoholisierten Fahrgästen in der Bahn?
4: Also ich glaube, wir haben erstmal kein Erkenntnisproblem, sondern wir haben ein Umsetzungsproblem. Wir wissen, dass Alkohol Konflikte verschärfen kann, aber die entscheidende Frage nachher ist, wer schützt die Beschäftigten, wenn die Lage eskaliert?
3: Und kann ein Alkoholverbot an Bahnhöfen da was bringen, dass zumindest nicht unmittelbar vor der Zugfahrt getrunken wird?
4: Es kommt drauf an. Also ja, wenn es einen echten Sicherheitskonzept hinten dran gibt. Nein, wenn es aber nur ein Verbotsschild bleibt. Ja, also ein Alkoholverbot kann Sicherheitsgefühl stärken und Konflikte reduzieren, wissen wir. Aber es muss auch konsequent, rechtssicher und mit ausreichend Personal umgesetzt werden.
3: Genau, sonst stellt es möglicherweise die Mitarbeiter ja vor neue Probleme, weil sie dann auch noch dieses Alkoholverbot umsetzen müssen. Jeden, der da mit einer Bierflasche steht, ansprechen und dann möglicherweise neue Konflikte riskieren, oder?
4: Hundertprozentig. Ja, also selber aus der Praxis, war früher selber im Bahnhof beschäftigt, ist leider gang und gäbe.
3: Und wie geht man damit um, wenn jemand schon offenbar betrunken ist und dann auf dem Bahnsteig weiter trinkt?
4: Naja, wir können jetzt sagen, wir können Hausrecht durchsetzen, wir können es versuchen, aber wenn kein Personal dafür da ist, wird die Situation nicht verbessert. Also ich gebe gerne als Beispiel, Kolleginnen und Kollegen von der Bundespolizei sagen, ist ja alles schön und gut, aber wer soll es kontrollieren? Und da müssten eigentlich die Alarmglocken schon klingeln. Ja, also wir haben nicht das eigene Personal und auch die Bundespolizei nicht das Personal dafür, das hundertprozentig umsetzen zu können.
3: Und da fehlt aus Ihrer Sicht vor allem der politische Wille oder ist auch einfach nicht genug Personal vorhanden?
4: Das glaube ich ja sowohl als auch. Wir diskutieren jetzt schon mehrere Jahre über Sicherheitsthemen bei der Bahn. Es gibt dann kurzfristig Möglichkeiten, sich mal zusammenzusetzen und über Konzepte oder Verbesserungen zu sprechen. Aber der langfristige Weg ist halt deutlich länger. Ja, und da brauchen wir vernünftige Konzepte, die das Ganze hinterlegen.
3: Eine Konsequenz, die ja dann relativ bald nach dem Fall Serkan Çala gezogen wurde, war, dass man gesagt hat, dass die Zugbegleiter in der Regel zu zweit unterwegs sein sollten. Wie hat sich das bisher in der Praxis bewährt, beziehungsweise inwieweit wird das auch wirklich umgesetzt? Inwieweit sind genug Kollegen da und Kolleginnen?
4: Also Feedback von den Kolleginnen und Kollegen, die es wahrnehmen oder die auch dann diese Doppelschichten selber fahren draußen, ist positiv. Ja, also es ist ein anderes Auftreten gegenüber einem Aggressor oder einer Aggressorin, die dann dementsprechend auch zurückstecken oder auch sagen, naja, komm, ne, gerade auch wegen der Thematik, es nicht eskalieren lassen in dem Sinne, wie wir es kennen. Ja. Nichtsdestotrotz glaube ich, um langfristig Sicherheitskonzepte umsetzen zu können, muss ein noch größerer Schutz erfolgen. Das heißt, ich glaube, wir brauchen noch mehr Personal für die Züge, um das ordentlich umsetzen zu können.
3: Also in erster Linie Sicherheitspersonal und wahrscheinlich auch Stellen bei der Bundespolizei?
4: 100%.
3: Ist es denn in der Regel dann überhaupt umsetzbar, selbst wenn da Kollegen von der Polizei dann dazukommen, dass man die Leute dann auch aus dem Zug rausbekommt? Wie hoch ist da das Eskalationspotenzial bei angetrunkenen Fahrgästen?
4: Es kommt natürlich immer auf den Grad an, aber ich möchte es jetzt nicht nur auf den Grad der Alkoholisierung reduzieren. Jeder entscheidet bewusst, Alkohol zu trinken, ja, und sich zu benehmen oder nicht zu benehmen. Ich kann Ihnen aus der eigenen Erfahrung sagen, dass es, wenn eine Bundespolizei mit dabei ist, ein ganz anderes Level ist dann und dementsprechend schneller auch für die Kolleginnen und Kollegen, dass das Thema beendet ist.
3: Jetzt haben wir natürlich das Problem, dass Alkohol in Deutschland sehr gegenwärtig ist. Es ist ja auch weiterhin wahrscheinlich dann möglich, im Bordrestaurant Alkohol zu bestellen. Müsste man da dann nicht auch konsequenter sein und sagen, wir wollen einfach keine betrunkenen Fahrgäste, das heißt aber auch, ich kann mir mein Bier nicht im Bordrestaurant kaufen?
4: Wäre eine logische Konsequenz. Nur wir müssen halt ehrlich miteinander sprechen. Wir haben hunderte von kleinen Bahnhöfen, wo kein Servicepersonal oder irgendwas sonst vor Ort ist. Da fängt die Problematik ja meistens schon an. Oder wenn man noch ehrlicher ist, die meisten gehen irgendwo trinken, fahren mit der Bahn heim. Ich kann ja jetzt schlecht anfangen zu diskutieren, darf jemand noch in der Freizeit irgendwo Alkohol trinken oder nicht.
0: Marcella Bonte, erst Landesvorsitzender der EVG Rheinland-Pfalz. Mein Kollege Christian Haug hat mit ihm gesprochen. Dieser Bericht der FAO, der Ernährungs- und Landwirtschaftsorganisation der Vereinten Nationen, macht zumindest ein bisschen Hoffnung. Denn der Bericht zeigt, dass der weltweite Kampf gegen Hunger und Mangelernährung erfolgreich ist. Auch wenn es natürlich noch viele Probleme gibt. Das Ziel, keinen Hunger bis 2030, ist völlig außer Reichweite. Fortschritte gibt es aber trotzdem, wie Christine Auerbach aus Rom berichtet.
5: Die gute Nachricht zuerst. Der Hunger weltweit ist das dritte Jahr in Folge gesunken. Zwischen den Regionen gibt es aber deutliche Unterschiede. Die meisten Hungernden gibt es laut dem UN-Bericht zurzeit in Afrika. 309 Millionen Menschen litten dort letztes Jahr an Hunger. Damit ist Afrika aktuell der Kontinent mit den meisten Hungernden vor Asien. Das hat zwei Gründe, sagt Maximo Torero, der Chefökonom der Welternährungsorganisation. Die Konflikte in Afrika sind eine Herausforderung. Sie sorgen für viel Hunger in der Region. Außerdem, sagt er, ist die Bevölkerung in Afrika sehr stark gewachsen. Vor allem Südasien und Lateinamerika haben laut dem Bericht große Fortschritte gemacht beim Bekämpfen des Hungers. Indien zum Beispiel. Das Land hat sein Sozialsystem verbessert und digitalisiert, sagt Maximo Torero. Dadurch sei es für die Behörden jetzt leichter, Lebensmittel gezielt an die Menschen zu bringen, die sie brauchen. Der Bericht zur weltweiten Ernährungssicherheit untersucht, wie sich aktuelle Krisen, Konflikte und der Klimawandel auf den weltweiten Hunger auswirken. Weil sich der Bericht immer auf das Vorjahr bezieht, konnte die Blockade der Straße von Hormuz noch nicht berücksichtigt werden. Die Welternährungsorganisation erwartet aber deutliche Folgen durch die Blockade. Weil die Energiepreise weltweit ansteigen und weil durch die Blockade Rohstoffe fehlen, um Dünger herzustellen. Es fehlen 20-30% von allem, was man braucht, um Dünger zu produzieren. Erdgas zum Beispiel, um Stickstoff herzustellen, Schwefel. Und wenn man mit weniger Dünger produziert, dann sinken die Erträge, was sich später auch auf die Verbraucherpreise auswirken wird. Der Bericht untersucht aber nicht nur den Stand des Hungers, sondern auch die Qualität der Ernährung. Fast 2,7 Milliarden Menschen können sich keine gesunde Ernährung leisten. Ein Grund ist, dass zum Beispiel Obst und Gemüse in vielen Ländern sehr teuer sind. Rund 70% der Lebensmittelkosten entstehen laut dem Bericht dabei erst nach dem Anbau der Lebensmittel, durch Lagerung, Transportwege und Kühlketten. Aber beim Thema gute Ernährung geht es nicht nur um Unterernährung, sondern auch um Übergewicht, sagt Maximo Torero. Menschen sterben an der Folge von Unterernährung, aber auch an Übergewicht und Adipositas sterben Menschen, durch Herzinfarkte, Diabetes und so weiter. Deshalb muss beides gleichzeitig angegangen werden. Die Vereinten Nationen haben das Ziel ausgegeben, den Hunger bis 2030 zu besiegen. Der Bericht zeigt, dass die Welt von diesem Ziel noch weit entfernt ist. Die aktuellen Krisen machen es zusätzlich schwer, es zu erreichen.
0: Und während auf der einen Seite der Welt Hunger bekämpft wird, gibt es auf der anderen Essen im Überfluss. Fastfood zum Beispiel, Pizza, Chips oder Limonade. Und mal ist das ja auch gar kein Problem, aber dauernd eben schon. Daran erinnern wir heute am Internationalen Tag des Junkfoods. Worauf man achten sollte und ab wann Junkfood problematisch wird, darüber berichtet jetzt unsere Reporterin Sina Phillips.
6: Es ist lecker, zum Teil unwiderstehlich und auf Dauer schlecht für den Körper. Junkfood, Fastfood, also hochverarbeitete Lebensmittel. Die Palette reicht von Tiefkühlpizza über Chips bis hin zu Energydrinks. Mal sind solche Produkte kein Problem, aber sie können weitreichende Folgen haben, sagt der Ernährungsmediziner Matthias Fasshauer von der Justus-Liebig-Universität Gießen.
7: Je mehr hochverarbeitete Lebensmittel man zu sich nimmt, umso schlechter ist die Ernährungsqualität, umso mehr Überessen findet statt und umso mehr Komplikationen des Überessens wie Adipositas, Diabetes, aber auch solche Dinge wie psychische Erkrankung, Depressionen und Angststörungen haben wir super Daten, dass auch die mit dem Konsum verbunden sind.
6: Junkfood sei so zusammengesetzt, dass man sich ungewollt daran überisst, sagt Matthias Fasshauer. Viele berichten, wenn sie einmal die Chipshüte aufgemacht haben, können sie nicht aufhören und essen sie leer.
7: Das heißt, da werden Suchtmechanismen ausgelöst und ausgenutzt. Und wir wissen auch vereinzelte Zutaten wie Aromen und Süßungsmittel und auch verschiedene Zuckerarten zum Beispiel, dass die genau diese Effekte auch verursachen.
6: Wer sich unsicher ist, ob Lebensmittel hochverarbeitet sind, könne einfach auf die Inhaltsstoffe schauen. schauen. Aromen, Süßungsmittel und Farbstoffe seien ein eindeutiger Hinweis, die Länge der Liste ebenfalls. Um das zu vereinfachen, hat Matthias Fasshauer mit seinem Team die App Niatic entwickelt. Per Ampelsystem zeigt sie an, wie gut Lebensmittel sind.
7: Alle Ernährungsprogramme, die wir entwickeln und auch fördern und empfehlen, sind primär gewichtsneutral angesetzt. Das heißt, wir sagen, ihr könnt durchaus damit abnehmen, aber wir können nichts versprechen. Es geht vor allem darum, die Ernährungsqualität zu steigern.
6: Ernährungsberaterin Anja Later aus Kassel schaut oft mit ihren Klienten, wie der persönliche Speiseplan gesünder werden kann. Ihr Tipp? Mit Kleinigkeiten anfangen.
8: Wenn Sie sagen, ich esse gerne morgens ein Toastbrot mit Marmelade, könnte man ja ein bisschen Verbesserung bringen, indem Sie sagen, ach komm, ich mache ein bisschen Quark oder Hüttenkäse drauf, dann tut's Ihnen nicht weh. Sie lieben dann weiter Ihr Erdbeermarmeladenbrot und haben ein bisschen was ergänzt. Ist doch super.
6: Auch Einkaufslisten oder Essenspläne können helfen, die Tiefkühlpizza zu umgehen. Denn Junkfood bietet keine ausgewogene Ernährung.
8: Es werden doch viele, viele Nährstoffe nicht ausreichend geliefert. Und andere Nährstoffe werden zu viel geliefert. Also sagen wir mal Zucker und Salz. Und was liefern sie nicht? Wenig Ballaststoffe, wenig Vitamine, wenig Mineralstoffe.
6: Eine Sache, die Matthias Fasshauer empfiehlt, nicht jedem Ernährungstrend hinterherrennen. Denn oft würden hochverarbeitete Lebensmittel beworben. Der Ernährungsmediziner sieht die Verantwortung auch bei der Politik.
7: Was wir viel mehr bräuchten, wären Dinge wie eine echte Softdrinksteuer, die zuckergesüßte und auch süßungsmittelgesüßte Lebensmittel umfasst. Was wir brauchen, sind weitere Dinge. Also nicht nur einfach mal Steuer das Ding teurer machen, sondern wir brauchen Werbeverbote. Wir müssen ganz klar auch nochmal reden darüber, was sind eigentlich Kinderwerbung, was sind auch Kindergetränke. Da werden furchtbare Dinge angeboten. Das heißt also, wir brauchen ein ganzes Paket an Maßnahmen.
6: Auch wenn hochverarbeitete Lebensmittel nachweislich ungesund bis schädigend sind, ab und zu mal ein paar Chips sind kein Problem. Die Menge und Häufigkeit sind ausschlaggebend.
0: Ein Bericht von Sina Philips. Mein Name ist Florian Zelt. Schön, dass Sie eingeschaltet haben. Sie hören den ARD-Infoabend. Kommen Sie gut informiert mit uns durch diesen Dienstag.

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1: 21 Uhr, Nachrichten von BR24 mit Karin Schumacher. Geplantes Alkoholverbot an Bahnhöfen wird überwiegend positiv bewertet. Der Verband Deutscher Verkehrsunternehmen sprach von einem richtigen Schritt, um Konflikte zu verringern. Auch die Deutsche Polizeigewerkschaft begrüßte den Schritt, erklärte aber auch, Regeln allein brächten noch keine Sicherheit. Es müssten auch die personellen Voraussetzungen zur Umsetzung geschaffen werden. Bahnchefin Palla hatte heute ein generelles Alkoholverbot an allen Bahnhöfen angekündigt. CDU fordert Aufklärung nach Tod des Verdächtigen von Stade. Die parlamentarische Geschäftsführerin der niedersächsischen CDU-Landtagsfraktion Herrmann sagte, die Justizministerin müsse nun darlegen, ob Hinweise auf eine Selbstgefährdung vorgelegen hätten und ob Schutzmaßnahmen eingehalten worden seien. Der Mann soll in einem Sorgerechtsstreit 6 Menschen in einer Mutter-Kind-Einrichtung erschossen haben. Heute früh wurde er tot in seiner Gefängniszelle gefunden. Die Ermittler gehen von Selbstmord aus. Trump kündigt weitere Angriffe auf Iran an. Die USA seien mit dem Land noch lange nicht fertig, sagte der US-Präsident bei einem Treffen mit dem libanesischen Präsidenten Aoun im Weißen Haus. Unter anderem soll eine unterirdische Anlage zur Urananreicherung ins Visier genommen werden. An Gesprächen mit Teheran habe er derzeit kein Interesse, erklärte Trump. AfD könnte ihren Status als bayerische Oppositionsführerin verlieren. Das Landesschiedsgericht der Partei hat entschieden, den niederbayerischen Abgeordneten Stadler auszuschließen. Das hat Stadler dem BR bestätigt. Es begründet den Ausschluss damit, dass Stadler der Integrität der AfD geschadet habe. Damit hätten dann die Grünen im Bayerischen Landtag einen Sitz mehr als die AfD. Stadler geht allerdings juristisch gegen das Urteil vor. Schuster verurteilt antisemitische Attacke bei Würzburg. Der Präsident des Zentralrats der Juden sprach auf BR24 Anfrage von einem entsetzlichen Angriff. Die fortschreitende Normalisierung des Hasses bereite Gewalttaten wie dieser den Boden. In Höchberg im Landkreis Würzburg war in der Nacht auf Montag ein 65-Jähriger angegriffen worden, weil er einen Anstecker mit der Israel-Flagge trug. Ein 20-jähriger Syrer wurde festgenommen. Florian Lipowitz muss Tour de France beenden. Der deutsche Radprofi stürzte im Einzelzeitfahren heftig und rutschte in eine Absperrung. Die 16. Etappe in Thonon-les-Bains gewann der Belgier Evenepoel vor dem Slowenen Pogacar, der das gelbe Trikot des Gesamtführenden behält. Dritter wurde der Däne Sjelmos. Das Wetter in der Nacht zunehmend klar, Tiefstwerte bis 6 Grad.
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2: Vom Südwestrundfunk in Baden-Baden aus dem Studio von SWR aktuell. Schön, dass Sie eingeschaltet haben. Mein Name ist Florian Zelt. Das sind alarmierende Zahlen, die da heute veröffentlicht worden sind. Die Polizei zählte im vergangenen Jahr 17.126 Fälle von sexuellem Missbrauch an Kindern und Jugendlichen. Rund 1.600 mehr als vor 5 Jahren. Sexualisierte Gewalt gegen Kinder und Jugendliche verlagert sich dabei immer stärker ins Internet. Ganz neu ist das nicht, aber deswegen nicht weniger wichtig, ganz im Gegenteil. Und dieses neue Bundeslagebild, das Bundesinnenminister Dobrindt und der Präsident des Bundeskriminalamts da heute vorgestellt haben, zeigt genau das. Es wurden mehr Missbrauchsfälle im Internet und auch ein starker Anstieg bei jugendpornografischen Inhalten registriert. Dietrich Karl-Meurer berichtet aus Berlin.
3: Seit mehr als 40 Jahren berät und unterstützt der Berliner Verein Wildwasser Opfer sexualisierter Gewalt. Jetzt beobachten die Beraterinnen, die ihre Namen nicht nennen wollen, gerade mit Blick auf Mädchen und Jugendliche eine deutliche Veränderung.
4: Wir haben viel, viel mehr Anfragen, können wir zum einen sagen. Wir können auch sagen, dass die digitalisierte, sexualisierte Gewalt deutlich zugenommen hat.
5: Wir haben viel eher zu tun mit Videos, die kursieren, zum Beispiel an Schulen oder in Klassenchats oder mit Fotos, auch mit Erpressung, die darüber erfolgt.
3: Dies spiegelt sich auch wieder im nun vorgestellten Bundeslagebild. Es untersucht sexuellen Missbrauch von Kindern und Jugendlichen sowie Straftaten mit Kinder- und jugendpornografischen Inhalten. Der Präsident des Bundeskriminalamts, Holger Münch, erläutert.
6: Wir sehen, eine Zunahme der Bedeutung des digitalen Raums. Hier spielen auch Grooming-Sachverhalte eine große Rolle. Will heißen, Minderjährige, die gezielt angesprochen werden, eine Vertrauensbeziehung aufgebaut werden soll, um einen sexuellen Missbrauch vorzubereiten.
3: Missbrauchstaten ohne direkten Körperkontakt haben deutlich zugenommen. Auch Straftaten mit jugendpornografischen Inhalten erreichten einen neuen Höchststand. Ursache dafür ist unter anderem künstliche Intelligenz. Sie erleichtert das Erstellen, Verändern und Verbreiten von Bildern und Videos. Münch sagt, die Gesamtzahl der registrierten Missbrauchsfälle stieg ebenfalls.
6: Hier haben wir 2025 20.051 Fälle von Opfern des sexuellen Missbrauchs Minderjähriger verzeichnet. Das ist ein Anstieg von knapp 5%.
3: Die Täter sind überwiegend Männer. Das Lagebild beruht auf Daten der polizeilichen Kriminalstatistik. Ergänzt wird es durch Hinweise des US-Zentrums NCMEC, das Meldungen zu Missbrauchsdarstellungen im Netz sammelt und an Strafverfolger weiterleitet. Im letzten Jahr erhielt das BKA mehr als 220.000 entsprechende Meldungen. Im Lagebild erfasst sind allerdings nur bekannt gewordene Straftaten, das sogenannte Hellfeld. Darauf verweist Bundesinnenminister Alexander Dobrindt, CSU.
7: Wir gehen von einem hohen Bereich Dunkelfeld auch aus, den wir nicht beziffern können, der aber nach unserer Einschätzung auch noch mal deutlich das, was wir im Hellfeld sehen, übersteigen könnte.
3: Im Kampf gegen sexuellen Missbrauch von Kindern und Jugendlichen setzt Dobrindt auf mehr internationale Zusammenarbeit, künstliche Intelligenz, eine stärkere Präsenz der Ermittler im Netz und die von der Bundesregierung auf den Weg gebrachte IP-Adressenspeicherung. Die unabhängige Missbrauchsbeauftragte Kerstin Klaus dringt zudem auf schärfere Gesetze, etwa gegen das Cybergrooming, also die Anbahnung sexueller Kontakte über das Internet, und Sextortion, die sexuelle Erpressung mit intimen Bildern.
8: Cybergrooming muss strafbar sein, egal ob es ein Kind oder einen Jugendlichen trifft. Sextortion muss über einen eigenen Sexualstraftatbestand erfasst und ermittelt werden können.
3: Beim Berliner Verein Wildwasser, der sich um Opfer sexuellen Missbrauchs kümmert, hofft man unterdessen darauf,
5: dass eine Haltung auch in unserer Gesellschaft entsteht, dass übergriffiges Verhalten nicht okay ist.
3: Und setzt dabei auf mehr Prävention und Aufklärung.
2: Ein Bericht aus Berlin von Dietrich Kai Meurer. Gegen Tech-Riesen wie Amazon, Meta oder Microsoft ankommen und dabei auch noch gutes Geld verdienen. Dieses Ziel hat offenbar die Schwarzgruppe ausgegeben, zu der auch Lidl und Kaufland gehören, und investiert in Cloud-Systeme.

0: kluge Strategie, da zu investieren? Also kann man damit gutes Geld verdienen?
1: Auf jeden Fall. Es gibt im Grunde genommen mehr Nachfrage als Angebot. Bei den Datenzentren, von denen wir das wissen, da ist die Nichtauslassungsquote unter 1%. Das heißt, im Grunde genommen wird alles abgenommen, was der Markt anbieten kann an Cloud-Rechenkapazitäten. Und dementsprechend ist da definitiv noch Geld zu verdienen.
0: Also da gibt es auch noch Platz für deutsche und europäische Anbieter von Rechen-, Speicher- und Netzwerkinfrastrukturen. Denn oft genug hören wir ja vor allen Dingen von US-amerikanischen und Big-Tech-Platzhirschen, die sich schon breit gemacht haben in anderen Feldern.
1: Das ist natürlich bei Cloud Computing genauso. Amazon Web Service, Microsoft, das sind die großen Spieler, die auch in Deutschland den Markt dominieren und zwar wirklich dominieren. Da hat die Telekom zum Beispiel eine viel geringere Quote. Ich glaube, 2% ist da der Marktanteil und die sind noch größer als die Schwarzgruppe, was Cloud Computing angeht. Aber es gibt so bestimmte Bereiche, also Edge Computing, wenn Sie Datenzentren in der Nähe von Anwendungen haben. Das hat was mit der Latenz zu tun. Das ist die sogenannte Geschwindigkeit, mit der Daten ausgetauscht werden. Und zu den großen Rechenzentren dauert es natürlich länger als zu den kleineren, die direkt neben meiner Fabrik oder neben meinem Campus stehen. Da ist durchaus noch eine Nische. Aber darüber hinaus ist es einfach so, dass die Gesamtkapazitäten noch nicht sozusagen befriedigt sind. Und jeder, der baut, kann dann eben seine Kapazitäten auf den Markt bringen. Und die werden dann auch nachgefragt. Völlig egal, ob schon ein Platzhirsch da ist oder nicht.
0: Das heißt, die deutschen Unternehmen wären da auch konkurrenzfähig, einzig weil die Lage da auch so entscheidend ist?
1: Sie wären deswegen konkurrenzfähig, weil sie natürlich zum einen bestimmte Voraussetzungen mitbringen, die die Amerikaner nicht haben. Also es gibt Datenschutzbedenken, was amerikanische Anbieter angeht. Das liegt an dem Cloud Act der Amerikaner, der im Grunde genommen die amerikanischen Unternehmen verpflichtet, wenn ein amerikanisches Gericht sagt, gib mir alle Daten von SAP, aus welchen Gründen auch immer, die du auf deinem Server hast, dann wären sie rechtlich dazu verpflichtet. Auch wenn dieser Server in Europa steht. Da gibt es jetzt bestimmte rechtliche Grauzonen, weil die EU natürlich auch Maßnahmen dagegen ergriffen hat. Aber einer der Gründe dafür, warum auch gerade deutsche Unternehmen sagen, sie würden viel lieber bei einem rein deutschen Anbieter ihre Cloud-Dienste buchen, ist eben eine gewisse rechtliche Unsicherheit. Also da haben sozusagen schon von dieser Seite her die deutschen Unternehmen einen gewissen Wettbewerbsvorteil. Und zum anderen, so wie die Schwarzgruppe selber, sind das zum Teil ja gewachsene Strukturen. Also SAP, die Telekom, die Schwarzgruppe, die haben zum Teil diese Cloud-Infrastruktur zu Anfang für sich selber aufgebaut. Die ist also auch eingebettet in ein bestehendes Ökosystem, sagen wir mal. Und das ist dann für andere geöffnet worden, als sie größer geworden sind. Und in dem Zusammenhang kann es dann natürlich für deutsche Unternehmen, die eh vielleicht mit diesen Unternehmen dann einen Datenaustausch und Ähnliches haben, sinnvoll sein, auch diese Systeme zu nutzen.
0: Was jetzt eben zum Beispiel die Schwarzgruppe anstrebt, ist das jetzt schon die Antwort auf eine deutsche bzw. europäische Lösung, die sich ja wie gesagt so viele Unternehmen hierzulande wünschen? Oder was bräuchte es dafür?
1: Also ich denke, es ist ein Anfang und gerade Stack IT, sozusagen diese Cloud-Sparte der Schwarzgruppe, die hat ja nicht umsonst eine ganze Reihe von öffentlichen Aufträgen gewonnen, weil sie eben eine gewisse Datenschutzsicherheit bietet, die andere nicht bieten, weil sie eine hohe Qualität haben technisch. Und ich glaube, was es braucht, ist einfach viel, viel, viel mehr Investitionen. Also die auch jetzt noch, die sogenannten Hyperscaler heißen ja Hyperscaler, weil es in einer Geschwindigkeit, in einem Umfang passiert, den man sich kaum vorstellen kann.
0: Also Hyperscaler ist eben diese Zusammenfassung aus Rechenspeicher und Netzwerkinfrastrukturen, richtig?
1: Richtig, aber es betrifft eben auch die Unternehmen, also die dahinter stehen, Amazon Web Service und Ähnliches, die eben jährlich dreistellige Milliardenbeträge in neue Rechenkapazitäten investieren. Und weil eben der Markt so schnell wächst und weil die Nachfrage danach da ist. Und auch wenn wir solides Wachstum haben in Europa und in Deutschland und die Rechenkapazitäten von jetzt ungefähr 3000 Megawatt auf ungefähr 5000 Megawatt bis 2030 steigen sollen, ist das natürlich nichts im Vergleich zu dem, was die Amerikaner investieren. Und ich denke, was es braucht, ist Genehmigungsverfahren beschleunigen, es leichter machen zu investieren und die notwendigen Netzanbindungen zur Verfügung stellen. Also im Grunde genommen es attraktiver machen, hier zusätzliche Kapazitäten aufzubauen. Denn die Nachfrage ist da. Wir sind ein bisschen langsamer, was so bauen und genehmigen und all diese Dinge angeht.
2: Alexander Schiersch vom Deutschen Institut für Wirtschaftsforschung im Gespräch mit meiner Kollegin Barbara Piroth. Eine bezahlbare Wohnung in einer beliebten Großstadt finden, das ist in ganz Deutschland ein Problem. In Stuttgart, in München, in Köln, in Hamburg und natürlich auch in Berlin. Da wird ja im September gewählt und deswegen ist das Thema Wohnen in der Hauptstadt ganz oben auf der Liste der Bürgerinnen und Bürger. Das hat erst kürzlich eine Wahlumfrage im Auftrag des Rundfunk Berlin-Brandenburg ergeben. Bei dem massiven Mangel

0: an Wohnraum ist langer Leerstand doppelt frustrierend, so zum Beispiel am Berliner Olympiastadion. Viele Wohnungen, seit Jahren darf niemand einziehen. Woran das liegt und was dort geplant ist, hat sich unser Reporter Sebastian Schöbel angeschaut.
1: Seit 3 Jahrzehnten wohnt Achim Schüler nun schon in der Siedlung Westend. Hier zwischen Olympiastadion und Heerstraße kennt er jedes Haus und weiß deswegen ziemlich genau.
2: Insgesamt sind in der Siedlung ca. 100 Wohnungen leer seit ca. 10 Jahren.
1: Denn eigentlich hätten die einst nach dem Zweiten Weltkrieg für britische Soldaten gebauten Häuser längst weg sein sollen. Der Konzern Deutsche Wohnen, dem die Siedlung gehört, will hier alles abreißen und neue Wohnungen bauen. Bekannt waren bislang Pläne für rund 650. Inzwischen bestätigt der Bezirk Charlottenburg-Wilmersdorf gegenüber dem RBB, dass es bis zu 800 werden könnten. Seit Anfang der Planung im Jahr 2013 verfolgt Schüler das Projekt nun schon.
2: Und die Deutsche Wohnen hat damals höchstwahrscheinlich gehofft, dass wir alle gleich weg sind. Und es sind aber heute noch mehr als die Hälfte der Wohnungen belegt.
1: Und nun stehen 100 Wohnungen in bester Lage seit Jahren leer. Ein klarer Verstoß gegen das Zweckentfremdungsverbot, sagt Wiebke Werner, Geschäftsführerin des Berliner Mietervereins.
3: Deswegen verstehen wir auch nicht, warum der Bezirk hier nicht mehr auf den Investor eingeht und hier die Wiederzuführung der Wohnungen in den Wohnungsmarkt fordert.
1: Das Bezirksamt lässt auf RBB-Nachfrage hingegen ausrichten, man halte den Leerstand wegen der langen Planungsdauer für nachvollziehbar. Denn eigentlich habe die Deutsche Wohnen ja längst abreißen und neu bauen wollen. Zudem sollen die derzeitigen Mieter später in den neuen Häusern Wohnraum erhalten zu den gleichen Konditionen wie heute. Die Deutsche Wohnen teilte dem RBB mit, man könne Anfang 2028 loslegen, sofern bis dahin Baurecht hergestellt wird. Derweil verfallen allerdings die teils schon ziemlich maroden Häuser der Siedlung Westend, klagt Mieter Steffen Unger. Die Dächer zum Beispiel hätten längst saniert werden müssen.
4: Und auch sozusagen die Fenster, die Außenseiten. Da ist, seit ich hier wohne, nie irgendetwas passiert. Ich melde einen Mangel, zum Beispiel an einem Heizungsrohr. Und dann wird aber nichts getan, sondern es wird so lange abgewartet, bis dann der Rohrbruch einfach da ist. Weil dann bezahlt es nicht der Eigentümer, sondern die Versicherung. Und am Ende halt über die Betriebskostenabrechnung auch die Mieter.
1: Unger und Schüler engagieren sich seit Jahren in einer Bürgerinitiative. Der Deutschen Wohnen werfen sie vor, auf Zeit zu spielen. Beide aber legen sich fest, sie wollen ausharren und scheuen auch den Umzug in eine neu gebaute Wohnung nicht, falls die wirklich kommt. Aber eben nur genau hier in der Siedlung Westend.
2: Machen wir gerne, weil wir hier sehr gern wohnen, mitten in der Stadt und doch im Grün.
0: Ein Bericht aus Berlin von Sebastian Schöbel.

0: Es ist 21.16 Uhr.
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0: In Zukunft ohne klimaschädliches Erdöl und Erdgas leben. Das ist langfristig das Ziel der Europäischen Union. Aber dazu braucht es neue Ideen. Viele gibt es auch schon und einige davon, die entstehen gerade. In Baden-Württemberg zum Beispiel. Da haben 9 Hochschulen symbolisch 99 Projekte veröffentlicht. Mit Forschungsprojekten zu erneuerbaren Energien, Energiespeicherung und alternativen Rohstoffen für die Lebensmittelbranche und auch für die Landwirtschaft. Mit dabei ist ein Forschungsteam der Universität Freiburg. Das entwickelt Nutzpflanzen, die zusammen mit Bakterien ihren Dünger selbst herstellen können. Pascal Kiss aus unserer Wissenschaftsredaktion stellt das Projekt vor.
2: Der Freiburger Zellbiologe Thomas Ott entdeckt fast bei jedem Spaziergang auf den Wiesen ein großes Vorbild für seine Forschung. Weißklee.
3: Den hole ich mir mal ganz kurz.
2: Dieser Klee kann schon das, was das Forschungsteam in Zukunft auch den Nutzpflanzen beibringen möchte. Es kann sich selbst düngen. Thomas Ott buddelt im Botanischen Garten in Freiburg eine Kleepflanze aus und zeigt auf die Wurzeln.
3: Man sieht das hier an den Wurzeln. Das sind diese kleinen knotenartigen Strukturen, diese Wurzelknöllchen.
2: Diese Knöllchen sind nur wenige Millimeter groß, aber dennoch gut zu erkennen. Sie sind das Haus, der Lebensraum der Bakterien. Und diese Bakterien produzieren direkt den Dünger für die Pflanzen.
3: Und so kann der Klee sich mit Stickstoff selber düngen, indem er diese Symbiose mit den Bakterien eingeht.
2: Die Bakterien sorgen also ständig für Nachschub beim Dünger. Diese Selbstdüngung möchte das Forschungsteam der Universität Freiburg auf Nutzpflanzen übertragen. Die meisten Pflanzen haben in ihren Genen die Fähigkeit gespeichert, mit Pilzen eine Partnerschaft einzugehen. Durch kleine Veränderungen in den Pflanzen will das Forschungsteam nun erreichen, dass die Pflanzen auch mit den gewünschten Bakterien eine Partnerschaft eingehen, sagt Biologe Thomas Ott.
3: Das heißt, die Pflanzen haben dieses Grundpotenzial schon, das zu machen. Und was wir jetzt gucken müssen, ist, dass wir die Pflanze spezifisch auf die Bakterien reagieren lassen und dann dieses Programm nutzen, um eben die Tür quasi für die Bakterien zu öffnen, so wie die Pflanze das für den Pilz auch schon tut.
2: Das Forschungsteam muss dazu verstehen, wann die Pflanzen den Bakterien erlauben, sich an den Wurzeln anzusiedeln. Gelingt das, versorgt die Pflanze die Bakterien mit Zucker und die Bakterien reichern Stickstoff an und wandeln diesen später in Dünger um. Ein Geben und Nehmen. Die Pflanze muss dabei aber mehr Zucker extra für die Bakterien herstellen, sagt Thomas Ott.
3: Weil eben jetzt eine ganze Reihe von dem Zucker an die Bakterien gegeben werden muss, ist es eventuell erforderlich, das nochmal ein bisschen aufzustocken, diese Leistung. Aber da gibt es Projekte, internationale Projekte, die da sehr weit sind und im Prinzip dieses Plus, was wir brauchen, schon kompensieren können, sodass man dann diese zwei Eigenschaften kombinieren könnte.
2: So ist es bereits gelungen, Nutzpflanzen zu entwickeln, die mehr Zucker herstellen, von dem sie dann etwas für die Bakterien abgeben können. Damit das klappt, müssen die Pflanzen aber gentechnisch verändert werden.
3: Wir denken, dass wir zurzeit um einen gentechnischen Ansatz nicht drumherum kommen, weil wir einfach neue Gene einführen müssen. Gene, die in der Nutzpflanze nicht vorhanden sind, die wir eben aus den Hülsenfrüchtlern brauchen. Wir stehen dem sehr offen gegenüber. Wir glauben einfach, es hat sich wahnsinnig viel getan. Technisch auf der einen Seite, in der Kontrolle auf der anderen Seite. Sie sind sehr sicher geworden. Und da sagen wir, weil wir noch so lange für die Entwicklung brauchen, müssen wir jetzt anfangen und können nicht noch 20 Jahre warten.
2: Am Botanischen Garten in Freiburg hat das Forschungsteam schon erste Tests mit Tomatenpflanzen durchgeführt. Gerade laufen Versuche mit Maniok, weltweit eines der wichtigsten Grundnahrungsmittel. Von der Pflanze wird vor allem die Wurzel gegessen. Mit der tropischen Pflanze soll ein erster Prototyp entstehen. Später könnte die Technik dann auch für in Deutschland heimische Pflanzen wie Getreide und Mais genutzt werden, so die Hoffnung. Jetzt liegt der Fokus aber erstmal auf Maniok, sagt Zellbiologe Thomas Ott.
3: Der große Schritt wird sein, das ins Feld zu bringen und dann zu gucken, wie geht der Gesamtorganismus damit um? Ja, ist es der Gewinn, auch für den Nährstoffgewinn, den wir wollen? Kann die Pflanze das kompensieren mit den Zuckern, die sie abgeben muss? Aber dafür muss die Pflanze raus unter natürliche Bedingungen. Und das wird mit diesem Prototypen, den wir hier erstellen im Labor, passieren und dann müssen wir gucken.
2: Und das soll möglichst in den nächsten 5 Jahren gelingen, um die weltweite Ernährung im Großen zu verbessern, aber auch für uns in Deutschland, um in Zukunft möglichst auf Dünger und damit Erdgas und klimaschädliches CO2 zu verzichten.
0: Eine Reportage von Pascal Kiss im ARD-Infoabend. Hat eine Prinzessin eigentlich unbedingt sittsam, tugendhaft, gut angezogen und wunderschön zu sein? Und wer sagt eigentlich, dass das so sein soll? Weiß ich auch nicht. Archäologen auf jeden Fall nicht, denn die finden immer wieder in entsprechenden antiken Gräbern neben glitzernden und glänzenden Grabbeilagen auch Waffen, Dolche, Schwerter, Pfeil und Bogen. Eine aktuelle Studie von Forschenden aus Ägypten legt jetzt nahe, die Pharaonentöchter konnten damals ganz wunderbar mit Waffen umgehen. Und Susi Weichselbaumer aus unserer Wissenschaftsredaktion, die hat jetzt die Hintergründe.
4: Ägypten, gut 4000 Jahre zurück, die Zeit des sogenannten späten Mittleren Reichs. Amenemhet II., so heißt der regierende Pharao. Viel weiß man nicht über ihn. Kriege interessieren ihn nicht, Handel wohl eher. Nebenbei baut er unbedeutende Tempel, kurze Kanäle, genauso aber die Pyramidenanlage von Dahschur, südlich der Hauptstadt Kairo. Groß, weit verzweigt, mit unzähligen Schachtgräbern. Ende des 19. Jahrhunderts finden Forschende darin die Mumien des Pharaos und seiner vermutlich 4 Töchter. Ganz sicher in Sachen Stammbaum ist sich die Wissenschaft bis heute nicht. Die Grabkammern der vermutlich Prinzessinnen glänzen und glitzern. Kopfschmuck, Ringe, Halsbänder.
5: Bei den zwischen 1893 und 1895 in Dahschur geleiteten Ausgrabungen kamen in den Grabstätten der Prinzessinnen aber auch edle Waffen zum Vorschein. Bei Prinzessin Ita ein Dolch aus Bronze mit einem Griff, eingelegt mit Gold, Lapislazuli und Karneol.
4: Berichtet die Archäologin Zainab Pashish von der Beni Suef Universität.
5: Bei Prinzessin Nobhotep wurden ein Bogen und Pfeile gefunden. Darüber hinaus stieß man in allen Gräbern auf Streitkolben aus Granit und Alabaster.
4: Erhalten ist davon wenig. Zainab Pashish und ihr Team unterziehen die Knochenreste einer DNA-Untersuchung und stellen dabei auch die Frage, waren Schwerter, Dolche und Bogen als Grabbeigaben für Frauen bloß, wie bisher weitgehend angenommen, Statussymbol, schmückendes Beiwerk, Ritualgegenstand?
6: Die vorwiegende Interpretation von Seiten der Ägyptologinnen war hier eben immer, die Waffen sind eben quasi symbolisch und Status.
4: Erklärt Julia Butka, Professorin für Ägyptologie an der Ludwig-Maximilians-Universität München.
6: Also eben auch so einfach ein Statusmerkmal, weil viele von diesen Dolchen aus Edelmetallen gearbeitet sind. Also das ist jetzt kein Dolch, mit dem man gearbeitet hat, sondern der halt sicherlich diesen Elite-Status der Prinzessinnen zeigen soll.
4: Was aber eventuell gar nicht stimmt. Weil
6: extrem viel mit Stereotypen und mit westlichen Übertragungen gearbeitet wurde.
4: Jetzt nicht mehr, beschließen Zainab Pashish und ihr Team der Beni Suef Universität. Per DNA-Analyse scannen sie die Knochenreste nach Hinweisen auf Sehnenansätze. Aus diesen Informationen modellieren die Wissenschaftlerinnen und Wissenschaftler Muskelstärke und Körperbau.
5: Wir fanden spezifische physiologische Anpassungen, die nur durch gewohnheitsmäßige, langfristige körperliche Belastung entstehen. Prinzessin Ita zeigt eine ausgeprägte Robustheit an den Muskelansätzen, die für kraftvolles Greifen genutzt werden. Ein deutlicher Hinweis auf den gewohnheitsmäßigen Gebrauch von Dolchen oder Streitkolben.
4: Die Pharaonentöchter waren also allesamt durchtrainiert, muskulös, versiert im Umgang mit Waffen sowie hart im Nehmen. Prinzessin Ita Weret übersteht nachweislich mehrere Rippenbrüche und Fußfrakturen. Ob man allerdings insgesamt von Amazonen am Nil ausgehen kann, das wollen die Forschenden an weiteren Mumien untersuchen.
0: Und gleich ist es 21.26 Uhr.
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0: Mit Stefan Sander.
7: Einen wunderschönen guten Abend. Die Podesträume von Radsportler Florian Lipowitz sind bei der Tour de France geplatzt. Der Vorjahresdritte musste heute nach einem schweren Sturz bei der Rundfahrt aufgeben. Holger Gerska berichtet.
8: 4 Kilometer vor dem Ziel eignete sich das sportliche Drama des Vorjahrs Dritten der Tour de France. Florian Lippowitz rutschte in einer Rechtskurve weg, prallte mit der Schulter gegen eine Bordsteinkante, blieb lange auf der Straße liegen und konnte erst Minuten später aufstehen. An ein Weiterfahren war nicht zu denken. Unter Schmerzen wurde er in einen Krankenwagen gebracht. Für Florian Lippowitz war um 17.37 Uhr die Tour de France vorbei. Sein Teamkollege Remco Evenepoel hat diese Etappe gewonnen, aber das war natürlich nur noch eine Randnotiz. Am belgischen Nationalfeiertag siegte der Zeitfahr-Weltmeister und Olympiasieger aus Belgien mit großem Vorsprung von 28 Sekunden auf Tadej Pogačar aus Slowenien, der sein gelbes Trikot erfolgreich verteidigte. Aber die Schlagzeile des Tages lieferte Florian Lippowitz mit seinem sturzbedingten Aus.
7: Lippowitz erlitt einen Schlüsselbeinbruch. Wie lange er ausfällt, ist noch nicht bekannt. Fußballrekordmeister Bayern München ist 2 Tage nach dem Ende der Weltmeisterschaft wieder ins Training gestartet. Viele Nationalspieler fehlen aktuell allerdings noch im Kader. Nächste Woche geht es für die Bayern dann in das erste Trainingslager. Taufik Khalil.
9: Nächste Woche am Montag geht der FC Bayern dann ins Trainingslager an den Tegernsee, ein paar Kilometer südlich der Säbener Straße. Direkt unterhalb von Uli Hoeneß gibt ein neues Hotel und dieses Hotel, das wird sich dann schon so ein bisschen füllen. Da kommen dann ein paar dazu, wie ein Kimmich, Tah, Neuer, Pavlovic, Kurz. Alle die, die für Deutschland bei der WM im Einsatz waren, die hatten dann 3 Wochen Urlaub, genauso wie Ito und Kim. Also da sind die dann alle wieder dabei. Lennart Karl und Serge Gnabry, die hatten sich ja verletzt, waren deswegen nicht bei der Weltmeisterschaft im Einsatz. Die arbeiten erstmal weiter in der Reha. Nächste Woche geht's dann nach Asien. Da kehren dann auch wieder einige zurück, wie Luis Diaz, Konrad Leimert und Josip Stanisic. Die werden mitfliegen. Ja, und hinten nach der Asien-Tournee erst werden ein Harry Kane, ein Dayot Upamecano und ein Michael Olise zum Team stoßen. In Asien gibt's 2 Testspiele.
7: Blicken wir nach vorn. In Hannover finden von Donnerstag bis Sonntag die Finals statt. Dort werden in 24 Sportarten deutsche Meistertitel vergeben. Unser Reporter Mats Nicholson verrät uns, welche Spitzensportler unter anderem dabei sind.
10: Olympiasiegerin Daya Varfolomeev zum Beispiel. Sie hat 2024 in Paris Gold in der rhythmischen Sportgymnastik gewonnen und wurde in dem Jahr auch als deutsche Sportlerin des Jahres ausgezeichnet. Weitere Olympiasieger in Hannover sind Laura Lindemann im Triathlon oder die Schwimmer Lukas Mertens und Florian Wellbrock. Insgesamt sind bei den Finals knapp 4000 Sportlerinnen und Sportler dabei. Mal zum Vergleich eine Größenordnung. Das sind mehr Athletinnen und Athleten als bei den Olympischen Winterspielen zuletzt in Mailand.
7: Schauen wir zum Schluss noch auf den Handballsport. Der Cheftrainer der Rhein-Neckar-Löwen, Mike Machulla, übernimmt vorerst weiterhin auch die Aufgaben als sportlicher Leiter. Machulla hatte den Job nach Abberufung von Ex-Nationalspieler Uwe Gensheimer im April zunächst interimsweise übernommen. Die Löwen wollen sich im Vergleich zur Vorsaison tabellarisch verbessern. Letztes Jahr landeten die Rhein-Neckar-Löwen auf Rang 8. Soweit vom Sport mit Stefan Sander.
0: Vielen Dank, Stefan. Den Sport im ARD-Infoabend, den gibt's immer um kurz vor 5. Kommen Sie gut informiert mit uns durch diesen Dienstagabend. Mein Name ist Florian Zelt und alles, was heute noch wichtig ist, das haben wir jetzt für Sie zusammengefasst.

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1: 21.30 Uhr, Nachrichten von BR24 mit Karin Schumacher. Geplantes Alkoholverbot an Bahnhöfen wird überwiegend positiv bewertet. Der Verband Deutscher Verkehrsunternehmen sprach von einem richtigen Schritt, um Konflikte zu verringern. Auch die Deutsche Polizeigewerkschaft begrüßte den Schritt, erklärte aber auch, Regeln allein brächten noch keine Sicherheit. Es müssten auch die personellen Voraussetzungen zur Umsetzung geschaffen werden. Bahnchefin Palla hatte heute ein generelles Alkoholverbot an allen Bahnhöfen angekündigt. CDU fordert Aufklärung nach Tod des Verdächtigen von Stade. Die parlamentarische Geschäftsführerin der niedersächsischen CDU-Landtagsfraktion Herrmann sagte, die Justizministerin müsse nun darlegen, ob Hinweise auf eine Selbstgefährdung vorgelegen hätten und ob Schutzmaßnahmen eingehalten worden seien. Der Mann soll in einem Sorgerechtsstreit 6 Menschen in einer Mutter-Kind-Einrichtung erschossen haben. Heute früh wurde er tot in seiner Gefängniszelle gefunden. Die Ermittler gehen von Selbstmord aus. Trump kündigt weitere Angriffe auf Iran an. Die USA seien mit dem Land noch lange nicht fertig, sagte der US-Präsident bei einem Treffen mit dem libanesischen Präsidenten Aoun im Weißen Haus. Unter anderem soll eine unterirdische Anlage zur Urananreicherung ins Visier genommen werden. An Gesprächen mit Teheran habe er derzeit kein Interesse, erklärte Trump. Vereinte Nationen melden Zunahme ziviler Opfer in der Ukraine. Wie das UN-Menschenrechtsbüro mitteilte, wurden im ersten Halbjahr knapp 1.400 Tote und fast 8.000 verletzte Zivilisten registriert. Das sind ein Drittel mehr als im Jahr davor. Als Grund sehen die Experten eine drastische Zunahme der russischen Drohnenangriffe. Frankreich beschließt Social-Media-Verbot für Kinder unter 15. Die Nationalversammlung in Paris stimmte am Abend für den Schritt. Zuvor hatte bereits der Senat den Weg freigemacht. Damit ist Frankreich das erste EU-Land, in dem Social-Media für Kinder verboten ist. Strafmaßnahmen für Eltern oder Kinder soll es aber nicht geben. Vielmehr soll es Aufgabe der Plattform sein, wirksame Altersgrenzen einzuführen. Behörde mahnt Landwirte und Wanderer im Oberallgäu zur Vorsicht. Im südlichen Landkreis ist möglicherweise ein Bär unterwegs. Entsprechende Spuren werden gerade genetisch ausgewertet. Das Landesamt für Umwelt rät Landwirten, Tiere nachts im Stall zu lassen und Herdenschutzmaßnahmen zu ergreifen. Wanderer sollten zum Beispiel keine Essensreste zurücklassen. Das Wetter in Bayern in der Nacht zunehmend klar. Tiefstwerte bis 6 Grad.
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2: Ja, und da haben wir jetzt 11KM für Sie, den Tagesschau-Podcast Kondensstreifen, wie Fliegen klimafreundlicher werden kann.
3: Strom geht klimafreundlicher mit Solar- oder Windenergie. Autofahren geht auch mit Elektroantrieb. Aber wie geht Fliegen klimafreundlicher? Fliegen gilt als besonders klimaschädlich. Nicht nur, weil viele Tonnen CO2 in den Himmel geblasen werden, sondern auch wegen der Kondensstreifen. Judith Kösters aus der ARD-Klimaredaktion beschäftigt sich seit Jahren mit dem Thema und sie erzählt, wie man schon mit kleinsten Anpassungen extrem viel fürs Klima tun könnte. Warum aber trotzdem nicht viel passiert. Ihr hört 11KM, der Tagesschau-Podcast, ein Thema in aller Tiefe. Mein Name ist Elena Kuch. Hi Judith, wie schön, dass du da bist.
4: Hallo.
3: Wir reden ja heute über diese Kondensstreifen am Himmel. Und ich finde, also für mich ist es so, wenn ich in den Himmel gucke und da fliegt so ein Flugzeug entlang und man sieht diesen Streifen, das hat irgendwie was total Beruhigendes. Dabei sind die ja aber auch bedrohlich. Was ist eigentlich das Problem an diesen weißen Streifen hinter den Flugzeugen, an diesen Kondensstreifen?
4: Ich finde die auch sehr friedlich, so nette Wolken. Und die allermeisten, die man sieht, sind auch nicht klimabedrohlich. Also was man so beim Spazierengehen am schönen Wetterhimmel sieht, wenn man da guckt, dann entwickelt sich ja so ein Kondensstreifen direkt hinter dem Flugzeug. Und dann unterhält man sich kurz und eine Minute später ist der auch eigentlich an der Stelle schon wieder weg. Und das ist bei einem großen Teil von Kondensstreifen so. Problematisch sind die Kondensstreifen hinter Flugzeugen, die in hohen Höhen, wo es sehr kalt ist und die Luft sehr feucht ist, entstehen. Denn die gehen nicht nach wenigen Minuten wieder weg. Die bleiben viele Stunden, bis zu 18, 24 Stunden. Und die haben eine Wirkung aufs Klima.
5: Also das Fliegen schädlich fürs Klima ist, das wissen wir ja. Also das hat ja vor allem auch mit dem Verbrennen von Kerosin zu tun und dadurch gerät eine Menge CO2 in die Atmosphäre. Diese Kondensstreifen, die sind aber zusätzlich schädlich, on top quasi noch, oder?
4: Ja, die sind on top schädlich. Das ist eigentlich ganz interessant. Wir reden relativ viel, also wenn man sich mit Klima beschäftigt, ja, über die Klimaschädlichkeit vom Fliegen. Aber eigentlich hat man da, würde ich sagen, immer nur das CO2 im Kopf, das da halt entsteht, genauso wie beim Autofahren, nur halt mehr. Und dass eben diese Treibhauswirkung hat, hat man ja schon mal gehört, Treibhauseffekt, das CO2 in der Luft sorgt dafür, dass zwar Strahlen von der Sonne durchkommen, aber die, die zurückstrahlen von der Erde, eher in der Erdatmosphäre bleiben, was die Erde aufheizt. So, das ist ja so das Grundproblem. Und die Kondensstreifen können tatsächlich grundsätzlich auch eine ähnliche Wirkung haben. Und die haben dann punktuell sogar an dem Tag, wo sie da sind, eine vielfache Wirkung von dem CO2. Das CO2 bleibt dafür viel, viel länger und ist dafür länger schädlich. Insofern kann man es nicht direkt gegenrechnen, aber natürlich haben Klimaforscherinnen und Forscher dann so Metriken entwickelt, wie man damit umgeht, den Erwärmungseffekt sozusagen vergleichbar zu machen und zu berechnen. Und da kommt raus, das ist sehr wahrscheinlich mindestens genauso schädlich in der Summe betrachtet wie das CO2, was beim Fliegen ausgestoßen wird.
5: Okay, das ist ja offenbar ziemlich viel, was diese Kondensstreifen ausmachen. Aber lass uns doch nochmal einen kleinen Schritt zurückgehen und ein bisschen Sendung mit der Maus machen. Wie entsteht so ein Kondensstreifen überhaupt?
4: Der entsteht in diesen sehr kalten, sehr feuchten Regionen, wo dann durch das Flugzeug Rußpartikel reinkommen, die bei dem Kerosinverbrennen entstehen. Und diese Rußpartikel sind insofern total wichtig für die Eiswolkenbildung, weil damit die Wolken sich bilden können, braucht es so einen Kristallisationskern. Die brauchen irgendwas, wo sich diese Eiskristalle anfangen können zu bilden. Und wenn dann ein Flugzeug durchfliegt, dann liefert das erstens noch mehr Wasserdampf in seinem Abgasstrom und aber viele feine Rußpartikel. Und das ist dann der perfekte Mix, damit sich da die Wassermoleküle dran setzen und kleine Eiskristalle und dann bis hin zu riesige Eiswolken.
5: Also ein Kondensstreifen ist quasi wie eine Wolke?
4: Ja, im Prinzip ja.
5: Okay, sieht ja auch so aus.
4: Genau, sieht auch so aus. Und Wolken überhaupt sind das, was das Allerschwerste zu erforschen ist in der ganzen Atmosphärenforschung, Klimaforschung. Da gibt es die ganzen Unsicherheiten überhaupt, wenn man sagt, wie viel Grad Erwärmung werden wir denn haben in 10 oder 20 oder 30 Jahren. Da gibt es ja immer so Unsicherheitsbandbreiten und die kommen ganz viel durch die Wolken zustande, weil Wasserdampf in der Atmosphäre so die größte Unbekannte ist. Das CO2 ist da eigentlich im Vergleich gut einzuschätzen. Und das ist eben auch bei den Kondensstreifen so. Das ist gar nicht so leicht zu berechnen.
5: Du hast ja schon gesagt, dass manche von diesen Kondensstreifen, dass die sofort wieder verschwinden und andere länger bleiben. Womit hängt das zusammen?
4: Das hängt damit zusammen, dass diese Eiswolken, bestimmte Arten Eiswolken, die bleiben einfach besonders lange. Wenn Flugzeuge durch sogenannte eisübersättigte Gebiete durchfliegen, so nennen das Physikerinnen und Physiker, also Luftgebiete, die sehr, sehr kalt und sehr, sehr feucht sind. Und zwar so, dass wenn ein Flugzeug durchfliegt, dadurch, durch diesen Abgasstrom, Eiswolken entstehen können, die dann sehr langlebig sind, also viele Stunden bleiben und diese starke Erwärmungswirkung haben. Das passiert typischerweise besonders häufig in den Abendstunden und nachts. Es passiert in Herbst- und Winternächten mehr als im Sommer und Frühling. Und es gibt auch Gebiete, wo es besonders häufig auftritt, über dem Nordatlantik zum Beispiel. Also Nordatlantikflüge verursachen teilweise besonders viele Kondensstreifen. Das heißt auch, es sind wenige Prozent der Flüge, 2 bis 3% der Flüge nur, sind für 80% der Kondensstreifenwirkung verantwortlich. Aber prinzipiell können diese Gebiete überall auftreten. Die sind typischerweise recht groß, hunderte Kilometer. Das heißt, die Idee wäre, wenn ich da gar nicht erst reinfliege in dieses Gebiet, dann hätte ich schon einen sehr großen Klimaschaden vermieden. Atmosphärenphysikerinnen und Physiker sagen, man kann die insofern recht gut umfliegen. Man muss da gar nicht hunderte Kilometer um ein Wettergebiet rumfliegen, weil die Gebiete, in denen die Kondensstreifen typischerweise entstehen, die auch Wetterprognosen vorhersagen können, die sind zwar oft sehr groß von der Ausdehnung, hunderte Kilometer, aber die sind typischerweise flach. Also vielleicht nur 500 Meter oder 1000 Meter hoch. Das heißt, man kann als ein Flugzeug, was ja so normalerweise zwischen 9000 und 12000 Meter fliegt, ein bisschen höher oder ein bisschen tiefer fliegen und hat dann diese Kondensstreifenwirkung im Idealfall gar nicht und natürlich kaum mehr Treibstoffverbrauch. Ne? Einfach einmal Gas geben und eine Stufe höher fliegen und wenn das Wettergebiet, das Kondensstreifengebiet rum ist, das Potenzielle einmal wieder die 1000 Meter runter. Das wäre so der Idealfall.
5: Das klingt ja super.
4: Das klingt super. Ne? Ich hatte im Rahmen der Recherche mehrfach diese Momente, wo ich gedacht habe, Moment, das kann ja alles nicht sein. Wir reden die ganze Zeit über dieses Klimathema und da ist dieser Riesenhebel und warum wird der nicht längst genutzt und warum habe ich davon bisher selbst noch so wenig gehört, obwohl ich wusste, dass es das gibt, aber ich wusste wenig über die Größenordnung und über die Möglichkeiten, das zu umfliegen. Das ist schon enorm.
5: Und was wird aus dieser Erkenntnis jetzt gemacht?
4: Also man muss vielleicht dazu sagen, diese Erkenntnisse sind noch relativ jung. Also die wissenschaftlichen Papers, die wirklich mal die Größenordnung festgestellt haben, die sind jetzt erst wenige Jahre alt. Ein Paper, auf das man sich immer bezieht, ist von 2021, was nochmal dieses Verhältnis, wie schädlich sind die im Vergleich zu CO2 in der Luftfahrt, so wirklich besser eingegrenzt hat. Ein anderes Paper ist von 2024, eine Veröffentlichung. Also das sind wirklich ganz neue Erkenntnisse. Deswegen ist auch einfach das eine Sache von, das braucht seine Zeit jetzt in die Praxis. Tatsächlich macht man jetzt Versuche. Also es gab 2024, das war einer der größten Versuche in Europa, ein 100-Flüge-Versuch hieß das. Das war maßgeblich vom Deutschen Zentrum für Luft- und Raumfahrt mit initiiert und vor allem wissenschaftlich begleitet. Da haben verschiedene Fluggesellschaften mitgemacht. Lufthansa, TUI, Condor, DHL, die ja viele Frachtflüge machen, was auch einen großen Anteil der Flüge natürlich ausmacht. Und die haben eben zusammen 100 Flüge, also pro beteiligter Airline 25 Flüge, mal gezielt umgeleitet, wissenschaftlich begleitet, genau vorher abgesprochen mit allem, was da dran hängt an Flugsicherungen, die man einbinden muss. Das wird sehr komplex, aber man kann es machen. Und dann gab's von TUI, die haben nochmal was anderes gemacht und haben 2025 gesagt, lass uns doch mal probieren, was passiert, wenn wir nicht nur einzelne Flüge rauspicken, wo wir sagen, wir machen jetzt zur wissenschaftlichen Forschung und um es mal rauszufinden, hier mal eine andere Route, sondern wir versuchen das zu machen bei allen Flügen, die ab deutschen Flughäfen losfliegen in einer Woche von der Airline TUI, wenn es Sinn macht und möglich ist. Und das haben die 2025 zweimal je eine Woche gemacht, im Februar und im Sommer, und haben eben geguckt, da ging es eher drum auch, was sind denn so die umsetzungstechnischen und praktischen Sachen? Wem muss ich denn wann da überhaupt Bescheid sagen und mit wem muss ich wie kommunizieren und erklären, was wir da eigentlich machen? Weil es nicht die Regel ist.
6: Mich beschäftigt das. Ich sehe da meine Verantwortung.
4: Ich habe gesprochen mit einem Piloten, Toni Schweigert heißt der, der selbst angefangen hat, sich für dieses Thema zu interessieren.
6: Ich war ganz ehrlich extrem überrascht, weil dieses Phänomen, dass diese harmlosen weißen Streifen nun plötzlich doch eine Klimawirkung haben könnten und dass man mit dem modernen Stand der Technik aber auch da gute Vorhersagemodelle schaffen konnte und sich jetzt darüber Gedanken machen kann, wie kann man das denn jetzt eigentlich vermeiden? Und das fand ich war zum einen wahnsinnige Erkenntnis und hat dann aber auch direkt den Ehrgeiz geweckt, da aktiv mitzuwirken.
4: Und der hat jetzt seit mehreren Jahren einen zweigeteilten Job bei der Airline. Er ist Pilot zu 3/4 und zu 1/4 ist er wissenschaftlicher Mitarbeiter und bereitet diese Experimente, diese Testflüge oder Testwochen mit vor und fliegt dann aber auch die Maschinen.
6: Was wir hier gesehen haben, war die Chance, hier mit einem relativ großen Hebel bei kleinem Einsatz eine große Klimawirkung zu haben. Und die untersuchen wir.
5: Kannst du noch mal ganz kurz erklären, wie werden grundsätzlich Flugrouten geplant und wie haben die das jetzt bei dieser Testwoche geplant?
4: Grundsätzlich berechnen die Airlines ihre Flugrouten. Die wissen, wir wollen da und dahin. Das ist die Wettervorhersage. Das und das müssen wir alles von Aufsichtsbehörde wegen dabei beachten. Sowas wie Lärmschutz an Flughäfen kommt ja auch alles da rein. Oder ist irgendwo auf der Welt Krieg und wir müssen anders fliegen, weil da ein Luftraum gesperrt ist. Und diese ganzen Überlegungen gehen alle rein in diese Flugroutenplanung und das findet Stunden bis Tage vor dem Flug statt. Und dann wird dieser Flugplan übermittelt an die Flugsicherung und die sagt dann, okay, können wir so machen oder das und das passt da nicht, bitte passt das noch an. Und dann ist dieser Flugplan die Basis, auf die sich die Flugsicherung dann geeinigt hat mit einer Airline. Und dann ist das die Basis, auf der dann auch während des Fluges ab dem Start halt Cockpit und Flugsicherung, also Fluglotsen, kommunizieren. Das ist dann der Fahrplan, von dem man immer noch abweichen kann, weil die Wettervorhersage sich ändert, weil es Gewitterwarnungen gibt, weil was auch immer. Die sind dann schon auch im Kontakt und passen an, wo nötig.
5: Wie können denn dann Airlines Routen planen, wenn sie eben die Vermeidung von Kondensstreifen mit einbeziehen wollen?
4: Bei der ganz normalen Routenplanung muss ich natürlich auch die Wettervorhersage vor allem angucken, um die Flugroute zu planen. Und da muss ich jetzt eben noch genauer drauf gucken und schauen, was sagen denn die Wettermodelle in Sachen Kondensstreifengebiete?
6: Denn auf Grundlage des Wetterberichtes kann das Modell die Vorhersage treffen, ob die Wahrscheinlichkeit für die Kondensstreifen besteht oder nicht.
4: Wo können sich eben diese typischen sehr feuchten, sehr kalten Gebiete entwickeln, die diese Eiswolkengefahr und damit Kondensstreifen, Klimawirkungsgefahr hervorrufen?
5: Bei dieser Testwoche, bei der der Pilot Toni Schweigert mit dabei war, wie lief das da ab?
4: Die haben dann sich morgens zusammengesetzt, der hat mir das erzählt.
6: Also einer der ersten Flüge war tatsächlich so, dass wir im Team uns morgens die Großwetterlage betrachtet haben. Das Flugplanungstool hat uns dann Vorschläge gemacht, wie wir das umgehen könnten. Und es war hauptsächlich eine relativ kleine Änderung der Flughöhen.
4: Und dann hat man gesagt, super, geben wir die geänderte Flugplanung hier ein, sprechen das alles ab, ist losgeflogen. Und dann hat es aber nicht funktioniert.
6: Und genau an dem Punkt, an dem wir hätten steigen müssen, konnten wir nicht, weil ein anderer Flieger direkt über uns war und diese Flughöhe quasi blockiert hat. Und wir mussten so lange warten, bis wir den nötigen Sicherheitsabstand zu diesem Flugzeug einhalten konnten, um dann erst steigen zu können. Und im Nachgang dieses Fluges hat sich dann gezeigt, dass wir tatsächlich auf diesem kurzen Stück einen wärmenden Kondensstreifen gebildet haben, den wir eigentlich hätten gerne vermeiden wollen. Was uns aber gezeigt hat, wie gut diese Vorhersagemodelle derzeit sind und auch die Flugplanungsmodelle, die uns in dem Moment ja geholfen hätten, das zu vermeiden.
5: Und gab es aber auch Routen, auf denen das geklappt hat?
4: Ja, es hat wohl bei vielen auch geklappt. Was Toni Schweigert da auch immer wieder festgestellt hat, ist eben, dass das sozusagen kulturell bei den Piloten und in der Luftfahrt überhaupt nicht verankert ist.
6: Normalerweise, und das ist das, was wir als Pilotinnen und Piloten gelernt haben, ist, das Flugzeug so früh wie möglich auf seine ideale Flughöhe zu bringen, da wo er am effizientesten fliegen kann. Flugzeuge sind dafür gebaut, in großer Höhe schnell fliegen zu können und dabei den minimalsten Treibstoffverbrauch zu haben. Und das war das Paradigma, nachdem wir jahrelang geflogen sind. Und jetzt kommt plötzlich ein Flugplan, der sagt, die optimale Höhe ist ein bisschen höher, aber es ist jetzt fürs Klima besser, eine kurze Zeit ein bisschen tiefer zu fliegen.
4: Das heißt, er hat gesagt, da kamen immer wieder Rückfragen bis hin zur Co-Pilotin, die neben ihm saß. Warum machen wir das jetzt nochmal? Und dann auch Rückfragen von den Fluglotsen. Man durchfliegt, wenn man von Deutschland nach Teneriffa fliegt, Dutzende verschiedene Flugsicherungsgebiete, sodass man immer wieder mit anderen Fluglotsen zu tun hat aus anderen Ländern.
6: Die haben uns dann gefragt, warum macht ihr das so? Warum wollt ihr denn jetzt hier diese Abkürzung, die ich euch gerade anbieten kann, weil der Weg ist gerade frei. Warum wollt ihr die gar nicht annehmen? Warum wollt ihr nicht auf die Höhe steigen, auf die ihr sonst immer steigt? Und wenn es die Möglichkeit gegeben hat, wenn gerade Ruhe auf dem Funkverkehr war und gesagt, ja, wir machen solche Vermeidungsflüge, wir sind hier in diesem wissenschaftlichen Auftrag. Und da gab es interessante Phänomene, dass teilweise die Personen davon sogar schon gehört hatten. Die wussten das. Die fanden das selbst total spannend, haben das dann dem nächsten Kollegen auch weiter mitgeteilt, in das nächste Gebiet, in das wir geflogen sind.
5: Also manchmal klappt es mit dem Ausweichen auf eine andere Flughöhe, aber eben nicht immer. Und es gibt, hast du gesagt, immer noch ziemlich viel Unwissen und Hürden. Wie viele erfolgreiche Testflüge während dieser 2 Testwochen waren es am Ende?
4: Nicht ganz so viele, wie sie sich gewünscht hätten, weil die Wetterbedingungen dann in der Woche nicht ganz so waren, dass so viel ging, aber immerhin 84. Und das waren über 300 Flüge und von denen haben sie dann am Ende 84 klimaoptimiert fliegen lassen. Nach den Tests haben sie dann einmal eben geschaut, wie lief das praktisch, was waren so die Hürden, wie muss man wen informieren, haben da dazu gelernt und haben natürlich zweitens auch geschaut, haben wir denn da jetzt was eingespart an Erwärmungswirkung.
5: Und was sagt TUI da?
4: Das Ergebnis war, dass über 15.000 Tonnen CO2-Äquivalente an Klimaerwärmungswirkung eingespart wurden. Also man berechnet dann die Wirkung von Kondensstreifen um sozusagen welcher CO2-Menge, die das Klima erwärmt, entspricht es denn. Und das waren eben 15.000 Tonnen etwa. 15.000 Tonnen, das ist in etwa das, was so ein kleines Dorf im ganzen Jahr an CO2 ausstößt. Und dafür haben sie, sagt TUI, nur 60 Tonnen CO2 durch das zusätzliche Kerosin mehr verursacht. Also 15.000 Tonnen gespart, 60 Tonnen mehr verursacht. Das ist von der Bilanz natürlich klar, positiv unterm Strich. Und auch da war die zusätzliche Flugzeit sowas wie wenige Minuten. Und auch bei den Auswertungen, die das Deutsche Zentrum für Luft- und Raumfahrt gemacht hat, bei diesen 25 TUI-Flügen im Rahmen von diesem 100-Flüge-Test-Programm, da kam auch raus, dass die Kondensstreifenwirkung um 67% gesenkt werden konnte bei diesen 25 Flügen. Und das bei weniger als 2% zusätzlichem Kerosinverbrauch und weniger als 2 Minuten im Schnitt zusätzlicher Flugzeit.
5: Aber das klingt ja grundsätzlich jetzt erstmal nach einem vielversprechenden Ansatz, diese Kondensstreifengebiete, sag ich mal, zu umfliegen. Wird es denn jetzt nach diesem Test auch umgesetzt?
4: Ich würde gerne sagen, ja, ja, ja. Aber leider praktisch noch gar nicht. Also, weil es sich nicht rechnet. Weil selbst die Airlines wie TUI, die sagen, wir wollen das eigentlich machen. Wir wollen zumindest helfen, da jetzt weiter zu forschen und weiterzukommen. Und wir machen es mal eine Woche lang. Selbst die sind total weit davon weg, das regulär in ihrem Flugbetrieb zu operationalisieren und die Flüge wirklich standardmäßig Kondensstreifen optimiert fliegen zu lassen, weil eben diese etwas längeren Flugrouten, etwas mehr Kerosinverbrauch, etwas mehr Zeit, alle sich in der Kostenbilanz negativ niederschlagen und dieser große positive Klimanutzen eben faktisch finanziell in der Bilanz nicht vorkommt.
5: Also die Fluggesellschaften setzen es nicht um, weil es einfach zu teuer ist.
4: Genau. Es ist zwar nicht sehr teuer, aber natürlich beeinflusst es die Marge. Und dann mache ich es nicht. Da ist natürlich harter Wettbewerb in der Flugbranche. Deswegen sagen zwar in der Flugbranche auch welche, wir würden das gern machen, aber dazu brauchen wir klare Vorgaben, brauchen wir einheitliche, klare Regulierung, die uns sagt, so und so machen wir das jetzt standardmäßig und dann machen wir das auch alle. Aber wir alleine als Airline können doch da jetzt nicht vorpreschen.
5: Könnte man das nicht eigentlich auch politisch steuern? Also könnten nicht Staaten Airlines dazu verpflichten, das mit in die Routenplanung mit aufzunehmen?
4: Also im Gespräch ist das auf jeden Fall und auch in der Planung in Brüssel. Also das wäre ja was, was man auf EU-Ebene regeln würde, denn CO2-Emissionen werden ja auch durch den europäischen Emissionshandel jetzt schon reguliert. Und europäische Airlines müssen für ihr CO2, was sie ausstoßen, ja auch schon Zertifikate kaufen. Also das CO2 verursacht tatsächlich schon Kosten in einem gewissen Rahmen. Und man könnte theoretisch sagen, das machen wir mit den Kondensstreifen jetzt auch so. Und es gibt Anfänge, dass man zumindest gewisse Daten nach Brüssel jetzt melden muss als Airline, sodass man zumindest mal so einen Überblick kriegt, wer fliegt denn da, wie viel Kondensstreifen entstehen da, wie groß ist die Wirkung. Da wird drüber geredet, aber es gibt noch keine konkrete Umsetzung und es gibt auch Lobbyarbeit dagegen. Also die Fluggesellschaften und ihre Verbände bremsen, wollen auf keinen Fall zu viel Bürokratie, sagen, ihr müsst gucken, dass das praxistauglich ist und es wirft ganz schön viel um, wie wir alles bisher regeln und jetzt mal langsam und nicht alles auf einmal. Diese Gemengelage sorgt dafür, dass es jetzt nicht ganz so schnell vorangeht.
5: Was müsste denn passieren, damit das flächendeckend umgesetzt wird? Welche Anreize könnte man da schaffen?
4: Die härteste Regulierung, würde ich sagen, wäre, wenn man sagen würde, wir zählen die Kondensstreifen genauso wie das CO2. Wir rechnen das sozusagen um, welcher CO2-Wirkung entspricht das, und dann wird die gleiche Zahl an Emissionszertifikaten fällig und damit die gleichen Kosten. Und damit hätte man einen Anreiz, die Kondensstreifengebiete zu umfliegen. Es gäbe auch softere Varianten, die werden auch vorgeschlagen, und da steht dann im Raum sowas wie positive Anreize, also sozusagen eher die Karotte als die Peitsche. Also sowas wie, wenn ihr die Kondensstreifenvermeidung nachweist, dann habt ihr andere Vorteile, dann kriegt ihr einen gewissen Rabatt bei den CO2-Zertifikaten, die ihr für den CO2-Ausstoß erwerben müsst. Also solche Überlegungen stehen da im Raum.
5: Ich frage mich, also wenn man so im Flugzeug sitzt, dann kommen da ja manchmal diese Filmchen auf den Bildschirmen, die da sind. Und ich habe das schon mehrfach erlebt, dass dann eine Airline sagt, oh, die Zukunft des Fliegens, so passen wir das Fliegen der Klimakrise an, unsere Ideen für die Zukunft. Und dann denke ich immer, was kommt denn da jetzt? Kommt da jetzt die große Idee? Und dann kommt so ein bisschen, ah ja, wir trennen den Müll. Auch wichtig. Aber hier haben doch die Airlines einen Hebel. Die sind doch jetzt gefragt, oder?
4: Ich stelle mir auch selbst die Frage, ist es nicht PR-technisch für die Airlines klug, das Thema größer zu machen? Weil man ja weiß, die Passagiere wissen selbst, dass Fliegen ein Problem ist, haben selbst vielleicht auch teilweise ein schlechtes Gewissen. Und dann zu sagen, wenn ihr in den Urlaub fliegen wollt, fliegt doch mit uns, weil wir achten wenigstens auf das Thema Kondensstreifen. Das wäre ja ein Verkaufsargument, so als Airline. Ich glaube, das Thema ist noch zu unbekannt dafür und man braucht viel zu lange, blöd gesagt, um das Problem erstmal zu verstehen und anzuerkennen, als dass man schon die große Lösung jetzt werbemäßig verkaufen könnte. Aber das ist natürlich auch was sich ändern könnte. Also ich bin gespannt, ob und welche Airline in den nächsten Jahren da vielleicht tatsächlich draufspringt, das auch offensiv sozusagen öffentlich zu vermarkten. Wir machen da was.
5: Aber wichtig wäre das ja schon aus Klimasicht, oder?
4: Total wichtig. Vor allem, weil es so wenig Alternativhebel gibt, was den Flugverkehr angeht. Eigentlich muss man ja im Vergleich sagen, in allen anderen Bereichen, die sozusagen das Klimaproblem ausmachen, um jetzt mal ein bisschen auszuholen, haben wir Antworten. Wir wissen, wie wir den Verkehr CO2-neutral hinkriegen. Stichwort E-Autos. Wir wissen, wie wir Strom CO2-neutral erzeugen, Sonne, Wind, das ist inzwischen sogar viel billiger als andere Energieformen in den allermeisten Fällen auf der Welt. Da geht's voran. Und im Flugverkehr, da gibt's wirklich eigentlich, wenn man ehrlich ist, nichts, was man so jetzt oder nächstes Jahr machen könnte. Das CO2 beim Fliegen kriegt man jetzt nicht weg. Es gibt zwar diese alternativen Kraftstoffe, die man aus Pflanzen gewinnt oder aus altem Öl, aber das kann selbst im besten Fall ein kleiner Prozentanteil von dem Flugkerosin sein, was man so braucht. Das heißt, es ermöglicht uns überhaupt nicht, in dem Maßstab zu fliegen, wie wir es jetzt tun. Dann gibt's die Hoffnung auf E-Fuels. Das ist was, wenn es gut läuft, in den 2040er Jahren, vielleicht eher 2050ern kommt. Da wollen wir aber ja eigentlich schon klimaneutral sein. Also das geht auch nicht zusammen. Und deswegen finde ich dieses Kondensstreifenthema so wichtig, weil das in diesem total schwer zu knackenden Bereich Luftfahrt und Klima ein entscheidender Hebel ist und wirklich großen Einfluss haben kann. Was nichts dran ändert, dass der Rest bleibt, ne, dass die CO2-Emissionen bleiben und das Nichtfliegen immer noch das Beste fürs Klima ist.
5: Vielen, vielen Dank, Judith.
4: Gerne.
5: Judith Kösters aus der ARD-Klimaredaktion hat sich intensiv mit Kondensstreifen und Flugverkehr beschäftigt. Autorin dieser Folge ist Axinia Weihrauch. Mitgearbeitet haben Sebastian Schwarzenberg und Marc Hoffmann. Produktion Laura Picerno, Christine Frey, Lorenz Kersten und Hanna Brünjes. Redaktionsleitung Yasemin Yüksel und Fumiko Lipp. 11KM ist eine Produktion von BR24 und NDR Info. Mein Name ist Elena Kuch. Wir hören uns.
2: 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Soweit der ARD-Infoabend von SWR Aktuell. Ich bin Florian Zelt. Bis morgen. Einen schönen Abend Ihnen.

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1: Um 22 Uhr mit Pascal Küpper. Frankreich führt als erstes EU-Land ein Social-Media-Verbot für Kinder und Jugendliche unter 15 Jahren ein. Das Parlament in Paris hat am Abend mit großer Mehrheit ein entsprechendes Gesetz beschlossen. Aus der Nachrichtenredaktion Daniel Runge.
2: Schon nach den französischen Sommerferien, also im September, soll das neue Social-Media-Verbot in Kraft treten. Kritiker zweifeln allerdings an der Verfassungsmäßigkeit. Außerdem halten sie es in der Praxis für kaum durchsetzbar. Dennoch ist unklar, welche Alterskontrollen überhaupt wirksam sind. Und bestehende Konten von unter 15-Jährigen müssten dann auch identifiziert und gesperrt werden. Das Thema wird derzeit in mehreren EU-Staaten diskutiert, auch in Deutschland.
1: Das geplante Alkoholverbot an tausenden Bahnhöfen in Deutschland stößt auf große Zustimmung. Karl-Peter Naumann, Ehrenvorsitzender des Fahrgastverbands Pro Bahn, fordert allerdings weitere Schritte.
3: Ja, ich glaube, wir müssten uns alle jetzt mal hinsetzen und eine einheitliche Lösung für das Thema Alkohol im öffentlichen Verkehr erstellen. Das geht ja auch noch weiter. Wir haben ja auch in Hamburg ein Alkoholkonsumverbot in der U-Bahn. Auf den Fähren im Hafen, die auch öffentlicher Verkehr sind, gilt es nicht. Also hier braucht es eine einheitliche Regel, die bundesweit gilt. Und da ist sicherlich auch die Politik gefordert, hier einen entsprechenden Rahmen zu schaffen.
1: Karl-Peter Naumann, Ehrenvorsitzender des Fahrgastverbands Pro Bahn. Der weltweite Hunger ist das dritte Jahr in Folge zurückgegangen. Das zeigt ein UN-Bericht zur globalen Ernährungssicherheit. Im vergangenen Jahr hungerten demnach trotzdem noch bis zu 700 Millionen Menschen, etwa die Hälfte davon in Afrika. Damit ist der Kontinent am stärksten betroffen. Eine Verbesserung gab es dem Bericht zufolge vor allem in Südasien und Lateinamerika. Indien zum Beispiel habe sein Sozialsystem verbessert und digitalisiert. Dadurch sei es für Behörden leichter, Lebensmittel an die Menschen zu bringen, die sie brauchen. Die Europäische Union streicht der Kunstbiennale von Venedig die finanzielle Förderung in Millionenhöhe. Grund ist, dass Russland in diesem Jahr erstmals seit dem Angriff auf die Ukraine daran teilnehmen soll. Laut EU müssen Kulturevents, die mit europäischen Steuergeldern finanziert werden, demokratische Werte wie Meinungsfreiheit und Vielfalt fördern. Diese Werte würden in Russland aktuell aber nicht geachtet, so ein Sprecher. Das waren die Nachrichten. Das Wetter in Deutschland, in der Nacht häufig trocken, im Norden etwas Regen, Tiefstwerte 16 bis 6 Grad. Morgen vom Norden bis zur Mitte gebietsweise Regen, im Nordosten einzelne Gewitter, sonst oft trocken bei 18 bis 28 Grad. Am Donnerstag leicht wechselhaft bei 18 bis 27 Grad und am Freitag meist freundlich, im Nordwesten und im Osten etwas Regen bei 19 bis 29 Grad. Es ist 22.03 Uhr.
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4: Wir schauen auf die Straßen. Die A1 Hamburg-Lübeck vor der Norderelbbrücke staut es sich in beiden Richtungen wegen eines Schwertransports. Dann die A1 Lübeck Richtung Fehmarn ist zwischen Neustadt-Pelzerhaken und Lensahn wegen Bergungsarbeiten gesperrt. Die A3 Köln Richtung Oberhausen zwischen Solingen und dem Kreuz Hilden 2 Kilometer stockender Verkehr an einer Baustelle. Die A5 Frankfurt Richtung Karlsruhe ist zwischen Heppenheim und Hemsbach wegen einer Baustelle bis 6 Uhr gesperrt. Folgen Sie hier bitte der U86. Dann die A14 Magdeburg-Schwerin ist zwischen dem Kreuz Magdeburg und Dahlen-Warsleben in beiden Richtungen wegen Bauarbeiten bis ca. 5 Uhr früh gesperrt. Die A40 Essen Richtung Duisburg ist zwischen Essen-Zentrum und Essen-Holsterhausen wegen Wartungsarbeiten im Ruhrschnellwegtunnel gesperrt. Die A44 Essen Richtung Düsseldorf ist zwischen dem Dreieck Felbert Nord und Hetterscheid wegen Bauarbeiten bis Mitte Oktober gesperrt. Die A71 Suhl Richtung Erfurt ist zwischen Stadt Ilm und Arnstadt Süd wegen Wartungsarbeiten bis ca. 6 Uhr früh gesperrt. Die A111 in Berlin Richtung Dreieck Oranienburg ist zwischen Waldmannsloster Damm und Schulzendorfer Straße wegen einer Nachtbaustelle bis ca. 5 Uhr früh gesperrt. Dann die A215 Neumünster Richtung Kiel ist zwischen Blumenthal und dem Rastplatz Rumor wegen Bergungsarbeiten gesperrt. Und zuletzt noch die A535 Wuppertal Richtung Felbert ist zwischen dem Sonnenborner Kreuz und dem Dreieck Felbert Nord wegen Instandsetzungsarbeiten gesperrt. Das war's. Ich wünsche Ihnen eine gute Fahrt.
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4: Aus dem Studio von NDR Info in Hamburg mit Julia Faltermeier. Guten Abend. Es ist soweit. Seit heute gelten die neuen Heizungsförderregeln. Heißt, wer plant, sich eine neue klimafreundliche Heizung einzubauen, der kann wieder Förderanträge stellen. Die Förderbank KfW hat das Antragsportal entsprechend angepasst. Im vergangenen Jahr waren Wärmepumpen zum ersten Mal die beliebteste Heizungsart in Deutschland. Ob das so bleibt, ist allerdings offen. Ein Heizungsbauer aus Nordrhein-Westfalen zeigt, was die neuen Regeln jetzt für Hausbesitzer bedeuten. Thomas Carlos berichtet.
5: Niklas Rossbach werkelt im Keller des Einfamilienhauses im Mönchengladbacher Stadtteil Fenn. Hier unten steht das Innenteil der Wärmepumpenanlage, die der Heizungsinstallateur einbaut. Die Außeneinheit steht vor dem Haus im Vorgarten. Das Ehepaar Rose hat sich nach dem Hauskauf nach reiflicher Überlegung für eine Wärmepumpe entschieden, erzählt Florian Rose.
6: Wir hatten in dem Haus, als wir das gekauft haben, noch eine alte Ölheizung und die hat nicht wirklich eine Zukunft gehabt. Schon ein Nebenaspekt ist, wir hatten praktisch einen Öltank mit 9000 Litern. Das ist ein ganzer Raum, der jetzt frei geworden ist, wo jetzt die Waschmaschine zum Beispiel drin steht. Und so ist es eigentlich einfacher für uns gewesen.
5: Grundsätzlich sei die Wärmepumpe für viele Hausbesitzer die beste Lösung, sagt Heizungsfachmann Niklas Rossbach.
7: Der Hauptvorteil der Wärmepumpe liegt darin, dass sie klimafreundlich ist. Sie kommt ohne fossile Energieträger aus wie Gas oder Öl. Und der zweite Vorteil liegt darin, dass der Einbau einer Wärmepumpenanlage vom Staat gefördert wird.
5: Für Haus- und Wohnungsbesitzer, die ihre alte Heizungsanlage gegen eine Wärmepumpe austauschen möchten, gelten allerdings ab sofort neue Förderrichtlinien. Die Zuschüsse bleiben zwar bestehen, werden aber anders gestaffelt. Für manche Hausbesitzer wird die Förderung üppiger, für andere nimmt sie ab. Heizungsexperte Rossbach.
7: Am meisten profitieren von den Änderungen einkommensschwacher Haushalte, da diese extra gefördert werden. Einkommensboni. Die sind gestaffelt bei einem zu versteuernden Jahreseinkommen unter 30.000 Euro bis 40.000 Euro und bis 50.000 Euro gibt es da extra Förderungen.
5: Die Grundförderung bleibt zwar weiter bei 30% der förderfähigen Gesamtkosten, aber die ansetzbaren Kosten sinken um 2.000 Euro. Und die Förderung wird halbjährlich weiter reduziert. Das bedeutet,
7: deshalb lohnt es sich schnell zu sein bei der Beantragung der Förderung.
5: Der Bund der Energieverbraucher hat einen kostenlosen Vergleichsrechner online gestellt. Dort können potenzielle Käufer ausrechnen, wie viel Förderung sie bekommen können. Für die Wärmepumpe von Florian Rose galten noch die alten Förderbedingungen. Er und seine Frau hatten die Entscheidung ziemlich schnell getroffen. Und auch der Weg von der Idee bis zum Einbau war nicht sehr kompliziert.
6: Mit der Beratung durch die Fachfirma ist das kein Problem. Und auch der Prozess, bis dann wirklich das Modell ausgewählt ist, in Zusammenarbeit mit dem Energieberater, ist das eigentlich eine einfache Geschichte.
5: Allerdings kritisiert Heizungsinstallateur Niklas Rossbach, dass es zunehmend schwieriger wird, seinen Kunden die sich immer wieder ändernde Gesetzeslage klarzumachen.
7: Da sich die Förderung über die letzten Jahre immer wieder geändert hat und das macht es halt schwer, da richtig zu beraten.
5: Das Ehepaar Rose hat den Wärmepumpeneinbau in ihr Eigenheim bislang nicht bereut. Auch nicht, dass nun vor ihrem Haus die etwas klobige Außeneinheit in ihrem Vorgarten steht.
6: Stört nicht, ist kein Augenschmaus, kann man aber schön mit ein paar Büschen und Gräsern verdecken, von daher auch kein Problem.
4: Die neuen Förderregeln für Wärmepumpen. Thomas Carlos hat einen Heizungsbauer begleitet. Und wir haben es gerade schon gehört, die neuen Regeln beinhalten auch Kürzungen. Bedeutet, Haushalte mit mittleren und höheren Einkommen bekommen weniger Zuschüsse. Dagegen sollen solche mit niedrigem Einkommen besser gestellt werden. Was ist aber mit Mieterinnen und Mietern, die gar nicht selbst über die Heizung in ihrer Wohnung entscheiden können? Darüber hat Tobias Strauß vom WDR mit Professor Dr. Manfred Fischedick gesprochen. Er ist wissenschaftlicher Geschäftsführer am Wuppertal-Institut für Klima, Umwelt und Energie. Und zuallererst

0: 15% liegen. Und der Rest ist dann eben fossil. Und das führt am Ende des Tages eben zu höheren Emissionen.
1: Aber befürchten Sie, dass jetzt wirklich Leute wieder sagen, oh ja, so eine Ölheizung, das ist jetzt eine gute Idee? Also wir wissen doch eigentlich, dass sich das überhaupt nicht rechnet. CO2-Preis und Abhängigkeit von fossilen Energieträgern und so. Haben Sie die Befürchtung, dass das passiert?
0: Also ich habe schon ein Stückchen weit die Befürchtung, dass das passiert, weil die Verbraucher, Verbraucherinnen sind natürlich hochgradig verunsichert. Gott, auch der ganzen Diskussion, die es jetzt in den letzten Monaten gegeben hat, ob auch der indirekten Werbung, die wieder gemacht worden ist für Gas- und Ölheizungen, dass dann der ein oder andere sagt, na, da bleibe ich doch bei dem, was ich kenne, das erwarte ich schon, auch wenn eigentlich ja alle Zahlen dagegen sprechen. Und das ist genau das Schlimme, dass die Bundesregierung mit diesen neuen Regeln ein Stückchen weit die Verbraucher, Verbraucherinnen in eine Kostenfalle reintreibt. Das ist eigentlich das Schlimmste, was jetzt verbunden ist mit den Neuregelungen.
1: Wobei, wenn ich da jetzt mal die Gegenposition einnehmen würde, könnte ich ja sagen, es gibt ja weiter Förderungen, zum Beispiel für eine Wärmepumpe, und dass die dann sukzessive zurückgeht, diese Förderung. Das soll ja Druck aufbauen, möglichst schnell umzurüsten, sodass die Leute denken, oh ja, also wenn ich jetzt eine Wärmepumpe mache, dann sollte ich es lieber jetzt machen. Kann das nicht auch funktionieren? Weil bei Solaranlagen hat das ja schon mal so ähnlich funktioniert.
0: Zunächst mal finde ich gut, dass es die Förderung gibt. Ich finde auch gut, dass es eine sozial gestaffelte Förderung gibt. Das ist auch ein wichtiges Signal in Richtung der Bevölkerung. Es ist auch grundsätzlich gut, dass es degressiv gedacht wird, um eben Druck in Richtung Weiterentwicklung der Technologie und auch Kostenreduktion seitens der Hersteller zu implizieren. Das ist alles gut und richtig. Nur wenn man sich die Förderrahmenbedingungen mal ansieht und dann überlegt, wie soll ein einkommensschwacher Haushalt, wie soll er sich überhaupt grundsätzlich eine Wärmepumpe leisten, trotz Förderung, dann muss er möglicherweise einen Kredit aufnehmen, den kriegt er vielleicht nicht. Also das ist.
1: Was kostet das so?
0: Also wenn Sie in Richtung der Wärmepumpen denken, dann sind Sie schnell mit der ganzen Peripherie, die Sie ja brauchen, Einbaumaßnahmen, dann sind Sie schnell bei mehreren 10.000 Euro, und die Förderung deckt eben nur einen Teil davon schon ab. Und einkommensschwachen Haushalte stehen halt vor der Problematik, wo kriegen Sie das Geld her? Oder auch denken Sie an die älteren Mitbewohner, Mitbewohnerinnen, die ein altes Häuschen haben, die haben eben das Geld nicht auf der Kante und können sich eben eine Wärmepumpe nicht vom Ersparten dann leisten. Und da braucht es eigentlich nochmal zusätzliche Überlegungen, wie man auch die Verbraucher, Verbraucher in die Lage versetzt, dann der Kostenfalle Gasheizung zu entgehen und eher in Richtung einer Wärmepumpe zu investieren.
1: Und nochmal mehr gilt das ja wahrscheinlich für die Leute, die es gar nicht aussuchen können, weil sie zur Miete wohnen.
0: Absolut. Ich meine, da hat man ja zum Schluss nochmal eine Regelung eingeführt, dass die Vermieter jetzt zumindest bis 2040 die Hälfte und nach 2040 sogar die vollen Mehrkosten tragen müssen. Nur bis 2040, das ist ja noch 15 Jahre. Also wir laufen da bei dem, was Gas- und Ölheizung anbelangt, wirklich in eine Kostenfalle rein, wo sich natürlich gerade die Mieter nicht wehren können, weil sie nicht entscheiden über die eigene Heizung.
2: Sagt der wissenschaftliche Geschäftsführer des Wuppertal-Instituts für Klima, Umwelt und Energie, Professor Dr. Manfred Fischedick. Ja, das ging alles fix. Der neue britische Premier Andy Burnham hatte keine Zeit zu verlieren. Seit gestern ist er im Amt, und noch vor der ersten Kabinettssitzung heute hat er mehrere Ministerposten neu besetzt. Und nicht nur das. Franziska Hoppen berichtet aus London.
3: Überraschend machte der frisch gebackene Premierminister Andy Burnham den ehemaligen Verteidigungsminister John Healey zum neuen Finanzminister. Healey hatte im Juni das Kabinett aus Protest gegen den Kurs von Burnhams Vorgänger Keir Starmer verlassen. Dabei ging es vor allem um die Höhe der Verteidigungsausgaben. Diese dürften ihn nun auch in seiner neuen Rolle beschäftigen. Ähnlich überraschend wurde der ehemalige Gesundheitsminister Wes Streeting als Verteidigungsminister berufen. Streeting hatte es kurzzeitig ebenfalls auf den Vorsitz der Labour-Partei abgesehen, trat aber im Rennen nicht an. Neuer Außenminister wird einer der bekanntesten Labour-Politiker, Ed Miliband. Das neue Führungsteam umfasst die Mainstream-Flügel der Partei. Viele der Starmer-Anhänger wurden in die hinteren Reihen des Parlaments zurückgestuft. Eine erste Maßnahme, um Bürgerinnen und Bürger zu entlasten, verkündete Premier Burnham am Morgen. Ab dem 1. Oktober soll die Mehrwertsteuer bei der Stromrechnung für Privathaushalte abgeschafft werden. Nach Regierungsangaben sinkt die Stromrechnung damit um umgerechnet etwa 50 Euro im Jahr.

0: Und die Zeit, es ist jetzt 22.15 Uhr.
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0: Der ukrainische Präsident Selenskyj, der hat nicht nur außenpolitisch alle Hände voll zu tun, auch innenpolitisch ist es gerade schwierig. Vor kurzem hat er überraschend seinen Verteidigungsminister Fedorow entlassen, der angeblich Probleme mit dem Chef der Armee hatte. Die Personalie kam bei vielen Ukrainern gar nicht gut an. In den vergangenen Tagen hat es deshalb zahlreiche Proteste gegeben. Stefan Lag berichtet aus Kiew.
2: Mit der Entlassung von Verteidigungsminister Michailo Fedorow hat sich der ukrainische Präsident Volodymyr Selenskyj offenbar selbst in eine schwierige Lage gebracht. Seit Tagen gehen in Kiew und in anderen ukrainischen Städten tausende Menschen auf die Straße und fordern, dass die Entlassung Fedorows zurückgenommen wird. Viele von ihnen sehen in Fedorow einen modernen Reformer, der nicht nur Innovationen bei der Drohnenkriegsführung vorangetrieben, sondern auch mehr Transparenz im militärischen Beschaffungswesen schaffen wollte. Im Zentrum der Kritik steht inzwischen auch Armeechef Alexander Rasirski. Seine Gegner werfen ihm vor, als Vertreter der alten militärischen Schule Reformen und Innovationen ausgebremst zu haben. Sirski selbst weist diese Vorwürfe zurück. Mittlerweile fordern die Demonstrierenden sogar seinen Rücktritt. Sie haben der Führung in Kiew ein Ultimatum gestellt. Sollte Sirski nicht bis Freitag abgelöst werden, wolle man die Proteste ausweiten. Das Präsidialamt bemüht sich derweil um Deeskalation. Man arbeite mit Hochdruck an einer Lösung, die in Kürze vorgestellt werden solle. Für den Politologen Oleksiy Haran steckt Präsident Selenskyj in einem Dilemma, aus dem er nicht ohne weiteres herauskommt. Im Gespräch mit dem Sender Romatske sagte er: Ich werde Sirski jetzt nicht idealisieren, aber nach allem, was ich höre, auch von Militärangehörigen, gibt es zwar viel Kritik, doch er ist auch ein verdienter Frontgeneral. Und mit seiner Erfahrung können sich im Grunde genommen nur sehr wenige im Land messen. Bei Sirski scheint mir die Forderung nach seinem Rücktritt in eine zu radikale Richtung gegangen zu sein. Sind wir denn Fachleute auf militärischem Gebiet? Können wir das überhaupt beurteilen? Nein, das können wir nicht. Viele Beobachter halten den innenpolitischen Schaden bereits jetzt für erheblich. Selenskyj habe bei einem Teil seiner Anhängerschaft Vertrauen eingebüßt, auch weil er die Entlassung Fedorows bislang nicht ausreichend begründet habe. Der Präsident sei dadurch politisch geschwächt und müsse den Schaden nun möglichst schnell begrenzen, meint der Politologe Ihor Reiterowitsch. In seinem YouTube-Kanal sagte er: Jetzt wird keine Entscheidung Selenskyjs mehr hundertprozentig positiv aufgenommen. Das Wichtigste ist, diese Situation mit möglichst geringen Verlusten zu bewältigen. Sowohl für das Land als auch für die Verteidigung. Unterdessen hat sich Armeechef Sirski in einem Beitrag für das Militärmagazin Militarny öffentlich bei Fedorow entschuldigt. Sollte er ihn verletzt oder gekränkt haben, tue ihm das leid, schrieb Sirski. Unterschiedliche Auffassungen in Sachfragen seien nichts Ungewöhnliches. Damit versuchte er, die Spannungen zwischen beiden herunterzuspielen. Dennoch halten Spekulationen über einen möglichen Wechsel an der Armeespitze an. Als aussichtsreicher Kandidat gilt derzeit Michailo Drapati. Der Politikexperte Alexander Krajew sagte dazu im Interview mit der ARD: Was den möglichen Nachfolger von Sirski betrifft, sprechen alle über Drapati. Sein größter Vorteil gegenüber allen anderen Kandidaten ist, dass er kein besonders medienaffiner Typ ist. Er ist nicht besonders in den sozialen Netzwerken präsent. Er macht einfach seine Arbeit und er macht sie sehr gut. Drapati ist derzeit Befehlshaber der Vereinten Streitkräfte der Ukraine. Erst kürzlich würdigte er die Arbeit des entlassenen Verteidigungsministers Fedorow. Dessen Ministerium sei während seiner Amtszeit zu einem verlässlichen Partner der Streitkräfte geworden. Zahlreiche Reformen seien trotz erheblicher Widerstände innerhalb des Systems umgesetzt worden. Eine Entscheidung zugunsten Drapatis könnte daher als Versuch gewertet werden, die aufgeheizte Lage zu beruhigen und einen Kompromiss zu finden, der auf breitere Zustimmung in Politik, Militär und Gesellschaft stößt.
0: Ja, und eben gerade kam die Meldung, Selenskyj hat jetzt auch seinen Armeechef Sirski entlassen. Das war ein Bericht von Stefan Lack. Wohnen. Das ist das Thema Nummer eins bei den Wählerinnen und Wählern in Berlin. Das hat erst kürzlich eine Wahlumfrage im Auftrag des RBB ergeben. Bei dem massiven Mangel an Wohnraum ist langer Leerstand doppelt frustrierend. So zum Beispiel am Olympiastadion. Dort gibt es zahlreiche Wohnungen. Seit Jahren darf aber niemand einziehen. Woran das liegt und was dort geplant ist, RBB-Reporter Sebastian Schöbel hat sich umgehört.
3: Seit 3 Jahrzehnten wohnt Achim Schüler nun schon in der Siedlung Westend. Hier zwischen Olympiastadion und Heerstraße kennt er jedes Haus und weiß deswegen ziemlich genau.
4: Insgesamt sind in der Siedlung ca. 100 Wohnungen leer seit ca. 10 Jahren.
3: Denn eigentlich hätten die einst nach dem Zweiten Weltkrieg für britische Soldaten gebauten Häuser längst weg sein sollen. Der Konzern Deutsche Wohnen, dem die Siedlung gehört, will hier alles abreißen und neue Wohnungen bauen. Bekannt waren bislang Pläne für rund 650. Inzwischen bestätigt der Bezirk Charlottenburg-Wilmersdorf gegenüber dem RBB, dass es bis zu 800 werden könnten. Seit Anfang der Planung im Jahr 2013 verfolgt Schüler das Projekt nun schon.
4: Und die Deutsche Wohnen hat damals höchstwahrscheinlich gehofft, dass wir alle gleich weg sind. Und es sind aber heute noch mehr als die Hälfte der Wohnungen belegt.
3: Und nun stehen 100 Wohnungen in bester Lage seit Jahren leer. Ein klarer Verstoß gegen das Zweckentfremdungsverbot, sagt Wiebke Werner, Geschäftsführerin des Berliner Mietervereins.
5: Deswegen verstehen wir auch nicht, warum der Bezirk hier nicht mehr auf den Investor eingeht und hier die Wiederzuführung der Wohnungen in den Wohnungsmarkt fordert.
3: Das Bezirksamt lässt auf RBB-Nachfrage hingegen ausrichten, man halte den Leerstand wegen der langen Planungsdauer für nachvollziehbar. Denn eigentlich habe die Deutsche Wohnen ja längst abreißen und neu bauen wollen. Zudem sollen die derzeitigen Mieter später in den neuen Häusern Wohnraum erhalten zu den gleichen Konditionen wie heute. Die Deutsche Wohnen teilte dem RBB mit, man könne Anfang 2028 loslegen, sofern bis dahin Baurecht hergestellt wird. Derweil verfallen allerdings die teils schon ziemlich maroden Häuser der Siedlung Westend, klagt Mieter Steffen Unger. Die Dächer zum Beispiel hätten längst saniert werden müssen.
6: Und auch sozusagen die Fenster, die Außenseiten. Da ist, seit ich hier wohne, nie irgendetwas passiert. Ich melde einen Mangel, zum Beispiel an einem Heizungsrohr. Und dann wird aber nichts getan, sondern es wird so lange abgewartet, bis dann der Rohrbruch einfach da ist. Weil dann bezahlt es nicht der Eigentümer, sondern die Versicherung. Und am Ende halt über die Betriebskostenabrechnung auch die Mieter.
0: Das war ein Bericht von Sebastian Schöbel. Und wir schauen nach Bayern. Da hat sich schon bei den Kommunalwahlen vergangenen März gezeigt, die CSU hat die Sorgen der Menschen bei der Krankenhausreform unterschätzt. Die Reform befindet sich gerade in einer wichtigen Phase, weil zentrale Entscheidungen stehen an, die auch für die generelle Zukunft von Klinikstandorten in Bayern wichtig sind. Ein heikles Thema, das auch Ministerpräsident Söder beschäftigt. Nadine Bader berichtet.
7: Ministerpräsident Markus Söder greift zu einem beliebten Politikerkniff. Loben, aber auch etwas erwarten.
8: Unsere Gesundheitsministerin, die macht einen exzellenten Job, die Judith Gerlach. Sie wird dann auch am Ende den Vorschlag machen müssen, wie die sogenannten Leistungsgruppen eingeteilt werden.
7: Leistungsgruppen, das klingt technokratisch. Dabei sind sie das Herzstück der Krankenhausreform. Es geht darum, welche bayerische Klinik künftig welche medizinische Leistung anbieten darf. Von Geburtshilfe über Herzchirurgie bis hin zu komplizierten Wirbelsäuleneingriffen. Im bayerischen Gesundheitsministerium liegen derzeit mehr als 3.400 Anträge dazu vor. Von mehr als 250 Klinikstandorten. Der Medizinische Dienst Bayern prüft die Anträge bis Ende Juli. Entscheiden muss dann aber Gesundheitsministerin Judith Gerlach von der CSU.
9: Mit der Zuweisung entscheiden wir maßgeblich darüber mit, wie die medizinische Versorgung in Bayern in den kommenden Jahren aussehen wird. Also, wo es welche Krankenhausleistungen geben wird, die von den gesetzlichen Krankenkassen dann auch bezahlt werden.
7: Bezahlt ist hier das entscheidende Stichwort. Wenn eine Klinik eine Leistungsgruppe künftig nicht mehr von den Krankenkassen vergütet bekommt, könnte das auch über die generelle Zukunft von Klinikstandorten mitentscheiden. Denn Notaufnahmen oder Geburtshilfe bringen in der Regel weniger Geld ein als zum Beispiel Hüftoperationen. Wer überbringt dann die Botschaft, wenn eine Klinik oder Abteilung geschlossen werden muss? Die Vorsitzende der Bayerischen Krankenhausgesellschaft, Tamara Bischoff, sagt, das dürfe nicht an den Kommunalpolitikern hängen bleiben. Die Politikerin der Freien Wähler ist auch Landrätin im unterfränkischen Kitzingen.
10: Das ist ein Thema, wo man sich keine Freunde macht, wenn man sagen muss, ja, aber an der Stelle gibt es jetzt keine Notaufnahme mehr. Da erwarte ich, dass der Freistaat Bayern gemeinsam mit uns Landkreise und Versorgungsträger Hand in Hand für eine ordentliche Krankenhausversorgung in Bayern einsteht.
7: Die entscheidende Phase der Krankenhausreform trifft auf eine sowieso schon angespannte finanzielle Lage bei den bayerischen Kliniken. Der Vorsitzende des Bayerischen Städtetags, Markus Pannermeier, zugleich Oberbürgermeister von der CSU in Straubing, fordert ein finanzielles Notprogramm vom Freistaat.
11: Wenn man das nicht tut, dann droht tatsächlich ein unstrukturierter Kahlschlag. Und das ist das, was wir uns im Interesse der Bevölkerung nicht wünschen dürfen.
7: Am Wochenende haben CSU und Freie Wähler bei ihrer Fraktionsklausur in Irsee beschlossen, die, Zitat, Herausforderungen der Krankenhausreform gemeinsam zu bewältigen. Für Herbst hat Gesundheitsministerin Gerlach eine Entscheidung darüber angekündigt, welche Klinik in Bayern künftig noch welche medizinische Leistung anbieten darf.
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0: Bei der Tour de France gab es heute ein Sturzdrama um Deutschlands größte Radsporthoffnung, Florian Lipowitz. Moritz Knorr, was war da los?
12: Ja, wir müssen es so deutlich sagen, es war ein extrem bitterer Tag für den deutschen Radsport. Im Einzelzeitfahren stürzte Lipowitz, zog sich dabei einen Schlüsselbeinbruch zu und musste das Rennen danach aufgeben. Der Traum von einer erneuten Podiumsplatzierung bei der Tour de France ist für den 25-Jährigen damit ausgeträumt. Steffen Gahr blickt zurück.
13: Was für ein sportliches Drama am Genfer See.
14: Irgendeiner ist gestürzt. Wer ist gestürzt? Wer ist da in die Bande gestürzt?
15: Man sieht ihn fast gar nicht. Es ist ein Red Bull-Fahrer. Es ist Lipowitz. Lipowitz am Boden, Lipowitz gestürzt und es sieht nicht gut aus.
13: Er war sehr gut unterwegs, 4 Kilometer vor dem Ziel, aber rutschte er in einer Rechtskurve raus aus der Tour.
15: Er sitzt auf dem Boden, jetzt sehen wir es nochmal in einer Rechtskurve, verliert er den Halt mit seinem Vorderrad und rutscht in eine gelbe Straßenbalustrade, Kopf vorne vorweg. Das ist abgefedert, das wirkt nicht so schlimm, aber im Ziel schlagen sie die Hände vor den Kopf.
13: Florian Lipowitz wurde lange behandelt, hielt sich die Schulter und musste das Rennen aufgeben. Während Remco Evenepoel im Ziel erst strahlend sein Siegerinterview gab, fast 30 Sekunden war der Belgier schneller als Tadej Pogacar, eine Machtdemonstration. Es ist Wahnsinn, es war ein schönes Zeitfahren. Am belgischen Nationalfeiertag zu siegen ist besonders, ich bin stolz. Aber mein Teamkollege Florian ist gestürzt, das ist sehr schade. Daher ist es eher ein bittersüßer Sieg, den wir da feiern. Ich wünsche Florian das Allerbeste, hoffentlich ist es nicht zu schlimm. Lipowitz konnte aufstehen und zum Krankenwagen gehen. Der Traum vom erneuten Tourpodium aber ist geplatzt. Das Touraus für den Leichinger, der erste große Rückschlag als Radprofi.
12: Und das gelbe Trikot bleibt weiter beim Slowenen Tadej Pogacar. Sein Vorsprung auf Remco Evenepoel beträgt nach der 16. Etappe 4 Minuten und 32 Sekunden. Und dann blicken wir noch nach Hannover. Da finden ab Donnerstag die Finals statt. In 24 verschiedenen Sportarten werden insgesamt 143 deutsche Meistertitel vergeben. Quasi ein kleines nationales Olympia. Mats Nicholson, welche Sportarten sind denn vertreten?
16: Da sind natürlich die klassischen großen olympischen Sportarten wie Schwimmen, Turnen und die Leichtathletik, die aber ein Sonderfall ist. Die deutschen Meisterschaften der Leichtathleten werden im Stadion in Wattenscheid ausgetragen. Ein besonderer Wettkampf wurde aber in die Finalstadt Hannover ausgelagert. Das Stabhochspringen auf dem Opernplatz. Dort wird eine mobile Stabhochsprunganlage aufgebaut. Und dann gibt's zahlreiche neue, junge Sportarten, wie das Speedklettern, ebenfalls auf dem Opernplatz. Es geht so schnell wie möglich eine 15 Meter hohe Wand rauf. Dann gibt es zum Beispiel noch das Stand-Up-Paddling auf dem Maschsee oder das Speed-Windsurfen auf dem Steinhuder Meer. Und die Veranstalter der Finals haben sich auch mit dem Deutschen Behindertensportverband abgestimmt. Auch paralympische Disziplinen sind dabei. Im Kanu und Rudern auf dem Maschsee und beim Bogensport.
12: Das führt natürlich direkt zur Anschlussfrage. Mats, welche Top-Sportlerinnen und Sportler bekommen wir in Hannover denn zu sehen?
16: Olympiasiegerin Daya Varfolomeev zum Beispiel. Sie hat 2024 in Paris Gold in der rhythmischen Sportgymnastik gewonnen und wurde in dem Jahr auch als deutsche Sportlerin des Jahres ausgezeichnet. Weitere Olympiasieger in Hannover sind Laura Lindemann im Triathlon oder die Schwimmer Lukas Mertens und Florian Wellbrock. Insgesamt sind bei den Finals knapp 4000 Sportlerinnen und Sportler dabei. Mal zum Vergleich eine Größenordnung. Das sind mehr Athletinnen und Athleten als bei den Olympischen Winterspielen, zuletzt in Mailand.
12: Und morgen Abend steigt dann schon die Eröffnungsfeier, live zu sehen im Stream in der ARD Mediathek.
0: Und das war der Sport mit Moritz Knorr.

Sie hören die ARD-Infonacht und da wurde das Private zum Politikum. Der CDU-Politiker Jens Spahn ist Vater geworden und das hat in Deutschland auch die Debatte ausgelöst über die Frage, sollte Leihmutterschaft hier legal sein? Darum geht's gleich hier nach den Nachrichten.

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1: Um 22.30 Uhr mit Pascal Küpper. Das französische Parlament hat einen Gesetzentwurf verabschiedet, der Kindern unter 15 Jahren die Nutzung sozialer Netzwerke verbietet. Eine Premiere in Europa. Das Gesetz soll bereits im September mit dem neuen Schuljahr in Kraft treten. Aus Paris, Julia Borutta.
2: Das französische Social-Media-Verbot für unter 15-Jährige betrifft alle sozialen Plattformen, sieht aber Ausnahmen für Online-Enzyklopädien oder digitale Projekte mit Bildungszwecken vor. Kritiker des Gesetzes halten es für nicht durchführbar und deshalb reine Symbolpolitik. Es sei völlig unklar, mit welchen Überprüfungs-Apps, öffentlichen oder privaten, europäischen oder amerikanischen, das Alter der Jugendlichen festgestellt werden solle.
1: An tausenden Bahnhöfen in Deutschland ist es ab dem 1. Oktober verboten, Bier, Schnaps oder anderen Alkohol zu trinken. Die Deutsche Bahn hofft, damit die Sicherheit ihrer Fahrgäste und Beschäftigten zu erhöhen. Wie will die Bahn das Verbot aber durchsetzen? Dazu aus Stuttgart Frieda Kümmerer.
3: Also sie deutet so ein bisschen an, sobald es dann ab Oktober gilt, wird da jetzt noch nicht mit harter Hand durchgesetzt, sondern wird vor allem erstmal darauf hingewiesen. Aber tatsächlich, und da sind wir wieder beim Thema, die Bahn hat das Hausrecht. Das heißt, die kann auch da Verweise, Platzverweise durchsetzen und durchführen. Und die kann tatsächlich auch Hausverbote erteilen. Wenn Leute also an gewissen Bahnhöfen öfter auffällig werden und immer wieder dort gegen diese Regelung verstoßen, dann können die auch komplette Hausverbote dort erwirken und die dann durchsetzen lassen, zum Beispiel eben durch die Polizei.
1: Der neue britische Verteidigungsminister Streeting hat eine Schießübung eines russischen Kriegsschiffs im Ärmelkanal kritisiert. Wörtlich nannte Streeting die Übung provokativ und verantwortungslos. Moskau dürfe nicht am entschlossenen Kurs der neuen Regierung zweifeln. Die russische Fregatte hatte gestern in internationalen Gewässern mit scharfer Munition geprobt, rund 74 Kilometer südlich der Stadt Plymouth. Kreml-Sprecher Peskow erklärte, russische Kriegsschiffe handelten stets in strikter Übereinstimmung mit dem internationalen Recht und dem Seerecht. Die Computerspielbranche wird immer größer und erfolgreicher. Zum ersten Mal ist die Gamescom in Köln schon Wochen vor dem Start komplett ausgebucht. Die Messe ist nach eigener Aussage die weltgrößte für Computer- und Videospiele. Der Lobbyverband Game spricht von mehr als 37 Millionen Menschen, die in Deutschland zumindest ab und zu spielen. Das Wetter in Deutschland. In der Nacht häufig trocken, im Norden etwas Regen, Tiefstwerte 16 bis 6 Grad. Morgen vom Norden bis zur Mitte gebietsweise Regen, im Nordosten einzelne Gewitter, sonst oft trocken und das bei Höchstwerten von 18 bis 28 Grad. Am Donnerstag leicht wechselhaft bei 18 bis 27 Grad und am Freitag meist freundlich, im Nordwesten und im Osten gibt es etwas Regen bei 19 bis 29 Grad. Das waren die Nachrichten.
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4: Wir schauen auf die Straßen und da staut es sich auf der A1 Hamburg-Lübeck vor der Norderelbbrücke in beiden Richtungen wegen eines Schwertransports. Und die A3 Köln Richtung Oberhausen zwischen Solingen und dem Kreuz Hilden gibt's 2 Kilometer stockenden Verkehr an einer Baustelle. Das war's. Ich wünsche Ihnen eine gute Fahrt.
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4: Mit Julia Faltermeier. Guten Abend. Es war auf Social Media zuerst nur ein fröhlicher Schnappschuss. 2 glückliche Väter mit Kinderwagen. Jens Spahn und sein Mann sind Eltern geworden, mit Hilfe einer Leihmutter in den USA. Obwohl sich die Union klar gegen Leihmutterschaft in Deutschland positioniert. Die Entscheidung hat aber nicht nur Jens Spahn seinen Job als Fraktionschef der Union gekostet, sie hat auch eine neue Debatte ausgelöst über die Frage, sollte Leihmutterschaft in Deutschland teilweise legalisiert werden? Katrin Aue berichtet aus Berlin.
5: Die Frau, die den Sohn des CDU-Politikers Jens Spahn ausgetragen hat, weiß womöglich gar nichts davon. Aber sie ist zum Politikum geworden. Denn die Frage nach Leihmutterschaften wird mittlerweile über den Fall Spahn hinaus breit diskutiert. Das sieht auch der Kanzler, Friedrich Merz.
6: Mir ist bewusst, dass dieses Thema in seiner ganzen Dimension, menschlich, juristisch, gesellschaftlich, ethisch, sehr viele Menschen im Augenblick in Deutschland aus diesem aktuellen Anlass bewegt.
5: Es geht um Frauen, die sich eine vorher im Reagenzglas befruchtete, in der Regel fremde Eizelle einsetzen lassen und dafür meist Geld bekommen. Sie tragen ein Kind aus für Menschen, die keinen anderen Weg gefunden haben. Diese Praxis der Leihmutterschaft ist in Deutschland seit 1990 per Embryonenschutzgesetz verboten. Aber in manchen anderen Ländern ist sie erlaubt. Viele Betroffene weichen deshalb ins Ausland aus. Und Politik und Justiz verhindern es nicht. Doppelmoral nennt das der Medizinethiker von der Universität in Bonn, Professor Hartmut Kress. Für ihn ist es vor allem
7: völlig unerträglich, dass die sogenannten Leihmütter teilweise in manchen Ländern ausgebeutet und ausgenutzt werden von einer kommerzialisierten Leihmutterschaftsindustrie.
5: Deshalb fordert er, wie zuletzt mehrere Ethikfachleute und Juristen, dass Leihmutterschaft in Deutschland teilweise legalisiert wird. Denn der Wunsch nach einem eigenen Kind sei völlig legitim. Kress sagt, dass Leihmutterschaft auch ethisch vertretbar praktiziert werden könne. Beispiel Großbritannien. Dort gibt es ganz legal zertifizierte Zentren für sogenannte altruistische Leihmutterschaften. Für eine Frau heißt das,
7: sie hat auf gut informierter Basis zugestimmt. Sie erhält eine angemessene Entschädigung. Aber es ist nicht so, dass das Austragen eines Kindes für ein bestellendes Paar für sie einen echten Verdienst bewirken würde. Und außerdem ist mit diesem Verfahren in Großbritannien sichergestellt, dass nicht eine Leihmutterschaftsagentur sehr viel Geld verdient und die austragende Frau kaum etwas bekommt.
5: Altruistische Leihmutterschaft wurde auch in Deutschland schon diskutiert. Dass unter der schwarz-roten Koalition die Regeln für Leihmutterschaft geändert werden, ist aber sehr unwahrscheinlich. Denn die CDU ist strikt dagegen. Wortführend bei dem Thema ist die Frauenunion, der Zusammenschluss der Frauen in der CDU. Erst am Wochenende hat sie bei Instagram nochmal unter anderem die gesundheitlichen Risiken für die Frauen betont. Leihmutterschaft sei aus guten Gründen verboten. Zitat:
8: Dort, wo die Frau zum Mittel wird, endet die Selbstbestimmung. Dies ist für uns unverhandelbar.
5: Allerdings, in der Bevölkerung ist die Frage der Leihmutterschaften offenbar nicht so unverhandelbar. Laut einer aktuellen Umfrage für die Bild-Zeitung finden 41% das bisherige Verbot falsch. 39% finden es richtig.
0: Wirtschaft.
4: Wer eine Wohnung sucht, für den beginnt in der Regel erstmal eine scheinbar endlose Odyssee von Besichtigungen. Oder überhaupt erstmal die Hoffnung auf eine Einladung. Weil rund 1,4 Millionen Wohnungen fehlen in Deutschland, vor allem in Großstädten und Ballungsgebieten. Eine mögliche Lösung des Problems könnte sein, Büroräume in Wohnraum umzuwandeln. Denn etwa 11 Millionen Quadratmeter Bürofläche stehen zurzeit leer. Das Potenzial ist also groß und es gibt bereits erste Erfolge. Aber es gibt auch ein Problem. Entsprechende Umbauten sind nämlich komplex, sie dauern und sind teuer. Kann es trotzdem ein Weg sein, um die Wohnungsnot zu lindern? Claudia Werle berichtet.
9: Eine bezahlbare Wohnung zu finden ist schwer. Das müssen vor allem jene erfahren, die in Ballungsgebieten oder in großen Städten eine neue Bleibe suchen. Denn der vorhandene Wohnraum ist knapp und damit teuer. Allein im vergangenen Quartal stiegen laut Institut der deutschen Wirtschaft die Mieten im Schnitt um 4%. Sven Carstensen vom Beratungs- und Analyseunternehmen Bulwien-Gesa rechnet vor. Pro Jahr werden etwa 350.000 Wohnungen gebraucht. Eigentlich haben wir aber nur eine Fertigstellung von 220.000, 230.000 Wohnungen.
10: Die preiswerten Wohnungen, die Wohnungen, wo wir sagen, da können mittlere und untere Einkommen einziehen. Das Pestel-Institut hat dieses Jahr eine Studie rausgebracht. Die reden von 1,4 Millionen Wohnungen, die hier fehlen.
9: Die Bundesregierung will mit dem sogenannten Bauturbo den Bau neuer Wohnungen vereinfachen und vor allem Voraussetzungen schaffen, damit schneller gebaut werden kann. Jetzt soll zusätzlich noch der Umbau von Gewerbeimmobilien zu Wohnraum gefördert werden. Da geht es vor allem um den Umbau von leerstehenden Büroräumen. Leerstehende Bürogebäude gäbe es genug, sagt Sven Carstensen.
10: Ja, es gibt natürlich spätestens seit Corona einen strukturellen Wandel, was die Nachfrage nach Gewerbeimmobilien, insbesondere nach Büroimmobilien angeht. Wir haben das Thema Homeoffice und Remote Work und wir haben schon seit Jahren eine wirtschaftliche Situation, die nicht zum Beschäftigungsaufbau, insbesondere der Bürobeschäftigten, geführt hat. Das alles führt dazu, dass wir einen Leerstandsaufbau in Bürogebäuden haben.
9: Dass solch ein Umbau von Bürogebäuden in Wohneinheiten gelingen kann, das zeigen ein paar Vorzeigeprojekte, beispielsweise in Düsseldorf oder in Frankfurt am Main. Einige Umbauten sind schon fertig, weitere sind in Planung. Solch ein Umbau ist komplex, schon allein wegen einer Fülle an baurechtlichen Vorgaben. Das geht vom Brandschutz über Schallschutzregelungen bis hin zu Abstellflächen für Autos und für Fahrräder. Hinzu kommt, dass klassische Bürogebäude in der Regel anders konzipiert sind. Das heißt, es gibt viel Flächen ohne Tageslicht. Das ist nicht ideal zum Wohnen. Auch in Sachen energetische Sanierung muss einiges nachgeholt werden. Andreas Pfnür von der TU Darmstadt hat schon vor einiger Zeit gesagt:
11: Wir haben in Deutschland mehr Wohnraum, als wir brauchen. Es geht darum, den richtig zu verteilen.
9: Folglich sind Vorstädte immer gefragter. Das Land gewinnt ebenfalls an Attraktivität. Auch weil dort das Preis-Leistungs-Verhältnis besser aussieht als in der Innenstadt. Und nicht zuletzt, weil sich durch neue technische Möglichkeiten wie Glasfaser bessere Perspektiven eröffnen, Wohnen und Arbeiten unter einen Hut zu bekommen. Entsprechend werden die Umbauten von Gewerbeflächen zu Wohnraum gefördert. Aber dennoch, nicht immer rechnet sich so ein Umbau von Büroflächen in Wohnraum. Auch weil die Anbindung an Schulen, Kindergärten oder Geschäfte noch fehlen kann. Oder weil Arztpraxen erst angesiedelt werden müssen.
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4: Vor wenigen Wochen hat dieser Fall bundesweit Entsetzen ausgelöst. In einer Jugendhilfeeinrichtung in Stade in Niedersachsen wurden Ende Juni 6 Menschen erschossen. 3 Beschäftigte der Einrichtung und 3 Mitarbeitende des Jugendamts Hannover. Es ging offenbar um einen Sorgerechtsstreit. Jetzt ist der Tatverdächtige tot. Heute Morgen wurde er in seiner Gefängniszelle leblos aufgefunden. Meine NDR-Kollegin Nina Zimmermann hat mit Reporterin Angelika Henkel gesprochen. Sie verfolgt den Fall von Beginn an. Und zuerst ging es um die Frage, was ist denn konkret bekannt über den Tod des Mannes?
16: Ja, der Mann, der wurde gefunden von einem Stationsbediensteten, wie es offiziell heißt. Er war ja in einem Einzelhaftraum untergebracht und morgens gab es dann diese Routinekontrolle und er hat sich offenbar stranguliert. Der Notarzt wurde herbeigerufen, aber konnte auch nichts mehr machen. Die Ermittlungen, die sind natürlich eingeleitet worden, die laufen derzeit, wie das konkret passieren konnte. Das niedersächsische Justizministerium als Oberbehörde hat den Landtag informiert und dann die Öffentlichkeit und zuvor haben, und das finde ich ganz wichtig, die Angehörigen Bescheid bekommen und auch die Angehörigen der in Stade Getöteten.
17: Jetzt gab es ja durchaus schon Medienberichte, dass der mutmaßliche Täter sich gleich nach der Tat das Leben nehmen wollte. Waren da alle Sicherheitsmechanismen bei der JVA eingeschaltet?
16: Ja, das ist eine wichtige Frage, die jetzt aufgearbeitet werden muss. Die parlamentarische Geschäftsführerin der oppositionellen CDU im Niedersächsischen Landtag, Carina Herrmann, die fordert eine gründliche Untersuchung der Todesumstände. Sie fragt sich, warum er als möglicherweise akut suizidgefährdeter Häftling nicht rund um die Uhr bewacht wurde. Offenbar, muss man sagen. Und sie fordert, dass die Justizministerin Katrin Wahlmann von der SPD zu diesem Vorfall dann zeitnah.
4: Und da müssen wir einmal kurz unterbrechen. Achtung, Falschfahrer auf der A5 Kassel-Frankfurt zwischen dem Westkreuz Frankfurt und Frankfurt am Main-Westhafen kommt Ihnen ein Falschfahrer entgegen. Fahren Sie äußerst rechts und überholen Sie nicht. Ich wiederhole es nochmal. Auf der A5 Kassel-Frankfurt zwischen dem Westkreuz Frankfurt und Frankfurt am Main-Westhafen ist ein Falschfahrer unterwegs. Vorsicht bitte in beiden Richtungen. Und jetzt geht's weiter mit Informationen von unserer Reporterin Angelika Henkel zum Tod des mutmaßlichen Täters von Stade.
16: Sich erklärt nach der Sommerpause des Parlaments ist das sicher also weiter Thema. Aber zur Wahrheit gehört auch Suizid in JVAs, auch gerade in der Untersuchungshaft. Da passiert das leider immer wieder. Wir haben es rausgesucht, 86 Mal in Deutschland weit 2025. Die Hälfte von diesen Menschen in U-Haft. Besonders gefährdet sind Beschuldigte, die wegen Gewalttaten hinter Gittern sind.
4: Das waren Informationen von unserer Reporterin Angelika Henkel zum Tod des mutmaßlichen Täters von Stade in Niedersachsen. Und die Zeit, es ist jetzt 22.45 Uhr.
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4: Diese Beziehung auszubauen, das ist bei vielen umstritten. Bundeskanzler Merz hat in Berlin den aserbaidschanischen Präsidenten Aliyev empfangen. Und das Treffen war für beide wohl erfolgreich, denn sie haben eine gemeinsame strategische Erklärung unterzeichnet. Dabei geht es vor allem um mehr wirtschaftliche Zusammenarbeit, vor allem beim Thema Öl und Gas. Aber in Deutschland gibt es auch Kritik, mit dem autoritär regierenden Aliyev engere Geschäftsbeziehungen einzugehen. Christina Nagel berichtet.
18: Excellencies, ladies and gentlemen, welcome to this signing ceremony.
9: Lächelnd sitzt der aserbaidschanische Präsident Ilham Aliyev neben Kanzler Friedrich Merz. Beide werden gleich eine gemeinsame Erklärung unterzeichnen. Es geht um eine neue strategische Agenda. Die Bundesregierung will die Beziehung zu Aserbaidschan vertiefen, setzt auf mehr wirtschaftliche Zusammenarbeit.
19: Zugleich wird heute, und Sie sind Teilnehmer dieser Zeremonie gewesen, die Gründung eines deutsch-aserbaidschanischen Wirtschaftsrats vereinbart. Das ist ein wichtiges Signal an die Unternehmen in beiden Ländern. Uns ist es ernst mit dem Ausbau der Beziehungen zwischen Deutschland und Aserbaidschan.
9: Die Zeiten, in denen die Bundesregierung auf Distanz ging zum autoritär regierten Aserbaidschan, sind offenkundig vorbei. Es ist viel von Chancen, Perspektiven und Möglichkeiten die Rede, auch und vor allem im Energiesektor. Deutschland, macht der Kanzler klar, würde gern mehr Öl und Gas aus dem Südkaukasusland abnehmen.
19: Aserbaidschan ist eines der wenigen Länder in der Region mit einem Überschuss an Energie, also erzeugt mehr, als es selbst verbraucht. Und insofern ist Aserbaidschan für uns ein interessantes Partnerland.
9: Seit Anfang des Jahres bezieht Deutschland Gas aus Aserbaidschan. Geleitet wird es über die Transadria-Pipeline, über Griechenland, Albanien und Italien, basierend auf einem 10-Jahres-Vertrag, den der deutsche Energieversorger SEFE mit dem staatlichen aserbaidschanischen Energiekonzern Soka abgeschlossen hat. Aktuell beläuft sich die Liefermenge auf 1,5 Milliarden Kubikmeter pro Jahr. Mehr sei durchaus möglich, macht Präsident Aliyev klar. Dazu brauche man weitere Verträge und politischen Willen. Es muss aber auch die vorhandene Erdgasinfrastruktur erweitert werden. Sowohl die Erdgaspipeline TAP als auch TANAP sind voll ausgelastet. Wir brauchen neue Pipelines. Dafür aber brauchen wir Investitionen. Kanzler Merz sieht hier durchaus Perspektiven, auch für mehr Zusammenarbeit in anderen Wirtschaftsbereichen. Enger werden soll auch der Kontakt zwischen Ministerien und Behörden und die Zusammenarbeit in den Bereichen Wissenschaft, Kultur und Bildung. Wie frei sich ein solcher Dialog in der Praxis gestalten ließe, das lässt die gemeinsame Erklärung offen.
4: Orang-Utan, das ist malaiisch für Waldmensch. Das sind die Menschenaffen mit dem langen roten Fell, die so gerne rumtüfteln. So gerne, dass der ein oder andere Orang-Utan im Zoo deshalb auch schon mal die Tür zu seinem Gehege aufgekriegt hat. In Freiheit leben Orang-Utans im Dschungel in Indonesien. Zwei der insgesamt weltweit drei Arten ausschließlich auf der Insel Sumatra. Und dort wurde jetzt eine große Volkszählung dieser Affen durchgeführt mit alarmierenden Ergebnissen. Jenny von Sperber aus der ARD-Wissenschaftsredaktion.
20: In den letzten 11 Jahren ist die Zahl der wildlebenden Sumatra-Orang-Utans um fast 20% zurückgegangen. Das ist ein schnellerer Rückgang, als Schutzprogramme für diese Menschenaffen vorausgesagt hatten. Beide Orang-Utan-Arten der Insel sind stark vom Aussterben bedroht. Von den Sumatra-Orang-Utans leben jetzt noch etwa 11.600 Individuen. Und von den erst vor wenigen Jahren als eigene Art entdeckten Tapanuli-Orang-Utans haben die Forscherinnen und Forscher nur noch 716 Affen registriert. Das sind zu wenige, um beispielsweise bei einem Krankheitsausbruch zu überleben. Umso wichtiger sind Programme, die Sumatra-Orang-Utans auswildern und ihren Lebensraum sichern, sagt die Biologin Antje Müllner von der Zoologischen Gesellschaft Frankfurt, die für eine solche Station auf Sumatra verantwortlich ist.
2: Wo wir ja aus konfiszierten Tieren eine Art Sicherheitspopulation aufbauen. Wir haben schon mehr als 200 Tiere in den Wald von Bukit Jigapulo entlassen. Wir haben auch Freilandgeburten und eigentlich ist diese Backup-Population auf einem guten Weg.
20: Möglicherweise können solche Projekte dafür sorgen, dass unsere Verwandten aus dem Dschungel nicht vollständig von der Erde verschwinden.
21: Eine digitale Auszeit, verordnet vom Bürgermeister. Im beschaulichen Saint-Pont, rund 50 Kilometer südlich von Paris, da ist das so. An vielen Schulen und öffentlichen Gebäuden fallen dort inzwischen runde Schilder auf mit einem durchgestrichenen Handy drauf. Der Bürgermeister will die Menschen damit zu mehr Abstand vom Smartphone bringen. Die Handynutzung im öffentlichen Raum soll möglichst unterbleiben. Digital Detox per Beschluss aus dem Rathaus quasi. Saint-Pont ist damit eine Art gewolltes Funkloch im Umland der französischen Hauptstadt. Caroline Diller berichtet.
22: In Saint-Port scheint das Leben allgemein etwas gemächlicher zu laufen. Gänse und Enten watscheln über die Wiese an der Seine. Altehrwürdige Bäume säumen das Ufer. Die Vorgärten der cremefarbenen Häuser blühen um die Wette. Handy raus, Foto machen. Bis ein Gedanke diesen Plan unterbricht. Nämlich, dass Handys in Saint-Port auf der Straße verboten sind. Bürgermeister Vincent Poulpetit hatte das 2024 per Verordnung festgelegt.
23: Notre but n'était pas de se couper du monde.
22: Unser Ziel war nicht, uns vom Rest der Welt abzuschotten. Wir wollten Kindern, Familien und Eltern helfen. Sie sind einem ständigen Digitaldruck ausgesetzt, einem Druck der Bildschirme, der furchtbar ist und sie kaputt macht.
23: Une injonction du numérique et des écrans qui est absolument terrible et étouffante.
22: Eine symbolische Kampfansage also an die Omnipräsenz der Handybildschirme. Er wolle den Leuten damit nicht auf die Nerven gehen oder Vorschrift auf Vorschrift häufen, sagt der Politiker der konservativen Républicains. Eher wohlwollend daran erinnern, das Telefon auch mal wegzulegen.
23: On essaie de pas être emmerdant. On essaie de ne pas ajouter des injonctions à d'autres injonctions. On reste dans la bienveillance. Par des encouragements réguliers.
22: Natürlich hat auch der Bürgermeister ein Handy. Er sei ja nicht aus Prinzip dagegen.
23: Oui, je n'ai un, bien sûr. Bien sûr. Non, non, mais moi je suis pas contre.
22: Bildschirmzeit weniger als 45 Minuten am Tag, sagt Vincent Poulpetit. Was nicht am Empfang in Saint-Port liegt, der ist hervorragend. Hinter dem dekretierten digitalen Detox steckt auch die Sorge, welche Konsequenzen das Dauerdaddeln für Kinder und Jugendliche haben kann. Viele Familien haben mir erzählt, dass die Kinder so schnell wie möglich vom Tisch aufstehen, um wieder am Handy zu spielen. Und dann bis Mitternacht, 1 Uhr am Handy bleiben. Die Hausaufgaben sind nicht erledigt, der Schlaf leidet, mit schweren Folgen auch für die schulische Leistung, die Aufmerksamkeit, für alles, was das Alltagsleben ausmacht. Im Gespräch klingt das manchmal nach, früher war alles besser. Aber die Sorge des Bürgermeisters wirkt aufrichtig. Daher die Initiative, Handys aus Geschäften, von der Straße und besonders rund um die Schulen in Saint-Port zu verbannen. Wer trotzdem damit erwischt wird, muss aber keine Strafe zahlen. So richtig erfolgreich ist das Verbot nicht. Im Café La Terrasse ist auch früh am Morgen schon einiges los. Viele Dorfbewohner schauen hier vor der Arbeit vorbei. Das war nur für den Hype. Verboten wurde gar nichts. Der Bürgermeister wollte, dass über ihn geredet wird, weil er politische Ambitionen hat. Für uns hat das nichts geändert. Wir haben unsere Handys fertig. Sagt ein Kaffeebesucher, der seinen Namen lieber nicht nennen möchte. Viele schmunzeln, wenn sie auf das Handyverbot angesprochen werden. Vincent sei ein netter Typ, sagen sie, aber gleich eine Verordnung? In der Sache geben viele dem Bürgermeister aber recht. All die Kinder, die ohne Pause daddeln, das nervt mich. Schon blöd, wenn man sich auf der Straße trifft und alle schauen aufs Handy. Heute diskutieren sie im Parlament, Internet für Kinder einzuschränken, weil es zu gefährlich ist. Das ist keine schlechte Idee, aber darum ging es in Saint-Port ja nicht. Es ging um den Herrn Bürgermeister. Bürgermeister Vincent Poulpetit sieht die Kritik betont locker. habe nicht damit gerechnet, dass auf einmal Reporterteams aus aller Welt nach Saint-Port kommen, um über seine Initiative zu berichten. Und erwarte auch nicht, dass alle sie toll finden. Natürlich gibt es Leute, die damit nicht einverstanden sind, die sich sagen, wo mischt sich der Bürgermeister da ein? Das ist normal. Ich verstehe, dass ich manche vor den Kopf gestoßen habe. Aber das ist eine Warnung, soll sagen, lasst uns gemeinsam aufpassen.
23: Je comprends que ça ait pu agacer, quoi. Je comprends. Mais alors, donc, oui, c'est une alerte. Oui, c'est de dire, faisons attention ensemble.
22: Und überhaupt, im schmucken Saint-Port lässt sich hervorragend die Langsamkeit entdecken, während man an Gänsen und Enten vorbei an der Seine entlang spaziert. Ein ganz analoges Plaisir.
21: Handyverbot in einem Ort nahe Paris. Caroline Diller hat sich das für uns mal angeschaut.
1: Kultur.
21: Die Bilder sind damals um die Welt gegangen. Menschen, die sich vor dem Flughafen drängen, ein Baby, das über den Zaun hinübergereicht wird. Fast 5 Jahre ist es inzwischen her, dass sich die internationale Gemeinschaft aus Afghanistan zurückgezogen hat. Es war ein chaotischer Abzug. Zehntausende sogenannte Ortskräfte wurden im Land zurückgelassen. Was damals passiert ist und wie die Menschen das erlebt haben, davon erzählt die Serie Kabul, Flucht aus der Hölle, eine europäische Koproduktion. Simone Schlosser stellt sie vor.
3: Zu Beginn funktioniert sie noch, die Bürokratie der italienischen Botschaft.
6: Ich war ein Informant für die italienische Armee zwischen 2013 und 2015.
7: Kann jemand bestätigen, was Sie da sagen? Haben Sie Dokumente? Wer war Ihr Kontaktmann?
3: Giovanni ist noch nicht lange in Afghanistan. Ein unscheinbarer Mitarbeiter mit Hemd und Brille. In einem Container sitzt er am Flughafen, stempelt Anträge und genehmigt Visa. Doch schon bald nimmt der Ansturm zu.
7: Was?
24: Was ist los?
7: Das ist Rom. Die Amis weigern sich, das Flugzeug landen zu lassen. Und was soll ich jetzt mit all den Menschen hier machen?
3: Giovanni ist eine von mehreren Hauptfiguren. Die Serie Kabul, Flucht aus der Hölle erzählt aus verschiedenen Perspektiven. Im Mittelpunkt steht eine afghanische Familie. Die Mutter ist Staatsanwältin, die Tochter Ärztin und der Sohn bei der Armee. Anfangs erleben wir sie noch zusammen. Sie haben Träume, glauben an ihre Heimat. Doch schnell ändert sich die Situation. Die Familie wird getrennt, sie versuchen zu fliehen, doch im Land herrscht Chaos.
25: Amina, wo bist du?
26: Vater, wie geht's dir?
25: Wir fahren zur französischen Botschaft. Komm mit uns und bring Roulon gleich mit. Es ist irre, hier zu bleiben. Wenn du bleibst, bringen wir dich um.
3: Die Serie ist intensiv. Weitere Figuren sind der französische Sicherheitschef der Botschaft, der unter Druck versucht, das Gebäude zu evakuieren und dabei auf die Hilfe der Taliban angewiesen ist, ein amerikanischer CIA-General, der eine verdeckte Ermittlung leitet, um einen Anschlag des IS zu verhindern, sowie eine deutsche Soldatin, die auf eigene Faust in das Land reist, um einen afghanischen General zu retten.
27: General Hassan steht auf der Taliban-Todesliste.
28: Okay. Wissen Sie, wo er ist?
27: Ja, zuletzt war er bei Bamiyan.
28: Und Sie wollen die ganze Region absuchen, in der es vor Taliban nur so wimmelt?
27: General Hassan ist beim BND unter meinem Kommando ausgebildet worden. Er hat uns immer geholfen, all die Jahre, und vielen das Leben gerettet. Auch mir.
3: Es sind viele Geschichten für gerade mal 6 Folgen. Und zum Teil wirkt die Serie ähnlich reißerisch wie ihr Titel. Denn die Figuren sind immer genau da, wo gerade die größte Eskalation droht. Aber die Serie hat auch leise Momente. Sie zeigt die Menschen hinter den Schlagzeilen in eindringlichen Bildern, in denen die Hitze flirrt und der Schweiß glänzt und sich die Anspannung in den Gesichtern spiegelt.
29: Egal was geschieht, ich gebe nicht auf. Aber ich habe wirklich Angst. Ich habe große Angst, hier zu bleiben. Und Angst wegzugehen.
3: Die Serie Kabul, Flucht aus der Hölle hat sich viel vorgenommen. Sie will gleichzeitig unterhalten, Spannung erzeugen und informieren. Manche Dialoge wirken hölzern und erklären mehr, als sie erzählen. Doch je mehr die Figuren an ihre Grenzen gehen, desto näher kommen sie uns. Und mit ihnen der Irrsinn dieser Bürokratie, die so viele Menschen bis heute im Stich gelassen hat.
21: Das war ein Bericht von Simone Schlosser über die Serie Kabul, Flucht aus der Hölle. Sie können sie schon jetzt in der ZDF-Mediathek sehen. Und ab dem 27. Juli läuft sie dann auch in Doppelfolgen im ZDF-Fernsehen.

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1: Um 23 Uhr mit Pascal Küpper. Frankreich führt als erstes EU-Land ein Social-Media-Verbot für Kinder und Jugendliche unter 15 Jahren ein. Das Parlament in Paris hat am Abend mit großer Mehrheit ein entsprechendes Gesetz beschlossen. Aus der Nachrichtenredaktion Daniel Runge.
2: Schon nach den französischen Sommerferien, also im September, soll das neue Social-Media-Verbot in Kraft treten. Kritiker zweifeln allerdings an der Verfassungsmäßigkeit. Außerdem halten sie es in der Praxis für kaum durchsetzbar. Dennoch ist unklar, welche Alterskontrollen überhaupt wirksam sind. Und bestehende Konten von unter 15-Jährigen müssten dann auch identifiziert und gesperrt werden. Das Thema wird derzeit in mehreren EU-Staaten diskutiert, auch in Deutschland.
1: Das geplante Alkoholverbot an tausenden Bahnhöfen in Deutschland stößt auf große Zustimmung. Karl-Peter Naumann, Ehrenvorsitzender des Fahrgastverbands Pro Bahn, fordert allerdings weitere Schritte.
3: Ja, ich glaube, wir müssten uns alle jetzt mal hinsetzen und eine einheitliche Lösung für das Thema Alkohol im öffentlichen Verkehr erstellen. Das geht ja auch noch weiter. Wir haben ja auch in Hamburg ein Alkoholkonsumverbot in der U-Bahn. Auf den Fähren im Hafen, die auch öffentlicher Verkehr sind, gilt es nicht. Also hier braucht es eine einheitliche Regel, die bundesweit gilt. Und da ist sicherlich auch die Politik gefordert, hier einen entsprechenden Rahmen zu schaffen.
1: Der Ehrenvorsitzende des Fahrgastverbands Pro Bahn, Naumann. Der ukrainische Präsident Selenskyj hat seinen Armeechef Syrskyj entlassen. Zuvor hatte es tagelange Demonstrationen gegen Syrskyj gegeben. Aus Kiew, Stefan Lag.
4: Mit diesem Schritt erfüllt der Präsident eine zentrale Forderung der Proteste, die seit der Entlassung von Verteidigungsminister Michailo Fedorow in Kiew und in anderen ukrainischen Städten stattfinden. Die Demonstrierenden verlangten neben der Rückkehr Fedorows auch die Ablösung Syrskyjs. Fedorow gilt bei seinen Unterstützern als moderner Reformer. Ihm werden wichtige Neuerungen im Drohnenkrieg sowie mehr Transparenz im Beschaffungswesen des Militärs zugeschrieben. Kritiker warfen Syrskyj vor, diese Reformen ausgebremst zu haben. Das hatte der General selbst stets zurückgewiesen.
1: Der weltweite Hunger ist das dritte Jahr in Folge zurückgegangen. Das zeigt ein UN-Bericht zur globalen Ernährungssicherheit. Im vergangenen Jahr hungerten demnach trotzdem noch bis zu 700 Millionen Menschen, etwa die Hälfte davon in Afrika. Damit ist der Kontinent am stärksten betroffen. Eine Verbesserung gab es dem Bericht zufolge vor allem in Südasien und Lateinamerika. Das waren die Nachrichten. Das Wetter in Deutschland: in der Nacht häufig trocken, im Norden etwas Regen, Tiefstwerte 16 bis 6 Grad. Morgen dann vom Norden bis zur Mitte gebietsweise Regen, im Nordosten einzelne Gewitter, sonst oft trocken bei 18 bis 28 Grad. Es ist 23.03 Uhr.
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5: Und da ist immer noch ein Falschfahrer auf den Straßen unterwegs auf der A5 Kassel-Frankfurt. Zwischen dem Westkreuz Frankfurt und Frankfurt am Main-Westhafen kommt Ihnen ein Falschfahrer entgegen. Fahren Sie äußerst rechts und überholen Sie nicht. Ich wiederhole es nochmal. Auf der A5 Kassel-Frankfurt zwischen dem Westkreuz Frankfurt und Frankfurt am Main-Westhafen ist ein Falschfahrer unterwegs. Vorsicht bitte in beiden Richtungen. Dann die A1. Hamburg-Lübeck. Vor der Norderelbbrücke staut es sich in beiden Richtungen wegen eines Schwertransportes. Dann die A1 Lübeck Richtung Fehmarn ist zwischen Neustadt-Pelzerhaken und Lensahn wegen Bergungsarbeiten gesperrt. Die A3 Köln Richtung Oberhausen zwischen Solingen und dem Kreuz Hilden 2 Kilometer stockender Verkehr an einer Baustelle. Die A5 Frankfurt Richtung Karlsruhe ist zwischen Heppenheim und Hemsbach wegen einer Baustelle bis 6 Uhr gesperrt. Folgen Sie bitte der U86. Die A14 Magdeburg-Schwerin ist zwischen dem Kreuz Magdeburg und Dahlen-Warsleben in beiden Richtungen wegen Bauarbeiten bis ca. 5 Uhr früh gesperrt. Die A40 Essen Richtung Duisburg ist zwischen Essen-Zentrum und Essen-Holsterhausen wegen Wartungsarbeiten im Ruhr-Schnellwegtunnel gesperrt. Die A44 Essen Richtung Düsseldorf ist zwischen dem Dreieck Velbert Nord und Hetterscheid wegen Bauarbeiten noch bis Mitte Oktober gesperrt. Die A71 Suhl Richtung Erfurt ist zwischen Stadt Ilm und Arnstadt Süd wegen Wartungsarbeiten bis ca. 6 Uhr früh gesperrt. Die A111 in Berlin Richtung Dreieck Oranienburg ist zwischen Weidmannslosterdamm und der Schulzendorfer Straße wegen einer Nachtbaustelle bis ca. 5 Uhr früh gesperrt. Und zuletzt noch die A215 Neumünster Richtung Kiel ist zwischen Blumenthal und dem Rastplatz Rumor wegen Bergungsarbeiten gesperrt. Das war's. Ich wünsche Ihnen da, wo es geht, eine gute Fahrt.
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5: Aus dem Studio von NDR Info in Hamburg mit Julia Faltermeier. Guten Abend. Das Bier nach Feierabend, beim Warten auf den Zug nach Hause, der Piccolo beim Junggesellenabschied oder die Dose auf dem Weg zum Fußballspiel. Das alles könnte jetzt vorbei sein. Die Deutsche Bahn will künftig an allen ihren Bahnhöfen Alkohol verbieten. An einigen gibt es so ein Verbot schon, zum Beispiel am Hamburger Hauptbahnhof, in Hannover, in Köln oder auch in München. Bundesweit soll das jetzt aber auf alle rund 5.400 Stationen ausgeweitet werden. Für Bahnchefin Evelyn Paller heißt das, noch härter durchgreifen. Sie verspricht sich davon mehr Ordnung und Sicherheit. Sören Hinze berichtet, was verboten wird und was erlaubt bleibt.
6: Verschlossene Flaschen bleiben erlaubt. Auch der Ausschank und Verkauf von Alkohol in den Bahnhöfen soll nicht eingeschränkt werden. An den Bahnsteigen, in den Hallen und auf den Plätzen der DB-Bahnhöfe soll das Alkoholtrinken allerdings verboten werden. DB-Sprecherin Anja Brücker.
7: Das sind mögliche Ursachen für Konflikte, für Gewalt, Übergriffe. Und damit wollen wir jetzt Schluss machen. Deswegen ein ganz klares Alkoholkonsumverbot für alle Bahnhöfe. Wir haben sehr gute Erfahrungen gemacht und darauf bauen wir jetzt auf.
6: Hoffnung auf zügige Erfolge dämpft Benjamin Jendro von der Gewerkschaft der Polizei. Seit Mai diesen Jahres ist am Bahnhof Zoo wie an ausgewählten anderen Bahnhöfen im ganzen Land der Alkoholkonsum verboten. In der Realität sieht es aber anders aus.
8: Also wenn wir uns hier am Zoologischen Garten mal umgucken, haben wir nach wie vor eine Trinkerszene und es ist auch so, dass wir immer noch jeden Tag hier auch Funkwagen-Einsätze haben. Es gibt immer noch Polizeieinsätze, aber ich glaube, dass dieser Pilot ein Anfang war. Die Deutsche Bahn hat sich jetzt entschieden, das deutschlandweit umzusetzen. Es wird sicherlich ein bisschen Zeit brauchen.
6: Ähnlich ist die Lage in Frankfurt am Main und an anderen rund 30 Bahnhöfen der Deutschen Bahn. Hamburg gilt als Vorreiter. Hier wurde das Verbot schon 2024 eingeführt. Für den Fahrgastverband Pro Bahn ist das geplante Verbot für alle 5.400 Bahnhöfe ein längst überfälliger Schritt. Pro Bahn-Sprecher Matthias Ohmen.
9: Das reicht definitiv nicht aus. Wir haben zwar heute das Problem mit Menschen, die am Bahnhof Alkohol konsumieren, aber wir haben viele große Ereignisse, wo Leute schon betrunken zum Bahnhof kommen und sich auch daneben benehmen.
6: Bis Mitte Oktober soll das Alkoholverbot schrittweise flächendeckend eingeführt werden. In den Fernzügen bleibt Alkoholkonsum allerdings erlaubt, sofern dies in angemessenen Rahmen geschieht und Mitreisende nicht gestört werden, wie die Bahn auf Nachfrage mitteilte. Für die S-Bahnen und den Regionalverkehr gelten die Regeln der jeweiligen Verkehrsverbünde. Offen bleibt, wer am Ende die neuen Regeln in den Bahnhöfen durchsetzt. Der Fahrgastverband sieht insbesondere die Polizei in der Pflicht.
9: Wir wollen, dass das gemeinsam mit der Polizei durchgesetzt wird. Bus und Bahn sind öffentliche Verkehrsmittel, das ist öffentlicher Raum. Und wir brauchen selbstverständlich im öffentlichen Raum Präsenz und Durchsetzung von Polizei.
6: Matthias Ohmen zieht Parallelen zum Straßenverkehr, wo auch die Polizei für Recht und Ordnung zuständig ist. Benjamin Jendro von der Gewerkschaft der Polizei sieht die Verantwortung woanders.
8: Das ist eine Mammutaufgabe, vor der in erster Linie die Deutsche Bahn steht. Ja, die Deutsche Bahn hat das Hausrecht, was auf den Bahnhöfen, was in Bahnhofsgebäuden und auch hier an Bahnhofsvorplätzen geht. Natürlich kann man dann im Ernstfall dann auch die Polizei hinzuholen. Also unsere Kolleginnen und Kollegen der Bundespolizei und auch der Landespolizei nehmen sich da natürlich nicht aus, aber in erster Linie ist die Bahn in der Verantwortung.
6: Wenn das geklärt ist, könnte also der Alkoholkonsum in und um Bahnhöfe zurückgehen und damit, so die Hoffnung, Bahnhöfe wieder sicherer werden.
5: Ein Alkoholverbot an allen Bahnhöfen der Deutschen Bahn. Da sind noch einige Fragen offen. Aber vor allem, was halten denn die Reisenden davon? Samir Schauki hat sich in Kiel umgehört, wo Alkohol noch erlaubt ist.
10: Finde ich gut. Also schränkt bestimmt ein bisschen diese Grenze ein, wie die eben zu Gewalt neigen und so weiter. Finde ich vollkommen in Ordnung.
11: Oder die DB hat Hausrecht. Wenn die sagen, es ist so, dann kann man nichts dran ändern. Also von daher, am Bahnhof saufen ist generell nicht so spaßig. Also wenn dann in der Gastronomie innerhalb des Bahnhofs, aber so am Bahnhof, nee, dann würde ich lieber irgendwie gemütlich im Park und dann eine Dose öffnen.
12: Ich finde das gut, weil ich schon oft von betrunkenen Männern hauptsächlich mich extrem ja übergriffig behandelt wurde. Fühle ich mich sicherer dann, ja.
13: Also ich glaube, jeder hat schon mal die Situation erlebt, dass man sich nicht so wohl gefühlt hat, sowohl was Sicherheit anbelangt, als auch was Sauberkeit anbelangt. Und ich glaube, mit so einem Verbot könnte das auch gelöst werden.
14: Eigentlich ist es mir egal. Wir kommen aus Hamburg, wenn da Fußball ist. Keine Chance, das zu kontrollieren. Wir haben es noch nie erlebt, dass so etwas überhaupt kontrolliert ist. Aber mich stört es nicht. Ich finde es weder positiv noch negativ. Wie Sie feststellen, bin ich nicht eingetrunken.
5: In Kiel schauen viele entspannt auf ein

0: sodass es herausfordernd wird, jetzt ein Alkoholkonsumverbot an den Bahnhöfen auch durchzusetzen.
1: Sie sagen das ganz diplomatisch, eine Herausforderung, alleine wenn man eben auf den Personalstand schaut. In der Sache aber stimmen Sie zu. In Hamburg hat man ja auch gute Erfahrungen gemacht, weil die Zahl der Konflikte und Auseinandersetzungen merklich zurückgegangen ist. Also ein solches Verbot kann einen Unterschied machen.
0: Das ist richtig, ein solches Verbot von Alkoholkonsum kann einen Unterschied machen. Wir haben da positive Erfahrungen am Bahnhof in Hamburg und am Bahnhof in Bremen, wo die Straftaten zurückgegangen sind und eben auch die Gewaltdelikte im Zusammenhang mit Alkoholkonsum zurückgegangen sind. Also das zeigt einen deutlich positiven Effekt, der aber natürlich auch immer konsequent umgesetzt werden muss. Und was meine ich mit konsequent? Natürlich ist es schön, dass man ein Verbot auf den Bahnhöfen ausspricht, aber gleichfalls muss man natürlich auch über die Maßnahmen innerhalb der Züge nachdenken, weil es ist nichts, sich natürlich dann die besoffenen Leute aus den Zügen heraus dann auf dem Bahnhof zu haben.
1: Und Sie haben das gerade schon angesprochen, das ist eben rechtlich auch ein bisschen komplexer. Die Deutsche Bahn hat das Hausrecht, hat aber auch ihre eigene DB-Sicherheit. Wann kann sie auf die Polizei diese Verantwortung umlegen und wo muss sie das Verbot selbst vollziehen?
0: Grundsätzlich ist erstmal die Deutsche Bahn für ihr Hausrecht selbst zuständig. Das heißt, die DB-Sicherheit muss quasi auch das Verbot kontrollieren und auch durchsetzen. Erst wenn es quasi zur Straftatenbegehung kommt oder quasi im Rahmen der Gefahrenabwehr, wenn wir mitbekommen, dass quasi Risikofälle, Konfliktsituationen entstehen, erst dann können die Kolleginnen und Kollegen der Bundespolizei einschreiten und würden dann auch unterstützen.
1: Was wäre denn das für ein Signal, es so anzukündigen und dann nicht umzusetzen?
0: Ja, was hier nicht passieren darf, ist hier, dass ein Vollzugsdefizit eintritt. Also wir dürfen nichts ankündigen, was wir dann nicht vollstrecken können. Das sollte der Deutschen Bahn auch bewusst sein. Deshalb greife ich auch den Vorschlag von Herrn Dobrindt auf, nämlich zu sagen, der Vorschlag ist grundsätzlich befürwortenswert, aber hier muss sich an einen Tisch gesetzt werden, um natürlich auch die Umsetzung und den Vollzug zu klären und klare Zuständigkeiten festzulegen, was erstens das Hausrecht betrifft, zweitens die personelle Ausstattung und drittens dann auch eine Unterstützung durch die Bundespolizei.
1: Und dann kann man das vielleicht im Detail sich nochmal näher anschauen. Vielleicht wäre es ja auch einfach sinnvoller, besonders belastete Bahnhöfe erstmal in den Blick zu nehmen oder vielleicht auch bestimmte Zeiten.
0: Das ist absolut richtig. Hier muss man natürlich auch schauen, was ist verhältnismäßig auch für die Bevölkerung. Wo kann man abschichten? Wo kann man gegebenenfalls Stufenmodelle einführen hinsichtlich besonders belasteter Bahnhöfe, um zu schauen, wie laufen die Maßnahmen, um das verhältnismäßig auch aufzubauen. Und das ist ja immer unsere Devise als Polizei, weil wir ja zusätzliche Aufgaben schon haben und ohnehin eine Herausforderung momentan bei der Sicherheitslage haben.
1: Also warten Sie im Grunde jetzt auf die Einladung an einen großen Tisch mit den Beteiligten der Bahn und auch genau dem Dienstherrn, dem Bundesinnenminister.
0: Das ist absolut richtig. Kommunikation sollte hier erfolgen. Bevor man quasi eine Maßnahme vollzieht oder vollstreckt, sollte man natürlich die Akteure alle an einen Tisch holen, die letztendlich auch bei der Umsetzung eine Rolle spielen.
2: Sagt Alexander Peutz, der stellvertretende Bundesvorsitzende der Gewerkschaft der Polizei, GdP. Denn die Bahn hat angekündigt, dass sie das Alkoholverbot auf alle deutschen Bahnhöfe ausweiten will. Und wir bleiben beim Thema Verkehr und Bahn, werden ein bisschen regionaler und schauen nach Bonn. Die Stadt steht gerade vor einer ziemlich angespannten Verkehrslage. Nicht nur, dass die Nordbrücke vor ein paar Wochen für den Autoverkehr gesperrt wurde, jetzt fallen auch noch kurzfristig 4 von 5 Stadtbahnen aus. Ein Grauen für Pendlerinnen und Pendler. Marc-André Schörter berichtet.
3: Bei Routinekontrollen sollen nach WDR-Informationen an ein paar Bahnen dramatische Schäden an sicherheitsrelevanten Bestandteilen festgestellt worden sein. Als Vorsichtsmaßnahme wurden dann alle Stadtbahnen aus den 70er bis 90er Jahren vorerst stillgelegt. Das sind 60 von insgesamt 75 Stadtbahnen. Eine Bahnlinie ist zwar in Folge komplett ausgefallen, trotzdem ist ein Verkehrschaos in Bonn vorerst ausgeblieben. Auch dank der Ferien und 20 Ersatzbahnen, die über Nacht aus Köln gekommen sind. Nach der Sperrung der Bonner Autobahnbrücke werden die Stadtbahnen in Zukunft aber mehr gebraucht denn je. Ob und wann der Betrieb wieder normal laufen kann, steht noch nicht fest. In den kommenden Tagen sollen alle mutmaßlich betroffenen Stadtbahnen auf Schäden überprüft werden. Erst dann können die Stadtwerke Bonn sagen, wie viele der 60 stillgelegten Bahnen wieder fahren dürfen. Die ersten Fahrzeuge will die SWB aber nach der Prüfung allerspätestens noch in dieser Woche wieder auf die Gleise schicken.

0: Und die Zeit, es ist jetzt 23.15 Uhr.
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0: Mit einbeziehen oder ausschließen? Das ist immer wieder die Frage, seitdem Russland einen Angriffskrieg auf die Ukraine gestartet hat. Viele sind

0: entschlossen. Sollte man Russland integrieren, mitmachen und auftreten lassen, damit der Dialog bestehen bleibt? Oder aber klare Kante zeigen, ausgrenzen und die Sanktionen wirken lassen? Das war auch Thema bei der Biennale, einer internationalen Kunstausstellung in Venedig. Denn dort gibt es das erste Mal seit 2022 wieder einen russischen Pavillon. Der Streit darum war groß. Und die EU hat jetzt eine Antwort gegeben, nämlich nein, wir möchten nicht, dass Russland kommt. Deshalb hat die EU-Kommission der Biennale ihren Zuschuss in Höhe von 2 Millionen Euro gestrichen. Mischa Kreiskott vom NDR hat darüber mit unserer Italien-Korrespondentin Anna Giordano gesprochen und sie gefragt, wie sehr fällt dieser Betrag für die große Kunstausstellung denn überhaupt ins Gewicht?
1: Also die 2 Millionen sind eigentlich nicht besonders viel, denn man muss bedenken, dass die Biennale 20 bis 40 Millionen pro Jahr zur Verfügung hat und die 2 Millionen, die aus der EU kommen, die werden auch nicht für ein Jahr vergeben, sondern auf 3 Jahre. Das heißt, es sind pro Jahr eigentlich noch weniger. Von daher ist es fast, könnte man sagen, ein Tropfen auf den heißen Stein. Aber es hat natürlich eine sehr große Symbolkraft. Wir merken ja auch, es ist jetzt durch alle Medien gegangen, wenn die EU-Kommission da die Fördergelder kürzt. Die größte Befürchtung der Biennale müsste jetzt eigentlich sein, dass andere Sponsoren, denn die Biennale lebt hauptsächlich von Sponsoren, jetzt auch abspringen und sagen, ich möchte doch hier nicht eine EU-feindliche Institution unterstützen. Und dann hätte die Biennale tatsächlich ein größeres finanzielles Problem.
2: Muss man mal abwarten. Die Entscheidung der EU, die kommt ja nicht einfach so aus dem Nichts. Wer hat Russland eigentlich wieder eingeladen und warum ausgerechnet in diesem Jahr?
1: Also die Länder müssen gar nicht eingeladen werden, denn diese Länderpavillons, die ja in Venedig feststehen, die gehören auch den jeweiligen Ländern. Das heißt, die können eigentlich selbst entscheiden, ob sie an der Biennale teilnehmen oder nicht. Allerdings hat Russland nicht mehr teilgenommen seit dem russischen Angriffskrieg, wie auch gerade schon erwähnt, weil im Jahr 2022 die Künstler selbst zurückgetreten sind, freiwillig. Im Jahr 2024 haben sie sich erst gar nicht angemeldet. Dann gab es 2 Faktoren, die dazu geführt haben, dass sie jetzt sich in diesem Jahr wieder angemeldet haben. Zum einen eine russische Strategie. Also die verfolgen jetzt so ein bisschen eine Strategie der Normalisierung. Alles soll so wirken, als gäbe es die Sanktionen gegen Russland gar nicht. Russland möchte sich als globaler Player wieder inszenieren. Und dazu gehört eben auch, an der Biennale wieder teilzunehmen. Und dann hat es offenbar auch noch sehr konstruktive Gespräche mit dem jetzigen Biennale-Leiter Pietrangelo Buttafuoco gegeben, der ja relativ neu ernannt worden ist von der italienischen Regierung.
2: Und eben jener Intendant wurde von der Meloni-Regierung eingesetzt 2024. Und da muss man ja sagen, die ist, was die Russland-Politik angeht, absolut auf der Linie der Europäischen Union. Gab es denn da keine Auseinandersetzung zwischen der Regierung und Buttafuoco, dem Biennale-Leiter, im Vorfeld wegen der Teilnahme Russlands?
1: Also es gab sie nicht, bevor Buttafuoco ernannt wurde. Und ich glaube, das kam auch so ein bisschen überraschend, denn Pietrangelo Buttafuoco, ein süditalienischer Journalist und Kulturexperte, war eigentlich auch politisch rechts verortet. Genauso wie die Regierung Meloni und wie auch der Kulturminister Italiens Alessandro Giuli. Also die kamen alle aus dem gleichen politischen Lager. Und von daher kam es, glaube ich, tatsächlich etwas überraschend, dass Buttafuoco dann plötzlich gesagt hat, ich mache das jetzt hier so, wie ich meine. Ich betreibe, so hat er es ja formuliert, eine Diplomatie der Schönheit. Niemand soll ausgeschlossen werden. Jeder darf hier an dieser Kunstveranstaltung teilnehmen. Und damit war eben die Regierung unter Giorgia Meloni gar nicht einverstanden. Und dann haben erst die Auseinandersetzungen begonnen. Aber anscheinend hat man vorab über dieses Problem nicht gesprochen. Und nachher ist dieser Streit dann eben umso heftiger eskaliert.
0: Sagt unsere Italien-Korrespondentin Anna Giordano über die gestrichenen EU-Mittel für die Biennale in Venedig. Drei Portionen Gemüse, 2 Portionen Obst, viel Vollkorn und wenig Fleisch. Das sind so die Eckpfeiler einer gesunden Ernährung, sagt die Deutsche Gesellschaft für Ernährung. Aber gesunde Lebensmittel zu essen, das ist für viele Menschen Luxus, denn sie sind oft nicht die günstigsten. Nicht jeder kann sie sich also leisten. Das sagt auch die UN-Welternährungsorganisation, die FAO. Sie hat heute ihren Jahresbericht zum Thema vorgestellt und darin auch untersucht, warum sich Millionen Menschen auf der Welt nicht leisten können, gesund zu essen. Christina Auerbach mit den Einzelheiten.
3: Die gute Nachricht zuerst. Der Hunger weltweit ist das 3. Jahr in Folge gesunken. Zwischen den Regionen gibt es aber deutliche Unterschiede. Die meisten Hungernden gibt es laut dem UN-Bericht zurzeit in Afrika. 309 Millionen Menschen litten dort letztes Jahr an Hunger. Damit ist Afrika aktuell der Kontinent mit den meisten Hungernden vor Asien. Das hat zwei Gründe, sagt Máximo Torrero, der Chefökonom der Welternährungsorganisation. Die Konflikte in Afrika sind eine Herausforderung. Sie sorgen für viel Hunger in der Region. Außerdem, sagt er, ist die Bevölkerung in Afrika sehr stark gewachsen. Vor allem Südasien und Lateinamerika haben laut dem Bericht große Fortschritte gemacht beim Bekämpfen des Hungers. Indien zum Beispiel. Das Land hat sein Sozialsystem verbessert und digitalisiert, sagt Máximo Torrero. Dadurch sei es für die Behörden jetzt leichter, Lebensmittel gezielt an die Menschen zu bringen, die sie brauchen. Der Bericht zur weltweiten Ernährungssicherheit untersucht, wie sich aktuelle Krisen, Konflikte und der Klimawandel auf den weltweiten Hunger auswirken. Weil sich der Bericht immer auf das Vorjahr bezieht, konnte die Blockade der Straße von Hormuz noch nicht berücksichtigt werden. Die Welternährungsorganisation erwartet aber deutliche Folgen durch die Blockade. Weil die Energiepreise weltweit ansteigen und weil durch die Blockade Rohstoffe fehlen, um Dünger herzustellen. Es fehlen 20-30% von allem, was man braucht, um Dünger zu produzieren. Erdgas zum Beispiel, um Stickstoff herzustellen, Schwefel. Und wenn man mit weniger Dünger produziert, dann sinken die Erträge, was sich später auch auf die Verbraucherpreise auswirken wird. Der Bericht untersucht aber nicht nur den Stand des Hungers, sondern auch die Qualität der Ernährung. Fast 2,7 Milliarden Menschen können sich keine gesunde Ernährung leisten. Ein Grund ist, dass zum Beispiel Obst und Gemüse in vielen Ländern sehr teuer sind. Rund 70% der Lebensmittelkosten entstehen laut dem Bericht dabei erst nach dem Anbau der Lebensmittel, durch Lagerung, Transportwege und Kühlketten. Aber beim Thema gute Ernährung geht es nicht nur um Unterernährung, sondern auch um Übergewicht, sagt Máximo Torrero. Menschen sterben an der Folge von Unterernährung, aber auch an Übergewicht und Adipositas sterben Menschen, durch Herzinfarkte, Diabetes und so weiter. Deshalb muss beides gleichzeitig angegangen werden. Die Vereinten Nationen haben das Ziel ausgegeben, den Hunger bis 2030 zu besiegen. Der Bericht zeigt, dass die Welt von diesem Ziel noch weit entfernt ist. Die aktuellen Krisen machen es zusätzlich schwer, es zu erreichen.
0: Christine Auerbach berichtete über den UN-Jahresbericht zur weltweiten Ernährungssicherheit. Eine riesige Rakete mitten auf dem Schulhof. Das klingt erstmal absurd, aber so war's. In Thalmessing in der Nähe von Nürnberg ist eine 17 Meter lange Rakete auf den Schulhof der Grund- und Mittelschule gefahren. Die Rakete gehört zum Projekt Space Bus One des Deutschen Zentrums für Luft- und Raumfahrt. Vera Held war bei der Landung der Rakete in Thalmessing dabei und hat dort auch kleine Raketenbauer getroffen.
4: Dean, Jan, David und Jonas stehen in ihrem Klassenzimmer an der Grund- und Mittelschule Thalmessing um einen Tisch und sind tief über ihre Rakete aus einer 1,5 Liter PET-Flasche gebeugt. Die Rakete der Fünftklässler soll gleich im Schulhof abheben.
5: Hier haben wir die Füße, damit sie sauber stehen. Und hier ist dann der Korken. Und da wird es rausgezogen, dann wird Wasser reingefüllt und dann wird mit dem Korken Luft in die Flasche reingefüllt und dann steigt die Rakete.
4: Eine ganze Woche dreht sich hier an der Thalmessinger Schule alles um den Weltraum, Planeten und die Raumfahrt. Als Höhepunkt kommt die Rakete Space Bus One des Deutschen Zentrums für Luft- und Raumfahrt an die Schule. Aber erst einmal wird es spannend für die Flaschenrakete. Einer der Lehrer montiert am unteren Ende eine Luftpumpe und bläst so Luft in die Flasche und die Rakete zischt etwa 10 Meter in die Luft. Mission kleine Rakete geglückt. Und dann fährt endlich die große Rakete, die Space Bus One, auf einem LKW-Auflieger auf den Schulhof. In der 17 Meter langen Rakete können die Schülerinnen und Schüler mit VR-Brillen einen virtuellen Flug über die Erde erleben, kommentiert von den ESA-Astronauten Alexander Gerst und Matthias Maurer.
6: Mehr als zwei Drittel unseres Planeten sind mit Wasser bedeckt. Und deshalb nennen wir ihn den blauen Planeten.
4: Space Bus One besucht rund 200 Schulen pro Jahr in Deutschland. Aus mehreren Gründen, erklärt Martin Siemer, der Pilot der Space Bus One.
7: Einmal die MINT-Fächer, also Mathematik, Informatik, Naturwissenschaften, Technik zu propagieren, um auch eigenen Nachwuchs zu bekommen. Und der zweite Aspekt, den wir mit diesem Projekt verfolgen, ist, dass wir ein bisschen den Klimawandel auch besprechen und den Umweltschutz und was jeder für sich selber machen kann, als kleinen Beitrag, um diese Erde zu schützen.
4: Für die Schule geht es bei der Weltraumprojektwoche aber um noch mehr, sagt Lehramtsanwärterin Lea Zeilinger.
8: Es wird einfach ganz viel gestärkt, ganz viele Kompetenzen, die Zusammenarbeit und alles Mögliche, dass die Kinder kreativ werden, dass die Kinder auch vielleicht physikalische Sachen lernen, wie zum Beispiel die Schwerkraft oder das mit den steigenden Raketen, die wir gebaut haben.
4: Bei den Kindern kommt der virtuelle Flug in der Space Bus One super an.
9: Es war mega. Das sah richtig in echt aus und es wurde auch viel erklärt.
10: Und die Bewegung an sich. Und die Stühle, ja, die sich bewegt haben.
11: Es war richtig schön, weil alles so real aussah und man auch den Mond und die Erde und alles einfach richtig cool und groß gesehen hat.
4: Eine Woche, die sie an der Grund- und Mittelschule Teilmessing so schnell nicht vergessen werden.
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13: Mit Florian Neuhaus und dem Sturzdrama von Radprofi Florian Lipowitz bei der Tour de France. Der 25-Jährige verlor beim Einzelzeitfahren die Kontrolle über sein Rad und zog sich einen Schlüsselbeinbruch zu.
14: Super schade, dass er nicht weitermachen kann. Wir werden ihn nicht nur im Kampf ums Podium vermissen, sondern wir werden ihn als Menschen vermissen hier. Und ja, wir haben heute gewonnen, aber ist jetzt nicht super geil für uns, gell? Also es tut mir aber auch für Remco leid, dass jetzt hier nicht alles Friede, Freude, Eierkuchen ist. Jetzt ist er nicht mehr hier. Super, schade, ja.
13: Sagt Red Bull-Teamchef Ralf Denk. Der Sturz hatte es wirklich in sich. Frage an unseren Tourreporter Holger Gerska. Wie hast du den Sturz erlebt?
15: Ja, es ist doppelt bitter, weil Florian Lipowitz wirklich gut unterwegs war in diesem Zeitfahren. Er hatte die viertbeste Zwischenzeit, er war drauf und dran, seine Podiumsambitionen nicht nur zu wahren, sondern vielleicht sogar leicht zu verbessern. Aber vielleicht hat er auch das Risiko ein bisschen übertrieben, denn es war ein Fahrfehler. Er wird selber sich verantwortlich fühlen müssen für das, was da in einer Rechtskurve passiert ist. Er rutschte weg, dann ist natürlich auch blöd, dass seine Bordsteinkante kam und die eigentliche Abpolsterung erst über dieser Bordsteinkante stand und nicht davor. Das hätte vielleicht noch ein bisschen was abfedern können, aber der Sturz, der Einschlag war so heftig, dass möglicherweise auch so die Tour de France für ihn vorbei gewesen wäre. Ein erster richtig bitterer Rückschlag in seiner Karriere, denn von Stürzen ist er bisher eigentlich verschont geblieben, aber das war natürlich wirklich heftig.
13: Den Sieg im Einzelzeitfahren sicherte sich erwartungsgemäß Lipowitz-Teamkollege Remco Evenepoel. Der Belgier gewann mit 28 Sekunden Vorsprung auf den gesamtführenden Tadej Pogacar. Der Slowene hat aber immer noch 4,5 Minuten Vorsprung. Bevor die Alpen warten, in denen eigentlich Lipowitz große Stunde schlagen sollte, geht es mit einer 175 Kilometer langen Etappe auf hügeligem Terrain weiter. Reporter Holger Gerska schaut voraus.
15: Ja, es ist der letzte Tag, an dem sich die Favoriten in der Gesamtwertung noch einmal entspannen können, bevor es dann richtig in die schweren Alpenetappen hineingeht, ist dieses 17. Teilstück eins, wo wir ein großes Duell erleben werden zwischen einer Ausreißergruppe und den Sprintermannschaften. Wer setzt sich durch? Das ist die große Frage. Der Kurs ist im ersten Drittel noch sehr, sehr hügelig. Das wird eine echte Aufgabe für die Sprinter, da mitzukommen. Dann allerdings gibt es 3 Kilometer vor dem Ziel nochmal eine Welle. Also es spricht eigentlich alles für eine Ausreißergruppe und dennoch ist das noch nicht vorentschieden. Das Ziel ist in Voiron, das ist ein Vorort von Grenoble und es ist sozusagen die letzte Chance für alle, die nicht exzellent klettern können, denn danach kommen nur noch schwere Alpenetappen und das Finale in Paris.
13: Und zum Schluss schauen wir noch zum Fußball. Die WM ist zwar gerade erst vorbei, die neue Saison hat aber zumindest...
0: Ja, da müssen wir leider einmal unterbrechen. Achtung, auf der B17 Augsburg-Landsberg in Höhe Lagerlechfeld werfen Personen Steine auf die Fahrbahn. Ich wiederhole es nochmal. Auf der B17 Augsburg-Landsberg in Höhe Lagerlechfeld werfen Personen Steine auf die Fahrbahn. Bitte hier besonders vorsichtig fahren. Und jetzt geht's weiter mit dem Sport.
16: Geschichte ließ der schwedische Fußballmeister nichts anbrennen. Im Hinspiel der zweiten Qualifikationsrunde zur Champions League siegte Mjällby vor 7000 Zuschauern mit 3:0 gegen den Außenseiter Lincoln Red Imps aus Gibraltar. In Mjällby Startelf stand auch Schwedens WM-Teilnehmer Elliot Trout. Der Flügelspieler war direkt nach dem WM-Aus der Schweden ins Training beim Mjällby eingestiegen. Mjällby war vor wenigen Monaten sensationell schwedischer Meister geworden. Das Stadion im schwedischen Fischerdorf fasst gerade mal 7000 Zuschauer und wurde trotzdem für die Champions League-Qualifikation von der UEFA freigegeben. Im Mai hatte Dorfklub Mjällby auch noch den schwedischen Pokal gewonnen. Inzwischen ist zumindest in der Liga wieder grauer Alltag eingekehrt. Mjällby ist seit 6 Spielen sieglos. Im Juni war der Spielbetrieb wegen der WM unterbrochen.
0: Das war der Sport mit Florian Neuhaus.

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1: Um 23.30 Uhr mit Juliette Groß. Das französische Parlament hat einen Gesetzentwurf verabschiedet, der Kindern unter 15 Jahren die Nutzung sozialer Netzwerke verbietet. Eine Premiere in Europa. Das Gesetz soll bereits im September mit dem neuen Schuljahr in Kraft treten. Aus Paris, Julia Borutta.
2: Das französische Social-Media-Verbot für unter 15-Jährige betrifft alle sozialen Plattformen, sieht aber Ausnahmen für Online-Enzyklopädien oder digitale Projekte mit Bildungszwecken vor. Kritiker des Gesetzes halten es für nicht durchführbar und deshalb reine Symbolpolitik. Es sei völlig unklar, mit welchen Überprüfungs-Apps, öffentlichen oder privaten, europäischen oder amerikanischen, das Alter der Jugendlichen festgestellt werden solle.
1: An tausenden Bahnhöfen in Deutschland ist es ab 1. Oktober verboten, Bier, Schnaps oder anderen Alkohol zu trinken. Die Deutsche Bahn hofft damit, die Sicherheit ihrer Fahrgäste und Beschäftigten zu erhöhen. Wie will die Bahn das Verbot aber durchsetzen? Dazu aus Stuttgart Frieda Kümmerer.
3: Also sie deutet so ein bisschen an, sobald es dann ab Oktober gilt, wird da jetzt noch nicht mit harter Hand durchgesetzt, sondern wird vor allem erstmal darauf hingewiesen. Aber tatsächlich, und da sind wir wieder beim Thema, die Bahn hat das Hausrecht. Das heißt, die kann auch da Verweise, Platzverweise durchsetzen und durchführen. Und die kann tatsächlich auch Hausverbote erteilen. Wenn Leute also an gewissen Bahnhöfen öfter auffällig werden und immer wieder dort gegen diese Regelung verstoßen, dann können die auch komplette Hausverbote dort erwirken und die dann durchsetzen lassen, zum Beispiel eben durch die Polizei.
1: Der neue britische Verteidigungsminister Skryting hat eine Schießübung eines russischen Kriegsschiffs im Ärmelkanal kritisiert. Wörtlich nannte Skryting die Übung provokativ und verantwortungslos. Moskau dürfe nicht am entschlossenen Kurs der neuen Regierung zweifeln. Die russische Fregatte hatte gestern in internationalen Gewässern mit scharfer Munition geprobt, rund 74 Kilometer südlich der Stadt Plymouth. Kreml-Sprecher Peskow erklärte, russische Kriegsschiffe handelten stets in strikter Übereinstimmung mit dem internationalen Recht und dem Seerecht. Die Computerspielbranche wird immer größer und erfolgreicher. Zum ersten Mal ist die Gamescom in Köln schon Wochen vor dem Start komplett ausgebucht. Die Messe ist nach eigener Aussage die weltgrößte für Computer- und Videospiele. Der Lobbyverband Game spricht von mehr als 37 Millionen Menschen, die in Deutschland zumindest ab und zu spielen. Das Wetter in Deutschland. In der Nacht häufig trocken, im Norden etwas Regen, Tiefstwerte 16 bis 6 Grad. Morgen vom Norden bis zur Mitte gebietsweise Regen, im Nordosten einzelne Gewitter, sonst oft trocken, Höchstwerte 18 bis 28 Grad. Am Donnerstag leicht wechselhaft von 18 bis 27 Grad, am Freitag meist freundlich, im Nordwesten und im Osten etwas Regen, 19 bis 29 Grad. Das waren die Nachrichten.
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4: Wir schauen auf die Straßen. Achtung, auf der B17 Augsburg-Landsberg in Höhe Lagerlechfeld werfen Personen Steine auf die Fahrbahn. Hier bitte besonders vorsichtig fahren. Und dann gibt's eine Entwarnung auf der A5 Kassel-Frankfurt. Ist kein Falschfahrer mehr zwischen dem Westkreuz Frankfurt und Frankfurt am Main-Westhafen unterwegs. Dann die A1 Hamburg-Lübeck vor der Norderelbbrücke staut es sich in beiden Richtungen wegen eines Schwertransports. Und ich glaube, das war's schon. Ich schau mal, es gibt sonst nur noch Sperrungen. Nein, das war's. Ich wünsche Ihnen eine gute Fahrt.
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4: Mit Julia Faltermeier. Guten Abend. In exakt 47 Tagen hat Sachsen-Anhalt die Wahl. Und die ist wichtig. Am 6. September ist nämlich Landtagswahl. Bis dahin läuft ein heißer Wahlkampf. Aber was davon kommt bei den Menschen in Sachsen-Anhalt wirklich an? Der Mitteldeutsche Rundfunk hat eine bunte Truppe von Hörerinnen und Hörern zu Wahlcheckern ernannt. Sie sind nicht repräsentativ, aber sie erzählen, was sie und ihre Nachbarn bewegt. Sebastian Hesse hat mit ihnen gesprochen.
5: Wenn man Umfragen Glauben schenken darf, dann sehen viele Wähler in Sachsen-Anhalt die Landtagswahl im September als Gelegenheit, der Regierung Friedrich Merz in Berlin einen Denkzettel zu verpassen. Auch Wahlchecker Ingo Wollny aus Bernburg hadert mit der Bundespolitik. Mit der Landespolitik ist er eigentlich zufrieden. Trotzdem wird er nicht für Ministerpräsident Sven Schulze stimmen.
6: Also in Sachsen-Anhalt direkt, würde ich sagen, lief die Regierung gut. Nicht umsonst hat unser ehemaliger Ministerpräsident Herr Haseloff so lange durchgehalten und wurde wiedergewählt. Also die Politik in Sachsen-Anhalt selbst war in Ordnung. Die Bundespolitik, daran geht es zu kratzen.
5: Und da aktuell keine Bundestagswahl ansteht, müsse der Denkzettel eben auf Umwegen erfolgen, meint linken Wähler Wollny. Doch es gelte abzuwägen.
6: Das Ergebnis muss Berlin zu denken geben, aber es sollte auch nicht zum Schlechten sein für Sachsen-Anhalt. Wenn es hier eine Partei an die Macht kommt, die von vornherein sagt, wir wollen keine Schulbildung mehr, dann ist das grundsätzlich der falsche Weg.
5: Eine Anspielung auf die AfD, die in Sachsen-Anhalt die Schulpflicht aufheben will, um Heimunterricht durch die Eltern zu ermöglichen. Genau diese AfD will Wollnys Lebensgefährte Tim Hoffmann wählen, auch wenn er sich im Wahlkampf noch so manchen Denkanstoß erhofft.
7: Also ich werde auf jeden Fall Veranstaltungen besuchen, weil mich das auch interessiert. Aber umstimmen würde mich niemals, dass ich die Partei, die ich im Kopf habe, wählen würde.
5: Eben die AfD. Für Wahlcheckerin Rike Schmelz aus Dessau wäre das undenkbar. Sie tendiert eher in Richtung Grün und findet ebenfalls freundliche Worte für die Landesregierung.
8: Wir kennen Rainer Haseloff persönlich und ich sage jetzt mal so rundheraus, hat einen guten Job gemacht. Ich mag ihn auch persönlich sehr gern und ich denke, er hat den richtigen Zeitpunkt gefunden, den Staffelstab zu übergeben. Ich glaube, er hat einen guten Nachfolger gefunden.
5: Der gute Nachfolger, also Sven Schulze, hat in den wenigen Monaten, die er die Landesregierung jetzt führt, einen ausgesprochen positiven Eindruck hinterlassen im Hause Schmelz.
8: Er ist Diplomat. Ich glaube, er kann Leute zusammenhalten, zusammenbringen. Oder um es anders auszudrücken, ich glaube, er polarisiert nicht so stark. Ja? Und das halte ich in den Zeiten, in denen wir uns befinden, für eine ganz, ganz wichtige Eigenschaft. Also Sven Schulze hat jetzt ganz, ganz viel Vorschusslorbeeren von mir bekommen. Und ich wähle nicht mal CDU.
5: Doch wer weiß, wer eine AfD-Alleinregierung verhindern möchte, der könnte gezwungen sein, dafür taktisch zu wählen, sprich nicht die persönliche Lieblingspartei, sondern das sprichwörtliche kleinere Übel, eine mit mehr Chancen als das größere Übel.
8: Ich denke schon, man kann eine kleine Partei wählen, damit die CDU einen Koalitionspartner hat. Ja, ich könnte mir taktisches Wählen vorstellen, ja, definitiv.
5: Schon die Liste der Lieblingspolitiker von Rike Schmelz zeigt, dass sie parteipolitisch nicht festgelegt ist oder dogmatisch denkt.
8: Wem ich wirklich Respekt zoll, ist Cem Özdemir aufgrund seines Werdegangs. Aber ich muss auch zugeben, es gibt einen Politiker, den mag ich wirklich sehr, sehr gern. Das ist Boris Pistorius tatsächlich. So ein Charismatiker, der kann gut sprechen, der kommt bei den Leuten gut an, der kommt gut rüber, der findet die richtigen Worte. Und ich muss auch sagen, hey, ich bin jetzt auch kein FDP-Freund, aber die Strack-Zimmermann, das ist eine coole Socke.
5: Ingo Wollny schätzt übrigens Gregor Gysi und Tim Hoffmann die AfD-Chefin Alice Weidel. Coole Socken aus der Landespolitik sind unseren Wahlcheckern nicht eingefallen.
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4: Mit dem Iran-Krieg sind die Spritpreise bei uns in Deutschland enorm gestiegen. Der Tankrabatt hatte da kurz Linderung gebracht, aber der ist jetzt ausgelaufen und der Iran-Krieg geht weiter. Die Folge ist, die Spritpreise an den Tankstellen sind aktuell wieder in etwa so hoch wie vor dem Tankrabatt. Wie geht es also weiter? Was könnte die Bundesregierung tun, um die Menschen zu entlasten? Ideen gibt es einige, aber welche davon sind realistisch? Anne-Kathrin Mellmann berichtet aus Berlin.
9: Mit dem Beginn des Sommers endete der Tankrabatt, aber nicht der Krieg am Persischen Golf. Öl ist teuer, Sprit ebenso und dadurch vieles andere. Kanzler Friedrich Merz von der CDU sieht das Problem für die Wirtschaft.
10: In dem Augenblick, wo der Ölpreis deutlich über 100 Dollar für den Barrel Öl geht, haben wir ein massives Energieversorgungsproblem zusätzlich. Wir sind stark von der Weltkonjunktur, von der Weltwirtschaft abhängig. Also wir haben einen Teil in der eigenen Hand, aber bei weitem nicht alles.
9: Dinge in der eigenen Hand, das war zum Beispiel der Tankrabatt. CDU-Politiker Sepp Müller berät in einer Taskforce gemeinsam mit dem Koalitionspartner SPD über Mittel und Wege, um die Menschen zu entlasten.
11: Stand heute sehen wir noch keinen Anlass einzugreifen, weil wir können nicht mit dem Steuereuro gegen Kriege in der Welt ansubventionieren. Die 1,6 Milliarden Euro, die uns der Tankrabatt, die der Steuerzahler der Tankrabatt gekostet hat, fehlt uns an anderer Stelle. Wenn wir noch einmal eingreifen würden, würden wir uns um diejenigen kümmern, die wirklich Hilfe benötigen, also deutlich zielgenauer.
9: Direktzahlungen, Kfz-Steuer, Pendlerpauschale, all diese Ideen würden zurzeit in den zuständigen Ministerien geprüft, so Müller. Ein viel größeres Paket für Menschen und Wirtschaft fordert Ines Schwertner, linken Co-Chefin.
12: Spritpreissäckel und Übergewinnsteuer, jetzt für die Mineralölkonzerne, aber auch wieder die Wiedereinführung des 9-Euro-Tickets, ein Energiekrisengeld, was direkt ausgezahlt wird, damit die Menschen direkt entlastet werden, und bei den Lebensmitteln eben die Mehrwertsteuersenkung auf die Grundnahrungsmittel, weil da werden die Preise dann als nächstes höher werden. Das werden die Menschen dann direkt an der Supermarktkasse spüren.
9: Dort wird es noch teurer werden, warnt der Ökonom Marcel Fratscher vom Deutschen Institut für Wirtschaftsforschung, DIW. Deshalb solle die Regierung nicht länger warten.
13: Der richtige Weg für die Bundesregierung wäre eine sogenannte Energiekostenpauschale, so wie sie auch schon 2023 umgesetzt wurde, die beinhaltet 300 Euro für jeden Erwachsenen direkte Auszahlung. Das hätte verschiedene Vorteile. Es könnte sehr schnell umgesetzt werden. Ja, es würden alle von profitieren, aber vor allem Menschen mit geringen Einkommen deutlich stärker, die jetzt beispielsweise durch den Tankrabatt leer ausgehen. Und es würden auch Menschen davon profitieren, die beispielsweise keinen Job haben, wie Rentnerinnen und Rentner oder Studierende.
9: Für eine Direktzahlung braucht der Staat die IBANs der Menschen, die Kontodaten. Aber nach Auskunft der Bundesregierung liegt nur knapp ein Fünftel vor. Eine Ausrede, meint Grünen-Finanzpolitikerin Katharina Beck.
14: Natürlich würden alle, wenn sie es wirklich wüssten und dass da etwas kommt, dann auch ihre IBAN hinterlegen. Und selbst wenn es dann nicht alle tun, dann ist es ein freies Land, kann man ja auch niemanden zu zwingen. Wenn jetzt Kanzler oder Vizekanzler das ankündigen würden, stellen Sie sich das mal vor, da wird sich der Anteil der hinterlegten IBANs natürlich maximal erhöhen.
9: Ein Weg, den Beck einfach und gerecht nennt. Die Kosten für den Staat allerdings ein Vielfaches mehr als für den Tankrabatt.
4: Wie geht es Kindern und Jugendlichen? Eine Frage, die eigentlich viel öfter gestellt werden müsste, zum Beispiel auch in Berlin und in Brandenburg. Neue Zahlen des Statistikamts zeigen nämlich, die Jugendämter in beiden Ländern haben zuletzt deutlich mehr Verfahren wegen möglicher Kindeswohlgefährdung eingeleitet. Besonders stark ist der Anstieg demnach in Brandenburg. Annette Kufner vom RBB berichtet.
15: Der Vergleich zum Vorjahr ist gravierend. Um fast 28% ist die Zahl der Brandenburger Kindeswohlverfahren gestiegen, sagt das Statistikamt.
4: Und wir müssen direkt schon mal unterbrechen. Achtung, auf der A15 Cottbus Dreieck Spreewald zwischen Boblitz und dem Dreieck Spreewald werden Gegenstände auf die Fahrbahn geworfen. Bitte fahren Sie hier äußerst vorsichtig. Ich wiederhole es nochmal. Achtung, auf der A15 Cottbus Dreieck Spreewald zwischen Boblitz und dem Dreieck Spreewald werden Gegenstände auf die Fahrbahn geworfen. Und jetzt geht's weiter mit dem Beitrag von Annette Kufner.
16: Auch eine höhere Sensibilität bei dem Thema, daher auch ein stärkeres Anzeigeverhalten. Umso wichtiger ist aber auch, dass das schnell abgeklärt wird.
15: Verdachtsfälle schnell abklären, damit wird auch das Land Berlin viel zu tun haben. Dort ist die Zahl der Verfahren zwar nicht ganz so stark angestiegen, sagt das Statistikamt, dafür aber auf höherem Niveau. 22.000 Verfahren wurden dort gezählt. Die häufigste Form der Kindeswohlgefährdung war demnach in beiden Ländern die Vernachlässigung. Die machte mehr als die Hälfte der registrierten Fälle aus und ist besonders tückisch, weil schwer zu erkennen, sagt Daniel Grein vom Deutschen Kinderschutzbund.
17: Vernachlässigung, wenn sich im Ernstfall das Kind nicht genug Nahrung kriegt, aber auch schon nicht genug Aufmerksamkeit oder Zuwendung, das sind Gewaltformen, die in den Hintergrund geraten, und da müssen das Umfeld von Kindern und Jugendlichen, Nachbarn, Schule, Einrichtungen müssen wirklich gut hinschauen, sagen, wie geht's dem Kind? Und sowas wie Vernachlässigung ist sehr ernst zu nehmen.
15: Die Situation eines Kindes zu verbessern, das ist allerdings gar nicht so einfach. Zuständig sind zunächst die Jugendämter. Die versuchen meist zuerst, mit den Eltern zusammen eine Verbesserung zu erreichen. Ist das nicht möglich, kommen Menschen wie Hans von Bülow ins Spiel. Er ist Familien- und Strafrichter am Amtsgericht Brandenburg an der Havel und muss in schwierigen Fällen entscheiden, ob ein Kind aus seiner Familie herausgenommen wird. Eine schwierige Aufgabe, sagt er, denn nicht immer sei gesagt, dass es dem Kind danach auch besser geht.
18: Wir geben das Kind dann in eine Einrichtung, wo nicht gewährleistet ist, dass die dortigen Bezugspersonen immer dauerhaft da sind. Und diese Leute arbeiten auch unter einem erheblichen Stress. Das ist dann eine sogenannte sekundäre Kindeswohlgefährdung. Haben wir wirklich eine Gewähr, dass es den Kindern in der Fremdunterbringung deutlich besser geht. Und diese Abwägungen sind sauschwer.
15: Damit die Abwägung gelingen kann, müssen viele Stellen genau hinschauen. Das passiert auch schon. Laut Bericht des Statistikamts gingen die meisten Hinweise ans Jugendamt von Polizei oder Justiz aus. In jedem fünften Fall hatten sich die Kita oder die Schule ans Jugendamt gewandt.
4: Das war ein Bericht von Annette Kufner. Burger, Pizza, Chips und eine Limonade. Das heißt für einige, sich mal so richtig was gönnen. Klar, schmeckt vielen ja auch, ist aber alles andere als gut für den Körper. Zumindest, wenn der Genuss keine Ausnahme bleibt. Heute ist der internationale Tag des Junkfoods. Worauf man achten soll und ab wann es zu viel wird, darüber berichtet Sina Philips vom Hessischen Rundfunk.
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19: Es ist lecker, zum Teil unwiderstehlich und auf Dauer schlecht für den Körper. Junkfood, Fastfood, also hochverarbeitete Lebensmittel. Die Palette reicht von Tiefkühlpizza über Chips bis hin zu Energydrinks. Mal sind solche Produkte kein Problem, aber sie können weitreichende Folgen haben, sagt der Ernährungsmediziner Matthias Fasshauer von der Justus-Liebig-Universität Gießen.
20: Je mehr hochverarbeitete Lebensmittel man zu sich nimmt, umso schlechter ist die Ernährungsqualität, umso mehr Überessen findet statt und umso mehr Komplikationen des Überessens wie Adipositas, Diabetes, aber auch solche Dinge wie psychische Erkrankung, Depressionen und Angststörungen haben wir super Daten, dass auch die mit dem Konsum verbunden sind.
19: Junkfood sei so zusammengesetzt, dass man sich ungewollt daran überisst, sagt Matthias Fasshauer. Viele berichten, wenn sie einmal die Chipshüte aufgemacht haben, können sie nicht aufhören und essen sie leer.
20: Das heißt, da werden Suchtmechanismen ausgelöst und ausgenutzt. Und wir wissen auch vereinzelte Zutaten wie Aromen und Süßungsmittel und auch verschiedene Zuckerarten zum Beispiel, dass die genau diese Effekte auch verursachen.
19: Wer sich unsicher ist, ob Lebensmittel hochverarbeitet sind, könne einfach auf die Inhaltsstoffe schauen. Aromen, Süßungsmittel und Farbstoffe seien ein eindeutiger Hinweis, die Länge der Liste ebenfalls. Um das zu vereinfachen, hat Matthias Fasshauer mit seinem Team die App Niatic entwickelt. Per Ampelsystem zeigt sie an, wie gut Lebensmittel sind.
20: Alle Ernährungsprogramme, die wir entwickeln und auch fördern und empfehlen, sind primär gewichtsneutral angesetzt. Das heißt, wir sagen, ihr könnt durchaus damit abnehmen, aber wir können nichts versprechen. Es geht vor allem darum, die Ernährungsqualität zu steigern.
19: Ernährungsberaterin Anja Later aus Kassel schaut oft mit ihren Klienten, wie der persönliche Speiseplan gesünder werden kann. Ihr Tipp? Mit Kleinigkeiten anfangen.
21: Wenn Sie sagen, ich esse gerne morgens ein Toastbrot mit Marmelade, könnte man ja ein bisschen Verbesserung bringen, indem Sie sagen, ach komm, ich mache ein bisschen Quark oder Hüttenkäse drauf, dann tut's Ihnen nicht weh. Sie lieben dann weiter Ihr Erdbeermarmeladenbrot und haben ein bisschen was ergänzt. Ist doch super.
19: Auch Einkaufslisten oder Essenspläne können helfen, die Tiefkühlpizza zu umgehen. Denn Junkfood bietet keine ausgewogene Ernährung.
21: Es werden doch viele, viele Nährstoffe nicht ausreichend geliefert und andere Nährstoffe werden zu viel geliefert. Also sagen wir mal Zucker und Salz. Und was liefern sie nicht? Wenig Ballaststoffe, wenig Vitamine, wenig Mineralstoffe.
19: Eine Sache, die Matthias Fasshauer empfiehlt, nicht jedem Ernährungstrend hinterherrennen. Denn oft würden hochverarbeitete Lebensmittel beworben. Der Ernährungsmediziner sieht die Verantwortung auch bei der Politik.
20: Was wir viel mehr bräuchten, wären Dinge wie eine echte Softdrinksteuer, die zuckergesüßte und auch süßungsmittelgesüßte Lebensmittel umfasst. Was wir brauchen, sind weitere Dinge. Also nicht nur einfach über Steuer das Ding teurer machen, sondern wir brauchen Werbeverbote. Wir müssen ganz klar auch nochmal reden darüber, was sind eigentlich Kinderwerbung, was sind auch Kindergetränke. Da werden furchtbare Dinge angeboten. Das heißt also, wir brauchen ein ganzes Paket an Maßnahmen.
19: Auch wenn hochverarbeitete Lebensmittel nachweislich ungesund bis schädigend sind, ab und zu mal ein paar Chips sind kein Problem. Die Menge und Häufigkeit sind ausschlaggebend.
4: Absolute Ruhe. Die ist wichtig, wenn man mitten in der Wildnis unterwegs ist und quasi zu Besuch. Auf Safaris ist ein klingelndes Handy ein gewaltiger Störfaktor. Das sagen die Veranstalter und bitten ihre Kundinnen und Kunden inzwischen immer öfter darum, ihre Geräte auszuschalten. Das Problem ist aber, die Versuchung ist groß. In der afrikanischen Wildnis sind Funklöcher nämlich erstaunlich selten. Stefan Überbach berichtet.
22: Früher Morgen im afrikanischen Busch. Der Safari-Jeep startet, gerade geht die Sonne auf. Ein paar Antilopen sind schon unterwegs. Auf einer Lichtung stehen Zebras und Gnus. Vögel zwitschern, die Wildnis erwacht. Und dann klingelt ein Handy. Der Zauber ist vorbei, die Tiere verschwinden. Glück gehabt, denn das kann auch ganz anders ausgehen, sagt Solly, der erfahrene Ranger der Honeyguide Conservation Lodge im privaten Tierreservat in Tabeni. Zum Beispiel dann, wenn Elefanten in der Nähe sind. Deshalb bitten wir alle, ihre Handys auszuschalten. Wenn ein Elefant sehr nah ist und plötzlich ein Klingelton ertönt, könnte er erschrecken oder aggressiv reagieren, weil das Geräusch für ihn ungewohnt ist. Anders als zum Beispiel der Motorenlärm des Autos oder das Krächzen der Funkgeräte. An diese Geräusche haben sich viele Tiere nach Jahren des Safari-Tourismus inzwischen gewöhnt. Aber das hier nervt und stört einen großen Teil der heimischen Tierwelt. André Basson ist Manager der Jambisa Lodge. Geparden, die Junge haben könnten, empfindlich reagieren, ebenso Leoparden mit Jungtieren. Auch Elefanten können problematisch sein. Sie reagieren oft sensibel auf Handygeräusche und dauerhaftes Telefonieren. Wenn sie sich daran stören, kann das gefährlich werden. Auch beim Thema soziale Medien bitten die Ranger um äußerste Zurückhaltung, weil wichtige Informationen bei den falschen Leuten landen könnten, nämlich bei Wilderern. Nick Porcellato von der Honeyguide Conservation Lodge.
1: People are definitely gonna be able to understand.
22: Wenn Gäste während oder kurz nach einer Safari Fotos von Nashörnern mit Standortangaben posten, können andere Personen deren Aufenthaltsort nachvollziehen. Deshalb empfehlen wir, Fotos von Nashörnern zwar gerne zu machen und zu teilen, aber niemals den exakten Standort oder das konkrete Reservat anzugeben, damit das eine Art Geheimnis bleibt.
1: Some kind of a secret.
22: Fotografieren ja, telefonieren nein, E-Mail, WhatsApp oder Instagram so sparsam wie möglich und am besten nicht von unterwegs. Denn wer ständig online ist, ruiniert damit das Naturerlebnis und seine Erholung.
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3: Kein Swipen, kein Scrollen, kein Streaming, sondern stattdessen die gute alte CD oder LP in den Händen halten. Mit dieser Idee haben die beiden Musiker Panda Bear und Sonic Boom gerade ihr neues Album A Question of When veröffentlicht. Das kann man nicht auf Spotify oder auf anderen Streaming-Plattformen hören, sondern man muss es kaufen, entweder physisch im Laden oder als digitalen Download. Es ist schon die zweite Zusammenarbeit der beiden Musiker. Timo Grimm hat sie getroffen und sich ihr Pop-Experiment angehört.
23: Es ist ein Experiment zwischen Vergangenheit und Gegenwart. 60s-Pop-Gesang trifft auf Synthesizer, akustische Instrumente treffen auf psychedelische Samples. Peter Camber, aka Sonic Boom, beschreibt diesen eklektischen Sound als
24: Baroque and Roll.
25: Ich würde es als Baroque'n'Roll bezeichnen, weil wir seltsame Instrumente benutzen, wie Steel Drum, Harfe, Pauke. Überhaupt nicht Rock'n'Roll, aber trotzdem machen wir ein Pop-Rock-Album damit.
23: Gleich im ersten Track, Never Giving In, entfaltet die ungewöhnliche Mischung aus Akustik, Elektronik und Rock einen faszinierenden Sog. Über den legen sich Sonic Booms sonorer Bassgesang und Panda Bears Tenor in immer neuen Kaskaden. Hinter Sonic Boom steckt Peter Camber. Er ist in der Indie-Szene als Gründungsmitglied der britischen Psychedelic-Rockband Spaceman 3 bekannt. Panda Bear wiederum ist das Soloprojekt des US-Musikers Noah Lennox, der ebenfalls beim Art-Pop-Quartett Animal Collective aktiv ist. Die beiden Musiker und Produzenten leben seit einigen Jahren in Lissabon. Ihre Tracks entstehen in übereinander geschichteten Arrangements, wie Noah Lennox erklärt.
26: Meistens schickt mir Pete ein Beat und einen Arbeitstitel. Manchmal ist es ein ganzer Satz, manchmal nur ein Wort. Und dann baue ich darauf auf und schreibe den Song zu Ende.
23: In einer Art retrofuturistischen Zeitkapsel driften die Tracks durch unterschiedlichste Genres auf A Question of When. Im Track Revive Him leitet ein spaciger Synthesizer-Effekt in einen Beach Boys-artigen Chorpart mit Jodeleinlagen über. Dazu erklingen Samples eines mexikanischen Mariachi-Orchesters. Im Zentrum der LP steht der Titeltrack A Question of When, der mit seinem erdigen Rockbeat und eingängigen Melodien darüber ein Gefühl von Aufbruchsstimmung versprüht. Desillusioniert von Social Media und der finanziellen Ausbeutung durch Streaming-Plattformen haben sich die beiden Musiker für einen mutigen Marketing-Ansatz entschieden. Ihr neues Album erscheint nicht im Stream, sondern nur als physischer Tonträger sowie als digitales Album zum Download.
25: Wir haben beide sowohl die Zeit vor als auch mit dem Streaming und der Hypervernetzung erlebt und mir hat es vorher besser gefallen.
23: Um das Album vorzustellen, haben Peter und Noah zusammen mit ihrem Label Domino Records Pre-Listening-Partys in Plattenläden überall in Europa und den USA organisiert.
25: Viele Plattenläden sind verschwunden und wir wollen diejenigen supporten, die noch da sind. Für mich sind das magische Treffpunkte, an denen Leute nicht nur Musik und Freunde treffen, sondern auch Bands gründen.
23: Mit A Question of When ist Panda Bear und Sonic Boom ein psychedelisches Album gelungen, das gleichermaßen nostalgisch wie innovativ klingt. Und wenn die Polizeisirene im Titeltrack aufheult, dann entsteht nicht nur auf der nächsten Listening Party ein kurzer Moment der Verwirrung, sondern auch ein Fünkchen Hoffnung, dass Musik auch noch abseits von Major-Labels und Streaming-Giganten gehört wird.
2: Standpunkte.
3: Kein Bier, kein Wein oder Schnaps. Die Deutsche Bahn will Alkohol in allen Bahnhöfen in Deutschland verbieten. Ausnahmen soll es nur für die Gastronomie geben. Im Herbst soll das Alkoholkonsumverbot in Kraft treten, mit dem Ziel, die Sicherheit für Reisende und Bahnmitarbeitende zu verbessern. Das Nachrichtenportal T-Online hält die geplante Regelung für inkonsequent.
5: Wenn das Anliegen von Bahnchefin Paller die tatsächliche Verbannung alkoholischer Getränke aus deutschen Bahnhöfen und Zügen ist, muss sie auch gegen die Angebote vor Ort vorgehen. Das Helle aus dem Bahnhofsrewe, das man nicht mehr trinken dürfte, alkoholisiert in der Regel auf die gleiche Weise wie das aus der Bahnhofskneipe oder im Bordrestaurant, das man weiterhin trinken dürfte, indem die Bahn übrigens auch Dry Gin aus dem Rheinland verkauft. Alkoholgehalt 41%. So ist das, was Paller ankündigt, nicht nur nicht konsequent, sondern auch nicht ehrlich. Denn die Fahrgäste, denen die Bahn im Zug hochprozentigen Alkohol verkauft, steigen dann an eben den Bahnhöfen aus, aus denen Paller das Trinken verbannen möchte.
3: Die Frankfurter Allgemeine Zeitung findet das geplante Verbot richtig.
5: Große Bahnhöfe sind in vielen Städten Hotspots der Kriminalität und Gewalt in Zügen gehört zum Alltag. Alkoholkonsum fördert aggressives Verhalten. Ebenso offensichtlich ist jedoch, dass der Alkoholkonsum nicht das einzige Problem in Bahnhöfen ist. Ausufernder Drogenkonsum und wachsende Verwahrlosung kommen hinzu. Aber auch das spricht nicht gegen ein Alkoholverbot.
3: Auch die Volksstimme aus Magdeburg lobt den neuen Plan der Deutschen Bahn und meint, sie sollte noch einen Schritt weitergehen.
5: Wirklich unsicher fühlen sich Fahrgäste meist nicht unbedingt in der Bahnhofshalle oder am Gleis, sondern im Zug. Nämlich dann, wenn betrunkene, aggressive Fahrgäste auftauchen. Das kann im Umfeld von Risikofußballspielen passieren, aber auch zu anderen Gelegenheiten. Meint die Bahn es wirklich ernst mit dem neuen Sicherheitspaket, sollte sie auch an dieser Stelle ansetzen. Theoretisch kann ein Alkoholverbot auch in Zügen festgelegt werden. Rauchen ist in den Waggons schließlich auch untersagt. Der beste Kompromiss ist vielleicht, ein Alkoholverbot in Zügen zeitweise auszuprobieren, etwa im Umfeld von Risikofußballspielen. Das würde vielen Fahrgästen tatsächlich mehr Sicherheit im Zugverkehr vermitteln. Die jetzt geplanten neuen Regeln könnten der Auftakt sein.
3: Kritik kommt von der Rheinpfalz aus Ludwigshafen.
5: Jetzt verbieten wir also das Bier, statt die Ursachen von Gewalt und Verwahrlosung endlich an ihren Wurzeln zu packen. Statt solche Symbolpolitik zu inszenieren, sollte Bahnchefin Paller dafür sorgen, dass unsere Bahnhöfe wieder sauber, Gebäude instand gesetzt und Sicherheitskräfte präsenter werden. Doch schon für ausreichendes Personal fehlt offenbar das Geld. Wer soll unter diesen Umständen ausgerechnet ein flächendeckendes Alkoholverbot kontrollieren?
3: Ein Alkoholkonsumverbot werde die grundlegenden Probleme zwar nicht lösen, heißt es im Kommentar der Landshuter Zeitung. Sie nennt es aber richtig und nachvollziehbar, dass die Bahn durchgreift.
5: An Bahnhöfen, wo so ein Verbot bereits gilt, hat man positive Erfahrungen gemacht. In Hamburg beispielsweise ging die Gewaltkriminalität zurück. Auch wenn das nicht allein am Verbot liegen dürfte, sondern auch an einer verstärkten Präsenz von Sicherheitskräften. Wer hier gleich Bevormundung wittert, es ist das gute Recht der Deutschen Bahn, dass sie von ihrem Hausrecht Gebrauch macht. Sie muss es nicht dulden, wenn ihre Mitarbeiter angegriffen und die Bahnhöfe vermüllt werden.
4: Das waren die Standpunkte. Zusammengestellt hat sie Gisela Former.

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1: Um 0 Uhr mit Juliette Groß. Frankreich führt als erstes EU-Land ein Social-Media-Verbot für Kinder und Jugendliche unter 15 Jahren ein. Das Parlament in Paris hat am Abend mit großer Mehrheit ein entsprechendes Gesetz beschlossen. Aus der Nachrichtenredaktion Daniel Runge.
2: Schon nach den französischen Sommerferien, also im September, soll das neue Social-Media-Verbot in Kraft treten. Kritiker zweifeln allerdings an der Verfassungsmäßigkeit. Außerdem halten sie es in der Praxis für kaum durchsetzbar. Dennoch ist unklar, welche Alterskontrollen überhaupt wirksam sind. Und bestehende Konten von unter 15-Jährigen müssten dann auch identifiziert und gesperrt werden. Das Thema wird derzeit in mehreren EU-Staaten diskutiert, auch in Deutschland.
1: Der ukrainische Präsident Selenskyj hat seinen Armeechef Syrskyj entlassen. Zuvor hatte es tagelange Demonstrationen gegen Syrskyj gegeben. Aus Kiew Stefan Lag.
3: Mit diesem Schritt erfüllt der Präsident eine zentrale Forderung der Proteste, die seit der Entlassung von Verteidigungsminister Michailo Fedorov in Kiew und in anderen ukrainischen Städten stattfinden. Die Demonstrierenden verlangten neben der Rückkehr Fedorovs auch die Ablösung Syrskyjs. Fedorov gilt bei seinen Unterstützern als moderner Reformer. Ihm werden wichtige Neuerungen im Drohnenkrieg sowie mehr Transparenz im Beschaffungswesen des Militärs zugeschrieben. Kritiker warfen Syrskyj vor, diese Reformen ausgebremst zu haben. Das hatte der General selbst stets zurückgewiesen.
1: Der Krieg zwischen den USA und dem Iran legt bereits den Schiffsverkehr in der Straße von Hormus lahm. Jetzt droht eine weitere Eskalation. Die Houthi-Miliz im Jemen, die mit dem Iran verbündet ist, kündigt eine ähnliche Seeblockade im Roten Meer an. Zwei saudi-arabische Öltanker mit dem Ziel China und Indien haben bereits umgedreht und Kurs auf den Suezkanal genommen. Damit wächst die Sorge vor einem neuen Engpass in der weltweiten Energieversorgung. Bundeskanzler Merz hat mit den Landesgruppen von CDU und CSU über die Nachfolge von Ex-Fraktionschef Spahn beraten. Man höre in die Fraktion hinein, sagte Merz. Dann wolle er zeitnah einen mit CSU-Chef Söder abgestimmten Vorschlag unterbreiten. Zuvor hatte es geheißen, die Entscheidung über die Spitze der Unionsfraktion solle bis Ende des Monats fallen. Das waren die Nachrichten. Das Wetter in Deutschland. Häufig trocken, im Norden etwas Regen, Tiefstwerte 16 bis 6 Grad. Tagsüber vom Norden bis zur Mitte gebietsweise Regen, im Nordosten einzelne Gewitter, sonst oft trocken, Höchstwerte 18 bis 28 Grad. Am Donnerstag leicht wechselhaft bei 18 bis 27 Grad. Am Freitag meist freundlich, im Nordwesten und im Osten etwas Regen, 19 bis 29 Grad. Es ist gleich 0:03 Uhr.
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4: Wir schauen auf die Straßen. Die A1 Lübeck Richtung Fehmarn ist zwischen Neustadt-Pelzerhaken und Lensahn wegen Bergungsarbeiten gesperrt. Die A5 Frankfurt Richtung Karlsruhe ist zwischen Heppenheim und Hemsbach wegen einer Baustelle bis 6 Uhr früh gesperrt. Die Umleitung führt über die U86. Dann die A14 Magdeburg-Schwerin ist zwischen dem Kreuz Magdeburg und Dahlen-Warsleben in beiden Richtungen wegen Bauarbeiten bis ca. 5 Uhr früh gesperrt. Die A40 Essen Richtung Duisburg ist zwischen Essen-Zentrum und Essen-Holsterhausen wegen Wartungsarbeiten im Ruhr-Schnellwegtunnel gesperrt. Die A44 Essen Richtung Düsseldorf ist zwischen dem Dreieck Velbert Nord und Hetterscheid wegen Bauarbeiten noch bis Mitte Oktober gesperrt. Die A67 Darmstadt Richtung Mannheim ist zwischen Gernsheim und Lorsch wegen Löscharbeiten vorübergehend gesperrt. Die A71 Suhl Richtung Erfurt ist zwischen Stadt Ilm und Arnstadt Süd wegen Wartungsarbeiten bis ca. 6 Uhr früh gesperrt. Die A111 in Berlin Richtung Dreieck Oranienburg ist zwischen Weidmannsluster Damm und Schulzendorfer Straße wegen einer Nachtbaustelle bis ca. 5 Uhr früh gesperrt. Und zuletzt noch die A215 Neumünster Richtung Kiel zwischen Blumenthal und dem Kreuz Kiel West. Da ist es wegen Bergungsarbeiten gesperrt. Das war's. Ich wünsche Ihnen eine gute Fahrt.
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4: Aus dem Studio von NDR-Info in Hamburg mit Julia Faltermeier. Hallo. Bundeslagebild. Das klingt nüchtern, trocken, nach Statistik und nach Zahlen. Es beschreibt aber eine Realität, die kaum bedrückender sein könnte. Nämlich fasst es alle Sexualdelikte, also sexualisierte Gewalt gegen Kinder und Jugendliche zusammen. Zumindest alles, was angezeigt wird. Das sind oft Taten, die im vertrauten Umfeld passieren. Immer mehr aber auch im digitalen Raum. Dietrich Karl Meurer ordnet die Zahlen und die Entwicklung für uns ein.
5: Seit mehr als 40 Jahren berät und unterstützt der Berliner Verein Wildwasser Opfer sexualisierter Gewalt. Jetzt beobachten die Beraterinnen, die ihre Namen nicht nennen wollen, gerade mit Blick auf Mädchen und Jugendliche eine deutliche Veränderung.
6: Wir haben viel, viel mehr Anfragen, können wir zum einen sagen. Wir können auch sagen, dass die digitalisierte sexualisierte Gewalt deutlich zugenommen hat.
7: Wir haben viel eher zu tun mit Videos, die kursieren, zum Beispiel an Schulen oder in Klassenchats oder mit Fotos, auch mit Erpressung, die darüber erfolgt.
5: Dies spiegelt sich auch wieder im nun vorgestellten Bundeslagebild. Es untersucht sexuellen Missbrauch von Kindern und Jugendlichen sowie Straftaten mit Kinder- und jugendpornografischen Inhalten. Der Präsident des Bundeskriminalamts, Holger Münch, erläutert.
8: Wir sehen eine Zunahme der Bedeutung des digitalen Raums. Hier spielen auch Grooming-Sachverhalte eine große Rolle. Will heißen, Minderjährige, die gezielt angesprochen werden, eine Vertrauensbeziehung aufgebaut werden soll, um einen sexuellen Missbrauch vorzubereiten.
5: Missbrauchstaten ohne direkten Körperkontakt haben deutlich zugenommen. Auch Straftaten mit jugendpornografischen Inhalten erreichten einen neuen Höchststand. Ursache dafür ist unter anderem künstliche Intelligenz. Sie erleichtert das Erstellen, Verändern und Verbreiten von Bildern und Videos. Münch sagt, die Gesamtzahl der registrierten Missbrauchsfälle stieg ebenfalls.
8: Hier haben wir 2025 20.051 Fälle von Opfern des sexuellen Missbrauchs Minderjähriger verzeichnet. Das ist ein Anstieg von knapp 5%.
5: Die Täter sind überwiegend Männer. Das Lagebild beruht auf Daten der polizeilichen Kriminalstatistik. Ergänzt wird es durch Hinweise des US-Zentrums NCMEC, das Meldungen zu Missbrauchsdarstellungen im Netz sammelt und an Strafverfolger weiterleitet. Im letzten Jahr erhielt das BKA mehr als 220.000 entsprechende Meldungen. Im Lagebild erfasst sind allerdings nur bekannt gewordene Straftaten, das sogenannte Hellfeld. Darauf verweist Bundesinnenminister Alexander Dobrindt, CSU.
9: Wir gehen von einem hohen Bereich Dunkelfeld auch aus, den wir nicht beziffern können, der aber nach unserer Einschätzung auch noch mal deutlich das, was wir im Hellfeld sehen, übersteigen könnte.
5: Im Kampf gegen sexuellen Missbrauch von Kindern und Jugendlichen setzt Dobrindt auf mehr internationale Zusammenarbeit, künstliche Intelligenz, eine stärkere Präsenz der Ermittler im Netz und die von der Bundesregierung auf den Weg gebrachte IP-Adressenspeicherung. Die unabhängige Missbrauchsbeauftragte Kerstin Klaus dringt zudem auf schärfere Gesetze. Etwa gegen das Cybergrooming, also die Anbahnung sexueller Kontakte über das Internet, und Sextortion, die sexuelle Erpressung mit intimen Bildern.
10: Cybergrooming muss strafbar sein, egal ob es ein Kind oder einen Jugendlichen trifft. Sextortion muss über einen eigenen Sexualstraftatbestand erfasst und ermittelt werden können.
5: Beim Berliner Verein Wildwasser, der sich um Opfer sexuellen Missbrauchs kümmert, hofft man unterdessen darauf,
7: dass eine Haltung auch in unserer Gesellschaft entsteht, dass übergriffiges Verhalten nicht okay ist.
5: Und setzt dabei auf mehr Prävention und Aufklärung.
4: Mehr als 18.000 Kinder und Jugendliche sind in diesem Lagebild als Betroffene registriert. Bundesinnenminister Dobrindt nennt die Zahlen erschreckend hoch und er geht davon aus, dass das tatsächliche Ausmaß noch deutlich größer ist. Das Lagebild zeigt nämlich nur das Hellfeld, also die Fälle, die den Behörden auch bekannt sind. Auf die andere Seite hat der Deutsche Kinderschutzbund geschaut und hat die erste bundesweite repräsentative Dunkelfeldstudie zu sexualisierter Gewalt gegen Kinder unterstützt und mitfinanziert. Meine NDR-Kollegin Nina Zimmermann hat mit Daniel Grein gesprochen, dem Bundesgeschäftsführer des Kinderschutzbundes. Und sie hat ihn gefragt, wie viel größer ist die Betroffenheit, also das Dunkelfeld?
11: Also man kann nicht sagen, wie groß es ist. Deswegen ist es ja ein Dunkelfeld. Es ist nur wichtig, gerade bei dem Thema sexualisierte Gewalt, dass wir davon ausgehen müssen, dass wir ein sehr viel größeres Dunkelfeld haben als das Hellfeld, also das, was der Polizei bekannt ist. Das hat mit ganz verschiedenen Faktoren zu tun, nämlich sowas wie Scham. Manche Sachen werden nicht angezeigt. Es befinden sich Sachen in der Grauzone oder nicht beweisbar etc. Aber gerade hier ist es wichtig, immer wieder deutlich zu machen, die Zahlen, die der Polizei bekannt sind, sind eigentlich der Spitze des Eisbergs.
12: Hinter den Zahlen stehen ganz unterschiedliche Taten. Welche Unterschiede sind für die Einordnung besonders wichtig?
11: Also wir sehen ja ganz verschiedene Arten von Gewaltformen, die jetzt auch im Bundeslagebild abgebildet worden sind. Sexueller Missbrauch, das Herstellen von kinderpornografischen Inhalten, von jugendpornografischen Inhalten, von Ausbeutung, Erpressung etc. Ich glaube, wichtig ist für uns zu sehen, hinter all dem steht, dass junge Menschen, Kinder und Jugendliche durch sexuelle Taten missbraucht werden, die bei denen hängen bleiben.

0: klar machen, wir sind nicht der Hort der Seligkeit, sowas passiert in unserem Umfeld und das ist, glaube ich, schon ganz wichtig und dann müssen wir schauen, was muss man noch tun in der Ermittlung und im Strafrecht etc.
1: Das Lagebild zeigt ja auch, dass viele Betroffene die Täter kennen, weil es im Umfeld passiert und wenn Sie auf die Gesellschaft sich gerade beziehen, wie gut sind denn Schulen, Kitas, die Sportvereine inzwischen aufgestellt, um so eine sexualisierte Gewalt, eine Bedrohung zu erkennen, vielleicht sogar zu verhindern?
0: Ich glaube, das kann man nicht über einen Kamm scheren, aber dass der Ausbau von Schutzkonzepten, und das propagieren wir ja sehr deutlich, der nimmt zu und wir müssen quasi über Schutzkonzepte auch eine kulturelle Veränderung dieses Hinschauens und dieses Vorbereitetseins etablieren. Und wir sehen auch im Bundeslagebild, dass Institutionen, Organisationen, wo es passiert, einen kleinen Teil einnimmt, einen wichtigen. Deswegen müssen wir mit Schutzkonzepten etc. agieren. Aber auch der familiäre Bereich, da können wir nicht mit Konzepten reingehen. Der spielt nach wie vor eine große Rolle. Also Freunde und Familie als Bereich des Missbrauchs, den dürfen wir bei aller Debatte, die wir dann sicher auch über das Digitale führen, nicht ausblenden. Und da müssen wir aufmerksam bleiben.
1: Was müssen denn Erwachsene vielleicht auch lernen, um Warnsignale früher zu erkennen?
0: Kinder ernst nehmen, glaube ich, ist das Allerwichtigste in all diesen Kontexten. Kinder müssen sprachfähig gemacht werden, müssen sagen können, dass ihnen irgendwas passiert. Und wenn solche Anzeichen kommen, darf man das nicht abtun. Das ist ja ganz häufig so in Täterstrategien, dass Täter sehr nette Menschen sind, die gut sozialisieren können, die gut eingebunden sind in Gemeinschaften. Und wenn Kinder dann mit Unwohlseinsgefühlen kommen, wird das schnell abgetan, als kann ja eigentlich gar nicht sein. Das ist sicher missverstanden worden. Und wir müssen immer in diesem ganzen Kontext lernen, Kinder und ihre Bedürfnisse und Interessen ernst zu nehmen, gerade in so schwierigen Fällen.
1: Wo sehen Sie denn momentan so die größte Lücke im Kinderschutzbund? Ist es die Präventionsarbeit, die Aufklärungsarbeit, also was wir im Grunde jetzt auch machen? Ist es die Strafverfolgung oder vielleicht auch die Unterstützung von Betroffenen?
0: Ich würde fast sagen, alles drei. Die Unterstützung von Betroffenen, wenn wir mal hinten anzufangen, da brauchen wir einfach eine Infrastruktur. Wir brauchen Beratungsstellen, wir brauchen Angebote, wir brauchen eine Kinder- und Jugendhilfe, die handlungsfähig ist und gut ausgebaut ist. Und da dürfen wir uns jetzt halt nicht in der Diskussion um Kürzungen und Sparmaßnahmen irgendwie dem Kraftfaktischen von kommunalen Haushalten ergeben, sondern müssen gerade bei solchen Zahlen sehen, wir haben hier Not im Land an verschiedenen Stellen. Und deswegen brauchen wir eine gut ausgebaute Kinder- und Jugendhilfe. Wir brauchen aber auch bei der Strafverfolgung Strafverfolgungsbehörden, die das können, die gut und personell gut aufgestellt sind. Der BKA-Präsident hat heute gesagt, dass viele LKAs, die das ja ermitteln, an der Belastungsgrenze arbeiten, was die Mengen des Materials angeht. Also das ist natürlich schwierig. Dann noch, das Material wird nicht weniger werden, durch KI wird es immer mehr werden. Also wir brauchen einfach eine gute Ausstattung an allen Stellen, die sich um die Kinder kümmert, aber auch um die Strafverfolgung.
2: Sagt Daniel Grein, der Bundesgeschäftsführer des Deutschen Kinderschutzbundes.
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2: Am Sonntag ist in Italien ein Mann mit marokkanischen Wurzeln von zwei Polizisten auf den Boden gedrückt worden, weil er angeblich aggressiv gewesen sein soll. Aber obwohl er um Hilfe ruft, lassen die Beamten erst Minuten später von ihm ab. Der Mann stirbt. Seitdem gibt es Proteste in ganz Italien, die sich auch gegen den harten Kurs der Regierung von Giorgia Meloni richten. Erlebt Italien gerade seinen George Floyd-Moment? Anna Giordano berichtet.
4: Tausende haben sich auf der Piazza Nettuno in Bologna versammelt. Giustizia per Fakir rufen sie, also Gerechtigkeit für Fakir. Abdrahim Fakir, so hieß der 43-jährige Mann mit marokkanischen Wurzeln, den zwei Polizisten am Sonntagabend minutenlang zu Boden gedrückt hatten, bis er am Ende starb. Ein Anwohner nahm das Video auf, das in allen italienischen Medien zu sehen ist. Erst als der Mann keinen Ton mehr von sich gibt, kommen die Sanitäter auf einen Wink der beiden Polizisten näher. Da ist Fakir schon tot. Bei der Demonstration auf der Piazza Nettuno spricht die Nichte des Verstorbenen.
5: Si chiamava Abdrahim Fakir.
4: Er hieß Abdrahim Fakir und er war mein Onkel. Er war keine Nummer, er war keine Nachricht und kein Fall. Er war ein Leben, eine geliebte Person. Und jemand hat gestern beschlossen, ihn mir zu nehmen. Bei dem anschließenden Demonstrationszug durch Bolognas Innenstadt spitzt sich die Stimmung dann zu. Mörder, Mörder, schämt euch, rufen die Menschen und später am Abend werden zwei Autos der Stadt

0: Verwaltung in Brand gesteckt. Es fliegen Rauchbomben, es knallen Böller. Mehrere Demonstranten und Ordnungskräfte werden verletzt. Es sind laut Medienberichten wenige hundert Aktivisten, die für diese Ausschreitungen sorgen. Dennoch meldet sich einige Stunden später der Fraktionsvorsitzende der Regierungspartei Fratelli d'Italia zu Wort. Bolognas Bürgermeister solle zurücktreten, schreibt er auf der Plattform X. Er habe schließlich zu der Demonstration aufgerufen. Bolognas Bürgermeister gehört dem Partito Democratico an, also einer Oppositionspartei der Regierung. Er rechtfertigt sein Vorgehen. Bologna ist eine Stadt, die an den Rechtsstaat glaubt. Wir sind auf die Straße gegangen, weil wir glauben, dass in diesem Land jemand darum bitten muss, dass die Institutionen ihren Job machen. Und die Bürger wünschen sich, dass die Institutionen auf ihrer Seite stehen. Sind die beiden Polizisten zu weit gegangen? Vielleicht auch, weil sie Italiens Regierung auf ihrer Seite wussten? Erst vor wenigen Tagen zeigt Ministerpräsidentin Meloni auf ihrem Instagram-Kanal, wie sie einem Polizisten die Hand schüttelt, die Arbeit der Ordnungskräfte würdigt. Vor wenigen Monaten hat sie ein Sicherheitsdekret erlassen, das Polizeikräften im Dienst deutlich mehr rechtlichen Schutz garantiert. Demonstranten, Streikenden und Randalierern hingegen drohen seitdem höhere Haftstrafen. Riccardo Nuori, Sprecher von Amnesty International in Italien, warnt aber vor zu schnellen Rückschlüssen. Es muss nun eine sehr schnelle Klärung der Todesursache und weiterführende Ermittlungen geben. Denn die Tatsache, dass da jetzt sofort diese Schlagworte fallen, das sogenannte strafrechtliche Schutzschild für Ordnungskräfte, das Sicherheitsgesetz, da haben viele das Gefühl, diese zwei Polizisten bleiben jetzt unbestraft. Una sensazione forte di impunità per questa vicenda. Lückenlose Aufklärung haben auch Italiens Innenminister Piantedosi sowie Italiens Ministerpräsidentin Meloni gefordert. Noch ist nicht klar, was passierte, bevor die Polizisten Fakir niederdrückten. Er soll randaliert haben, heißt es in einigen Berichten. Zudem sei der Mann vorbestraft gewesen. Und auch von möglichen Vorerkrankungen wie Asthma ist die Rede. All das muss nun untersucht werden.
1: Wohnen, das ist das Thema Nummer eins bei den Wählerinnen und Wählern in Berlin. Das hat erst kürzlich eine Wahlumfrage im Auftrag des RBB ergeben. Bei dem massiven Mangel an Wohnraum ist langer Leerstand doppelt frustrierend. So zum Beispiel am Olympiastadion. Dort gibt es zahlreiche Wohnungen. Seit Jahren darf aber niemand einziehen. Woran das liegt und was dort geplant ist, RBB-Reporter Sebastian Schöbel hat sich umgehört.
2: Seit 3 Jahrzehnten wohnt Achim Schüler nun schon in der Siedlung Westend. Hier zwischen Olympiastadion und Heerstraße kennt er jedes Haus und weiß deswegen ziemlich genau.
3: Insgesamt sind in der Siedlung ca. 100 Wohnungen leer seit ca. 10 Jahren.
2: Denn eigentlich hätten die einst nach dem Zweiten Weltkrieg für britische Soldaten gebauten Häuser längst weg sein sollen. Der Konzern Deutsche Wohnen, dem die Siedlung gehört, will hier alles abreißen und neue Wohnungen bauen. Bekannt waren bislang Pläne für rund 650. Inzwischen bestätigt der Bezirk Charlottenburg-Wilmersdorf gegenüber dem RBB, dass es bis zu 800 werden könnten. Seit Anfang der Planung im Jahr 2013 verfolgt Schüler das Projekt nun schon.
3: Und die Deutsche Wohnen hat damals höchstwahrscheinlich gehofft, dass wir alle gleich weg sind. Und es sind aber heute noch mehr als die Hälfte der Wohnungen belegt.
2: Und nun stehen 100 Wohnungen in bester Lage seit Jahren leer. Ein klarer Verstoß gegen das Zweckentfremdungsverbot, sagt Wiebke Werner, Geschäftsführerin des Berliner Mietervereins.
4: Deswegen verstehen wir auch nicht, warum der Bezirk hier nicht mehr auf den Investor eingeht und hier die Wiederzuführung der Wohnungen in den Wohnungsmarkt fordert.
2: Das Bezirksamt lässt auf RBB-Nachfrage hingegen ausrichten, man halte den Leerstand wegen der langen Planungsdauer für nachvollziehbar. Denn eigentlich habe die Deutsche Wohnen ja längst abreißen und neu bauen wollen. Zudem sollen die derzeitigen Mieter später in den neuen Häusern Wohnraum erhalten zu den gleichen Konditionen wie heute. Die Deutsche Wohnen teilte dem RBB mit, man könne Anfang 2028 loslegen, sofern bis dahin Baurecht hergestellt wird. Derweil verfallen allerdings die teils schon ziemlich maroden Häuser der Siedlung Westend, klagt Mieter Steffen Unger. Die Dächer zum Beispiel hätten längst saniert werden müssen.
5: Und auch sozusagen die Fenster, die Außenseiten, da ist, seit ich hier wohne, nie irgendetwas passiert. Ich melde einen Mangel zum Beispiel an einem Heizungsrohr und dann wird aber nichts getan, sondern es wird so lange abgewartet, bis dann der Rohrbruch einfach da ist, weil dann bezahlt es nicht der Eigentümer, sondern die Versicherung und am Ende halt über die Betriebskostenabrechnung auch die Mieter.
1: Das war ein Bericht von Sebastian Schöbel. Und von Berlin geht's jetzt nach Bayern. Da hat sich schon bei den Kommunalwahlen vergangenen März gezeigt, die CSU hat die Sorgen der Menschen bei der Krankenhausreform unterschätzt. Die Reform befindet sich gerade in einer wichtigen Phase, weil zentrale Entscheidungen stehen an, die auch für die generelle Zukunft von Klinikstandorten in Bayern wichtig sind. Ein heikles Thema, das auch Ministerpräsident Söder beschäftigt. Nadine Bader berichtet.
6: Ministerpräsident Markus Söder greift zu einem beliebten Politikerkniff. Loben, aber auch etwas erwarten.
7: Unsere Gesundheitsministerin, die macht einen exzellenten Job, die Judith Gerlach. Sie wird dann auch am Ende den Vorschlag machen müssen, wie die sogenannten Leistungsgruppen eingeteilt werden.
6: Leistungsgruppen, das klingt technokratisch. Dabei sind sie das Herzstück der Krankenhausreform. Es geht darum, welche bayerische Klinik künftig welche medizinische Leistung anbieten darf. Von Geburtshilfe über Herzchirurgie bis hin zu komplizierten Wirbelsäuleneingriffen. Im bayerischen Gesundheitsministerium liegen derzeit mehr als 3.400 Anträge dazu vor. Von mehr als 250 Klinikstandorten. Der Medizinische Dienst Bayern prüft die Anträge bis Ende Juli. Entscheiden muss dann aber Gesundheitsministerin Judith Gerlach von der CSU.
8: Mit der Zuweisung entscheiden wir maßgeblich darüber mit, wie die medizinische Versorgung in Bayern in den kommenden Jahren aussehen wird. Also, wo es welche Krankenhausleistung geben wird, die von den gesetzlichen Krankenkassen dann auch bezahlt werden.
6: Bezahlt ist hier das entscheidende Stichwort. Wenn eine Klinik eine Leistungsgruppe künftig nicht mehr von den Krankenkassen vergütet bekommt, könnte das auch über die generelle Zukunft von Klinikstandorten mitentscheiden. Denn Notaufnahmen oder Geburtshilfe bringen in der Regel weniger Geld ein als zum Beispiel Hüftoperationen. Wer überbringt dann die Botschaft, wenn eine Klinik oder Abteilung geschlossen werden muss? Die Vorsitzende der Bayerischen Krankenhausgesellschaft, Tamara Bischoff, sagt, das dürfe nicht an den Kommunalpolitikern hängen bleiben. Die Politikerin der Freien Wähler ist auch Landrätin im unterfränkischen Kitzingen.
9: Das ist ein Thema, wo man sich keine Freunde macht, wenn man sagen muss, ja, aber an der Stelle gibt es jetzt keine Notaufnahme mehr. Da erwarte ich, dass der Freistaat Bayern gemeinsam mit uns Landkreise und Versorgungsträger Hand in Hand für eine ordentliche Krankenhausversorgung in Bayern einsteht.
6: Die entscheidende Phase der Krankenhausreform trifft auf eine sowieso schon angespannte finanzielle Lage bei den bayerischen Kliniken. Der Vorsitzende des Bayerischen Städtetags, Markus Pannermeier, zugleich Oberbürgermeister von der CSU in Straubing, fordert ein finanzielles Notprogramm vom Freistaat.
10: Wenn man das nicht tut, dann droht tatsächlich ein unstrukturierter Kahlschlag. Und das ist das, was wir uns im Interesse der Bevölkerung nicht wünschen dürfen.
6: Am Wochenende haben CSU und Freie Wähler bei ihrer Fraktionsklausur in Irsee beschlossen, die, Zitat, Herausforderungen der Krankenhausreform gemeinsam zu bewältigen. Für Herbst hat Gesundheitsministerin Gerlach eine Entscheidung darüber angekündigt, welche Klinik in Bayern künftig noch welche medizinische Leistung anbieten darf.
11: Sport.
12: Mit Moritz Knorr. Bei der Tour de France ist der Traum von einer erneuten Podiumsplatzierung für Deutschlands größte Radsporthoffnung Florian Lipowitz ausgeträumt. Beim Einzelzeitfahren stürzte der 25-Jährige und musste das Rennen danach aufgeben. Lipowitz zog sich einen Schlüsselbeinbruch zu. Steffen Gahr blickt zurück.
13: Was für ein sportliches Drama am Genfer See.
14: Wer ist gestürzt? Wer ist da in die Bande gestürzt?
15: Man sieht ihn fast gar nicht. Es ist ein Red Bull-Fahrer. Es ist Lipowitz. Lipowitz am Boden, Lipowitz gestürzt und es sieht nicht gut aus.
13: Er war sehr gut unterwegs, 4 Kilometer vor dem Ziel, aber rutschte er in einer Rechtskurve raus aus der Tour.
15: Er sitzt auf dem Boden, jetzt sehen wir es nochmal in einer Rechtskurve, verliert er den Halt mit seinem Vorderrad und rutscht in eine gelbe Straßenbalustrade, Kopf vorne vorweg. Das ist abgefedert, das wirkt nicht so schlimm, aber im Ziel schlagen sie die Hände vor den Kopf.
13: Florian Lipowitz wurde lange behandelt, hielt sich die Schulter und musste das Rennen aufgeben. Während Remco Evenepoel im Ziel erst strahlend sein Siegerinterview gab, fast 30 Sekunden war der Belgier schneller als Tadej Pogacar, eine Machtdemonstration.
16: It's amazing, was a very nice DT.
13: Es ist Wahnsinn, es war ein schönes Zeitfahren. Am belgischen Nationalfeiertag zu siegen ist besonders, ich bin stolz. Aber mein Teamkollege Florian ist gestürzt, das ist sehr schade. Daher ist es eher ein bittersüßer Sieg, den wir da feiern. Ich wünsche Florian das Allerbeste, hoffentlich ist es nicht zu schlimm.
16: I wish him all the best and I hope it's not too bad.
13: Lipowitz konnte aufstehen und zum Krankenwagen gehen. Der Traum vom erneuten Tourpodium aber ist geplatzt. Das Tour aus für den Laichinger, der erste große Rückschlag als Radprofi.
12: Das gelbe Trikot behält weiterhin der Slowene Tadej Pogačar. Sein Vorsprung auf Remco Evenepoel beträgt nach der 16. Etappe 4 Minuten und 32 Sekunden. Und dann blicken wir noch nach Hannover. Da finden ab Donnerstag die Finals statt. In 24 verschiedenen Sportarten werden insgesamt 143 deutsche Meistertitel vergeben. Quasi ein kleines nationales Olympia. Mads Nicholsen, welche Sportarten sind denn dabei?
11: Da sind natürlich die klassischen großen olympischen Sportarten wie Schwimmen, Turnen und die Leichtathletik, die aber ein Sonderfall ist. Die deutschen Meisterschaften der Leichtathleten werden im Stadion in Wattenscheid ausgetragen. Ein besonderer Wettkampf wurde aber in die Finalsstadt Hannover ausgelagert. Das Stabhochspringen auf dem Opernplatz. Dort wird eine mobile Stabhochsprunganlage aufgebaut. Und dann gibt's zahlreiche neue, junge Sportarten, wie das Speedklettern, ebenfalls auf dem Opernplatz. Es geht so schnell wie möglich eine 15 Meter hohe Wand rauf. Dann gibt es zum Beispiel noch das Stand-Up-Paddling auf dem Maschsee oder das Speed-Windsurfen auf dem Steinhuder Meer. Und die Veranstalter der Finals haben sich auch mit dem Deutschen Behindertensportverband abgestimmt. Auch paralympische Disziplinen sind dabei. Im Kanu und Rudern auf dem Maschsee und beim Bogensport.
12: Das führt natürlich zur Anschlussfrage. Welche Top-Sportler und Sportlerinnen bekommen wir denn in Hannover zu sehen?
11: Olympiasiegerin Daya Varfolomeev zum Beispiel. Sie hat 2024 in Paris Gold in der rhythmischen Sportgymnastik gewonnen und wurde in dem Jahr auch als deutsche Sportlerin des Jahres ausgezeichnet. Weitere Olympiasieger in Hannover sind Laura Lindemann im Triathlon oder die Schwimmer Lukas Mertens und Florian Wellbrock. Insgesamt sind bei den Finals knapp 4000 Sportlerinnen und Sportler dabei. Mal zum Vergleich eine Größenordnung. Das sind mehr Athletinnen und Athleten als bei den Olympischen Winterspielen, zuletzt in Mailand.
12: Morgen steigt dann auch schon die Eröffnungsfeier, zu sehen live in der ARD-Mediathek. Und dort gibt's dann auch die Entscheidung in den kommenden Tagen.
1: Und das war der Sport mit Moritz Knorr.

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1: Um 0.28 Uhr mit Juliette Groß. Das französische Parlament hat einen Gesetzentwurf verabschiedet, der Kindern unter 15 Jahren die Nutzung sozialer Netzwerke verbietet. Eine Premiere in Europa. Das Gesetz soll bereits im September mit dem neuen Schuljahr in Kraft treten. Aus Paris, Julia Borutta.
2: Das französische Social-Media-Verbot für unter 15-Jährige betrifft alle sozialen Plattformen, sieht aber Ausnahmen für Online-Enzyklopädien oder digitale Projekte mit Bildungszwecken vor. Kritiker des Gesetzes halten es für nicht durchführbar und deshalb reine Symbolpolitik. Es sei völlig unklar, mit welchen Überprüfungs-Apps, öffentlichen oder privaten, europäischen oder amerikanischen, das Alter der Jugendlichen festgestellt werden solle.
1: In der Ukraine hat Präsident Selenskyj Armeechef Syrskyj entlassen. Damit erfüllte Selenskyj eine zentrale Forderung von Demonstranten, die tagelang in mehreren Städten auf die Straße gingen. Sie protestierten dagegen, dass der bisherige Verteidigungsminister Fedorow entlassen worden war und forderten auch die Ablösung Syrskyjs. Zwischen beiden hatte es Streit gegeben. Neuer Armeechef wird Heeresgeneral Drapati. Auch für Fedorow soll es eine neue Aufgabe geben. Das geplante Alkoholverbot an tausenden Bahnhöfen in Deutschland stößt auf große Zustimmung. Der Ehrenvorsitzende des Fahrgastverbands Pro Bahn, Naumann, fordert allerdings weitere Schritte.
3: Ja, ich glaube, wir müssten uns alle jetzt mal hinsetzen und eine einheitliche Lösung für das Thema Alkohol im öffentlichen Verkehr erstellen. Das geht ja auch noch weiter. Wir haben ja auch in Hamburg ein Alkoholkonsumverbot in der U-Bahn. Auf den Fähren im Hafen, die auch öffentlicher Verkehr sind, gilt es nicht. Also hier braucht es eine einheitliche Regel, die bundesweit gilt. Und da ist sicherlich auch die Politik gefordert, hier einen entsprechenden Rahmen zu schaffen.
1: Karl-Peter Naumann vom Fahrgastverband Pro Bahn. Sachsens Ministerpräsident Kretschmer fordert angesichts der politischen Mehrheitsverhältnisse im Osten Deutschlands eine Bereitschaft zu Gesprächen mit allen anderen Parteien. Wer noch über Brandmauern rede, habe die Zeichen der Zeit nicht erkannt, sagte der CDU-Politiker dem Handelsblatt. Wörtlich sagte Kretschmer, wir müssen mit jedem reden, der reden will. Bundeskanzler und CDU-Chef Merz hat wiederholt eine Zusammenarbeit seiner Partei mit der AfD und der Linken ausgeschlossen und auf Parteitagsbeschlüsse verwiesen. Das Wetter in Deutschland. Häufig trocken, im Norden etwas Regen, Tiefstwerte 16 bis 6 Grad. Tagsüber vom Norden bis zur Mitte gebietsweise Regen, im Nordosten einzelne Gewitter, sonst oft trocken, Höchstwerte 18 bis 28 Grad. Am Donnerstag leicht wechselhaft bei 18 bis 27 Grad. Am Freitag meist freundlich, im Nordwesten und im Osten etwas Regen, 19 bis 29 Grad. Das waren die Nachrichten.
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4: Wir schauen auf die Straßen. Die A1 Lübeck Richtung Fehmarn ist zwischen Neustadt-Pelzerhaken und Lensahn wegen Bergungsarbeiten gesperrt. Die A5 Frankfurt Richtung Karlsruhe ist zwischen Heppenheim und Hemsbach wegen einer Baustelle bis 6 Uhr früh gesperrt. Die Umleitung führt über die U86. Die A14 Magdeburg-Schwerin ist zwischen dem Kreuz Magdeburg und Dahlen-Warsleben in beiden Richtungen wegen Bauarbeiten bis ca. 5 Uhr gesperrt. Die A40 Essen Richtung Duisburg ist zwischen Essen-Zentrum und Essen-Holsterhausen wegen Wartungsarbeiten im Ruhrschnellwegtunnel gesperrt. Dann die A44 Essen Richtung Düsseldorf ist zwischen dem Dreieck Felbert Nord und Hetterscheid wegen Bauarbeiten noch bis Mitte Oktober gesperrt. Die A67 Darmstadt Richtung Mannheim ist zwischen Gernsheim und Lorsch wegen Löscharbeiten vorübergehend gesperrt. Die A71 Suhl Richtung Erfurt ist zwischen Stadt Ilm und Arnstadt Süd wegen Wartungsarbeiten bis ca. 6 Uhr früh gesperrt. Die A111 in Berlin Richtung Dreieck Oranienburg ist zwischen Weidmannslusterdamm und der Schulzendorfer Straße wegen einer Nachtbaustelle bis ca. 5 Uhr früh gesperrt. Und noch zuletzt die A215 Neumünster Richtung Kiel zwischen Blumenthal und Kreuzkiel West ist wegen Bergungsarbeiten gesperrt. Das war's. Ich wünsche Ihnen eine gute Fahrt.
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4: Mit Julia Faltermeier. Hallo. Diese Beziehung auszubauen, das ist bei vielen umstritten. Bundeskanzler Merz hat in Berlin den aserbaidschanischen Präsidenten Aliyev empfangen. Und das Treffen war für beide wohl erfolgreich, denn sie haben eine gemeinsame strategische Erklärung unterzeichnet. Dabei geht es vor allem um mehr wirtschaftliche Zusammenarbeit, zum Beispiel beim Thema Öl und Gas. Aber in Deutschland gibt es auch Kritik, mit dem autoritär regierenden Aliyev engere Geschäftsbeziehungen einzugehen. Christina Nagel berichtet.
5: Excellencies, Ladies and Gentlemen, welcome to this signing ceremony.
6: Lächelnd sitzt der aserbaidschanische Präsident Ilham Aliyev neben Kanzler Friedrich Merz. Beide werden gleich eine gemeinsame Erklärung unterzeichnen. Es geht um eine neue strategische Agenda. Die Bundesregierung will die Beziehung zu Aserbaidschan vertiefen, setzt auf mehr wirtschaftliche Zusammenarbeit.
7: Zugleich wird heute, und Sie sind Teilnehmer dieser Zeremonie gewesen, die Gründung eines deutsch-aserbaidschanischen Wirtschaftsrats vereinbart. Das ist ein wichtiges Signal an die Unternehmen in beiden Ländern. Uns ist es ernst mit dem Ausbau der Beziehungen zwischen Deutschland und Aserbaidschan.
6: Die Zeiten, in denen die Bundesregierung auf Distanz ging zum autoritär regierten Aserbaidschan, sind offenkundig vorbei. Es ist viel von Chancen, Perspektiven und Möglichkeiten die Rede, auch und vor allem im Energiesektor. Deutschland, macht der Kanzler klar, würde gern mehr Öl und Gas aus dem Südkaukasusland abnehmen.
7: Aserbaidschan ist eines der wenigen Länder in der Region mit einem Überschuss an Energie, also erzeugt mehr, als es selbst verbraucht. Und insofern ist Aserbaidschan für uns ein interessantes Partnerland.
6: Seit Anfang des Jahres bezieht Deutschland Gas aus Aserbaidschan. Geleitet wird es über die Transadria-Pipeline, über Griechenland, Albanien und Italien, basierend auf einem 10-Jahres-Vertrag, den der deutsche Energieversorger SEFE mit dem staatlichen aserbaidschanischen Energiekonzern Soka abgeschlossen hat. Aktuell beläuft sich die Liefermenge auf 1,5 Milliarden Kubikmeter pro Jahr. Mehr sei durchaus möglich, macht Präsident Aliyev klar. Dazu brauche man weitere Verträge und politischen Willen. Es muss aber auch die vorhandene Erdgasinfrastruktur erweitert werden. Sowohl die Erdgaspipeline TAP als auch TANAP sind voll ausgelastet. Wir brauchen neue Pipelines. Dafür aber brauchen wir Investitionen. Kanzler Merz sieht hier durchaus Perspektiven, auch für mehr Zusammenarbeit in anderen Wirtschaftsbereichen. Enger werden soll auch der Kontakt zwischen Ministerien und Behörden und die Zusammenarbeit in den Bereichen Wissenschaft, Kultur und Bildung. Wie frei sich ein solcher Dialog in der Praxis gestalten ließe, das lässt die gemeinsame Erklärung offen.
4: Wirtschaft. Europas Industrie leidet unter den Folgen der hohen Energiepreise. Viele Unternehmen wehren sich deshalb gegen zusätzliche Kosten, zum Beispiel für den Klimaschutz. Die fallen da zum Beispiel an, weil Unternehmen für die Emissionen, also die Treibhausgase, die sie ausstoßen, zahlen müssen. Die EU-Kommission hat deshalb jetzt eine Reform des Emissionshandels vorgeschlagen. Die Kosten für die Wirtschaft sollen gestreckt werden und weniger stark steigen. Aber was bedeutet das für den Klimaschutz? Wissenschaftlerinnen und Wissenschaftler sind besorgt, berichtet Katharina Mau.
8: Eine starke Industrie in Europa und gleichzeitig strenger Klimaschutz im Einklang mit den EU-Klimazielen. Das muss die Reform des Emissionshandels aus Sicht von KlimaökonomInnen gewährleisten. Am Freitag hat die EU-Kommission Vorschläge dazu gemacht. Aus Sicht des Klimaschutzes setzt sie dabei gemischte Signale, sagt Sebastian Rausch, Professor für Klima- und Umweltökonomik am Zentrum für europäische Wirtschaftsforschung, kurz ZEW.
9: Die Kommission versucht einen schwierigen Spagat. Sie will Investitionen in Elektrifizierung und klimaneutrale Produktion beschleunigen. Das ist richtig. Zugleich lockert sie aber den Emissionspfad im europäischen Emissionshandel. Und das ist riskant.
8: Der Emissionshandel ETS 1 soll dazu beitragen, die Treibhausgasemissionen der EU zu reduzieren. Er gilt als ihr wichtigstes Klimaschutzinstrument. Für jede ausgestoßene Tonne CO2 müssen die teilnehmenden Unternehmen Zertifikate kaufen oder bekommen sie zum Teil noch kostenlos. Damit die Emissionen stetig sinken, verringert die EU jedes Jahr die Menge an Zertifikaten, die sie in Umlauf bringt. Der neue Vorschlag: Ab 2031 soll die Menge langsamer sinken als zuvor geplant. Laut der EU-Kommission steht dieser Vorschlag nicht im Widerspruch zum EU-Klimaziel für 2040. Forschende des Öko-Instituts kritisieren allerdings, der Pfad berücksichtige nur die Emissionszertifikate, die ab 2031 neu in den Markt kommen. Durch zusätzliche Zertifikate, die aus den Jahren davor übrig bleiben, entstehe ein Überangebot. Jakob Greichen, Wissenschaftler am Öko-Institut.
10: Das, was die Kommission vorschlägt, erlaubt so viele Emissionen im ETS, dass es unsere Klimaziele gefährdet. Und im Grunde genommen besteht die Gefahr, dass wir jetzt wieder wiederholen, was wir ganz am Anfang des ETS hatten, nämlich zu hohe Emissionsmengen, die erlaubt sind, was dazu führt, dass wir niedrige Preise haben und die Minderung in den Sektoren nicht so funktioniert, wie es sein sollte.
8: Die Forschenden haben berechnet, im Zeitraum von 2031 bis 2040 stünden 35% mehr Zertifikate zur Verfügung, als dem Ziel 2040 angepasst wären. Sollte der ETS 1 seine Ziele nicht erreichen, müssten andere Bereiche ihre Ziele übererfüllen. Außerhalb des ETS 1 liegen etwa die Bereiche Gebäude und Verkehr, die in einem zweiten Emissionshandel zusammengefasst werden sollen. Gerade diese Bereiche hinken jedoch in vielen Ländern damit hinterher, ihre Emissionen zu reduzieren. Sinkende Preise im Emissionshandel könnten auch zum Problem für die Unternehmen werden, die schon früh in Klimaneutralität investiert haben. Unternehmen wie der Stahlhersteller Salzgitter oder die saarländische Stahlindustrie hatten davor gewarnt, den Emissionshandel abzuschwächen. Jakob Greichen vom Öko-Institut.
10: Die haben natürlich darauf gesetzt, dass es teuer wird, CO2 zu emittieren. Deshalb haben sie ihre Investitionen gemacht. Wenn jetzt der Preis fällt, dann haben die wahrscheinlich ein Problem.
8: Einen anderen Vorschlag der Kommission sehen die Forschenden eher positiv. Kostenlose Zertifikate will die EU ab 2031 nur noch unter bestimmten Bedingungen vergeben. Nur dann, wenn die Unternehmen einen Plan vorlegen, der zeigt, in welchem Umfang sie in den Verzicht auf fossile Brennstoffe in Europa investieren.
4: Vor wenigen Wochen hat dieser Fall bundesweit Entsetzen ausgelöst. In einer Jugendhilfeeinrichtung in Stade in Niedersachsen wurden Ende Juni 6 Menschen erschossen. 3 Beschäftigte der Einrichtung und 3 Mitarbeitende des Jugendamts Hannover. Es ging offenbar um einen Sorgerechtsstreit. Jetzt ist der Tatverdächtige tot. Gestern früh wurde er in seiner Gefängniszelle leblos aufgefunden. Meine NDR-Kollegin Nina Zimmermann hat mit Reporterin Angelika Henke gesprochen. Sie verfolgt den Fall von Beginn an. Und zuerst ging es um die Frage, was ist denn konkret über den Tod des Mannes bekannt?
11: Ja, der Mann, der wurde gefunden von einem Stationsbediensteten, wie es offiziell heißt. Er war ja in einem Einzelhaftraum untergebracht und morgens gab es dann diese Routinekontrolle und er hat sich offenbar stranguliert. Der Notarzt wurde herbeigerufen, aber konnte auch nichts mehr machen. Die Ermittlungen, die sind natürlich eingeleitet worden, die laufen derzeit, wie das konkret passieren konnte. Das niedersächsische Justizministerium als Oberbehörde hat den Landtag informiert und dann die Öffentlichkeit und zuvor haben, und das finde ich ganz wichtig, die Angehörigen Bescheid bekommen und auch die Angehörigen der in Stade Getöteten.
12: Jetzt gab es ja durchaus schon Medienberichte, dass der mutmaßliche Täter sich gleich nach der Tat das Leben nehmen wollte. Waren da alle Sicherheitsmechanismen bei der JVA eingeschaltet?
11: Ja, das ist eine wichtige Frage, die jetzt aufgearbeitet werden muss. Die parlamentarische Geschäftsführerin der oppositionellen CDU im Niedersächsischen Landtag, Carina Herrmann, die fordert eine gründliche Untersuchung der Todesumstände. Sie fragt sich, warum er als möglicherweise akut suizidgefährdeter Häftling nicht rund um die Uhr bewacht wurde. Offenbar, muss man sagen. Und sie fordert, dass die Justizministerin Katrin Wahlmann von der SPD zu diesem Vorfall dann zeitnah sich erklärt, nach der Sommerpause des Parlaments ist das sicher also weiter Thema. Aber zur Wahrheit gehört auch, Suizid in JVAs, auch gerade in der Untersuchungshaft, da passiert das leider immer wieder. Wir haben es rausgesucht, 86 Mal in deutschlandweit 2025. Die Hälfte von diesen Menschen in U-Haft, besonders gefährdet, sind Beschuldigte, die wegen Gewalttaten hinter Gittern sind.
4: Das waren Informationen von Reporterin Angelika Henkel zum Tod des mutmaßlichen Täters von Stade.
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4: Es war auf Social Media zuerst nur ein fröhlicher Schnappschuss. 2 glückliche Väter mit Kinderwagen. Jens Spahn und sein Mann sind Eltern geworden, mit Hilfe einer Leihmutter in den USA. Obwohl sich die Union klar gegen Leihmutterschaft in Deutschland positioniert. Die Entscheidung hat aber nicht nur Jens Spahn seinen Job als Fraktionschef der Union gekostet, sie hat auch eine neue Debatte ausgelöst über die Frage, sollte Leihmutterschaft in Deutschland teilweise legalisiert werden? Katrin Aue berichtet aus Berlin.
13: Die Frau, die den Sohn des CDU-Politikers Jens Spahn ausgetragen hat, weiß womöglich gar nichts davon. Aber sie ist zum Politikum geworden. Denn die Frage nach Leihmutterschaften wird mittlerweile über den Fall Spahn hinaus breit diskutiert. Das sieht auch der Kanzler, Friedrich Merz.
14: Mir ist bewusst, dass dieses Thema in seiner ganzen Dimension, menschlich, juristisch, gesellschaftlich, ethisch, sehr viele Menschen im Augenblick in Deutschland aus diesem aktuellen Anlass bewegt.
13: Es geht um Frauen, die sich eine vorher im Reagenzglas befruchtete, in der Regel fremde Eizelle einsetzen lassen und dafür meist Geld bekommen. Sie tragen ein Kind aus für Menschen, die keinen anderen Weg gefunden haben. Diese Praxis der Leihmutterschaft ist in Deutschland seit 1990 per Embryonenschutzgesetz verboten. Aber in manchen anderen Ländern ist sie erlaubt. Viele Betroffene weichen deshalb ins Ausland aus. Und Politik und Justiz verhindern es nicht. Doppelmoral nennt das der Medizinethiker von der Universität in Bonn, Professor Hartmut Kress. Für ihn ist es vor allem
15: völlig unerträglich, dass die sogenannten Leihmütter teilweise in manchen Ländern ausgebeutet und ausgenutzt werden. Von einer kommerzialisierten Leihmutterschaftsindustrie.
13: Deshalb fordert er, wie zuletzt mehrere Ethikfachleute und Juristen, dass Leihmutterschaft in Deutschland teilweise legalisiert wird. Denn der Wunsch nach einem eigenen Kind sei völlig legitim. Kress sagt, dass Leihmutterschaft auch ethisch vertretbar praktiziert werden könne. Beispiel Großbritannien. Dort gibt es ganz legal zertifizierte Zentren für sogenannte altruistische Leihmutterschaften. Für eine Frau heißt das,
15: sie hat auf gut informierter Basis zugestimmt. Sie erhält eine angemessene Entschädigung. Aber es ist nicht so, dass das Austragen eines Kindes für ein bestellendes Paar für sie einen echten Verdienst bewirken würde. Und außerdem ist mit diesem Verfahren in Großbritannien sichergestellt, dass nicht eine Leihmutterschaftsagentur sehr viel Geld verdient und die austragende Frau kaum etwas bekommt.
13: Altruistische Leihmutterschaft wurde auch in Deutschland schon diskutiert. Eine von der Ampelkoalition eingesetzte Kommission kam in einem Bericht zu dem Schluss, das Verbot könnte unter engen Voraussetzungen aufgehoben werden. Doch dann kam das Ampel aus. Grünen-Fraktionschefin Britta Hasselmann wünscht sich eine neue Debatte.
16: Ich fände es wichtig, gerade angesichts der Schwierigkeit und der herausfordernden Fragen, die komplex sind und ethische Grundlagen betreffen, dass der Bericht bei dieser Koalition nicht in der Schublade verschwindet, sondern wir als Parlament uns den nochmal vornehmen und darüber sprechen.
13: Dass unter der schwarz-roten Koalition die Regeln für Leihmutterschaft geändert werden, ist aber sehr unwahrscheinlich. Denn die CDU ist strikt dagegen. Wortführend bei dem Thema ist die Frauenunion, der Zusammenschluss der Frauen in der CDU. Erst am Wochenende hat sie bei Instagram nochmal unter anderem die gesundheitlichen Risiken für die Frauen betont. Leihmutterschaft sei aus guten Gründen verboten. Zitat:
17: Dort, wo die Frau zum Mittel wird, endet die Selbstbestimmung. Dies ist für uns unverhandelbar.
13: Allerdings, in der Bevölkerung ist die Frage der Leihmutterschaften offenbar nicht so unverhandelbar. Laut einer aktuellen Umfrage für die Bild-Zeitung finden 41% das bisherige Verbot falsch. 39% finden es richtig.
4: Und in den Tagesthemen hat mein Kollege Jörg Schönenborn mit Helmut Frister über das Thema Leihmutterschaft gesprochen. Er ist Vorsitzender des Deutschen Ethikrates. Zunächst ging es um die, die für eine Leihmutterschaft ins Ausland gehen. Dort wird das Verbot umgangen. Es gibt keine Sanktionen. Die Kinder werden anerkannt. Welches Signal sendet unser Staat an Paare, die vor einer solchen Entscheidung stehen?
18: Nun ja, es ist das Signal einer gewissen Doppelmoral, die wir im Fortpflanzungsmedizinrecht haben. In Deutschland haben wir ein striktes Verbot, aber wir lassen es zu und ermöglichen es zum Teil sogar durch Kinderwunschmessen und Ähnliches, dass die Paare relativ leicht ins Ausland gehen können, sofern sie halt Geld haben.
19: Und wie kommen wir raus aus dieser Doppelmoral?
18: Ja, indem wir zumindest mal eine offene Diskussion darüber führen, ob wir nicht unter bestimmten Voraussetzungen auch die Leihmutterschaft reguliert zulassen wollen. Bisher haben wir da eine weitgehende Tabuisierung. Die Leihmutterschaft verstößt gegen die Menschenwürde. So stand es im Koalitionsvertrag der letzten CDU-SPD-Koalition. Und das ist als Begründung sicherlich zu wenig.
19: Es gibt Stimmen, die sprechen von der altruistischen Leihmutterschaft aus der SPD, aus den Grünen. Altruistisch heißt selbstlos, uneigennützig. Kann es so etwas geben, dass eine Leihmutter uneigennützig ihren Körper für 9 Monate zur Verfügung stellt?
18: Naja, also das kann es sicherlich ohne weiteres geben in Fällen, wo sich die Beteiligten persönlich nahestehen. Da kann ich mir das gut vorstellen. Ansonsten wird das nicht allzu häufig der Fall sein. obwohl man das manchmal unterschätzt. Es gibt etwa im ganz anderen Zusammenhang bei der Organspende in Großbritannien schon lange die Möglichkeit, anonym seine Niere für jemanden zu spenden. Und es ist doch eine dreistellige Zahl, die das jedes Jahr in Großbritannien tut. Und das ist noch ein erheblich größeres Opfer.
19: Da wären Sie für eine solche Öffnung zur altruistischen Leihmutterschaft? Und wenn ja, wie würden Sie das festschreiben und kontrollieren?
18: Ja, ich bin selber da noch nicht ganz festgelegt. Aber ich könnte mir schon vorstellen, dass am Ende eine solche Öffnung steht. Und man könnte das zumindest zu Beginn auch sehr restriktiv machen. Das heißt, vielleicht wirklich nur für einander nahestehende Personen und auch mit der Möglichkeit, dass eine Kommission oder jemand anders, eine Gruppe halt, dass die Motivation kontrolliert und darauf achtet, dass da keine primär finanziellen Hintergründe sind.
19: Ihre Professorenkollegin Frauke Brosius-Gersdorf würde viel weitergehen. Sie sagt, es gibt ein Selbstbestimmungsrecht der Frau im Grundgesetz. Dazu gehört auch, über den Körper zu entscheiden. Und man könne einer Frau nicht verbieten, Leihmutter werden zu wollen.
18: Ja, das ist im Ausgangspunkt ja richtig. Es gibt ein Selbstbestimmungsrecht über den eigenen Körper. Allerdings meine ich schon, dass man bei einer solchen Entscheidung, wo es nahe liegt zu fragen, warum macht die Frau das eigentlich, man die Freiwilligkeit schon kontrollieren muss und eben finanzielle Motivationen, die dann einer Notlage entspringen, ausschließen sollte. Also ich würde nicht so weit gehen, da eine vollständige Kommerzialisierung zuzulassen.
4: Sagt der Vorsitzende des Deutschen Ethikrates Helmut Frister im Tagesthemen-Interview. Orang-Utan, das ist malaiisch für Waldmensch. Das sind die Menschenaffen mit dem langen roten Fell, die so gerne rumtüfteln. So gerne, dass der ein oder andere Orang-Utan im Zoo deshalb auch schon mal die Tür zu seinem Gehege aufgekriegt hat. In Freiheit leben Orang-Utans im Dschungel in Indonesien. Zwei der insgesamt weltweit drei Arten ausschließlich auf der Insel Sumatra. Und dort wurde jetzt eine große Volkszählung dieser Affen durchgeführt mit alarmierenden Ergebnissen. Jenny von Sperber aus der ARD-Wissenschaftsredaktion.
20: In den letzten 11 Jahren ist die Zahl der wildlebenden Sumatra-Orang-Utans um fast 20% zurückgegangen. Das ist ein schnellerer Rückgang, als Schutzprogramme für diese Menschenaffen vorausgesagt hatten. Beide Orang-Utan-Arten der Insel sind stark vom Aussterben bedroht. Von den Sumatra-Orang-Utans leben jetzt noch etwa 11.600 Individuen. Und von den erst vor wenigen Jahren als eigene Art entdeckten Tapanuli-Orang-Utans haben die Forscherinnen und Forscher nur noch 716 Affen registriert. Das sind zu wenige, um beispielsweise bei einem Krankheitsausbruch zu überleben. Umso wichtiger sind Programme, die Sumatra-Orang-Utans auswildern und ihren Lebensraum sichern, sagt die Biologin Antje Müllner von der Zoologischen Gesellschaft Frankfurt, die für eine solche Station auf Sumatra verantwortlich ist.
21: Wo wir ja aus konfiszierten Tieren eine Art Sicherheitspopulation aufbauen. Wir haben schon mehr als 200 Tiere in den Wald von Bukit Tigapulu entlassen. Wir haben auch Freilandgeburten und eigentlich ist diese Backup-Population auf einem guten Weg.
20: Möglicherweise können solche Projekte dafür sorgen, dass unsere Verwandten aus dem Dschungel nicht vollständig von der Erde verschwinden.
4: Kultur. Die Bilder sind damals um die Welt gegangen. Menschen, die sich vor dem Flughafen drängen. Ein Baby, das über den Zaun hinübergereicht wird. Fast 5 Jahre ist es inzwischen her, dass sich die internationale Gemeinschaft aus Afghanistan zurückgezogen hat. Es war ein chaotischer Abzug. Zehntausende sogenannte Ortskräfte wurden im Land zurückgelassen. Was damals passiert ist und wie die Menschen das erlebt haben, davon erzählt die Serie Kabul, Flucht aus der Hölle, eine europäische Koproduktion. Simone Schlosser stellt sie vor.
22: Zu Beginn funktioniert sie noch, die Bürokratie der italienischen Botschaft.
23: Ich war ein Informant für die italienische Armee zwischen 2013 und 2015.
24: Kann jemand bestätigen, was Sie da sagen? Haben Sie Dokumente? Wer war Ihr Kontaktmann?
22: Giovanni ist noch nicht lange in Afghanistan.
1: ein unscheinbarer Mitarbeiter mit Hemd und Brille. In einem Container sitzt er am Flughafen, stempelt Anträge und genehmigt Visa. Doch schon bald nimmt der Ansturm zu.
2: Was?
3: Was ist los?
2: Das ist Rom. Die Amis weigern sich, das Flugzeug landen zu lassen. Und was soll ich jetzt mit all den Menschen hier machen?
1: Giovanni ist eine von mehreren Hauptfiguren. Die Serie Kabul, Flucht aus der Hölle erzählt aus verschiedenen Perspektiven. Im Mittelpunkt steht eine afghanische Familie. Die Mutter ist Staatsanwältin, die Tochter Ärztin und der Sohn bei der Armee. Anfangs erleben wir sie noch zusammen. Sie haben Träume, glauben an ihre Heimat. Doch schnell ändert sich die Situation. Die Familie wird getrennt, sie versuchen zu fliehen, doch im Land herrscht Chaos.
5: Amina, wo bist du?
7: Vater, wie geht's dir?
5: Wir fahren zur französischen Botschaft. Komm mit uns und bring Roulon gleich mit. Es ist Ehre, hier zu bleiben. Wenn du bleibst, bringen die dich um.
1: Die Serie ist intensiv. Weitere Figuren sind der französische Sicherheitschef der Botschaft, der unter Druck versucht, das Gebäude zu evakuieren und dabei auf die Hilfe der Taliban angewiesen ist, ein amerikanischer CIA-General, der eine verdeckte Ermittlung leitet, um einen Anschlag des IS zu verhindern, sowie eine deutsche Soldatin, die auf eigene Faust in das Land reist, um einen afghanischen General zu retten.
7: General Hassan steht auf der Taliban-Todesliste.
25: Okay. Wissen Sie, wo er ist?
7: Ja, zuletzt war er bei Bamiyan.
25: Und Sie wollen die ganze Region absuchen, in der es vor Taliban nur so wimmelt?
7: General Hassan ist beim BND unter meinem Kommando ausgebildet worden. Er hat uns immer geholfen, all die Jahre, und vielen das Leben gerettet. Auch mir.
1: Es sind viele Geschichten für gerade mal 6 Folgen. Und zum Teil wirkt die Serie ähnlich reißerisch wie ihr Titel. Denn die Figuren sind immer genau da, wo gerade die größte Eskalation droht. Aber die Serie hat auch leise Momente. Sie zeigt die Menschen hinter den Schlagzeilen in eindringlichen Bildern, in denen die Hitze flirrt und der Schweiß glänzt und sich die Anspannung in den Gesichtern spiegelt.
7: Egal was geschieht, ich gebe nicht auf. Aber ich habe wirklich Angst. Ich habe große Angst, hier zu bleiben. Und Angst wegzugehen.
1: Die Serie Kabul, Flucht aus der Hölle hat sich viel vorgenommen. Sie will gleichzeitig unterhalten, Spannung erzeugen und informieren. Manche Dialoge wirken hölzern und erklären mehr, als sie erzählen. Doch je mehr die Figuren an ihre Grenzen gehen, desto näher kommen sie uns. Und mit ihnen der Irrsinn dieser Bürokratie, die so viele Menschen bis heute im Stich gelassen hat.
26: Die Serie Kabul, Flucht aus der Hölle können Sie schon jetzt in der ZDF-Mediathek sehen. Und ab dem 27. Juli läuft sie dann auch in Doppelfolgen im ZDF-Fernsehen.
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26: Kein Bier, kein Wein oder Schnaps. Die Deutsche Bahn will Alkohol in allen Bahnhöfen in Deutschland verbieten. Ausnahmen soll es nur für die Gastronomie geben. Im Herbst soll das Alkoholkonsumverbot in Kraft treten, mit dem Ziel, die Sicherheit für Reisende und Bahnmitarbeitende zu verbessern. Das Nachrichtenportal T-Online hält die geplante Regelung für inkonsequent.
27: Wenn das Anliegen von Bahnchefin Paller die tatsächliche Verbannung alkoholischer Getränke aus deutschen Bahnhöfen und Zügen ist, muss sie auch gegen die Angebote vor Ort vorgehen. Das Helle aus dem Bahnhofsrewe, das man nicht mehr trinken dürfte, alkoholisiert in der Regel auf die gleiche Weise wie das aus der Bahnhofskneipe oder im Bordrestaurant, das man weiterhin trinken dürfte, indem die Bahn übrigens auch Dry Gin aus dem Rheinland verkauft. Alkoholgehalt 41%. So ist das, was Paller ankündigt, nicht nur nicht konsequent, sondern auch nicht ehrlich. Denn die Fahrgäste, denen die Bahn im Zug hochprozentigen Alkohol verkauft, steigen dann an eben den Bahnhöfen aus, aus denen Paller das Trinken verbannen möchte.
26: Die Frankfurter Allgemeine Zeitung findet das geplante Verbot richtig.
27: Große Bahnhöfe sind in vielen Städten Hotspots der Kriminalität und Gewalt in Zügen gehört zum Alltag. Alkoholkonsum fördert aggressives Verhalten. Ebenso offensichtlich ist jedoch, dass der Alkoholkonsum nicht das einzige Problem in Bahnhöfen ist. Ausufernder Drogenkonsum und wachsende Verwahrlosung kommen hinzu. Aber auch das spricht nicht gegen ein Alkoholverbot.
26: Auch die Volksstimme aus Magdeburg lobt den neuen Plan der Deutschen Bahn und meint, sie sollte noch einen Schritt weitergehen.
27: Wirklich unsicher fühlen sich Fahrgäste meist nicht unbedingt in der Bahnhofshalle oder am Gleis, sondern im Zug. Nämlich dann, wenn betrunkene, aggressive Fahrgäste auftauchen. Das kann im Umfeld von Risikofußballspielen passieren, aber auch zu anderen Gelegenheiten. Meint die Bahn es wirklich ernst mit dem neuen Sicherheitspaket, sollte sie auch an dieser Stelle ansetzen. Theoretisch kann ein Alkoholverbot auch in Zügen festgelegt werden. Rauchen ist in den Waggons schließlich auch untersagt. Der beste Kompromiss ist vielleicht, ein Alkoholverbot in Zügen zeitweise auszuprobieren, etwa im Umfeld von Risikofußballspielen. Das würde vielen Fahrgästen tatsächlich mehr Sicherheit im Zugverkehr vermitteln. Die jetzt geplanten neuen Regeln könnten der Auftakt sein.
26: Kritik kommt von der Rheinpfalz aus Ludwigshafen.
27: Jetzt verbieten wir also das Bier, statt die Ursachen von Gewalt und Verwahrlosung endlich an ihren Wurzeln zu packen. Statt solche Symbolpolitik zu inszenieren, sollte Bahnchefin Paller dafür sorgen, dass unsere Bahnhöfe wieder sauber, Gebäude instand gesetzt und Sicherheitskräfte präsenter werden. Doch schon für ausreichendes Personal fehlt offenbar das Geld. Wer soll unter diesen Umständen ausgerechnet ein flächendeckendes Alkoholverbot kontrollieren?
26: Das waren die Standpunkte. Zusammengestellt hat sie Gisela Former.

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1: Um 1 Uhr mit Juliette Groß. Der ukrainische Präsident Selenskyj hat seinen Armeechef Syrskyj entlassen. Zuvor hatte es tagelange Demonstrationen gegen Syrskyj gegeben. Aus Kiew, Stefan Lack.
2: Mit diesem Schritt erfüllt der Präsident eine zentrale Forderung der Proteste, die seit der Entlassung von Verteidigungsminister Michailo Fedorow in Kiew und in anderen ukrainischen Städten stattfinden. Die Demonstrierenden verlangten neben der Rückkehr Fedorows auch die Ablösung Syrskyjs. Fedorow gilt bei seinen Unterstützern als moderner Reformer. Ihm werden wichtige Neuerungen im Drohnenkrieg sowie mehr Transparenz im Beschaffungswesen des Militärs zugeschrieben. Kritiker warfen Syrskyj vor, diese Reformen ausgebremst zu haben. Das hatte der General selbst stets zurückgewiesen.
1: Frankreich führt als erstes EU-Land ein Social-Media-Verbot für Kinder und Jugendliche unter 15 Jahren ein. Das Parlament in Paris hat am Abend mit großer Mehrheit ein entsprechendes Gesetz beschlossen. Aus der Nachrichtenredaktion Daniel Runge.
3: Schon nach den französischen Sommerferien, also im September, soll das neue Social-Media-Verbot in Kraft treten. Kritiker zweifeln allerdings an der Verfassungsmäßigkeit. Außerdem halten sie es in der Praxis für kaum durchsetzbar. Dennoch ist unklar, welche Alterskontrollen überhaupt wirksam sind. Und bestehende Konten von unter 15-Jährigen müssten dann auch identifiziert und gesperrt werden. Das Thema wird derzeit in mehreren EU-Staaten diskutiert, auch in Deutschland.
1: Der Drogenbeauftragte der Bundesregierung Streeck hält das geplante Alkoholverbot an Deutschlands Bahnhöfen für richtig. In der Rheinischen Post wies der CDU-Politiker auf die Gefahren durch Alkohol hin und sprach von einem Gewinn für alle, wenn sich Reisende wohler fühlten. Kritisch äußerte sich die Bundesarbeitsgemeinschaft Wohnungslosenhilfe. Nach deren Einschätzung würden Obdachlose durch ein Verbot lediglich aus dem Blickfeld in Bereiche verdrängt, die weniger Schutz bieten. Die USA haben die internationale Gemeinschaft dazu aufgerufen, den mittelamerikanischen Staat Nicaragua zu isolieren. Das Land könne keine Rückkehr zur Tagesordnung erwarten, solange es demokratische Prinzipien ablehne, sagte Außenminister Rubio in Washington. Hintergrund sind jüngste Äußerungen des nicaraguanischen Präsidenten Ortega. Er hat in einer Rede angekündigt, dass es in seinem Land künftig keine Wahlen mehr geben wird. Damit wolle er verhindern, dass von den USA unterstützte Bewegungen die Macht an sich rissen, so Ortega. Das waren die Nachrichten. Das Wetter in Deutschland. Häufig trocken, im Norden etwas Regen, Tiefstwerte 16 bis 6 Grad. Tagsüber von Norden bis Mitte gebietsweise Regen, im Nordosten einzelne Gewitter, sonst oft trocken. Höchstwerte 18 bis 28 Grad. Es ist 1.03 Uhr.
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4: Wir schauen auf die Straßen. Die A1 Lübeck Richtung Fehmarn ist zwischen Neustadt-Pelzerhaken und Lensahn wegen Bergungsarbeiten gesperrt. Die A5 Frankfurt Richtung Karlsruhe ist zwischen Heppenheim und Hemsbach wegen einer Baustelle bis 6 Uhr früh gesperrt. Die Umleitung führt über die U86. Dann die A14 Magdeburg-Schwerin ist zwischen dem Kreuz Magdeburg und Dahlen-Warsleben in beiden Richtungen wegen Bauarbeiten bis ca. 5 Uhr früh gesperrt. Die A40 Essen Richtung Duisburg ist zwischen Essen-Zentrum und Essen-Holsterhausen wegen Wartungsarbeiten im Ruhrschnellwegtunnel gesperrt. Die A44 Essen Richtung Düsseldorf ist zwischen dem Dreieck Felbert Nord und Hetterscheid wegen Bauarbeiten noch bis Mitte Oktober gesperrt. Die A59 Dinslaken Richtung Duisburg ist zwischen Duisburg-Marxloh und dem Kreuz Duisburg-Nord nach einem Unfall gesperrt. Die A71 Suhl Richtung Erfurt ist zwischen Stadt Ilm und Arnstadt Süd wegen Wartungsarbeiten bis ca. 6 Uhr früh gesperrt. Und zuletzt noch die A111 in Berlin Richtung Dreieck Oranienburg ist zwischen Weidmannsluster Damm und Schulzendorfer Straße wegen einer Nachtbaustelle bis ca. 5 Uhr früh gesperrt. Das war's. Ich wünsche Ihnen, da wo es geht, eine gute Fahrt.
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4: Aus dem Studio von NDR Info in Hamburg mit Julia Faltermeier. Hallo. Das Bier nach Feierabend, beim Warten auf den Zug nach Hause, der Piccolo beim Junggesellenabschied oder die Dose auf dem Weg zum Fußballspiel. Das alles könnte jetzt vorbei sein. Die Deutsche Bahn will künftig an allen ihren Bahnhöfen Alkohol verbieten. An einigen gibt es so ein Verbot schon, zum Beispiel am Hamburger Hauptbahnhof, in Hannover, in Köln oder in München. Bundesweit soll das jetzt aber auf alle rund 5.400 Stationen ausgeweitet werden. Für Bahnchefin Evelyn Paller heißt das, noch härter durchgreifen. Sie verspricht sich davon mehr Ordnung und Sicherheit. Sören Hinze berichtet, was verboten wird und was erlaubt bleibt.
5: Verschlossene Flaschen bleiben erlaubt. Auch der Ausschank und Verkauf von Alkohol in den Bahnhöfen soll nicht eingeschränkt werden. An den Bahnsteigen in den Hallen und auf den Plätzen der DB-Bahnhöfe soll das Alkoholtrinken allerdings verboten werden. DB-Sprecherin Anja Bröker.
6: Das sind mögliche Ursachen für Konflikte, für Gewalt, Übergriffe. Und damit wollen wir jetzt Schluss machen. Deswegen ein ganz klares Alkoholkonsumverbot für alle Bahnhöfe. Wir haben sehr gute Erfahrungen gemacht und darauf bauen wir jetzt auf.
5: Hoffnung auf zügige Erfolge dämpft Benjamin Jendro von der Gewerkschaft der Polizei. Seit Mai diesen Jahres ist am Bahnhof Zoo wie an ausgewählten anderen Bahnhöfen im ganzen Land der Alkoholkonsum verboten. In der Realität sieht es aber anders aus.
7: Also wenn wir uns hier am Zoologischen Garten mal umgucken, haben wir nach wie vor eine Trinkerszene und es ist auch so, dass wir immer noch jeden Tag hier auch Funkwagen-Einsätze haben. Es gibt immer noch Polizeieinsätze, aber ich glaube, dass dieser Pilot ein Anfang war. Die Deutsche Bahn hat sich jetzt entschieden, das deutschlandweit umzusetzen. Es wird sicherlich ein bisschen Zeit brauchen.
5: Ähnlich ist die Lage in Frankfurt am Main oder an anderen rund 30 Bahnhöfen der Deutschen Bahn. Hamburg gilt als Vorreiter. Hier wurde das Verbot schon 2024 eingeführt. Für den Fahrgastverband Pro Bahn ist das geplante Verbot für alle 5.400 Bahnhöfe ein längst überfälliger Schritt. Pro Bahn-Sprecher Matthias Ohmen.
8: Das reicht definitiv nicht aus. Wir haben zwar heute das Problem mit Menschen, die am Bahnhof Alkohol konsumieren, aber wir haben viele große Ereignisse, wo Leute schon betrunken zum Bahnhof kommen und sich auch daneben benehmen.
5: Bis Mitte Oktober soll das Alkoholverbot schrittweise flächendeckend eingeführt werden. In den Fernzügen bleibt Alkoholkonsum allerdings erlaubt, sofern dies in angemessenen Rahmen geschieht und Mitreisende nicht gestört werden, wie die Bahn auf Nachfrage mitteilte. Für die S-Bahnen und den Regionalverkehr gelten die Regeln der jeweiligen Verkehrsverbünde. Offen bleibt, wer am Ende die neuen Regeln in den Bahnhöfen durchsetzt. Der Fahrgastverband sieht insbesondere die Polizei in der Pflicht.
8: Wir wollen, dass das gemeinsam mit der Polizei durchgesetzt wird. Bus und Bahn sind öffentliche Verkehrsmittel, das ist öffentlicher Raum. Und wir brauchen selbstverständlich im öffentlichen Raum Präsenz und Durchsetzung von Polizei.
5: Matthias Ohmen zieht Parallelen zum Straßenverkehr, wo auch die Polizei für Recht und Ordnung zuständig ist. Benjamin Jendro von der Gewerkschaft der Polizei sieht die Verantwortung woanders.
7: Das ist eine Mammutaufgabe, vor der in erster Linie die Deutsche Bahn steht. Ja, die Deutsche Bahn hat das Hausrecht, was auf den Bahnhöfen, was in Bahnhofsgebäuden und auch hier an Bahnhofsvorplätzen geht. Natürlich kann man dann im Ernstfall dann auch die Polizei hinzuholen. Also unsere Kolleginnen und Kollegen der Bundespolizei und auch der Landespolizei nehmen sich da natürlich nicht aus. Aber in erster Linie ist die Bahn in der Verantwortung.
5: Wenn das geklärt ist, könnte also der Alkoholkonsum in und um Bahnhöfe zurückgehen. Und damit, so die Hoffnung, Bahnhöfe wieder sicherer werden.
4: Ein Alkoholverbot an allen Bahnhöfen der Deutschen Bahn. Da sind noch einige Fragen offen. Aber vor allem, was halten die Reisenden davon? Samir Schauki hat sich in Kiel umgehört, wo Alkohol noch erlaubt ist.
9: Finde ich gut. Also schränkt bestimmt ein bisschen diese Grenze ein, wie die eben zu Gewalt neigen und so weiter. Finde ich vollkommen in Ordnung.
10: Oder die DB hat Hausrecht. Wenn die sagen, es ist so, dann kann man nichts dran ändern. Also von daher, am Bahnhof saufen ist generell nicht so spaßig. Also wenn dann in der Gastronomie innerhalb des Bahnhofs, aber so am Bahnhof, nee, dann würde ich lieber irgendwie gemütlich im Park und da eine Dose öffnen.
11: Ich finde das gut, weil ich schon oft von betrunkenen Männern hauptsächlich mich extrem ja übergriffig behandelt wurde. Fühle ich mich sicherer dann, ja.
12: Also ich glaube, jeder hat schon mal die Situation erlebt, dass man sich nicht so wohl gefühlt hat, sowohl was Sicherheit anbelangt, als auch was Sauberkeit anbelangt. Und ich glaube, mit so einem Verbot könnte das auch gelöst werden.
13: Eigentlich ist es mir egal. Wir kommen aus Hamburg, wenn da Fußball ist. Keine Chance, das zu kontrollieren. Wir haben es noch nie erlebt, dass so etwas überhaupt kontrolliert ist. Aber mich stört es nicht. Ich finde es weder positiv noch negativ. Wie Sie feststellen, bin ich nicht angetrunken.
4: In Kiel schauen viele entspannt auf ein mögliches Alkoholverbot am Bahnhof. Und da ist ein Verbot ja auch für den 1. September geplant. Aber sowas muss ja am Ende auch durchgesetzt werden, im Zweifel dann von der Polizei. Und das hält Alexander Peutz, der stellvertretende Bundesvorsitzende der Gewerkschaft der Polizei, für kaum realistisch umsetzbar. Meine NDR-Kollegin Nina Zimmermann hat ihn gefragt, warum.
14: Im Grunde nach muss man sagen, dass wir die Lage haben, dass die Bahnhöfe zu Hotspots des Kriminalitätsgeschehens geworden sind und man reagieren muss. Deswegen, die Forderung ist grundsätzlich richtig. Die Umsetzbarkeit stellt die Herausforderung dar. Nämlich zum einen muss die DB-Sicherheit jetzt gewährleisten, dass sie ihr eigenes Hausrecht umsetzen kann. Mhm. Und zum anderen müssen natürlich, wenn Straftaten passieren, unsere Kolleginnen und Kollegen der Bundespolizei agieren. Dazu ist momentan die Personaldecke recht dünn. da wir zusätzliche Aufgaben haben mit Veranstaltungen, Großveranstaltungen, Grenzkontrollen, sodass das herausfordernd wird, jetzt ein Alkoholkonsumverbot an den Bahnhöfen auch durchzusetzen.
15: Sie sagen das ganz diplomatisch, eine Herausforderung, alleine wenn man eben auf den Personalstand schaut. In der Sache aber stimmen Sie zu. In Hamburg hat man ja auch gute Erfahrungen gemacht, weil die Zahl der Konflikte und Auseinandersetzungen merklich zurückgegangen ist. Also ein solches Verbot kann einen Unterschied machen.
14: Das ist richtig, ein solches Verbot von Alkoholkonsum kann einen Unterschied machen. Wir haben da positive Erfahrungen am Bahnhof in Hamburg und am Bahnhof in Bremen, wo die Straftaten zurückgegangen sind und eben auch die Gewaltdelikte im Zusammenhang mit Alkoholkonsum zurückgegangen sind. Also das zeigt einen deutlich positiven Effekt, der aber natürlich auch immer konsequent umgesetzt werden muss. Und was meine ich mit konsequent? Natürlich ist es schön, dass man ein Verbot auf den Bahnhöfen ausspricht, aber gleichfalls muss man natürlich auch über die Maßnahmen innerhalb der Züge nachdenken, weil es ist nichts, sich natürlich dann die besoffenen Leute aus den Zügen heraus dann auf dem Bahnhof zu haben.
15: Und Sie haben das gerade schon angesprochen, das ist eben rechtlich auch ein bisschen komplexer. Die Deutsche Bahn hat das Hausrecht, hat aber auch ihre eigene DB-Sicherheit. Wann kann sie auf die Polizei diese Verantwortung umlegen und wo muss sie das Verbot selbst vollziehen?

0: klären und klare Zuständigkeiten festzulegen, was erstens das Hausrecht betrifft, zweitens die personelle Ausstattung und drittens dann auch eine Unterstützung durch die Bundespolizei.
1: Und dann kann man das vielleicht im Detail sich nochmal näher anschauen. Vielleicht wäre es ja auch einfach sinnvoller, besonders belastete Bahnhöfe erstmal in den Blick zu nehmen oder vielleicht auch bestimmte Zeiten.
0: Das ist absolut richtig. Hier muss man natürlich auch schauen, was ist verhältnismäßig auch für die Bevölkerung. Wo kann man abschichten? Wo kann man gegebenenfalls Stufenmodelle einführen hinsichtlich besonders belasteter Bahnhöfe, um zu schauen, wie laufen die Maßnahmen, um das verhältnismäßig auch aufzubauen. Und das ist ja immer unsere Devise als Polizei, weil wir ja zusätzliche Aufgaben schon haben und ohnehin eine Herausforderung momentan bei der Sicherheitslage haben.
1: Also warten Sie im Grunde jetzt auf die Einladung an einen großen Tisch mit den Beteiligten der Bahn und auch genau dem Dienstherrn, dem Bundesinnenminister.
0: Das ist absolut richtig. Kommunikation sollte hier erfolgen. Bevor man quasi eine Maßnahme vollzieht oder vollstreckt, sollte man natürlich die Akteure alle an einen Tisch holen, die letztendlich auch bei der Umsetzung eine Rolle spielen.
2: Sagt Alexander Peutz, der stellvertretende Bundesvorsitzende der Gewerkschaft der Polizei, GdP. Denn die Bahn hat angekündigt, dass sie das Alkoholverbot auf alle deutschen Bahnhöfe ausweiten will. Und wir bleiben beim Thema Verkehr und Bahn und schauen nach Bonn. Die Stadt steht gerade vor einer ziemlich angespannten Verkehrslage. Nicht nur, dass die Nordbrücke vor ein paar Wochen für den Autoverkehr gesperrt wurde, jetzt fallen auch noch kurzfristig 4 von 5 Stadtbahnen aus. Ein Grauen für Pendlerinnen und Pendler. Marc-André Schröter berichtet.
3: Bei Routinekontrollen sollen nach WDR-Informationen an ein paar Bahnen dramatische Schäden an sicherheitsrelevanten Bestandteilen festgestellt worden sein. Als Vorsichtsmaßnahme wurden dann alle Stadtbahnen aus den 70er bis 90er Jahren vorerst stillgelegt. Das sind 60 von insgesamt 75 Stadtbahnen. Eine Bahnlinie ist zwar in Folge komplett ausgefallen, trotzdem ist ein Verkehrschaos in Bonn vorerst ausgeblieben. Auch dank der Ferien und 20 Ersatzbahnen, die über Nacht aus Köln gekommen sind. Nach der Sperrung der Bonner Autobahnbrücke werden die Stadtbahnen in Zukunft aber mehr gebraucht denn je. Ob und wann der Betrieb wieder normal laufen kann, steht noch nicht fest. In den kommenden Tagen sollen alle mutmaßlich betroffenen Stadtbahnen auf Schäden überprüft werden. Erst dann können die Stadtwerke Bonn sagen, wie viele der 60 stillgelegten Bahnen wieder fahren dürfen. Die ersten Fahrzeuge will die SWB aber nach der Prüfung allerspätestens noch in dieser Woche wieder auf die Gleise schicken.
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2: 3 Portionen Gemüse, 2 Portionen Obst, viel Vollkorn und wenig Fleisch. Das sind so die Eckpfeiler einer gesunden Ernährung, sagt die Deutsche Gesellschaft für Ernährung. Aber gesunde Lebensmittel zu essen, das ist für viele Menschen Luxus. Denn sie sind oft nicht die günstigsten. Nicht jeder kann sie sich also leisten. Das sagt auch die UN-Welternährungsorganisation, die FAO. Sie hat gestern ihren Jahresbericht zum Thema vorgestellt und darin auch untersucht, warum sich Millionen Menschen auf der Welt nicht leisten können, gesund zu essen. Christina Auerbach mit den Einzelheiten.
5: Die gute Nachricht zuerst. Der Hunger weltweit ist das 3. Jahr in Folge gesunken. Zwischen den Regionen gibt es aber deutliche Unterschiede. Die meisten Hungernden gibt es laut dem UN-Bericht zurzeit in Afrika. 309 Millionen Menschen litten dort letztes Jahr an Hunger. Damit ist Afrika aktuell der Kontinent mit den meisten Hungernden vor Asien. Das hat 2 Gründe, sagt Maximo Torero, der Chefökonom der Welternährungsorganisation. Die Konflikte in Afrika sind eine Herausforderung. Sie sorgen für viel Hunger in der Region. Außerdem, sagt er, ist die Bevölkerung in Afrika sehr stark gewachsen. Vor allem Südasien und Lateinamerika haben laut dem Bericht große Fortschritte gemacht beim Bekämpfen des Hungers. Indien zum Beispiel. Das Land hat sein Sozialsystem verbessert und digitalisiert, sagt Maximo Torero. Dadurch sei es für die Behörden jetzt leichter, Lebensmittel gezielt an die Menschen zu bringen, die sie brauchen. Der Bericht zur weltweiten Ernährungssicherheit untersucht, wie sich aktuelle Krisen, Konflikte und der Klimawandel auf den weltweiten Hunger auswirken. Weil sich der Bericht immer auf das Vorjahr bezieht, konnte die Blockade der Straße von Hormuz noch nicht berücksichtigt werden. Die Welternährungsorganisation erwartet aber deutliche Folgen durch die Blockade. Weil die Energiepreise weltweit ansteigen und weil durch die Blockade Rohstoffe fehlen, um Dünger herzustellen. Es fehlen 20-30% von allem, was man braucht, um Dünger zu produzieren. Erdgas zum Beispiel, um Stickstoff herzustellen, Schwefel. Und wenn man mit weniger Dünger produziert, dann sinken die Erträge, was sich später auch auf die Verbraucherpreise auswirken wird. Der Bericht untersucht aber nicht nur den Stand des Hungers, sondern auch die Qualität der Ernährung. Fast 2,7 Milliarden Menschen können sich keine gesunde Ernährung leisten. Ein Grund ist, dass zum Beispiel Obst und Gemüse in vielen Ländern sehr teuer sind. Rund 70% der

0: Lebensmittelkosten entstehen laut dem Bericht dabei erst nach dem Anbau der Lebensmittel, durch Lagerung, Transportwege und Kühlketten. Aber beim Thema gute Ernährung geht es nicht nur um Unterernährung, sondern auch um Übergewicht, sagt Maximo Torero. Menschen sterben an der Folge von Unterernährung, aber auch an Übergewicht und Adipositas sterben Menschen, durch Herzinfarkte, Diabetes und so weiter. Deshalb muss beides gleichzeitig angegangen werden. Die Vereinten Nationen haben das Ziel ausgegeben, den Hunger bis 2030 zu besiegen. Der Bericht zeigt, dass die Welt von diesem Ziel noch weit entfernt ist. Die aktuellen Krisen machen es zusätzlich schwer, es zu erreichen.
1: Das war ein Bericht von Christine Auerbach. Und gesund essen ist natürlich auch für Kinder im Schulalter ein Thema. Bei Schülerinnen und Schülern in Thalmessing war der Fokus vor kurzem aber erstmal wo ganz anders. Eine riesige Rakete mitten auf dem Schulhof. Das klingt erstmal absurd, aber so war's. In Thalmessing in der Nähe von Nürnberg ist eine 17 Meter lange Rakete auf den Schulhof der Grund- und Mittelschule gefahren. Die Rakete gehört zum Projekt Spacebus One des Deutschen Zentrums für Luft- und Raumfahrt. Vera Held war bei der Landung der Rakete in Thalmessing dabei und hat dort auch kleine Raketenbauer getroffen.
2: Dean, Jan, David und Jonas stehen in ihrem Klassenzimmer an der Grund- und Mittelschule Thalmessing um einen Tisch und sind tief über ihre Rakete aus einer 1,5 Liter PET-Flasche gebeugt. Die Rakete der Fünftklässler soll gleich im Schulhof abheben.
3: Hier haben wir die Füße, damit sie sauber stehen. Und hier ist dann der Korken. Und da wird es rausgezogen, dann wird Wasser reingefüllt und dann wird mit dem Korken Luft
4: reingefüllt.
3: Flasche reingefüllt und dann steigt die Rakete.
2: Eine ganze Woche dreht sich hier an der Thalmessinger Schule alles um den Weltraum, Planeten und die Raumfahrt. Als Höhepunkt kommt die Rakete Spacebus One des Deutschen Zentrums für Luft- und Raumfahrt an die Schule. Aber erst einmal wird es spannend für die Flaschenrakete. Einer der Lehrer montiert am unteren Ende eine Luftpumpe und bläst so Luft in die Flasche und die Rakete zischt etwa 10 Meter in die Luft. Mission kleine Rakete geglückt. Und dann fährt endlich die große Rakete, die Spacebus One, auf einem LKW-Auflieger auf den Schulhof. In der 17 Meter langen Rakete können die Schülerinnen und Schüler mit VR-Brillen einen virtuellen Flug über die Erde erleben, kommentiert von den ESA-Astronauten Alexander Gerst und Matthias Maurer.
5: Mehr als 2/3 unseres Planeten sind mit Wasser bedeckt. Und deshalb nennen wir ihn den blauen Planeten.
2: Spacebus One besucht rund 200 Schulen pro Jahr in Deutschland. Aus mehreren Gründen, erklärt Martin Ziemer, der Pilot der Spacebus One.
6: Einmal die MINT-Fächer, also Mathematik, Informatik, Naturwissenschaften, Technik zu propagieren, um auch eigenen Nachwuchs zu bekommen. Und der zweite Aspekt, den wir mit diesem Projekt verfolgen, ist, dass wir ein bisschen den Klimawandel auch besprechen und den Umweltschutz und was jeder für sich selber machen kann, als kleinen Beitrag, um diese Erde zu schützen.
2: Für die Schule geht es bei der Weltraumprojektwoche aber um noch mehr, sagt Lehramtsanwärterin Lea Zeilinger.
7: Es wird einfach ganz viel gestärkt, ganz viele Kompetenzen, die Zusammenarbeit und alles Mögliche, dass die Kinder kreativ werden, dass die Kinder auch vielleicht physikalische Sachen lernen, wie zum Beispiel die Schwerkraft oder das mit den steigenden Raketen, die wir gebaut haben.
2: Bei den Kindern kommt der virtuelle Flug in der Spacebus One super an.
8: Es war mega. Das sah richtig echt aus und das wurde auch viel erklärt.
9: Und die Bewegung an sich und die Stühle, ja, die sich bewegt haben.
10: Es war richtig schön, weil alles so real aussah und man auch den Mond und die Erde und alles einfach richtig cool und groß gesehen hat.
2: Eine Woche, die sie an der Grund- und Mittelschule Thalmessing so schnell nicht vergessen werden.
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1: Für alle anderen war es schon erledigt und gehörte der Vergangenheit an. Als letzter europäischer Staat hat Großbritannien damals die Prügelstrafe an Schulen abgeschafft. Heute vor 40 Jahren. Sophia Allenstein blickt zurück.
12: Bend over.
13: Gewalt für Gehorsam, um den Charakter zu formen. Ein Prinzip, das in Schulen, Erziehungsheimen und Elternhäusern lange Verwendung fand.
14: Wer seine Rute schont, der hasst seinen Sohn. Wer ihn aber lieb hat, der züchtigt ihn bei Zeiten.
13: Heißt es schon im Alten Testament. Körperliche Züchtigung als Mittel der Erziehung ist in Großbritannien noch bis in die 70er und 80er Jahre Alltag in den Klassenzimmern.
15: It was
4: Kinder wurden entweder mit dem Rohrstock geschlagen oder, besonders in Schottland und Nordengland, mit einem Lederriemen. Schläge gab es auf den Hosenboden oder die Hände. Das konnte durchaus gefährlich sein. Und natürlich war es sehr demütigend.
13: Peter Newell arbeitet eine Weile selbst als Lehrer und setzt sich dann für die Abschaffung der Prügelstrafe in Großbritannien ein.
4: Die Lehrer hatten lange Zeit behauptet, dass sie körperliche Züchtigung nur in letzter Instanz einsetzten, wenn nichts anderes half. Doch die Schulen waren per Gesetz verpflichtet, über Prügel Buch zu führen. Und wenn man sich diese Aufzeichnungen ansieht, stellt man fest, dass manche Schulen die Prügelstrafe sehr häufig einsetzen. Und man konnte auch sehen, dass immer wieder die gleichen Schüler bestraft wurden. Dass also die Prügel offensichtlich wirkungslos war.
13: Polen verbietet als erstes Land in Europa bereits 1783 die Prügelstrafe an Schulen. Noch Jahrhunderte später, bis zum Ende der Prügelstrafe in Großbritannien, sträuben sich konservative Politiker wie Chris Patten, damals Staatssekretär im britischen Erziehungsministerium, gegen eine Abschaffung.
12: Körperliche Strafen werden von vielen bekannten und verantwortungsvollen Erziehern als wertvolles disziplinarisches Instrument angesehen. Wir sollten sie nicht leichtfertig dieses Instruments berauben. Die Abschaffung der Prügelstrafe ist eine Schwächung der Position der Lehrer. Und das ist das Letzte, was wir wollen, in Zeiten, wo wir zunehmend mit dem Problem der mangelnden Disziplin an den Schulen zu kämpfen haben.
13: Am Ende ist es zwei schottischen Müttern zu verdanken, dass es in der Sache vorwärts geht. Anfang der 80er ziehen sie vor den Europäischen Gerichtshof, weil es in ihrem Bezirk keine staatliche Schule gibt, die ohne Gewalt unterrichtet. Das sei mit einer freien Wahl zur Ausbildung ihrer Kinder nicht zu vereinbaren, sagen die Mütter und bekommen Recht.
15: Lange und erbittert haben viele Briten den Rohrstock als unverzichtbares Mittel der Erziehung verteidigt. Ein paar Schläge auf den Hintern könnten einem jungen Briten nur guttun, hatte im Oberhaus eine Lady betont, das werde ihn lehren, dass am Ende immer der Stärkere siege. Nun als der Stärkere erwies sich jetzt der Europäische Gerichtshof in Straßburg.
13: Der verdonnert die britische Regierung dazu, das Gesetz zur Abschaffung der Prügelstrafe, zumindest an staatlichen Schulen, durch die beiden Häuser des Parlaments zu bringen. Es wird zwar eine knappe Entscheidung mit nur einer Stimme Mehrheit bei der Abstimmung. Aber dann ist klar, Großbritannien schafft als letzter europäischer Staat die Prügel für Schülerinnen und Schüler ab. Das passierte am 22. Juli 1986. Heute vor 40 Jahren.
1: Das war der Stichtag von Sophia Allenstein.
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16: Mit Florian Neuhaus und dem Sturzdrama von Radprofi Florian Lipowitz bei der Tour de France. Der 25-Jährige verlor beim Einzelzeitfahren die Kontrolle über sein Rad und zog sich einen Schlüsselbeinbruch zu.
17: Super schade, dass er nicht weitermachen kann. Wir werden ihn nicht nur im Kampf ums Podium vermissen, sondern wir werden ihn als Menschen vermissen hier. Und ja, wir haben heute gewonnen, aber ist jetzt nicht super geil für uns. Gell? Also es tut mir aber auch für Remco leid, dass jetzt hier nicht alles Friede, Freude, Eierkuchen ist. Jetzt ist er nicht mehr hier. Super schade, ja.
16: Sagt Red Bull-Teamchef Ralf Denk. Der Sturz hatte es wirklich in sich. Frage an unseren Tourreporter Holger Gerska. Wie hast du den Sturz erlebt?
18: Ja, es ist doppelt bitter, weil Florian Lipowitz wirklich gut unterwegs war in diesem Zeitfahren. Er hatte die viertbeste Zwischenzeit, er war drauf und dran, seine Podiumsambitionen nicht nur zu wahren, sondern vielleicht sogar leicht zu verbessern. Aber vielleicht hat er auch das Risiko ein bisschen übertrieben, denn es war ein Fahrfehler. Er wird selber sich verantwortlich fühlen müssen für das, was da in einer Rechtskurve passiert ist. Er rutschte weg, dann ist natürlich auch blöd, dass seine Bordsteinkante kam und die eigentliche Abpolsterung erst über dieser Bordsteinkante stand und nicht davor. Das hätte vielleicht noch ein bisschen was abfedern können, aber der Sturz, der Einschlag war so heftig, dass möglicherweise auch so die Tour de France für ihn vorbei gewesen wäre. Ein erster richtig bitterer Rückschlag in seiner Karriere, denn von Stürzen ist er bisher eigentlich verschont geblieben, aber das war natürlich wirklich heftig.
16: Den Sieg im Einzelzeitfahren sicherte sich erwartungsgemäß Lipowitz Teamkollege Remco Evenepoel. Der Belgier gewann mit 28 Sekunden Vorsprung auf den gesamtführenden Tadej Pogacar. Der Slowene hat aber immer noch 4,5 Minuten Vorsprung. Bevor die Alpen warten, in denen eigentlich Lipowitz große Stunde schlagen sollte, geht es mit einer 175 Kilometer langen Etappe auf hügeligem Terrain weiter. Reporter Holger Gersker schaut voraus.
18: Ja, es ist der letzte Tag, an dem sich die Favoriten in der Gesamtwertung noch einmal entspannen können, bevor es dann richtig in die schweren Alpenetappen hineingeht, ist dieses 17. Teilstück eins, wo wir ein großes Duell erleben werden zwischen einer Ausreißergruppe und den Sprintermannschaften. Wer setzt sich durch? Das ist die große Frage. Der Kurs ist im ersten Drittel noch sehr, sehr hügelig. Das wird eine echte Aufgabe für die Sprinter, da mitzukommen. Dann allerdings gibt es 3 Kilometer vor dem Ziel nochmal eine Welle. Also es spricht eigentlich alles für eine Ausreißergruppe und dennoch ist das noch nicht vorentschieden. Das Ziel ist in Voiron, das ist ein Vorort von Grenoble und es ist sozusagen die letzte Chance für alle, die nicht exzellent klettern können, denn danach kommen nur noch schwere Alpenetappen und das Finale in Paris.
16: Und zum Schluss schauen wir noch zum Fußball. Die WM ist zwar gerade erst vorbei, die neue Saison hat aber zumindest international schon begonnen. Es geht um die 2. Runde der Champions League Qualifikation und der schwedische Sensationsmeister aus dem Dorf Mjällby schreibt weiter an seiner Erfolgsgeschichte. Peter Schulz berichtet.
19: Das schwedische Fischerdorf Mjällby kann auch international. Im ersten internationalen Qualifikationsspiel der Vereinsgeschichte ließ der schwedische Fußballmeister nichts anbrennen. Im Hinspiel der 2. Qualifikationsrunde zur Champions League siegte Mjällby vor 7000 Zuschauern mit 3:0 gegen den Außenseiter Lincoln Red Imps aus Gibraltar. In Mjällby Startelf stand auch Schwedens WM-Teilnehmer Elliot Trout. Der Flügelspieler war direkt nach dem WM-Aus der Schweden ins Training beim Mjällby eingestiegen. Mjällby war vor wenigen Monaten sensationell schwedischer Meister geworden. Das Stadion im schwedischen Fischerdorf fasst gerade mal 7000 Zuschauer und wurde trotzdem für die Champions League Qualifikation von der UEFA freigegeben. Im Mai hatte Dorfclub Mjällby auch noch den schwedischen Pokal gewonnen. Inzwischen ist zumindest in der Liga wieder grauer Alltag eingekehrt. Mjällby ist seit 6 Spielen sieglos. Im Juni war der Spielbetrieb wegen der WM unterbrochen.
16: Das erste internationale Pflichtspiel für ein Bundesliga-Team absolviert der SC Freiburg am 20. August und zwar in der Quali zur Conference League. Der Gegner steht aber noch nicht fest.
1: Und das war der Sport mit Florian Neuhaus.
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20: Um gleich 1.29 Uhr mit Juliette Groß. Das französische Parlament hat einen Gesetzentwurf verabschiedet, der Kindern unter 15 Jahren die Nutzung sozialer Netzwerke verbietet. Eine Premiere in Europa. Das Gesetz soll bereits im September mit dem neuen Schuljahr in Kraft treten. Aus Paris, Julia Borutta.
21: Das französische Social-Media-Verbot für unter 15-Jährige betrifft alle sozialen Plattformen, sieht aber Ausnahmen für Online-Enzyklopädien oder digitale Projekte mit Bildungszwecken vor. Kritiker des Gesetzes halten es für nicht durchführbar und deshalb reine Symbolpolitik. Es sei völlig unklar, mit welchen Überprüfungs-Apps, öffentlichen oder privaten, europäischen oder amerikanischen, das Alter der Jugendlichen festgestellt werden solle.
20: In der Ukraine hat Präsident Selenskyj Armeechef Sirski entlassen. Damit erfüllte Selenskyj eine zentrale Forderung von Demonstranten, die tagelang in mehreren Städten auf die Straße gingen. Sie protestierten dagegen, dass der bisherige Verteidigungsminister Fedorow entlassen worden war und forderten auch die Ablösung Sirskis. Zwischen beiden hatte es Streit gegeben. Neuer Armeechef wird Heeresgeneral Drapati. Auch für Fedorow soll es eine neue Aufgabe geben. Das geplante Alkoholverbot an tausenden Bahnhöfen in Deutschland stößt auf große Zustimmung. Der Ehrenvorsitzende des Fahrgastverbands Pro Bahn, Naumann, fordert allerdings weitere Schritte.
22: Ja, ich glaube, wir müssten uns alle jetzt mal hinsetzen und eine einheitliche Lösung für das Thema Alkohol im öffentlichen Verkehr erstellen. Das geht ja auch noch weiter. Wir haben ja auch in Hamburg ein Alkoholkonsumverbot in der U-Bahn. Auf den Fähren im Hafen, die auch öffentlicher Verkehr sind, gilt es nicht. Also hier braucht es eine einheitliche Regel, die bundesweit gilt. Und da ist sicherlich auch die Politik gefordert, hier einen entsprechenden Rahmen zu schaffen.
20: Karl-Peter Naumann vom Fahrgastverband Pro Bahn. Bundeskanzler Merz hat mit den Landesgruppen von CDU und CSU über die Nachfolge von Ex-Fraktionschef Spahn beraten. Man höre in die Fraktion hinein, sagte Merz. Dann wolle er zeitnah einen mit CSU-Chef Söder abgestimmten Vorschlag unterbreiten. Zuvor hatte es geheißen, die Entscheidung über die Spitze der Unionsfraktion solle bis Ende des Monats fallen. Für die Spahn-Nachfolge sind derzeit auch mehrere Regierungsmitglieder im Gespräch. Sollte jemand aus diesem Kreis den wichtigen Posten als Chef der Unionsfraktion erhalten, müsste Merz auch das Bundeskabinett umbauen. Das Wetter in Deutschland. Häufig trocken, im Norden etwas Regen, Tiefstwerte 16 bis 6 Grad. Tagsüber vom Norden bis zur Mitte gebietsweise Regen, im Nordosten einzelne Gewitter, sonst oft trocken, Höchstwerte 18 bis 28 Grad. Am Donnerstag leicht wechselhaft bei 18 bis 27 Grad. Am Freitag meist freundlich, im Nordwesten und im Osten etwas Regen, 19 bis 29 Grad. Das waren die Nachrichten.
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1: Wir schauen auf die Straßen. Die A5 Frankfurt Richtung Karlsruhe ist zwischen Heppenheim und Hemsbach wegen einer Baustelle bis 6 Uhr früh gesperrt. Die Umleitung führt über die U86. Dann die A14 Magdeburg-Schwerin ist zwischen dem Kreuz Magdeburg und Dahlen-Warsleben in beiden Richtungen wegen Bauarbeiten bis ca. 5 Uhr früh gesperrt. Die A40 Essen Richtung Duisburg ist zwischen Essen-Zentrum und Essen-Holsterhausen wegen Wartungsarbeiten im Ruhrschnellwegtunnel gesperrt. Die A44 Essen Richtung Düsseldorf ist zwischen dem Dreieck Velbert Nord und Hetterscheid wegen Bauarbeiten bis Mitte Oktober gesperrt. Die A59 Dinslaken Richtung Duisburg ist zwischen Duisburg-Marxloh und dem Kreuz Duisburg Nord nach einem Unfall gesperrt. Die A71 Suhl Richtung Erfurt ist zwischen Stadt Ilm und Arnstadt Süd wegen Wartungsarbeiten bis ca. 6 Uhr früh gesperrt. Und zuletzt noch die A111 in Berlin Richtung Dreieck Oranienburg ist zwischen Weidmannsloster Damm und Schulzendorfer Straße wegen einer Nachtbaustelle bis ca. 5 Uhr früh gesperrt. Das war's. Ich wünsche Ihnen da, wo es geht, eine gute Fahrt.
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1: Mit Julia Faltermeier, hallo. In exakt 47 Tagen hat Sachsen-Anhalt die Wahl. Und die ist wichtig. Am 6. September ist nämlich Landtagswahl. Bis dahin läuft ein heißer Wahlkampf. Aber was davon kommt bei den Menschen in Sachsen-Anhalt wirklich an? Der Mitteldeutsche Rundfunk hat eine bunte Truppe von Hörerinnen und Hörern zu Wahlcheckern ernannt. Sie sind nicht repräsentativ, aber sie erzählen, was sie und ihre Nachbarn bewegt. Sebastian Hesse hat mit ihnen gesprochen.
0: Wenn man Umfragen Glauben schenken darf, dann sehen viele Wähler in Sachsen-Anhalt die Landtagswahl im September als Gelegenheit, der Regierung Friedrich Merz in Berlin einen Denkzettel zu verpassen. Auch Wahlchecker Ingo Wollny aus Bernburg hadert mit der Bundespolitik. Mit der Landespolitik ist er eigentlich zufrieden. Trotzdem wird er nicht für Ministerpräsident Sven Schulze stimmen.
3: Also in Sachsen-Anhalt direkt, würde ich sagen, lief die Regierung gut. Nicht umsonst hat unser ehemaliger Ministerpräsident Haseloff so lange durchgehalten und wurde wiedergewählt. Also die Politik in Sachsen-Anhalt selbst war in Ordnung. Die Bundespolitik, daran geht's zu kratzen.
0: Und da aktuell keine Bundestagswahl ansteht, müsse der Denkzettel eben auf Umwegen erfolgen, meint linken Wähler Wollny. Doch es gelte abzuwägen.
3: Das Ergebnis muss Berlin zu denken geben, aber es sollte auch nicht zum Schlechten sein für Sachsen-Anhalt. Wenn es hier eine Partei an die Macht kommt, die von vornherein sagt, wir wollen keine Schulbildung mehr, dann ist das grundsätzlich der falsche Weg.
0: Eine Anspielung auf die AfD, die in Sachsen-Anhalt die Schulpflicht aufheben will, um Heimunterricht durch die Eltern zu ermöglichen. Genau diese AfD will Wollnys Lebensgefährte Tim Hoffmann wählen, auch wenn er sich im Wahlkampf noch so manchen Denkanstoß erhofft.
5: Also ich werde auf jeden Fall Veranstaltungen besuchen, weil mich das auch interessiert. Aber umstimmen würde mich niemals, dass ich die Partei, die ich im Kopf habe, wählen würde.
0: Eben die AfD. Für Wahlcheckerin Rike Schmelz aus Dessau wäre das undenkbar. Sie tendiert eher in Richtung Grün und findet ebenfalls freundliche Worte für die Landesregierung.
23: Wir kennen Rainer Haseloff persönlich und ich sage jetzt mal so rundheraus, hat einen guten Job gemacht. Ich mag ihn auch persönlich sehr gern und ich denke, er hat den richtigen Zeitpunkt gefunden, den Staffelstab zu übergeben. Ich glaube, er hat einen guten Nachfolger gefunden.
0: Der gute Nachfolger, also Sven Schulze, hat in den wenigen Monaten, die er die Landesregierung jetzt führt, einen ausgesprochen positiven Eindruck hinterlassen im Hause Schmelz.
23: Er ist Diplomat. Ich glaube, er kann Leute zusammenhalten, zusammenbringen. Oder um es anders auszudrücken, ich glaube, er polarisiert nicht so stark. Ja? Und das halte ich in den Zeiten, in denen wir uns befinden, für eine ganz, ganz wichtige Eigenschaft. Also Sven Schulze hat jetzt ganz, ganz viel Vorschusslorbeeren von mir bekommen. Und ich wähle nicht mal CDU.
0: Doch wer weiß, wer eine AfD-Alleinregierung verhindern möchte, der könnte gezwungen sein, dafür taktisch zu wählen, sprich nicht die persönliche Lieblingspartei, sondern das sprichwörtliche kleinere Übel, eine mit mehr Chancen als das größere Übel.
23: Ich denke schon, man kann eine kleine Partei wählen, damit die CDU einen Koalitionspartner hat. Ja, ich könnte mir taktisches Wählen vorstellen, ja, definitiv.
0: Schon die Liste der Lieblingspolitiker von Rike Schmelz zeigt, dass sie parteipolitisch nicht festgelegt ist oder dogmatisch denkt.
23: Wem ich wirklich Respekt zolle, ist Cem Özdemir aufgrund seines Werdegangs. Aber ich muss auch zugeben, es gibt einen Politiker, den mag ich wirklich sehr, sehr gern. Das ist Boris Pistorius tatsächlich. So ein Charismatiker, der kann gut sprechen, der kommt bei den Leuten gut an, der kommt gut rüber, der findet die richtigen Worte. Und ich muss auch sagen, hey, ich bin jetzt auch kein FDP-Freund, aber die Strack-Zimmermann, das ist eine coole Socke.
0: Ingo Wollny schätzt übrigens Gregor Gysi und Tim Hoffmann die AfD-Chefin Alice Weidel. Coole Socken aus der Landespolitik sind unseren Wahlcheckern nicht eingefallen.
6: Wirtschaft.
1: Wer eine Wohnung sucht, für den beginnt in der Regel erstmal eine scheinbar endlose Odyssee von Besichtigungen oder überhaupt erstmal die Hoffnung auf eine Einladung, weil rund 1,4 Millionen Wohnungen fehlen in Deutschland, vor allem in Großstädten und Ballungsgebieten. Eine mögliche Lösung des Problems könnte sein, Büroräume in Wohnraum umzuwandeln. Denn etwa 11 Millionen Quadratmeter Bürofläche stehen zurzeit leer. Das Potenzial ist also groß und es gibt schon erste Erfolge. Aber es gibt auch ein Problem. Entsprechende Umbauten sind nämlich komplex, sie dauern und sind teuer. Kann es trotzdem ein Weg sein, um die Wohnungsnot zu lindern? Claudia Werle berichtet.
7: Eine bezahlbare Wohnung zu finden ist schwer. Das müssen vor allem jene erfahren, die in Ballungsgebieten oder in großen Städten eine neue Bleibe suchen. Denn der vorhandene Wohnraum ist knapp und damit teuer. Allein im vergangenen Quartal stiegen laut Institut der deutschen Wirtschaft die Mieten im Schnitt um 4%. Sven Carstensen vom Beratungs- und Analyseunternehmen Bulwien-Gesa rechnet vor. Pro Jahr werden etwa 350.000 Wohnungen gebraucht. Eigentlich haben wir aber nur eine Fertigstellung von 220.000, 230.000 Wohnungen.
8: Die preiswerten Wohnungen, die Wohnungen, wo wir sagen, da können mittlere und untere Einkommen einziehen. Das Pestel-Institut hat dieses Jahr eine Studie rausgebracht. Die reden von 1,4 Millionen Wohnungen, die hier fehlen.
7: Die Bundesregierung will mit dem sogenannten Bauturbo den Bau neuer Wohnungen vereinfachen und vor allem Voraussetzungen schaffen, damit schneller gebaut werden kann. Jetzt soll zusätzlich noch der Umbau von Gewerbeimmobilien zu Wohnraum gefördert werden. Da geht es vor allem um den Umbau von leerstehenden Büroräumen. Leerstehende Bürogebäude gäbe es genug, sagt Sven Carstensen.
8: Ja, es gibt natürlich spätestens seit Corona einen strukturellen Wandel, was die Nachfrage nach Gewerbeimmobilien, insbesondere nach Büroimmobilien angeht. Wir haben das Thema Homeoffice und Remote Work und wir haben schon seit Jahren eine wirtschaftliche Situation, die nicht zum Beschäftigungsaufbau, insbesondere der Bürobeschäftigten, geführt hat. Das alles führt dazu, dass wir einen Leerstandsaufbau in Bürogebäuden haben.
7: Dass solch ein Umbau von Bürogebäuden in Wohneinheiten gelingen kann, das zeigen ein paar Vorzeigeprojekte, beispielsweise in Düsseldorf oder in Frankfurt am Main. Einige Umbauten sind schon fertig, weitere sind in Planung. Solch ein Umbau ist komplex, schon allein wegen einer Fülle an baurechtlichen Vorgaben. Es geht vom Brandschutz über Schallschutzregelungen bis hin zu Abstellflächen für Autos und für Fahrräder. Hinzu kommt, dass klassische Bürogebäude in der Regel anders konzipiert sind. Das heißt, es gibt viel Flächen ohne Tageslicht. Das ist nicht ideal zum Wohnen. Auch in Sachen energetische Sanierung muss einiges nachgeholt werden. Andreas Pfnür von der TU Darmstadt hat schon vor einiger Zeit gesagt:
9: Wir haben in Deutschland mehr Wohnraum als wir brauchen. Es geht darum, den richtig zu verteilen.
7: Folglich sind Vorstädte immer gefragter. Das Land gewinnt ebenfalls an Attraktivität. Auch weil dort das Preis-Leistungs-Verhältnis besser aussieht als in der Innenstadt. Und nicht zuletzt, weil sich durch neue technische Möglichkeiten wie Glasfaser bessere Perspektiven eröffnen, Wohnen und Arbeiten unter einen Hut zu bekommen. Entsprechend werden die Umbauten von Gewerbeflächen zu Wohnraum gefördert. Aber dennoch, nicht immer rechnet sich so ein Umbau von Büroflächen in Wohnraum. Auch weil die Anbindung an Schulen, Kindergärten oder Geschäfte noch fehlen kann. Oder weil Arztpraxen erst angesiedelt werden müssen.
1: geht es Kindern und Jugendlichen? Eine Frage, die eigentlich viel öfter gestellt werden müsste, zum Beispiel auch in Berlin und in Brandenburg. Neue Zahlen des Statistikamts zeigen nämlich, die Jugendämter in beiden Ländern haben zuletzt deutlich mehr Verfahren wegen möglicher Kindeswohlgefährdung eingeleitet. Besonders stark ist der Anstieg demnach in Brandenburg. Annette Kufner vom RBB berichtet.
2: Der Vergleich zum Vorjahr ist gravierend. Um fast 28% ist die Zahl der Brandenburger Kindeswohlverfahren gestiegen, sagt das Statistikamt. 11.000 waren es demnach im vergangenen Jahr, fast doppelt so viele wie im Jahr 2018. Zahlen, die nachdenklich machen. Ob sie die Situation der Kinder im Land wirklich widerspiegeln, da setzt Brandenburgs Sozialminister René Wilke von der SPD ein Fragezeichen.
6: Wir gehen davon aus, dass die Dunkelziffer noch deutlich höher ist. Wir erleben aber auch eine höhere Sensibilität bei dem Thema, daher auch ein stärkeres Anzeigeverhalten. Umso wichtiger ist aber auch, dass das schnell abgeklärt wird.
2: Verdachtsfälle schnell abklären, damit wird auch das Land Berlin viel zu tun haben. Dort ist die Zahl der Verfahren zwar nicht ganz so stark angestiegen, sagt das Statistikamt, dafür aber auf höherem Niveau. 22.000 Verfahren wurden dort gezählt. Die häufigste Form der Kindeswohlgefährdung war demnach in beiden Ländern die Vernachlässigung. Die machte mehr als die Hälfte der registrierten Fälle aus und ist besonders tückisch, weil schwer zu erkennen, sagt Daniel Grein vom Deutschen Kinderschutzbund.
10: Vernachlässigung, wenn sich im Ernstfall das Kind nicht genug Nahrung kriegt, aber auch schon nicht genug Aufmerksamkeit oder Zuwendung, das sind Gewaltformen, die in den Hintergrund geraten und da müssen das Umfeld von Kindern und Jugendlichen, Nachbarn, Schule, Einrichtungen müssen wirklich gut hinschauen, sagen, wie geht's dem Kind? Und sowas wie Vernachlässigung ist sehr ernst zu nehmen.
2: Die Situation eines Kindes zu verbessern, das ist allerdings gar nicht so einfach. Zuständig sind zunächst die Jugendämter. Die versuchen meist zuerst, mit den Eltern zusammen eine Verbesserung zu erreichen. Ist das nicht möglich, kommen Menschen wie Hans von Bülow ins Spiel. Er ist Familien- und Strafrichter am Amtsgericht Brandenburg an der Havel und muss in schwierigen Fällen entscheiden, ob ein Kind aus seiner Familie herausgenommen wird. Eine schwierige Aufgabe, sagt er, denn nicht immer sei gesagt, dass es dem Kind danach auch besser geht.
14: Wir geben das Kind dann in eine Einrichtung, wo nicht gewährleistet ist, dass die dortigen Bezugspersonen immer dauerhaft da sind. Und diese Leute arbeiten auch unter einem erheblichen Stress. Das ist dann eine sogenannte sekundäre Kindeswohlgefährdung. Haben wir wirklich eine Gewähr, dass es den Kindern in der Fremdunterbringung deutlich besser geht? Und diese Abwägungen sind sauschwer.
2: Damit die Abwägung gelingen kann, müssen viele Stellen genau hinschauen. Das passiert auch schon. Laut Bericht des Statistikamts gingen die meisten Hinweise ans Jugendamt von Polizei oder Justiz aus. In jedem fünften Fall hatten sich die Kita oder die Schule ans Jugendamt gewandt.
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1: Burger, Pizza, Chips und eine Limonade. Das heißt für einige, sich mal so richtig was zu gönnen. Klar, schmeckt vielen ja auch, ist aber alles andere als gut für den Körper, zumindest wenn der Genuss keine Ausnahme bleibt. Gestern war internationaler Tag des Junkfoods. Worauf man achten soll und ab wann es zu viel wird, darüber berichtet Sina Philips vom Hessischen Rundfunk.
24: Es ist lecker, zum Teil unwiderstehlich und auf Dauer schlecht für den Körper. Junkfood, Fastfood, also hochverarbeitete Lebensmittel. Die Palette reicht von Tiefkühlpizza über Chips bis hin zu Energydrinks. Mal sind solche Produkte kein Problem, aber sie können weitreichende Folgen haben, sagt der Ernährungsmediziner Matthias Fasshauer von der Justus-Liebig-Universität Gießen.
25: Je mehr hochverarbeitete Lebensmittel man zu sich nimmt, umso schlechter ist die Ernährungsqualität, umso mehr Überessen findet statt und umso mehr Komplikationen des Überessens wie Adipositas, Diabetes, aber auch solche Dinge wie psychische Erkrankung, Depressionen und Angststörungen haben wir super Daten, dass auch die mit dem Konsum verbunden sind.
24: Junkfood sei so zusammengesetzt, dass man sich ungewollt daran überisst, sagt Matthias Fasshauer. Viele berichten, wenn sie einmal die Chipshüte aufgemacht haben, können sie nicht aufhören und essen sie leer.
25: Das heißt, da werden Suchtmechanismen ausgelöst und ausgenutzt. Und wir wissen auch vereinzelte Zutaten wie Aromen und Süßungsmittel und auch verschiedene Zuckerarten zum Beispiel, dass die genau diese Effekte auch verursachen.
24: Wer sich unsicher ist, ob Lebensmittel hochverarbeitet sind, könne einfach auf die Inhaltsstoffe schauen. Aromen, Süßungsmittel und Farbstoffe seien ein eindeutiger Hinweis, die Länge der Liste ebenfalls. Um das zu vereinfachen, hat Matthias Fasshauer mit seinem Team die App Niatic entwickelt. Per Ampelsystem zeigt sie an, wie gut Lebensmittel sind.
25: Alle Ernährungsprogramme, die wir entwickeln und auch fördern und empfehlen, sind primär gewichtsneutral angesetzt. Das heißt, wir sagen, ihr könnt durchaus damit abnehmen, aber wir können nichts versprechen. Es geht vor allem darum, die Ernährungsqualität zu steigern.
24: Ernährungsberaterin Anja Later aus Kassel schaut oft mit ihren Klienten, wie der persönliche Speiseplan gesünder werden kann. Ihr Tipp? Mit Kleinigkeiten anfangen.
4: Wenn Sie sagen, ich esse gerne morgens ein Toastbrot mit Marmelade, könnte man ja ein bisschen Verbesserung bringen, indem Sie sagen, ach komm, ich mache ein bisschen Quark oder Hüttenkäse drauf, dann tut's Ihnen nicht weh. Sie lieben dann weiter Ihr Erdbeermarmeladenbrot und haben ein bisschen was ergänzt. Ist doch super.
24: Auch Einkaufslisten oder Essenspläne können helfen, die Tiefkühlpizza zu umgehen. Denn Junkfood bietet keine ausgewogene Ernährung.
4: Es werden doch viele, viele Nährstoffe nicht ausreichend geliefert und andere Nährstoffe werden zu viel geliefert. Also sagen wir mal Zucker und Salz. Und was liefern sie nicht? Wenig Ballaststoffe, wenig Vitamine, wenig Mineralstoffe.
24: Eine Sache, die Matthias Fasshauer empfiehlt, nicht jedem Ernährungstrend hinterherrennen. Denn oft würden hochverarbeitete Lebensmittel beworben. Der Ernährungsmediziner sieht die Verantwortung auch bei der Politik.
25: Was wir viel mehr bräuchten, wären Dinge wie eine echte Softdrinksteuer, die zuckergesüßte und auch süßungsmittelgesüßte Lebensmittel umfasst. Was wir brauchen, sind weitere Dinge. Also nicht nur einfach mal Steuer das Ding teurer machen, sondern wir brauchen Werbeverbote. Wir müssen ganz klar auch nochmal reden darüber, was sind eigentlich Kinderwerbung, was sind auch Kindergetränke. Da werden furchtbare Dinge angeboten. Das heißt also, wir brauchen ein ganzes Paket an Maßnahmen.
24: Auch wenn hochverarbeitete Lebensmittel nachweislich ungesund bis schädigend sind, ab und zu mal ein paar Chips sind kein Problem. Die Menge und Häufigkeit sind ausschlaggebend.
1: Absolute Ruhe. Die ist wichtig, wenn man mitten in der Wildnis unterwegs ist und quasi zu Besuch. Auf Safaris ist ein klingelndes Handy ein gewaltiger Störfaktor. Das sagen die Veranstalter und bitten ihre Kundinnen und Kunden inzwischen immer öfter darum, ihre Geräte auszuschalten. Das Problem ist aber, die Versuchung ist groß. In der afrikanischen Wildnis sind Funklöcher nämlich erstaunlich selten. Stefan Überbach berichtet.
12: Früher Morgen im afrikanischen Busch. Der Safari-Jeep startet, gerade geht die Sonne auf. Ein paar Antilopen sind schon unterwegs. Auf einer Lichtung stehen Zebras und Gnus. Vögel zwitschern, die Wildnis erwacht. Und dann klingelt ein Handy. Der Zauber ist vorbei, die Tiere verschwinden. Glück gehabt, denn das kann auch ganz anders ausgehen, sagt Zolli, der erfahrene Ranger der Honeyguide Conservation Lodge im privaten Tierreservat in Ntabeni. Zum Beispiel dann, wenn Elefanten in der Nähe sind. Deshalb bitten wir alle, ihre Handys auszuschalten. Wenn ein Elefant sehr nah ist und plötzlich ein Klingelton ertönt, könnte er erschrecken oder aggressiv reagieren, weil das Geräusch für ihn ungewohnt ist. Anders als zum Beispiel der Motorenlärm des Autos oder das Krächzen der Funkgeräte. An diese Geräusche haben sich viele Tiere nach Jahren des Safari-Tourismus inzwischen gewöhnt. Aber das hier nervt und stört einen großen Teil der heimischen Tierwelt. André Basson ist Manager der Jambisa Lodge. Geparden, die Junge haben könnten, empfindlich reagieren. Ebenso Leoparden mit Jungtieren. Auch Elefanten können problematisch sein. Sie reagieren oft sensibel auf Handygeräusche und dauerhaftes Telefonieren. Wenn sie sich daran stören, kann das gefährlich werden. Auch beim Thema soziale Medien bitten die Ranger um äußerste Zurückhaltung, weil wichtige Informationen bei den falschen Leuten landen könnten, nämlich bei Wilderern. Nick Porcellato von der Honeyguide Conservation Lodge.
13: People are definitely gonna be able to understand.
12: Wenn Gäste während oder kurz nach einer Safari Fotos von Nashörnern mit Standortangaben posten, können andere Personen deren Aufenthaltsort nachvollziehen. Deshalb empfehlen wir, Fotos von Nashörnern zwar gerne zu machen und zu teilen, aber niemals den exakten Standort oder das konkrete Reservat anzugeben, damit das eine Art Geheimnis bleibt.
13: Some kind of a secret.
12: Fotografieren ja, telefonieren nein, E-Mail, WhatsApp oder Instagram so sparsam wie möglich und am besten nicht von unterwegs. Denn wer ständig online ist, ruiniert damit das Naturerlebnis und seine Erholung.
1: Kultur. Kein Swipen, kein Scrollen, kein Streaming, sondern stattdessen die gute alte CD oder LP in den Händen halten. Mit dieser Idee haben die beiden Musiker Panda Bear und Sonic Boom gerade ihr neues Album A Question of When veröffentlicht. Das kann man nicht bei Spotify oder anderen Streaming-Plattformen hören, sondern man muss es kaufen, entweder physisch im Laden oder als digitalen Download. Es ist schon die zweite Zusammenarbeit der beiden Musiker. Timo Grimm hat sie getroffen und sich ihr Pop-Experiment angehört.
15: Es ist ein Experiment zwischen Vergangenheit und Gegenwart. 60s-Pop-Gesang trifft auf Synthesizer, akustische Instrumente treffen auf psychedelische Samples. Peter Camber, aka Sonic Boom, beschreibt diesen eklektischen Sound als
16: Baroque and Roll.
17: Ich würde es als Baroque'n'Roll bezeichnen, weil wir seltsame Instrumente benutzen, wie Steel Drum, Harfe, Pauke. Überhaupt nicht Rock'n'Roll, aber trotzdem machen wir ein Pop-Rock-Album damit.
15: Gleich im ersten Track, Never Giving In, entfaltet die ungewöhnliche Mischung aus Akustik, Elektronik und Rock einen faszinierenden Sog. Über den legen sich Sonic Booms sonorer Bassgesang und Panda Bears Tenor in immer neuen Kaskaden. Hinter Sonic Boom steckt Peter Camber. Er ist in der Indie-Szene als Gründungsmitglied der britischen Psychedelic-Rock-Band Spaceman 3 bekannt. Panda Bear wiederum ist das Soloprojekt des US-Musikers Noah Lennox, der ebenfalls beim Art-Pop-Quartett Animal Collective aktiv ist. Die beiden Musiker und Produzenten leben seit einigen Jahren in Lissabon. Ihre Tracks entstehen in übereinander geschichteten Arrangements, wie Noah Lennox erklärt.
18: Meistens schickt mir Pete ein Beat und einen Arbeitstitel. Manchmal ist es ein ganzer Satz, manchmal nur ein Wort. Und dann baue ich darauf auf und schreibe den Song zu Ende.
15: In einer Art retrofuturistischen Zeitkapsel driften die Tracks durch unterschiedlichste Genres auf A Question of When. Im Track Revive Him leitet ein spaciger Synthesizer-Effekt in einen Beach Boys-artigen Chorpart mit Jodeleinlagen über. Dazu erklingen Samples eines mexikanischen Mariachi-Orchesters. Im Zentrum der LP steht der Titeltrack A Question of When, der mit seinem erdigen Rockbeat und eingängigen Melodien darüber ein Gefühl von Aufbruchsstimmung versprüht. Desillusioniert von Social Media und der finanziellen Ausbeutung durch Streaming-Plattformen haben sich die beiden Musiker für einen mutigen Marketingansatz entschieden. Ihr neues Album erscheint nicht im Stream, sondern nur als physischer Tonträger sowie als digitales Album zum Download.
17: Wir haben beide sowohl die Zeit vor als auch mit dem Streaming und der Hypervernetzung erlebt und mir hat es vorher besser gefallen.
15: Um das Album vorzustellen, haben Peter und Noah zusammen mit ihrem Label Domino Records Pre-Listening-Partys in Plattenläden überall in Europa und den USA organisiert.
17: Viele Plattenläden sind verschwunden und wir wollen diejenigen supporten, die noch da sind. Für mich sind das magische Treffpunkte, an denen Leute nicht nur Musik und Freunde treffen, sondern auch Bands gründen.
15: Mit A Question of When ist Panda Bear und Sonic Boom ein psychedelisches Album gelungen, das gleichermaßen nostalgisch wie innovativ klingt. Und wenn die Polizeisirene im Titeltrack aufheult, dann entsteht nicht nur auf der nächsten Listening Party ein kurzer Moment der Verwirrung, sondern auch ein Fünkchen Hoffnung, dass Musik auch noch abseits von Major Labels und Streaming-Giganten gehört wird.
19: Standpunkte.
1: Kein Bier, kein Wein oder Schnaps. Die Deutsche Bahn will Alkohol in allen Bahnhöfen in Deutschland verbieten. Ausnahmen soll es nur für die Gastronomie geben. Im Herbst soll das Alkoholkonsumverbot in Kraft treten, mit dem Ziel, die Sicherheit für Reisende und Bahnmitarbeitende zu verbessern. Das Nachrichtenportal T-Online hält die geplante Regelung für inkonsequent.
21: Wenn das Anliegen von Bahnchefin Palla die tatsächliche Verbannung alkoholischer Getränke aus deutschen Bahnhöfen und Zügen ist, muss sie auch gegen die Angebote vor Ort vorgehen. Das Helle aus dem Bahnhofsrewe, das man nicht mehr trinken dürfte, alkoholisiert in der Regel auf die gleiche Weise wie das aus der Bahnhofskneipe oder im Bordrestaurant, das man weiterhin trinken dürfte. Indem die Bahn übrigens auch Dry Gin aus dem Rheinland verkauft. Alkoholgehalt 41%. So ist das, was Palla ankündigt, nicht nur nicht konsequent, sondern auch nicht ehrlich. Denn die Fahrgäste, denen die Bahn im Zug hochprozentigen Alkohol verkauft, steigen dann an eben den Bahnhöfen aus, aus denen Palla das Trinken verbannen möchte.
1: Die Frankfurter Allgemeine Zeitung findet das geplante Verbot richtig.
21: Große Bahnhöfe sind in vielen Städten Hotspots der Kriminalität und Gewalt in Zügen gehört zum Alltag. Alkoholkonsum fördert aggressives Verhalten. Ebenso offensichtlich ist jedoch, dass der Alkoholkonsum nicht das einzige Problem in Bahnhöfen ist. Ausufernder Drogenkonsum und wachsende Verwahrlosung kommen hinzu. Aber auch das spricht nicht gegen ein Alkoholverbot.
1: Auch die Volksstimme aus Magdeburg lobt den neuen Plan der Deutschen Bahn und meint, sie sollte noch einen Schritt weitergehen.
21: Wirklich unsicher fühlen sich Fahrgäste meist nicht unbedingt in der Bahnhofshalle oder am Gleis, sondern im Zug. Nämlich dann, wenn betrunkene, aggressive Fahrgäste auftauchen. Das kann im Umfeld von Risikofußballspielen passieren, aber auch zu anderen Gelegenheiten. Meint die Bahn es wirklich ernst mit dem neuen Sicherheitspaket, sollte sie auch an dieser Stelle ansetzen. Theoretisch kann ein Alkoholverbot auch in Zügen festgelegt werden. Rauchen ist in den Waggons schließlich auch untersagt. Der beste Kompromiss ist vielleicht, ein Alkoholverbot in Zügen zeitweise auszuprobieren, etwa im Umfeld von Risikofußballspielen. Das würde vielen Fahrgästen tatsächlich mehr Sicherheit im Zugverkehr vermitteln. Die jetzt geplanten neuen Regeln könnten der Auftakt sein.
1: Kritik kommt von der Rheinpfalz aus Ludwigshafen.
21: Jetzt verbieten wir also das Bier, statt die Ursachen von Gewalt und Verwahrlosung endlich an ihren Wurzeln zu packen. Statt solche Symbolpolitik zu inszenieren, sollte Bahnchefin Palla dafür sorgen, dass unsere Bahnhöfe wieder sauber, Gebäude instand gesetzt und Sicherheitskräfte präsenter werden. Doch schon für ausreichendes Personal fehlt offenbar das Geld. Wer soll unter diesen Umständen ausgerechnet ein flächendeckendes Alkoholverbot kontrollieren?
1: Und das waren die Standpunkte. Zusammengestellt hat sie Gisela Former.
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1: Sie hören die ARD-Info-Nacht bisher mit mir, mit Julia Faltermeier. Und hier übernimmt gleich mein Kollege Alex Grantl. Kommen Sie gut durch die Nacht.

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1: Um 2 Uhr mit Juliette Groß. Der ukrainische Präsident Selenskyj hat seinen Armeechef Syrskyj entlassen. Zuvor hatte es tagelange Demonstrationen gegen Syrskyj gegeben. Aus Kiew, Stefan Lack.
2: Mit diesem Schritt erfüllt der Präsident eine zentrale Forderung der Proteste, die seit der Entlassung von Verteidigungsminister Michailo Fedorow in Kiew und in anderen ukrainischen Städten stattfinden. Die Demonstrierenden verlangten neben der Rückkehr Fedorows auch die Ablösung Syrskyjs. Fedorow gilt bei seinen Unterstützern als moderner Reformer. Ihm werden wichtige Neuerungen im Drohnenkrieg sowie mehr Transparenz im Beschaffungswesen des Militärs zugeschrieben. Kritiker warfen Syrskyj vor, diese Reformen ausgebremst zu haben. Das hatte der General selbst stets zurückgewiesen.
1: Das geplante Alkoholverbot an Bahnhöfen hat in der schwarz-roten Koalition überwiegend positive Reaktionen ausgelöst. Union und SPD fordern aber von der Bahn, für die Durchsetzung der Regel genügend eigenes Personal zu stellen. Aus der NDR-Nachrichtenredaktion Tabia Tschöpe.
3: Die Bahn müsse ihr Sicherheitspersonal erheblich aufstocken, um das Alkoholverbot umzusetzen, sagte der innenpolitische Sprecher der SPD Fiedler der Welt. Das sieht sein Unionskollege Thom ähnlich. Das Verbot findet aber grundsätzlich viel Zustimmung, so auch beim Drogenbeauftragten der Bundesregierung Streeck. Er wies in der Rheinischen Post auf die Gefahren durch Alkohol hin und sprach von einem Gewinn für alle, wenn sich Reisende und speziell Familien an Bahnhöfen sicherer fühlten. Das Alkoholverbot soll laut Bahn flächendeckend bis Mitte Oktober kommen.
1: Der Krieg zwischen den USA und dem Iran legt bereits den Schiffsverkehr in der Straße von Hormuz lahm. Jetzt droht eine weitere Eskalation.